0: Meine Kleider brannten.
1: Wir bringen sie jetzt ins Krankenhaus. Es gab eine Situation, in der wir halfen. Eine Frau, eine Veteranin des großen Vaterländischen Krieges, von der ukrainischen Seite zu retten. Wir halfen Verwandten, sie nach Donetsk zu bringen. Ich sah, wie diese Frau zusammengeschlagen wurde. Und danach glaubte ich, dass wir für die richtige Sache kämpfen. Wir alle waren einmal Teil eines einzigen Landes, der Ukraine. Wie konnte es so weit kommen?
2: Die Frontlinie ist hier, oder?
1: Ja, es wird ununterbrochen geschossen. Am schlimmsten ist es, wenn Granaten an uns vorbei in Richtung Stadt fliegen. Das ist beängstigend. Wir hören, wie die Granaten einfach an uns vorbeifliegen und auf die Stadt zusteuern. Offen gesagt, weil wir wissen, dass sie irgendwo in der Stadt einschlagen werden. Passt auf. Seht euch diesen Krater an. Hallo nochmal. Zeig uns dein Bein.
3: Na los, komm schon.
1: Was? Ich werde dich nicht mitnehmen. Ich will nur nachsehen. Komm her. Ich weiß, dass du nicht gehen willst. Komm schon. Zeig mir dein Bein. Armes kleines Bein. Tut es weh?
3: Er bekommt Schmerzmittel.
1: Lass uns noch ein Röntgenbild machen. Weil es mir nicht gefällt, es ist auf dieser Seite zu geschwollen. Der Bluterguss ist ziemlich stark. Können wir das machen? Ich bring dich zurück.
4: Das heilt schon wieder.
1: Du glaubst also, dass es heilen wird? Was für ein süßer kleiner Kerl. Soll ich mir dich auch mal ansehen? Also, gehen wir? Wir gehen rüber zu den Jungs und sind gleich wieder da. Manchmal kann man sie nicht zum Gehen überreden. Man kann sie nicht dazu zwingen, ins Krankenhaus zu gehen. Wie geht es Ihnen?
5: Sind im Dienst.
1: Wo ist Ihr Verbandskasten?
5: Hier.
1: Zeigen Sie ihn mir.
5: Da ist alles drin.
1: Zeigen Sie mal, was Sie haben. Es ist alles da. Gut, Verbände, Aderpressen, alles. Sobald er 18 wurde, zog mein Sohn in den Krieg. Zuerst war ich hysterisch. Aber dann wurde mir klar, dass ich meinen Sohn gut erzogen hatte. Er wird zu einem Mann, der dieses Wortes würdig ist. Ein Mann muss in allen Dingen ein Mann sein. Und er muss die Entscheidungen für sich selbst treffen. Er hat gekämpft und wurde verwundet. Ich kann gar nicht beschreiben, wie ich mich fühlte. Ich war in Panik. Sie sagten, er sei verwundet. Das war's. Unsere Traumatologen und Chirurgen, ich bin ihnen sehr dankbar, haben sein Bein gerettet. Jetzt steht er vor seiner 5. Operation. Nun, das ist seine Entscheidung. Sie brauchen ein paar Knöchelschuhe, um das Gelenk zu stützen. Dieses Teil hält das Gelenk, damit es sich nicht bewegt.
4: Habe ich.
1: Damit sie sich den Knöchel nicht verstauchen. Kann ich darüber gehen?
4: Nein.
1: Gibt es da Minen?
4: Ja.
1: Gehen wir.
4: PALRs, los, los.
1: Wir verschwinden. Wenn ich das wüsste. Kommt schon, gehen wir.

0: Jetzt können wir durchatmen. Schöner Spaziergang. Draußen an der frischen Luft. Im Nachhinein machen einem die Situationen, aus denen wir entkommen sind, Angst. Da ist ein Fahrer mit einem großen F. Wir sind in seiner kleinen Kiste schon so oft nur knapp entkommen. Er führt auch Evakuierungen durch. Wir kommen an einem Ort an und ich bleibe beim Auto. Er rennt los, um bei der Evakuierung zu helfen. Wir hatten Angst, dass sie uns entdeckt haben und dass sie uns beschießen, weil wir dort waren. Aber sie sagen, das sei nicht der Fall gewesen. Gott sei Dank. Sonst wären sie schwer beschossen worden. Aber so ist es in Ordnung. Trotzdem versuchen wir, auf Reisen unauffällig zu bleiben, um nicht zu verraten, wo die Jungs eingesetzt sind. Es war ein richtiger weißer Krankenwagen mit roten Streifen, wie man ihn in der Stadt herumfahren sieht. Aber stellen Sie sich vor, was passieren würde, wenn Sie in einem weißen Krankenwagen mit roten Streifen unterwegs wären.
1: Er wäre ein Angriffsziel?
0: Ja, ein echtes Angriffsziel. Deshalb wurde der Wagen grün umlackiert, um die roten Buchstaben zu verdecken. Sehen Sie, hier steht sogar 103. Das wurde auch übermalt, weil grün eine sicherere Farbe ist. Das ist das Ergebnis unserer Reisen an verschiedene Orte. Hier oben wurde er durch Schrapnell beschädigt. Die Fenster sind schon lange weg. Und hier ist das Rad, das wir von dort mitgebracht haben. Wir haben damit eine lange Reise gemacht.
2: Das war eine Schmetterlingsmine.
0: Wir wurden beschossen. Sie lockten uns an, warteten, bis wir weg waren und fingen dann an, auf uns zu schießen.
1: Wissen Sie noch, es war gegen die Regeln, auf Krankenwagen zu schießen?
0: Ja, während einer Evakuierung. Diesen Leuten ist nichts heilig.
1: Das ist jetzt ein anderer Krieg.
0: Ja, ganz und gar.
1: Warum sind Sie in den Krieg gezogen, an die Front? Dort sind so viele Männer.
3: 2014 gerieten meine kleinen Kinder unter Beschuss. Damals waren sie noch Babys. Meine Mutter wollte sie nach Russland bringen. 2014 wurde ein Bus mit Flüchtlingen aus Gorlovka beschossen und brannte aus. Meine Kinder haben wie durch ein Wunder überlebt. Jeder an meiner Stelle hätte also wahrscheinlich dasselbe getan. Ich befehlige den zweiten Schützenzug, die zweite Batterie. Ich bin jetzt 39 Jahre alt. Ich wurde in Solnitschnoe verwundet.
1: Nika, welche Konfektionsgröße haben Sie?
3: 42, etwa 1,64 Meter groß.
1: Woher haben Sie diese kleine Arbeitskleidung?
3: Ich nähe es enger. Ich versuche es immer, die kleinste Größe zu finden.
1: Ist die Uniform ein Problem?
3: Nein. Nach 8 Jahren weiß ich schon, was ich tun muss. Die Offiziere unserer Batterie leben hier.
1: Sie wohnen also mit Männern zusammen? Warum?
3: Es ist nun mal so. Unsere Batterie ist hier im zweiten Stock und die Offiziere müssen in der Nähe ihrer Batterie wohnen. Also,
1: wie ist es, mit Männern ein Zimmer zu teilen? Ist das in Ordnung?
3: Wir haben uns überall ein Quartier geteilt. Es ist in Ordnung. Wenn du dich umziehen musst, gehen die Jungs raus. Keine große Sache. Entschuldigen Sie mich. Ich kann jetzt nicht reden.
1: Sie haben diesen Klingelton auf Ihrem Handy. Warum?
3: Als ich verwundet wurde und wieder zu mir kam, wollte ich meine Mutter anrufen und mit meiner Familie sprechen. Ich denke, deshalb habe ich ihn. Ich habe ein Auto, sehen Sie? Da ist mein Fahrer und Helfer. Ich danke meinem Kommandeur, dass ich ihn habe. Er hilft mir und fährt mich herum. Da mein Job ist, am Morgen sammle ich die Berichte ein und gebe sie ab. Los geht's. Am Anfang war ich eine Freiwillige. Ich trat der Kompanie als Sanitäter bei. Dann wurde ich Kommandant einer Straßensperre. Als das Korps gebildet wurde, trat ich als motorisierter Schützenzugführer ein. Nach der Kesselschlacht von Debaltsevo beschlossen mein Mann und ich, in Donetsk zu bleiben. Ich bin Aserbaidschanerin und mein Mann stammt aus Donetsk. Er kämpft jetzt auch. Er ist Offizier in der 5. Brigade. Er ist auch ein Artillerist draußen im Feld.
1: Wie wurden Sie verwundet?
3: Wir rückten in einer Kolonne mit dem 2. motorisierten Schützenbataillon aus. Unsere Batterie sollte den 2. MSB decken. Die Sonne war gerade aufgegangen. Wir fuhren nach Solnechnohe und bekamen einen Rundum-Verteidigungsbefehl. Wir stellten fest, dass wir umzingelt waren. Wir waren in einen Hinterhalt geraten. Von überall her wurden wir beschossen. Als ich getroffen wurde, übernahm mein stellvertretender Zugführer, Deckname Rat, das Kommando. Ich war vorerst außer Gefecht gesetzt. Ich brauche eine Hüftprothese, aber ich gehe, solange ich kann. Und so Gott will. Das werde ich auch weiterhin tun. Wenn ich es nicht mehr kann, werde ich eine Operation in Betracht ziehen. Um ehrlich zu sein, ich möchte nicht zum Invaliden werden. Ich will es wirklich nicht. Ich weiß sehr wohl, dass ich hier nützlich sein kann.
4: Wir sind hier, um die Unterstützung des amerikanischen Volkes auszudrücken. Die freie Welt ist an eurer Seite. Amerika ist an eurer Seite. Ich bin an eurer Seite. Morgen marschieren wir gemeinsam voraus. Wenn das unseren Tod bedeutet, so werden wir diesen Preis zahlen.
5: Im Mai 2014 war es noch unvorstellbar, dass die ukrainische Luftwaffe Städte bombardieren könnte.
6: Hat er etwa geschossen? Bastard.
7: Sie sagen, dass hier nur Terroristen sind. Was für Terroristen?

0: das erste staatliche Blasorchester der Sowjetunion, abgekürzt das Gosduch. Nur die besten Musiker durften dort spielen.
1: Die bloße Menge der Musik, die sie gespielt haben, ist selbst heute noch erstaunlich. Alle Traditionen unseres heutigen Blasorchesters haben ihre Wurzeln genau dort.
0: Juli 1941. Die Wehrmacht rückt unaufhaltsam auf Moskau vor. Als Reaktion darauf beginnen sich in der Stadt Volksmilizdivisionen zu bilden.
2: Ihnen war bewusst, dass das ganze Land in Lebensgefahr schwebte. Und ich glaube, das hat sie motiviert, sich freiwillig zu melden.
0: Das staatliche Blasorchester des Kremls bereitet sich auf einen ganz besonderen Auftritt vor. Ein Konzert ohne Publikum, zu Ehren der Gefallenen. Hier, nahe Wjasma, sind die meisten der Musiker ums Leben gekommen.
3: Es ist eine große Ehre für uns, nicht nur aufzutreten, sondern auch den Musikern Tribut zu zollen, die hier ihr Leben gaben, damit wir leben und ihre Arbeit fortsetzen können.
4: Ich träume manchmal vom Krieg, aber sonst nichts. Manchmal nehme ich im Traum eine Gefechtsposition ein.
3: Du bist doch eine Artilleristin. Nach links, nach rechts.
4: Du meinst links und rechts? Das ist bei der Artillerie anders.
3: Lassen Sie mich Ihnen helfen. Langsam, langsam, langsam, langsam, langsam.
4: Danke. Kleiner, komm her, mein Junge.
5: Guten Abend.
4: Hallo, wie geht es dir?
5: Gut.
4: Mansur, wohin jetzt?
3: Die Halde entlang, dann nach links. Ich habe doch gesagt, dass uns hier oben niemand ausräuchern kann.
4: Sehr schlau, gut gemacht. Warum gehe ich nicht mit dir mit, Mansur? Weg von der Schreibtischarbeit. Ich vermisse das hier. Ich will zurück. Ich weiß, dass ich es nicht kann. Aber ich vermisse das hier, weil ich all die Jahre hauptsächlich Feuerstellungen bezogen habe und nicht auf dem Stützpunkt war.
6: Werden Sie als Kommandant zurückkehren?
4: Ich will es unbedingt. Ich weiß nicht, ob meine Gesundheit es zulässt, aber ich möchte es.
5: Ich bleibe in der Nähe des Funkgerätes.
4: Was soll ich sagen? Gute Arbeit.
5: Es ist aber ein ziemliches Chaos hier.
4: Du solltest das Ding mit Plastik abdecken, damit der Wind draußen bleibt. Brauchst du einen Schlafsack? Wenn ja, bringe ich einen mit.
5: Nein, ich habe einen. Eigentlich sogar zwei.
4: Wir befinden uns jetzt an unserem Batteriekommandoposten. Hier machen wir unsere Berechnungen für den Abschuss. Das ist unser Vermessungsoffizier Stas, der die Berechnungen durchführt.
3: Stas, wo ist dein Helm?
4: Sein Deckname ist Philosoph.
5: Mein Helm ist weggelaufen.
4: Die Positionen wechseln.

0: ständig. Wenn ich mich recht erinnere, bleiben wir höchstens 2 Tage an einem Ort. Ich habe schon in einem Panzer und auf einer Matte geschlafen. Das ist natürlich hart, auch für die Jungs. Wir werden jetzt aus einer Entfernung von 14 Kilometern feuern. Sie könnten uns entdecken und zurückschießen. Ich habe in Popasnaya gesehen, wie die Jungs unter Gegenfeuer arbeiteten. Sie machen das großartig. Sie sind abgehärtet, machen ihre Sache gut. Sie haben Schützengräben ausgehoben und Unterstände gebaut.
1: Zigeuner, hörst du mich? Ende.
2: Laut und deutlich, Ende.
0: Ziel 1151.
2: Verstanden, hochexplosiver Splitter.
1: Gesichert und geladen. Ziel 1151, Elevation 469, Elevation 469.
3: Elevation 469.
2: Elevation 469. Gesichert und geladen.
3: Zielen!
2: Feuer!

0: Hier geht es mir besser. In den 6,5 Jahren sind einige der Jungs wie eine Familie für mich geworden. Zigeuner, du hast abgenommen.
1: Ja, natürlich.
0: Warum haben Sie nicht abgenommen? Wer ist denn das? Mein Gott, Shenya, ich habe dich gar nicht erkannt.
2: Es geht nicht um Muskeln, sondern um den Charakter. Manche Männer haben einen, andere nicht. Zufällig hat sie einen und übt einen Männerberuf aus und schafft es, die Arbeit zu erledigen. Wer keinen hat, kann es nicht tun. Ohne Führungsstärke kann man keine Einheit führen. Wie ein General einmal zu einem Kommandeur sagte: Denken Sie daran, Herr Oberst, schlappschwänzig schafft man es nicht.
0: Am Anfang, als man so Zugführer war, haben wir uns gestritten, sind nicht miteinander ausgekommen.
2: Eben.
0: Aber in der Regel habe ich zu den Leuten, mit denen ich mich zunächst nicht verstehe, später gute, dauerhafte Beziehungen. Hier, Jungs, trinkt Tee und unterhaltet euch. Ist es oft so ruhig?
1: Wir haben manchmal harte Nächte, aber wenigstens wissen wir, dass die Leute, die wir beschützen, in Sicherheit sind.
3: Wo sind Ihre Kinder?
0: Bei meiner Mutter in Russland. Natürlich fragen sie immer, wann der Krieg zu Ende ist und ich zurückkomme. Aber sie sind verständnisvoll, weil meine Mutter sich um sie kümmert. Sie erzieht sie gut.
3: Warum riskieren Sie Ihr Leben? Was ist das Endziel?
0: Der Sieg. Unsere Sache ist gerecht, also.
1: Ich weiß. Ich möchte nach Hause. Ich wollte schon lange meine Familie in Belgorod sehen. Meine Schwester hat ein zweites Kind bekommen.
0: Herzlichen Glückwunsch. Ist es ein Junge oder ein Mädchen?
1: Es ist ein Mädchen.
4: Schuck, Schussposition einnehmen.
5: In Schussposition, verstanden.
4: Zielen.
5: 29.99.609,31 nach rechts.
4: Zielen.
5: Corsa, Schuck 4.
4: Feuer 10, alle Geschütze. Schuck, bereit zum Zielen. Los geht's.

Feuer einstellen, Batterie, verlassen Sie die Position, verlassen Sie die Position. Wenn die Ergebnisse vorliegen, werde ich sehr zufrieden sein. Nach den Berechnungen müssten wir ins Schwarze getroffen haben. Mir macht das immer Spaß, denn jeder Schuss bringt uns dem Sieg näher. Alle meine Jungs verstehen wirklich, dass der Feind entweder flieht oder untergeht. Je besser wir jeden Schuss ausführen, so können wir schneller nach Muhause und zu unseren Kindern zurückkehren. Sie werden zu ihren Frauen oder Müttern zurückkehren. Wir werden in Frieden leben. Unsere Städte werden nicht bombardiert und unsere Kinder werden nicht sterben.

0: mit Gravur bei sich. Ich habe es hier aufgehängt.
1: Mein Weg zur Miliz begann bereits am 1. April 2014. Damals waren wir im Grunde noch Teil der Ukraine. Der Herrscher, der den Befehl gab, Städte zu beschießen, zu zerstören und sie zu bombardieren, beging ein Verbrechen an seinem eigenen Volk. Es ist also nicht klar, wer von uns zuerst den Eid gebrochen hat, ich oder sie. Am Anfang habe ich mich in eine kleine Einheit eingereiht. Wir waren etwa 50 Leute, die nur mit Grad arbeiteten. Sie wurde im Grunde das Rückgrat unseres Bataillons. Die gesamte Miliz besteht aus Zivilisten, die sich 2014 erhoben und zu den Waffen gegriffen haben, um ihr Land zu verteidigen.
2: Was steht da?
0: Blut und Ehre. Sie wurde sehr respektiert und erhielt solche Geschenke. Sie hatte auch Zivilklamotten, die sie liebte. Sie hatte einfach keine Zeit, um sich ein Kleid anzuziehen und auszugehen.
1: Es gibt Mädchen in der Armee, aber ich bin die einzige Divisionskommandeurin. Zu Beginn meiner militärischen Laufbahn, vor über 20 Jahren, hörte ich die Leute über mich sagen: Was kann man schon von ihr erwarten? Sie ist eine Frau. Ach, ja. Bitte sehr, meine Herren. Ich werde euch beweisen, dass ich mehr kann als ihr. Seit über 20 Jahren zeige ich, was Frauen können. Sie können es und können vielleicht sogar noch etwas mehr. Sie können sogar professioneller sein als Männer. Sagen wir es mal so. Körperlich sind wir vielleicht schwächer als Männer. Es fällt mir schwer, eine Rakete allein herumzuschleppen. Aber ich werde es tun, wenn ich es muss. Aber psychologisch und physiologisch ist eine Frau stärker als ein Mann.
0: Ich habe mit ihr 4 Jahre lang in der Armee gedient. Als der Krieg begann, habe ich sie sehr vermisst. Ich war 16 Jahre alt, als der Krieg ausbrach. Ich lebte also etwa 1 Jahr und 3 Monate ohne sie. Es war mir egal, solange ich bei meiner Mutter sein konnte. Aber sie wollte es nicht. Sie hat sogar offen darüber gesprochen, dass ein Soldat schon genug sei. Die Familie ist schon seit Generationen in der Armee tätig. Aber sie sagte, wenn ich diese Entscheidung treffe, werde sie mich unterstützen. Aber natürlich wollte sie es nicht wirklich.
2: Hatte sie Angst um sie?
0: Ja, sehr sogar. Sie wehrte sich etwa ein halbes Jahr lang. Ich habe zu ihr gesagt, wenn ich nicht bei dir sein kann, dann werde ich mich trotzdem einer anderen Einheit anschließen. Dann sagte sie, na gut, schaffst du es, deine Sachen innerhalb von 2 Stunden zu packen? Am Abend war ich dann schon in Golovka, in ihrer Division. Auf jeden Fall dauert der Krieg jetzt schon 8 Jahre und wir haben uns alle verändert. Sie ist praktisch die einzige Kommandeurin, die während des gesamten Krieges bei der Einheit geblieben ist.
1: Ich lade Sie also ein, meine Militärunterkunft zu besuchen. Ich verbringe hier so viel Zeit wie möglich und betrachte es fast als mein Zuhause. Hier ruhen wir uns aus und bewahren unsere Sachen auf. Hier ist auch mein Schreibtisch. Wenn, sagen wir, eine unerwartete Aufgabe auf mich zukommt und ich keine Zeit habe, zur Feuerstellung zu kommen, dann arbeite ich von hier aus. Wie jede normale Frau habe ich einen Spiegel, um mich zurechtzumachen. Und eine Creme, damit die Haut nicht austrocknet und ich nicht wie ein Zombie aussehe. Hier ist ein Wasserkocher, ein kleiner Kühlschrank. Im Grunde alles, was man zum Leben auf dem Feld braucht. Da ist auch ein Waschbecken. Wir holen Wasser mit dem Eimer, genauso wie es unsere Großmütter getan haben. So ungefähr sieht unser Alltag aus. All dies sind nur vorübergehende Entbehrungen auf dem Weg zur Erreichung unseres Hauptziels. Twister, hier ist Corsa, 10 Ladungen, Ziel 2866, 10 Salven, Feuer. Das Wichtigste ist, diesen Krieg zu gewinnen. Für uns ist das ein Ereignis, das uns die Möglichkeit gibt, anerkannt zu werden und Russland beizutreten. Dann können wir an die Heimkehr denken. Dann können wir uns in Ruhe um die Tiere kümmern und die Menschen versorgen. Ich werde meinen Enkelkindern etwas zu erzählen haben. Ich saß in einem Bunker und dann erzählt die Oma irgendeinen Quatsch. Ich denke, ich werde wahrscheinlich keine gute Oma sein, denn ich werde den Kindern viele gemeine Dinge beibringen. Über Zäune klettern, mit einer

0: Einschleuderzielen, also die Dinge, die ich selbst kann. Ich werde wahrscheinlich die coolste Oma sein, die man sich wünschen kann.
1: Sie hatte so sehr gehofft, ihre Enkelkinder zu sehen, aber daraus wird nichts. Ich glaube nicht, dass ich das einzige Kind bin, das keine Eltern mehr hat. Ich glaube es nicht. Ich weiß es. Es ist schwer. Es herrscht Krieg. Natürlich ist das mit Ärger und Feindseligkeit verbunden,

0: Der 11. September 2001 war ein Tag, der die moderne Welt veränderte. Diese apokalyptischen Fernsehbilder brachten die USA dazu, einen Krieg gegen den Terrorismus auszurufen.
1: Wir sind schon seit 20 Jahren in diesem Krieg. Ich glaube, kaum ein Amerikaner bereut die Invasion Afghanistans, weil wir die Al-Qaida vernichten mussten. Wir hatten keine Wahl.
2: Aber dann fingen sie an, afghanische Dörfer und Häuser zu bombardieren und unsere Leute zu verletzen und zu töten. Als die Amerikaner gingen, haben sie alles zerstört, was sie nicht mitnehmen konnten.
0: Mehr als 2 Millionen Afghanen sind als Flüchtlinge in andere Länder geflohen. Sie versuchten, ihre Familien vor den Gräueltaten des Krieges zu retten.
2: In Afghanistan herrscht immense Gewalt. In unserem Land herrscht immenser Hunger. In Afghanistan wurde ein Vakuum hinterlassen.
3: Wenn das ein Ziel war, dann war es ein großer Erfolg.
4: Эти русские мальчики не меняются. Война, революция, русская рулетка. Умереть, пока не успел состариться. В 19-м, 20-м, 21-м веке.
5: Wenn man ununterbrochen arbeitet, spielt es keine Rolle, welche Qualifikationen man hat. Die Leute werden sowieso müde. Minenexplosionstraumata sind vorherrschend.
6: Man hat uns sozusagen gezielt mit Mörsergranaten beschossen. Ich wurde dabei leicht an den Beinen getroffen.
5: Die Einstellung der Bewohner zu uns ist im Prinzip positiv. Wir haben keine Feindseligkeiten im Umgang mit ihnen festgestellt.
7: Ich danke Ihnen allen. Auf Wiedersehen.
5: Ein Menschenleben ist ohnehin unbezahlbar. Deshalb behandeln wir, wenn wir arbeiten und zu helfen versuchen, jeden Patienten individuell. Wir setzen unser Wissen ein, um Leben zu retten.
8: Dies ist meine Heimat, mein Heimatland. Meine Kinder sind hier, meine Eltern wurden hier geboren und sind hier gestorben. Seit 8 Jahren beschießen sie unsere Städte, unser Land, unsere Dörfer und bedrohen unser Leben. Mit jedem Schuss wird unser Hass auf den Feind stärker. Warum soll mein Kind leiden, nur weil ein paar Bastarde ein Sieg heil zu viel gehört haben und unsere Städte und unsere Liebsten bombardieren?
9: Meine Cousine rief mich an und fragte, ist es wahr? Ich fragte zurück, was ist wahr? Sie sagte, Olga ist tot? Ich sagte, das kann nicht sein. Ich habe noch vor einer Stunde mit ihr gesprochen. Ich habe solche Falschmeldungen schon des Öfteren gehört und bis zum Schluss gehofft, dass es wieder eine sein würde. Sie geht nicht ans Telefon, antwortet nirgends. Niemand kann mir wirklich etwas sagen. Und der Bürgermeister der Stadt hat bereits eine Traueranzeige aufgegeben. Dann wurde mir natürlich klar, dass es sich nicht um eine Falschmeldung handelte. All die Sachen und das Zimmer gehören ihr. Jetzt wohne ich hier. Das ist ihre Uhrensammlung. Insgesamt 11 Uhren. Das war ihre Lieblingsuhr. Sie blieb übrigens ungefähr in dem Moment stehen, als sie starb. Sie war auf dem Rückweg von den Stellungen. Es gab einen Beschuss durch die ukrainischen Streitkräfte. Was geschehen ist, ist geschehen. Auf sie wurde mehr als einmal ein Attentat verübt. Sie wurde verfolgt. Und all das. Sie lebte 8 Jahre lang in Gefahr. Und diese Gefahr endete nicht, als sie die Feuerstellungen verließ. Die Gefahr war hier sogar noch größer als draußen auf dem Feld.

hält. Tja. Leider ist in unserem Leben nicht alles so, wie wir es uns wünschen. Pflicht, Ehre. Den größten Teil davon hat sie noch nicht einmal geöffnet. Sie war kein Fan davon, sich mit allen möglichen Orden zu schmücken. Dieser hier war für besondere Leistungen im Kampf. Leider leben Helden nicht lange.

0: Hier gibt es nichts Überflüssiges. Alles, was Sie sehen, dient der Erstversorgung, der ersten Hilfe. Sterilität ist eine Bedingung, das sage ich Ihnen gleich. Es ist eine Art mobile medizinische Einheit. Wir folgen unserem Bataillon. Wir sitzen nicht irgendwo draußen herum, sondern folgen unseren Soldaten. So richten wir uns in einem Dorf ein, das halbwegs sichere Arbeitsbedingungen bietet. Sie bringen alle Verletzten von der Front hierher. Es gibt Prellungen, die man nicht sofort sieht, es sei denn, die Person klagt über Beschwerden oder hat offensichtliche Verletzungen.
1: Kein Licht am Generator?
0: Ja, das ist ein Generator.
1: Sehen Sie, alles ist geschlossen, auch die Fenster.
0: Die Minen wurden buchstäblich um den ganzen Bereich herumgelegt. Alles, um einen gewissen Schutz bieten zu können.
1: Warum sind Sie an die Front gegangen?
0: Weil ich in dem Gebiet lebte, in dem alles begann. In unserer Stadt, in unserer Region. Als das Krankenhaus, in dem ich arbeitete, unter Beschuss geriet. Ich weiß noch aus meiner Schulzeit, dass Krankenhäuser dem nicht ausgesetzt werden sollten. Entschuldigung, aber in welchem Jahrhundert leben wir denn? Auch die stationäre Abteilung wurde beschossen. Und mir wurde klar, dass ich wissen wollte, warum das geschah. Dazu müsste ich in der Nähe der Armee sein. Ich schaute mir die Menschen an, die sich erhoben hatten. Ich war an ihrer Psychologie interessiert, an der Tatsache, dass sie nicht einmal Angst um ihr Leben hatten, sondern bereit waren, es für ihr Land zu opfern.
1: Wie steht es mit Ihnen in dieser Hinsicht?
0: Alles gut, glauben Sie mir.
1: Haben Sie Angst?
0: Ob ich Angst habe? Natürlich, ich bin ein Mensch. Wer will denn nicht leben? Jeder will leben.
1: So ruhig. Selbst bei einer solchen Ruhe kann man sich nicht entspannen, oder?
0: Sehen Sie, man kann nicht immer auf der Hut sein. Das ist unmöglich. Hier in diesen Siedlungen leben Menschen, die etwas anders sind als wir. Sie sprechen Surjik.
1: Ja, ja.
0: Surjik ist eine Mischung aus Ukrainisch und Russisch. Dieses Mal wohnen wir in einem Privathaus und haben hier eine Vermieterin. Das ist ihr Land. Morgens muss ich mich schminken. In meinem Fall sind es nur ein paar Handgriffe, denn ich bin kein Visagist. Trotzdem ist das eine zwischenmenschliche Sache. Denn es ist nicht sehr angenehm, wenn eine seltsame Kreatur auf dich zukommt. Ich weiß, dass die Leute keine Zeit dafür haben, aber trotzdem. Irgendwie, da ist diese seltsame, irritierende Kreatur, die scheinbar versucht, dir zu helfen.
1: Was ist das Schwierigste für Sie?
0: Am schwierigsten ist es, wenn Sie jemanden herbringen, den ich seit 2015 kenne. Und da liegt er dann, tot. Und er kam erst neulich vorbei und sagte, er wolle heiraten. Wir haben darüber noch buchstäblich eine Woche vor seinem Tod gesprochen. Das ist natürlich schwer zu verkraften. Ich habe gesehen, wie Menschen, die es nicht mehr aushielten, zusammenbrachen. Vor allem Frauen. Frauen sind dazu da, Kinder zur Welt zu bringen und nicht dazu, sie zu begraben. Selbst diejenigen, die als Soldatinnen marschieren, sind immer noch Frauen. Sie haben hier Korsa erwähnt. Sie führte die Menschen an und diese folgten ihr. Frauen, die ihr folgen, werden es nicht ohne Verluste schaffen. Gott bewahre, dass das im wahrsten Sinne des Wortes geschieht. Eine sehr anständige Anzahl von Mädchen. Frauen, das ist die Onkologie. Etwas, dem ich begegnet bin. Und über das ich sehr lange nachdenken musste. Das ist eine sehr stressige Situation. Generell denke ich, dass der Krieg kein Ort für eine Frau ist.
1: Ist es das wert? All diese Folgen und zerstörten Leben, ist es das wert?
0: Wissen Sie, was es wert ist? Der Frieden ist es wert. Nicht ein Frieden, wo es graue Zonen gibt, in denen sich der Feind versteckt. So haben wir 8 Jahre lang gelebt. Ich möchte nicht mein ganzes Arbeitsleben lang Verwundete retten. Ich möchte, dass es überhaupt keine Verwundeten mehr gibt. Verstehen Sie? Und dazu braucht es Frieden. Solange Sie hinter diesen grauen Zonen und so weiter stehen, wird es immer Verwundete und Tote geben. Davor sind wir nicht gefeit. Und ich möchte mit einem guten Gewissen in den Ruhestand gehen.
1: Was denken Sie über den Feind?
2: Den Feind? Manchmal hasse ich ihn einfach. Andererseits sind wir ein Volk, nur geteilt. Sie werden von uns getrennt. In Wirklichkeit sind wir gleich. Es ist sehr traurig, dass die andere Seite uns nicht mehr als Teil ihres eigenen Volkes betrachtet. Sie trafen uns dort, wo es am meisten wehtut. Sie trennten uns von denen, die uns am nächsten standen. Die Ukrainer standen uns schon immer am nächsten. Mein Großvater ist Ukrainer, meine Großmutter ist Russin. Wie können wir einander fremd sein? Es ist aus Frankreich. Ich war früher Stewardess und kenne mich daher mit Kosmetik aus. Ich werde immer teure dabei haben. Das hier ist mein Make-up. Ich benutze keinen Lippenstift, nur einen Stift, einen Eyeliner und Gesichtspuder. Das war's. Ich habe früher bei Royal Jordanian Airlines gearbeitet. Danach habe ich mich für internationale Beziehungen eingeschrieben. Und in meinem 2. Studienjahr habe ich ein Praktikum in der ukrainischen Botschaft in Jordanien gemacht. Ist das zu glauben?
1: Welche Sprachen sprechen Sie?
2: Englisch und Italienisch. Mein Englisch ist sehr gut. Mein Italienisch braucht etwas Übung. Als die Operation begann, habe ich mich freiwillig gemeldet, um als Soldat in der Armee der Donetsker Volksrepublik zu dienen. Ich packte meine Sachen und sagte, Mama, ich fahre zu einer Rekrutierungsstelle. Zuerst dachte sie, ich mache Witze, aber ich sagte, Mama, nein, es ist soweit. Ich habe die Entscheidung getroffen, ich gehe. Warum ich in den Krieg gezogen bin? Weil es mein Heimatland ist. Ich bin im Donbass geboren. Es gab Männer in der DNR-Armee, die wirklich strikt dagegen waren, eine Frau in der Armee zu haben. Kannst du das schaffen? Ja, ich konnte es und ich schaffte es. Einmal bin ich in voller Montur bis in den 9. Stock eines Gebäudes gestiegen. Ja, es war eine Herausforderung und es fühlte sich furchtbar an. Aber ich habe es geschafft und diese Herausforderung bestanden. Ich wusste gar nichts. Ich musste alles in der Praxis lernen. Es ist gar nicht so einfach, es schnell reinzukriegen. Verdammt! Was ist denn das? Das geht nicht. Ach, komm schon. Ich kann es nicht einbauen. Ich habe 2 linke Hände. Oleg, hilf mir. Das eine haben sie mir gegeben, die andere ist ein Geschenk. Das zweite habe ich noch nicht ganz durchschaut. Die Demontage ist anders. Die Jungs haben jetzt Zeit und bringen mir bei, wie man dieses spezielle Maschinengewehr benutzt.
3: Brauchst du Ohrenschützer?
2: Klar, ich wusste nicht, dass du welche hast.

0: Streck deine Hand noch weiter aus. So in die Hocke, so. Linker Ellenbogen auf dem Knie. Du solltest den Schaft an deiner Wange spüren.
1: Das war's, ich bin raus. Nein, bin ich nicht. Verdammt, was machen wir als nächstes?
0: Hinstellen. Knie leicht beugen, nicht aufrecht stehen. Finde dein Gleichgewicht. Der Schwerpunkt ist hier, hier und hier.

0: Ich bin ein schlechter Schütze. Naja. Ich habe eine Zeit lang eine Handfeuerwaffe benutzt. Ich war nämlich für kurze Zeit bei der Polizei. Das erste Mal, dass ich ein Maschinengewehr in der Hand hatte, war zu Beginn der Operation.
1: Oktober 2023. Der unerwartete Angriff der Hamas auf Israel schockierte die Welt. Zu dieser Zeit rechnete niemand damit, dass die palästinensischen Extremisten so viele moderne Waffen haben würden. Schon kurze Zeit nach dem Angriff bedankten sich die Hamas-Kämpfer fast hämisch bei den USA und der Ukraine für die Feuerkraft, mit der sie Israels Städte überzogen haben.
2: Wir bedanken uns bei der ukrainischen Regierung für diese Waffen. Wir werden sie gegen Israel richten.
1: Wie kommt es, dass im Nahen Osten ständig Waffen aus einem Land auftauchen, dessen Vertreter sich andauernd über mangelnde Munition und militärische Ausrüstung beschweren?
3: Waffen für die Ukraine, Munition für die Ukraine, neue Verteidigungssysteme für die Ukraine.
1: Die Militärhilfen der USA und der Europäischen Union belaufen sich auf Dutzende Milliarden US-Dollar. Aber wo landen diese Lieferungen? Und wer hat überhaupt entschieden, einem Land Waffen zu liefern, das seit fast 30 Jahren einer der größten Knotenpunkte für den illegalen Waffenhandel ist?
4: Ich schlafe hier. Ich ziehe meine Schuhe an, gehe spazieren, esse. Ich spiele.
5: Es gab eine riesige Explosion, als ich in Donetsk auf dem Weg zum Tanzkurs war.
6: Warum haben Sie Ihre Tochter versteckt?
5: Damit sie nicht gewaltsam weggebracht werden würde. Ukrainische Freiwillige. Sie konnten Kinder zwingen, mit ihnen zu gehen. Mit Gewalt.
4: Ich weiß nicht, wo meine Eltern sind. Ich habe sie schon lange nicht gesehen.
5: Ich bin gegangen, weil ich die Kinder retten wollte.
7: Man weiß nicht, ob man überlebt oder nicht.

0: Anja, los. Anja, beweg dich.
1: Gib mir eine Sekunde. Ich kann nicht aufstehen.
0: Beweg dich.

Es klemmt. Natürlich ist es schwer. Wenn man sich mitten in einem Feuergefecht befindet, wie in Mariupol, dann ist das eine ganz andere Umgebung. Das Adrenalin verdrängt die Erschöpfung. Und man handelt viel schneller, weil das eigene Leben davon abhängt. Ich wurde zum stellvertretenden Kompaniechef des Schützenbataillons ernannt. Ich hatte 95 Mann unter meinem Kommando. Ich war bei den Reservisten, unseren Jungs aus Donetsk. Sie waren einfache Bergarbeiter, die keine Ahnung vom Krieg hatten. Der Moment, in dem wir merkten, dass wir in ein echtes Kriegsgebiet kamen, war, als wir uns in einem Industriegebiet aufhielten und sie uns mit Gradraketen beschossen. Wir hörten die Gradraketen in unsere Nähe zischen. Da wurde uns klar, wie schrecklich das ist. Schwere Feuergefechte erlebten wir, als wir nach Mariupol kamen. Unser Bataillon unterstand dem 9. Regiment

0: der Volksmiliz der DNR. Wir schlossen uns zusammen und infiltrierten die Ilitschwerke. Das schrecklichste Erlebnis, das ich hatte, ich will nicht lügen, war in Niskutschnoje in der Nähe von Velika Novoselovka. Ich ging mit unserem Zug dorthin, um das Gebiet zu sichern. Und wir wurden von Streubomben getroffen. Und ich musste den Zug da rausholen. Ehrlich gesagt dachte ich in diesem Moment, dass ich durch den Beschuss meine Gliedmaßen verlieren würde. Später wurde mir klar, dass ich einen Schützengrabenschock hatte. Als ich mich vom Boden erhob, wurde mir schwindelig. Die Jungs packten mich am Arm, zogen mich an der Kapuze und warfen mich in einen Keller. Da war mir nicht ganz klar, dass ich Schützengrabenschock hatte. Und 3 Tage lang stotterte ich und meine Ohren bluteten ein wenig. Am Anfang passierten verschiedene Dinge. Aber ich kann Ihnen sagen, dass das viele Männer beeindruckt haben dürfte. Denn wenn Sie eine Frau kämpfen sehen, verschwindet auch Ihre Angst. Wie kann das sein? Eine Frau kämpft und ich verstecke mich zu Hause. Ich glaube, es hatte eine Wirkung auf die Männer. Ja, wir kommen rein.
1: Anja, bist du das?
0: Ja, hallo.
2: Привет.
1: Hallo.
0: Das ist für dich.
3: Ich erinnere mich an dich. Ich erinnere mich an dich.
0: Hallo, Schatz. Komm her, Süßer. Süßer, nimm das. Nimm es.
3: Das ist meins.
0: Gibst du mir einen Kuss?
1: Ja, wir gehen gar nicht mehr raus. Wir haben ein paar Schuhe und ein paar Kleidungsstücke in den Korridor gelegt, damit wir im Falle einer Explosion schnell rauskommen. Dabei stellten wir fest, dass wir nicht einmal Schuhe haben. Wir hatten keine gekauft. Wir können nicht einmal auf den Markt gehen. Es ist zu gefährlich. Heute gab es so einen schweren Beschuss. Das waren wahrscheinlich HIMARS-Raketen.
0: Veras Sohn kämpfte seit Beginn der Operation.
1: Könntest du mir bitte das Foto geben?
0: Du wurdest sogar vom ukrainischen Militär wegen deines Sohnes angerufen, oder?
1: Sie haben mich nicht angerufen. Sie haben einfach ein Foto von ihm gemacht und es in den sozialen Medien hochgeladen.
0: So hast du es herausgefunden, ja?
1: Ja.
0: Sie haben die Leiche noch nicht abtransportiert.
1: Wir haben den Leichnam nicht mitgenommen. Nein, dazu waren wir nicht in der Lage. Ich meine, es gab 3 Attentatsversuche. Leider sind noch mehr von unseren Leuten getötet worden. Und seitdem gab es keine weiteren...
0: Vera hat selbst im Krieg gekämpft. Dann wurde sie verwundet.
1: Ich diente in einem Haubitzenbataillon als Funker. Ich wurde während eines Kampfeinsatzes verletzt. Als sie mich herbrachten, sagten sie, sie waren am Verbluten und hatten keine Überlebenschance. Wir wissen nicht, wie sie überlebt haben. Ich habe zu Gott gebetet, Herr, lass mich leben und zu meinen Kindern zurückkehren. Lass sie nicht zu Waisen werden. Nun, eine Beinamputation ist in unserer Familie kein Grund zur Trauer. Die Faschisten schreiben von morgens bis abends. Warum hast du deinen Sohn getötet? Naja, alles Mögliche an Unsinn. Sie versuchen, mich zu verletzen. Es ist so viel Zeit vergangen und ich hoffe, dass ich wenigstens seine Überreste finden werde. Ich weiß, dass das schwierig ist. Ich kann mir gar nicht vorstellen, wie... Aber ich hoffe es. Es hat 3 Wochen gedauert, bis ich akzeptiert habe, dass er es war. 3 Wochen. Diese 3 Wochen waren sehr hart für mich.
0: Und jetzt?
1: Jetzt bin ich wirklich stolz auf meinen Sohn. Ich habe Nachrichten von vielen Leuten bekommen. Sie haben mich als Freund hinzugefügt. Sie schreiben, wir sind bei dir, Vera. Das hilft mir. Wie könnte ich nur aufgeben? Wie könnte ich den Mut verlieren? Niemals. Wir werden uns nicht unterkriegen lassen. Wir werden weitermachen. Wir werden weitermachen, bis wir gewonnen haben. Und wir werden uns an allen rächen.
3: Riech daran.
1: Gib mal. Oh, wie hübsch. Sehr hübsch.
3: Ah, das ist stachelig.
0: Ich möchte sagen, dass ich mich vor Frauen wie Vera verneige. Es ist so viel passiert und sie hilft wirklich allen unseren Leuten an der ganzen Front.

0: Вера hat all die Funkgeräte, die hier liegen, beschafft. Sie besorgt Tragewesten für die Jungs, Schutzhelme und alles andere, was sie brauchen. Und zwar in großen Mengen. Sie hilft ihnen sehr.
1: Fotoberichte und Quittungen sind sehr wichtig, damit die Menschen es sehen und verstehen.
0: All das ist sehr teuer und Vera konnte es organisieren.
1: Ich schreibe in meinem Telegram-Kanal, dem Volkskanal. Die Teilnehmer sind meine Freunde. Es sind keine Fremden mehr. Meine Geschichte hat sie wahrscheinlich auf irgendeine Weise berührt.
0: Ich danke dir, Vera. Du bist eine große Hilfe. Du kennst meine Jungs. Wir waren schon oft hier. Sie lieben dich. Vera ist ein Wunder. Sie hat 4 Kinder.
1: Naja, 3. Naja, ich muss durchhalten, weiterleben. Für die Kinder und um meinen Sohn zu suchen.

0: Alles in Ordnung.
1: Du hast einen roten Kater adoptiert. Er ist so winzig. Komm, ich gebe dir etwas. Schau, wir haben ein Mädchen namens Vera in der DNR. Sie war auch im Krieg und es ist nicht das erste Mal, dass sie mir geholfen hat. Hier, sie hat uns die Funkgeräte besorgt.
2: Anja, vielen Dank.
1: Keine Ursache, wir müssen gewinnen.
2: Auf jeden Fall.
1: Wir werden auch bald ein paar Mavic-Drohnen bekommen. Wir werden auch von der Kampfbruderschaft besucht werden.
0: Oh, das ist gut.
1: Die russischen Frauen sind so hart im Nehmen, dass wir solche Kämme haben. Das ist es. Das wird ein weltweiter Trend werden. So. Hoppla. Das war's.
3: Nun, sollen wir das Restwissen aus den vorherigen Lektionen überprüfen? Richte die Kanone nach unten, okay?
1: Ja.
3: Dreh weiter.
1: Aha, ja, das ist es.
3: So ist es gut. Das war's. Schalte das Feuerleitsystem ein. Antrieb, Kippschalter. Nein, tiefer, tiefer, nach links, links. Schalter nach oben.
1: Es ist an.
3: Das war's, er läuft.
1: Weiterlaufen lassen.
3: Wir feuern auf den Feind.
1: Fertig.
3: Kampfbereit. Schneckengetriebe.
1: Drehen.
3: Ja.
1: Habe ich hier nicht coole Jungs? Ja, ich habe überall in der Abteilung so gute Jungs wie diese. Was ich wirklich mag, ist, dass unser Team so gut zusammenhält. Wie hast du einen ukrainischen Panzer gekapert?
3: Die Pufferzone beträgt hier nur 200 Meter. 200 Meter zwischen uns und ihren Bewaffneten. Wir sind mit unserem Panzer hineingefahren. Ich rannte hinter den Panzer und befestigte das erste Kabel. Ich griff nach dem zweiten, aber sie schossen schon darauf. Wir schleppten ihn mit einem Seil ab und zogen ihn auf unsere Seite. Dann hängten wir ihn an ein zweites Seil und hatten den Panzer gekapert.
1: Hattest du Angst?
3: Wir begannen mit kühlem Kopf, berechneten alles, was wir tun wollten. Dann haben wir die Mission erfüllt und dann kam der Adrenalinkick.
1: Auf geht's.
4: Haben Sie Angst vor dem Sterben?
1: Ja, habe ich. Natürlich habe ich das. Aber ich habe meine Entscheidung getroffen. Ich bin hier und werde bis zum Ende weitermachen. Wie auch immer das Ende aussehen mag, ich bin hier. Manchmal spielen meine Nerven verrückt. Ich möchte weinen, aber ich kann es nicht. Ich kann es nicht zeigen. Ich möchte, dass die Jungs mit guter Laune in die Schlacht ziehen. Ja, ich setze mein Leben aufs Spiel, aber ich habe ein Ziel. Ich will, dass wir in Frieden leben, dass wir siegen. Wenn wir es jetzt nicht beenden, wird es noch schlimmer werden. Wir müssen siegen.
5: Heute Morgen um 4 Uhr attackierten die deutschen Streitkräfte die Grenzen der Sowjetunion.
6: Der Krieg brach aus. Alle Jungs meldeten sich zum Dienst.
7: Ich sagte, ich muss an die Front. Ich habe 3 Brüder dort. Sie waren aber bereits ums Leben gekommen.
8: Wir versorgten nicht sehr viele Wunden, hauptsächlich Frostbeulen. Sie amputierten Arme und Beine.
6: Ich erreichte das andere Ufer. Plötzlich riefen sie, runter, runter, du bist in ein Minenfeld geraten.
7: Der Funker wurde getötet, der Ladekanonier wurde ebenfalls getötet. Und dann, bumm, das war's, ich wurde bewusstlos.
8: Sie sagten Dinge wie, Schwester, geben Sie mir eine Spritze, damit ich sterben kann. Man versuchte, sie zu beruhigen. Deine Familie wartet auf dich.
7: Kolja, aber du wurdest doch getötet. Du wurdest an der Front getötet. Ich sagte, Mutter, ich bin's, Kolja, dein Sohn. Ich lebe.

0: Ich denke, das chinesische und das russische Eiskunstlaufsystem sind völlig unterschiedlich. Bei uns wird das sehr ernst genommen, auch wenn es nur ein Hobby ist. Wenn man nichts aufzwingt, sondern etwas Gutes hinzufügt, entsteht eine sehr gute Mischung.
1: Anfangs hatte sie sogar Angst, einfach nur zu springen. In dieser Sportart kann man erst nach Hunderten oder sogar Tausenden erfolgloser Versuche, eine bestimmte Bewegung auszuführen, Erfolg haben.
2: Ich habe sogar einen Beitrag in den sozialen Netzwerken geteilt und geschrieben. Sie hat es geschafft.
3: Das ist unsere erste Auslandsreise. Wir fahren nach Moskau und St. Petersburg. Wir freuen uns schon sehr darauf.
0: Für mich ist das eine Verantwortung, denn sie lernen bereits Russisch. Ich versuche, den chinesischen Kindern einen Teil unserer grenzenlosen russischen Denkweise näher zu bringen.

0: Ich bin die Einzige, die aufs Navi schaut, oder?
1: Ich schaue auf die Straße.
0: Aufmerksam?
1: Ja.
0: Das reicht, Gepär.
1: Sind wir schon in Nischni Nowgorod? Okay. Also, wir sind jetzt 403 Kilometer nach Nischni Nowgorod gefahren. Die Straße war ehrlich gesagt nicht so gut.
0: Ja, die Straße ist schrecklich.
1: Im Süden ist es viel besser. Für den Niva waren die ganzen Schlaglöcher aber kein Problem. Andererseits ist sein Benzinverbrauch aber schockierend. Ich schaffe es kaum, ihn ständig nachzutanken.
0: Aber alles in allem ist alles okay.
1: Ja, das Auto ist cool. Schlaglöcher sind kein Hindernis. Und die Sitze sind recht bequem.
0: Du sitzt bequem?
1: Ja, ein gutes Auto.

0: Uns wurde verboten zu fliegen.
1: Ja, deshalb wird es keine schönen Aufnahmen geben.
0: Doch, doch, wird es. Aber halt keine Drohnenaufnahmen. Aber niemand hat uns verboten, Suchari zu essen. Also fühlen wir uns frei.

0: Das ist der beste Shawarma-Imbiss
1: angeblich
0: in ganz Nischni Nowgorod. Margo, hier ist deine mit Huhn.
1: Ich will deine probieren.
0: Nein, ist deine eigene. Zeig mal dein Papier. Auf meinem ist ein glückliches Schweinchen.
1: Oh, schlimm.
0: Wie schmeckt deine mit Huhn?
1: Lecker. Gute Shawarma.
0: Das soll die beste in der Stadt sein.
1: Zumindest ist es sonnig.
0: Erzähl doch mal, wo wir hinfahren.

0: Wir fahren zu einer Fabrik, die interessante Fahrzeuge, Geländefahrzeuge herstellt.
1: Margot,
2: was ist das für eine schwarze Tüte da hinten?
0: Das ist eine Überraschung.
2: Was für eine?
0: Wer weiß.
2: Warum liegt das auf dem Rücksitz? Erklär's mir.
0: Weil du, Ilja, in einer Woche Geburtstag hast.
2: Ah, das ist also mein Geschenk. Also kann ich es auch aufmachen.
0: Hey, nein, hör auf! Hör auf! Wir wollten in Nizhny Novgorod aber nicht nur lecker essen, sondern auch eine Geländefahrzeugfabrik besuchen.
2: Ich würde sagen, andersherum. Erst die Geländewagenfabrik besuchen, dann lecker essen. Wir haben falsch angefangen.
0: Ja, Geländewagen gehen immer vor.
3: Ich begrüße Sie ganz herzlich als Gäste in der Forschungs- und Produktionsanlage des Unternehmens Transport. Hinter mir sehen Sie eine der Modifikationen unserer Fahrzeuge, die für das Notfallministerium der Russischen Föderation bestimmt ist. Eines dieser Fahrzeuge geht nach Chabarowsk, das andere nach Krasnojarsk. Alles in allem produziert unser Unternehmen aber etwa 40 verschiedene Modifikationen von Kettenfahrzeugen, Schnee- und Sumpfmobilen. Und all unsere Fahrzeuge sind schwimmtauglich und dienen
0: als Fahrzeuge für Rettungskräfte?
3: Nicht nur als Fahrzeuge für Rettungskräfte, sie werden auch zur Wartung von Öl- und Gaspipelines eingesetzt. Wir haben verschiedene Kunden, aber vorwiegend sind das natürlich staatliche Strukturen, die diese Fahrzeuge für unterschiedliche Arten von Arbeit benötigen.
2: Und wie sieht es mit Privatkunden aus?
3: Ja, natürlich haben wir auch Kunden aus dem privaten Sektor. Das sind vor allem Jäger und Fischer, die bei uns Einzelbestellungen aufgeben.
0: Haben die Sanktionen sich irgendwie auf Ihr Unternehmen ausgewirkt? Gab es irgendwelche Beeinträchtigungen?
3: Wissen Sie, ja, es gab anfangs ein paar Schwierigkeiten, aber inzwischen haben wir sie schon größtenteils überwunden. Wir haben dieselben Probleme wie alle anderen Unternehmen.
0: Was sind das für Probleme?
2: Mit Komponenten?
3: Ja, mit einigen Komponenten. Wir reden hier vor allen Dingen von bestimmten Verzögerungen. Allerdings ist die Lokalisierung der Produktion in Russland schon fast abgeschlossen und wir bekommen inzwischen den Großteil unserer Komponenten von russischen Lieferanten. Fast alle Komponenten für unsere Fahrzeuge.
0: Das wurde also bereits ersetzt?
3: Ja, fast.
2: Können Sie sagen, welche Komponenten genau das sind? Fahrwerk, Motor?
3: Das Fahrwerk ist eine rein russische Entwicklung und alle Ketten sind ebenfalls aus russischer Produktion.
2: Und der Motor?
3: Die Walzen, ja, das gesamte Fahrwerk ist aus russischer Produktion. Hier auf diesen Fahrzeugen sehen Sie Kabinen, die wir von null auf komplett selbst herstellen. Das Fahrzeug wird von null auf hier in unserer Anlage geschweißt und zusammengesetzt.
0: Und was kann es?
3: Es kann Schlamm durchqueren, Schnee, Wasser.
2: Kann es schwimmen?
3: Ja, natürlich.
2: Es wiegt doch wie ein Flugzeug.
0: Fliegen kann es bestimmt auch.
3: Es kann tatsächlich fliegen. Von der Größe her passt es in ein IL-76 Transportflugzeug und kann daher leicht an jeden beliebigen Punkt gebracht werden.
0: Haben Sie irgendwelche besonders erfolgreichen Bestseller?
3: Wissen Sie, wie gesagt, haben wir über 40 verschiedene Modifikationen mit verschiedener Ausstattung. Manipulatoren, Schweißgeräte, spezielle Apparate, zweiachsige Fahrzeuge. Unsere Modellpalette ist sehr groß. Die Tragfähigkeit der verschiedenen Fahrzeuge unterscheidet sich ebenfalls.
0: Du willst doch bestimmt sagen, dass ich keine Ahnung habe. Warum nickst du? Weißt du selbst, was ein zweiachsiges Fahrzeug ist?
2: Ich habe nicht genickt.
3: Ich kann Ihnen draußen eins zeigen.
2: Uns wurde übrigens gesagt, dass dieses Exemplar da, wie heißt es?
3: Das ist eine TTM-59, eine Transport- und Technologiemaschine, TT-5908.
2: TT-5908. Damit werden wir auf dem Testgelände fahren, richtig?
3: Ja, genau. Ich verspreche Ihnen, das wird ein wahres Erlebnis. Sie werden fühlen, was es heißt, in so einer Maschine zu sitzen.
2: Oh, dürfen wir auch lenken?
3: Nein, lenken nicht.
2: Nicht lenken?
3: Nein, dafür braucht man eine spezielle Fahrerlaubnis.
2: Ah, genau, die Leute, die damit fahren dürfen, werden doch Testfahrer oder Testpiloten genannt.
3: Ja, richtig. Die Testfahrer unseres Unternehmens sind...
2: Führen Sie mit jedem der Fahrzeuge Testfahrten durch?
3: Natürlich, so lauten die Vorschriften.
2: Dieses Fahrzeug hier war also schon auf dem Testgelände?
3: Ja, richtig.
0: Ich habe es sogar schon schwimmen gesehen. Dieses hier war es doch, oder?
3: Ja, es war schon im Wasser. Das ist

0: Die finale Etappe der Erprobung. Dieses Fahrzeug da hat bereits die Qualifikationsprüfungen abgeschlossen.
1: Können wir später in der Kabine sitzen?
0: Ja, für zwei Leute absolut kein Problem.
1: Ich glaube, da passen noch viel mehr rein.
0: Im Inneren, ja. Dort befinden sich weitere Passagiersitze.
2: Ich frage mich trotzdem, wie so ein riesiges Teil überhaupt entwickelt wird. Wie lange dauert das, wer entwirft es und wie viele Leute sind daran beteiligt?
0: Also in unserem Konstruktionsbüro arbeiten 14 Menschen. Das sind der Hauptkonstrukteur, die Produktionsmitarbeiter, die Mechanikabteilung. Diese besteht aus zwei Bereichen, dem mechanischen Vorformbereich und dem Schweiß- und Montagebereich. Dorthin werden die fertigen Teile geliefert, die dann praktisch von Null auf zusammengesetzt werden. So entsteht jedes unserer Modelle.
2: Wie lange wurde konkret dieses Fahrzeug entwickelt?
0: Dieses Fahrzeug haben wir in etwa einem halben Jahr produziert.
2: In einem halben Jahr?
0: Ja, das umfasst alle Konstruktionsarbeiten, die Produktion und Fertigung und natürlich die Tests und Prüfungen. Das alles hat etwa 6 Monate gedauert.
2: Einschließlich des Entwurfs. Und wie lange dauert es, so ein Fahrzeug zu produzieren?
0: Nicht lange. Zum Schweißen der Teile wird etwa 1 Monat benötigt.
2: In nur einem Monat wird also...
0: Die Montage dauert nochmal 1 Monat, aber den Großteil der Zeit nehmen die Konstruktionsarbeiten in Anspruch.
1: Ja, Margot, es ist sehr groß.
2: Ja, es ist sehr groß und sieht recht außergewöhnlich aus. Wie viele Stück werden davon produziert werden?
0: Aufs Jahr gerechnet liegt der Produktionsumfang bei etwa 7 solcher Fahrzeuge.
2: 7 Stück?
0: Ja.
2: Unser Vorhaben, eine Runde mit dem Geländefahrzeug zu drehen, wurde von einem Kunden vereitelt, der genau zur falschen Zeit aufgetaucht ist. Er hat das Fahrzeug zur Probefahrt mitgenommen, also haben wir es nicht an Bord geschafft.

0: Aber die Mitarbeiter der Fabrik haben uns ein kleines Testgelände in der Nähe gezeigt. Wir werden mit dem Niva natürlich nicht durch Sümpfe fahren, aber ein paar Runden auf der Schlammstrecke des Geländefahrzeugtestgeländes wollten wir dann doch drehen.
1: Ilja?
0: Vertrau mir einfach. Halt dich fest.
1: Oh, wow. Du hast es geschafft. Und jetzt?

0: Ich kann dich natürlich auch fahren lassen. Mein Gott, Margot. Oh, wow, das hast du gut gemacht.
1: Klasse.
0: Jetzt hast du das Auto aber genug gequält.
1: Du hast es gequält. Ich und Aniva sind jetzt so. Wir sind Freunde.
0: Komm, wir sollten ihn waschen.

0: Wow, wie schön sauber er jetzt ist. Mit der ersten Stadt sind wir fertig. Und jetzt?
1: Jetzt geht es nach Cheboksari.
0: Tschuwaschien erblühe an der Wolge wie ein Frühlingsgarten. Und möge Lenins Banner auch weiter stolz hier wehen in meinem lieben Land.
1: Bravo. Wäre ich nicht am Steuer, würde ich applaudieren. Wir sind schon fast in Cheboksari.
0: Tschuwaschien ist eine kleine Region, deren Hauptstadt die Stadt Cheboksari ist. Uns steht hier heute ein wichtiges Treffen mit dem Oberhaupt der Republik bevor, zu dem wir uns ohne Stopps und Umwege begeben haben. Zu so etwas kann man nicht zu spät kommen.
1: Wir fahren durch ganz Russland, um uns anzusehen, wie es mit dem Importersatz vorangeht. Wir besuchen verschiedene Regionen, Fabriken und Unternehmen. Deshalb würden wir auch Sie gerne fragen, wie die Lage hier ist. Wir sind übrigens zum ersten Mal in Cheboksari.
2: Wie Sie bestimmt gemerkt haben, ist unsere Republik von Moskau aus schnell mit der Autobahn zu erreichen.
1: 600 Kilometer?
2: Ja, etwa 630 Kilometer auf der M7. Unsere Region ist für die Maßstäbe der Russischen Föderation nicht sehr groß, gerade einmal 18.147 Quadratkilometer. Aber dafür ist sie relativ dicht besiedelt. Wir sind auf Platz 6 der Gebiete mit der höchsten Bevölkerungsdichte. Was unsere Industrie angeht, ist bei uns vor allem die elektrotechnische Produktion sehr gut entwickelt. Sie hilft uns dabei, eine stabile Energieversorgung zu gewährleisten. Außerdem sind wir auch auf unseren Maschinenbau sehr stolz, insbesondere auf die Traktorproduktion. Wir reden hier von großen Traktoren der Klassen 35 und 40 plus. Kompetenzen wie diese sind in der ganzen Welt sehr selten.
1: Was ist das genau?
2: Also, das sind große Traktoren.
1: Bergbautraktoren?
2: Ja, das sind entweder Bergbautraktoren oder sehr große Fahrzeuge, die als Zugmaschinen für Planierraupen oder andere Zwecke verwendet werden. Auch zum Verlegen von Rohren. Jetzt wollen wir in derselben Anlage im Rahmen des BIC 2.0 Investitionsprogramms auch kleine und mittlere Traktoren produzieren.
0: SPIC 2.0 ist, soweit ich weiß, auch ein wichtiges staatliches Investitionsprogramm und Tschuwaschien hat 2 der 30 Zuschüsse gewonnen, richtig?
2: Ja, wir haben 2 Jahre in Folge 2 der 10 Sonderinvestitionsverträge gewonnen. Wir haben das große Privileg erhalten, unseren Beitrag zum Importersatz zu leisten. Auf Anweisung des Präsidenten wurde in Russland bereits 2020 ein Programm zur Lokalisierung von Kompetenzen verabschiedet, das zuvor in der Russischen Föderation nicht vorhanden war. Genau zu diesem Zweck wurden die Sonderinvestitionsverträge 2.0 eingeführt. Ein weiterer industrieller Bereich, in dem die Republik Tschuwaschien ebenfalls sehr stark ist, ist die chemische Industrie. Bei uns ist das Unternehmen Chimprom ansässig, das über eine eigene Chlorproduktion und die damit zusammenhängende Produktion von chlorbasierter Kleinchemie verfügt. Außerdem haben wir eine eigene Produktion von Wasserstoffperoxid, die allerdings noch mit veralteten Technologien stattfindet. Doch im Rahmen des BIC 2.0 möchten wir schon dieses Jahr die erste Produktion von Wasserstoffperoxid mit dem Anthrachinon-Verfahren starten, die mehr Anwendungsbereiche in verschiedenen Sphären eröffnet. Das ist genau das, worum es beim Importersatz geht. Da mit dem Anthrachinon-Verfahren hergestelltes Wasserstoffperoxid zuvor aus dem Ausland bezogen wurde.
0: Sie haben sich also schon vor 2022 mit Importersatz beschäftigt?
2: Ja, ganz genau. 2022 hat uns aber einen neuen Impuls und eine größere Dynamik bei der Umsetzung all dieser Aufgaben gegeben. Der Importersatz bildet jetzt die Grundlage unseres nationalen Bestrebens, eine, ich würde nicht sagen komplett unabhängige, aber eine souveräne Position einzunehmen. Unsere Industriepolitik und die Umsetzung unserer Entwicklungsziele ebnen uns den Weg zur technologischen Souveränität unseres Landes.
1: Arbeiten Sie an einem vollständigen Ersatz importierter Produkte oder nur bestimmter Komponenten?
2: Nun, bei den Sonderinvestitionsverträgen 2.0 geht es um den kompletten Ersatz verschiedener Produkte aus unterschiedlichen Bereichen.
1: Sind Traktoren ein Beispiel für kompletten Importersatz? Zuvor wurden sie in Russland ja nicht produziert oder die Produktion gehörte ausländischen Unternehmen. Haben Sie diese Produktion komplett ersetzt?
2: Ja, wir kümmern uns um Ihren Ersatz. Im Rahmen des BIC 2.0 beteiligt sich die Regierung.
1: Wofür steht eigentlich die Abkürzung BIC?
2: Sie steht für Sonderinvestitionsvertrag. Die ersten Sonderinvestitionsverträge, die es gab, also die, die etwa 2017 und 2018 unterzeichnet wurden, sollten einfach nur Produktionsstätten erschaffen. In den meisten Fällen waren das am Ende Fabriken, in denen Baugruppenmontage betrieben wurde. Die Sonderinvestitionsverträge 2.0 verlangen hingegen eine vollständige Lokalisierung aller Prozesse, die zur Herstellung des Endprodukts benötigt werden. Unser Ausgangspunkt bei der Traktorenproduktion war zunächst auch die Baugruppenmontage. Doch wir verpflichten uns zusammen mit dem Initiator des Projekts, im Laufe von 6 Jahren ein Lokalisierungsniveau von 80% zu erreichen. Das heißt, dass 80% aller Aggregate und Komponenten auf dem Gebiet der Russischen Föderation hergestellt werden sollen. Wir müssen uns dabei nicht auf die Republik Tschuwaschien beschränken, sondern können mit allen Produktionsstandorten in der Russischen Föderation arbeiten. Wir müssen uns aber darauf konzentrieren, die wichtigsten Komponenten herzustellen, ohne die der weitere Produktionsprozess unmöglich ist. Sobald wir in der Lage sind, diese wesentlichen Komponenten herzustellen, werden wir auch den Rest in kurzer Zeit erschließen und alle weiteren Schwierigkeiten überwinden. Genau das tun wir jetzt eigentlich auch. Was den Importersatz also solchen angeht, ist das natürlich noch immer eine akute Aufgabe, an der wir durchgehend arbeiten. Sie ist umso akuter geworden, weil unsere traditionellen Logistikketten zerstört worden sind. Die Republik Tschuwaschien hat viel Erfahrung daran gesammelt, diese Probleme auf verschiedene Weise zu lösen. Aber wir müssen auch definieren, was Importersatz überhaupt ist. Wir müssen Dinge, die wir früher aus dem Ausland bezogen haben, nun entweder durch eigene Alternativen oder durch Produkte aus freundschaftlichen Ländern ersetzen. Und diese ganze Situation war insofern recht interessant, als dass sie uns dazu gebracht hat, mehr über uns selbst und übereinander zu erfahren.
0: Ich glaube, das war alles an offiziellen Informationen, die wir über den Importersatz hören wollten, oder?
1: Ja, wir wollten auch noch ein paar einfachere Fragen stellen. Wir sind den ganzen Tag mit dem Auto gefahren und wollten wissen, wo man hier gut essen gehen kann. Wir haben übrigens im Internet nachgesehen und in Moskau scheint es keine tschuwaschischen Restaurants zu geben. Woran liegt das?
0: Das gibt sie gar nicht.
2: Oh, wir arbeiten daran, das zu ändern und erkennbare Marken zu etablieren, die wir dann im Rahmen unseres Entwicklungsprogramms für Tourismus und Gastronomie unterstützen können. Wir möchten spezialisierte Plattformen erschaffen.
0: Ja, das wäre großartig. Wir leben ja ganz in der Nähe und haben noch nie tschuwaschisch gegessen.
2: Kommen Sie uns einfach im August besuchen. Da findet das 2. Grünes Gold Russlands Festival statt, zu dem auch ein Bierfestival gehört.
1: Grünes Gold, hat das was mit dem Sommer zu tun?
2: Nein, mit Hopfen. Tschuwaschien ist der größte Hopfenproduzent in der Russischen Föderation.
1: Oh ja, tschuwaschisches Bier ist klasse.
2: Ja, Hopfen ist eines der landwirtschaftlichen Produkte, die momentan fast nur in Tschuwaschien hergestellt werden. Aber wir helfen unseren Kollegen aus anderen Regionen aktiv dabei, es auch dort zu kultivieren. Die Republik Tschuwaschien produziert zwar nämlich etwa 93% oder 94% des Hopfens in ganz Russland, aber unsere Produktion deckt nur 2% unseres nationalen Bedarfs. Das ist auch ein Feld, in dem wir uns um Importersatz kümmern müssen.
0: Ja, wir waren in einer Biofabrik in Rязань und Sie haben sich dort darüber beschwert, dass der deutsche und tschechische Hopfen zusehends verschwinden.
1: Wir können nur auf Ihren Hopfen hoffen.
2: Auf unseren Hopfen zu hoffen ist natürlich gut, aber wir allein werden diese Aufgabe nicht bewältigen. Ich denke, dass das etwas ist, wozu noch viele andere Regionen beitragen können.
1: Wir haben auch noch gelesen, dass in Tschuwaschien die schönsten Frauen leben.
2: Ja, das ist wahr.
1: Ich hatte keinen Zweifel.
0: Das war die wichtigste Frage von allen.
2: Ja, was Sie sagen, stimmt. Das liegt daran, dass wir hier eine gute Ökologie haben, hervorragendes ökologisch reines Essen, die Wolga. Und überhaupt sind sie nicht nur schön, sondern auch tapfer. Wenn Sie sich die nationalen Trachten der Tschuwaschen ansehen, werden Sie feststellen, dass die Tuchja, die Kopfbedeckung der Frauen, wie ein Kriegerhelm aussieht. Unsere Legenden erzählen davon, dass die Tschuwaschinnen sowas wie Amazoninnen waren. Sehr kriegerisch und nobel, Verteidigerinnen ihres Landes. Außerdem.
1: Mit ihnen sollte man besser nicht streiten.
2: Ja, mit ihnen zu streiten ist eine schlechte Idee. Es ist besser, sie zu lieben und zu schätzen.
1: Vielen Dank.
0: Vielen Dank.
1: Wir haben heute noch eine wichtige, aber etwas einfachere Aufgabe. Unser Niva braucht seine erste technische Wartung. Den Termin hier in Cheboksari habe ich vereinbart, als wir noch in Moskau waren. Deshalb müssen wir uns keine Sorgen darüber machen, ob in der Werkstatt noch Plätze frei sind. Wir haben unser Auto in gute Hände gegeben. Sergej hat freundlich zugestimmt, uns ein Interview zu geben. Sergej, Sie sind ein Spezialist für Nivas, richtig?
3: Ja, genau.
1: Was muss an unserem Auto heute gemacht werden?
3: Bei Ihrem aktuellen Kilometerstand muss, wie Sie schon gesagt haben, eine technische Wartung Nummer 0 durchgeführt werden. Dabei werden die Fahrwerksaufhängung und alle Verbindungen kontrolliert. Danach führen wir einen Ölwechsel im ganzen Getriebe durch, also für die Vorderachse, das Verteilergetriebe und die Hinterachse. Danach wird noch eine Postdiagnose am Auto durchgeführt, bei der die Funktionsfähigkeit seiner elektrischen Geräte überprüft wird.
1: Das ist der letzte Schritt. Danach können wir wieder fahren.
4: Der Niva ist ein sehr beliebtes Auto. Wir fahren damit oft zu Wintertestfahrten auf offene Geländestrecken und bauen auch spezielle Teststrecken für den Sommer. Es gab da eine coole Geschichte, als wir auf einer dieser Testfahrten waren. Der Niva ist dagegen 5 oder 6 chinesische Autos angetreten, die auf unserem Markt gerade beliebt sind. Eines der chinesischen Autos ist stecken geblieben und die anderen konnten es nicht rausholen. Aber alle haben den Niva angefeuert, der die ganze Strecke in 5 oder 6 Minuten geschafft hat.

0: Das war eine nette Frau.
1: Ja, super nett.
0: Und da fährt unser Niva. Sergej, danke für alles.
1: Schön sauber. Und da ist meine Robbe. Selbst sie hat jetzt gute Laune.
0: Sie haben sogar die Matten gewaschen.
1: Fahren wir los?
0: Ja, lass uns fahren.
1: Auf zur Farm, mit guter Laune und Geschenken.
0: Schau, da steht, gute Fahrt. Das ist viel besser als der schwarze Sack. Ich spüre feierlich heute nicht daran rumzufummeln.
1: Kein Rumfummeln bis zum 19.
0: Ich werde nicht das hier mit meinen Fingern machen. Nicht bis zum 19.
1: Gedulde dich. Der Tag neigt sich ebenso wie unsere Kräfte dem Ende zu. Wir müssen uns erholen gehen, weil auf uns morgen wieder neue Aufgaben und neue Begegnungen warten. Gastronomischer und anderer Natur.

0: Jeden Frühling und Sommer gibt die Schneeschmelze in der Arktis zurückgelassene Maschinen, Millionen rostiger Tonnen und sonstige Überbleibsel der menschlichen Expansion in eines der unzugänglichsten Territorien preis.
1: Ich war geschockt. Wie kann jemand ein solches Schlamassel anrichten? Es war ein trauriger Anblick.
0: Freiwillige des Projektes Saubere Arktis reisen zur Hayes-Insel, auf der sich die größte Polarstation im Franz-Josef-Land befindet.
1: Alles grau in grau, Ozeane aus Schlamm. Oh mein Gott, ich werde einen ganzen Monat hier sein. Mein erster Gedanke war, dass wir getäuscht wurden, dass es die schlimmste Insel des Archipels sei.
2: Ich weiß, dass es sich um einen der nördlichsten Orte auf unserem Planeten handelt, ungefähr 1000 Kilometer vom Nordpol entfernt.
0: Das Hauptziel der Arktis-Pioniere war es, die schroffen Landmassen zu bezwingen und zu erforschen. Man hatte keine Zeit, um über Müllentsorgung nachzudenken.
1: Die Menschheit gibt ein nicht wirklich schmeichelhaftes Bild ab. Es sieht so aus, als würden wir den Planeten zerstören, nur um dann woanders hinzugehen und wieder das Gleiche zu tun.
3: Ein sauberer Norden, eine saubere Arktis. Hurra!
4: Hallo, ich bin Anton Rogatschow und zusammen mit Rassia Beyond haben wir uns eine interessante Challenge ausgedacht. Wir zeigen euch einzigartige Abenteuer in jeder Region unseres riesigen Landes. Ich befinde mich in der höchstgelegenen Trainingseinrichtung, in der die besten UFC-Kämpfer trainieren.
5: Die kälteste Zeit des Jahres ist schon vorbei.
4: Ich trage 3 Hosen und 4 Sweatshirts.
6: Es friert nicht mehr.
4: Wie kalt war es?
6: Minus 49 bis minus 52 Grad.
4: Ich bin am Baikalsee. Und so entsteht eine neue Glocke. Ich bin auf den höchsten Berg in Europa gestiegen.

0: Als ich 13 Jahre alt war, begann ich mit meinem Vater zusammenzuarbeiten.
1: Ich habe noch nicht erreicht, was ich erreichen will. Wenn ich mein Ziel erreicht habe, werde ich vielleicht meine Leidenschaft für das Handwerk verlieren.
2: Jeder omanische Dolch repräsentiert den sozialen Status des Trägers und die Beziehungen der Menschen zueinander.
3: Diese Dolche, die in der Oman

0: alle im Nationalmuseum ausgestellt sind, sind in der Tat einzigartig.
1: Der Libanon wurde die Schweiz des Nahen Ostens genannt.
2: Das Land war stabil, die Bedingungen waren gut.
3: Der Libanon war ein multireligiöses Land, in dem Christen und Muslime in Frieden zusammenlebten. Nachdem aber zehntausende palästinensische Flüchtlinge in dem Land angekommen waren, wurden die maronitischen Christen zur Minderheit und unterdrückt.
4: Einige syrische Flüchtlinge sagen, sie seien nicht bereit, nach Syrien zurückzukehren.
5: Der Syrien-Konflikt hat die Infrastruktur sehr belastet.
1: Die Explosion im Hafen von Beirut im Jahr 2020 verursachte schwere Schäden an der Infrastruktur.
6: Libanons Wirtschaft befindet sich im Niedergang.
0: Banken brachen zusammen und gaben den Menschen ihr Geld nicht.
7: Früher war die Landwirtschaft profitabel, aber jetzt verlieren wir unsere Erträge.
4: Das libanesische politische System und die Regierung befinden sich seit mindestens 20 Jahren in einer Krise.

Hier im Süden Chinas kommen Menschen in unserem Alter nur sehr selten mit Eiskunstlauf in Berührung. Denn bei uns im Süden gibt es selbst im Winter keine Minustemperaturen. Eines Tages, an einem freien Tag, kam uns plötzlich der Gedanke, wo kann man hier Eis laufen? Wollen wir es ausprobieren? Als wir dort waren, stellten wir fest, dass unsere Tochter sehr gut Eis laufen kann. Sie fand sich schnell auf dem Eis zurecht und hatte viel Spaß. Wir suchten ihr einen Profitrainer und sie hat zu trainieren begonnen und sie war so gut darin. Dann lernten wir ein Trainerteam aus Russland kennen und haben begonnen, nach dem russischen System zu trainieren.

0: Wir haben uns Eiskunstlauf angesehen, da diese Sportart bei den Olympischen Spielen vertreten ist. Diese Sportart ist sehr schön, wunderschön, aber der Wettbewerb ist hart. Wir haben uns die Übertragungen der Wettkämpfe angeschaut und festgestellt, dass die Darbietungen der russischen Eiskunstläufer sich immer von den anderen abheben.
1: Wenn man nichts aufzwingt, sondern etwas Gutes hinzufügt, entsteht eine sehr gute Mischung. Konzentriere dich auf deine Bewegungen, konzentriere dich darauf und überlege dir jeden Schritt gut, okay? Los geht's. Das ist ein neuer Test, ein russischer Test.
0: In dieser Sportart kann man erst nach Hunderten oder sogar Tausenden erfolgloser Versuche, eine bestimmte Bewegung auszuführen, Erfolg haben. Anfangs hatte sie sogar Angst, einfach nur zu springen. Um auf dem Eis zu springen, braucht man viel Mut. Doch dann hat sie sich Schritt für Schritt dem Erfolg genähert. Beim letzten Training ist ihr schließlich der Achsel gelungen. Das ist ein außergewöhnlich freudiges Ereignis und wir sind alle sehr glücklich darüber. Als wir merkten, dass der Achsel endlich geklappt hat, wollten wir alle vor Freude in die Luft springen. Aber weil so viele Leute um uns herum waren, mussten wir uns zurückhalten.
2: Ich habe sogar einen Beitrag in den sozialen Netzwerken geteilt und geschrieben. Sie hat es geschafft. Sie hat es geschafft.

Ich denke, das chinesische und das russische Eiskunstlaufsystem und wahrscheinlich auch das Sportsystem allgemein sind völlig unterschiedlich. In China absolvieren die Sportler ihre Tests. In Russland gibt es solche Glattests zwar auch, aber in China ist man vor allem darauf fokussiert, den Test zu bestehen. Für sie ist das Zertifikat, das Diplom wichtig. Ich versuche, den chinesischen Kindern einen Teil unserer grenzenlosen russischen Denkweise näher zu bringen. Dass wir uns nicht nur auf den Test konzentrieren müssen. Wir schaffen ihn ohnehin. Aber viel mehr noch, wir werden Eiskunstlauf lernen. Anfangs waren sie misstrauisch, als ich sagte, dass ich sie nicht auf den Test vorbereiten würde, sondern ihnen Eiskunstlauf beibringen würde. Sie fragten: Und was ist mit dem Test?

0: Ich habe ein Video gedreht, das zeigt, wie sie vor und nach dem Training mit Anastasia getanzt hat, wie sie sich verbessert hat. Ja, man erkennt deutlich, wie viel besser sie geworden ist. Das ist großartig. Ein enormer Fortschritt.
1: In China gibt es zwei Systeme. Das erste ist sehr zentralisiert und offiziell, das sind die staatlichen Sportmannschaften. Und das zweite ist das Unterhaltungssystem. Es dient ausschließlich der Unterhaltung.
0: Das Lernen wird in China sehr ernst genommen. Aber Eiskunstlaufen ist für die meisten Menschen einfach nur ein Spaß, mehr nicht. Die russische Trainerin nimmt ihre Arbeit sehr ernst. Für sie ist das sehr wichtig. Das ist, wie soll ich das sagen?
1: Eine systematische Herangehensweise.
0: Genau.
2: In China ist das eher ein Hobby. Bei uns wird das trotzdem sehr ernst genommen, auch wenn es nur ein Hobby ist.
0: Wir trainieren in der Halle und im Stadion. In China würden das die Trainer anders machen. Da fällt mir gerade ein Vorfall ein. Wir haben trainiert und plötzlich hat es geregnet. Ich wurde nervös und schrieb Anastasia, es regnet gerade. Und sie antwortete, wir können auch bei Regen und sogar bei Schnee trainieren. Ich dachte, oh mein Gott, in China würde das niemand tun. Aber ich habe verstanden, dass meine Tochter auch bei Regen trainieren kann. Sie beschwert sich nie. Ich habe verstanden, mein Mädchen ist stärker, als ich dachte.
2: Zuerst ist es mir nicht gelungen, richtig zu landen. Als wir anfingen, Mehrfachsprünge zu üben, fiel mir auf, dass Elsa über keinen Selbstschutzmechanismus verfügt. Eine bestimmte Art von Mechanismus schaltet sich bei ihr aus. An einem bestimmten Punkt fällt sie durch. Dann haben wir mit der Meditation begonnen. Wenn man liegt, stellt man sich den Sprung im Kopf vor. Man stellt sich vor, wie man auf dem Eislaufplatz springt. Und dann stellt man sich die Landung vor. Der Sprung gelingt mir jetzt meistens schon ganz gut.

0: Als unser Kind bei einem chinesischen Trainer trainierte, hatte es große Angst, wenn es auf Schwierigkeiten stieß. Es weinte bei jeder Trainingseinheit.
1: Wenn ich ihren Zustand und ihre Tränen sah, fiel es mir sehr schwer. Und ich war kurz davor, den Unterricht abzubrechen. Aber Nancy wollte nicht aufgeben. Sie weinte, weil sie angesichts der Schwierigkeiten, mit denen sie nicht zurechtkam, nicht wusste, wie sie weitermachen sollte. Da sie nicht versteht, wie sie diese überwinden kann, entsteht in ihr, wie soll ich sagen, Angst. Doch dann wurden all diese Probleme nach und nach gelöst, eines nach dem anderen. Hier weint sie nie, denn das Training macht ihr Spaß. Sie hat es geschafft, ihre Angst zu überwinden.
0: Außerdem laufen sie in der

0: Sporthalle und trainieren ihre Muskeln. Hier kommt alles zusammen. Beim Eiskunstlauf ist nicht nur Technik gefragt. Man braucht auch Geschicklichkeit, körperliche Fitness und spezielle Fähigkeiten. Und dann kommt noch das Tanzen hinzu. Es ist ein Bündel aus mehreren Komponenten. Früher war unser Kind nicht selbstständig. Sie hatte Angst, allein in ihrem Zimmer zu schlafen und konnte nicht allein zur Schule gehen. Jetzt macht sie alles allein. Sie schläft allein, geht zur Schule und bindet sich die Schnürsenkel. Sie ist jetzt selbstständig. Außerdem ist sie sehr mutig geworden.
1: Zunächst haben wir die Technik des einfachen Axels verbessert und sind nun zum doppelten Axel übergegangen. Nancy unternimmt bereits erste Versuche. Heute war es noch ein bisschen zu kurz, aber es war das erste Mal, dass sie keine Angst mehr hatte. Das Selbstvertrauen ist da. Im Moment fehlt noch ein kleines bisschen. Wichtig ist, dass sie keine Angst mehr hat. Wenn ein Sportler keine Angst hat und an sich glaubt, dann geht es vor allem darum, an der Technik zu feilen.

0: Ist...
1: Ja, wir werden es bald sehen. Meine Tochter hat fast einen Axel gesprungen.
2: Derzeit nimmt sie Ballettunterricht. Sie trainiert zeitgenössischen Tanz mit einem chinesischen Trainer und lernt auch einige andere Tanzarten. Ich hoffe, dass sie es irgendwann schafft, all das zu vereinen und all diese Tanzarten auf ihre eigene Art und Weise in einer Darbietung darstellt.
3: Zur Seite und ein Sprung.
4: Stop, stop.
3: Halt, halt. Aus der dritten Position. Aus der dritten Position. Run, run.
5: In China ist es sehr schwierig, die fünfte oder sechste Leistungsstufe zu überschreiten. Es gibt ein spezielles System von Qualifikationsprüfungen, das eine Kür und Schritte umfasst. In dieser Phase ist es sehr schwer, weiterzukommen. Ich bin mir jedoch sicher, dass Kinder, die nach dem russischen System trainieren, diese Hürden überwinden können. Wenn unser Kind Erfolg hat, möchten wir, dass es professionelle Eiskunstläuferin wird. Wir machen das nach dem Training.
6: Ich trage ein Mikrofon an meiner Kleidung.
7: Hallo, Ausländerin.
6: Hallo, Ausländerin. Wir sind so lustig, nicht wahr? Ich sehe wahrscheinlich sehr komisch aus.
3: Mädels, was redet ihr da? Wo sind eure Gedanken? Fangt an, das zu machen, was ich euch gezeigt habe. Los geht's.

0: Wir waren vorher noch nie im Ausland und ich möchte unbedingt mal verreisen. Für uns ist es die erste Reise außerhalb Chinas. Es geht nach Russland, nach St. Petersburg.
1: Für mich ist es wichtig, meine Athleten nach Russland mitzunehmen. Für sie ist das die erste Auslandsreise überhaupt. Nancy und ihre Familie sind so begeistert, dass sie angefangen haben, Russisch zu lernen. Sie möchte sich an der Hochschule für Körperkultur und Sport in Russland einschreiben. Für mich ist das eine Verantwortung, denn sie lernen bereits Russisch und wollen Trainer werden.
2: Das ist unsere erste Auslandsreise. Wir fahren nach Moskau und St. Petersburg. Wir freuen uns schon sehr darauf. Wir fahren in ein Sportcamp nach Moskau.

0: Wir freuen uns sehr darauf.
1: Wir freuen uns sehr darauf.
0: Wir wollen sehen, wie Kinder in Russland Sport treiben, wie sie mit Schwierigkeiten umgehen, mit verschiedenen Herausforderungen.
1: Vor allem möchten wir von der Tapferkeit der russischen Kinder lernen, sehen, wie sie mit Schwierigkeiten umgehen und wie sie trainieren. Wir hoffen auch, dass unser Kind anfängt, Russisch zu lernen. Ich denke, dass die Beziehungen zwischen China und Russland in Zukunft noch enger werden. Ich wünsche mir sehr, dass meine Tochter nach Russland geht, um Eiskunstlauf zu lernen. Und dass sie an einer Sporthochschule in Russland studiert. Das ist unser Traum.

0: Ich sehe mich in einer Rakete. Du kannst nicht glauben, dass es wahr ist. Plötzlich wird dir klar, ein Kindheitstraum geht in Erfüllung.
1: Ich wollte meine Heimat von weit weg sehen. Und das geht nicht, ohne dabei zu sein.
2: Die nächste Person, die dorthin fliegt. Was, wenn ich es bin?
0: 528 Sekunden später bist du im Weltraum. 1,5 Jahre habe ich trainiert. Ich las die Geschichte des Weltraums und arbeitete an meinem Russisch.
1: Meine Heimat ist die ganze Welt.
3: Einer ist schon raus. Er hat keinen einzigen Klimmzug geschafft.
2: Ich erinnere mich an den Moment, als sie die Ergebnisse verkündeten. Einer, dann zwei, ein dritter.

0: In den USA ist unser bekanntestes Lied Cucacacha mit einer 500 Millionen Aufrufen. In Mexiko ist es Legend. Wir singen nicht nur. Wir repräsentieren unser Land und teilen unsere Lieder mit der Welt.
1: Kennt das neuronale Netz Handen und Mansen?
2: Heute werden zum ersten Mal Models aus der digitalen Welt in die reale Welt eintreten.
1: Wir zeigen, was uns inspiriert hat und was wir mittels KI geschaffen haben.
3: Dies hier heißt Glasgemälde mit Folie. Einzigartig aus Tatarstan. Diese Künstler malen ihr Volk aber nicht realistisch, sondern in einem avantgardistischen, modernen Stil.
1: Fast alle jungen Frauen träumen davon, in einer Tracht zu heiraten. Jetzt erleben wir eine komplette Neuauflage dieser Art Kleidung. Diese Mode steht in Opposition zur Globalisierung.

0: Hallo.
1: Hallo.
2: Schön, Sie kennenzulernen. Herzlich willkommen. Du bist aus Syktyvkar, nicht wahr? Wie heißt du?
0: Run, Run.
2: Run, Run.
0: Wir rufen immer Run, Run, Run.
3: Mein Name ist Nancy.
0: Nancy lernt Russisch. Sie möchte später Trainerin werden und nach Russland gehen.
2: Sehr gut, Nancy. Wie heißt du?
4: Elsa.
2: Los, los. Los geht's. Die linke Hand nach vorne ausstrecken. Sprung. Und die rechte Hand nach vorne ausstrecken.

0: und nach rechts springen.
1: Run Run kann nicht über das Springseil springen. Sie sind viel schneller.
2: Sehen Sie sich diese Kinder an. Im Vergleich zu ihnen sind unsere Kinder etwas schwächer.
3: Die meisten Mädchen hier sind sehr sportlich. Sie sind viel sportlicher als Kinder in China. Ich denke, das liegt daran, dass chinesische Kinder sehr viel Zeit mit Lernen verbringen, etwa mit Mathe.
0: Keine Angst. Wenn etwas schief geht, ist das kein Problem. Wir werden es schaffen. In China ist Eiskunstlauf eine starke Disziplin. Das sehen wir bei internationalen Wettkämpfen, Weltmeisterschaften und Olympischen Spielen. Bei uns unterscheiden sich die Systeme des Kinder- und Jugendsports sowie der Ausbildung ein wenig. In Russland dienen die Gleittests dazu, an Wettbewerben teilzunehmen und bestimmte Leistungsstufen zu erreichen. Soweit ich weiß, gibt es in China mehr dieser Leistungsstufen. Das Bestehen des Gleittests und eines weiteren Tests mit bestimmten Pflichtelementen ist das eigentliche Ziel. Die Idee dahinter ist, zwei Trainingssysteme zu einem zu kombinieren, damit es möglichst effektiv, produktiv und spannend ist. Aufgrund unserer reichen sportlichen Erfahrung, insbesondere im Eiskunstlauf, gibt es natürlich viel, das wir im Rahmen der Zusammenarbeit und des Erfahrungsaustauschs mit China teilen können. Wir können voneinander lernen und die besten positiven Aspekte übernehmen.
4: Vor dieser Reise waren wir sehr aufgeregt. Dabei habe ich ein bestimmtes Phänomen beobachtet. Russische Kinder sind im Vergleich zu chinesischen Kindern stärker und kräftiger. Außerdem habe ich festgestellt, dass russische Kinder beim Eiskunstlauf mutiger sind. Sie sind freier und mutiger. Außerdem sind sie sehr kraftvoll. Nancy ist etwas zurückhaltend. Sie hat sich noch nicht ganz geöffnet. Sie ist erst vor kurzem angekommen und kennt sich hier noch nicht aus.
0: Und ein Doppeltulup. Los geht's. Los.
2: Elsa sagte zu mir, diese Mädchen sind so stark und so cool. Ich sagte, deshalb sind wir ja hierher gekommen.

0: Welche Ziele verfolgen Sie hier?
1: Mich auf den chinesischen Test vorzubereiten, sehr sicher in meinen Bewegungen zu sein und den Test zu bestehen. Ohne den Test kann ich nicht am Wettbewerb teilnehmen.
2: Elsa und du?
3: Ungefähr das Gleiche.
4: Und jetzt auf die lange Seite abstoßen, mit dem anderen Bein abdrücken und hinsetzen. Es geht bereits los. Wir stoßen uns auf die lange Seite ab. Los, los. Das Bein, dann hinsetzen, den Rücken gerade halten. Macht nichts. Jetzt machen wir dasselbe auf den Außenkanten. Abstoßen auf die lange Seite. Wir beginnen mit einer Kurve. Abstoßen, das Bein führen.

0: Na, wie geht's? Was möchtest du? Wasser vielleicht? Gehst du später aufs Eis? Willst du mitkommen?
1: Ich will nicht hingehen.
0: Du willst nicht?
1: Ich habe schon eine Stunde lang trainiert. Jetzt bin ich müde.
0: Bist du müde? Man kann nur etwas lernen.

0: an, wenn man müde wird. Man muss hart lernen. Wenn du hart lernst, wirst du viel erreichen.
1: Ich will nicht hingehen.
0: Du willst nicht hingehen? Was sollen wir dann machen? Wir sind hierher gekommen, um zu trainieren. Oh, das Training ist vorbei.
1: Das Licht ist aus.
0: Das Licht ist aus? Das heißt, das Training ist vorbei.

0: Wow, wir fahren in einer Kutsche. Ist das ein Denkmal für Peter den Ersten? Ist das Peter der Erste? Schau mal. Das ist Peter der Erste.
1: Wahrscheinlich.
2: Sie hat sich heute sehr gut geschlagen. Sie passt sich an.
3: Sie hat so viele Kinder kennengelernt.
2: Das freut mich sehr. Die Mädels haben sich heute gegenseitig beschenkt. Es ist immer wieder schön, Zeit mit guten Freunden zu verbringen.
3: Morgen werde ich ihr dabei helfen, Mitbringsel für die Kinder auszusuchen.
2: Wir können Äpfel und Tomaten schenken.
4: Ihre Namen sind so schwer zu merken.
3: Ja, es ist schwer.
2: Vielleicht sollten wir nach Russland ziehen, nach St. Petersburg.
3: Wir müssen uns das gut überlegen und alles abwägen.
2: Ich finde, in St. Petersburg kann man das Eiskunstlaufen gut lernen und außerdem ist die Stadt sehr schön. Es gefällt mir hier sehr gut.
3: Es gibt viele Dinge, die wir besprechen müssen. Die Kinder sind noch klein, aber wir sollten schon jetzt über ihre Ausbildung nachdenken. Es wird sicherlich Schwierigkeiten geben.
5: Gut.
3: Wie soll sie zur Schule gehen? Sie wird auf Heimunterricht umsteigen müssen. Du sagst, Eiskunstlauf ist hier stark vertreten. Und das stimmt auch. Aber ich mache mir ein wenig Sorgen um die Schule. Das macht mir Sorgen.
2: Okay.
3: Mach ein Herz.

0: Ein guter Erfolg.
1: Sie hat Fortschritte gemacht.
0: Ja, sehr große Fortschritte. Gut, gut. Wir waren besorgt, weil das Training hier sehr intensiv ist. Es sind 5 bis 6 Stunden am Tag. Aber sie wird nicht müde, sie ist sehr glücklich.
1: Sie fühlt sich glücklich. Sie hat selbst gesagt, dass sie spürt, welche Fortschritte sie macht.
0: Sie ist glücklich, sehr glücklich.
1: Heute ist der letzte Trainingstag. Der Trainer erteilt noch Anweisungen.
2: Ich bin so froh, dass ich euch mein Land zeigen konnte. Ihr müsst an euch glauben. Der Eisgunstlauf wird euch dabei helfen.

Heute Abend reisen wir nach China. Falls wir nach Russland zurückkehren, dann wahrscheinlich für längere Zeit.

Run Run hat ihren ersten Test bestanden und an ihrem ersten Wettkampf teilgenommen. Elsa hat den Test für die 5. Leistungsstufe bestanden. Nancy bereitet sich auf den Test für die 6. Leistungsstufe vor. Moon möchte im nächsten Sommer ins Camp nach Russland fahren.

Das Ermittlungszentrum UKR Leaks, dessen Leiter ich bin, führt journalistische Ermittlungen durch, um die Kriegsverbrechen des Kiewer Regimes aufzudecken. Einer meiner Schwerpunkte sind die Operationen der ukrainischen Geheimdienste. Ich kenne ihre Methoden in- und auswendig. Ich weiß, wie sie vorgehen. Als ich von den Aktivitäten des sogenannten russischen Freiwilligenkorps hörte, weckte das meine Neugier. Was ist das für eine Organisation? Wer leitet sie? Wer finanziert sie? Und was für Ziele verfolgt sie?

0: Auf diesem Friedhof findet man keine Stille. Hier starb Anne Frank. Und mit ihr zehntausende Juden, Polen, Slawen. Heute dröhnen über ihren Gräbern wieder die Geschütze. Die Gedenkstätte Bergen-Belsen liegt in unmittelbarer Nähe zu einem der größten Truppenübungsplätze Europas, Bergen-Huhne. Dort wird heute wieder Krieg gespielt. Die Grenze zwischen Erinnerung und Kriegsvorbereitung verläuft hier. Beides nur wenige Schritte voneinander entfernt. So nah, dass Soldaten auf dem Weg zu ihren Übungen an Massengräbern aus der Zeit des Zweiten Weltkriegs vorbeigehen. Schülerinnen und Schüler kommen nach Bergen-Belsen, um aus der Geschichte zu lernen. Doch über den Massengräbern liegt der Lärm von heute. Detonationen vom Truppenübungsplatz. Erst erschrecken sie, dann gewöhnen sie sich daran. Während sie von einem Massengrab zum nächsten gehen und ihre Lehrer über die Schrecken des Krieges sprechen, wird nebenan bereits wieder für den Krieg geübt.
1: Ich will keinen Krieg. Ich will einfach keinen Krieg. Ich will alles verhindern, dass ein Krieg kommt. Ich bin gegen jede Art von Waffengewalt. Gegen jede Art von Aufrüstung. Ich bin für Diplomatie. Und für...
0: Diese Jugendlichen wollen keinen Krieg. Zehntausende Schülerinnen und Schüler demonstrieren in dutzenden Städten gegen die Pläne der Bundesregierung, die Wehrpflicht wieder einzuführen. Doch während sie protestieren, boomt in Deutschland eine Branche wie keine andere. Die Rüstungsindustrie. An der Spitze Rheinmetall.
2: Naja, es ist ja ganz klar, dass erst einmal überhaupt ein krasses Interesse von beispielsweise Rheinmetall, wo wir gehen, wir jetzt protestieren, einfach ein großes Interesse an Krieg ist, weil sie ja dadurch ihre Waffen herstellen, ihre Waffen verkaufen dadurch. Wir haben ein wirtschaftliches Interesse an Krieg. Und wir als Bevölkerung von Deutschland oder meinetwegen auch, ja, eigentlich jede Bevölkerung hat ja Interesse an Frieden erst einmal. Und daher protestieren wir heute gegen Rheinmetall und gegen die Waffen. Vor der Stirn.
0: Ein Leopard-Kampfpanzer kostet knapp 30 Millionen Euro pro Stück. Etwa so viel wie ein

0: kompletter Schulneubau in Berlin. Doch während Deutschland über fehlende Klassenzimmer, marode Gebäude und Lehrermangel klagt, sollen Panzer bald im Überfluss vorhanden sein. 105 Leopard-Kampfpanzer hat die Bundesregierung bei Rheinmetall bestellt.
1: Wir beschaffen doch wie verrückt, um es mal salopp auszudrücken. Wir haben jedes Jahr einen neuen Rekord an 25 Millionen Euro Vorlagen im Parlament. Wir beschaffen sehr, sehr viel, wir bestellen sehr, sehr viel. Aber gleichzeitig können wir natürlich die Dinge nicht innerhalb von 24 Stunden geliefert bekommen. Auch die Industrie braucht Zeit zu produzieren und ihre Produktionskapazitäten hochzufahren. Das passiert alles, aber wir haben ordentlich Tempo vorgelegt in den letzten 3 Jahren.
0: Rheinmetall investiert massiv in den Standort Unterlüß. Neue Werkshallen sollen ursprünglich in 2 Jahren entstehen. Doch der Zeitdruck war so groß, dass man es in gut einem Jahr schaffte. Heute läuft hier die größte Munitionsproduktion Europas im Dauerbetrieb. 3 Schichten, 24 Stunden am Tag, 7 Tage die Woche.
2: Die Ukraine selber ist im Augenblick nicht in der Lage, das alles aufzubauen. Sie sind im Krieg und ich denke mal, jeder von uns möchte, dass in der Ukraine weiterhin Demokratie herrscht. Und wir kämpfen dafür und die Bundesrepublik tut das Ganze und wir stehen voll hinter der Bundesrepublik Deutschland und wir müssen sie unterstützen, weil sie alleine ganz einfach verlieren würden.
0: Der eigentliche Gewinner heißt bisher Rheinmetall. Bis 2030 will der Konzern seinen Umsatz verfünffachen, von rund 10 auf 50 Milliarden Euro. Auf einer Konferenz sagte Konzernchef Armin Papperger sinngemäß, manchmal sehe er diese Zahlen und denke, das sei eine wunderbare Welt. Die Aktie seines Unternehmens ist in 4 Jahren um etwa 2000% gestiegen.
3: Herr Papperger, es gab an der Börse neulich einen spannenden Moment. Da gab es das Treffen zwischen Trump und den europäischen Regierungschefs. Und es gab so die leichte Hoffnung auf Frieden in der Ukraine. Und prompt hat die Rheinmetall-Aktie heftig verloren, -6% an dem Tag. Heißt das, Frieden ist schlecht für Ihr Geschäft?
2: Nein. Wir wünschen uns alle Frieden, das ist, glaube ich, überhaupt kein Thema. Aber was, glaube ich, wichtig ist, ist, dass wir ja nichts haben und dass wir die Bestände auffüllen müssen. Und deswegen wird unser Geschäft weiterlaufen. Schwankungen an der Börse sind normal.
3: Aber zynischerweise müssten Sie darauf hoffen, dass der Krieg weitergeht?
2: Nein, ich wünsche mir, dass der Krieg sofort beendet wird.
0: Armin Papperger's Einkommen wächst im Takt der militärischen Aufrüstung. 2022 verdiente er 3,6 Millionen Euro. 2025 waren es mehr als 10 Millionen. Der Einfluss des Rheinmetall-Chefs reicht längst weit über die Vorstandsetage hinaus. Der Mann an der Spitze des Rüstungskonzerns ist längst mehr als ein Manager. Er ist zu einer Schlüsselfigur der europäischen Aufrüstung geworden. Europas führender Waffenmanager wirkt inzwischen fast bewacht wie ein Kanzler. Personenschützer, private Sicherheitskräfte, ständige Begleitung. Offiziell muss er vor russischen Saboteuren geschützt werden.
4: Vor knapp 2 Jahren haben ja Geheimdienste herausgefunden, dass Russland ihre Ermordung plant. Wie hat sich denn Ihr Leben seitdem verändert?
2: Ach ja, ich habe ständige Begleiter jetzt. Da gewöhnt man sich relativ schnell dran. Man braucht natürlich 1-2 Monate, um sich dran zu gewöhnen, aber wirklich sehr, sehr professionelle Polizisten, die mich begleiten. Sie sehen das ja jetzt heute auch hier und ich habe mich dran gewöhnt und ich lebe damit sehr gut.
4: Sie leben damit sehr gut. Wie ist das für Ihre Familie?
2: Für meine Familie auch. Meine Frau, die ja oft mit mir dann unterwegs ist, fühlt sich auch mittlerweile sehr wohl und wir fühlen uns sehr sicher.
4: Haben Sie Angst?
2: Nein.
0: Angst zeigt der Rheinmetall-Chef nicht. Auch in die Ukraine reist Papperger. Mit Schutzweste eröffnete er dort eine Werkstatt zur Reparatur von Panzern. In Kiew traf er Präsident Zelensky, dessen Land von Deutschland über immer neue Kanäle mit Geld, Waffen und militärischer Hilfe versorgt wird.
5: Wir können uns auch diese enorme Aufrüstung nicht mehr leisten. Und wir können uns auch die enorme Unterstützung der Ukraine, die vollkommen sinnlos ist in diesem korrupten Staat, nicht weiter leisten. Ich würde sagen, weg von Konfrontation, hin zu Gesprächen, hin zu einer gemeinsamen Sicherheitsarchitektur für Europa.
0: Rheinmetall hat andere Pläne. Bis 2030 soll die Zahl der Beschäftigten von 40.000 auf 70.000 steigen. Der Konzern wird mit Aufträgen überhäuft und bedient eine Nachfrage nach Waffen, wie es sie in Europa seit dem Ende des Zweiten Weltkriegs nicht mehr gegeben hat. Insgesamt möchte Rheinmetall ab 2027 jährlich etwa 1,5 Millionen Geschosse produzieren. Im Vergleich: 2022 hatte das Unternehmen knapp 70.000 Artilleriegeschosse jährlich hergestellt. Auch bei Militärlastwagen hat Rheinmetall die Produktion massiv hochgefahren. Von rund 600 Fahrzeugen im Jahr auf inzwischen etwa 5.000.
6: Rheinmetall, die Aktie geht nach oben. Und ich denke in erster Linie erstmal, dass die Arbeitsplätze gerettet werden müssen.
7: Wir wollen diese Sicherheit, dass es hier weitergeht und dass die arbeiten können, ihre Familien ernähren können, ihr Häusle bezahlen können oder auch die Miete bezahlen können. Und diese Perspektivlosigkeit, die macht den Menschen schon zu schaffen oder zumindest mir.
0: Die Beschäftigten im Volkswagenwerk Osnabrück wissen, dass Rheinmetall ein Auge auf ihren Standort geworfen hat. Die Produktion von Pkw könnte hier 2027 auslaufen. Was dann aus den rund 3.000 Beschäftigten wird, ist unklar. VW-Chef Oliver Blume zeigt sich offen für eine Umrüstung der Fertigung. Statt Kleinwagen könnten künftig Militärfahrzeuge vom Band laufen. Nicht nur in Osnabrück, sondern womöglich auch im Volkswagenwerk Dresden.
8: Um das alles zu kompensieren, ja, also die Desindustrialisierung, das Wegbrechen, wird jetzt ja offenbar eine Kriegswirtschaft inszeniert. Die wiederum hängt sehr, sehr, sehr stark von Rheinmetall ab. Dann sehen wir ja im Prinzip an solchen Sachen nahtlos den Übergang von einer normalen, guten, florierenden Industrie zu einer Kriegswirtschaft. Ja. Also es stimmt natürlich, die Automobilindustrie war immer das schlagende Herz. Ja. Und deswegen hatte die Automobilindustrie auch immer große Mitsprache in Deutschland, was passiert.
0: Die besten Jahre von Rheinmetall waren immer Kriegsjahre. Im Ersten Weltkrieg wuchs die Belegschaft um ein Vielfaches. Die Produktion von Artilleriegeschossen stieg von Hunderttausenden auf Millionen. Den eigentlichen Aufstieg erlebte der Konzern mit den Nationalsozialisten. Die Waffenindustrie finanzierte den Machtaufbau des NS-Regimes mit. Hitler bedankte sich mit einem Weltkrieg.
9: Der deutsche Soldat, ganz bis auf euch, Rüstungsarbeiter, das sind die Waffengeber. Arbeiter, ihr habt ihnen die Waffen gegeben. Und die sie so sehen konnten. Machen diese Halte so zuversichtlich sein lassen, dass jeder Soldat weiß, wir sind nicht nur die besten Soldaten der Welt, sondern wir haben auch die besten Waffen der Welt. In der Zukunft erst recht.
0: Während des Zweiten Weltkriegs arbeiteten mehr als 100.000 Menschen für Rheinmetall. Der Konzern setzte Zwangsarbeiter ein, Kriegsgefangene, Verschleppte, Menschen aus ganz Europa. Dokumente aus jener Zeit zeigen: Das Unternehmen kaufte sogenannte Ostarbeiter von der SS. In Unterlüß, wo Rheinmetall heute seinen größten Produktionsstandort betreibt, liegt nur wenige Kilometer vom Werk entfernt ein Friedhof mit Gräbern russischer, polnischer, serbischer und jüdischer Kinder. Pazifisten organisieren dort regelmäßig Gedenkaktionen. An den Werkzäunen hängen Plakate, auf denen steht, auf wessen Knochen diese Hallen gebaut wurden.
10: Der Zwangsarbeiterin bei Rheinmetall überhaupt nicht gedacht wird, dass es keinen Stein, keine Erinnerung, nichts gibt. Hier befand sich von 1944 bis 1945 das Außenlager Tannenberg. des Konzentrationslagers Bergen-Belsen, in dem 900 osteuropäische Juden inhaftiert waren. Sie mussten Zwangsarbeit für Rheinmetall leisten. Kurz vor der Befreiung wurden sie nach Bergen-Belsen deportiert.
0: Am Image arbeitet der Rüstungskonzern längst. Rhein-

0: Metall ist Sponsor von Borussia Dortmund. Der Munitionshersteller erscheint auf den Werbebanden am Spielfeldrand der Bundesliga. Der Slogan: Verantwortung übernehmen in einer sich veränderten Welt. Viele Fans protestieren. Auf den Tribünen entrollen sie Banner. Man sei nicht bereit, an der Imagepolitur eines Waffenherstellers mitzuwirken. Andere sehen das nüchterner. Der Sponsorenvertrag bringt rund 20 Millionen Euro. Geld stinkt nicht.
1: Die Leute brauchen Geld. Ob das jetzt Rüstung ist oder Friedensvereine gibt es ja auch nicht, die jetzt sponsoren. Bayern hat Katar, wir haben Rheinmetall. Passt.
0: Rheinmetall versteckt sich nicht. Der Konzern geht in die Offensive Richtung Osten, dorthin, wo die NATO Nachschub braucht. Seit 2022 investiert Rheinmetall in neue Standorte in Ungarn, Rumänien, Bulgarien, Lettland und Litauen. Auch in der Ukraine entstehen gleich mehrere Produktions- und Reparaturstätten.
2: Die gesamte Zeit der Bundesrepublik Deutschland als ja ein Ausfuhrkontrollgesetz bestand für Waffen, die nicht in Krisengebieten weltweit geliefert werden sollten. Zu dieser Zeit hat dieser Konzern ja auch dieses Kriegswaffenkontrollgesetz mit betrügerischen Mitteln umgangen. Sie haben mit Bestechung und Korruption auf die verschiedensten Arten und Weisen ihre Kriegswaffen nach Südafrika geliefert, in lateinamerikanischen Staaten geliefert, wo die Bevölkerung mit brutalsten Mitteln unterdrückt wurde und so weiter und so fort. Also dieser Konzern hat die verbrecherischen Methoden, die sie angewendet haben während des Zweiten Weltkriegs, während der ganzen Zeit nach dem Zweiten Weltkrieg fortgesetzt, haben ihre Waffen produziert, haben sie weltweit verteilt. Sie haben ihr Geschäftsmodell Rüstung und Krieg fortgesetzt und setzen es natürlich in verstärktem Maße jetzt noch fort, wenn oder indem sie gegen Russland die Waffen einsetzen, zum Beispiel in der Ukraine und so weiter.
0: Kilometer von der russischen Grenze entfernt wird die Hoffnung auf Frieden in Beton erstickt.
3: Ich denke, dass es ein wichtiges Projekt ist, besonders an der Ostflanke wegen der Logistik. Denn wenn wir die ganze Munition in Deutschland und im westlichen Teil von Europa produzieren, ist die Logistik üblicherweise ein großes Problem.
4: Diese Freundschaft und die Zusammenarbeit bedeuten uns viel. Es zeigt, wir sind nicht alleine in Europa. Wir arbeiten zusammen. Es bringt uns also ein Gefühl der Sicherheit. Wir fühlen uns sicher.
0: Im Herbst 2025 startet Rheinmetall gemeinsam mit der litauischen Regierung den Bau einer weiteren Waffenfabrik im Baltikum. Die Begründung: anders lasse sich Putin nicht abschrecken.
5: Es wird ja immer von der Bedrohung durch Russland gesprochen. Es gibt Zahlen sogar, Daten. Die einen sagen, 2029 werden sie uns angreifen. Andere sagen inzwischen schon 2026. Es ist also im Grunde ein Wettbewerb darum, wie lange wir überhaupt Zeit haben, uns auf einen solchen Angriff vorzubereiten. Ich verstehe nicht. Diese Diskussion verstehe ich wirklich nicht. Und zwar deshalb, weil die Vereinigten Staaten, die ja jedes Jahr eine Bedrohungsanalyse herausgeben, in der vorletzten Bedrohungsanalyse, also 2024, da war noch Biden Präsident, ganz klar gesagt haben, Russland hat weder die Absicht noch die Fähigkeit, NATO-Truppen, die Truppen der Vereinigten Staaten oder der NATO anzugreifen. Und auch in der Bedrohungsanalyse dieses Jahres vom 18. März unter der Trump-Regierung wird das mit ähnlichen Worten genauso gesagt.
0: Die Kriegshysterie lässt Rheinmetall wachsen. Zu Land,

0: Zu Wasser und in der Luft. Der Konzern übernimmt die Marinesparte der Lürssen-Gruppe, die NVL. Nach Rheinmetalls Berechnungen wird die Bundesregierung bis 2035 rund 30 Milliarden Euro für neue Kriegsschiffe ausgeben. Auch im Weltraumgeschäft will Armin Papperger mitverdienen. Für Drohnenprogramme winken dem Konzern Milliardenaufträge. Dabei schreibt die Berliner Zeitung, Rheinmetall-Drohnen hätten bei Tests nicht einmal aufblasbare Panzer zuverlässig treffen können.
1: Bei den Tests versagte der Zünder des Boosters zweimal. In Kreisen des Verteidigungsministeriums wird das System deshalb als PowerPoint-Projekt bezeichnet.
0: Die Tests sollen enttäuschend verlaufen sein. Trotzdem könnte Rheinmetall einen Auftrag erhalten, der um ein Vielfaches größer ist als die Budgets der Konkurrenten. Für Firmen wie Helsing und Stark sind deutlich kleinere Summen vorgesehen, obwohl ihre Systeme bei Testläufen offenbar besser abgeschnitten haben.
2: Well, we have to be able to defend ourselves, which is actually not the case. We are not strong enough. Our army is not strong enough. So that's the reason why we are spending a lot of money, more than ever before, after the Cold World War. So that we are spending a lot of money, which we have to borrow. We changed our constitution and we are seeing a big threat. And the threat is Russia. And this threat is not only on Ukraine, it's on our peace, on our freedom, on the political order of Europe.
3: So, und seine Regierungsleute sind kriegsbesoffen. Wir haben es mit einer Sprache und einer Propaganda zu tun, wie wir sie eigentlich nach 1945 noch nie gehört haben. Er flüchtet sich in den Krieg, so meine Interpretation, denn ohne Krieg kann diese kaputte Wirtschaft nicht überleben.
0: Im April 2026 stellte die Bundesregierung unter Friedrich Merz ihre neue Militärstrategie vor. Es ist der größte militärische Kurswechsel Deutschlands seit Jahrzehnten. Das Verteidigungsministerium will die Bundeswehr zur stärksten Armee Europas machen. Bis Mitte der 2030er Jahre soll die Truppenstärke von heute rund 185.000 auf 260.000 Soldatinnen und Soldaten wachsen. Dazu kommen 200.000 Reservisten. Die Altersgrenze soll auf 70 Jahre steigen. Im von Boris Pistorius präsentierten Papier wird Russland als zentrale Bedrohung benannt.
4: Für mich ist diese Bedrohung sehr konkret. Sie stellt sich wirklich sehr deutlich dar. Ich habe in meinen 42 Jahren Dienstzeit eigentlich noch nie eine so konkrete Bedrohung gesehen. Ich glaube, es war noch nie so ernst. Als Militär muss es uns darauf ankommen, dass wir uns auf ein Worst-Case-Szenario vorbereiten. Und dieses Worst-Case-Szenario könnte sein, dass 2029 genau diese Streitkräfte, die sich so vorbereiten, dann auch einen großmaßstäblichen Krieg gegen ein NATO-Land, gegen NATO-Gebiet dann noch durchführen können.
5: Man versucht, die Leute systematisch darauf vorzubereiten, dass es unausweichlich zu einem Krieg kommen muss, weil ja der böse Russe vor der Tür steht und nur darauf wartet. Bloß der Russe ist ja so blöde. Wir sind noch nicht kriegstüchtig. Warum greift er jetzt nicht an? Der wartet, bis wir kriegstüchtig sind. Ein normal denkender Mensch müsste sich doch sofort die Frage stellen, na, wenn der uns angreifen will, warum macht er das nicht jetzt?
0: Wer das Grundgesetz aufschlägt, findet in Artikel 87a Absatz 1 einen klaren Satz. Der Bund stellt Streitkräfte zur Verteidigung auf. Die Bundeswehr soll verteidigen, nicht angreifen. Der Auftrag der Bundeswehr ist damit eindeutig. Verteidigung, nicht Angriff. Doch Verteidigungsminister Boris Pistorius formuliert inzwischen deutlich weiter. Im November 2025 erklärte er, Deutschland müsse kriegstüchtig werden.
6: Wir müssen bis 2029 kriegstüchtig sein.
0: Mit anderen Worten, das Land soll wieder bereit sein, Krieg zu führen.

0: Bayern.
1: War bei dir an der Schule auch schon mal ein Soldat oder eine Soldatin im Unterricht? Über 2000 Mal waren sogenannte Jugendoffiziere allein in den ersten 3 Monaten dieses Jahres im Unterricht zu Besuch. Besonders oft übrigens in Bayern. Jugendoffiziere sind speziell ausgebildete Soldatinnen und Soldaten, die sich Schulen für Diskussionsrunden einladen können. Sie halten etwa Vorträge über Sicherheitspolitik oder erklären den Auftrag der Bundeswehr. Kritik dafür gibt es von der Partei Die Linke. Sie findet, mit den Besuchen sollen junge Leute gezielt rekrutiert werden. Wie siehst du das?
0: Menschen in Uniform, die heute in Schulen über Sicherheit, Dienst und Krieg sprechen, könnten mit den Kindern auch nach Bergen-Belsen fahren. Zu den Massengräbern der Opfer des Zweiten Weltkriegs. Auch die Soldaten, die auf dem Weg zum Truppenübungsplatz Bergen-Hohne an der Gedenkstätte vorbeikommen, könnten dort anhalten. Für Stille. Für Erinnerung. Für die Frage, warum aus der Geschichte so wenig gelernt wurde. Denn wer hier nicht versteht, was Krieg bedeutet, wird es nirgendwo verstehen.

0: Der bedeutendste Gerichtsprozess der Weltgeschichte. Die Strafverfolgung der Kriegsverbrecher des Dritten Reiches.
1: Die sowjetische Anklage verfügt über umfangreiches Beweismaterial, das dem Gericht vorgelegt wird.
0: Innerhalb von 10 Monaten wurden genügend Beweise gesammelt, sodass heute, 80 Jahre später, niemand mehr daran zweifeln kann, dass Faschismus und Nationalsozialismus das größte Übel sind, das der menschliche Geist hervorbringen konnte. Die Hauptanklagepunkte lauteten Verbrechen gegen den Frieden, Verbrechen gegen die Menschlichkeit und Kriegsverbrechen.
2: Der Begriff Völkermord wurde nicht in das Urteil des Nürnberger Tribunals aufgenommen.
3: Im Rechtsspruch der Nürnberger Prozesse wird jedoch anerkannt, dass es einen Plan gab, die besetzten Gebiete der Sowjetunion von ihrer ursprünglichen Bevölkerung zu säubern, um sie anschließend durch Deutsche zu kolonisieren.
4: Der große Vaterländische Krieg war in der Tat ein Krieg, in dem die physische Vernichtung der Völker der UdSSR auf dem Spiel stand.

0: Vor dem Reichstag stehen sowjetische Kriegsberichterstatter. Und hier steht mein Vater. Dass mein Vater der bedingungslosen Kapitulation beiwohnen konnte und dann Teil der Berichterstattung über die Nürnberger Prozesse war, ist der ganze Stolz unserer Familie.
1: Es waren die westlichen Mächte, die eine politische Verurteilung der Nazi-Kriegsverbrecher anstrebten. Sie wollten Erhängungen und Erschießungen hierfür und dafür beschließen und das ohne jeden Gerichtsprozess.
2: Stalin sagte, dass wenn wir sie nicht vor Gericht stellen, man uns das als Schwäche auslegen würde.
3: Am 20. November 1945 begann der Nürnberger Prozess. Noch nie hatte es in der Geschichte etwas dergleichen gegeben. Auf der Anklagebank saß die Spitze des NS-Staats.
2: Zum ersten Mal in der Menschheitsgeschichte mussten sich Verbrecher, die sich eines ganzen Staates bemächtigt und diesen als Instrument für ihre monströsen Verbrechen missbraucht hatten, vor Gericht verantworten.
4: Das war eine Verurteilung des Nationalsozialismus, die weit über den Rahmen eines einzelnen Staates hinausging.
1: Hier wurden die Kriegsverbrecher erstmals vor Gericht gestellt. Das war ein Prozess von fundamentalem Charakter.
5: Die Völker der Erde klagten den Faschismus an.
6: Eine perforierende Schusswunde. Ich tue alles dafür, dass die Menschen sicher sind und am Leben bleiben.
7: Zielen! Feuer!
8: 2014 wurde ein Bus mit Flüchtlingen aus Gorlovka beschossen und brannte aus. Meine Kinder haben wie durch ein Wunder überlebt. Jeder an meiner Stelle hätte also wahrscheinlich dasselbe getan.
6: Schussposition einnehmen. Bereit zum Zielen? Los geht's! Mir macht das immer Spaß, denn jeder Schuss bringt uns dem Sieg näher. Auf geht's. Natürlich habe ich Angst, aber ich habe meine Entscheidung getroffen. Ich bin hier. Manchmal spielen meine Nerven verrückt. Ich möchte weinen, aber ich kann es nicht zeigen. Ich möchte, dass die Jungs mit guter Laune

0: die Schlacht ziehen. Ja, ich setze mein Leben aufs Spiel. Aber ich habe ein Ziel. Wenn wir es jetzt nicht beenden, wird es noch schlimmer werden. Wir müssen siegen.
1: Auf die Aufräumarbeiten. Oh.

0: Prozessermittlungszentrum UKR Leaks, dessen Leiter ich bin, führt journalistische Ermittlungen durch, um die Kriegsverbrechen des Kiewer Regimes aufzudecken. Einer meiner Schwerpunkte sind die Operationen der ukrainischen Geheimdienste. Ich kenne ihre Methoden in- und auswendig. Ich weiß, wie sie vorgehen. Als ich von den Aktivitäten des sogenannten russischen Freiwilligenkorps hörte, weckte das meine Neugier. Was ist das für eine Organisation? Wer leitet sie? Wer finanziert sie? Und was für Ziele verfolgt sie? Das russische Freiwilligenkorps ist eine paramilitärische Formierung, die als Teil des Militärnachrichtendienstes der Ukraine auch von diesem gesteuert wird. Die medienwirksamste Aktion des sogenannten RFK war die Operation im März 2024, als die militanten Extremisten behaupteten, ihr Überfall auf das russische Staatsgebiet diene dazu, die Präsidentschaftswahl in Russland zu stören. Um herauszufinden, was diese selbsternannten Befreier wirklich im Schilde führten, entschieden wir uns, den Schauplätzen der Kampfhandlungen in der Nähe der ukrainischen Grenzen einen Besuch abzustatten. Die westlichen Medien, darunter auch die in Kiew, stellten die Aktionen des RFK als bewaffneten Kampf gegen das totalitäre Regime der Russischen Föderation dar. Kämpfer des RFK wurden auch im Frühling 2023 bei einem versuchten Einfall in die Region Bryansk gesehen. Im Mai sowie im Sommer 2023 tauchten sie wieder auf, als sie versuchten, in die Region Belgorod einzufallen.
1: Es ist Zeit für normale russische Bürger zu erkennen, dass sie keine Sklaven sind. Erhebt euch, rebelliert und kämpft. Wir, die Kämpfer des russischen Freiwilligenkorps, nehmen dieses Video in der Bryansk-Region auf. Wir sind nicht als Saboteure hier, wir kommen als Befreiungsarmee in unsere Heimat.
0: Die letzte ihrer, könnte man sagen, aufsehenerregende Operationen fanden im März 2024 statt, wieder in der Region Belgorod im Kreis Grajvoron.
2: Jemand fliegt.
0: Der Detektor piept, heißt das, hier gibt es Drohnen?
3: Ja, Aufklärungsdrohnen.
0: Es ist also besser, nicht weiter als zur Kirche fahren?
3: Genau, hier ist es nicht sicher.
0: Wir sind auf dem Weg nach Grajovron. Das ist eine Kreisstadt in der Region Belgorod. In diesem Kreis liegt die Siedlung Kosinka, die am 13. und 14. März 2024 von dem sogenannten RFK angegriffen wurde. Wir haben vor, auf eigene Faust nach Kosinka zu fahren, uns ein eigenes Bild von der Lage zu machen und zu sehen, welchen Schaden der RFK-Überfall verursacht hat. Ist das Ihre ruinierte Kirche, die wir gesehen haben?
4: Johannes, der Evangelist, ja.
0: Hat das RFK die Kirche so zusammengeschossen? Sieht aus, als hätten sie direkt mit Panzern draufgeschossen.
4: Wir haben fast einen Tag gebraucht, um den Schutt zu entfernen. Wir saßen alle im Keller, die Gemeindemitglieder, insgesamt 25 Menschen, auch Großmütter, die über 85 Jahre alt waren. Die Großmütter gehen nach oben und sehen, wie eine Drohne ihre Kreise dreht. Es war mitten am Tag, nicht in der Nacht. Ich habe 270 Einschläge innerhalb von 2 Stunden gezählt. Da wurde das Haus, in dem wir ausharrten, beschossen. Sie ließen uns nicht gehen.
0: Die örtliche Kirche war ein bedeutender Orientierungspunkt und gewissermaßen das Ziel des Vorstoßes des russischen Freiwilligenkorps. Eines der Hauptziele der sogenannten Befreier war es, die Kirche im Dorfzentrum von Kosinka zu erreichen und dort die RFK-Flagge zu hissen.
4: Ich war auf dem Weg nach Glotovo. Es war meine 4. oder 5. Fahrt, um die Leute dort rauszuholen. Dort blieben Kinder zurück, 4 Kinder. Ich fahre vor und sehe einen grünen Schützenpanzer. Ich dachte, das wäre einer von uns. Und dann kommt er etwas näher und wie in einem Film über den Zweiten Weltkrieg war da ein deutsches Kreuz aufgemalt. Wie damals auf Tigerpanzern. Ich dachte also, der muss wohl blind sein. Ich werde einfach dran vorbeischlüpfen, sobald der weiterfährt. Immerhin saß da niemand drauf. Dann kam ein Kosak angefahren, also irgend so ein Großer.
0: Ein großer Panzerwagen.
4: Und am Maschinengewehr saß so ein dunkelhäutiger junger Mann.
0: Sie meinen ein Schwarzer?
4: Ein Schwarzer, ja.
0: Sie haben ihn also mit eigenen Augen gesehen?
4: Ich habe ihn gesehen, da war er etwa 30 Meter von mir entfernt. Ja, das müssen etwa 30 oder 50 Meter gewesen sein. Er hat mich direkt angeschaut. Ich saß in meinem Lada Niva. Er schaute mich an und ich schaute ihn an. Ich fing gerade an zu wenden, als er das Feuer auf mich eröffnete.
0: Das Auto war also absolut zivil, aber es fing ohne Vorwarnung oder sonst was direkt an, darauf zu schießen?
4: Er fing einfach so an zu schießen.
0: Und der Schütze war ein Afroamerikaner?
4: Er war dunkelhäutig, richtig schwarz.
0: Das ist also eine Geschichte aus erster Hand.
4: Dort standen ein paar Pappeln. Er hat auf die Zweige geschossen und sie fielen herunter. Erst danach konnte ich wieder Luft holen.
0: Ein richtiger Adrenalinschub.
4: Mir ist richtig das Herz in die Hose gerutscht.
0: Der französische Journalist und Kolumnist Thierry Pellet hat uns ausführlich über den wachsenden Einfluss narzisstischer Ansichten und der Nazi-Ideologie unter den ukrainischen Soldaten und ausländischen Söldnern, die in der Ukraine kämpfen, berichtet.
3: Ich würde gerne über die Ziele sprechen, die das RFK verfolgt. Im Grunde versuchen diese Leute eine weiße Herrschaftsordnung in allen europäischen Nationen zu errichten. Wir können dasselbe Problem auch in Europa beobachten. Ich nenne das die Entstehung des vierten digitalen Reichs. Diese Leute verwechseln Nationalismus mit Patriotismus. Sie verkörpern nicht die Einheit der Nation. Sie positionieren sich als kriminelle Aktivisten, die man für ihre terroristische Tätigkeit anklagen sollte. Wir sehen also einen Verlust moralischer Grundsätze und einen absoluten Werteverfall. Diese Leute sind nicht mehr als Verbrecher.
4: Wir haben 3 Mehrfamilienhäuser renoviert. Wir haben die Dorfschule renoviert. Das Rehabilitationszentrum, das Gebäude der Dorfverwaltung und das Gemeindezentrum. Können Sie sich das vorstellen? Und am Ende wurde das alles zunichte gemacht. Verstehen Sie? Dieser Ort war... Meine Freunde haben mir gesagt, du hast dir hier ein kleines Stück Himmel aufgebaut. Ein echtes Paradies, wie eine Schweiz im Mini-Format. Die Leute auf der anderen Seite der Grenze waren uns immer freundlich gesinnt. Wir kamen gut miteinander aus und haben uns immer gut verstanden. In meiner Stadt gibt es sehr viele Menschen, die im Nachbarland geboren und aufgewachsen sind. Und auch umgekehrt gibt es Leute, die dorthin gezogen sind, also mit ihrer Familie und allem. So war das. Aber dann hat sich allmählich alles verändert. Ich bin zu ihnen gefahren. Ich dachte, das wären unsere Jungs, also bin ich direkt zu ihnen gefahren. Ich war nicht mehr als 7 Meter von ihnen entfernt.
2: Los!
4: Einer dieser Jungen drehte sich um und fing an zu schießen. Ich dachte, er schießt aufs Auto. Aber er schoss unters Auto. Ich war in meinem Lada Niva.
0: Kurze Frage, womit hat er geschossen?
4: Mit einem Maschinengewehr. Er schoss also unters Auto. Ich

0: machte die Tür auf, setzte einen Fuß aus meinem Wagen und sagte, was macht ihr Jungs denn? Ich war fassungslos. Alle dort kennen mich, ich war verdutzt, ich stelle mich also vor. Ich sagte, ich bin der Dorfvorsteher. Genau dann kamen noch drei Männer hinter dem Zaun hervor. Sie zielten mit ihren Maschinengewehren auf mich und ich sah, dass sie gelbe Armbinden trugen. Die Situation war also folgendermaßen. Am Straßenrand steht ein Panzerwagen. Ich schaue hin und sehe, dass ein Nazi-Kreuz darauf gemalt wurde. Ein Kreuz, wie es auf Tigern und Panthern gemalt wurde.
1: Ja, während dem Krieg.
0: Der Motor des Autos läuft. Ich bin noch mit einem Fuß im Auto. Ich brauche keine Sekunde, um mich zurück ins Auto fallen zu lassen. Ich bin 200 Meter weggefahren und das Auto hat mehrere Maschinengewehrsalven abbekommen. Das Auto war von Kugeln durchsiebt worden. Die Türen, die Fenster und die Stoßstange waren alle dahin. Alles zerstört.
1: Der Dorfvorsteher von Kosinka macht sich natürlich große Sorgen um seinen Heimatort, da nach den Streifzügen dieser sogenannten Befreier der Großteil der Wohngebäude, der Infrastruktur, also auch Kirchen, Schulen etc. jetzt unbewohnbar und unbrauchbar ist. Die sogenannten Befreier hinterließen nichts als Ruinen. Was die nationale Zusammensetzung des sogenannten russischen Freiwilligenkorps angeht, so haben die Einheimischen mit eigenen Augen eine große Anzahl an Ausländern in ihren Reihen gesehen.
2: Ich war hier vom ersten bis zum letzten Tag.
1: Können Sie uns erzählen, was Sie über diese Leute wissen, die sich das russische Freiwilligenkorps nennen?
2: Da waren kaum Russen unter ihnen. Da gab es Ukrainer, Polen. Ein paar Jungs haben sogar zwei Schwarze gesehen, oder?
3: Ja.
2: Am Übergang, am Checkpoint.
1: Aha, war das am Grenzposten?
2: Ja, genau.
1: Und hatten sie alle RFK-Abzeichen?
2: RFK-Abzeichen, ja.
3: Sie hatten alles im Haus, Möbel, überhaupt alles.
1: Haben Sie eine Basis im Haus eingerichtet?
3: Ja, sie haben alles kaputtgeschlagen. Die Möbel, die Fernsehen, die Schränke, alles, was da war. Einfach alles.
1: Und dann sind Sie gegangen?
3: Dann sind Sie gegangen, ja. Sie kamen her und am nächsten Tag sind Sie weggefahren. Bei mir hat das Dach der Garage gebrannt.
1: Aha.
3: Wir haben Wasser mit Eimern hinschleppen müssen, um das Feuer zu löschen.
2: Sie haben die Autos der Zivilisten genommen und damit Barrieren aufgebaut.
1: Moment, Sie sagen, dass das die Leute waren, die mit dem RFK gekommen sind, richtig?
2: Ja.
1: Sie haben den Zivilisten die Autos weggenommen.
2: Ja, sie haben sie als Barrikaden benutzt. Überall konnte man die Leute Polnisch sprechen hören.
1: Im Funk oder wo?
2: Im Funkverkehr und online wurde viel gepostet. Als unsere Jungs kamen, um sie zu vertreiben, konnte man überall Polnisch hören.
1: Aha, und Russisch?
2: Nun, Russisch auch, ja.
3: Sie haben sogar auf Telegram gepostet. Da haben Sie auch Englisch gesprochen, wie Amerikaner.
2: Ja, so war es.
1: Das russische Freiwilligenkorps besteht also aus Polen und Schwarzen.
2: Und Schwarzen, ja. Das waren fast alles Schwarze. Da gab es nur wenige Ukrainer.
4: Hey Leute, wir schwärmen hier jetzt ein bisschen aus. Brüder, wir sind Kameraden. Kameraden, Kameraden im Fenster.
2: Wer hat das Kommando?
4: Krakow. Amerikaner.
2: Jungs, Amerikaner rechts von euch.
4: Das nächste Haus ist gesäubert.
1: Die zuverlässigsten und umfassendsten Informationen inklusive Vor- und Nachnamen sowie Wohnorte der Ausländer, die an dieser Operation teilgenommen haben, wurden uns vom Team Track a Nazi Merch zur Verfügung gestellt. Das ist eine internationale Online-Gemeinschaft, die sich darauf spezialisiert, ausländische Söldner aufzudecken, die in der Ukraine auf Seiten des Kiewer Regimes kämpfen.
0: Ein markantes Beispiel dafür sind die Mitglieder der sogenannten Normandischen Brigade, einer Einheit ausländischer Söldner, die dem ukrainischen GUR unterstehen. Wir haben herausgefunden, dass diese Einheit im März 2024 an einem Überfall auf die Region Belgorod teilgenommen hat. Drei Kämpfer dieser Einheit wurden auf russischem Territorium getötet. Jean-François Rattel, Deckname Hrulf, aus Quebec, Kanada. Cedric Charles Ump, Deckname Grant, aus Texas, USA. Und Patrick Alexander Diaz, Deckname Pat, aus Göteborg, Schweden. Hrulf beispielsweise wurde von einem russischen Scharfschützen getötet.
4: Jungs, es ist in der 12. Straße.
2: Langer, der Kommandant ist tot. Kopfschuss. Scheiße, Rolf hat's erwischt.
3: Wen hat es erwischt?
4: Rolf.
2: Soll ich's anziehen?
4: Ja, mach.
2: Rolf ist tot? Rolf ist tot.
4: Scheiße, der Amerikaner ist tot.
3: Ist nicht wahr.
2: Welcher?
4: Wir hatten auch einen.
2: Das heißt, hier ist Scharfschütze. Das heißt, hier ist Scharfschütze.
1: Wir erreichten den Ort, wo ukrainische Kriegsgefangene festgehalten werden. Setz dich. Also, erzähl mal kurz deine Biografie und wie du im Kraken gelandet bist.
0: Also Kraken, ich scrollte durch Telegram und auf dem Kanal Truha habe ich eine Anzeige gesehen, dass die Krakeneinheit neue Leute rekrutiert. Nur, also ich wusste damals nicht wirklich, was Kraken ist. Das war 2022.
1: Hast du ein Training im Ausland durchlaufen?
0: Ja, das habe ich.
1: Dann erzähl mir mehr darüber.
0: Wir wurden nach Lettland geschickt.
1: Lettland also? Du hast erwähnt, dass Amerikaner gekommen wären.
0: Sie waren immer da.
1: Was haben die Amerikaner euch gegeben?
0: Uns?
1: Was haben sie euch beigebracht?
0: In der zweiten Woche haben wir Waffen bekommen. Sie haben uns M16-Gewehre ausgehändigt, aber alte Modelle. Also alles 5,56 mm.
1: 5,56 mm, also NATO-Munition.
0: Ja, alles 5,56 mm. Wir hatten Daniel Defender-Gewehre, M16, CZ, kurz Langwaffen, SCARs.
1: Was ist mit belgischen FN-Gewehren, belgischen Maschinengewehren?
0: Nun, wir hatten Minimi.
1: Minimi, okay, solche hattet ihr?
0: Wir hatten Minimi-Gewehre, Waffen zur einmaligen Benutzung wie AT-4 Panzer Scott.
1: Und NLAWs?
0: NLAWs, Apilas und Karl-Gustav-Gewehre.
1: Das ist eine der Trophäen, das unsere Armee nach den Kämpfen mit dem sogenannten RFK im Dorf Kusinka in die Hände gefallen ist. Das ist ein belgisches Maschinengewehr, das von der Fabrik National produziert und Minimi genannt wird. Es wird von vielen westlichen Streitkräften eingesetzt. Ich habe eine Reihe an interessanten Dokumenten in die Hände bekommen können. Das ist eine Genehmigung des staatlichen Exportkontrolldienstes der Ukraine für die Einfuhr von 50 Maschinengewehren Typ M249 im Auftrag der Hauptverwaltung der ukrainischen Militäraufklärung. Als Exporteur fungiert die amerikanische Firma Potomac River Group. Als Importeur ist die ukrainische GmbH Incompass gelistet. Der Kaufvertrag beläuft sich auf eine Summe in Höhe von 677.358 US-Dollar. Hier ist noch eine Genehmigung des staatlichen Exportkontrolldienstes der Ukraine, diesmal für die Lieferung von Glock 19 Pistolen. Der Empfänger ist wieder die Hauptverwaltung der ukrainischen Militäraufklärung. Der Importeur ist die GmbH Incompass mit Sitz in Kiew. Die Rolle des Exporteurs übernimmt hier die tschechische Firma 7,62 SRO. Anhand der Dokumente, die ich erhalten habe, konnte ich den Schluss ziehen, dass Slyuzarenko in Absprache mit den CIA-Offizieren Lance Soliday und Robert Dzialak sowie tschechischen Waffenherstellern ein korruptes Netzwerk aufgebaut hat, um inoffiziell Waffen aus dem Westen in die Ukraine zu liefern. Bemerkenswert ist, dass ein Teil dieser Waffen über Bulgarien in die Hände bewaffneter Verbände fällt, die im Interesse der USA auf der ganzen Welt aktiv sind.
0: Am 24. haben wir über die Operation Kosinka Spodoyushino erfahren. Man hat uns erklärt, warum wir Spodoyushino stürmen würden. Dort gab es einen Checkpoint. Unsere Aufgabe, also die Aufgabe unserer Kompanie, war es, den Checkpoint zu stürmen und dort Fuß zu fassen. Dann würde die nächste Kompanie weiter ins Innere vordringen.
1: Haben Sie euch gesagt, was das Ziel ist, der Sinn der Operation?
0: Nun, das war im Vorfeld der Wahlen, also haben sie uns das nicht erklärt. Sie haben nicht gesagt, das müsst ihr wegen dem und dem so machen. Uns war das nicht klar. Wir haben also nicht verstanden, warum wir etwas einnehmen und dort Fuß fassen sollen. Und dann? Was ist der Sinn dabei? Versuchen wir, Territorium zu besetzen oder was? Das waren also eine Art Medienoperationen. Alles rein zur Schau.
1: Welche Abzeichen habt ihr im Kampf getragen?
0: Also den Sturmtruppen wurden RFK-Abzeichen ausgeteilt, damit das nicht nach einem Überfall der GUR aussah, sondern als wäre das RFK so groß und mächtig.
1: Hast du selbst RFK-Truppen gesehen, also mit eigenen Augen?
0: Mit eigenen Augen? Nein, aber ich habe gehört, dass es sie gibt.
2: Wissen Sie, bei uns haben sie genau das Gleiche gemacht. Das war ein CIA-Projekt. Die CIA hat Leute aus dem Ausland hergebracht und sie ausgebildet. Das waren auch Nazis. Es gab ziemlich viele Nazis, vor allem in Kroatien. Sie haben sie ausgebildet und dann als Serben ausgegeben, die gegen andere Serben kämpfen. Aber das Paradebeispiel dafür ist Bosnien. In Bosnien leben Muslime und dort haben sie eine ganze Gruppe Muslime gegen ihre eigenen Leute aufgehetzt. Ihnen ist es egal, wer wen tötet. Sie wollen

0: dafür sorgen, dass sich die Einheimischen im Kriegsgebiet gegenseitig umbringen. Sie stört die große Anzahl an Menschen, die dort leben. Die Bruderschaft zwischen den Völkern ist ihnen ein Dorn im Auge. Das alles steht ihnen einfach im Weg.
1: Erzähl mir bitte, wo ihr die Abzeichen herhattet. Wer hat sie euch ausgehändigt? Wie haben sie euch erklärt, warum ihr das alles machen musstet?
2: Die Abzeichen hat man uns auf dem Schießplatz ausgehändigt, sobald wir angekommen waren. Division hat sie uns ausgehändigt. Das ist der Stabschef.
1: Sein Deckname ist Division?
2: Ja, sein Deckname ist Division. Er ist der Stabschef und er hat uns die Abzeichen gegeben. Sie haben uns gesagt, dass wir dort als russisches Freiwilligenkorps einfallen und diese Abzeichen tragen sollen.
1: Warte, seid ihr nicht eine Einheit der ukrainischen Streitkräfte? Ihr untersteht doch dem GUR, oder? Aber man hat euch gesagt, ihr solltet Abzeichen tragen, um euch als RFK auszugeben?
2: Ja.
1: Hat man euch den Sinn hinter dieser Maskerade erklärt?
2: Nun, sie haben es uns nicht gesagt, aber es war klar, dass... Wir mussten zeigen, dass wir nicht Teil der ukrainischen Streitkräfte sind. Keine Ukrainer, sondern eben das russische Freiwilligenkorps, das reingehen und sein Land befreien wollte und so weiter. Im Grunde war unsere Aufgabe, die Kirche in Kosinka zu erreichen und ein Video zu drehen.
1: Was für eine Art von Video?
2: Also, dass wir das russische Freiwilligenkorps seien und gekommen sind, um...
1: Das waren also die Internationale Legion, die GUR-Bataillone, Bruderschaft, Artan und Kraken. Alles Einheiten der ukrainischen Streitkräften. Trugen sie alle RFK-Abzeichen?
2: Ja, alle trugen Abzeichen des russischen Freiwilligenkorps.
1: Was glauben Sie, was steckt dahinter? Warum ist der Westen so beflissen darauf bedacht, seine Hände in Unschuld zu waschen, was seine Verwicklung mit dem RFK angeht.
0: Ich glaube, es geht gar nicht darum, dass sie sich von ihrer Schuld reinwaschen wollen. Dort im Westen müssen sie der Öffentlichkeit zeigen, dass Russland eine Diktatur ist und dass die Menschen im Prinzip gegen Putin sind, dass das alles eine brutale Diktatur ist. Deswegen brauchen sie irgendwelche oppositionellen oder angeblich oppositionellen Kräfte, die zeigen, dass es einen Widerstand gegen Putin gibt und sich praktisch ein Putsch in Russland anbahnt. Sie wollen zeigen, dass die Menschen Putin absetzen wollen. Also brauchen sie solche Kräfte, um auf sie zu zeigen und zu sagen, schaut, da sind sie doch.
3: In der derzeitigen Situation könnt ihr euch in jedem Armeegeschäft jede Art von Militärtechnik kaufen. Also glaube ich nicht, dass das etwas Exotisches ist.
1: Wir hatten einen sehr interessanten Gesprächspartner, den Kommandanten einer Spezialeinheit. Er war der Kommandant einer der Brigaden, die unmittelbar an den Kämpfen im März 24 in der Umgebung des Dorfes Kosinka beteiligt war.
4: Ich weiß, dass das eine ausschließliche medienorientierte Operation war, weil es dort außer Publicity nichts zu erreichen gab. Sie sollten sich also grob gesagt hinstellen und zeigen, wie cool sie doch sind. Los, schaut uns an. Es war einfach dazu da, um in den Medien und im Internet auf dicke Hose zu machen und vorzugeben, dass sie dort etwas erreicht hätten.
1: Haben sie etwas erreicht?
4: Nein.
1: Wie würdest du ihre Verluste während dieser Operation einschätzen? Ich verstehe ja, dass es da keine exakten Zahlen gibt.
4: Schwere Verluste. Ich würde sagen, sie haben schwere Verluste erlitten. Von denen, die beim Überfall dabei waren, sind wahrscheinlich ca. 70% nicht am Ziel angekommen. Sie wurden grob gesagt eliminiert, als sie unser Territorium erreichen wollten. Erst die Nächsten erreichten ihr Zielgebiet.
1: Die nächsten Wellen?
4: Ja, sie hatten sogar Black Hawk-Hubschrauber, die sie unterstützten.
1: Black Hawk-Hubschrauber? Also hat es doch einen gegeben.
4: Das war ein Black Hawk-Hubschrauber, ja, das wurde per Video bestätigt. Der war auch auf dem Videomaterial zu sehen, das den toten Soldaten abgenommen wurde. Die Gefangenen haben es auch bestätigt. Für all das gibt es verlässliche Quellen.
1: Ich habe gehört, sie hatten irgendwelche Probleme mit den Hubschraubern.
4: Ja, genau.
1: Habt ihr sie abgeschossen?
4: Wir haben sie abgeschossen. Einen haben wir auf jeden Fall abgeschossen. Ein Amerikaner auf dem Video, sie sprechen ja Englisch untereinander, sagte einem anderen, Mann, bin ich froh, dass das kein Airsoft ist und ich eine Schutzweste anhabe.
1: Du meinst also...
4: Ja, wir haben uns auch gedacht, was meint der mit Airsoft? Ich hab's überhaupt nicht kapiert.
1: Ist der hergekommen, um Soldat zu spielen?
2: Mir gefällt es, wie wir hier mit den Abzeichen die Teams markieren. Wie beim verdammten Airsoft oder Paintball. Team Dedication.
5: Alter, sei froh, dass wir nicht in verdammten Trikots rumlaufen.
2: Wir könnten uns auch aufteilen. Ein Team mit T-Shirts, das andere ohne.
5: Alter!
2: Nein, du kannst kein T-Shirt anziehen, das ist nicht fair.
3: Hey, kommt ihr?
2: Dumme Frage, aber haben wir das Haus da gesäubert?
6: Ich glaube nicht, dass irgendwelche Überfälle auf russisches Territorium, also auf das echte russische Territorium, ohne Zustimmung aus Washington über die Bühne laufen können. Ich denke nicht, dass das sein kann. Genauso wenig wie ich denke, dass Raketen auf die Strände der Krim abgeschossen werden.

0: werden können, ohne dass die USA dem zustimmen. Ich bin überzeugt, dass die USA über alles, was in der Ukraine passiert, genauestens Bescheid wissen. Ich fürchte, dass sie dieses Spiel auf die Spitze treiben und eine rote Linie nach der anderen überschreiten werden, bis es zu spät ist.
1: Kommt es dann zum Atomkrieg?
0: Es sieht so aus, als ob wir genau darauf zusteuern. Wenn ihr damit prahlen wollt, wie ihr jede rote Linie überschreitet, dann seid nicht überrascht, wenn beim Überschreiten von Linie Nummer 400 Präsident Putin beschließt zu antworten.
1: Während ich Nachforschungen zu den Kriegsverbrechen des Kiewer Regimes anstellte und dabei auch ihren Einsatz von terroristischen Methoden der Kriegsführung untersuchte, wurde ich selbst zum Ziel eines terroristischen Anschlags der Kiewer Geheimdienste. Am 12. April 2024 haben sie versucht, mich mitten in Moskau in meinem eigenen Auto in die Luft zu jagen. Hier parkte mein Auto, als es am 12. April 2024 in die Luft gejagt wurde.
2: Was ist passiert?
1: Ich ging aus dem Haus und stieg ins Auto. Das Auto explodierte, nachdem ich den Motor gestartet hatte. Da ich nicht ernsthaft verletzt war, konnte ich aus dem Auto steigen und den Notdienst anrufen. Ich habe den Krankenwagen gerufen und mir selbst erste Hilfe geleistet. Dann kamen auch schon alle, die kommen mussten. Ich habe kleine Narben an meinem Arm davongetragen und eine kleine Schnittwunde am linken Bein. Ich werde meine Ermittlungen fortsetzen und versuchen, immer tiefer zu graben, immer mehr Beweise ans Tageslicht zu befördern und der Ukraine damit immer schmerzhaftere Schläge zu versetzen. Nach monatelangen investigativen Ermittlungen zu den Aktivitäten des russischen Freiwilligenkorps haben wir folgende Schlüsse gezogen. Erstens, das russische Freiwilligenkorps existiert nicht. Es ist einzig und allein ein mediales Projekt der Hauptverwaltung, der ukrainischen Militäraufklärung und westlicher Geheimdienste. Zweitens, das Ziel aller vom RFK durchgeführten Operationen ist es, die öffentliche Meinung im Westen so zu beeinflussen, dass die Menschen dort glauben, es gebe eine bewaffnete Opposition in Russland, die die Regierung in Moskau mit Waffengewalt bekämpft. Drittens, alle RFK-Operationen werden von der Hauptverwaltung der ukrainischen Militäraufklärung und westlichen Geheimdiensten vorbereitet. Viertens, der Überfall während der Präsidentschaftswahlen in Russland im März 2024 wurde von den Amerikanern vorbereitet. Der fünfte und vielleicht wichtigste Punkt ist folgender. Westliche Geheimdienste benutzen Proxys, in diesem Fall den RFK und die Hauptverwaltung der ukrainischen Militäraufklärung, um terroristische Operationen auf dem Territorium Russlands durchzuführen. Das RFK existiert nicht und die westlichen Geheimdienste haben einen Kardinalfehler gemacht, als sie auf solche Verräter gesetzt haben. Diesen Leuten wird sich in Russland niemand anschließen.

0: Der Zweite Weltkrieg hatte Auswirkungen auf Millionen von Menschen. Die Anführer dreier Nationen, Großbritanniens, der USA und der UdSSR, kontrollierten die größten Mächte, die diesen Konflikt prägten.
1: Churchill ist auf der Suche nach Macht in den Krieg gezogen. Das war ein kalkulierter Schritt auf seinem Weg zum Premierministerposten.
2: Franklin Delano Roosevelt wird von vielen in den historischen, akademischen und politischen Zirkeln der USA als einer der größten amerikanischen Präsidenten anerkannt. Er war tatsächlich der einzige US-Präsident, der 4 Amtszeiten innehatte.
3: Wenn man die Errungenschaften der Sowjetunion unter Stalin objektiv betrachtet, muss man sagen, dass sie enorm waren.
4: Es war auch erstmalig in der Geschichte der Menschheit, dass ein solches Bündnis im Krieg gegen Deutschland zwischen Staaten entstanden war, in denen verschiedene gesellschaftliche und politische Ordnungen herrschten. Erstmalig eigentlich. Also es waren neue Situationen. Es gab keine Rezepte.
5: Wow. 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
6: Wirklich.
7: Leider löste diese falsche Meldung der Bild-Zeitung zwar Emotionen, aber keinen gesunden Menschenverstand aus. Doch es war Professor Bob Arnett, der gesagt hat, Sie können sich den ganzen Tag lang die Hände waschen, doch Sie werden trotzdem das Coronavirus bekommen, wenn jemand in Ihrer Nähe hustet. Lassen Sie sich von Fakten leiten, nicht von Emotionen.
6: 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Kritisch bleiben.
8: Was wurde ihm injiziert?
9: Dreifachpräparat.
8: Das war's?
9: Ja.
8: Okay, verstanden. Los geht's. Dima, Licht. Eine perforierende Schusswunde. Ich schätze, sie kamen raus und ein Scharfschütze hat sie erwischt. Wir haben gewartet. Die Jungs haben sie zu uns gebracht.
9: Es ist eine Minenexplosion.
8: Nein, eine Schusswunde. Ich tue alles dafür, dass die Menschen sicher sind und am Leben bleiben und dass ihnen rechtzeitig und qualifiziert geholfen wird, damit es keine Verluste gibt. Ich fahre gern schnell, damit ich sehr schnell an verschiedenen Orten sein kann. Sie haben mir den Spitznamen Libelle gegeben. So fing es an und so werde ich seit 2014 genannt. Die Leute wissen gar nicht, wie ich wirklich heiße. Alle kennen mich nur unter dem Namen Libelle. Ich wurde eingezogen und bin jetzt Sanitätsoffizier des Bataillons. Ich bin Oberst im Sanitätsdienst.
10: Stören Ihre Nägel nicht bei der Arbeit?
8: Ja, sehr. Sie sind sehr lästig, aber ich habe keine Zeit, mich um sie zu kümmern.
11: Sie hat auch Angst, Urlaub zu nehmen. Sie kann die Jungs nicht im Stich lassen.
8: Erstens habe ich in den letzten 6 Monaten seit März keinen einzigen Tag Urlaub genommen. Wenn ich nach Hause fahre, dann nur, um ein Bad zu nehmen, solange Wasser da ist. Wasser ist ein Problem in Donetsk. Ich bin fast die ganze Zeit hier.
10: Mussten Sie schon einmal schießen?
8: Ja, aber ich mache mir wirklich nichts aus Schusswaffen. Denn ich habe im Laufe der Jahre zu viele Wunden gesehen. Ich weiß nicht einmal, ob ich einen Menschen erschießen könnte. Ich müsste es tun, um mein Leben zu schützen. Vielleicht gibt es auf der anderen Seite Wehrpflichtige, genau wie unsere Jungs, die ein friedliches Leben führen. Die regulären Truppen haben eine ganz andere Ideologie als wir. Ich kann sie wirklich nicht verstehen.
11: Und dann fiel ich hin. Ich konnte nicht mehr aufstehen und er schoss weiter. Meine Haare und meine Kleider brannten.
8: Wir bringen sie jetzt ins Krankenhaus. Es gab eine Situation, in der wir halfen. Eine Frau, eine Veteranin des großen Vaterländischen Krieges, von der ukrainischen Seite zu retten. Wir halfen Verwandten, sie nach Donetsk zu bringen. Ich sah, wie diese Frau zusammengeschlagen wurde. Und danach glaubte ich, dass wir für die richtige Sache kämpfen. Wir alle waren einmal Teil eines einzigen Landes, der Ukraine. Wie konnte es so weit kommen?
10: Die Frontlinie ist hier, oder?
8: Ja, es wird ununterbrochen geschossen. Am schlimmsten ist es, wenn Granaten an uns vorbei in Richtung Stadt fliegen. Das ist beängstigend. Wir hören, wie die Granaten einfach an uns vorbeifliegen und auf die Stadt zusteuern. Offen gesagt, weil wir wissen, dass sie irgendwo in der Stadt einschlagen werden. Passt auf. Seht euch diesen Krater an. Hallo nochmal. Zeig uns dein Bein.
12: Na los, komm schon.
8: Was? Ich werde dich nicht mitnehmen. Ich will nur nachsehen. Komm her. Ich weiß, dass du nicht gehen willst. Komm schon. Zeig mir dein Bein. Armes kleines Bein. Tut es weh?
12: Er bekommt Schmerzmittel.
8: Lass uns noch ein Röntgenbild machen, weil es mir nicht gefällt. Es ist auf dieser Seite zu geschwollen. Der Bluterguss ist ziemlich stark. Können wir das machen? Ich bringe dich zurück.
13: Das heilt schon wieder.
8: Du glaubst,

0: glaubst also, dass es heilen wird? Was für ein süßer kleiner Kerl. Soll ich mir dich auch mal ansehen? Also, gehen wir? Wir gehen rüber zu den Jungs und sind gleich wieder da. Manchmal kann man sie nicht zum Gehen überreden. Man kann sie nicht dazu zwingen, ins Krankenhaus zu gehen. Wie geht es Ihnen?
1: Sind im Dienst.
0: Wo ist Ihr Verbandskasten?
1: Hier.
0: Zeigen Sie ihn mir.
1: Da ist alles drin.
0: Zeigen Sie mal, was Sie haben. Es ist alles da. Gut, Verbände, Aderpressen, alles. Sobald er 18 wurde, zog mein Sohn in den Krieg. Zuerst war ich hysterisch. Aber dann wurde mir klar, dass ich meinen Sohn gut erzogen hatte. Er wird zu einem Mann, der dieses Wortes würdig ist. Ein Mann muss in allen Dingen ein Mann sein. Und er muss die Entscheidungen für sich selbst treffen. Er hat gekämpft und wurde verwundet. Ich kann gar nicht beschreiben, wie ich mich fühlte. Ich war in Panik. Sie sagten, er sei verwundet. Das war's. Unsere Traumatologen und Chirurgen, ich bin ihnen sehr dankbar, haben sein Bein gerettet. Jetzt steht er vor seiner 5. Operation. Nun, das ist seine Entscheidung. Sie brauchen ein paar Knöchelschuhe, um das Gelenk zu stützen. Dieses Teil hält das Gelenk, damit es sich nicht bewegt.
2: Habe ich.
0: Damit Sie sich den Knöchel nicht verstauchen. Kann ich darüber gehen?
2: Nein.
0: Gibt es da Minen?
2: Ja.
0: Gehen wir.
2: PALRs, los, los.
0: Wir verschwinden. Wenn ich das wüsste. Kommt schon, gehen wir.

0: verbissen.
1: Jetzt können wir durchatmen. Schöner Spaziergang. Draußen an der frischen Luft. Im Nachhinein machen einem die Situationen, aus denen wir entkommen sind, Angst. Da ist ein Fahrer mit einem großen F. Wir sind in seiner kleinen Kiste schon so oft nur knapp entkommen. Er führt auch Evakuierungen durch. Wir kommen an einem Ort an und ich bleibe beim Auto. Er rennt los, um bei der Evakuierung zu helfen. Wir hatten Angst, dass sie uns entdeckt haben. Und dass sie uns beschießen, weil wir dort waren. Aber sie sagen, das sei nicht der Fall gewesen. Gott sei Dank. Sonst wären sie schwer beschossen worden. Aber so ist es in Ordnung. Trotzdem versuchen wir, auf Reisen unauffällig zu bleiben, um nicht zu verraten, wo die Jungs eingesetzt sind. Es war ein richtiger weißer Krankenwagen mit roten Streifen, wie man ihn in der Stadt herumfahren sieht. Aber stellen Sie sich vor, was passieren würde, wenn Sie in einem weißen Krankenwagen mit roten Streifen unterwegs wären.
2: Er wäre ein Angriffsziel?
1: Ja, ein echtes Angriffsziel. Deshalb wurde der Wagen grün umlackiert, um die roten Buchstaben zu verdecken. Sehen Sie, hier steht sogar 103. Das wurde auch übermalt, weil grün eine sicherere Farbe ist. Das ist das Ergebnis unserer Reisen an verschiedene Orte. Hier oben wurde er durch Schrapnell beschädigt. Die Fenster sind schon lange weg. Und hier ist das Rad, das wir von dort mitgebracht haben. Wir haben damit eine lange Reise gemacht.
3: Das war eine Schmetterlingsmine.
1: Wir wurden beschossen. Sie lockten uns an, warteten, bis wir weg waren und fingen dann an, auf uns zu schießen.
2: Wissen Sie noch, es war gegen die Regeln, auf Krankenwagen zu schießen?
1: Ja, während einer Evakuierung. Diesen Leuten ist nichts heilig.
2: Das ist jetzt ein anderer Krieg.
1: Ja, ganz und gar.
2: Warum sind Sie in den Krieg gezogen, an die Front? Dort sind so viele Männer.
4: 2014 gerieten meine kleinen Kinder unter Beschuss. Damals waren sie noch Babys. Meine Mutter wollte sie nach Russland bringen. 2014 wurde ein Bus mit Flüchtlingen aus Gorlovka beschossen und brannte aus. Meine Kinder haben wie durch ein Wunder überlebt. Jeder an meiner Stelle hätte also wahrscheinlich dasselbe getan. Ich befehlige den zweiten Schützenzug, die zweite Batterie. Ich bin jetzt 39 Jahre alt. Ich wurde in Solnitschnoe verwundet.
2: Nika, welche Konfektionsgröße haben Sie?
4: 42, etwa 1,64 Meter groß.
2: Woher haben Sie diese kleine Arbeitskleidung?
4: Ich nähe es enger. Ich versuche es immer, die kleinste Größe zu finden.
2: Ist die Uniform ein Problem?
4: Nein. Nach 8 Jahren weiß ich schon, was ich tun muss. Die Offiziere unserer Batterie leben hier.
2: Sie wohnen also mit Männern zusammen? Warum?
4: Es ist nun mal so. Unsere Batterie ist hier im zweiten Stock und die Offiziere müssen in der Nähe ihrer Batterie wohnen. Also,
2: wie ist es, mit Männern ein Zimmer zu teilen? Ist das in Ordnung?
4: Wir haben uns überall ein Quartier geteilt. Es ist in Ordnung. Wenn du dich umziehen musst, gehen die Jungs raus. Keine große Sache. Entschuldigen Sie mich. Ich kann jetzt nicht reden.
2: Sie haben diesen Klingelton auf Ihrem Handy. Warum?
4: Als ich verwundet wurde und wieder zu mir kam, wollte ich meine Mutter anrufen und mit meiner Familie sprechen. Ich denke, deshalb habe ich ihn. Ich habe ein Auto, sehen Sie? Da ist mein Fahrer und Helfer. Ich danke meinem Kommandeur, dass ich ihn habe. Er hilft mir und fährt mich herum. Da mein Job ist, am Morgen sammle ich die Berichte ein und gebe sie ab. Los geht's. Am Anfang war ich eine Freiwillige. Ich trat der Kompanie als Sanitäter bei. Dann wurde ich Kommandant einer Straßensperre. Als das Korps gebildet wurde, trat ich als motorisierter Schützenzugführer ein. Nach der Kesselschlacht von Debaltsevo beschlossen mein Mann und ich, in Donetsk zu bleiben. Ich bin Aserbaidschanerin und mein Mann stammt aus Donetsk. Er kämpft jetzt auch. Er ist Offizier in der 5. Brigade. Er ist auch ein Artillerist draußen im Feld.
2: Wie wurden Sie verwundet?
4: Wir rückten in einer Kolonne mit dem 2. motorisierten Schützenbataillon aus. Unsere Batterie sollte den 2. MSB decken. Die Sonne war gerade aufgegangen. Wir fuhren nach Solnechnoe und bekamen einen Rundum-Verteidigungsbefehl. Wir stellten fest, dass wir umzingelt waren. Wir waren in einen Hinterhalt geraten. Von überall her wurden wir beschossen. Als ich getroffen wurde, übernahm mein stellvertretender Zugführer, Deckname Rat, das Kommando. Ich war vorerst außer Gefecht gesetzt. Ich brauche eine Hüftprothese, aber ich gehe, solange ich kann. Und so Gott will. Das werde ich auch weiterhin tun. Wenn ich es nicht mehr kann, werde ich eine Operation in Betracht ziehen. Um ehrlich zu sein, ich möchte nicht zum Invaliden werden. Ich will es wirklich nicht. Ich weiß sehr wohl, dass ich hier nützlich sein kann.

0: Wenn du zerstörte Kirchen siehst, sage nicht, schau, was die Menschen getan haben, sondern sage, das ist es, wohin uns der Teufel gebracht hat. Verwandle deinen Kummer in geistliche Trauer. Daraus entsteht ein Gebet.
1: Dir wird es kaum auffallen. Ich aber kannte diese Menschen vorher und nachher. Alle haben sich verändert. Ihre Sichtweisen haben sich geändert. Was einst kostbar war, wurde bedeutungslos. Was sie einst nicht wahrnahmen, ist heute kostbar.
2: Wir haben ein tiefgreifendes Verständnis davon, was wahrhafter Frieden bedeutet.
3: Ich denke, der einzige Grund, warum ich überlebte, war der, dass ich betete. Überall um mich herum flog Schrapnell, aber ich bekam keinen Kratzer ab. Es ist ein Wunder.
4: Sehr viele Menschen wurden verwundet, viele verloren Angehörige. Sie haben sehr viel Leid erfahren und sie brauchen so etwas wie einen geistlichen Wiederaufbau.

0: Diese apokalyptischen Fernsehbilder brachten die USA dazu, einen Krieg gegen den Terrorismus auszurufen.
1: Wir sind schon seit 20 Jahren in diesem Krieg. Ich glaube, kaum ein Amerikaner bereut die Invasion Afghanistans, weil wir die Al-Qaida vernichten mussten. Wir hatten keine Wahl.
2: Aber dann fingen sie an, afghanische Dörfer und Häuser zu bombardieren und unsere Leute zu verletzen und zu töten. Als die Amerikaner gingen, haben sie alles zerstört, was sie nicht mitnehmen konnten.
0: Mehr als 2 Millionen Afghanen sind als Flüchtlinge in andere Länder geflohen. Sie versuchten, ihre Familien vor den Gräueltaten des Krieges zu retten.
2: In Afghanistan herrscht immense Gewalt. In unserem Land herrscht immenser Hunger. In Afghanistan wurde ein Vakuum hinterlassen.
3: Wenn das ein Ziel war, dann war es ein großer Erfolg.
4: Ich träume manchmal vom Krieg, aber sonst nichts. Manchmal nehme ich im Traum eine Gefechtsposition ein.
2: Du bist doch eine Artilleristin. Nach links, nach rechts.
4: Du meinst links und rechts? Das ist bei der Artillerie anders.
2: Lassen Sie mich Ihnen helfen. Langsam, langsam, langsam, langsam, langsam.
4: Danke. Kleiner, komm her, mein Junge.
5: Guten Abend.
4: Hallo, wie geht es dir?
5: Gut.
4: Mansur, wohin jetzt?
2: Die Halde entlang, dann nach links. Ich habe doch gesagt, dass uns hier oben niemand ausräuchern kann.
4: Sehr schlau. Gut gemacht. Warum gehe ich nicht mit dir mit, Mansur? Weg von der Schreibtischarbeit. Ich vermisse das hier. Ich will zurück. Ich weiß, dass ich es nicht kann. Aber ich vermisse das hier, weil ich all die Jahre hauptsächlich Feuerstellungen bezogen habe und nicht auf dem Stützpunkt war.
6: Werden Sie als Kommandant zurückkehren?
4: Ich will es unbedingt. Ich weiß nicht, ob meine Gesundheit es zulässt, aber ich möchte es.
5: Ich bleibe in der Nähe des Funkgerätes.
4: Was soll ich sagen? Gute Arbeit.
5: Es ist aber ein ziemliches Chaos hier.
4: Du solltest das Ding mit Plastik abdecken, damit der Wind draußen bleibt. Brauchst du einen Schlafsack? Wenn ja, bringe ich einen mit.
5: Nein, ich habe einen. Eigentlich sogar zwei.
4: Wir befinden uns jetzt an unserem Batteriekommandoposten. Hier machen wir unsere Berechnungen für den Abschuss. Das ist unser Vermessungsoffizier Stas, der die Berechnungen durchführt.
2: Stas, wo ist dein Helm?
4: Sein Deckname ist Philosoph.
5: Mein Helm ist weggelaufen.
4: Die Positionen wechseln ständig. Wenn ich mich recht erinnere, bleiben wir höchstens 2 Tage an einem Ort. Ich habe schon in einem Panzer und auf einer Matte geschlafen. Das ist natürlich hart, auch für die Jungs. Wir werden jetzt aus einer Entfernung von 14 Kilometern feuern. Sie könnten uns entdecken und zurückschießen. Ich habe in Popasnaya gesehen, wie die Jungs unter Gegenfeuer arbeiteten. Sie machen das großartig. Sie sind abgehärtet, machen ihre Sache gut. Sie haben Schützengräben ausgehoben und Unterstände gebaut.
5: Zigeuner, hörst du mich? Ende.
7: Laut und deutlich, Ende.
4: Ziel 1151.
7: Verstanden, hochexplosiver Splitter.
5: Gesichert und geladen. Ziel 1151, Elevation 469, Elevation 469.
8: Elevation 469.
7: Elevation 469. Gesichert und geladen.
8: Zielen!
7: Feuer!

0: Hier geht es mir besser. In den 6,5 Jahren sind einige der Jungs wie eine Familie für mich geworden. Zigeuner, du hast abgenommen.
1: Ja, natürlich.
0: Warum haben sie nicht abgenommen? Wer ist denn da?

0: Was? Mein Gott, Shinya, ich habe dich gar nicht erkannt.
1: Es geht nicht um Muskeln, sondern um den Charakter. Manche Männer haben einen, andere nicht. Zufällig hat sie einen und übt einen Männerberuf aus und schafft es, die Arbeit zu erledigen. Wer keinen hat, kann es nicht tun. Ohne Führungsstärke kann man keine Einheit führen. Wie ein General einmal zu einem Kommandeur sagte: Denken Sie daran, Herr Oberst, schlappschwänzig schafft man es nicht.
0: Am Anfang, als man so Zugführer war, haben wir uns gestritten, sind nicht miteinander ausgekommen.
1: Eben.
0: Aber in der Regel habe ich zu den Leuten, mit denen ich mich zunächst nicht verstehe, später gute, dauerhafte Beziehungen. Hier, Jungs, trinkt Tee und unterhaltet euch. Ist es oft so ruhig?
2: Wir haben manchmal harte Nächte, aber wenigstens wissen wir, dass die Leute, die wir beschützen, in Sicherheit sind.
3: Wo sind Ihre Kinder?
0: Bei meiner Mutter in Russland. Natürlich fragen sie immer, wann der Krieg zu Ende ist und ich zurückkomme. Aber sie sind verständnisvoll, weil meine Mutter sich um sie kümmert. Sie erzieht sie gut.
3: Warum riskieren Sie Ihr Leben? Was ist das Endziel?
0: Der Sieg. Unsere Sache ist gerecht, also.
2: Ich weiß. Ich möchte nach Hause. Ich wollte schon lange meine Familie in Belgorod sehen. Meine Schwester hat ein zweites Kind bekommen.
0: Herzlichen Glückwunsch. Ist es ein Junge oder ein Mädchen?
2: Es ist ein Mädchen.
4: Schuck, Schussposition einnehmen.
5: In Schussposition, verstanden.
4: Zielen.
5: 29.99.609,31 nach rechts.
4: Zielen.
5: Corsa, Schuck 4.
4: Feuer 10, alle Geschütze. Schuck, bereit zum Zielen. Los geht's.

0: Feuer einstellen, Batterie, verlassen Sie die Position, verlassen Sie die Position. Wenn die Ergebnisse vorliegen, werde ich sehr zufrieden sein. Nach den Berechnungen müssten wir ins Schwarze getroffen haben. Mir macht das immer Spaß, denn jeder Schuss bringt uns dem Sieg näher. Alle meine Jungs verstehen wirklich, dass der Feind entweder flieht oder untergeht. Je besser wir jeden Schuss ausführen, so können wir schneller nach Mohause und zu unseren Kindern zurückkehren. Sie werden zu ihren Frauen oder Müttern zurückkehren. Wir werden in Frieden leben. Unsere Städte werden nicht bombardiert und unsere Kinder werden nicht sterben.
1: Ihre Uniform. Sie hat sie selbst aufgehängt. Sie trug immer eine Uniform und eine andere lag bereit, damit sie sich schnell umziehen konnte. Diese Uniform lag bereit für den Fall, dass sie sie anziehen wollte. Sie hatte dieses Messer mit Gravur bei sich. Ich habe es hier aufgehängt.
0: Mein Weg zur Miliz begann bereits am 1. April 2014. Damals waren wir im Grunde noch Teil der Ukraine. Der Herrscher, der den Befehl gab, Städte zu beschießen, zu zerstören und sie zu bombardieren, beging ein Verbrechen an seinem eigenen Volk. Es ist also nicht klar, wer von uns zuerst den Eid gebrochen hat, ich oder sie. Am Anfang habe ich mich in eine kleine Einheit eingereiht. Wir waren etwa 50 Leute, die nur mit Grad arbeiteten. Sie wurde im Grunde das Rückgrat unseres Bataillons. Die gesamte Miliz besteht aus Zivilisten, die sich 2014 erhoben und zu den Waffen gegriffen haben, um ihr Land zu verteidigen.
1: Was steht da? Blut und Ehre. Sie wurde sehr respektiert und erhielt solche Geschenke. Sie hatte auch Zivilklamotten, die sie liebte. Sie hatte einfach keine Zeit, um sich ein Kleid anzuziehen und auszugehen.
0: Es gibt Mädchen in der Armee, aber ich bin die einzige Divisionskommandeurin. Zu Beginn meiner militärischen Laufbahn, vor über 20 Jahren, hörte ich die Leute über mich sagen, was kann man schon von ihr erwarten? Sie ist eine Frau. Ach, ja. Bitte sehr, meine Herren. Ich werde euch beweisen, dass ich mehr kann als ihr. Seit über 20 Jahren zeige ich, was Frauen können. Sie können es.

0: Armee gedient. Als der Krieg begann, habe ich sie sehr vermisst. Ich war 16 Jahre alt, als der Krieg ausbrach. Ich lebte also etwa ein Jahr und 3 Monate ohne sie. Es war mir egal, solange ich bei meiner Mutter sein konnte. Aber sie wollte es nicht. Sie hat sogar offen darüber gesprochen, dass ein Soldat schon genug sei. Die Familie ist schon seit Generationen in der Armee tätig. Aber sie sagte, wenn ich diese Entscheidung treffe, werde sie mich unterstützen. Aber natürlich wollte sie es nicht wirklich.
1: Hatte sie Angst um sie?
0: Ja, sehr sogar. Sie wehrte sich etwa ein halbes Jahr lang. Ich habe zu ihr gesagt, wenn ich nicht bei dir sein kann, dann werde ich mich trotzdem einer anderen Einheit anschließen. Dann sagte sie, na gut, schaffst du es, deine Sachen innerhalb von 2 Stunden zu packen? Am Abend war ich dann schon in Gorlovka, in ihrer Division. Auf jeden Fall dauert der Krieg jetzt schon 8 Jahre und wir haben uns alle verändert. Sie ist praktisch die einzige Kommandeurin, die während des gesamten Krieges bei der Einheit geblieben ist.
2: Ich lade sie also ein, meine Militärunterkunft zu besuchen. Ich verbringe hier so viel Zeit wie möglich und betrachte es fast als mein Zuhause. Hier ruhen wir uns aus und bewahren unsere Sachen auf. Hier ist auch mein Schreibtisch. Wenn, sagen wir, eine unerwartete Aufgabe auf mich zukommt und ich keine Zeit habe, zur Feuerstellung zu kommen, dann arbeite ich von hier aus. Wie jede normale Frau habe ich einen Spiegel, um mich zurechtzumachen. Und eine Creme, damit die Haut nicht austrocknet und ich nicht wie ein Zombie aussehe. Hier ist ein Wasserkocher, ein kleiner Kühlschrank. Im Grunde alles, was man zum Leben auf dem Feld braucht. Da ist auch ein Waschbecken. Wir holen Wasser mit dem Eimer, genauso wie es unsere Großmütter getan haben. So ungefähr sieht unser Alltag aus. All dies sind nur vorübergehende Entbehrungen auf dem Weg zur Erreichung unseres Hauptziels. Twister, hier ist Corsa, 10 Ladungen, Ziel 2866, 10 Salven, Feuer. Das Wichtigste ist, diesen Krieg zu gewinnen. Für uns ist das ein Ereignis, das uns die Möglichkeit gibt, anerkannt zu werden und Russland beizutreten. Dann können wir an die Heimkehr denken. Dann können wir uns in Ruhe um die Tiere kümmern und die Menschen versorgen. Ich werde meinen Enkelkindern etwas zu erzählen haben. Ich saß in einem Bunker und dann erzählt die Oma irgendeinen Quatsch. Ich denke, ich werde wahrscheinlich keine gute Oma sein, denn ich werde den Kindern viele gemeine Dinge beibringen. Über Zäune klettern, mit einer Steinschleuder zielen, also die Dinge, die ich selbst kann. Ich werde wahrscheinlich die coolste Oma sein, die man sich wünschen kann.
0: Sie hatte so sehr gehofft, ihre Enkelkinder zu sehen, aber daraus wird nichts. Ich glaube nicht, dass ich das einzige Kind bin, das keine Eltern mehr hat. Ich glaube es nicht. Ich weiß es. Es ist schwer. Es herrscht Krieg. Natürlich ist das mit Ärger und Feindseligkeit verbunden.

0: эти русские. Эти русские мальчики не меняются. Война, революция, русская рулетка. Умереть, пока не успел состариться. В 19-м, 20-м, 21-м веке.
1: Wenn man ununterbrochen arbeitet, spielt es keine Rolle, welche Qualifikationen man hat. Die Leute werden sowieso müde. Minenexplosionstraumata sind vorherrschend.
2: Man hat uns sozusagen gezielt mit Mörsergranaten beschossen. Ich wurde dabei leicht an den Beinen getroffen.
1: Die Einstellung der Bewohner zu uns ist im Prinzip positiv. Wir haben keine Feindseligkeiten im Umgang mit ihnen festgestellt.
3: Ich danke Ihnen allen. Auf Wiedersehen.
1: Ein Menschenleben ist ohnehin unbezahlbar. Deshalb behandeln wir, wenn wir arbeiten und zu helfen versuchen, jeden Patienten individuell. Wir setzen unser Wissen ein, um Leben zu retten.
4: Das erste staatliche Blasorchester der Sowjetunion, abgekürzt das Gosduch. Nur die besten Musiker durften dort spielen.
5: Die bloße Menge der Musik, die sie gespielt haben,

0: ist selbst heute noch erstaunlich. Alle Traditionen unseres heutigen Blasorchesters haben ihre Wurzeln genau dort.
1: Juli 1941. Die Wehrmacht rückt unaufhaltsam auf Moskau vor. Als Reaktion darauf beginnen sich in der Stadt Volksmilizdivisionen zu bilden.
2: Ihnen war bewusst, dass das ganze Land in Lebensgefahr schwebte. Und ich glaube, das hat sie motiviert, sich freiwillig zu melden.
1: Das staatliche Blasorchester des Kremls bereitet sich auf einen ganz besonderen Auftritt vor. Ein Konzert ohne Publikum, zu Ehren der Gefallenen. Hier, nahe Wjasma, sind die meisten der Musiker ums Leben gekommen.
3: Es ist eine große Ehre für uns, nicht nur aufzutreten, sondern auch den Musikern Tribut zu zollen, die hier ihr Leben gaben, damit wir leben und ihre Arbeit fortsetzen können.
4: Dies ist meine Heimat, mein Heimatland. Meine Kinder sind hier, meine Eltern wurden hier geboren und sind hier gestorben. Seit 8 Jahren beschießen sie unsere Städte, unser Land, unsere Dörfer und bedrohen unser Leben. Mit jedem Schuss wird unser Hass auf den Feind stärker. Warum soll mein Kind leiden, nur weil ein paar Bastarde ein Musik heil zu viel gehört haben und unsere Städte und unsere Liebsten bombardieren?
5: Meine Cousine rief mich an und fragte, ist es wahr? Ich fragte zurück, was ist wahr? Sie sagte, Olga ist tot? Ich sagte, das kann nicht sein. Ich habe noch vor einer Stunde mit ihr gesprochen. Ich habe solche Falschmeldungen schon des Öfteren gehört und bis zum Schluss gehofft, dass es wieder eine sein würde. Sie geht nicht ans Telefon, antwortet nirgends. Niemand kann mir wirklich etwas sagen. Und der Bürgermeister der Stadt hat bereits eine Traueranzeige aufgegeben. Dann wurde mir natürlich klar, dass es sich nicht um eine Falschmeldung handelte. All die Sachen und das Zimmer gehören ihr. Jetzt wohne ich hier. Das ist ihre Uhrensammlung. Insgesamt 11 Uhren. Das war ihre Lieblingsuhr. Sie blieb übrigens ungefähr in dem Moment stehen, als sie starb. Sie war auf dem Rückweg von den Stellungen. Es gab einen Beschuss durch die ukrainischen Streitkräfte. Was geschehen ist, ist geschehen. Auf sie wurde mehr als einmal ein Attentat verübt. Sie wurde verfolgt und all das. Sie lebte 8 Jahre lang in Gefahr. Und diese Gefahr endete nicht, als sie die Feuerstellungen verließ. Die Gefahr war hier sogar noch größer als draußen auf dem Feld. Tja. Leider ist in unserem Leben nicht alles so, wie wir es uns wünschen. Pflicht, Ehre. Den größten Teil davon hat sie noch nicht einmal geöffnet. Sie war kein Fan davon, sich mit allen möglichen Orden zu schmücken. Dieser hier war für besondere Leistungen im Kampf. Leider leben Helden nicht lange.

0: Hier gibt es nichts Überflüssiges. Alles, was Sie sehen, dient der Erstversorgung, der ersten Hilfe. Sterilität ist eine Bedingung, das sage ich Ihnen gleich. Es ist eine Art mobile medizinische Einheit. Wir folgen unserem Bataillon. Wir sitzen nicht irgendwo draußen herum, sondern folgen unseren Soldaten. So richten wir uns in einem Dorf ein, das halbwegs sichere Arbeitsbedingungen bietet. Sie bringen alle Verletzten von der Front hierher. Es gibt Prellungen, die man nicht sofort sieht, es sei denn, die Person klagt über Beschwerden oder hat offensichtliche Verletzungen.
1: Kein Licht am Generator?
0: Ja, das ist ein Generator.
1: Sehen Sie, alles ist geschlossen, auch die Fenster.
0: Die Minen wurden buchstäblich um den ganzen Bereich herumgelegt. Alles, um einen gewissen Schutz bieten zu können.

0: Warum sind Sie an die Front gegangen?
1: Weil ich in dem Gebiet lebte, in dem alles begann. In unserer Stadt, in unserer Region. Als das Krankenhaus, in dem ich arbeitete, unter Beschuss geriet. Ich weiß noch aus meiner Schulzeit, dass Krankenhäuser dem nicht ausgesetzt werden sollten. Entschuldigung, aber in welchem Jahrhundert leben wir denn? Auch die stationäre Abteilung wurde beschossen. Und mir wurde klar, dass ich wissen wollte, warum das geschah. Dazu müsste ich in der Nähe der Armee sein. Ich schaute mir die Menschen an, die sich erhoben hatten. Ich war an ihrer Psychologie interessiert, an der Tatsache, dass sie nicht einmal Angst um ihr Leben hatten, sondern bereit waren, es für ihr Land zu opfern.
0: Wie steht es mit Ihnen in dieser Hinsicht?
1: Alles gut, glauben Sie mir.
0: Haben Sie Angst?
1: Ob ich Angst habe? Natürlich, ich bin ein Mensch. Wer will denn nicht leben? Jeder will leben.
0: So ruhig. Selbst bei einer solchen Ruhe kann man sich nicht entspannen, oder?
1: Sehen Sie, man kann nicht immer auf der Hut sein. Das ist unmöglich. Hier in diesen Siedlungen leben Menschen, die etwas anders sind als wir. Sie sprechen Surzhik.
0: Ja, ja.
1: Surzhik ist eine Mischung aus Ukrainisch und Russisch. Dieses Mal wohnen wir in einem Privathaus und haben hier eine Vermieterin. Das ist ihr Land. Morgens muss ich mich schminken. In meinem Fall sind es nur ein paar Handgriffe, denn ich bin kein Visagist. Trotzdem ist das eine zwischenmenschliche Sache, denn es ist nicht sehr angenehm, wenn eine seltsame Kreatur auf dich zukommt. Ich weiß, dass die Leute keine Zeit dafür haben, aber trotzdem. Irgendwie, da ist diese seltsame, irritierende Kreatur, die scheinbar versucht, dir zu helfen.
0: Was ist das Schwierigste für Sie?
1: Am schwierigsten ist es, wenn Sie jemanden herbringen, den ich seit 2015 kenne. Und da liegt er dann, tot. Und er kam erst neulich vorbei und sagte, er wolle heiraten. Wir haben darüber noch buchstäblich eine Woche vor seinem Tod gesprochen. Das ist natürlich schwer zu verkraften. Ich habe gesehen, wie Menschen, die es nicht mehr aushielten, zusammenbrachen. Vor allem Frauen. Frauen sind dazu da, Kinder zur Welt zu bringen und nicht dazu, sie zu begraben. Selbst diejenigen, die als Soldatinnen marschieren, sind immer noch Frauen. Sie haben hier Korsa erwähnt. Sie führte die Menschen an und diese folgten ihr. Frauen, die ihr folgen, werden es nicht ohne Verluste schaffen. Gott bewahre, dass das im wahrsten Sinne des Wortes geschieht. Eine sehr anständige Anzahl von Mädchen. Frauen, das ist die Onkologie. Etwas, dem ich begegnet bin. Und über das ich sehr lange nachdenken musste. Das ist eine sehr stressige Situation. Generell denke ich, dass der Krieg kein Ort für eine Frau ist.
0: Ist es das wert? All diese Folgen und zerstörten Leben, ist es das wert?
1: Wissen Sie, was es wert ist? Der Frieden ist es wert. Nicht ein Frieden, wo es graue Zonen gibt, in denen sich der Feind versteckt. So haben wir 8 Jahre lang gelebt. Ich möchte nicht mein ganzes Arbeitsleben lang Verwundete retten. Ich möchte, dass es überhaupt keine Verwundeten mehr gibt, verstehen Sie? Und dazu braucht es Frieden. Solange Sie hinter diesen grauen Zonen und so weiter stehen, wird es immer Verwundete und Tote geben. Davor sind wir nicht gefeit. Und ich möchte mit einem guten Gewissen in den Ruhestand gehen.

0: Was denken Sie über den Feind?
1: Den Feind? Manchmal hasse ich ihn einfach. Andererseits sind wir ein Volk, nur geteilt. Sie werden von uns getrennt. In Wirklichkeit sind wir gleich. Es ist sehr traurig, dass die andere Seite uns nicht mehr als Teil ihres eigenen Volkes betrachtet. Sie trafen uns dort, wo es am meisten wehtut. Sie trennten uns von denen, die uns am nächsten standen. Die Ukrainer standen uns schon immer am nächsten. Mein Großvater ist Ukrainer, meine Großmutter ist Russin. Wie können wir einander fremd sein? Es ist aus Frankreich. Ich war früher Stewardess und kenne mich daher mit Kosmetik aus. Ich werde immer teure dabei haben. Das hier ist mein Make-up. Ich benutze keinen Lippenstift, nur einen Stift, einen Eyeliner und Gesichtspuder. Das war's. Ich habe früher bei Royal Jordanian Airlines gearbeitet. Danach habe ich mich für internationale Beziehungen eingeschrieben. Und in meinem zweiten Studienjahr habe ich ein Praktikum in der ukrainischen Botschaft in Jordanien gemacht. Ist das zu glauben?
0: Welche Sprachen sprechen Sie?
1: Englisch und Italienisch. Mein Englisch ist sehr gut. Mein Italienisch braucht etwas Übung. Als die Operation begann, habe ich mich freiwillig gemeldet, um als Soldat in der Armee der Donetsker Volksrepublik zu dienen. Ich packte meine Sachen und sagte, Mama, ich fahre zu einer Rekrutierungsstelle. Zuerst dachte sie, ich mache Witze, aber ich sagte, Mama, nein, es ist soweit. Ich habe die Entscheidung getroffen, ich gehe. Warum ich in den Krieg gezogen bin? Weil es mein Heimatland ist. Ich bin im Donbass geboren. Es gab Männer in der DNR-Armee, die wirklich strikt dagegen waren, eine Frau in der Armee zu haben. Kannst du das schaffen? Ja, ich konnte es und ich schaffte es. Einmal bin ich in voller Montur bis in den 9. Stock eines Gebäudes gestiegen. Ja, es war eine Herausforderung und es fühlte sich furchtbar an. Aber ich habe es geschafft und diese Herausforderung bestanden. Ich wusste gar nichts. Ich musste alles in der Praxis lernen. Es ist gar nicht so einfach, es schnell reinzukriegen. Verdammt! Was ist denn das? Das geht nicht. Ach, komm schon. Ich kann es nicht einbauen. Ich habe zwei linke Hände. Oleg, hilf mir. Das eine haben sie mir gegeben, die andere ist ein Geschenk. Das zweite habe ich noch nicht ganz durchschaut. Die Demontage ist anders. Die Jungs haben jetzt Zeit und bringen mir bei, wie man dieses spezielle Maschinengewehr benutzt.
2: Brauchst du Ohrenschützer?
1: Klar, ich wusste nicht, dass du welche hast.

0: streck deine Hand noch weiter aus. So in die Hocke, so. Linker Ellenbogen auf dem Knie. Du solltest den Schaft an deiner Wange spüren.
1: Das war's, ich bin raus. Nein, bin ich nicht. Verdammt. Was machen wir als nächstes?
0: Hinstellen. Knie leicht beugen, nicht aufrecht stehen. Finde dein Gleichgewicht. Der Schwerpunkt ist hier, hier und hier.

0: Ich bin ein schlechter Schütze. Naja. Ich habe eine Zeit lang eine Handfeuerwaffe benutzt. Ich war nämlich für kurze Zeit bei der Polizei. Das erste Mal, dass ich ein Maschinengewehr in der Hand hatte, war zu Beginn der Operation.
1: Spreng es!
2: Es hat noch niemanden Minen gegen Zivilisten produziert. Aber die Ukrainer setzen sie gegen Zivilisten ein.
3: Was ist das, wenn nicht Terrorismus? Hier in der Nähe befindet sich ein Kindergarten und eine Schule.
4: Dieser Gegenstand wurde von Ingenieuren entwickelt, um eine Person zu verkrüppeln.
5: Ich will noch das Ende von diesem ganzen Schlamassel erleben. Es muss ein Tribunal geben.
6: Die meisten Geschosse sind auf Häusern gelandet, in Gärten oder Höfen. Wir gehen große Risiken ein und graben.
2: Alles wird gut werden. Wir werden siegen.

0: Anja, los. Anja, beweg dich.
1: Gib mir eine Sekunde. Ich kann nicht aufstehen.
0: Beweg dich.

0: Es klemmt. Natürlich ist es schwer. Wenn man sich mitten in einem Feuergefecht befindet, wie in Mariupol, dann ist das eine ganz andere Umgebung. Das Adrenalin verdrängt die Erschöpfung. Und man handelt viel schneller, weil das eigene Leben davon abhängt. Ich wurde zum stellvertretenden Kompaniechef des Schützenbataillons ernannt. Ich hatte 95 Mann unter meinem Kommando. Ich war bei den Reservisten, unseren Jungs aus Donetsk. Sie waren einfache Bergarbeiter, die keine Ahnung vom Krieg hatten. Der Moment, in dem wir merkten, dass wir in ein echtes Kriegsgebiet kamen, war, als wir uns in einem Industriegebiet aufhielten und sie uns mit Gradraketen beschossen. Wir hörten die Gradraketen in unsere Nähe zischen. Da wurde uns klar, wie schrecklich das ist. Schwere Feuergefechte erlebten wir, als wir nach Mariupol kamen. Unser Bataillon unterstand dem 9. Regiment der Volksmiliz der DNR. Wir schlossen uns zusammen und infiltrierten die Ilitsch-Werke. Das schrecklichste Erlebnis, das ich hatte, ich will nicht lügen, war in Niskutschnoje, in der Nähe von Velika Novoselovka. Ich ging mit unserem Zug dorthin, um das Gebiet zu sichern. Und wir wurden von Streubomben getroffen. Und ich musste den Zug da rausholen. Ehrlich gesagt dachte ich in diesem Moment, dass ich durch den Beschuss meine Gliedmaßen verlieren würde. Später wurde mir klar, dass ich einen Schützengrabenschock hatte. Als ich mich vom Boden erhob, wurde mir schwindelig. Die Jungs packten mich am Arm, zogen mich an der Kapuze und warfen mich in einen Keller. Da war mir nicht ganz klar, dass ich Schützengrabenschock hatte. Und 3 Tage lang stotterte ich und meine Ohren bluteten ein wenig. Am Anfang passierten verschiedene Dinge. Aber ich kann Ihnen sagen, dass das viele Männer beeindruckt haben dürfte. Denn wenn Sie eine Frau kämpfen sehen, verschwindet auch Ihre Angst. Wie kann das sein? Eine Frau kämpft und ich verstecke mich zu Hause. Ich glaube, es hatte eine Wirkung auf die Männer. Ja, wir kommen rein.
1: Anja, bist du das?
0: Ja, hallo.
2: Привет.
1: Hallo.
0: Das ist für dich.
3: Ich erinnere mich an dich. Ich erinnere mich an dich.
0: Hallo, Schatz. Komm her, Süßer. Süßer, nimm das. Nimm es.
3: Das ist meins.
0: Gibst du mir einen Kuss?
1: Ja, wir gehen gar nicht mehr raus. Wir haben ein paar Schuhe und ein paar Kleidungsstücke in den Korridor gelegt, damit wir im Falle einer Explosion schnell rauskommen. Dabei stellten wir fest, dass wir nicht einmal Schuhe haben. Wir hatten keine gekauft. Wir können nicht einmal auf den Markt gehen. Es ist zu gefährlich. Heute gab es so einen schweren Beschuss. Das waren wahrscheinlich HIMARS-Raketen.
0: Veras Sohn kämpfte seit Beginn der Operation.
1: Könntest du mir bitte das Foto geben?
0: Du wurdest sogar vom ukrainischen Militär wegen deines Sohnes angerufen, oder?
1: Sie haben mich nicht angerufen. Sie haben einfach ein Foto von ihm gemacht und es in den sozialen Medien hochgeladen.
0: So hast du es herausgefunden, ja?
1: Ja.
0: Sie haben die Leiche noch nicht abtransportiert.
1: Wir haben den Leichnam nicht mitgenommen. Nein, dazu waren wir nicht in der Lage. Ich meine, es gab 3 Attentatsversuche. Leider sind noch mehr von unseren Leuten getötet worden. Und seitdem gab es keine weiteren...
0: Vera hat selbst im Krieg gekämpft. Dann wurde sie verwundet.
1: Ich diente in einem Haubitzenbataillon als Funker. Ich wurde während eines Kampfeinsatzes verletzt. Als sie mich herbrachten, sagten sie, sie waren am Verbluten und hatten keine Überlebenschance. Wir wissen nicht, wie sie überlebt haben. Ich habe zu Gott gebetet, Herr, lass mich leben und zu meinen Kindern zurückkehren. Lass sie nicht zu Waisen werden. Nun, eine Beinamputation ist in unserer Familie kein Grund zur Trauer. Die Faschisten schreiben von morgens bis abends. Warum hast du deinen Sohn getötet? Naja, alles Mögliche an Unsinn. Sie versuchen, mich zu verletzen. Es ist so viel Zeit vergangen und ich hoffe, dass ich wenigstens seine Überreste finden werde. Ich weiß, dass das schwierig ist. Ich kann mir gar nicht vorstellen, wie... Aber ich hoffe es. Es hat 3 Wochen gedauert, bis ich akzeptiert habe, dass er es war. 3 Wochen. Diese 3 Wochen waren sehr hart für mich.
0: Und jetzt?
1: Jetzt bin ich wirklich stolz auf meinen Sohn. Ich habe Nachrichten von vielen Leuten bekommen. Sie haben mich als Freund hinzugefügt. Sie schreiben: Wir sind bei dir, Vera. Das hilft mir. Wie könnte ich nur aufgeben? Wie könnte ich den Mut verlieren? Niemals. Wir werden uns nicht unterkriegen lassen. Wir werden weitermachen. Wir werden weitermachen, bis wir gewonnen haben. Und wir werden uns an allen rächen.
3: Riech daran.
1: Gib mal. Oh, wie hübsch. Sehr hübsch.
3: Ach, das ist stachelig.
2: Ich möchte sagen, dass ich mich vor Frauen wie Vera verneige. Es ist so viel passiert und sie hilft wirklich allen unseren Leuten an der ganzen Front. Vera hat all die Funkgeräte, die hier liegen, beschafft. Sie besorgt Tragewesten für die Jungs, Schutzhelme und alles andere, was sie brauchen. Und zwar in großen Mengen. Sie hilft ihnen sehr.
1: Fotoberichte und Quittungen sind sehr wichtig, damit die Menschen es sehen und verstehen.
2: All das ist sehr teuer und Vera konnte es organisieren.
1: Ich schreibe in meinem Telegram-Kanal, dem Volkskanal. Die Teilnehmer sind meine Freunde. Es sind keine Fremden mehr. Meine Geschichte hat sie wahrscheinlich auf irgendeine Weise berührt.
2: Ich danke dir, Vera. Du bist eine große Hilfe. Du kennst meine Jungs. Wir waren schon oft hier. Sie lieben dich. Vera ist ein Wunder. Sie hat 4 Kinder.
1: Naja, 3. Naja, ich muss durchhalten, weiterleben. Für die Kinder und um meinen Sohn zu suchen.

0: Alles in Ordnung.
1: Du hast einen roten Kater adoptiert. Er ist so winzig. Komm, ich gebe dir etwas. Schau, wir haben ein Mädchen namens Vera in der DNR. Sie war auch im Krieg und es ist nicht das erste Mal, dass sie mir geholfen hat. Hier, sie hat uns die Funkgeräte besorgt.
2: Anja, vielen Dank.
1: Keine Ursache, wir müssen gewinnen.
2: Auf jeden Fall.
1: Wir werden auch bald ein paar Mavic-Drohnen bekommen. Wir werden auch von der Kampfbruderschaft besucht werden.
0: Oh, das ist gut.
1: Die russischen Frauen sind so hart im Nehmen, dass wir solche Kämme haben. Das ist es. Das wird ein weltweiter Trend werden. So. Hoppla. Das war's.
3: Nun, sollen wir das Restwissen aus den vorherigen Lektionen überprüfen? Richte die Kanone nach unten, okay?
1: Ja.
3: Dreh weiter.
1: Aha, ja, das ist es.
3: So ist es gut. Das war's. Schalte das Feuerleitsystem ein. Antrieb, Kippschalter. Nein, tiefer, tiefer, nach links, links. Schalter nach oben.
1: Es ist an.
3: Das war's, er läuft.
1: Weiterlaufen lassen.
3: Wir feuern auf den Feind.
1: Fertig.
3: Kampfbereit. Schneckengetriebe.
1: Drehen.
3: Ja.
1: Habe ich hier nicht coole Jungs? Ja, ich habe überall in der Abteilung so gute Jungs wie diese. Was ich wirklich mag, ist, dass unser Team so gut zusammenhält. Wie hast du einen ukrainischen Panzer gekapert?
3: Die Pufferzone beträgt hier nur 200 Meter. 200 Meter zwischen uns und ihren Bewaffneten. Wir sind mit unserem Panzer hineingefahren. Ich rannte hinter den Panzer und befestigte das erste Kabel. Ich griff nach dem zweiten, aber sie schossen schon darauf. Wir schleppten ihn mit einem Seil ab und zogen ihn auf unsere Seite. Dann hängten wir ihn an ein zweites Seil und hatten den Panzer gekapert.
1: Hattest du Angst?
3: Wir begannen mit kühlem Kopf, berechneten alles, was wir tun wollten. Dann haben wir die Mission erfüllt und dann kam der Adrenalinkick.
1: Auf geht's.
4: Haben Sie Angst vor dem Sterben?
1: Ja, habe ich. Natürlich habe ich das. Aber ich habe meine Entscheidung getroffen. Ich bin hier und werde bis zum Ende weitermachen. Wie auch immer das Ende aussehen mag, ich bin hier. Manchmal spielen meine Nerven verrückt. Ich möchte weinen, aber ich kann es nicht. Ich kann es nicht zeigen. Ich möchte, dass die Jungs mit guter Laune in die Schlacht ziehen. Ja, ich setze mein Leben aufs Spiel, aber ich habe ein Ziel. Ich will, dass wir in Frieden leben, dass wir siegen. Wenn wir es jetzt nicht beenden, wird es noch schlimmer werden. Wir müssen siegen.
5: Der Tag des Sieges ist Russlands wichtigster und heiligster Nationalfeiertag. Vor 80 Jahren, nach dem Sieg über Nazi-Deutschland, marschierten die Helden, die diesen historischen Sieg in vier langen und brutalen Jahren errungen hatten, triumphierend über dieses Kopfsteinpflaster.
6: Kameraden der Roten Armee und der Roten Marine, Waffenbrüder, ich grüße euch und beglückwünsche euch zu eurem großen Sieg über den deutschen Imperialismus.
7: An der Parade nahmen die Soldaten von den 10 Fronten teil, an denen der große Vaterländische Krieg gewonnen wurde.
8: Mehr als 35.000 Soldaten wurden ausgewählt.
7: In der Roten Armee kämpften Angehörige aller Ethnien. Es war wichtig, die Einheit und den multinationalen Charakter des Landes hervorzuheben.
8: Diesen großartigen Menschen, diesen Helden, gedenken wir heute.
9: Wir sind hier, um die Unterstützung des amerikanischen Volkes auszudrücken. Die freie Welt ist an eurer Seite. Amerika ist an eurer Seite. Ich bin an eurer Seite. Morgen marschieren wir gemeinsam voraus. Wenn das unseren Tod bedeutet, so werden wir diesen Preis zahlen.
10: Im Mai 2014 war es noch unvorstellbar, dass die ukrainische Luftwaffe Städte bombardieren könnte.
11: Hat er etwa geschossen? Bastard. Sie sagen, dass hier nur Terroristen sind. Was für Terroristen?

0: Der 11. September 2001 war ein Tag, der die moderne Welt veränderte. Diese apokalyptischen Fernsehbilder brachten die USA dazu, einen Krieg gegen den Terrorismus auszurufen.
1: Wir sind schon seit 20 Jahren in diesem Krieg. Ich glaube, kaum ein Amerikaner bereut die Invasion Afghanistans, weil wir die Al-Qaida vernichten mussten. Wir hatten keine Wahl.
2: Aber dann fingen sie an, afghanische Dörfer und Häuser zu bombardieren und unsere Leute zu verletzen und zu töten. Als die Amerikaner gingen, haben sie alles zerstört, was sie nicht mitnehmen konnten.
0: Mehr als 2 Millionen Afghanen sind als Flüchtlinge in andere Länder geflohen. Sie versuchten, ihre Familien vor den Gräueltaten des Krieges zu retten.
2: In Afghanistan herrscht immense Gewalt. In unserem Land herrscht immenser Hunger. In Afghanistan wurde ein Vakuum hinterlassen.
3: Wenn das ein Ziel war, dann war es ein großer Erfolg.

0: Ich bin die Einzige, die aufs Navi schaut, oder?
1: Ich schaue auf die Straße.
0: Aufmerksam?
1: Ja.
0: Das reicht, gib her.
1: Sind wir schon in Nischni Nowgorod? Okay. Also, wir sind jetzt 403 Kilometer nach Nischni Nowgorod gefahren. Die Straße war ehrlich gesagt nicht so gut.
0: Ja, die Straße ist schrecklich.
1: Im Süden ist es viel besser. Für den Niva waren die ganzen Schlaglöcher aber kein Problem. Andererseits ist sein Benzinverbrauch aber schockierend. Ich schaffe es kaum, ihn ständig nachzutanken.
0: Aber alles in allem ist alles okay.
1: Ja, das Auto ist cool. Schlaglöcher sind kein Hindernis. Und die Sitze sind recht bequem.
0: Du sitzt bequem?
1: Ja, ein gutes Auto.

0: Uns wurde verboten zu fliegen.
1: Ja, deshalb wird es keine schönen Aufnahmen geben.
0: Doch, wird es. Aber halt keine Drohnenaufnahmen. Aber niemand hat uns verboten, Suchari zu essen. Also fühlen wir uns frei.

0: Das ist der beste Shawarma-Imbiss
1: angeblich
0: in ganz Nischni Nowgorod. Margo, hier ist deine mit Huhn.
1: Ich will deine probieren.
0: Nein, ist deine eigene. Zeig mal dein Papier. Auf meinem ist ein glückliches Schweinchen.
1: Oh, schlimm.
0: Wie schmeckt deine mit Huhn?
1: Lecker. Gute Shawarma.
0: Das soll die beste in der Stadt sein.
1: Zumindest ist es sonnig.
0: Erzähl doch mal, wo wir hinfahren.
1: Wir fahren zu einer Fabrik, die interessante Fahrzeuge, Geländefahrzeuge herstellt.
0: Margo, was ist das für eine schwarze Tüte da hinten?
1: Das ist eine Überraschung.
0: Was für eine?
1: Wer weiß. Wer weiß.
0: Warum liegt das auf dem Rücksitz? Erklär's mir.
1: Weil du, Ilja, in einer Woche Geburtstag hast.
0: Ah, das ist also mein Geschenk. Also kann ich es auch aufmachen.
1: Hey, nein, hör auf! Hör auf! Wir wollten in Nischni Nowgorod aber nicht nur lecker essen, sondern auch eine Geländefahrzeugfabrik besuchen.
0: Ich würde sagen, andersherum. Erst die Geländewagenfabrik besuchen, dann lecker essen. Wir haben falsch angefangen.
1: Ja, Geländewagen gehen immer vor.
2: Ich begrüße Sie ganz herzlich als Gäste in der Forschungs- und Produktionsanlage des Unternehmens Transport. Hinter mir sehen Sie eine der Modifikationen unserer Fahrzeuge, die für das Notfallministerium der Russischen Föderation bestimmt ist. Eines dieser Fahrzeuge geht nach Chabarowsk, das andere nach Krasnojarsk. Alles in allem produziert unser Unternehmen aber etwa 40 verschiedene Modifikationen von Kettenfahrzeugen, Schnee- und Sumpfmobilen. Und all unsere Fahrzeuge sind schwimmtauglich und dienen als
1: Fahrzeuge für Rettungskräfte?
2: Nicht nur als Fahrzeuge für Rettungskräfte. Sie werden auch zur Wartung von Öl- und Gaspipelines eingesetzt. Wir haben verschiedene Kunden, aber vorwiegend sind das natürlich

0: staatliche Strukturen, die diese Fahrzeuge für unterschiedliche Arten von Arbeit benötigen.
1: Und wie sieht es mit Privatkunden aus?
0: Ja, natürlich haben wir auch Kunden aus dem privaten Sektor. Das sind vor allem Jäger und Fischer, die bei uns Einzelbestellungen aufgeben.
2: Haben die Sanktionen sich irgendwie auf Ihr Unternehmen ausgewirkt? Gab es irgendwelche Beeinträchtigungen?
0: Wissen Sie, ja, es gab anfangs ein paar Schwierigkeiten, aber inzwischen haben wir sie schon größtenteils überwunden. Wir haben dieselben Probleme wie alle anderen Unternehmen.
2: Was sind das für Probleme?
1: Mit Komponenten?
0: Ja, mit einigen Komponenten. Wir reden hier vor allen Dingen von bestimmten Verzögerungen. Allerdings ist die Lokalisierung der Produktion in Russland schon fast abgeschlossen und wir bekommen inzwischen den Großteil unserer Komponenten von russischen Lieferanten. Fast alle Komponenten für unsere Fahrzeuge.
2: Das wurde also bereits ersetzt?
0: Ja, fast.
1: Können Sie sagen, welche Komponenten genau das sind? Fahrwerk, Motor?
0: Das Fahrwerk ist eine rein russische Entwicklung und alle Ketten sind ebenfalls aus russischer Produktion.
1: Und der Motor?
0: Die Walzen, ja, das gesamte Fahrwerk ist aus russischer Produktion. Hier auf diesen Fahrzeugen sehen Sie Kabinen, die wir von null auf komplett selbst herstellen. Das Fahrzeug wird von null auf hier in unserer Anlage geschweißt und zusammengesetzt.
2: Und was kann es?
0: Es kann Schlamm durchqueren, Schnee, Wasser.
1: Kann es schwimmen?
0: Ja, natürlich.
1: Es wiegt doch wie ein Flugzeug.
2: Fliegen kann es bestimmt auch.
0: Es kann tatsächlich fliegen. Von der Größe her passt es in ein IL-76-Transportflugzeug und kann daher leicht an jeden beliebigen Punkt gebracht werden.
2: Haben Sie irgendwelche besonders erfolgreichen Bestseller?
0: Wissen Sie, wie gesagt, haben wir über 40 verschiedene Modifikationen mit verschiedener Ausstattung. Manipulatoren, Schweißgeräte, spezielle Apparate, zweiachsige Fahrzeuge. Unsere Modellpalette ist sehr groß. Die Tragfähigkeit der verschiedenen Fahrzeuge unterscheidet sich ebenfalls.
2: Du willst doch bestimmt sagen, dass ich keine Ahnung habe. Warum nickst du? Weißt du selbst, was ein zweiachsiges Fahrzeug ist?
1: Ich habe nicht genickt.
0: Ich kann Ihnen draußen eins zeigen.
1: Uns wurde übrigens gesagt, dass dieses Exemplar da, wie heißt es?
0: Das ist eine TTM-59, eine Transport- und Technologiemaschine, TT-5908.
1: TT-5908. Damit werden wir auf dem Testgelände fahren, richtig?
0: Ja, genau. Ich verspreche Ihnen, das wird ein wahres Erlebnis. Sie werden fühlen, was es heißt, in so einer Maschine zu sitzen.
1: Oh, dürfen wir auch lenken?
0: Nein, lenken nicht.
1: Nicht lenken?
0: Nein, dafür braucht man eine spezielle Fahrerlaubnis.
1: Ah, genau, die Leute, die damit fahren dürfen, werden doch Testfahrer oder Testpiloten genannt.
0: Ja, richtig. Die Testfahrer unseres Unternehmens sind...
1: Führen Sie mit jedem der Fahrzeuge Testfahrten durch?
0: Natürlich, so lauten die Vorschriften.
1: Dieses Fahrzeug hier war also schon auf dem Testgelände?
0: Ja, richtig.
2: Ich habe es sogar schon schwimmen gesehen. Dieses hier war es doch, oder?
0: Ja, es war schon im Wasser. Das ist die finale Etappe der Erprobung. Dieses Fahrzeug da hat bereits die Qualifikationsprüfungen abgeschlossen.
1: Können wir später in der Kabine sitzen?
0: Ja, für zwei Leute absolut kein Problem.
1: Ich glaube, da passen noch viel mehr rein.
0: Im Inneren, ja. Dort befinden sich weitere Passagiersitze.
2: Ich frage mich trotzdem, wie so ein riesiges Teil überhaupt entwickelt wird. Wie lange dauert das, wer entwirft es und wie viele Leute sind daran beteiligt?
0: Also in unserem Konstruktionsbüro arbeiten 14 Menschen. Das sind der Hauptkonstrukteur, die Produktionsmitarbeiter, die Mechanikabteilung. Diese besteht aus zwei Bereichen, dem mechanischen Vorformbereich und dem Schweiß- und Montagebereich. Dorthin werden die fertigen Teile geliefert, die dann praktisch von null auf zusammengesetzt werden. So entsteht jedes unserer Modelle.
2: Wie lange wurde konkret dieses Fahrzeug entwickelt?
0: Dieses Fahrzeug haben wir in etwa einem halben Jahr produziert.
2: In einem halben Jahr?
0: Ja, das umfasst alle Konstruktionsarbeiten, die Produktion und Fertigung und natürlich die Tests und Prüfungen. Das alles hat etwa 6 Monate gedauert.
2: Einschließlich des Entwurfs. Und wie lange dauert das, so ein Fahrzeug zu produzieren?
0: Nicht lange. Zum Schweißen der Teile wird etwa 1 Monat benötigt.
2: In nur einem Monat wird also...
0: Die Montage dauert nochmal 1 Monat, aber den Großteil der Zeit nehmen die Konstruktionsarbeiten in Anspruch.
1: Ja, Margot, es ist sehr groß.
2: Ja, es ist sehr groß und sieht recht außergewöhnlich aus. Wie viel Stück werden davon produziert werden?
0: Aufs Jahr gerechnet liegt der Produktionsumfang bei etwa 7 solcher Fahrzeuge.
2: 7 Stück?
0: Ja.
2: Unser Vorhaben, eine Runde mit dem Geländefahrzeug zu drehen, wurde von einem Kunden vereitelt, der genau zur falschen Zeit aufgetaucht ist. Er hat das Fahrzeug zur Probefahrt mitgenommen, also haben wir es nicht an Bord geschafft.

0: Aber die Mitarbeiter der Fabrik haben uns ein kleines Testgelände in der Nähe gezeigt. Wir werden mit dem Niva natürlich nicht durch Sümpfe fahren. Aber ein paar Runden auf der Schlammstrecke des Geländefahrzeugtestgeländes wollten wir dann doch drehen.
1: Ilja?
0: Vertrau mir einfach. Halt dich fest.
1: Oh, wow. Du hast es geschafft. Und jetzt?

0: Ich kann dich natürlich auch fahren lassen. Mein Gott, Margot. Oh, wow, das hast du gut gemacht.
1: Oh, klasse.
0: Jetzt hast du das Auto aber genug gequält.
1: Du hast es gequält. Ich und Aniva sind jetzt so. Wir sind Freunde.
0: Komm, wir sollten ihn waschen.

0: Wow, wie schön sauber er jetzt ist. Mit der ersten Stadt sind wir fertig. Und jetzt?
1: Jetzt geht es nach Cheboksari.
0: Tschuwaschien erblühe an der Wolge wie ein Frühlingsgarten. Und möge Lenins Banner auch weiter stolz hier wehen in meinem lieben Land.
1: Bravo. Wäre ich nicht am Steuer, würde ich applaudieren. Wir sind schon fast in Cheboksari.
0: Tschuwaschien ist eine kleine Region, deren Hauptstadt die Stadt Cheboksari ist. Uns steht hier heute ein wichtiges Treffen mit dem Oberhaupt der Republik bevor, zu dem wir uns ohne Stopps und Umwege begeben haben. Zu so etwas kann man nicht zu spät kommen.
1: Wir fahren durch ganz Russland, um uns anzusehen, wie es mit dem Importersatz vorangeht. Wir besuchen verschiedene Regionen, Fabriken und Unternehmen. Deshalb würden wir auch Sie gerne fragen, wie die Lage hier ist. Wir sind übrigens zum ersten Mal in Cheboksari.
2: Wie Sie bestimmt gemerkt haben, ist unsere Republik von Moskau aus schnell mit der Autobahn zu erreichen.
1: 600 Kilometer?
2: Ja, etwa 630 Kilometer auf der M7. Unsere Region ist für die Maßstäbe der Russischen Föderation nicht sehr groß, gerade einmal 18.147 Quadratkilometer. Aber dafür ist sie relativ dicht besiedelt. Wir sind auf Platz 6 der Gebiete mit der höchsten Bevölkerungsdichte. Was unsere Industrie angeht, ist bei uns vor allem die elektrotechnische Produktion sehr gut entwickelt. Sie hilft uns dabei, eine stabile Energieversorgung zu gewährleisten. Außerdem sind wir auch auf unseren Maschinenbau sehr stolz, insbesondere auf die Traktorproduktion. Wir reden hier von großen Traktoren der Klassen 35 und 40 plus. Kompetenzen wie diese sind in der ganzen Welt sehr selten.
1: Was ist das genau?
2: Also, das sind große Traktoren.
1: Bergbautraktoren?
2: Ja, das sind entweder Bergbautraktoren oder sehr große Fahrzeuge, die als Zugmaschinen für Planierraupen oder andere Zwecke verwendet werden. Auch zum Verlegen von Rohren. Jetzt wollen wir in derselben Anlage im Rahmen des BIC 2.0 Investitionsprogramms auch kleine und mittlere Traktoren produzieren.
0: BIC 2.0 ist, soweit ich weiß, auch ein wichtiges staatliches Investitionsprogramm und Tschuwaschien hat 2 der 30 Zuschüsse gewonnen, richtig?
2: Ja, wir haben 2 Jahre in Folge 2 der 10 Sonderinvestitionsverträge gewonnen. Wir haben das große Privileg erhalten, unseren Beitrag zum Importersatz zu leisten. Auf Anweisung des Präsidenten wurde in Russland bereits 2020 ein Programm zur Lokalisierung von Kompetenzen verabschiedet, das zuvor in der Russischen Föderation nicht vorhanden war. Genau zu diesem Zweck wurden die Sonderinvestitionsverträge 2.0 eingeführt. Ein weiterer industrieller Bereich, in dem die Republik Tschuwaschien ebenfalls sehr stark ist, ist die chemische Industrie. Bei uns ist das Unternehmen Chimprom ansässig, das über eine eigene Chlorproduktion und die damit zusammenhängende

0: Produktion von chlorbasierter Kleinchemie verfügt. Außerdem haben wir eine eigene Produktion von Wasserstoffperoxid, die allerdings noch mit veralteten Technologien stattfindet. Doch im Rahmen des SPIC 2.0 möchten wir schon dieses Jahr die erste Produktion von Wasserstoffperoxid mit dem Anthrachinon-Verfahren starten, die mehr Anwendungsbereiche in verschiedenen Sphären eröffnet. Das ist genau das, worum es beim Importersatz geht. Da mit dem Anthrachinon-Verfahren hergestelltes Wasserstoffperoxid zuvor aus dem Ausland bezogen wurde.
1: Sie haben sich also schon vor 2022 mit Importersatz beschäftigt?
0: Ja, ganz genau. 2022 hat uns aber einen neuen Impuls und eine größere Dynamik bei der Umsetzung all dieser Aufgaben gegeben. Der Importersatz bildet jetzt die Grundlage unseres nationalen Bestrebens, eine, ich würde nicht sagen komplett unabhängige, aber eine souveräne Position einzunehmen. Unsere Industriepolitik und die Umsetzung unserer Entwicklungsziele ebnen uns den Weg zur technologischen Souveränität unseres Landes.
2: Arbeiten Sie an einem vollständigen Ersatz importierter Produkte oder nur bestimmter Komponenten?
0: Nun, bei den Sonderinvestitionsverträgen 2.0 geht es um den kompletten Ersatz verschiedener Produkte aus unterschiedlichen Bereichen.
2: Sind Traktoren ein Beispiel für kompletten Importersatz? Zuvor wurden sie in Russland ja nicht produziert oder die Produktion gehörte ausländischen Unternehmen. Haben Sie diese Produktion komplett ersetzt?
0: Ja, wir kümmern uns um Ihren Ersatz. Im Rahmen des SPIC 2.0 beteiligt sich die Regierung.
2: Wofür steht eigentlich die Abkürzung SPIC?
0: Sie steht für Sonderinvestitionsvertrag. Die ersten Sonderinvestitionsverträge, die es gab, also die, die etwa 2017 und 2018 unterzeichnet wurden, sollten einfach nur Produktionsstätten erschaffen. In den meisten Fällen waren das am Ende Fabriken, in denen Baugruppenmontage betrieben wurde. Die Sonderinvestitionsverträge 2.0 verlangen hingegen eine vollständige Lokalisierung aller Prozesse, die zur Herstellung des Endprodukts benötigt werden. Unser Ausgangspunkt bei der Traktorenproduktion war zunächst auch die Baugruppenmontage. Doch wir verpflichten uns zusammen mit dem Initiator des Projekts, im Laufe von 6 Jahren ein Lokalisierungsniveau von 80% zu erreichen. Das heißt, dass 80% aller Aggregate und Komponenten auf dem Gebiet der Russischen Föderation hergestellt werden sollen. Wir müssen uns dabei nicht auf die Republik Tschuwaschien beschränken, sondern können mit allen Produktionsstandorten in der Russischen Föderation arbeiten. Wir müssen uns aber darauf konzentrieren, die wichtigsten Komponenten herzustellen, ohne die der weitere Produktionsprozess unmöglich ist. Sobald wir in der Lage sind, diese wesentlichen Komponenten herzustellen, werden wir auch den Rest in kurzer Zeit erschließen und alle weiteren Schwierigkeiten überwinden. Genau das tun wir jetzt eigentlich auch. Was den Importersatz also solchen angeht, ist das natürlich noch immer eine akute Aufgabe, an der wir durchgehend arbeiten. Sie ist umso akuter geworden, weil unsere traditionellen Logistikketten zerstört worden sind. Die Republik Tschuwaschien hat viel Erfahrung daran gesammelt, diese Probleme auf verschiedene Weise zu lösen. Aber wir müssen auch definieren, was Importersatz überhaupt ist. Wir müssen Dinge, die wir früher aus dem Ausland bezogen haben, nun entweder durch eigene Alternativen oder durch Produkte aus freundschaftlichen Ländern ersetzen. Und diese ganze Situation war insofern recht interessant, als dass sie uns dazu gebracht hat, mehr über uns selbst und übereinander zu erfahren.
1: Ich glaube, das war alles an offiziellen Informationen, die wir über den Importersatz hören wollten, oder?
2: Ja, wir wollten auch noch ein paar einfachere Fragen stellen. Wir sind den ganzen Tag mit dem Auto gefahren und wollten wissen, wo man hier gut essen gehen kann. Wir haben übrigens im Internet nachgesehen und in Moskau scheint es keine tschuwaschischen Restaurants zu geben. Woran liegt das?
1: Das gibt sie gar nicht.
0: Oh, wir arbeiten daran, das zu ändern und erkennbare Marken zu etablieren, die wir dann im Rahmen unseres Entwicklungsprogramms für Tourismus und Gastronomie unterstützen können. Wir möchten spezialisierte Plattformen erschaffen.
1: Ja, das wäre großartig. Wir leben ja ganz in der Nähe und haben noch nie tschuwaschisch gegessen.
0: Kommen Sie uns einfach im August besuchen. Da findet das 2. Grünes Gold Russlands Festival statt, zu dem auch ein Bierfestival gehört.
2: Grünes Gold, hat das was mit dem Sommer zu tun?
0: Nein, mit Hopfen. Tschuwaschien ist der größte Hopfenproduzent in der Russischen Föderation.
2: Oh ja, tschuwaschisches Bier ist klasse.
0: Ja, Hopfen ist eines der landwirtschaftlichen Produkte, die momentan fast nur in Tschuwaschien hergestellt werden.

0: Aber wir helfen unseren Kollegen aus anderen Regionen aktiv dabei, es auch dort zu kultivieren. Die Republik Tschuwaschien produziert zwar nämlich etwa 93% oder 94% des Hopfens in ganz Russland, aber unsere Produktion deckt nur 2% unseres nationalen Bedarfs. Das ist auch ein Feld, in dem wir uns um Importersatz kümmern müssen.
1: Ja, wir waren in einer Bierfabrik in Rязань und Sie haben sich dort darüber beschwert, dass der deutsche und tschechische Hopfen zusehends verschwinden.
2: Wir können nur auf Ihren Hopfen hoffen.
0: Auf unseren Hopfen zu hoffen ist natürlich gut, aber wir allein werden diese Aufgabe nicht bewältigen. Ich denke, dass das etwas ist, wozu noch viele andere Regionen beitragen können.
2: Wir haben auch noch gelesen, dass in Tschuwaschien die schönsten Frauen leben.
0: Ja, das ist wahr.
2: Ich hatte keinen Zweifel.
1: Das war die wichtigste Frage von allen.
0: Ja, was Sie sagen, stimmt. Das liegt daran, dass wir hier eine gute Ökologie haben. Hervorragendes ökologisch reines Essen, die Wolga. Und überhaupt sind sie nicht nur schön, sondern auch tapfer. Wenn Sie sich die nationalen Trachten der Tschuwaschen ansehen, werden Sie feststellen, dass die Tuchja, die Kopfbedeckung der Frauen, wie ein Kriegerhelm aussieht. Unsere Legenden erzählen davon, dass die Tschuwaschinnen sowas wie Amazoninnen waren. Sehr kriegerisch und nobel, Verteidigerinnen ihres Landes. Außerdem...
2: Mit ihnen sollte man besser nicht streiten.
0: Ja, mit ihnen zu streiten ist eine schlechte Idee. Es ist besser, sie zu lieben und zu schätzen.
2: Vielen Dank.
1: Vielen Dank.
2: Wir haben heute noch eine wichtige, aber etwas einfachere Aufgabe. Unser Niva braucht seine erste technische Wartung. Den Termin hier in Cheboksari habe ich vereinbart, als wir noch in Moskau waren. Deshalb müssen wir uns keine Sorgen darüber machen, ob in der Werkstatt noch Plätze frei sind. Wir haben unser Auto in gute Hände gegeben. Sergej hat freundlich zugestimmt, uns ein Interview zu geben. Sergej, Sie sind ein Spezialist für Nivas, richtig?
3: Ja, genau.
2: Was muss an unserem Auto heute gemacht werden?
3: Bei Ihrem aktuellen Kilometerstand muss, wie Sie schon gesagt haben, eine technische Wartung Nummer 0 durchgeführt werden. Dabei werden die Fahrwerksaufhängung und alle Verbindungen kontrolliert. Danach führen wir einen Ölwechsel im ganzen Getriebe durch, also für die Vorderachse, das Verteilergetriebe und die Hinterachse. Danach wird noch eine Postdiagnose am Auto durchgeführt, bei der die Funktionsfähigkeit seiner elektrischen Geräte überprüft wird.
2: Das ist der letzte Schritt. Danach können wir wieder fahren.
4: Der Niva ist ein sehr beliebtes Auto. Wir fahren damit oft zu Wintertestfahrten auf offene Geländestrecken und bauen auch spezielle Teststrecken für den Sommer. Es gab da eine coole Geschichte, als wir auf einer dieser Testfahrten waren. Der Niva ist dagegen 5 oder 6 chinesische Autos angetreten, die auf unserem Markt gerade beliebt sind. Eines der chinesischen Autos ist stecken geblieben und die anderen konnten es nicht rausholen. Aber alle haben den Niva angefeuert, der die ganze Strecke in 5 oder 6 Minuten geschafft hat.
2: Der Niva hat gewonnen?
1: Er hat nicht nur gewonnen, er hat am Ende auch das chinesische Auto rausgeholt.
4: Sie haben also ein sehr zuverlässiges Auto.
1: Nicht nur zuverlässig, wir sind mit dem Niva jetzt so. Ich war mit ihm auf dem Testgelände.
4: Hier sind ein paar Souvenirs für Sie.
2: Oh, wie cool.
1: Oh, wie cool.
4: Eine Thermoflasche, ein cooler Halter fürs Handy. Und eine blaue Baseballmütze.
2: Das war eine nette Frau.
1: Ja, super nett.
2: Und da fährt unser Niva. Sergej, danke für alles.
1: Schön sauber. Und da ist meine Robbe. Selbst sie hat jetzt gute Laune.
2: Sie haben sogar die Matten gewaschen.
1: Fahren wir los?
2: Ja, lass uns fahren.
1: Auf zur Farm, mit guter Laune und Geschenken.
2: Schau, da steht, gute Fahrt. Das ist viel besser als der schwarze Sack. Ich spüre feierlich heute nicht daran rumzufummeln.
1: Kein Rumfummeln bis zum 19.
2: Ich werde nicht das hier mit meinen Fingern machen. Nicht bis zum 19.
1: Gedulde dich. Der Tag neigt sich ebenso wie unsere Kräfte dem Ende zu. Wir müssen uns erholen gehen, weil auf uns morgen wieder neue Aufgaben und neue Begegnungen warten. Gastronomischer und anderer Natur.

0: Die Schneeschmelze in der Arktis, zurückgelassene Maschinen, Millionen rostiger Tonnen und sonstige Überbleibsel der menschlichen Expansion in eines der unzugänglichsten Territorien preis.
1: Ich war geschockt. Wie kann jemand ein solches Schlamassel anrichten? Es war ein trauriger Anblick.
0: Freiwillige des Projektes Saubere Arktis reisen zur Hayes-Insel, auf der sich die größte Polarstation im Franz-Josef-Land befindet.
1: Alles grau in grau, Ozeane aus Schlamm. Oh mein Gott, ich werde einen ganzen Monat hier sein. Mein erster Gedanke war, dass wir getäuscht wurden, dass es die schlimmste Insel des Archipels sei.
2: Ich weiß, dass es sich um einen der nördlichsten Orte auf unserem Planeten handelt, ungefähr 1000 Kilometer vom Nordpol entfernt.
0: Das Hauptziel der Arktis-Pioniere war es, die schroffen Landmassen zu bezwingen und zu erforschen. Man hatte keine Zeit, um über Müllentsorgung nachzudenken.
1: Die Menschheit gibt ein nicht wirklich schmeichelhaftes Bild ab. Es sieht so aus, als würden wir den Planeten zerstören, nur um dann woanders hinzugehen und wieder das Gleiche zu tun.
3: Ein sauberer Norden, eine saubere Arktis, hurra!
2: In den USA ist unser bekanntestes Lied Cucacacha mit einer 500.000 Aufrufen. In Mexiko ist es Legend. Wir singen nicht nur. Wir repräsentieren unser Land und teilen unsere Lieder mit der Welt.
4: Kennt das neuronale Netz Handen und Mansen?
5: Heute werden zum ersten Mal Models aus der digitalen Welt in die reale Welt eintreten.
4: Wir zeigen, was uns inspiriert hat und was wir mittels KI geschaffen haben.
6: Dies hier heißt Glasgemälde mit Folie. Einzigartig aus Tatarstan. Diese Künstler malen ihr Volk aber nicht realistisch, sondern in einem avantgardistischen, modernen Stil.
4: Fast alle jungen Frauen träumen davon, in einer Tracht zu heiraten. Jetzt erleben wir eine komplette Neuauflage dieser Art Kleidung. Diese Mode steht in Opposition zur Globalisierung.

0: Ich sehe mich in einer Rakete.
1: Du kannst nicht glauben, dass es wahr ist. Plötzlich wird dir klar, ein Kindheitstraum geht in Erfüllung.
2: Ich wollte meine Heimat von weit weg sehen. Und das geht nicht, ohne dabei zu sein.
3: Die nächste Person, die dorthin fliegt, was, wenn ich es bin?
1: 528 Sekunden später bist du im Weltraum. 1,5 Jahre habe ich trainiert. Ich las die Geschichte des Weltraums und arbeitete an meinem Russisch.
2: Meine Heimat ist die ganze Welt.
4: Einer ist schon raus. Er hat keinen einzigen Klimmzug geschafft.
3: Ich erinnere mich an den Moment, als sie die Ergebnisse verkündeten. Einer, dann zwei, ein dritter.

0: In Cheboksary besuchten wir einen jungen Mann, der Wollschweine züchtet und sie zu Serrano-Schinken verarbeitet. Hört sich nicht sehr human an.
1: Hört sich aber lecker an. Natürlich wollten wir ihn und seinen Betrieb näher kennenlernen. Das war nicht einfach.
2: Hallo.
0: Hallo.
2: Ich bin Shenya.
0: Margarita.
1: Ilja.
2: Herzlich willkommen in Chuvashien auf der Chuvayevo Ranch in Shumikovo. Mein Bruder und ich betreiben diese Ranch seit 2019. Wir stehen noch ziemlich am Anfang, deswegen ist es im Winter noch nicht so einfach, hierher zu kommen.
0: Aber der Niva schafft das.
2: Ein Niva kommt überall durch.
1: Genau.
2: Ich möchte euch unsere besondere Schweinerasse zeigen.
0: Ja, man hat uns mit Wollschweinen hierher gelockt.
2: Hier, habt ihr schon einmal solche Schweine gesehen?
0: Nein.
1: Ich schon.
0: Wollschweine?
1: Ja, im Internet.
0: Ich habe solche Schweine noch nie gesehen, weder im Internet noch sonst wo. Wer bist du denn?
2: Sie haben alle Namen. Wie ihr seht, sind ihre Ohren gechippt. Sie heißen Mickey, Nicky, Piggy, Bonnie und Lissy.
1: Wie heißt das hier?
2: Ich denke, das ist...
1: Weißt du auch ohne Chip, wer wer ist?
2: Ohne Chip ist das wahrscheinlich Nicky.
0: Sie sagt aber nein.
2: Das gefährlichste Alpha-Weibchen ist das dunkelhaarige Schwein, Bonnie. Sie kommandiert hier alle herum. Das hier sind Mangalitsa-Schweine. Diese Schweinerasse wurde 1850 in Ungarn für Regionen und Länder mit kaltem Klima gezüchtet. Diese Schweine werden nicht in Schweineställen gehalten. Sie brauchen Freilandhaltung.
0: Auch bei minus 30 Grad?
2: Das mögen sie sogar.
1: Müssen sie im Sommer geschoren werden?
2: Nein, sie verlieren ihr Fell wie Hunde.
0: Sie leben also das ganze Jahr im Freien?
2: Das ganze Jahr lang.
0: Ohne Ställe?
2: Ich habe extra eine 16 x 16 Meter große Koppel gebaut, damit sie Auslauf haben. Wenn sie in einem kleinen Pferch liegen und schlafen würden, würden sie einfach nur fett werden. Durch Bewegung entstehen Fleischstreifen in ihrem Fettgewebe. Spanier stellen Serrano-Schinken jetzt übrigens auch aus ungarischen Mangalitsa-Schweinen her, weil ihr Schweinefleisch marmoriert ist.
0: Was ist marmoriertes Schweinefleisch?
1: Warum nennst du das Ranch?
0: Bleiben wir erstmal bei den Schweinen. Marmoriertes Rindfleisch kennt man ja, aber Schweinefleisch?
2: Wir alle kennen marmoriertes Rindfleisch, aber es gibt auch marmoriertes Schweinefleisch, marmoriertes Hammelfleisch und marmoriertes Ziegenfleisch.
1: Sind sie alle marmoriert?
2: Hier ist vor allem wichtig, dass man aus einem, grob gesagt, normalen asiatischen Schwein keine leckere Delikatesse machen kann. Unser Schweinefleisch ist auch aufgrund der Kälte marmoriert, denn wenn die Schweine frieren, wärmen sie sich durchs Fressen. Es bildet sich Fett. Wenn den Schweinen warm ist, wächst das Fleisch. Bei Kälte das Fett. So entstehen Streifen im Fleisch. Der Geschmack ist ganz anders. Vom Geschmack her unterscheidet sich ihr Fleisch stark vom herkömmlichen Schweinefleisch. Das wäre Nummer eins. Zweitens hat das Fleisch einen hohen Fettanteil und ist aufgrund der Streifen marmoriert. Und drittens hat ihr Fleisch einen niedrigeren Cholesteringehalt.
0: Es ist also auch noch gesünder.
2: Es ist ganz anderes Fleisch. In Russland züchten wir bei unserem Wetter oft nackte Schweine, die warme Ställe brauchen. Da muss man die Temperatur im Auge behalten. Hier baut man einfach eine Koppel. Die Schweine fressen Wiesenheu, Treber, Früchte und Gemüse. Diese Woche werden sie mit Korn gemästet. Diese 300 Kilogramm reichen ihnen für eine Woche. Dazu noch das Heu. Zum Schlafen haben sie sich eine Grube gebuddelt, wo sie dann wie Wildschweine eng umschlungen schlafen.
0: Die Haltung ist also recht günstig, oder?
2: Zum einen ist sie nicht sehr aufwendig.
1: Hört sich alles recht teuer an.
2: Ja, aber...
1: Nun, der Treber ist ja nicht umsonst.
2: Natürlich nicht.
0: In diesem Leben ist nichts umsonst.
2: Treber kostet weniger als Korn, weil das Rückstände nach der Bierproduktion sind.
0: Ach so.
2: Ja, schaut mal. Er ist so warm, dass da sogar Dampf aufsteigt.
0: Ich will nicht.
2: Er ist richtig warm.
0: Ja, wie kommt das?
2: Er ist noch frisch, direkt aus der Bierbrauerei. Das nennt man Biertreber. Damit werden wir sie jetzt füttern. Biertreber besteht aus den Rückständen von gemahlenem Malz und Gerste, die beim Brauen benutzt werden. Seht ihr? Sie lieben ihn.
0: Ja.
1: Sie werden danach aber keine Trinklieder grölen, oder?
0: Werden Sie dadurch betrunken? Ist das das Geheimnis eines leckeren Serrano-Schinkens? Übrigens, welche Importprodukte ersetzen wir hier?
2: Was Importsubstitution angeht, so teste ich diese Schweinerasse bereits seit einem Jahr. Vor einem Jahr habe ich diese Schweine aus einer anderen Region hierher nach Chuvashien gebracht. Bisher habe ich hier nur Weibchen. Bevor ich mich der Schweinezucht gewidmet habe, war ich vorher 20 Jahre lang in der Gastronomie.

0: Mietätig. Ich bin Koch von Beruf. Seit 2009 war ich Chefkoch. Dass ich mich auch noch mit der Schweinezucht beschäftige, liegt daran, dass seit Beginn des Embargos viele Delikatessen und Produkte nicht mehr verfügbar waren. Viele Käsesorten sind aus den Regalen verschwunden, aber mittlerweile gibt es hervorragende russische Käsespezialitäten. Ja. Weichkäse, Hartkäse, Halbhartkäse. Deswegen lohnt es sich, seine eigene Produktion aufzubauen. Ich dachte mir also, ich sollte selbst versuchen, Schweine zu züchten und Delikatessen aus Schweinefleisch zuzubereiten.
1: Diese ganzen Sanktionen und Embargos führen also dazu, dass Leute anfangen, etwas Eigenes zu erschaffen.
0: Sie sind auf jeden Fall von Nutzen.
2: Aber nur, wenn man nicht faul ist.
1: Das versteht sich von selbst, wenn man die nötige Motivation hat.
0: Ja, außerdem suche ich mir Schweinerassen aus, die wenig Pflege brauchen.
2: Gehört euch der Abschnitt bis zur Straße?
0: Diese 1,5 Hektar gehören uns. Weitere 4,5 Hektar pachten wir. Dort am Abhang werden nubische Ziegen und Lakornschafe grasen, die hochwertiges, marmoriertes Fleisch geben werden. Dieses ganze Gehege wird umzäunt sein. Mein Ziel ist es, dafür zu sorgen, dass Touristen hierher kommen.
1: Wird es hier auch ein Hotel geben?
0: Hier am Abhang werden 5 Banja-Häuser stehen. Es wird ein separates Hotel geben.
2: Entschuldigung, darf ich kurz fragen, warum heißt das hier Ranch?
0: Warum Ranch und nicht Farm?
2: Nein, auch nicht Farm. Warum nicht Bauernhof?
1: Warum nicht Kolchose?
2: Nein, doch keine Kolchose.
0: Wahrscheinlich ist der Hauptgrund, dass sich Ranch cool anhört.
2: Das stimmt.
0: Außerdem kann eine Ranch mehrere Farmen, mehrere Grundstücke verschiedener Farmen mit einschließen. In unserer Familie hat es sich so ergeben, dass jeder sein eigenes Unternehmen hat und der Name Ranch.
1: Umfasst alles?
0: Er vereint alles. Bei unseren Bemühungen werden wir auch vom Landwirtschaftsministerium unterstützt.
2: Genau, das wollte ich noch fragen.
1: Das sind wirklich ehrgeizige Projekte.
2: Ohne Staatshilfe wäre das schwer.
0: Ja, ohne staatliche Unterstützung wäre dieses Projekt sehr schwer zu stemmen. Unsere Finanzierung beziehen wir aus 3 Quellen. Eigenkapital, Investoren und Finanzhilfe. Wir planen 10 Jahre im Voraus. Unser Projekt hat also eine 10-jährige Laufzeit, während wir hier eine kleine eigenständige Ranch aufbauen wollen.
1: Merkt man, dass der Staat daran interessiert ist, euch zu unterstützen?
0: Es ist wirklich unfassbar, wie sehr der Staat dieses Jahr darauf versessen ist, uns Geld zu geben. Nehmt das Geld. Wir wollen euch unterstützen. Wir suchen solche Projekte wie das hier. Erzählt uns mehr davon. Hey, warum knabberst du mich an?
2: Das geht auch von der Administration aus, oder?
0: Die Administration der Republik Tschuwaschien und die Administration der Stadt kommen hierher zur Besichtigung. Es sind ja nur Schweine, was soll man da groß besichtigen? Aber sobald die hier sind, sagen sie, wow, solche Schweine haben wir noch nie gesehen. Ich würde vorschlagen, dass wir ein Stück weiterfahren zum Restaurant, wo wir all unsere Vlogs filmen. Dort können wir zu Mittag essen, den Schinken verkosten und uns weiter unterhalten.
2: Nichts wie hin.
1: Ja, ich bin schon am Verhungern.
2: Wir haben was Süßes im Auto.
1: Nein, ich will schon was Richtiges.
2: Schweinefleisch, wir kommen.
0: Aber bevor wir etwas essen können, müssen wir erst Ihnen etwas zu fressen geben.
1: Los, füttern wir Sie.
0: Die Fütterung ist eigentlich ziemlich einfach.
2: So, das war's. Sie sind satt.
0: Jetzt kommt der warme Brei.
2: Direkt auf den Rücken?
0: Damit ich mich nicht die ganze Zeit nur um sie kümmern muss, suche ich nach Futter, das nicht zerkleinert oder gekocht werden muss und von dem man ihnen direkt 300 Kilogramm in die Koppel werfen kann, ohne dass sie sich bis zum Umfallen vollfressen. Sie fressen etwas, bis sie satt sind und gehen schlafen. Wenn sie dann abends aufwachen, können sie den Rest fressen. Das hier reicht ihnen für eine Woche. Dazu noch das frische Wiesenheu mit Gräsern. Wir haben hier in Tschuwaschien eine hervorragende Mischung an verschiedenen Gräsern. Unsere Schweine fressen hier Heu. Habt ihr so etwas schon mal gesehen?
2: Du schmeißt den ganzen Ballen auf einmal rein?
0: Sie zerteilen ihn dann selbst, ja.
2: Richtige Wunderschweine.
1: Ja, echt. Wie oft siehst du nach ihnen?
0: Wir füttern sie einmal am Tag. Das heißt, wir kommen jeden Abend her. Entweder komme ich selbst oder mein Bruder oder einer unserer Helfer. Wir füttern sie einmal täglich.
2: Wieder direkt auf den Rücken. Margot, schau mal, wie das abläuft.
1: Das hier kann ich bestimmt hineinwerfen.
2: Wie kann man nur so ungeschickt sein?
1: Es ist hängen geblieben. Gleich klappt's.
0: Ich bin sogar auf ihnen geritten.
2: Das wollte ich noch fragen. Ich habe schon immer geträumt, mal Schweine zu reiten. Dürfen wir?
0: Klar.
1: Los, geh schon.
2: Ja, warum nicht? Einen Versuch ist das wert. Das sind immerhin Wollschweine. Das darf man sich nicht entgehen lassen.
0: Mich kennen Sie ja. So, man kann sich draufsetzen.
2: Los geht's.

0: Geld.
1: Ich habe genug. Shenya, du bist wirklich ein Schweinereitprofi.
2: Ja.
1: Bei mir wollen sie nicht.
3: Meine Güte, Ilya.
1: Schimpf und Schande, oder was?
3: Ja.
1: Kann ich mal ein Schwein zureiten? Also, wollen wir? Gehen wir Prosciutto essen. Ich habe versucht, auf einem Schwein zu reiten, hatte aber keinen Erfolg.
3: Auf diesem Schwein?
1: Auf allen. Außerdem mit den schwarzen Ohren. Das ist deren Anführer und mit dem sollte man sich lieber nicht anlegen. Sonst macht er aus mir Prosciutto.
3: Was für Schweine sind das denn?
1: Das sind Wollschweine.
3: Nichts Besonderes, einfach nur Wollschweine.
1: Einfach haarige Schweine, die bei minus 50 Grad nicht frieren. Aber sonst, ja, nichts Besonderes. Wollschweine.
3: Ich möchte auch eine Ranch haben und hier Tourismus betreiben.
1: Cheboksari ist ein Ort, wo alle Träume wahr werden, Margot.
3: Merke ich schon.
1: Das ist der Jackpot. Mich, Schweine und eine Niva zusammen sieht man nicht alle Tage.

0: Man hat uns eingeladen, die bereits fertige Produktion in einem Restaurant in Cheboksary zu verkosten, wo Zhenya seine kulinarischen Träume wahr werden lässt. Es schmeckt jetzt schon gut.
1: Zhenya, wer bezahlt das alles?
2: Das geht alles aufs Haus.
1: Dann packt mir bitte eine Schweinekeule zum Mitnehmen ein.
0: Also erzähl mal, was hat es damit auf sich?
2: Wir haben die Schweine ja schon gesehen.
1: Das ist alkoholfreies Bier, oder?
2: Ja, es ist alkoholfrei. Wir waren auf der Farm, haben die Mangalitsa-Schweine gesehen, die marmoriertes Fleisch geben. Und nach einjähriger Reifezeit in einer speziellen Halle ist der Schinken fertig. Zuerst wird das Fleisch gepökelt, dann kommt es in eine Reifehalle. Am Ende wird daraus ein gereifter und luftgetrockneter Schinken.
1: Ist das wirklich eure erste Schweinekeule?
2: Das ist die erste Charge, aber die zweite Schweinekeule. Ihr seid die Ersten, die mal Prosciutto probieren dürfen.
0: Ist es wegen dieser Streifen marmoriert?
2: Man kann hier in der Mitte die Fettschicht sehen. Bei dieser Schweinerasse ist der Speck besonders wichtig, weil das Speckschweine sind. Ihr Speck ist deswegen besonders lecker. Probieren wir?
0: Ja, mit den Händen?
2: Ja.
1: Was machen denn die Gabeln hier?
2: Spürt ihr das Aroma, das vom Schinken ausgeht?
0: Sehr lecker.
2: Er schmilzt praktisch im Mund, oder?
0: Ja.
2: Er lässt sich leicht zerreißen und schmilzt regelrecht im Mund. Ein perfektes Beispiel für Importsubstitution. Italienischer Prosciutto in Tschuwaschien.
0: Das ist kein bisschen schlechter als das Original.
2: Danke.
0: Ich würde sogar sagen, besser.
2: Interessant ist hier der Vergleich mit Serrano-Schinken. Warum ist Prosciutto kein Serrano-Schinken? Weil der nämlich aus alten Schweinen hergestellt wird. Deswegen sieht man immer diese gigantischen Schweinekeulen.
1: Aus alten Schweinen?
2: Aus alten, also aus erwachsenen Schweinen.
0: Unsere Schweine sind jung, wenn ich bitten darf.
2: Prosciutto wird aus jungen Schweinen hergestellt, solange das Fleisch noch marmoriert ist. Nach einem oder anderthalb Jahren verschwindet die Marmorierung. Die Herstellung von Prosciutto nach italienischer Art ist insofern weniger aufwendig, dass man ihn mit einer Aufschnittmaschine schneiden kann. Ich richte mich danach, was einfacher ist. Prosciutto ist zwar alles andere als einfach zu machen, aber trotzdem nicht so aufwendig wie Serrano-Schinken, was das Servieren angeht. Denn man braucht extra jemanden, der den Schinken serviert. Prosciutto ist auch einfacher, was das Aufschneiden, die Aufbewahrung und das Verpacken angeht, weil ich das Fleisch vakuumverpackt in Scheiben verkaufen kann.
1: Kaum jemand kauft ja direkt 5 Kilogramm ein.
2: Natürlich nicht.
0: Wo wird das denn verkauft?
2: Da werde ich später über meine eigene Webseite verkaufen, die ich gerade aufbaue. Dort wird man Prosciutto kaufen, der sich zum Transport eignet. Das wird also ein gastronomisches Souvenir sein, das man kaufen und nach Hause mitnehmen kann.
0: Wird man das auch aus Moskau bestellen können?
2: Ja, kein Problem.
0: Das ist sehr wichtig.
2: Wichtiger ist hier vor allem, dass die einzigen Zutaten hier Fleisch und Salz sind, sonst nichts. Die Idee ist hier, den Geschmack des salzigen Fleisches zu kosten und ihn dann mit einer süßen Frucht zu kontrastieren und zu unterstreichen. Deswegen wird Prosciutto mit Früchten serviert. Beim Serrano-Schinken ist das nicht der Fall.
0: Die Besonderheit unseres russischen Prosciutto ist also dieser Speck, der entsteht, wenn die Schweine frieren?
2: Ja.
0: Ist das dieser Speck hier?
2: Ja. Als das Embargo verhängt wurde und keine bezahlbaren Delikatessen mehr geliefert wurden, habe ich beschlossen, mir meine eigenen Delikatessen zu machen.
0: Das klappt bei dir hervorragend.
2: Danke.
1: Zhenya, auf den Erfolg deines Unternehmens.
0: Und auf die ungarischen russischen Schweine.
1: Und auf weitere ehrgeizige Projekte.
2: Vielen Dank.

0: Da sich der Tag schon dem Ende zuneigte und wir keine besonderen Pläne für den Abend hatten, hat man uns eine weitere Attraktion angeboten. Einen angenehmen, gesunden und vor allem sehr russischen Zeitvertrieb. Man hat uns in die Banja eingeladen. Und so eine Einladung kann man nur schwer ausschlagen, was wir sowieso nicht vorhatten.
1: Margot, wir fahren diesem Auto hinterher, in dem Shenya sitzt. Und wohin fährt er uns?
0: Er fährt uns zur Banja.
1: Absolut richtig.
0: Aber es ist nicht nur eine Banja, sondern...
1: Unser Dampfbad wird ein Super-Mega-Champion des Banja-Sports organisieren. Ist das richtig so?
0: Banja-Kunst heißt das.
1: Der Champion der Banja-Kunst. So richtig?
0: Der russische Champion des Banja-Handwerks 2021.
1: Verstehe. Ich frage mich, was es da für Kriterien gibt. Wer es am längsten in der Banja aushält? Oder wer die größten Birkenrute hat? Keine Ahnung. Aber es sieht so aus, als würden wir das gleich herausfinden. Riechst du das Dampfbad schon?
0: Ja.
1: Wir sind da.
0: Wie das alles duftet.

0: Margot, wie fühlst du dich?
1: Gut. Oh Gott.
0: Bist du jetzt wie neu geboren?
1: Ja, aber noch nicht geboren, irgendwo dazwischen.
0: Ich gehe als Nächster.
1: Ich kann gerade nicht sprechen.
0: Na dann, viel Spaß.

0: Nachdem wir uns in La Baña erholt und frische Kräfte getankt hatten, fuhren wir am nächsten Tag weiter. Unser Weg führte uns in die schöne Stadt Chistopol, wo sich die Uhrenfabrik Vostok befindet. Genau das war unser nächstes Ziel. Die Geschichte der Uhrenherstellung in Chistopol beginnt im Herbst 1941, als die Evakuierung der Moskauer Uhrenfabrik nach Chistopol angeordnet wurde. Im Winter 1942 laufen die ersten speziell für die Front hergestellten Produkte vom Band. Und bereits im Februar 1943 gehen in der Fabrik die ersten Männerarmbanduhren der Sowjetunion in Serie.
1: Soll ich das öffnen oder sollte man sie zuerst kaufen? Heute ist Vostok die einzige Uhrenfabrik in Russland, bei der die Herstellung von Uhrwerken und mechanischen Armbanduhren auf dem Prinzip der Kreislaufwirtschaft beruht. Die Uhren von Vostok sind nicht nur im Weltall gewesen, sondern wurden auch in der Tiefsee erprobt, wo sie bei starken Druck- und Temperaturveränderungen zum Einsatz kommen. Die Uhren halten allen Belastungen stand und zeigen stets die richtige Zeit an. Allen Widerständen zum Trotz.
0: Das ist eine wirklich luxuriöse Uhr. Man hat mir gesagt, sie kostet 8.000 oder 9.000 Rubel.
1: Ja.
0: Aber das Design ist nichts für mich. Und die hier, das ist ein ähnliches Modell.
1: Also, wenn du dir dazu noch eine Goldkette kaufst.
0: Die hier ist echt schön.
1: Schau mal, auf dieser Uhr steht Vostok 67. Man hat mir gesagt, sie wurde als Jubiläumsuhr herausgegeben, weil da die Marke Vostok ihren Anfang nahm.
0: Die hier ist auch richtig schick.
1: Ja, wirklich schick. Die gehört zu einer exklusiven Serie.
0: Echt klasse, aber dir steht sie leider nicht.
1: Eine Spezialserie.
0: Ja, aber dir steht sie nicht.
1: Wollen wir falschen gehen?
0: Okay, welche willst du? Ich nehme diese hier.
1: Ich nehme die beiden hier.
0: Willst du falschen?
1: Ich will's probieren.
0: Okay, falschen wir mit dem Generaldirektor. Herr Kratschow, Vostok gibt es seit 1942. Was

0: ist in dieser Zeit passiert? Welche Produktionsserien hat es gegeben und welche Bestseller haben Sie heute?
1: 1943 begann die Entwicklung und Produktion der legendären Kirovsk-Uhren K43. Das war die Geburtsstunde der Uhrenfabrik in Tschistopol. Seitdem wurden sehr viele verschiedene Modelle entwickelt. 1952 wurden die ersten Präzisionsuhren Modell Karma hergestellt, die sogar bei der Ausstellung in Leipzig vorgestellt wurden. 1957 wurden die Modelle Saturn, Kosmos, Mir und Wollner entwickelt. Die erste Vostok-Uhr wurde auch zu der Zeit angefertigt. Sie hatte Kaliber 28, also K28. Die Geschichte der Marke Kommandierski nimmt im Jahr 1965 ihren Anfang, als auf Bestellung des Verteidigungsministeriums die ersten Kommandierski-Armbanduhren entworfen und produziert worden sind.
0: Aber heute werden sie nicht nur vom Verteidigungsministerium benutzt, richtig?
1: Heute ist das eine ganz gewöhnliche Marke, die von jedem erworben werden kann.
2: Apropos Marken. Der Markt ist ja übersättigt. Wie geht ihr damit um? Obwohl ausländische Marken Russland verlassen, bleibt der Markt trotzdem übersättigt. Sogar was russische Marken angeht. Aber trotzdem schafft es eure Fabrik, ihre Kundschaft zu erhalten und leistet wirklich hervorragende Arbeit.
1: Ich würde sagen, das ist eine Frage des Preis-Leistungs-Verhältnisses. Die Menschen, die unsere Uhren lieben, tun das aber nicht nur wegen des Preises, sondern auch wegen ihrer Geschichte. Wir sind die einzigen, die in Russland mechanische Uhren produzieren. Ein besonderes Merkmal der Effektivität unserer Produktion ist dabei die Kreislaufwirtschaft.
0: Das hier ist der erste Abschnitt der Produktionsphase. Was genau passiert hier?
3: Das ist die Aufbearbeitungsabteilung. Das ganze Metall, das in die Fabrik geliefert wird, kommt hier an und wird geschnitten, bearbeitet und geschleift, sodass es in unseren Werkstätten verarbeitet werden kann.
0: Was sind das für Geräte? Wir haben Schilder gesehen, auf denen steht, dass sie in Deutschland hergestellt wurden, und zwar in der DDR.
3: Ja, das sind unsere Pressen, mit denen wir Rohlinge für unsere Werkstätten und Brücken herstellen. Damit werden auch Zifferblätter und Scheiben gepresst.
0: Die Werkzeugmaschinen kommen also aus Deutschland. Wie lange sind sie schon in Betrieb?
3: Die Geräte?
0: Ja.
3: Praktisch seit 1942.
0: Wahnsinn. Bei den Geräten gibt es also bisher keine Probleme mit Importsubstitution. Sie werden noch die nächsten 200 Jahre weiterarbeiten.
3: Sie funktionieren weiterhin. Das ist unserer Kraftmaschinenabteilung zu verdanken, die für die vorsorgliche Wartung und Reparatur der Werkzeugmaschinen zuständig ist. Sie führt planmäßige Maßnahmen zur Instandhaltung der Geräte durch und ersetzt rechtzeitig abgenutzte Bauteile. Das ist der Grund für die Langlebigkeit unserer Maschinen.
2: Die sind mittlerweile schon komplett russifiziert.
0: Nur das Schild ist noch da.
3: Das Schild ist noch dran, ja.
1: Wichtig ist noch zu sagen, dass das Uhren aus russischer Produktion sind und alle Bauteile zu 100% in Tschistopol hergestellt werden.
0: Das haben wir gesehen. Uns hat überrascht, dass ihr auch ziemlich viel exportiert habt, also dass der Export auch ganz gut lief.
1: Wir hatten gute Handelsbeziehungen mit Deutschland und Polen. Wir unterhielten lange und produktive Handelsbeziehungen zu Deutschland. Unsere Uhren wurden und werden auch jetzt dort verkauft. Ich denke, jetzt gibt es da eine gewisse rückläufige Tendenz.
2: Das Preis-Leistungs-Verhältnis funktioniert hier und dort?
1: Ich denke, dass man in der Europäischen Union keine mechanischen Uhren für den Preis, für den wir sie anbieten, finden kann. Niemand kann dort bei unserer Qualität preislich mit den Uhren von Vostok mithalten.
0: Wie hat sich der Binnenmarkt im letzten Jahr entwickelt?
1: Wir haben eine bestimmte Produktionsmenge festgelegt und die Produktionsgeschwindigkeit stabilisiert, so dass wir mit der Anzahl an Uhren, die wir zurzeit herstellen, zufrieden sein können. Wir halten also ein gewisses Nachfrageniveau aufrecht.
2: Wie ist die Situation bei der Beschaffung von Einzelteilen?
1: Alle Bauteile und alle Mechanismen kommen zu 100% aus russischer Produktion. Sie werden also alle vor Ort hergestellt.
0: Die Mechanik ist also komplett russisch. Aber wie sieht es mit dem Glas und dem Armband aus?
1: Wenn wir uns jetzt unser gesamtes Produktsortiment anschauen, so sind vielleicht beim äußeren Design von einem oder 1,5% der teuren Produkte Komponenten verbaut, die wir in einer solchen Qualität nicht selbst produzieren können und daher bestellen müssen.
2: Wurden wir gerade entstaubt, oder?
3: Der Staub wird eingesaugt.
2: Oder wird der Staub nur aufgewirbelt und fällt wieder runter?
3: Nein, der Staub wird weggeblasen und eingesaugt. Wir befinden uns in der Montageabteilung. Hier findet die Endmontage statt, bei der alle Bauteile zusammengebaut werden.

0: Die Geschichte der Uhrenfabrik von Czistopol ist die Geschichte unseres ganzen Teams. Es ist wichtig, das zu verstehen. Es ist die Geschichte der vergangenen Generation und der heutigen Generation. Bei öffentlichen Auftritten betone ich immer, dass wir unserer Belegschaft, den Menschen, die hier arbeiten, unendlich dankbar sein müssen. Wichtig sind die Menschen, wichtig sind die Bürger Russlands, die uns mit Leib und Seele unterstützen. Ich selbst bin nur ein kleiner Teil des großen Ganzen.
1: Sie sind nur ein kleines Rädchen im Getriebe.
0: Ja, genau. Klasse. Wichtig sind die Menschen. Gemeinsam schaffen wir alles.
2: Was ist das denn? Sind das schon wieder Geschenke?
0: 4 Sorten Fisch aus der Kama.
3: Hier sind Süßigkeiten und Kasilikwurst.
1: Ist das alles für uns?
3: Ja, alles für euch.
1: Ihr bringt uns in Verlegenheit.
2: Das sieht richtig gut aus. Ilja, womit haben wir das verdient?
1: Keine Ahnung, womit wir solche Geschenke verdient haben. Vielen, vielen Dank.
2: Danke. Das ist alles meins.

0: Hallo, ich bin Anton Rogatschow und zusammen mit Rassir Beyond haben wir uns eine interessante Challenge ausgedacht. Wir zeigen euch einzigartige Abenteuer in jeder Region unseres riesigen Landes. Ich befinde mich in der höchstgelegenen Trainingseinrichtung, in der die besten UFC-Kämpfer trainieren.
1: Die kälteste Zeit des Jahres ist schon vorbei.
0: Ich trage 3 Hosen und 4 Sweatshirts.
2: Es friert nicht mehr.
0: Wie kalt war es?
2: Minus 49 bis minus 52 Grad.
0: Ich bin am Baikalsee! Und so entsteht eine neue Glocke. Ich bin auf den höchsten Berg in Europa gestiegen. Der Libanon wurde die Schweiz des Nahen Ostens genannt.
3: Das Land war stabil, die Bedingungen waren gut.
4: Der Libanon war ein multireligiöses Land, in dem Christen und Muslime in Frieden zusammenlebten. Nachdem aber zehntausende palästinensische Flüchtlinge in dem Land angekommen waren, wurden die maronitischen Christen zur Minderheit und unterdrückt.
5: Einige syrische Flüchtlinge sagen, sie seien nicht bereit, nach Syrien zurückzukehren.
6: Der Syrien-Konflikt hat die Infrastruktur sehr belastet.
7: Die Explosion im Hafen von Beirut im Jahr 2020 verursachte schwere Schäden an der Infrastruktur.
8: Libanons Wirtschaft befindet sich im Niedergang.
9: Banken brachen zusammen und gaben den Menschen ihr Geld nicht.
10: Früher war die Landwirtschaft profitabel, aber jetzt verlieren wir unsere Erträge.
5: Das libanesische politische System und die Regierung befinden sich seit mindestens 20 Jahren in einer Krise.

Auf diesem Friedhof findet man keine Stille. Hier starb Anne Frank. Und mit ihr zehntausende Juden, Polen, Slawen. Heute dröhnen über ihren Gräbern wieder die Geschütze. Die Gedenkstätte Bergen-Belsen liegt in unmittelbarer Nähe zu einem der größten Truppenübungsplätze Europas.

0: Dort wird heute wieder Krieg gespielt. Die Grenze zwischen Erinnerung und Kriegsvorbereitung verläuft hier. Beides nur wenige Schritte voneinander entfernt. So nah, dass Soldaten auf dem Weg zu ihren Übungen an Massengräbern aus der Zeit des Zweiten Weltkriegs vorbeigehen. Schülerinnen und Schüler kommen nach Bergen-Belsen, um aus der Geschichte zu lernen. Doch über den Massengräbern liegt der Lärm von heute. Detonationen vom Truppenübungsplatz. Erst erschrecken sie, dann gewöhnen sie sich daran. Während sie von einem Massengrab zum nächsten gehen und ihre Lehrer über die Schrecken des Krieges sprechen, wird nebenan bereits wieder für den Krieg geübt.
1: Ich will keinen Krieg. Ich will einfach keinen Krieg. Ich will alles erinnern, dass ein Krieg kommt. Ich bin gegen jede Art von Waffengewalt. Gegen jede Art von Aufrüstung. Ich bin für Diplomatie. Und für...
0: Diese Jugendlichen wollen keinen Krieg. Zehntausende Schülerinnen und Schüler demonstrieren in dutzenden Städten gegen die Pläne der Bundesregierung, die Wehrpflicht wieder einzuführen. Doch während sie protestieren, boomt in Deutschland eine Branche wie keine andere. Die Rüstungsindustrie. An der Spitze Rheinmetall.
2: Naja, es ist ja ganz klar, dass erst einmal überhaupt ein krasses Interesse von beispielsweise Rheinmetall, wo wir gehen, wir jetzt protestieren, einfach ein großes Interesse an Krieg ist, weil sie ja dadurch ihre Waffen herstellen, ihre Waffen verkaufen dadurch. Wir haben ein wirtschaftliches Interesse an Krieg. Und wir als Bevölkerung von Deutschland oder meinetwegen auch, ja, eigentlich jede Bevölkerung hat ja Interesse an Frieden erst einmal. Und daher protestieren wir heute gegen Rheinmetall und gegen die Waffenproduktion.
0: Ein Leopard-Kampfpanzer kostet knapp 30 Millionen Euro pro Stück. Etwa so viel wie ein kompletter Schulneubau in Berlin. Doch während Deutschland über fehlende Klassenzimmer, marode Gebäude und Lehrermangel klagt, sollen Panzer bald im Überfluss vorhanden sein. 105 Leopard-Kampfpanzer hat die Bundesregierung bei Rheinmetall bestellt.
3: Wir beschaffen doch wie verrückt, um es mal salopp auszudrücken. Wir haben jedes Jahr einen neuen Rekord an 25 Millionen Euro Vorlagen im Parlament. Wir beschaffen sehr, sehr viel, wir bestellen sehr, sehr viel. Aber gleichzeitig können wir natürlich die Dinge nicht innerhalb von 24 Stunden geliefert bekommen. Auch die Industrie braucht Zeit zu produzieren und ihre Produktionskapazitäten hochzufahren. Das passiert alles, aber wir haben ordentlich Tempo vorgelegt in den letzten 3 Jahren.
0: Rheinmetall investiert massiv in den Standort Unterlüß. Neue Werkshallen sollen ursprünglich in 2 Jahren entstehen. Doch der Zeitdruck war so groß, dass man es in gut einem Jahr schaffte. Heute läuft hier die größte Munitionsproduktion Europas im Dauerbetrieb. 3 Schichten, 24 Stunden am Tag, 7 Tage die Woche.
4: Die Ukraine selber ist im Augenblick nicht in der Lage, das alles aufzubauen. Sie sind im Krieg und ich denke mal, jeder von uns möchte, dass in der Ukraine weiterhin Demokratie herrscht. Und wir kämpfen dafür und die Bundesrepublik tut das Ganze und wir stehen voll hinter der Bundesrepublik Deutschland und wir müssen sie unterstützen, weil sie alleine ganz einfach verlieren würden.
0: Der eigentliche Gewinner heißt bisher Rheinmetall. Bis 2030 will der Konzern seinen Umsatz verfünffachen, von rund 10 auf 50 Milliarden Euro. Auf einer Konferenz sagte Konzernchef Armin Papperger sinngemäß, manchmal sehe er diese Zahlen und denke, das sei eine wunderbare Welt. Die Aktie seines Unternehmens ist in 4 Jahren um etwa 2000% gestiegen.
5: Herr Papperger, es gab an der Börse neulich einen spannenden Moment. Da gab es das Treffen zwischen Trump und den europäischen Regierungschefs. Und es gab so die leichte Hoffnung auf Frieden in der Ukraine. Und prompt hat die Rheinmetall-Aktie heftig verloren, -6% an dem Tag. Heißt das, Frieden ist schlecht für Ihr Geschäft?
4: Nein. Wir wünschen uns alle Frieden. Das ist, glaube ich, überhaupt kein Thema. Aber was...

0: glaube ich, wichtig ist, ist, dass wir ja nichts haben und dass wir die Bestände auffüllen müssen. Und deswegen wird unser Geschäft weiterlaufen. Schwankungen an der Börse sind normal.
1: Aber zynischerweise müssten Sie darauf hoffen, dass der Krieg weitergeht.
0: Nein, ich wünsche mir, dass der Krieg sofort beendet wird.
2: Armin Papergers Einkommen wächst im Takt der militärischen Aufrüstung. 2022 verdiente er 3,6 Millionen Euro. 2025 waren es mehr als 10 Millionen. Der Einfluss des Rheinmetall-Chefs reicht längst weit über die Vorstandsetage hinaus. Der Mann an der Spitze des Rüstungskonzerns ist längst mehr als ein Manager. Er ist zu einer Schlüsselfigur der europäischen Aufrüstung geworden. Europas führender Waffenmanager wirkt inzwischen fast bewacht wie ein Kanzler. Personenschützer, private Sicherheitskräfte, ständige Begleitung. Offiziell muss er vor russischen Saboteuren geschützt werden.
3: Vor knapp 2 Jahren haben ja Geheimdienste herausgefunden, dass Russland ihre Ermordung plant. Wie hat sich denn Ihr Leben seitdem verändert?
4: Ach ja, ich habe ständige Begleiter jetzt. Da gewöhnt man sich relativ schnell dran. Man braucht natürlich 1-2 Monate, um sich dran zu gewöhnen, aber wirklich sehr, sehr professionelle Polizisten, die mich begleiten. Sie sehen das ja jetzt heute auch hier und ich habe mich daran gewöhnt und ich lebe damit sehr gut.
3: Sie leben damit sehr gut. Wie ist das für Ihre Familie?
4: Für meine Familie auch. Meine Frau, die ja oft mit mir dann unterwegs ist, fühlt sich auch mittlerweile sehr wohl und wir fühlen uns sehr sicher.
3: Haben Sie Angst?
4: Nein.
2: Angst zeigt der Rheinmetall-Chef nicht. Auch in die Ukraine reist Papperger. Mit Schutzweste eröffnete er dort eine Werkstatt zur Reparatur von Panzern. In Kiew traf er Präsident Zelensky, dessen Land von Deutschland über immer neue Kanäle mit Geld, Waffen und militärischer Hilfe versorgt wird.
5: Wir können uns auch diese enorme Aufrüstung nicht mehr leisten. Und wir können uns auch die enorme Unterstützung der Ukraine, die vollkommen sinnlos ist in diesem korrupten Staat, nicht weiter leisten. Ich würde sagen, weg von Konfrontation, hin zu Gesprächen, hin zu einer gemeinsamen Sicherheitsarchitektur für Europa.
2: Rheinmetall hat andere Pläne. Bis 2030 soll die Zahl der Beschäftigten von 40.000 auf 70.000 steigen. Der Konzern wird mit Aufträgen überhäuft und bedient eine Nachfrage nach Waffen, wie es sie in Europa seit dem Ende des Zweiten Weltkriegs nicht mehr gegeben hat. Insgesamt möchte Rheinmetall ab 2027 jährlich etwa 1,5 Millionen Geschosse produzieren. Im Vergleich: 2022 hatte das Unternehmen knapp 70.000 Artilleriegeschosse jährlich hergestellt. Auch bei Militärlastwagen hat Rheinmetall die Produktion massiv hochgefahren. Von rund 600 Fahrzeugen im Jahr auf inzwischen etwa 5.000.
6: Rheinmetall, die Aktie geht nach oben und ich denke in erster Linie erstmal, dass die Arbeitsplätze gerettet werden müssen.
7: Wir wollen diese Sicherheit, dass es hier weitergeht und dass die arbeiten können, ihre Familien ernähren können, ihr Häusle bezahlen können oder auch die Miete bezahlen können. Und diese Perspektivlosigkeit, die macht den Menschen schon zu schaffen oder zumindest mir.
2: Die Beschäftigten im Volkswagenwerk Osnabrück wissen, dass Rheinmetall ein Auge auf ihren Standort geworfen hat. Die Produktion von Pkw könnte hier 2027 auslaufen. Was dann aus den rund 3000 Beschäftigten wird, ist unklar. VW-Chef Oliver Blume zeigt sich offen für eine Umrüstung der Fertigung. Statt Kleinwagen könnten künftig Militärfahrzeuge vom Band laufen. Nicht nur in Osnabrück, sondern womöglich auch im Volkswagenwerk Dresden.
8: Um das alles zu kompensieren, ja, also die Desindustrialisierung, das Wegbrechen, wird jetzt ja offenbar eine Kriegswirtschaft inszeniert. Die wiederum hängt sehr, sehr, sehr stark von Rheinmetall ab. Dann sehen wir im Prinzip an solchen Sachen nahtlos den Übergang von einer normalen, guten, florierenden Industrie zu einer Kriegswirtschaft. Ja? Also es stimmt natürlich, die Automobilindustrie war immer das schlagende Herz. Ja? Und deswegen hatte die Automobilindustrie auch immer große Mitsprache in Deutschland, was passiert.
2: Die besten Jahre von Rheinmetall waren immer Kriegsjahre. Im Ersten Weltkrieg wuchs die Belegschaft um ein Vielfaches. Die Produktion von Artilleriegeschossen stieg von Hunderttausenden auf Millionen. Den eigentlichen Aufstieg erlebte der Konzern mit den Nationalsozialisten. Die Waffenindustrie finanzierte den Machtaufbau des NS-Regimes mit. Hitler bedankte sich mit einem Weltkrieg.
9: Der deutsche Soldat, ganz ist auf euch, Rüstungsarbeiter, dass ihr die Waffen gerichtet.

0: konnten. Machen diese Halte so zuversichtlich sein lassen, dass jeder Soldat weiß, wir sind nicht nur die besten Soldaten der Welt, sondern wir haben auch die besten Waffen der Welt. In der Zukunft erst recht.
1: Während des Zweiten Weltkriegs arbeiteten mehr als 100.000 Menschen für Rheinmetall. Der Konzern setzte Zwangsarbeiter ein, Kriegsgefangene, Verschleppte, Menschen aus ganz Europa. Dokumente aus jener Zeit zeigen, das Unternehmen kaufte sogenannte Ostarbeiter von der SS. In Unterlüß, wo Rheinmetall heute seinen größten Produktionsstandort betreibt, liegt nur wenige Kilometer vom Werk entfernt ein Friedhof mit Gräbern russischer, polnischer, serbischer und jüdischer Kinder. Pazifisten organisieren dort regelmäßig Gedenkaktionen. An den Werkzäunen hängen Plakate, auf denen steht, auf wessen Knochen diese Hallen gebaut wurden.
2: Der Zwangsarbeiterin bei Rheinmetall überhaupt nicht gedacht wird, dass es keinen Stein, keine Erinnerung, nichts gibt. Hier befand sich von 1944 bis 1945 das Außenlager Tannenberg des Konzentrationslagers Bergen-Belsen, in dem 900 osteuropäische Juden inhaftiert waren. Sie mussten Zwangsarbeit für Rheinmetall leisten. Kurz vor der Befreiung wurden sie nach Bergen-Belsen deportiert.
1: Am Image arbeitet der Rüstungskonzern längst. Rheinmetall ist Sponsor von Borussia Dortmund. Der Munitionshersteller erscheint auf den Werbebanden am Spielfeldrand der Bundesliga. Der Slogan: Verantwortung übernehmen in einer sich veränderten Welt. Viele Fans protestieren. Auf den Tribünen entrollen sie Banner. Man sei nicht bereit, an der Imagepolitur eines Waffenherstellers mitzuwirken. Andere sehen das nüchterner. Der Sponsorenvertrag bringt rund 20 Millionen Euro. Geld stinkt nicht.
3: Die Leute brauchen Geld. Ob das jetzt Rüstung ist oder Friedensvereine gibt es ja auch nicht, die jetzt sponsoren. Bayern hat Katar, wir haben Rheinmetall. Passt.
1: Rheinmetall versteckt sich nicht. Der Konzern geht in die Offensive Richtung Osten, dorthin, wo die NATO Nachschub braucht. Seit 2022 investiert Rheinmetall in neue Standorte in Ungarn, Rumänien, Bulgarien, Lettland und Litauen. Auch in der Ukraine entstehen gleich mehrere Produktions- und Reparaturstätten.
4: In der gesamten Zeit der Bundesrepublik Deutschland, als ja ein Ausfuhrkontrollgesetz bestand für Waffen, die nicht in Krisengebieten weltweit geliefert werden sollten. Zu dieser Zeit hat dieser Konzern ja auch dieses Kriegswaffenkontrollgesetz mit betrügerischen Mitteln umgangen. Sie haben mit Bestechung und Korruption auf die verschiedensten Arten und Weisen ihre Kriegswaffen nach Südafrika geliefert, in lateinamerikanischen Staaten geliefert, wo die Bevölkerung mit brutalsten Mitteln unterdrückt wurde und so weiter und so fort. Also dieser Konzern hat die verbrecherischen Methoden, die sie angewendet haben während des Zweiten Weltkriegs, während der ganzen Zeit nach dem Zweiten Weltkrieg fortgesetzt, haben ihre Waffen produziert, haben sie weltweit verteilt. Sie haben ihr Geschäftsmodell Rüstung und Krieg fortgesetzt und setzen es natürlich in verstärktem Maße jetzt noch fort, wenn oder indem sie gegen Russland die Waffen einsetzen, zum Beispiel in der Ukraine und so weiter.
1: Kilometer von der russischen Grenze entfernt wird die Hoffnung auf Frieden in Beton erstickt.
5: Ich denke, dass es ein wichtiges Projekt ist, besonders an der Ostflanke wegen der Logistik. Denn wenn wir die ganze Munition in Deutschland und im westlichen Teil von Europa produzieren, ist die Logistik üblicherweise ein großes Problem.
6: Diese Freundschaft und die Zusammenarbeit bedeuten uns viel. Es zeigt, wir sind nicht alleine in Europa. Wir arbeiten zusammen. Es bringt uns also ein Gefühl der Sicherheit. Wir fühlen uns sicher.
1: Im Herbst 2025 startet Rheinmetall gemeinsam mit der litauischen Regierung den Bau einer weiteren Waffenfabrik im Baltikum. Die Begründung: Anders lasse sich Putin nicht abschrecken.
7: Es wird ja immer von der Bedrohung durch Russland gesprochen. Es gibt Zahlen sogar, Daten. Die einen sagen, 2029 werden sie uns angreifen. Andere sagen inzwischen schon 2026. Es ist also im Grunde ein Wettbewerb darum, wie lange wir überhaupt Zeit haben, uns auf einen solchen Angriff vorzubereiten. Ich verstehe nicht, diese Diskussion verstehe ich wirklich nicht. Und zwar deshalb, weil die Vereinigten Staaten, die ja jedes Jahr eine Bedrohungsanalyse herausgeben, in der vorletzten Bedrohungsanalyse, also 2024, da war noch Biden Präsident, ganz klar gesagt haben, Russland hat weder die Absicht noch die Fähigkeit, NATO-Truppen, die Truppen der Vereinigten Staaten oder der NATO anzugreifen. Und auch in der Bedrohungsanalyse dieses Jahres vom 18. März unter der Trump-Regierung wird das mit ähnlichen Worten genauso gesagt.
1: Die Kriegshysterie lässt Rheinmetall wachsen, zu Land, zu Wasser und in der Luft. Der Konzern übernimmt die Marinesparte der Lürssen-Gruppe, die NVL. Nach Rheinmetalls Berechnungen wird die Bundesregierung bis 2035 rund 30 Milliarden Euro für neue Kriegsschiffe ausgeben. Auch im Weltraumgeschäft will Armin Papperger mitverdienen. Für Drohnenprogramme winken dem Konzern Milliardenaufträge. Dabei schreibt die Berliner Zeitung, Rheinmetall-Drohnen hätten bei Tests nicht einmal aufblasbare Panzer zuverlässig treffen können.
8: Bei den Tests versagte der Zünder des Boosters zweimal. In Kreisen des Verteidigungsministeriums wird das System deshalb als PowerPoint-Projekt bezeichnet.
1: Tests sollen enttäuschend verlaufen sein. Trotzdem könnte Rheinmetall einen Auftrag erhalten, der um ein Vielfaches größer ist als die Budgets der Konkurrenten. Für Firmen wie Helsing und Stark sind deutlich kleinere Summen vorgesehen, obwohl ihre Systeme bei Testläufen offenbar besser abgeschnitten haben.
9: Well, we have to be able to defend ourselves, which is actually not the case. We are not strong enough. Our army is not strong enough. So that's the reason why we are spending a lot of money, more than ever before, after the Cold World War. So that we are spending a lot of money, which we have to borrow. We changed our constitution, and we are seeing a big threat. And the threat is Russia. And this threat is not only on Ukraine. It's on our peace, on our freedom, on the political order of Europe.
10: Und seine Regierungsleute sind kriegsbesoffen. Wir haben es mit einer Sprache und einer Propaganda zu tun, wie wir sie eigentlich nach 1945 noch nie gehört haben. Er flüchtet sich in den Krieg, so meine Interpretation, denn ohne Krieg kann diese kaputte Wirtschaft nicht überleben.
1: Im April 2026 stellte die Bundesregierung unter Friedrich Merz ihre neue Militärstrategie vor. Es ist der größte militärische Kurswechsel Deutschlands seit Jahrzehnten. Das Verteidigungsministerium will die Bundeswehr zur stärksten Armee Europas machen. Bis Mitte der 2030er Jahre soll die Truppenstärke von heute rund 185.000 auf 260.000 Soldatinnen und Soldaten wachsen. Dazu kommen 200.000 Reservisten. Die Altersgrenze soll auf 70 Jahre steigen. Im von Boris Pistorius präsentierten Papier wird Russland als zentrale Bedrohung benannt.
11: Für mich ist diese Bedrohung sehr konkret. Sie stellt sich wirklich sehr deutlich dar. Ich habe in meinen 42 Jahren Dienstzeit eigentlich noch nie eine so konkrete Bedrohung gesehen. Ich glaube, es war noch nie so ernst. Als Militär muss es uns darauf ankommen, dass wir uns auf ein Worst-Case-Szenario vorbereiten. Und dieses Worst-Case-Szenario könnte sein, dass 2029 genau diese Streitkräfte, die sich so vorbereiten, dann auch einen großmaßstäblichen Krieg gegen ein NATO-Land, gegen NATO-Gebiet dann auch durchführen können.
12: Man versucht, die Leute systematisch darauf vorzubereiten, dass es unausweigerlich zu einem Krieg kommen muss, weil ja der böse Russe vor der Tür steht und nur darauf wartet. Bloß der Russe ist ja so blöde. Wir sind noch nicht kriegstüchtig. Warum greift er jetzt nicht an? Der wartet, bis wir kriegstüchtig sind. Ein normal denkender Mensch müsste sich doch sofort die Frage stellen, na, wenn der uns angreifen will, warum macht er das nicht jetzt?
1: Wer das Grundgesetz aufschlägt, findet in Artikel 87a Absatz 1 einen klaren Satz. Der Bund stellt Streitkräfte zur Verteidigung auf. Die Bundeswehr soll verteidigen, nicht angreifen. Der Auftrag der Bundeswehr ist damit eindeutig. Verteidigung, nicht Angriff. Doch Verteidigungsminister Boris Pistorius formuliert inzwischen deutlich weiter. Im November 2025 erklärte er, Deutschland müsse kriegstüchtig werden.
13: Wir müssen bis 2029 kriegstüchtig sein.
1: Mit anderen Worten, das Land soll wieder bereit sein, Krieg zu führen.
14: Wer ist für unsere Sicherheit verantwortlich? Was meint ihr? Ist es die Aufgabe des Staates, ja, oder von einzelnen Unternehmen, ja, also der Wirtschaft? Oder ist es Aufgabe des einzelnen Individuums, unserer Gesellschaft? Was meint ihr?
1: Die militärische Werbung ist längst in den Schulen angekommen. Soldaten sprechen dort mit Kindern über Dienst, Sicherheit und deutsche Interessen. Die Zahl solcher Besuche hat sich in den vergangenen Jahren vervielfacht. Besonders aktiv ist die Bundeswehr in Bayern.
15: War bei dir an der Schule auch schon mal ein Soldat oder eine Soldatin im Unterricht? Über 2000 Mal waren sogenannte Jugendoffiziere allein in den ersten 3 Monaten dieses Jahres im Unterricht zu Besuch. Besonders oft übrigens in Bayern. Jugendoffiziere sind speziell ausgebildete Soldatinnen und Soldaten, die sich Schulen für Diskussionsrunden einladen können. Sie halten etwa Vorträge über Sicherheitspolitik oder erklären den Auftrag der Bundeswehr. Kritik dafür gibt es von der Partei Die Linke. Sie findet, mit den Besuchen sollen junge Leute gezielt rekrutiert werden. Wie siehst du das?
1: Menschen in Uniform, die heute in Schulen über Sicherheit, Dienst und Krieg sprechen, könnten mit den Kindern auch nach Bergen-Belsen fahren. Zu den Massengräbern der Opfer des Zweiten Weltkriegs. Auch die Soldaten, die auf dem Weg zum Truppenübungsplatz Bergen-Hohne an der Gedenkstätte vorbeikommen, könnten dort anhalten. Für Stille, für Erinnerung. Für die Frage, warum aus der Geschichte so wenig gelernt wurde. Denn wer hier nicht versteht, was Krieg bedeutet, wird es nirgendwo verstehen. Heute Morgen um 4 Uhr attackierten die deutschen Streitkräfte die Grenzen der Sowjetunion.
16: Der Krieg brach aus. Alle Jungs meldeten sich zum Dienst.
17: Ich sagte, ich muss an die Front. Ich habe 3 Brüder dort. Sie waren aber bereits ums Leben gekommen.
18: Wir versorgten nicht sehr viele Wunden, hauptsächlich Frostbeulen. Sie amputierten Arme und Beine.
16: Ich erreichte das andere Ufer. Plötzlich riefen sie, runter, runter, du bist in ein Minenfeld geraten.
17: Der Funker wurde getötet, der Ladekanonier wurde ebenfalls getötet. Und dann, bumm, das war's, ich wurde bewusstlos.
18: Sie sagten Dinge wie, Schwester, geben Sie mir eine Spritze, damit ich sterben kann. Man versuchte, sie zu beruhigen. Deine Familie wartet auf dich.

0: Aber die Ukrainer setzen sie gegen Zivilisten ein.
1: Was ist das, wenn nicht Terrorismus? Hier in der Nähe befindet sich ein Kindergarten und eine Schule.
2: Dieser Gegenstand wurde von Ingenieuren entwickelt, um eine Person zu verkrüppeln.
3: Ich will noch das Ende von diesem ganzen Schlamassel erleben. Es muss ein Tribunal geben.
4: Die meisten Geschosse sind auf Häusern gelandet, in Gärten oder Höfen. Wir gehen große Risiken ein und graben.
0: Alles wird gut werden. Wir werden siegen.
5: Wow. RT behaupten, Händewaschen sei wenig hilfreich gegen Covid-19.
6: Wirklich.
7: Leider löste diese falsche Meldung der Bild-Zeitung zwar Emotionen, aber keinen gesunden Menschenverstand aus. Doch es war Professor Bob Arnett, der gesagt hat, Sie können sich den ganzen Tag lang die Hände waschen, doch Sie werden trotzdem das Coronavirus bekommen, wenn jemand in Ihrer Nähe hustet. Lassen Sie sich von Fakten leiten, nicht von Emotionen.
6: RT.de. Kritisch bleiben.

0: Diese Klippen und das blaue Mittelmeer werden Sie gewiss in den Hochglanzbroschüren über den Libanon sehen.
1: Der Libanon wurde die Schweiz des Nahen Ostens genannt. Dieser Name etablierte sich in den 1960er und 1970er Jahren. Libanons Wohlstand stand auf drei Säulen. Erstens der Bankensektor. Für europäische Länder war der Libanon eine beliebte Drehscheibe für Güter aus Asien und Nordafrika. Zweitens die Rolle als Freihandelszone, als ein offenes Tor mit einem massiven Hafen und einem riesigen Handelsareal, in dem Geschäfte vereinbart wurden. Drittens der Tourismus. Aber die Situation änderte sich im Jahr 1970 mit dem Ausbruch des Bürgerkriegs, der bis zum Jahr 1990 wütete. Dieser Bürgerkrieg eliminierte praktisch alle Vorzüge, die der Libanon einst zu bieten hatte.
2: Die tiefe politische Krise im Libanon Anfang der 1970er Jahre wurde größtenteils durch den massiven Zustrom palästinensischer Flüchtlinge angefacht. Diese waren aus Jordanien ausgewiesen worden, nachdem die Demokratische Front zur Befreiung Palästinas versucht hatte, König Hussein zu stürzen und die Macht in dem Land zu übernehmen. Der Libanon war ein multireligiöses Land, in dem Christen und Muslime, Schiiten, Sunniten sowie Drusen und Aleviten lange in Frieden zusammenlebten. Das politische System erlaubte allen religiösen Gruppen eine gleichberechtigte Teilhabe. Nachdem aber Zehntausende palästinensische Flüchtlinge in dem Land angekommen waren, vorwiegend Sunniten und Schiiten, wurden die maronitischen Christen zur Minderheit und unterdrückt. Der libanesische Bürgerkrieg begann im Jahr 1975, nachdem Palästinenser versucht hatten, Scheich Pierre Gemayel zu ermorden, einen prominenten Führer der christlichen Gemeinde. Vom Libanon aus setzte die palästinensische Befreiungsorganisation ihre Attacken auf Israel fort, wie sie es zuvor von Jordanien aus getan hatte. Israel reagierte darauf mit bewaffneten Angriffen und Bombardierungen und fügte dem libanesischen Staat erhebliche Schäden zu. Im Jahr 1982 besetzte Israel den Süden Libanons.
3: Im Jahr 1982 marschierten Israel und seine Verbündeten in die Gegend von Shatila ein. Dort lebten Libanesen, Syrer und Palästinenser. 34 Mitglieder meiner Familie und viele unserer Nachbarn wurden getötet.
0: Die Menschheit war entsetzt, als sie erfuhr, was

0: in den Palästinenserlagern in Sabra und Shatila geschehen war. 7500 Frauen, Kinder und Ältere waren dem dreitägigen Massaker zum Opfer gefallen.
1: Sie benutzten Messer, Äxte und Sturmgewehre. Wir sahen blutige Szenen um uns herum und wussten nicht, was wir tun sollten. Jene, die identifiziert werden konnten, wurden bei ihren Familien begraben. Die übrigen kamen in große Gruben.
2: Bis Anfang der 2000er Jahre war der Libanon besetzt. Zwar zog Israel seine Truppen aus dem Gebiet ab, dieses ist nun aber ein Herd ständiger Unruhen, da die Hisbollah die Grenzregion praktisch besetzt.
3: Die Hisbollah ist eine Organisation schiitischer Moslems, die in den frühen 1980er Jahren mit Irans Unterstützung im Libanon hervortrat. Ihr Hauptziel war der Kampf gegen Israels Militärpräsenz im Südlibanon.
2: Siedlungen wurden in Stellungen umgewandelt, von denen aus Israel attackiert wurde. Das war der Grund für den Zweiten Libanonkrieg. Im Jahr 2006 marschierte Israel in den Libanon ein, um die militärische Infrastruktur der Hisbollah im Süden zu zerstören und die von der Hisbollah gefangen genommenen israelischen Geiseln und Soldaten zu befreien. Aber sofort nach dem Rückzug der israelischen Truppen übernahm die Hisbollah erneut die Kontrolle. Die zerstörte Militärinfrastruktur wurde wieder aufgebaut und der Beschuss auf Israel wieder aufgenommen.
4: Wir haben keinen anderen Feind als Israel, das unser Land besetzt hält und unseren Luftraum und unsere Seegrenzen verletzt.
5: Die Hisbollah verfolgt radikale Ziele wie die Vertreibung von Israelis aus palästinensischem Territorium, die Eindämmung von Israels Einfluss und sogar die Vernichtung Israels. Im aktuellen Konflikt zwischen Israel und der Hisbollah, der zunehmend als Krieg zwischen Israel und dem Libanon angesehen wird, hat Israel neue entscheidende Taktiken angenommen. Gezielte Tötungen von Anführern mittels Sprengsätzen in Pagern, Funkgeräten und anderer Ausrüstung im Gebrauch der Hisbollah. Der Libanon will objektiv keinen Krieg mit Israel. Er erhebt keine Ansprüche auf israelisches Territorium. Im 21. Jahrhundert ist er ein wirtschaftlich geschwächter Staat mit unzähligen ökonomischen, ethnischen und religiösen Herausforderungen.
6: Im Libanon befinden sich rund 2,2 Millionen Flüchtlinge. Unter ihnen sind politische Flüchtlinge, die bei der Menschenrechtskommission die Übersiedlung in Drittländer beantragt haben, sowie Wirtschaftsmigranten, Arbeiter und Geschäftsinhaber, die im Libanon gebraucht werden.
7: Dieses Lager wurde nach der ersten palästinensischen Nakba im Jahr 1948 eingerichtet. Zuerst wohnte man in Zelten, danach gab es Blechbaracken. Und später, so gegen 1970, begann man damit, permanente Häuser zu bauen. Das Lager ist in mehrere Viertel unterteilt. Jedes von ihnen ist nach einer Siedlung in Palästina benannt. Nun leben rund 17.000 Palästinenser in diesem Lager, auf nur einem Quadratkilometer. Angesichts der Syrien-Krise haben wir zusätzlich 50.000 Flüchtlinge aus Syrien aufgenommen.
8: Hier gibt es Menschen in ihren 70ern und 80ern, die hier zur Welt kamen und Palästina niemals gesehen haben. Trotzdem bewahren sie ihre Selbstverwaltung und sprechen den palästinensischen Dialekt. Sie haben sich nicht assimiliert.
0: Mein Name ist Mohammed Rashid Abu Ash-Shabab. Ich stamme aus dem Dorf Saas im besetzten Palästina. Infolge der Nakba und der Besetzung Palästinas im Jahr 1948 waren wir gezwungen, unser Dorf zu verlassen. Ich wurde 1965 geboren. Unser Leben war ein endloser Kampf.
7: Das Land, auf dem sich das Lager befindet, wurde von Ortsansässigen gestellt. Die UNRWA hat es für 99 Jahre gepachtet. Das Land, auf dem sich zum Beispiel das Lager Shatila befindet, gehörte einem Mitglied der Familie Shatila. Die nutzte es als Friedhof. Doch als die Nakba geschah, sagte er, die Lebenden sind wichtiger als die Toten. Und er gab das Land den Palästinensern.
8: Als immer mehr Flüchtlinge ankamen, begannen die Libanesen, Land voneinander zu mieten und stellten dort Zelte auf. Ein Zelt auf einem offenen Feld kostete 700 US-Dollar pro Jahr.
7: Das Lager bezieht sein Wasser aus 19 artesischen Brunnen, die hier gebohrt wurden. Allerdings ist das Wasser nicht trinkbar. Daher kaufen die Einwohner Wasser zum Trinken oder zum Kochen, zum Beispiel für Tee, separat.
9: Früher war es besser. Heute gibt es kein Wasser mehr. Sie bringen keinen Karton mehr. Es gibt überhaupt keine Hilfe.
7: In unserem Lager gibt es 5 Stromgeneratoren. Wegen der Probleme mit der Stromversorgung im Libanon sind die Menschen gezwungen, auf private Stromversorgung zurückzugreifen. Aktuell kostet selbst ein Mindestanschluss 40 US-Dollar.
0: Wegen des Strommangels wurden Generatoren und private Versorger sehr beliebt. Ich musste den ganzen Tag arbeiten, um Strom und Miete bezahlen zu können. Die Preise sind angestiegen. Waren sind aus den Märkten verschwunden. Medikamente und Babynahrung sind knapp.
4: Aufgrund der diskriminierenden Gesetze im Libanon haben es Palästinenser schwer, Arbeit zu finden. Von Wohneigentum und 73 Berufen sind wir ausgeschlossen. Wir leben in 6000 Wohneinheiten in 9- oder 10-stöckigen Gebäuden. Wenn ein Sohn erwachsen wird, muss der Vater die Wohnung ohne fachliche Hilfe ausbauen, so gut er kann. In der Folge stehen unsere Häuser sehr nah beieinander. Es dringt kein Sonnenlicht ein. Die Luftfeuchtigkeit ist hoch.
7: Laut libanesischem Recht ist Palästinensern der Erwerb von Grundbesitz verboten. Das Gesetz soll die Einbürgerung von Palästinensern verhindern. Aber wir Palästinenser wollen keine Einbürgerung oder Staatsbürgerschaft. Unser Ziel ist das Recht auf Rückkehr nach Palästina. Wenn ich sage, ich will zurückkehren, sagen Sie, ich wolle Israel zerstören. Nein. Ich will nur in mein Land zurückkehren. Lasst mich zurückkehren. Und ich werde mit Juden zusammenleben, wie vor dem Konflikt. Wir sind die Geschichte und die Geografie Palästinas. Wir sind Palästina.
3: Seit Jahrzehnten ist die ungelöste Palästinenserfrage die Hauptursache für Instabilität und militärische Konflikte in der Region. Im Jahr 2023 erklärte König Abdullah von Jordanien keine weiteren palästinensischen Flüchtlinge. Dieses Problem muss innerhalb Palästinas und den palästinensischen Territorien des Westjordanlandes gelöst werden. Es sollte nicht auf andere Staaten verlagert werden.
2: Die Lösung der Palästinenserfrage in den 1940er Jahren unter Beteiligung der UNO sah die Teilung des britischen Palästinamandats in 2 Abschnitte vor. Palästina für die arabisch-muslimische Mehrheit und Israel für die Juden. Aber die Palästinenser lehnten ab. Denn für sie bedeutete ein Staat Palästina innerhalb der von der UNO, Großbritannien, den USA und Israel anerkannten Grenzen den Verlust ihrer wichtigsten Gebiete. Orte, mit denen ihre Geschichte verbunden war. Städte und Dörfer, Friedhöfe, auf denen ihre Vorfahren begraben waren, und heilige Stätten.
3: Neben Palästinensern befinden sich im Libanon derzeit 1,5 Millionen syrische Flüchtlinge, die zu Beginn des Bürgerkriegs in Syrien im Jahr 2011 geflohen waren.

0: Als ich 13 Jahre alt war, begann ich mit meinem Vater zusammenzuarbeiten.
1: Ich habe noch nicht erreicht, was ich erreichen will. Wenn ich mein Ziel erreicht habe, werde ich vielleicht meine Leidenschaft für das Handwerk verlieren.
2: Jeder omanische Dolch repräsentiert den sozialen Status des Trägers und die Beziehungen der Menschen zueinander.
3: Diese Dolche, die in der Omanhalle im Nationalmuseum ausgestellt sind, sind in der Tat einzigartig.

0: Ich schlafe hier. Ich ziehe meine Schuhe an, gehe spazieren, esse. Ich spiele.
1: Es gab eine riesige Explosion, als ich in Donetsk auf dem Weg zum Tanzkurs war.
2: Warum haben Sie Ihre Tochter versteckt?
1: Damit sie nicht gewaltsam weggebracht werden würde. Ukrainische Freiwillige. Sie konnten Kinder zwingen, mit ihnen zu gehen. Mit Gewalt.
0: Ich weiß nicht, wo meine Eltern sind. Ich habe sie schon lange nicht gesehen.
1: Ich bin gegangen, weil ich die Kinder retten wollte.
2: Man weiß nicht, ob man überlebt oder nicht.

0: Wenn wir uns die Lage der Flüchtlinge aus der Ukraine anschauen, hören wir viele Diskussionen zu diesem Thema. Wirtschaftliche Hilfe wurde sofort bereitgestellt, innerhalb von 24 Stunden. Die Syrer hingegen befinden sich seit 13 Jahren in politischer Instabilität, aber wirtschaftliche Hilfe wurde ihnen nicht gegeben. Sie leben zerstreut über die Türkei, den Libanon, Jordanien und in europäischen Ländern, die nur einen geringen Teil dieser Menschen aufgenommen haben. Lassen Sie mich fragen, ist der Libanon tatsächlich ein vorbildliches Land für Flüchtlinge? Über 30% der Bevölkerung im Libanon bestehen aus syrischen Flüchtlingen, entspricht das den internationalen Standards? Libanons Wirtschaft befindet sich im Niedergang. Sollte das Land tatsächlich der größte Geber sein?
1: Im Jahr 2014 bin ich umgesiedelt. Damals war alles in Ordnung. Das Land war stabil, die Bedingungen waren gut. Jetzt hat sich alles geändert. Alles wurde teurer. Ich bin als Flüchtling registriert, aber ich bekomme weder finanzielle noch Nahrungsmittelhilfe.
2: Der Syrien-Konflikt hat die Infrastruktur, Arbeitsplätze, Schulen und das Gesundheitswesen sowie die Wasser- und Stromversorgung sehr belastet. Dies hat die Kosten zur Unterbringung von Flüchtlingen im Libanon in die Höhe getrieben. Es hat den Libanon zwischen 50 und 60 Milliarden US-Dollar gekostet. So etwas kann eine Volkswirtschaft zerstören. Und das ist es, was gerade geschieht.
3: Syrische Arbeiter haben Libanons Arbeitsmarkt überflutet, wurden Unternehmer und sind mittlerweile so zahlreich, dass sie die Libanesen in einigen Bereichen zahlenmäßig übertreffen. Das ist einer der Gründe, warum ich Druck fordere, um die Doppelmoral zu beenden. Deutschland zum Beispiel ermuntert die syrischen Bürger, in ihre Heimathause zurückzukehren. Man bietet Leistungen und bezahlte Tickets. Gleichzeitig fordert Deutschland syrische Flüchtlinge auf, im Libanon zu bleiben.
1: Jemand kommt mit ein oder zwei Kindern im Land an und jetzt hat er 10 oder 12. Natürlich hat das Auswirkungen, denn er muss arbeiten, um seine Familie zu ernähren und dafür muss er einen Weg finden.
2: Das Fehlen eines schrittweisen Plans für die Rückführung syrischer Flüchtlinge hat im Libanon eine brisante Atmosphäre geschaffen. Die internationale Gemeinschaft sagt, dass sie die Menschen nicht in unsichere Regionen zurückschicken werde. Doch angesichts der steigenden Spannungen zwischen Libanesen und Syrern ist der Libanon selbst unsicher geworden. Die Libanesen sehen, dass die Syrer von der EU und der internationalen Gemeinschaft Hilfe bekommen, während sie selbst keine Unterstützung erhalten, obwohl der Libanon ein Aufnahmeland ist. Die Hilfe hält die Syrer im Libanon. Sie haben keinen Anreiz zur Rückkehr.
3: Es gibt 600.000 Flüchtlinge. Die meisten von ihnen sind arbeitslos. Viele haben in Syrien gekämpft und wurden dort trainiert. Wir befürchten, dass die USA sie rekrutieren könnten. Bei Razzien in den Lagern wurden Waffen gefunden, die unter Zelten und in Lagerhallen versteckt waren, aber auch bei politischen Verbündeten, religiösen Führern, Sponsoren und sogar in Botschaften. Dies könnte der Beginn einer neuen Welle der Gewalt sein.
4: Einige syrische Flüchtlinge sagen, sie seien nicht bereit, nach Syrien zurückzukehren. Denn wie schlimm die Lage im Libanon auch sei, in Syrien sei sie nicht besser. Andererseits können die Palästinenser nirgendwo hin. Die Gebiete, die sie in den 1950er und 1960er Jahren verlassen haben, gehören nun zu Israel, welches keinerlei Interesse zeigt, diese abzutreten oder deren Status zu überdenken. Sie haben im wahrsten Sinne keinen Ort, an den sie zurückkehren können.
0: Israels Attacken auf den Südlibanon und andere libanesische Gebiete, einschließlich der nördlichen Grenze zu Syrien und der Grenze zum besetzten Palästina, haben sehr negative Auswirkungen. Wenn Israel täglich 55 Dörfer mit weißem Phosphor beschießt, sind das keine militärischen Ziele. Wälder und weite Landstriche zu zerstören, zielt darauf ab, unseren Willen zu brechen und unsere Wirtschaft zu zerstören. Israel will unser ökonomisches Potenzial zerstören. Insbesondere die Möglichkeit, unsere Wirtschaft durch das Agrarwesen wiederzubeleben. 60.000 Olivenbäume wurden zerstört. Für uns bedeuten diese Gebiete das Herz des Libanon.
5: Dies ist eine unverwechselbare Wolke. Weißer Phosphor brennt bis auf die Knochen. Er hört erst dann auf zu brennen, wenn die Sauerstoffzufuhr abgeschnitten wird oder der Stoff verbraucht ist. Selbst kleinste Verletzungen, über die der Phosphor in den Blutkreislauf gelangt, können tödlich sein. Als Brandwaffe eingesetzt, kann weißer Phosphor Zivilisten schwere Schäden zufügen.
6: Früher war die Landwirtschaft profitabel, aber jetzt verlieren wir unsere Erträge. Wir bauen Kohl an, aber unter den gegebenen Bedingungen ist es unmöglich, ihn auf den lokalen Märkten zu verkaufen. Mittlerweile müssen wir den Kohl wegwerfen, weil ihn niemand kauft. Libanon befindet sich im totalen Niedergang.
2: Aufgrund der Misswirtschaft öffentlicher Gelder muss der Libanon heute rund 95% aller Konsumgüter importieren.
0: Jahrzehntelang war der Bankensektor eine der ökonomischen Säulen des Libanon. Das Land konzentrierte sich auf die Bereitstellung von Dienstleistungen und die Kreditvergabe.
3: Banken brachen zusammen und gaben den Menschen ihr Geld nicht. Selbst heute, wenn man zu einer Bank ginge, würde man sein Geld nicht abheben können.
7: Ein weiterer Faktor war natürlich die Explosion im Hafen von Beirut im Jahr 2020. Diese verursachte schwere Schäden an der Infrastruktur. Der Import essentieller Güter, insbesondere von Weizen- und Erdölprodukten, wurde erschwert. Die Explosion führte im Libanon zu einem Anstieg der Weizenpreise um 33%.
8: Hassan Nasrallah sagte diesbezüglich: Seinen Informationen zufolge seien von dort Militante in Syrien mit Sprengstoff versorgt worden. Salpeter kommt bei der Herstellung selbstgebauter Sprengsätze zum Einsatz. Hätte man mit dem groß angelegten Export begonnen, wäre ein Fehlbestand entdeckt worden. Eine Theorie zur Hafenexplosion lautet, dass jene, die den Salpeter verkaufen wollten, ihre Spuren haben verwischen wollen.
4: Das libanesische politische System und die Regierung befinden sich seit mindestens 20 Jahren in einer Krise. Obwohl der Bürgerkrieg im Jahr 1990 und die Besetzung libanesischen Territoriums Anfang der 2000er Jahre endeten, wurden die chronischen Probleme, die mit der Staatsgründung in den 1940er und 1950er Jahren entstanden waren, nicht gelöst. Obwohl ein bedeutender Teil der libanesischen Bevölkerung das Ziel der Hisbollah, den palästinensisch-israelischen Konflikt ausschließlich mit Waffengewalt zu lösen, nicht unterstützt, ist es unmöglich, dies durch legitime politische Institutionen zu verhindern.
8: Erstmals in der Geschichte gewannen die Hisbollah und ihre Verbündeten bei den Wahlen die Mehrheit. Sie gewannen die Mehrheit im Parlament. Warum haben die Menschen sie gewählt? Weil sie nicht stehlen. Wenn man in den Süden geht, sieht man, dass es dort besser ist als im Norden. Wenn der Bürgermeister ein Hisbollah-Mitglied ist, ist die Stadt sauber. Sie räumen auf und lösen die Probleme der Menschen.
1: Wir im Libanon kümmern uns um unsere Menschen, unser Land, unsere Sicherheit und Infrastruktur, damit möglichst wenige Menschen leiden.
4: In der Folge wurde ein wesentlicher Teil der Herausforderungen gelöst, mit denen die Menschen in weiten Teilen des Libanon in den vergangenen Jahren konfrontiert waren. Nicht trotz, sondern dank der Hisbollah. Zum Beispiel, als im Jahr 2012 extremistische Gruppen begannen, in Syrien zu operieren. Und selbst als die Terrorgruppe ISIS an der Grenze Stellungen einrichtete, hatte der libanesische Staat weder die Ressourcen noch den politischen Konsens, um Truppen zu entsenden. Die Armee hatte weder Geld noch Befehle noch Genehmigungen der Regierung. Also besetzten Hisbollah-Truppen die libanesische Grenze zu Syrien und schlugen die ISIS-Offensive auf den Libanon zurück. So bewahrten sie den Libanon vor dem Schicksal Syriens der Jahre 2014, 2015 und 2016. Hierfür sind Christen, Drusen und sunnitische Muslime der Hisbollah gleichermaßen dankbar.
7: Die Hisbollah stockt ihre Ränge mit Flüchtlingen aus Syrien und Palästina auf. Diese Popularität erlaubte es der Bewegung, über weite Teile des Südlibanons die Kontrolle zu übernehmen. Es ist eine Art Pufferzone zwischen Israel und dem Inneren des Libanon, das rechtmäßig zwar dem Libanon gehört, faktisch aber nicht unter seiner Kontrolle steht. In diesen Gebieten verfolgt die Hisbollah ihre eigene Agenda. Diese beinhaltet unter anderem Provokationen gegen Israel. Israel reagiert mit verschiedenen Operationen und der Libanon ist in dem Fall der Leidtragende. Aber das Land ist machtlos und hat der Hisbollah nichts entgegenzusetzen. Seine Armee ist schwach und Vorstöße würden einen neuen Bürgerkrieg bedeuten.
1: Diese Leute schlagen Köpfe ab und zerstückeln Leichen, heben Gräber aus und zerstören historische Stätten. Welche Zukunft erwartet Syrien angesichts der Ideologie dieser Gruppen? Welche Zukunft erwartet den Libanon? Wir leben in einer neuen Ära, in der wir den Libanon verteidigen und ihn schützen. Wir werden siegen.

0: So Gott will, werden wir die Gestalter dieses Sieges sein.
1: Hassan Nasrallah, der die Hisbollah 32 Jahre lang anführte, wurde am 27. September 2024 bei einem israelischen Luftangriff auf das Hauptquartier der Hisbollah in einem Vorort von Beirut getötet. Hunderttausende Libanesen kamen, um sich von Nasrallah und dessen Cousin Hashem Safi al-Din zu verabschieden. Al-Din war Nasrallahs Nachfolger, wurde aber nur wenige Tage nach Nasrallahs Tod ebenfalls bei einem israelischen Luftangriff in Beirut getötet. Zwei mit Hisbollah-Flaggen geschmückte Särge wurden in das Kamil Shamoun-Stadion gebracht. Davor waren Nasrallah und al-Din aus Sicherheitsgründen an einem geheimen Ort begraben worden.

Während der Trauerfeier flogen israelische Kampfflugzeuge über Beirut. Noch am selben Tag schrieb Israels Verteidigungsminister Katz in den sozialen Netzwerken: Sie werden sich auf Beerdigungen spezialisieren und wir auf Siege

0: Der 11. September 2001 war ein Tag, der die moderne Welt veränderte. Diese apokalyptischen Fernsehbilder brachten die USA dazu, einen Krieg gegen den Terrorismus auszurufen.
1: Wir sind schon seit 20 Jahren in diesem Krieg. Ich glaube, kaum ein Amerikaner bereut die Invasion Afghanistans, weil wir die Al-Qaida vernichten mussten. Wir hatten keine Wahl.
2: Aber dann fingen sie an, afghanische Dörfer und Häuser zu bombardieren und unsere Leute zu verletzen und zu töten. Als die Amerikaner gingen, haben sie alles zerstört, was sie nicht mitnehmen konnten.
0: Mehr als 2 Millionen Afghanen sind als Flüchtlinge in andere Länder geflohen. Sie versuchten, ihre Familien vor den Gräueltaten des Krieges zu retten.
2: In Afghanistan herrscht immense Gewalt. In unserem Land herrscht immenser Hunger. In Afghanistan wurde ein Vakuum hinterlassen.
3: Wenn das ein Ziel war, dann war es ein großer Erfolg.
4: Auf die Aufräumarbeiten. Oh.

0: Ich schlafe hier. Ich ziehe meine Schuhe an, gehe spazieren, esse. Ich spiele.
1: Das war nicht normal. Die Einschläge kamen uns immer näher.
2: Wir hatten im Flur Kissen und warme Decken, um keine Glasscherben abzubekommen.
3: Wir haben die Kinder sogar angekleidet ins Bett gebracht.
4: Es gab eine riesige Explosion, als ich in Donetsk auf dem Weg zum Tanzkurs war.
2: Man weiß nicht, ob man überlebt oder nicht.
0: Ich weiß nicht, wo meine Eltern sind. Ich habe sie schon lange nicht gesehen.
3: Niemand hat uns gezwungen. Ich bin gegangen, weil ich die Kinder retten wollte.

0: Was kann ich über mich erzählen? Ich bin auch eine Zeit lang im Waisenhaus aufgewachsen. Meine Mutter musste arbeiten. Wir hatten nicht genug Geld. Ich wollte immer viele Kinder haben und allen Kindern helfen. 1993 wurden in Moskau erstmals Kinderheime eingerichtet, die nach Pflegefamilien für die Kinder suchten. Dieses System wurde dann auch in der Ukraine übernommen. In der Ukraine gab es dann also die ersten Pflegeheime. Und wir haben uns eingebracht und uns regelmäßig um ein oder zwei Kinder gekümmert. Mein Mann hatte nichts dagegen und die Kinder auch nicht. Wir haben erst drei Kinder aufgenommen, dann zwei, dann nochmal zwei. Und so kam langsam alles zusammen. Wir hatten eine Vier-Zimmer-Wohnung und dann hat die Stadt uns ein großes Haus gebaut. Dann hat alles angefangen. Als man uns gesagt hat, dass eine große Offensive bevorsteht, wurden wir alle evakuiert, alle Kinderheime.
1: Im Februar 2022 brachte Lydia Kowaljowa, oder Mama Lydia, wie die Kinder sie nennen, zusammen mit ihrer Tochter Natalia ihre eigenen Kinder und ihre 23 Pflegekinder aus Donetsk nach Nowotscherkassk. Sie sagen, dass das ihr Leben gerettet hat.
0: Guten Appetit euch allen. Als wir Donetsk verlassen haben, habe ich all meine Bekannten angerufen und um Hilfe gebeten, damit wir woanders hingehen konnten als in die Auffanglager. Kolja war der Erste, der reagiert hat.
2: Danke, meine Lieben. Wir werden uns ab jetzt um euch kümmern. Alles wird gut werden. Ihr müsst nicht mehr zurück. Das waren noch nicht alle Überraschungen. Hier kommen sie. Lesen Sie, lesen Sie. Kowaljowa Kolomies, VR Donetsk, Donbass in unserem Herzen. Wir hatten eine sehr gute, enge Beziehung zu Mama Lida. Sie sagte mir, dass der Beschuss immer schlimmer wird. Und eines Tages sagte sie, Kolja, wir müssen wahrscheinlich gehen. Ich habe Angst, dass die Kinder sterben werden. Das ist das Zimmer. Es ist genau gleich. Ich glaube, die Kinder werden sie sich selbst aussuchen. Das da kann zum Beispiel ein Zimmer für Mädchen und das da für Jungs sein oder umgekehrt.
0: Er sagte mir, gib mir 3 Tage. Ich habe ein Büro. Ich werde es umbauen. Also warnte er sich an alle Gruppenchats in Nowotscherkassk. Und wir kamen hierher. Wir wurden spektakulär willkommen geheißen. Ich liebe Turniertänze. Wir haben eine Schule mit einer Turniertanzgruppe und wir melden die Kinder dort direkt an. Wenn sie Spaß daran haben, bleiben sie. Die Mädchen trainieren nun also mit unserem Trainer in Donetsk. Und die Jungs trainieren mit dieser Mascha.
3: Pam, pam, cha-cha, eins. Pam, pam, cha-cha, eins.
0: Wir haben eine großartige Trainerin gefunden. So eine wundervolle Dame. Sie nimmt kein Geld von uns.
3: Cha-cha und eins und zwei und drei. Achtet auf eure Füße. Zwei und drei.

0: Ich habe in den sozialen Medien die Story einer Freiwilligen gesehen, die diesen Kindern hilft. Also habe ich sie angerufen und sagte, kann ich diese Kinder irgendwie kontaktieren? Ich würde sie gern kostenlos in meine Gruppe aufnehmen, damit sie sich von dieser Situation ablenken können, indem sie bei mir tanzen lernen.
1: Ich tanze seit 5 Jahren. Als ich mit 11 Jahren ins Pflegeheim kam, bin ich sofort einer Tanzgruppe beigetreten. Mir wurden verschiedene Möglichkeiten angeboten, Fußball, Boxen, andere Tänze wie Folk und Hip-Hop, aber irgendwie hat mir das hier am besten gefallen.
0: Danke. Rostik, binde deine Schuhe.
2: Ich heiße Rostik. Ich bin 9 Jahre alt. Ich tanze seit 6 Jahren. Und ich habe eine Partnerin.
3: Ich werde in Rostov an einem Turniertanzwettbewerb teilnehmen. Ich hoffe, dass wir die ersten Plätze belegen.
0: Dort findet die allrussische Etappe des RDU-Pokals statt. Das ist ein Ranglistenwettbewerb, bei dem man mehr Punkte verdienen kann, um in eine höhere Klasse aufzusteigen. Ivan, Rostik und Arthur haben in Moskau sehr gut getanzt, also sollten sie gut abschneiden. Ich glaube, sie werden es aufs Podium schaffen.
4: Die Parlamentarische Versammlung des Europarats bezeichnete die Evakuierung von Kindern aus dem Konfliktgebiet als Genozid und führte sogar eine Zahl an. 19.000 Kinder sollen verschleppt worden sein. Mama Lida sagt, dass das nicht wahr ist.
5: Keines der Kinder wurde gewaltsam weggebracht. Das ist nicht wahr. Sie wurden nicht sofort evakuiert. Zuerst hat man versucht, Pflegeeltern für sie alle zu finden. Viele von ihnen, knapp die Hälfte, wurden von Verwandten aus der Ukraine abgeholt. Nein, niemand wurde mit Gewalt zu irgendetwas gezwungen.
4: Doch im März 2023 erließ der Internationale Strafgerichtshof, dessen Jurisdiktion von Russland, den USA und China nicht anerkannt wird, einen Haftbefehl für die russische Kinderrechtsbeauftragte Maria Lvova-Belova.
0: Wie Sie wissen, wurde mir eine unfassbare Zahl zur Last gelegt, 16.000 Kinder. Übrigens sind sie sich immer noch nicht einig darüber, wie groß die Zahl tatsächlich sein soll. Aber wir wissen, dass die Ukraine keine Kinder evakuiert hat. Das war keine Priorität für sie. Beispielsweise haben die ukrainischen Streitkräfte während der aktiven Kämpfe in Mariupol Kinder als lebende Schilde benutzt und sie in Fenster gesteckt, aus denen Scharfschützen feuerten. Wir haben Zeugenaussagen von den Kindern selbst und von ihren nahen Verwandten, die zu dieser Zeit an ihrer Seite waren. In Bachmut haben sie die Evakuierung von Kindern erst ernsthaft erwogen, als es schon für Erwachsene unmöglich war, sich länger dort aufzuhalten.
4: Alexei Ioschtschenko und Tatjana Scheremetjeva wissen sehr gut, wie die ukrainische Armee Kinder aus Artyomovsk evakuiert hat. Sie haben sich mit Tatjanas Tochter im Keller eines Kindergartens versteckt. Sie haben sich fast 6 Monate lang mit anderen Nachbarn dort aufgehalten.
6: Warum haben sie ihre Tochter versteckt? Und warum taten andere dasselbe?
5: Damit sie nicht gewaltsam weggebracht werden würde.
4: Als ukrainische Soldaten oder Freiwillige in den Keller kamen, versteckten die Eltern ihre Kinder in einem Hinterzimmer.
5: Diana wusste, dass sie stillsitzen mussten.
7: Wir haben sie immer gewarnt, wenn jemand kommt, musst du sofort ins Zimmer gehen.
5: Und auch die Erwachsenen wussten, dass wenn Soldaten oder Freiwillige reinkommen, wir uns gegenseitig helfen mussten. Wenn jemand sie sah, mussten wir die Kinder aus dem Zimmer führen. Wir hielten alle zusammen und wir alle kannten die Routine. Wir standen alle zusammen und versteckten die Kinder hinter unserem Rücken, während einer von uns sie aus dem Zimmer führte.
7: Ihr Zimmer war weit hinten und wir haben alle Glühbirnen abgeschraubt, damit es dort dunkel war.
4: Allerdings hat die Armee trotzdem einige Kinder in die Ukraine gebracht. Doch Diana konnte sich verstecken.
2: Es kamen Freiwillige zu uns. Ukrainische Freiwillige. Sie konnten Kinder zwingen, mit ihnen zu gehen. Mit Gewalt.
6: Und du wolltest das nicht.
2: Nein, auf keinen Fall. Ich wollte nicht auf diese Seite evakuiert werden. Ich habe überhaupt keinen Wunsch, dorthin zu gehen.
6: Wie viele andere waren mit euch da unten?
5: 40 Leute. Sie waren alle aus unserer Nachbarschaft, unsere Nachbarn.
6: Es gibt sogenannte Wartende. Sie konnten einem vorwerfen, dass man einer von ihnen ist. Ihr wartet wohl auf die Russen, oder?
5: Ja, sowas gab es oft.
7: Wir hörten das oft. Seid ihr Wartende?
5: Der letzte Soldat, der zu den Leuten im Keller meines Hauses kam, das war kurz vor ihrem Rückzug. Er sagte, okay, Wartende, wenn wir uns zurückziehen, springen wir euch mit Granaten in die Luft. So war das.
7: Ihr wartet umsonst.
4: Auch der Leiter der zivil-militärischen Administration von Avdiivka gab im ukrainischen Fernsehen traurig zu, dass die Einwohner frontnaher Städte auf die Ankunft der Russen warten.
0: Ist es inzwischen gelungen, die Minderjährigen zu evakuieren, die sich bislang noch immer an einem der heißesten Bereiche der Front aufgehalten hatten?
6: Leider nein. Es waren ursprünglich 5, aber jetzt sind es 8. Das ist leider wahr. Wir haben 3 weitere gefunden. Ihre Eltern verstecken sie. Sie benehmen sich wie Spione. Erst verstecken sie sie an einem Ort, dann an einem anderen. Und sobald wir sie finden, verstecken sie sie erneut woanders.
4: Alexei, Tatjana und Diana haben lange genug gewartet, um endlich russische Truppen zu sehen. Um genauer zu sein, Soldaten der Wagner.

0: Gruppe. Uns wurde klar, dass die russischen Truppen uns suchen würden. Aber wir haben viele Gerüchte gehört, dass ukrainische Soldaten sich manchmal verkleiden und als Russen ausgeben. Also hatten wir auch Angst. Jedenfalls kam irgendwann ein freundlicher junger Mann und sagte vorsichtig: Hallo. Dann kam ein anderer rein. Und sie sagten: Hier sind wir. Wir sind hier, um euch abzuholen. Wir führen eine dringende Evakuierung durch. Der Feind wird diesen Ort beschießen, wenn sie hier bleiben. Der Kindergarten ist nicht sicher und es gibt keine Garantie, dass sie überleben werden.
1: Wir hatten eine Tasche wie diese, in die wir unsere Dokumente und Ähnliches gelegt haben. Und wir hatten noch eine wichtige Fracht. Unsere Ratte, die mit uns im Keller gesessen hat. Ansonsten kamen wir nur mit den Winterklamotten heraus, die wir anhatten, und sonst nichts.
0: Wir haben viele Kilometer unter Beschuss zurückgelegt. Sie haben uns als Erste evakuiert, weil wir Kinder hatten. Wir waren die erste Familie, die ging. In der Gruppe, die nach uns kam, wurde der Soldat von einem Scharfschützen ins Bein getroffen.
1: Einer der Wagner-Soldaten. Ein Soldat ging voran und 5 Leute folgten ihm. Aber hinter ihnen lief noch ein weiterer Soldat, der sie von vorne und hinten quasi mit seinem Körper gedeckt hat.
2: Solche Geschichten hört man oft. Laut Soldaten der Wagner-Gruppe war bei den Kämpfen um Artyomovsk nicht jede Evakuierung ein Erfolg.
3: Eine Frau kam nachts zu uns und sagte, dass in einem der Treppenhäuser ihres Hauses Geiseln gehalten werden. Wir waren nur 15 Minuten zu spät. Die ukrainischen Soldaten haben 2 Geiseln erschossen. Aber wir konnten die restlichen 4 retten. Wir hatten uns beeilt, aber wir haben es nicht rechtzeitig geschafft. Aber etwa 25 Minuten später haben wir sie eingeholt und sie alle ausgeschaltet.
4: Ich bin einfach gegangen. Ich wusste bereits, dass alles gut werden würde und dass eine gute Zukunft vor uns liegt, in der wir uns vor nichts mehr fürchten werden müssen.
5: Oktober 2023. Der unerwartete Angriff der Hamas auf Israel schockierte die Welt. Zu dieser Zeit rechnete niemand damit, dass die palästinensischen Extremisten so viele moderne Waffen haben würden. Schon kurze Zeit nach dem Angriff bedankten sich die Hamas-Kämpfer fast hämisch bei den USA und der Ukraine für die Feuerkraft, mit der sie Israels Städte überzogen haben.
6: Wir bedanken uns bei der ukrainischen Regierung für diese Waffen. Wir werden sie gegen Israel richten.
5: Wie kommt es, dass im Nahen Osten ständig Waffen aus einem Land auftauchen, dessen Vertreter sich andauernd über mangelnde Munition und militärische Ausrüstung beschweren?
7: Waffen für die Ukraine, Munition für die Ukraine, neue Verteidigungssysteme für die Ukraine.
5: Die Militärhilfen der USA und der Europäischen Union belaufen sich auf Dutzende Milliarden US-Dollar. Aber wo landen diese Lieferungen? Und wer hat überhaupt entschieden, einem Land Waffen zu liefern, das seit fast 30 Jahren einer der größten Knotenpunkte für den illegalen Waffenhandel ist?
2: Aus der New York Times: Die Russen haben ihre Kinder mitgenommen. Diese Mütter haben sie zurückgeholt. Dieser Artikel schildert, wie einige Frauen ihre Kinder wiedergefunden haben, die angeblich gewaltsam weggebracht wurden. Er erzählt die Geschichte von Natalia Schornik und ihrem Sohn Artyom. Die amerikanische Journalistin berichtet, dass Natalia nicht wusste, wo Artyom war und was mit ihm passiert ist.
8: Sie lügt dreist. Ich habe nämlich noch alle Telefonnummern und Chatverläufe. Seine Mutter war ständig in Kontakt mit uns. Und er hat jede Nacht über mein Telefon, wir hatten hier nämlich damals kein eigenes Telefon, mit seiner Mutter gesprochen. Seine Mutter wusste also bestens Bescheid. Das ist das Zimmer, in dem die Kinder gelebt haben. Das ist das Bett von Artyom Gutarov. Zurzeit, Sverdik, schläfst du hier? Ja, oder? Momentan schläft Sverdik in diesem Bett. Er hat das Bett neben dem Fenster ausgesucht. Genau in diesem Bett hat er geschlafen. 8 Kinder wurden in die Ukraine übergeben. 5 sind hier bei mir geblieben.
2: Die Direktorin des Internats ist bereit, die 5 Kinder aus Kubjansk ihren Eltern in der Ukraine zu übergeben, sobald sie Kontakt mit ihnen aufnehmen.
8: Dieses Kind könnte schon bald mit seinen Eltern in der Ukraine wiedervereint werden. Wir haben kein Problem damit, die Kinder zurückzugeben. Wenn die Eltern sich melden und ihre Kinder mitnehmen wollen, übergeben wir sie immer ihren gesetzlichen Sorgeberechtigten. Momentan leben hier 70 Kinder. 40 von ihnen waren schon hier, die anderen sind Flüchtlinge. Sie sind Kinder aus dem Internat Irmino, das seit Februar 2022 permanent unter Beschuss war. Diese Kinder sind aus Kupjansk in der Oblast Charkow, die von dort weggebracht wurden, um ihr Leben zu retten. Die Ukraine

0: Ukraine hat ein Strafverfahren über die Entführung von Kindern eingeleitet. Aber wo sind unsere Kinder? Als in Kiew die Unruhen auf dem Maidan ausgebrochen sind, haben wir unsere Waisenkinder ans Meer geschickt, wie jedes Jahr. Diese Kinder wurden uns nicht zurückgegeben. Mehr als 200 Kinder aus der Volksrepublik Lugansk wurden entführt. Und wo sind diese Kinder danach aufgetaucht? Sie wurden über verschiedene Internate verstreut.
1: Mein Lieblingsfach ist Musik. Ich singe sehr gerne.

0: Ich bin 12.
1: Ja.
0: Mein Name ist Sonja. Ich bin... Sofia Storoschuk.
2: Maxim, was ist dein Name?
3: Maxim.
2: Und dein Nachname?
3: Maxim Storoschuk.
2: Maxim Storoschuk, wie alt bist du?
3: Ich bin 7.
0: Wir waren 3 Tage unterwegs, bis wir hier ankamen. Und als wir ankamen, wurden wir sehr freundlich empfangen.
2: Warum seid ihr hergekommen? Warum hat man euch gesagt zu gehen?
0: Weil Krieg ist. Sie sagten uns, packt eure Sachen. Krieg.
2: Sonja, und was ist, wenn jemand deine Eltern findet? Wartest du darauf?
0: Ja, die ganze Zeit. Aber ich denke, dass meine Eltern...

0: Tatjana Viktorowna ist wie eine Mutter für uns.
1: Sie sind für uns wie unsere eigenen kleinen Kinder. Natürlich will jedes Kind seine echte Mutter und seinen echten Vater umarmen. Ich hoffe also, dass wir eure Eltern finden werden und ihr alle nach Hause gehen könnt. Milchenko zum Beispiel.
0: Seine Eltern wurden gefunden.
1: Ja, genau, sehen Sie. Wir senden Kinder wieder nach Hause und die restlichen Kinder, bis das vorbei ist. Ihr bleibt so lange erstmal hier, damit er gesund und wohlauf bleibt und nicht im Krieg umkommt, der in der Ukraine wütet.
2: Im friedlichen Nowotscherkassk haben Lydias Kinder erst vor kurzem angefangen, den Krieg zu vergessen. Lydia erzählt, dass die Kinder sich am Anfang noch unter ihren Betten versteckten, wenn sie laute Geräusche oder Flugzeuglärm gehört haben.
3: Wir haben hier in Nowotscherkassk eine Bäckerei, die uns Brot bringt. Sie bringen uns auch Wasser aus der Oblast Rostov. Ebenfalls umsonst. Es gibt hier Menschen, die uns helfen und uns die Sachen bringen, die wir brauchen. Das sind sehr viele Menschen. Es würde also eine Weile dauern, sie alle aufzuzählen.
2: Heute erhielt die Kowaljow-Kolomoyes-Familie sogar humanitäre Hilfe aus Deutschland. Beim Entladen der Hilfsgüter verwandelt sich das Zimmer der Kinder in einen kleinen Zirkus.
4: 4, 5. Ups, der Stuhl ist hinüber. Hier sind Jacken, Pullover.
3: Zurzeit brauchen sie das alles. Hier, es ist Frühling. Ruf Joscha.
4: Er wird sich freuen.
3: Sie haben deine Größe. 46. Probier sie an.
2: Der Philanthrop wollte sich nicht vorstellen und hat gebeten, ihn stattdessen Dimitri Donskoi zu nennen.
4: Unsere Gruppe besteht aus 20 Familien und ein paar Alleinstehenden. Wir helfen so gut wir können. Unsere Leute sind nicht reich, einige sind sogar relativ arm. Aber wenn wir gebraucht werden, halten

0: beten wir alle zusammen.
1: Wir wollen am 10. oder 11. losfahren und zwei Kinder abholen. Das sind Kinder aus Donetsk, ohne Eltern. Sobald wir die Dokumente sehen und vorbeikommen, um sie abzuholen, werden sie uns alles über die Kinder erzählen. Vor kurzem hat Natascha sie besucht und kennengelernt. Sie mochte diese Kinder, wobei wir ihnen natürlich so oder so helfen müssen.
2: Natalia, Lydias Tochter, ist unterwegs, um Kinder aus Donetsk zu retten, das unter permanentem Beschuss ist. Sie will sie nach Nowotscherkassk in Sicherheit bringen. Nikolai, ein Freund der Familie, begleitet sie.
3: Wir befinden uns in der Innenstadt von Donetsk. Wir sind hier, um zwei Kinder in unsere große Familie aufzunehmen, Vanya und Alisa. Wir werden alle zusammenleben und uns umeinander kümmern. Das ist mein Freund Nikolai Nikolaevich.
4: Und das ist Vanya?
5: Habt ihr da zwei Betten? Gut.
4: Wir haben drei Kühlschränke, zwei Waschmaschinen und einen Gefrierschrank.
3: Kannst du mit deinen Fingern zählen?
5: 1, 2, 3, 4, 5, 6, 7, 8, 9, 11, 12.
3: Und wo ist die 10?
6: Du hast die 10 und die 7 vergessen. Ah, wir bleiben also nicht in Donetsk?
4: Nein, ihr kommt nach Nowotscherkassk.
3: Vorerst.
4: Sobald wieder Frieden herrscht, könnt ihr zurück nach Donetsk.
1: Nehmen Sie diese Dokumente mit, das ist alles.
3: Jetzt gehört ihr zu mir.
5: Für wie lange?
3: Für immer.
6: Bis Papa uns abholt.
3: Für immer.
5: Wirklich?
3: Ja.
4: Ich werde euch besuchen.
5: Wo ist mein Hut? Mein Hut.
1: Du brauchst ihn nicht, Alisa. Es ist warm draußen.
4: Alles Gute.
6: Auf Wiedersehen.
1: Auf Wiedersehen. Alles Gute euch.
5: Wir sind gestern sogar rausgegangen.
6: Und wir haben jeden Tag gelesen.
5: Hier ist unser Spielplatz.
4: Vorsicht.
6: Ist das Ihr Auto?
4: Ja.
5: Wer sitzt drin?
3: Es ist hier momentan nicht sicher. Die Stadt wird beschossen. Also bringe ich die Kinder nach Nowotscherkassk. Ich denke, es wird ihnen in meiner Familie gut gehen. Ihre Mutter ist leider gestorben. Sie wurden allein gelassen und brauchen Hilfe, um Glück und eine Familie zu finden. Ich glaube, dass sie mich brauchen und ich brauche sie. Nicht wahr, Vanya? Hi.
4: Das ist Alisa.
3: Nehmt Alisa.
4: Und das ist Vanya. Das sind Danya, Ljova, Max.
1: Ihr werdet jetzt hier in unserer Familie leben. Und alles wird gut werden. Verstehst du? Vanya, das ist dein Bett und dein Nachttisch.
6: Wer ist das?
3: Das ist Swiper.
1: Fasst ihn besser nicht an, bevor er sich an euch gewöhnt.
3: Hier, gib mir deine Hand.
1: Passt auf, dass er nicht eure Hand beißt.
6: Swiper, Swiper.
1: Oh, er hat dich sofort akzeptiert. Wo ist mein Mädchen?
3: Alisa ist schon verschwunden, nicht wahr, Swiper?
1: Hier ist dein Bett. Wir werden es gleich ordentlich machen. Wir verschieben es ein wenig, machen es sauber und das Bett gehört dir, okay?
7: Wo wird ihr Nachttisch stehen?
8: Sie wird neben mir schlafen.
1: Ach, mein gutes Mädchen, mach dir keine Sorgen.
3: Sie brauchen Liebe und Respekt. Jedes der Kinder hat einen eigenen Charakter. Jedes Kind braucht einen individuellen Ansatz. Jedes Kind ist ein Mensch und Menschen müssen sich entwickeln. Sie sind alle verschieden und individuell, mit eigenen Bedürfnissen und Wünschen. Ich versuche, ihnen zu helfen. Wir fahren oft zu Wettbewerben. Jetzt ist das alles natürlich etwas schwieriger, weil einige unserer Partnerinnen in Donetsk sind und meine Jungs sind alle in Nowotscherkassk. Wir versuchen, uns in Verbindung zu setzen. Mama Lida ist mit den restlichen Kindern zu Hause in Nowotscherkassk geblieben und wartet mit ihnen auf unseren Sieg. Wir

0: Die Kinder haben sich großartig geschlagen, gut gemacht. Wir haben alle Preise gewonnen für den ersten, zweiten und dritten Platz. Wir waren sehr gut, wir haben gewonnen.
1: Es ist nicht wahr, dass wir die Kinder gewaltsam irgendwohin weggebracht haben. Sowas kommt nie vor. Wir hatten viele Kinder. 500 oder 600 wurden von Pflegeeltern in Moskau aufgenommen. Einige wurden in Familien aufgenommen. Andere haben einen Vormund bekommen oder kamen in Internate.

Wir sind jetzt eine Familie mit Russland. Und ich glaube, dass wir uns alle als eine gemeinsame Familie vereinen sollten. Und ich glaube, dass diese Familie bald wachsen und gedeihen wird. Wir werden alle in Frieden und Wohlstand leben.

0: das erste staatliche Blasorchester der Sowjetunion, abgekürzt das Gosduch. Nur die besten Musiker durften dort spielen.
1: Die bloße Menge der Musik, die sie gespielt haben, ist selbst heute noch erstaunlich. Alle Traditionen unseres heutigen Blasorchesters haben ihre Wurzeln genau dort.
0: Juli 1941. Die Wehrmacht rückt unaufhaltsam auf Moskau vor. Als Reaktion darauf beginnen sich in der Stadt Volksmilizdivisionen zu bilden.
2: Ihnen war bewusst, dass das ganze Land in Lebensgefahr schwebte. Und ich glaube, das hat sie motiviert, sich freiwillig zu melden.
0: Das staatliche Blasorchester des Kremls bereitet sich auf einen ganz besonderen Auftritt vor. Ein Konzert ohne Publikum, zu Ehren der Gefallenen. Hier, nahe Wjasma, sind die meisten der Musiker ums Leben gekommen.
3: Es ist eine große Ehre für uns, nicht nur aufzutreten, sondern auch den Musikern Tribut zu zollen, die hier ihr Leben gaben, damit wir leben und ihre Arbeit fortsetzen können.

0: Oktober 2023. Der unerwartete Angriff der Hamas auf Israel schockierte die Welt. Zu dieser Zeit rechnete niemand damit, dass die palästinensischen Extremisten so viele moderne Waffen haben würden. Schon kurze Zeit nach dem Angriff bedankten sich die Hamas-Kämpfer fast hämisch bei den USA und der Ukraine für die Feuerkraft, mit der sie Israels Städte überzogen haben.
1: Wir bedanken uns bei der ukrainischen Regierung für diese Waffen. Wir werden sie gegen Israel richten.
0: Wie kommt es, dass im Nahen Osten ständig Waffen aus einem Land auftauchen, dessen Vertreter sich andauernd über mangelnde Munition und militärische Ausrüstung beschweren?
2: Waffen für die Ukraine, Munition für die Ukraine, neue Verteidigungssysteme für die Ukraine.
0: Die Militärhilfen der USA und der Europäischen Union belaufen sich auf Dutzende Milliarden US-Dollar.
3: Wir werden weiterhin die Kraft unserer Partnerschaft demonstrieren und wir werden die ukrainischen Streitkräfte um die Kapazitäten der FEMA verstärken, die sie benötigen, um ihr Land zu schützen.
0: Aber wo landen diese Lieferungen? Und wer hat überhaupt entschieden, einem Land Waffen zu liefern, das seit fast 30 Jahren einer der größten Knotenpunkte für den illegalen Waffenhandel ist?

0: Ich heiße Radwan Mortada. Ich bin Journalist und spezialisiere mich auf Sicherheit, Justiz und Terrorbewegungen. Ich beschäftige mich mit Sicherheitsfragen und studiere die Sicherheitslage im Libanon, in Syrien, im Irak und im gesamten Nahen Osten.
1: Radwan Mortada ist ein unabhängiger libanesischer Journalist. Im Laufe seiner Karriere hat er hunderte von Reportagen über die Kriege im Nahen Osten gefilmt. Er hat sich wiederholt mit Anführern islamischer Dschihad-Bewegungen getroffen und weiß sehr gut Bescheid, wie Waffen in ihre Hände gelangen.
0: Lassen Sie mich Ihnen etwas auf der Karte zeigen. Hier auf dieser Karte sehen Sie, dass es entlang der syrisch-libanesischen Grenze viele illegale Grenzübergänge gibt, über die illegale Waren zwischen dem Libanon und den Gebieten Syriens geschmuggelt werden, die nicht unter Kontrolle der Regierung stehen. Die Mittelmänner bei diesen Geschäften sind meist Einheimische auf beiden Seiten der Grenze, die seit vielen Jahrzehnten damit Geld verdienen.
1: Radwan war schockiert, als er erfuhr, dass die größten Waffenströme heute aus der Ukraine in den Nahen Osten fließen. Seine Informationen bestätigten auch die größten Munitionshändler in der Region.
0: Wir rufen jetzt einen Waffenhändler an. Wir werden ein Treffen mit ihm vereinbaren, damit er uns alles über die Waffen aus der Ukraine erzählt.
2: Hallo?
0: Ja, hallo.
2: Hallo.
0: Wie geht's?
2: Alles gut, und dir?
0: Auch gut. Mein Freund, ich wollte fragen, ob wir uns heute für den Dreh treffen können.
2: Wann hast du Zeit? Heute? Morgen?
0: Können wir heute kommen? Wird jemand auf uns warten und zeigen, wo wir hin müssen?
2: Jemand wird euch treffen und zu uns bringen.
1: Die Händler der Waffenmafia vereinbaren ein Treffen in einer kleinen Stadt an der Grenze zwischen dem Libanon und syrischen Gebieten, die nicht von der Regierung in Damaskus kontrolliert werden. Hier verläuft eine der wichtigsten Waffenhandelsrouten des Nahen Ostens.
0: Wir wollen uns ansehen, welche Waffen zu welchem Preis verkauft werden und woher die Nachfrage kommt. Außerdem wollen wir herausfinden, wie der Krieg in der Ukraine mit dem Waffenhandel im Libanon, in Syrien und in der Türkei verbunden ist.
1: Wir sind in der libanesischen Stadt Zahle. Die syrische Grenze ist eine halbe Autostunde entfernt. Hier sollen wir uns mit einer Kontaktperson treffen, die Radwan zu einem der größten Waffenhändler bringen wird.
2: Mach die Kamera aus.
1: Ein unauffälliges, graues Haus am Stadtrand. Doch im Inneren sieht dieses unscheinbare Gebäude wie ein Waffenlager aus. Der Waffenhandel ist für die Einheimischen eine große Einkommensquelle. Für viele ist er sogar die einzige Möglichkeit zu überleben.
0: Warum bist du in dieses Geschäft eingestiegen?
2: Schon meine Großväter waren im Waffengeschäft. Die libanesische Regierung hat uns nichts zu bieten. Wir haben keine Regierung, keine Krankenhäuser, keine Arbeitsplätze, nichts. Deshalb waren all meine Vorfahren, meine Großväter und Urgroßväter im Waffenhandel. Und wir setzen ihr Werk fort.
1: Diese Aufnahmen entstanden ein Jahr vor der erneuten Eskalation des israelisch-palästinensischen Konfliktes. Schon damals begann in der gesamten Region ein riesiger Aufkauf von Waffen.
0: Woher kommen diese Waffen?
2: Die Waffen, die Sie hier sehen, kommen aus zwei Quellen. Aufgrund der Wirtschaftskrise haben viele syrische und libanesische Gruppierungen begonnen, mit örtlichen Waffen zu handeln. Das sind Einzelverkäufe, kleine Partien, aber ihnen fehlt es an schweren und großkalibrigen Waffen. Und die zweite Quelle ist die Ukraine. Von dort kommen momentan große Lieferungen. Wie Sie wissen, liefert die NATO der Ukraine Waffen für den Krieg. Viele dieser Waffen gelangen über den Schwarzmarkt in die Türkei, von wo aus sie anschließend in den Irak und dann nach Syrien und in den Libanon kommen. Wir erhalten dank der NATO Lieferungen Waffen mittlerer und großer Kaliber aus der Ukraine. Das sind recht gute, neue Waffen. Sie sind teurer als das, was es auf dem libanesischen Markt gibt, aber dafür sind die ukrainischen Waffen sehr, sehr gut.
0: Was wird am meisten geliefert?

0: Über die nicht von der syrischen Regierung kontrollierten Gebiete erhalten wir Kalaschnikow-Maschinengewehre und Panzerabwehrraketen, komplett neu und in bestem Zustand. Wir haben einige Kunden, die diese ukrainischen Waffen bevorzugen und sehr viele davon kaufen. Sie kaufen neue Panzerabwehrsysteme, neue Kalaschnikow-Maschinengewehre und andere Schusswaffen.
1: Auch Scharfschützengewehre?
0: In Syrien gibt es eine größere Nachfrage nach Scharfschützengewehren als im Libanon, weil dort derzeit Krieg herrscht. Hier im Libanon werden sie seltener verwendet. Hier werden aktuell viel mehr ukrainische Maschinengewehre als Scharfschützengewehre gekauft.
2: Warum verbreiten sich Waffen aus der Ukraine auf der ganzen Welt? Wer hat dieses Land in einen riesigen Knotenpunkt des Waffenhandels verwandelt? Um diese Fragen zu beantworten, müssen wir auf das Jahr 1991 zurückblicken.

0: Am 26. Dezember 1991 berichteten die sowjetischen Nachrichten Folgendes.
1: Hallo, Sie schauen Vesti. Die UdSSR existiert nicht mehr. Die Republiken der ehemaligen Sowjetunion mit Ausnahme Georgiens und der baltischen Länder, 11 an der Zahl, haben die Gemeinschaft unabhängiger Staaten gegründet. Ihre obersten Organe sind der Rat der Staatsoberhäupter und der Rat der Regierungschefs. Die Grenzen bleiben offen, die Kontrolle der Atomwaffen ist einheitlich. Die Struktur und das Oberkommando der Streitkräfte bleiben bis zum nächsten Treffen der Staatsoberhäupter am 30. Dezember in ihrer bisherigen Form erhalten.
0: In der Ukraine, in der westlichsten Republik der UdSSR, befanden sich zu dieser Zeit die sogenannten Arsenale des Kalten Krieges. Das waren die weltweit größten Lager von Waffen und Kriegsgeräten, die für den Fall eines Konfliktes mit der NATO angelegt wurden.
2: Riesige Mengen an Schusswaffen und große militärische Verbände blieben in der Ukraine zurück. Dazu kamen die gewaltigen Mengen an Waffen in den Lagern. Zuerst standen sie unter freiem Himmel, aber später wurden Lagerräume für sie errichtet und mit Stacheldraht eingezäunt.
0: Nachdem am 1. Juli 1991 der Warschauer Vertrag aufgelöst wurde, wuchsen die Arsenale noch weiter. Der osteuropäische Block aus 8 Ländern, dessen Aufgabe der Erhalt des Friedens in Europa nach dem Krieg war, ist verschwunden. Die Waffen aus allen sowjetischen Militärstützpunkten im Ausland kehrten nach Hause zurück.
3: Umzüge sind immer sehr aufwendig, vor allem wenn es so viel Mobiliar mitzunehmen gilt.
0: Der Großteil der Waffen kam in die Ukraine.
3: Aus der DDR, der Tschechoslowakei und Ungarn kehren 6 Panzerdivisionen nach Hause zurück.
2: Auf Entschluss der sowjetischen Regierung wurden hierher auch die gesamte Kriegstechnik und alle Waffen aus Ungarn und Polen verfrachtet. Das war eine riesige Menge an Waffen, ein goldenes Fass.
0: Nach dem Zusammenbruch der Sowjetunion befanden sich auf dem Gebiet der bereits unabhängigen Ukraine nach den vorsichtigsten Schätzungen plötzlich 9.000 Panzer, 11.000 gepanzerte Fahrzeuge, 18.000 Artilleriesysteme, 4.000 Flugzeuge und Hubschrauber sowie Zehntausende Schusswaffen und Milliarden von Patronen. Nach Angaben des Londoner Instituts für strategische Studien wurde das militärische Eigentum der Ukraine damals auf rund 90 Milliarden Dollar geschätzt.
1: Alles dort war auf dem neuesten Stand der Technik. Die Ukraine hatte damals Panzer vom Typ T-80.
3: Der Gasturbinenpanzer kann einen Vorsprung von 15 bis 20 Kilometern aufbauen, was bei Kampfalarmeinsätzen besonders wichtig ist.
1: Das war ein wirklich sehr moderner Panzer. Der T-80 hatte einen Gasturbinenantrieb und war absolut einzigartig.
0: Kaum einen Monat nach dem Zerfall der UdSSR erklärte die neue ukrainische Regierung einen weltweiten Ausverkauf sowjetischer Waffen. Die ersten Verträge ließen nicht lange auf sich warten. 1991 begann auf dem Gebiet Jugoslawiens ein Bürgerkrieg nach dem anderen.

0: herrschte in Bosnien-Herzegowina.
1: Ich habe den Zusammenbruch Jugoslawiens miterlebt und selbst am Krieg teilgenommen. Ich habe während meines Armeedienstes durch die Sicherheitskurse in der Garnison Pančevo, Militäreinheit 285 unter Führung von General Mladen Bratić, einige militärische Grundkenntnisse erworben.
0: Anfang der 90er Jahre war Djevat Galjacevic ein Aufklärungsoffizier der bosnischen Armee und überwachte persönlich die Waffenlieferungen auf das Gebiet des ehemaligen Jugoslawiens.
1: Mujahedin, also Terroristen, kamen unter dem Deckmantel internationaler Organisationen in Autos an. So kamen sie nach Jugoslawien. Waffen hingegen wurden hauptsächlich per Flugzeug transportiert. Das waren vorwiegend AN-2-Transportflugzeuge, die von ukrainischen Piloten geflogen wurden. Die Waffen und Kriegsgeräte aus der Ukraine wurden von einzelnen ukrainischen Generälen übergeben, die unter Kutschma hohe Positionen in der damaligen ukrainischen Politik erreicht hatten. Sie hatten Verbindungen zum Verteidigungsministerium.
0: Djevat hat einen Teil der Dokumente aufbewahrt, die die ukrainische Herkunft der Waffen beweisen.
1: Das warf schwierige Fragen über die Verantwortung der politischen Eliten für die Finanzierung des Terrorismus und der Kriegsverbrechen auf, die an der kroatischen und serbischen Bevölkerung in Mittelbosnien verübt wurden. Das Unternehmen Astra lieferte ein S-300-Raketensystem. Das war damals eine Art Wunderwaffe. Kaum ein Land hatte solche Technologien. Die Ukraine hatte damals zwei solcher Raketenkomplexe. Und einen davon haben sie nach Kroatien geschickt.
2: Wenn man ununterbrochen arbeitet, spielt es keine Rolle, welche Qualifikationen man hat. Die Leute werden sowieso müde. Minenexplosionstraumata sind vorherrschend.
1: Man hat uns sozusagen gezielt mit Mörsergranaten beschossen. Ich wurde dabei leicht an den Beinen getroffen.
2: Die Einstellung der Bewohner zu uns ist im Prinzip positiv. Wir haben keine Feindseligkeiten im Umgang mit ihnen festgestellt.
3: Ich danke Ihnen allen. Auf Wiedersehen.
2: Ein Menschenleben ist ohnehin unbezahlbar. Deshalb behandeln wir, wenn wir arbeiten und zu helfen versuchen, jeden Patienten individuell. Wir setzen unser Wissen ein, um Leben zu retten.
0: Der 11. September 2001 war ein Tag, der die moderne Welt veränderte. Diese apokalyptischen Fernsehbilder brachten die USA dazu, einen Krieg gegen den Terrorismus auszurufen.
4: Wir sind schon seit 20 Jahren in diesem Krieg.
5: Ich glaube, kaum ein Amerikaner bereut die Invasion Afghanistans, weil wir die Al-Qaida vernichten mussten. Wir hatten keine Wahl.
6: Aber dann fingen sie an, afghanische Dörfer und Häuser zu bombardieren und unsere Leute zu verletzen und zu töten. Als die Amerikaner gingen, haben sie alles zerstört, was sie nicht mitnehmen konnten.
0: Mehr als 2 Millionen Afghanen sind als Flüchtlinge in andere Länder geflohen. Sie versuchten, ihre Familien vor den Gräueltaten des Krieges zu retten.
6: In Afghanistan herrscht immense Gewalt. In unserem Land herrscht immenser Hunger. In Afghanistan wurde ein Vakuum hinterlassen.
1: Wenn das ein Ziel war, dann war es ein großer Erfolg.

0: Schwere Waffen wurden über das Meer aus Odessa nach Bosnien transportiert. Sie wurden in den kroatischen Hafenstädten Rijeka und Split entladen. Schusswaffen und Munition wurden oft mit Flugzeugen geliefert, die von ukrainischen Piloten geflogen wurden.
1: Während des Krieges herrschte von 1991 bis 1995 ein Embargo auf die Einfuhr von Waffen in die Sozialistische Föderative Republik.

0: liegt in Jugoslawien. Das Embargo wurde von der UN erlassen, aber in Wirklichkeit wurde es ignoriert. Ich habe sofort davon erfahren, dass ein ukrainisches Antonov-Transportflugzeug über den Plitvice Seen abgeschossen wurde. Es ist in einem dichten Wald abgestürzt. Das Antonov-Transportflugzeug wurde in der Sowjetunion hergestellt, aber seine Aufgabe bestand darin, aus Kroatien vom Flughafen Pleso in Zagreb oder vom Flughafen der Insel Krk aus Waffen und Uniformen für die 5. Armeebrigade der bosnischen Muslime zu transportieren.
1: Einer der Kuratoren dieser Waffenlieferung war Leonid Minin, Geschäftsmann und Vertrauter der obersten Ebenen der ukrainischen Regierung. Auf diesen Aufnahmen beobachten Minin und seine Kollegen eine Demonstration von Schusswaffen. Wir hätten nie von der Existenz dieses wichtigen Todeshändlers erfahren, hätte es nicht diesen einen kleinen Vorfall gegeben.
2: Er war Besitzer eines Hotels in Cinzello Balsamo. Im obersten Stockwerk dieses Hotels befand sich eine luxuriöse Präsidentensuite. Eine Präsidentensuite in einem Hotel mit nicht einmal 4 Sternen. Ja, trotz allem gab es dort dieses coole Zimmer. Die Sache ist, er heuerte Prostituierte an und brachte sie in dieses Luxuszimmer. Eine von ihnen hat er nicht bezahlt und sie hat deshalb die Polizei kontaktiert. Sie sagte zum Polizisten, Herr Wachtmeister, gehen Sie in dieses Hotel und Sie finden dort diesen Minin mit anderen Prostituierten.
1: So gelangte der Waffenbaron zufällig in die Hände der italienischen Polizei. In Minins Zimmer wurde ein Berg von Kokain gefunden, $150.000 in Bar, Diamanten und eine Aktentasche mit Dokumenten.
0: Er wurde in Italien verhaftet und ihm wurden diese 2 riesigen Koffer beschlagnahmt, in denen sich seine gesamte Dokumentation befand. Er hat niemandem vertraut und diese Dokumente immer bei sich gehabt.
1: Hier ist eines der gefundenen Dokumente, eine Waffenbestellung, unterzeichnet vom Verteidigungsminister der Elfenbeinküste. 5 Millionen Patronen, 10.000 Granaten, Tausende von Maschinengewehren und Granatwerfern.
0: Diese Dokumentation stellte sich als der Schlüssel zum liberianischen Export, zum Export in die Demokratische Republik Kongo, nach Burkina Faso, nach Eritrea und nach Äthiopien heraus.

0: Massimo Alberici ist ein legendärer Militärjournalist, der sein Leben lang über die Konflikte in Afrika berichtet hat.
1: Wir haben diese illegalen Waffenhandelsrouten aufgedeckt, die Minin zwischen der Ukraine und den Rebellen in Sierra Leone organisiert hat. Er hat mit Charles Taylor zusammengearbeitet, dem damaligen Präsidenten Liberias.
0: Eines von Minins Unternehmen hieß ETTE. Das ist eine Abkürzung für Unternehmen zur Produktion von exotischem Tropenholz. Vorgeblich ein Holzabbauunternehmen in Liberia. Tatsächlich aber, und eine Sonderkommission der UNO hat das bestätigt, diente es der Lieferung von Waffen an das Regime von Charles Taylor. Das war ein blutiger Diktator, der einen wahren Völkermord an den Bürgern seines Landes verübt hat.
1: Ich bin in die liberianische Hauptstadt Monrovia gereist und habe diese Fabrik besucht, um weitere Dokumente zu finden. Wie sich herausstellte, belieferte er im Rahmen einer Vereinbarung mit Taylor gleichzeitig auch die Rebellen der revolutionären Vereinigten Front Liberias.
2: Das ist kein Militärputsch. Das ist ein rein bürgerlicher Aufstand.
0: Minin nutzte verschiedene Briefkastenfirmen, um Waffen beim Unternehmen Ukrspets Export zu kaufen. Das ist eine komplett staatliche Struktur, die Anfang der 2000er Jahre zum Hauptwaffenlieferant afrikanischer Diktatoren wurde.
3: Seit den ersten Tagen seines Bestehens erfüllte Ukrspets Export Aufträge der Regierung. Einer dieser Aufträge war es, die Überschüsse an Waffen und Kriegsgeräten loszuwerden, die aus Sowjetzeiten übrig geblieben waren. In kurzer Zeit wurden die ersten großen Verträge unterzeichnet.
0: Doch die Bezahlung für die tödliche Fracht erfolgte meist in einer Art, die für staatliche Strukturen unüblich ist.
1: Die Lieferungen konnten beispielsweise mit Öl bezahlt werden. Es gab natürlich keine Barzahlungen in Dollar. Stattdessen wurde mit Lieferungen von Erdöl, von Diamanten oder ähnlichen Dingen bezahlt.
4: Der ukrainische Waffenhandel in der Ukraine war eng mit den sogenannten Blutdiamanten verwoben. Sie sind leicht zu transportieren und werden im Gegensatz zu Metallen wie Gold von keinem Scanner erkannt. Dabei sind ein Kilo, ein halbes Kilo oder auch nur 200 Gramm an Diamanten schon eine riesige Summe.
0: Für den Transport großer Partien an Waffen charterten ukrainische Waffenbarone Flugzeuge, die in Offshore-Jurisdiktionen registriert waren. Der Großteil der Waffen wurde mit einem BAC-111-Transportflugzeug transportiert, das dem israelischen Geschäftsmann ukrainischer Herkunft Leonid Minin gehörte. Das Flugzeug war auf den Cayman Islands registriert und gehörte zum in Monaco registrierten Unternehmen Limat. Hier sind ein paar Fotos eines dieser Flugzeuge, das unter Missachtung des UN-Waffenembargos in Liberia gelandet ist. Der Frachtraum ist voll von Kisten mit Waffen. Leonid Minin wird als Eigentümer dieses Flugzeugs benannt.
5: Die erste Lieferung organisierte Minin im März 1999. Zur 68 Tonnen schweren Fracht gehörten 3000 Kalaschnikow-Maschinengewehre, 1 Million Patronen, 25 RPG-7 und dazugehörige Munition, Strela 3 und Metis-Raketensysteme, sowie 80 dazugehörige Raketen. Die Waffen wurden vom ukrainischen Unternehmen Ukrspets Export erworben.
0: Die Namen Minins und seiner Geschäftspartner und die Waffenlieferungen des Unternehmens Ukrspets Export sind durch eine Untersuchung des Waffenhandels im Nahen Osten aufgedeckt worden.
5: Die Zahlungen für diese Geschäfte wiesen auf den globalen Charakter von Minins Waffenhandel hin. Laut einigen Angaben soll die italienische Staatsanwaltschaft Minins Hinweisen folgend ein ungarisches Bankkonto aufgedeckt haben, das einer mit ihm verbundenen Firma gehörte. Von diesem Bankkonto aus wurden Zahlungen an verschiedene Unternehmen getätigt. Unter anderem an Ukrspets Export, Airfoil, Transbalkan, Cargo Service, Phoenix, Arsenal Corp, General Technica, Bulgarien.
0: Das Ausmaß dieses Handels ist erstaunlich. Hunderttausende Tonnen illegaler Waffen kursierten zwischen verschiedenen Kontinenten. Doch aus irgendeinem Grund blieben diese Bewegungen jahrelang unbemerkt.
5: Seine zweite Waffenlieferung führte Minin nicht über Burkina Faso, sondern über die Elfenbeinküste durch. Er verkaufte 113 Tonnen an Waffen, darunter 10.500 Kalaschnikow-Maschinengewehre, 120 Scharfschützengewehre, 100 Granatwerfer, Nachtsichtgeräte, 8 Millionen Patronen, Die Waffen wurden am 15. Juli vom Flughafen Gostomel mit derselben AN-124 nach Abidjan in der Elfenbeinküste transportiert, die 1.999 Waffen nach Burkina Faso lieferte. Ein Teil dieser Waffen wurde im Juli 2000 geliefert und war laut einem Endanwenderzertifikat, das am 26. Mai 2000 vom Verteidigungsministerium unterzeichnet wurde, für die Elfenbeinküste bestimmt.
0: Weder die Beamten, die in diesen Dokumenten genannt wurden, noch ihre Kuratoren in Kiew, noch Leonid Minin oder seine Freunde schienen für die Geheimdienste zu existieren. Minin erwarb problemlos Pässe in verschiedenen Ländern. Sie wurden bei der Durchsuchung seines Zimmers in Italien gefunden.
1: Er hatte einen deutschen Pass, einen ukrainischen Pass sowie einen israelischen Pass. Auf diese Weise konnte er sich leicht fortbewegen. Wir können daraus schließen, dass er sehr gute Kontakte hatte. Man fragt sich doch schließlich, wie es ihm sonst hätte gelingen können, an all diese Pässe zu kommen. Alle Behörden stritten ab, ihm diese Pässe jemals ausgestellt zu haben, aber er hatte sie trotzdem.
0: Im Laufe seiner Untersuchung ist der Journalist zum Schluss gekommen, dass es ohne die Unterstützung hochrangiger US-Beamter unmöglich gewesen wäre, ukrainische Waffen in diesem Ausmaß zu verkaufen. Auf diese Weise konnten über den Schwarzmarkt die heikelsten Fragen der Außenpolitik gelöst werden.
1: Wir haben diesen riesigen Haufen an Dokumenten durchstöbert und konnten so alle Verbindungen und Kontakte nachvollziehen. Die Zahlungen sind die Beweise. Es ist alles in den Bankunterlagen ersichtlich. Außerdem geben die Dokumente Aufschluss über die Beziehungen, in denen diese Leute zueinander standen. Sie führten verschiedene zwielichtige, illegale Waffenverkäufe durch. Und aus seinen Dokumenten wird klar, dass er kein einfacher Verkäufer, sondern ein Bindeglied, eine Art offizieller Vertreter von großen und wichtigen Lieferanten wie Mark Rich war. Das ist ein bekannter und sehr wichtiger Waffenhändler, der in den letzten Tagen seiner Präsidentschaft unter persönlichem Schutz Clintons stand.
0: Minins Schicksal, seine waghalsig gewonnene

0: Milliarden, seine Intrigen mit afrikanischen Terroristen und seine Verbindungen zu Politikern und Beamten in der ganzen Welt inspirierten sogar Hollywood. In diesem Film ist fast alles wahr. Doch im Gegensatz zum Filmcharakter von Nicolas Cage wurde Leonid Mienin nicht von der Polizei verfolgt. Trotz der ganzen Koffer voll kompromittierender Beweise warf das italienische Gericht Mienin nur den illegalen Besitz von Drogen und Diamanten vor.
1: Das italienische Rechtssystem arbeitet recht langsam. Wer Pech hat, kann Jahre auf seine Verhandlung warten. Herr Mienin gelang es jedoch in weniger als einem Jahr Berufung einzulegen und eine Kassation zu erreichen, in deren Folge er freigesprochen wurde. Leonid Mienin ist spurlos verschwunden. Es ist praktisch nichts darüber bekannt, was aus ihm geworden ist.
0: Das merkwürdige Verhalten der italienischen Justiz kann nur auf eine Art erklärt werden. Mienin war ein Bindeglied in einer Kette aus äußerst mächtigen und einflussreichen Leuten. Diese Leute hatten so viel Macht, dass das ukrainische Parlament spezielle Gesetze für sie erließ. Zum Beispiel dieses hier, Nummer 1919.
2: Ein phänomenales Gesetz, das es jedem Menschen erlaubte, Waffen zu exportieren, die nicht als Waffen, sondern als Waren registriert waren. Das war in vollkommenem Einklang mit dem ukrainischen Gesetz. Gesetzliche Schlupflöcher wie dieses wurden mit Absicht geschaffen.
0: Viele wussten darüber Bescheid, dass die Ukraine in institutionellen Maßstäben Waffen verkauft. Aber die wahren Verkaufsvolumen wurden nur durch Zufall bekannt, als somalische Piraten 2008 das Handelsschiff Faina kaperten.
1: Durch so ein Fernglas sahen wir zum ersten Mal die Piraten.
0: Der Kapitän der Faina, Viktor Nikolski, ist heute bereits in Rente. An die Ereignisse von damals erinnern ihn nur noch die Fotos und Zeitungsausschnitte an der Wand. Sie hängen an der auffälligsten Stelle, damit niemand in der Familie vergisst, was für eine Hölle Kapitän Nikolski erleben musste.
1: Das Schiff wurde um 16 Uhr während des Schichtwechsels gekapert. Wir bemerkten ein Boot am Horizont. Die Menschen im Boot schwenkten mit den Armen, sie kamen immer näher und fingen dann an zu schießen. Sie hatten eine gut trainierte Kaperungstechnik. Eine Gruppe kletterte an Bord des Schiffs, während die andere ihnen Feuerschutz gab. Überall waren Einschusslöcher. Außerdem haben sie noch zwei Schüsse aus einem Granatwerfer abgegeben. Einer ist im Meer gelandet, ohne das Schiff zu treffen. Der andere ist an Bord gelandet, aber nicht explodiert. Ja, ich habe daraus geschlussfolgert, dass die Piraten nicht wissen konnten, was für eine Fracht an Bord des Schiffes war. Denn hätten sie gewusst, dass es eine riesige Menge Sprengstoff transportiert, dann hätten sie auf keinen Fall geschossen. Wären diese 10.000 Tonnen nämlich explodiert, dann hätten sie die Piraten mit sich ins Meer gerissen. Aber als sie in den Laderaum hinabgestiegen sind und die Fracht sahen, haben sie ganz große Augen gemacht, weil sie noch nie zuvor so einen Jackpot gelandet hatten.
3: Wir sind hier, um die Unterstützung des amerikanischen Volkes auszudrücken.
2: Die freie Welt ist an eurer Seite. Amerika ist an eurer Seite. Ich bin an eurer Seite. Morgen marschieren wir gemeinsam voraus. Wenn das unseren Tod bedeutet, so werden wir diesen Preis zahlen.
4: Im Mai 2014 war es noch unvorstellbar, dass die ukrainische Luftwaffe Städte bombardieren könnte.
5: Hat er etwa geschossen? Bastard.
6: Sie sagen, dass hier nur Terroristen sind. Was für Terroristen?

0: Die Faina hätte wie Dutzende andere Schiffe des ukrainischen Waffenexpresses unbemerkt bleiben können. Doch die Piraten haben selbst Kontakt mit Journalisten aufgenommen und bekannt gemacht, was im Lager des Schiffes verborgen lag. So wurde der Name des Schiffs, das eine enorme Menge an Waffen transportierte, in der Weltpresse bekannt.
1: An Bord waren 10.000 Tonnen an Geschossen, 33 Panzer, 6 Grad-Raketenwerfer, 6 Flak-Systeme und 250 RPG-7-Granatwerfer. Das waren recht moderne Waffen. Das alles war im Lagerraum verborgen. Auf dem Oberdeck war nichts. Normalerweise wird auf dem Oberdeck ebenfalls Fracht transportiert, aber hier hatte Geheimhaltung Priorität.
2: Es ist natürlich unmöglich, einen Panzer so zu verpacken, dass er beispielsweise wie ein Schulbus oder etwas Ähnliches aussehen würde. Aber die Empfänger und die Lieferrouten wurden trotzdem maximal geheim gehalten. Das galt auch für die Route des Ro-Ro-Schiffs Faina.
0: Der Kapitän, der die längste Gefangenschaft, 133 Tage, in der Geschichte des somalischen Piratentums überstanden hatte, erinnert sich daran, dass sein Leben jederzeit hätte enden können. In der Zwischenzeit verwischte der ukrainische Staat eilig alle Spuren seiner Beteiligung am internationalen Waffenschmuggel.
3: In Ilovaisk gab es einen großen Armeestützpunkt, auf dem es einen Brand gab. Möglicherweise ist das, was bei diesem Brand zerstört wurde, auf der Faina gelandet. Aber niemand wird so eine Untersuchung durchführen. Das ist nicht in ihrem Interesse.
2: Die Piraten wussten nicht einmal, an wen sie ihre Lösegeldforderung stellen sollten, weil hier offensichtlich zu große Mächte am Werk waren. Aber sie haben trotzdem eine Forderung von mehr als 3 Millionen Dollar formuliert.
0: Es ist bis heute nicht bekannt, wer das Lösegeld für die Befreiung der Faina bezahlt hat. Aber seit den ersten Meldungen über die Gefangennahme des Schiffs nahm Präsident Viktor Juschtschenko persönlich die Situation unter seine Aufsicht.
3: Es ist schwer, unsere Gefühle auszudrücken. Diese Fahrt war zu schwer für uns alle. Zu schwer für die Mannschaft und für alle, die unsere Befreiung erreichen wollten. Vielen Dank.
2: Juschtschenko tat alles in seiner Macht Stehende, um die Faina zu befreien. Seine Handlungen zeigen, dass die Strippen bis ganz nach oben reichten.
0: Wie sich später herausstellte, wurde die Faina vom Unternehmen Carlby International, das mit hochrangigen ukrainischen Beamten verbunden ist, auf ihre gefährliche Fahrt geschickt.
2: Carlby International gehört zur Carlby Group und ist ein ukrainisches Schifffahrtsunternehmen, das speziell im Verkauf von Waffen tätig ist. Der Hauptsitz des Unternehmens befindet sich in der ukrainischen Stadt Odessa. Aber sie ist auf den britischen Jungferninseln registriert und hat Filialen in verschiedenen Ländern. Die Presse erhielt 2008 Informationen über die Entführung eines Frachtschiffs durch somalische Piraten.
0: Einer der Miteigentümer von Carlby Shipping war der Unternehmer Igor Ubanski. Er war es, der in Panama die Carlby Group gegründet hatte, aus der später Dutzende von Offshore-Unternehmen zur Verschleierung des Waffenhandels entstanden sind. Seit Dezember 2007 war Herr Ubanski, Gründer der Carlby Group, neben dem illegalen Waffenhandel auch als stellvertretender Verkehrsminister der Ukraine tätig. Durch sein Amt war er eng mit dem Geschäftsleiter von Ukrspets Export, Sergei Bondarchuk, verbunden. Der einst sagte, jeder weiß genau, dass wir keine Bananen, Ananas oder Kinderspielzeug verkaufen. Wir verkaufen Waffen. Ja, die Welt kennt uns unter anderem als Waffenhändler. Aber wir müssen uns dafür nicht schämen. In diesem Handel sind viele Menschen und Unternehmen involviert. Die Firmen der Carlby Group waren es, die ukrainische CH-55 Marschflugkörper in den Iran und nach China exportierten. Das Auftauchen dieser Waffen in Teheran und Peking hat seinerzeit für einen echten globalen Skandal gesorgt, in dessen Folge sich in der Ukraine eine Reihe mysteriöser Morde an wichtigen Teilnehmern dieses Handels ereignete.
2: Der Hauptfigurant in diesem Fall, der wahrscheinlich für die Lieferung dieser Raketen verantwortlich war, hieß Valery Malev. Er war der Geschäftsführer von Ukrspets Export und ist bei einem geheimnisvollen Autounfall ums Leben gekommen. Neben Malev ist auch ein australischer Mittelsmann gestorben. der für Banküberweisungen und für die Organisation der Flüge aus Gostomel zuständig war, bei denen Marschflugkörper transportiert wurden. Wir sehen hier also eine klassische Beseitigung der wichtigsten Akteure. Allerdings haben sie alles wie Unfälle aussehen lassen.
0: Die gesamte Geschichte des ukrainischen Waffenhandels erinnert stark an eine billige Fernsehserie über die Mafia. Morde und Entführungen von Personen, die in diesem Geschäft

0: Geschäft involviert waren, haben in all diesen Jahren nicht aufgehört. Im August 1999 starb Boris Marusevich, der Generaldirektor des staatlichen ukrainischen Waffenexporteurs Ukrinmash, bei einem Autounfall. Im Januar 2004 wurde Sergei Petrov, Leiter einer Waffenhandelsfirma, mit seinem Auto in die Luft gesprengt. Im Juli 2007 wurde Oleg Orlov, ein weiterer Angeklagter im illegalen Verkauf von Marschflugkörpern, in seiner Gefängniszelle getötet. Im April 2009 erschoss ein Auftragsmörder Semyon Trachtenberg, den Finanzberater von Ukrspets Export.
1: Hochrangige Funktionäre von Ukrspets Export starben im Laufe der vergangenen 20 Jahre regelmäßig. Das war ziemlich überraschend, weil das Leute waren, die eigentlich vor solchen Ereignissen hätten geschützt sein sollen. Aber sie starben in Autounfällen oder weil ihnen Ziegelsteine auf den Kopf fielen.
2: Die Ukraine erlebte zu dieser Zeit nicht zuletzt dank des Waffenhandels einen wirtschaftlichen Aufstieg. Vor allen Dingen haben ukrainische Geschäftsleute aber verstanden, dass sie keine wirtschaftlich produktiven Unternehmen brauchten, die mit dem Westen konkurrieren könnten. Es reichte ihnen aus, Waffen zu haben und sie verkaufen zu können. Sie haben alles verkauft, was da war. Panzer, Raketenwerfer, Artillerie, Geschosse, Munition und vieles mehr. Etwa Anfang des Jahres 2000 waren all diese Waffen ausverkauft und sind in Afrika und in Lateinamerika gelandet, vor allem aber in Afrika und vor allem in den afrikanischen Staaten, die sich unter UN-Sanktionen befanden und in die der Export von Waffen verboten war.

0: Bambus- und Schilfhütten stehen dicht beieinander. Je mehr Nachbarn, umso weniger Angst, sagen die Einheimischen. Der Imam ruft die Bewohner des Flüchtlingslagers zum Gebet. Kinder spielen im Hof, Frauen in bunten Tüchern tauschen laut Neuigkeiten miteinander aus und kochen gemeinsam Mittagessen. Das könnten alltägliche Szenen aus einem ganz normalen afrikanischen Dorf sein. Doch die hunderten Familien, die hier leben, sind nur durch ein Wunder dem Tod entkommen.
1: Egal, welch gute Tat ihr verbringt, Allah wird wahrhaftig davon wissen.
2: Ich heiße Buba Musa Shechu. Ich bin ein Schamane und ein innerhalb meines Landes Vertriebener. Jetzt lebe ich im Bundesstaat Bauchi. Ich bin fast 63 Jahre alt. Von Beruf bin ich Lehrer. Ich habe 35 Jahre lang gearbeitet, aber dann kamen die Terroristen. Deshalb bin ich seit 2014 im Ruhestand. Ich musste wegen Boko Haram fliehen und bin in Bauchi gelandet.
0: Boko Haram ist eine der erbarmungslosesten islamischen Gruppen, die seit Jahrzehnten Westafrika terrorisiert.
3: Boko Haram terrorisiert den Norden Nigerias. Am Sonntag tötete die Gruppierung mehr als 100 Zivilisten im Nordosten. In den letzten 11 Jahren wurden fast 36.000 nigerianische Bürger durch Boko Haram getötet.
0: Erstaunlicherweise hat sich bislang noch niemand die Frage gestellt, wie eine der blutrünstigsten Terrorgruppen der Welt an modernste Raketen und Panzer gekommen ist. Die nigerianischen Streitkräfte haben bei der gestrigen Schlacht in Konduga im Bundesstaat Borno einen T-55-Panzer und einen modern gepanzerten Truppentransporter von den islamischen Rebellen erbeutet. Die Waffen, die die Terroristen in die Hände bekommen haben, waren wahrlich ungewöhnlich und furchteinflößend. Die Einheimischen haben so etwas noch nie zuvor gesehen.
4: Sie haben Waffen, die sie in die Luft schießen können und die dann auf den Boden einschlagen und explodieren. Also Raketen. Das sind wirklich beängstigende Waffen.
0: Im Herbst 2022 berichtete der nigerianische Präsident vom Ursprung der hochmodernen Waffen in den Händen der Rebellen.
5: Leider sind die Situation im Sahel und der tobende Krieg in der Ukraine die Hauptquellen für die Aufständischen. Dieser illegale Schmuggel hat zu einer größeren Verbreitung von Schusswaffen und leichten Waffen in der Region geführt. Das ist eine Bedrohung für unseren kollektiven Frieden und die Sicherheit in der Region.
0: Heute ist Nigeria noch immer eines der Zentren des internationalen Terrorismus. Ebenso wie im Nahen Osten erhalten auch hier islamistische Bewegungen Ströme von Waffen aus der Ukraine.
2: Nigeria hat 36 Bundesstaaten und nur in 5 davon gehören Entführungen von Menschen nicht zum Alltag der Bürger. Es hat große Sicherheitsprobleme, große Probleme mit Entführungen, Bandenkriminalität, Mord und der Zerstörung von Gemeinden. Die Lage ist schrecklich. Die Situation gerät immer mehr außer Kontrolle und einige Insider in der Armee haben bestätigt, dass tatsächlich Waffen aus der Ukraine zu uns nach Nigeria geschmuggelt werden.
6: Der ukrainische Waffenexport nach Afrika war immer ein großes Thema. Afrika ist der größte Markt für alte sowjetische und neu produzierte ukrainische Waffen.
0: Die Exportkontrollbehörde der Ukraine veröffentlicht einen jährlichen Bericht über den Umfang des internationalen Waffenhandels. Das sind die offiziellen Zahlen der letzten Jahre. Die tatsächlichen Mengen an Waffen, die aus der Ukraine exportiert wurden, sind allerdings niemandem bekannt.
6: Wissen Sie, Anfang der 2000er Jahre gab es einen Zeitraum, als ständig Waffenlager explodiert sind, mal an einem Ort, mal an einem anderen.
7: Sí. Heute Morgen um 4 Uhr attackierten die deutschen Streitkräfte die Grenzen der Sowjetunion.
8: Der Krieg brach aus. Alle Jungs meldeten sich zum Dienst.
9: Ich sagte, ich muss an die Front. Ich habe 3 Brüder dort. Sie waren aber bereits ums Leben gekommen.
10: Wir versorgten nicht sehr viele Wunden, hauptsächlich Frostbeulen. Sie amputierten Arme und Beine.
8: Ich erreichte das andere Ufer. Plötzlich riefen sie, runter, runter, du bist in ein Minenfeld geraten.
9: Der Funker wurde getötet, der Ladekanonier wurde ebenfalls getötet. Und dann, bumm, das war's, ich wurde bewusstlos.
10: Sie sagten Dinge wie, Schwester, geben Sie mir eine Spritze, damit ich sterben kann. Man versuchte, sie zu beruhigen. Deine Familie wartet auf dich.
9: Kolja, aber du wurdest doch getötet. Du wurdest an der Front getötet. Ich sagte, Mutter, ich bin's, Kolja, dein Sohn. Ich lebe,

0: Смотри, ракеты летают, да.
1: Niemand hat offen darüber gesprochen, aber unter eingeweihten Leuten in den hohen Hallen gab es viele Gespräche darüber, dass irgendjemand das getan hat. Weil sonst ans Licht kommen würde, dass in den Lagern bestimmte Posten fehlen oder nicht in voller Stückzahl vorhanden sind.
2: Hinter mir sehen Sie, wie stark das Arsenal der 65. Raketen- und Artillerieverwaltung brennt.
3: 23. März 2017, Region Kharkov, Bezirk Balaklea. 26. September 2017, Dorf Kalinowka, Region Vinnytsia.
2: Der Vorfall in Kalinowka wird als Sabotageakt untersucht.
3: 3. Mai 2018, Balaklea.
2: Munitionslagerexplosionen in Balaklea, Region Kharkov.
3: 9. Oktober 2018, die Stadt Ichnia, Region Tschernigow.
4: Es gab eine Explosion in einem Munitionslager nahe Tschernigow. Die Zahl der Opfer ist noch unbekannt. Der Vorfall ereignete sich in der Stadt Ichnia.
2: Abteilungsleiter Stepan Bulturak gab bekannt, dass erste Erkenntnisse auf einen Sabotageakt als Ursache der Explosionen deuten.
5: Erneute Explosionen in Waffenlagern und ein erneuter Verlust von hunderten Millionen Dollar, die sich buchstäblich in Luft aufgelöst haben.
6: Diese Waffen hat die Ukraine verkauft, bevor sie ausgegangen sind. Als um die Jahrhundertwende Inspektionen durchgeführt werden sollten, um herauszufinden, wie viel und wohin verschwunden ist, ereignete sich in der Ukraine eine Reihe geheimnisvoller Explosionen und Brände in Waffenlagern. Die Explosionen waren so gewaltig, dass das im Grunde menschengemachte Katastrophen waren. Sie sind abgebrannt und zusammen mit ihnen verschwanden in den Flammen und Explosionen alle Spuren.
3: Auf der Suche nach demjenigen, der in all diesen Affären involviert war und noch immer einen Teil des internationalen Waffenhandels kontrollieren soll, begab sich Radwan nach Italien, dem Lieblingsurlaubsort der ukrainischen Waffenbarone. Als erster unter ihnen hat sich Leonid Minin hier niedergelassen, um ein luxuriöses Leben mit Ausblick auf antike Ruinen zu genießen. Zwei von Minins Wohnungen befinden sich im Bezirk Monte Parioli. Das ist eine ruhige, malerische Gegend für Aristokraten, die nur selten von Touristen besucht wird. Auf den Websites von Immobilienagenturen werden Objekte in diesem Bezirk mit einem Wort beschrieben. Luxus.
7: Heute erfahren wir mehr über die Gegend, in der Leonid Minin gelebt hat. Das ist eines der schicksten Viertel Roms. Wir treffen uns heute mit einem Immobilienmakler, der uns alles über die Immobilien dieser Gegend und über Leonid Minins Wohnungen und Autos erzählen wird. 5 Autos waren auf seine Frau registriert. Außerdem lebten hier einige seiner Komplizen, die ihm beim Transport der Waffen halfen. Einer von ihnen war der Bürgermeister von Odessa.
2: Das ist der luxuriöseste, prestigereichste und teuerste Bezirk Roms nach dem historischen Stadtzentrum.
7: Wenn Sie sagen, dass es der teuerste Bezirk ist, über was für Preise reden wir da? Wie viel Geld?
2: Was die Straße angeht, in der sich Herrn Minins Wohnung befand. Eine Wohnung hier ist sehr teuer. Ich denke, dass die Preise bei um die 2 oder sogar 3 Millionen Euro pro Wohnung liegen können.
6: Er hat es geschafft, sich in die High Society Roms zu integrieren. Seine Kinder besuchten zum Beispiel eine äußerst elitäre Schule. Sein Sohn war sogar ein Mitschüler des Sohns eines meiner Freunde. Sie waren also wirklich gut assimiliert.
3: Im nicht weniger luxuriösen Nachbarviertel fährt die Maklerin uns zu einem Haus, in dem sich die Wohnung eines weiteren ukrainischen Waffenbarons befindet. Einer von Minins engsten Vertrauten und heute Bürgermeister der größten ukrainischen Hafenstadt Odessa, Gennady Truchanow.
2: Die meisten Wohnungen hier sind nicht klein, mit mindestens 3 Schlafzimmern.
7: Wie viele Quadratmeter?
2: Im Durchschnitt um die 200. mit großen Terrassen und einer fantastischen Aussicht, weil wir uns auf einem Hügel befinden. Das ist ein besonderer Bezirk Roms.
7: Gennady Trukhanov lebt in diesem Bezirk?
2: Soweit ich weiß, ja.
3: Das ist ein Dossier über Minin und seine kriminelle Gruppierung, das sehr sorgfältig von den italienischen Geheimdiensten zusammengestellt wurde. Gennady Trukhanov ist hier als einer von Minins engsten Kollegen aufgeführt. In der kriminellen Unterwelt ist er unter dem Spitznamen Gena der Wetterfrosch bekannt. Er war einst ein Leibwächter eines weiteren Waffenbarons, Alexander Angert, Spitzname Sanja. In einem Interview bezeichnete der ehemalige Präsident Georgiens und Gouverneur von Odessa sie als die wichtigsten Akteure der Waffenmafia von Odessa.
6: Dort ist alles monopolisiert. Das Problem ist, dass alles unter 2 bis 4 Gruppen aufgeteilt ist. Und wenn all diese Leute...
7: Wer sind die Anführer dieser 2 bis 4 Gruppen?
6: Nun, da ist einmal die Angert-Gruppe unter Angert Schukow. Angert ist ein bekannter Krimineller aus den 90ern, der viele Jahre lang für verschiedene schwere Verbrechen im Gefängnis saß, auch für Mord. Und der heutige Bürgermeister war seinerzeit sein Leibwächter. Er ist sein Nachfolger.
3: Trotz der veröffentlichten Fakten ist der Mensch, den die italienische Polizei als einen der Anführer der ukrainischen Waffenmafia identifiziert hat, nach wie vor Oberhaupt der größten Hafenstadt der Ukraine. 2022 zeichnete Gennady Trukhanov sogar den britischen Premierminister Boris Johnson für die britischen Waffenlieferungen an die ukrainische Armee aus.
6: Ich habe einen Beschluss zur Auszeichnung des britischen Premierministers.

0: Premierministers Boris Johnson, mit dem Grigori Marsali Ehrenabzeichen der ersten, zweiten und dritten Stufe verabschiedet. Damit wird er zum Ehrenbürger von Odessa. Das ist die höchste Auszeichnung der Stadt und unsere höchste Anerkennung für die Hilfe, die er der Ukraine geleistet hat.
1: Es ist unwahrscheinlich, dass der ehemalige britische Premierminister nicht wusste, wer ihn da auszeichnet. Er wird sicherlich auch gewusst haben, dass die politische und militärische Führung der Ukraine jahrzehntelang im internationalen Waffenschmuggel involviert war.
2: Wir werden die ukrainischen Streitkräfte auch für kommende Schlachten unterstützen und festigen.
1: Ab 2022 lieferten die NATO-Länder der Ukraine Waffen im Wert von Dutzenden Milliarden US-Dollar. Und die Staatschefs der USA und der EU bestehen darauf, die militärischen Hilfen noch weiter zu erhöhen.
2: Die Kontaktgruppe unter Führung der USA und ihrer NATO-Verbündeten hat der Ukraine beispiellose Hilfe zukommen lassen. Mehr als 98% der Kriegsgeräte, die der Ukraine versprochen wurden, sind bereits ausgeliefert. Das sind 1550 gepanzerte Fahrzeuge, 230 Panzer und andere Maschinen, einschließlich einer großen Menge an Munition.
1: Unterdessen funktionieren die über Jahre bewährten Schmuggelsysteme weiterhin wie eine Schweizer Taschenuhr. Aus der Ukraine werden noch immer Waffen in erstaunlichen Maßstäben verkauft. NATO-Waffen aus der Ukraine haben das Darknet überflutet. Zum Verkauf stehen Maschinengewehre, Kamikaze-Drohnen, explosive Minen, die neuesten Javelin-Panzerabwehrwaffen und Manpads. Der unabhängige russische Journalist Mavsis Gazarian hat sich als ein arabischer Kämpfer ausgegeben und mit einigen Verkäufern Kontakt aufgenommen.
3: Wir haben geschrieben, dass wir 15 Javelins, 20 Panzerfäuste, 10 N-Laws und 20 Stugnas mit Lieferung in den Libanon brauchen. Im weiteren Verlauf des Gesprächs haben wir außerdem angemerkt, dass wir auf eine langfristige Zusammenarbeit hoffen, da wir ein recht intensives Projekt verfolgen. Mit dem intensiven Projekt ist natürlich ein großer militärischer Konflikt gemeint. Die Vertreter dieses Ladens haben gesagt, dass das kein Problem ist. Sie haben uns auch versichert, dass sie bereit sind, in den Libanon zu liefern. Die Logistik, die Beschaffung der Waffen, die Lieferungen, das ist alles ein abgearbeitetes System. Eine ganze Industrie. Wir hätten über diese Online-Shops im Darknet mit, sagen wir, 15, 20, 30.000 Dollar in der Tasche, also theoretisch Waffen für militärische Kampfhandlungen kaufen können.
1: So landen Waffen, die russische Soldaten töten sollten, oft im Gazastreifen.
0: Wir werden uns am verbrecherischen israelischen Regime für das Massaker im Al-Ali-Krankenhaus und für die Ermordung von Zivilisten und Muslimen in Gaza rächen. Unsere Rache wird nicht lange auf sich warten lassen, so Gott will. Allahu Akbar.
1: Und ironischerweise auch an der US-amerikanischen Grenze.
4: In Tamaulipas wurde ein mutmaßliches Mitglied des Kartell del Golfo aufgezeichnet, wie er eine explosive und hochgefährliche Javelin-Panzerabwehrwaffe transportiert, die beim Krieg in der Ukraine eingesetzt wurde. Auf seiner anderen Schulter trug er eine AK-47. Der Preis dieser Waffe auf dem Schwarzmarkt liegt zwischen 20 und 60.000 Dollar.
1: Diese von mexikanischen Journalisten beschafften Aufnahmen zeigen einen Banditen des Kartells Golfo, eine der ältesten kriminellen Gruppierungen in Mexiko.
3: Wir sehen ein Mitglied des Kartells Golfo, das zur Gruppe Scorpione gehört. Auf der kugelsicheren Weste, die er trägt, sind deutlich ein Adler, ein Skorpion und die Initialen des Kartells zu erkennen. Dieses Jahr hat die mexikanische Nationalgarde ein Arsenal entdeckt und beschlagnahmt, das einer anderen Drogenhändlergruppierung gehörte, dem Kartell Sinaloa. Dazu gehörten Flugabwehrwaffen, 50er Kaliber Barrett-Gewehre und Javelin-Panzerabwehrsysteme, die bekanntlich in die Ukraine geschickt und dort benutzt werden. Uns liegt ein Bericht des Forschers Victor Hernandez vor, der belegt, dass die von Washington an das ukrainische Regime gesendeten Waffen auf mexikanischem Territorium gelandet sind und das illegale Arsenal der Kartelle vergrößert haben.
2: Die Waffen selbst landen meist nicht an der Front. Sie werden abgeschrieben, noch bevor sie an die Front kommen. Das ist eine rein formelle Frage.

0: militärische und andere Hilfe im Wert von 1,3% unseres BIP bereitgestellt und werden genauso weitermachen.
1: Als das Ausmaß des Diebstahls in der ukrainischen Armee zu offensichtlich wurde, ist der ukrainische Verteidigungsminister Alexei Resnikow seines Amtes enthoben und ohne unnötigen Lärm in den Ruhestand geschickt worden. Jetzt verbringt er den Großteil des Jahres außerhalb seines eigenen Landes, vorwiegend in Frankreich und Italien. Am 20. Oktober 2023 reichte US-Präsident Joe Biden eine weitere Anfrage an den Kongress seines Landes ein, um finanzielle Hilfen im Wert von fast 62 Milliarden Dollar für die Ukraine zu genehmigen. Seit Februar 2022 stellt die Europäische Union und die USA Kiew mehr als 250 Milliarden Euro an Hilfen bereit, von denen der Großteil ausgegeben wurde, um Waffen für die ukrainische Armee zu kaufen.

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1: 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Und das geht nicht, ohne dabei zu sein.
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0: In Cheboksary besuchten wir einen jungen Mann, der Wollschweine züchtet und sie zu Serrano-Schinken verarbeitet. Hört sich nicht sehr human an.
1: Hört sich aber lecker an. Natürlich wollten wir ihn und seinen Betrieb näher kennenlernen. Das war nicht einfach.
2: Hallo.
0: Hallo.
2: Ich bin Shenya.
0: Margarita.
1: Ilja.
2: Herzlich willkommen in Chuvashien, auf der Chuvayevo Ranch in Shumikovo. Mein Bruder und ich betreiben diese Ranch seit 2019. Wir stehen noch ziemlich am Anfang, deswegen ist es im Winter noch nicht so einfach, hierher zu kommen.
0: Aber der Niva schafft das.
2: Ein Niva kommt überall durch.
1: Genau.
2: Ich möchte euch unsere besondere Schweinerasse zeigen.
0: Ja, man hat uns mit Wollschweinen hierher gelockt.
2: Hier, habt ihr schon einmal solche Schweine gesehen?
0: Nein.
1: Ich schon.
0: Wollschweine?
1: Ja, im Internet.
0: Ich habe solche Schweine noch nie gesehen, weder im Internet noch sonst wo. Wer bist du denn?
2: Sie haben alle Namen. Wie ihr seht, sind ihre Ohren gechippt. Sie heißen Mickey, Nicky, Piggy, Bonnie und Lissy.
1: Wie heißt das hier?
2: Ich denke, das ist...
1: Weißt du auch ohne Chip, wer ist?
2: Ohne Chip ist das wahrscheinlich Nicky.
0: Sie sagt aber nein.

0: Das gefährlichste Alpha-Weibchen ist das dunkelhaarige Schwein, Bonnie. Sie kommandiert hier alle herum. Das hier sind Mangalitsa-Schweine. Diese Schweinerasse wurde 1850 in Ungarn für Regionen und Länder mit kaltem Klima gezüchtet. Diese Schweine werden nicht in Schweineställen gehalten. Sie brauchen Freilandhaltung.
1: Auch bei minus 30 Grad?
0: Das mögen sie sogar.
2: Müssen sie im Sommer geschoren werden?
0: Nein, sie verlieren ihr Fell wie Hunde.
1: Sie leben also das ganze Jahr im Freien?
0: Das ganze Jahr lang.
1: Ohne Ställe?
0: Ich habe extra eine 16 mal 16 Meter große Koppel gebaut, damit sie Auslauf haben. Wenn sie in einem kleinen Pferch liegen und schlafen würden, würden sie einfach nur fett werden. Durch Bewegung entstehen Fleischstreifen in ihrem Fettgewebe. Spanier stellen Serrano-Schinken jetzt übrigens auch aus ungarischen Mangalitsa-Schweinen her, weil ihr Schweinefleisch marmoriert ist.
1: Was ist marmoriertes Schweinefleisch?
2: Warum nennst du das Ranch?
1: Bleiben wir erstmal bei den Schweinen. Marmoriertes Rindfleisch kennt man ja, aber Schweinefleisch?
0: Wir alle kennen marmoriertes Rindfleisch, aber es gibt auch marmoriertes Schweinefleisch, marmoriertes Hammelfleisch und marmoriertes Ziegenfleisch.
2: Sind sie alle marmoriert?
0: Hier ist vor allem wichtig, dass man aus einem, grob gesagt, normalen asiatischen Schwein keine leckere Delikatesse machen kann. Unser Schweinefleisch ist auch aufgrund der Kälte marmoriert, denn wenn die Schweine frieren, wärmen sie sich durchs Fressen. Es bildet sich Fett. Wenn den Schweinen warm ist, wächst das Fleisch. Bei Kälte das Fett. So entstehen Streifen im Fleisch. Der Geschmack ist ganz anders. Vom Geschmack her unterscheidet sich ihr Fleisch stark vom herkömmlichen Schweinefleisch. Das wäre Nummer eins. Zweitens hat das Fleisch einen hohen Fettanteil und ist aufgrund der Streifen marmoriert. Und drittens hat ihr Fleisch einen niedrigeren Cholesteringehalt.
1: Es ist also auch noch gesünder.
0: Es ist ganz anderes Fleisch. In Russland züchten wir bei unserem Wetter oft nackte Schweine, die warme Ställe brauchen. Da muss man die Temperatur im Auge behalten. Hier baut man einfach eine Koppel. Die Schweine fressen Wiesenheu, Treber, Früchte und Gemüse. Diese Woche werden sie mit Korn gemästet. Diese 300 Kilogramm reichen ihnen für eine Woche. Dazu noch das Heu. Zum Schlafen haben sie sich eine Grube gebuddelt, wo sie dann wie Wildschweine eng umschlungen schlafen.
1: Die Haltung ist also recht günstig, oder?
0: Zum einen ist sie nicht sehr aufwendig.
2: Hört sich alles recht teuer an.
0: Ja, aber...
2: Nun, der Treber ist ja nicht umsonst.
0: Natürlich nicht.
1: In diesem Leben ist nichts umsonst.
0: Treber kostet weniger als Korn, weil das Rückstände nach der Bierproduktion sind.
1: Ach so.
0: Ja, schaut mal. Er ist so warm, dass da sogar Dampf aufsteigt.
1: Ich will nicht.
0: Er ist richtig warm.
1: Ja, wie kommt das?
0: Er ist noch frisch, direkt aus der Bierbrauerei. Das nennt man Biertreber. Damit werden wir sie jetzt füttern. Biertreber besteht aus den Rückständen von gemahlenem Malz und Gerste, die beim Brauen benutzt werden. Seht ihr? Sie lieben ihn.
1: Ja.
2: Sie werden danach aber keine Trinklieder grölen, oder?
1: Werden Sie dadurch betrunken? Ist das das Geheimnis eines leckeren Serrano-Schinkens? Übrigens, welche Importprodukte ersetzen wir hier?
0: Was Importsubstitution angeht, so teste ich diese Schweinerasse bereits seit einem Jahr. Vor einem Jahr habe ich diese Schweine aus einer anderen Region hierher nach Tschuwaschien gebracht. Bisher habe ich hier nur Weibchen. Bevor ich mich der Schweinezucht gewidmet habe, war ich vorher 20 Jahre lang in der Gastronomie tätig. Ich bin Koch von Beruf. Seit 2009 war ich Chefkoch. Dass ich mich auch noch mit der Schweinezucht beschäftige, liegt daran, dass seit Beginn des Embargos viele Delikatessen und Produkte nicht mehr verfügbar waren. Viele Käsesorten sind aus den Regalen verschwunden, aber mittlerweile gibt es hervorragende russische Käsespezialitäten.
1: Ja.
0: Weichkäse, Hartkäse, Halbhartkäse. Deswegen lohnt es sich, seine eigene Produktion aufzubauen. Ich dachte mir also, ich sollte selbst versuchen, Schweine zu züchten und Delikatessen aus Schweinefleisch zuzubereiten.
1: Diese ganzen Sanktionen und Embargos führen also dazu, dass Leute anfangen, etwas Eigenes zu erschaffen.
0: Sie sind auf jeden Fall von Nutzen.
2: Aber nur, wenn man nicht faul ist.
1: Das versteht sich von selbst, wenn man die nötige Motivation hat.
0: Ja, außerdem suche ich mir Schweinerassen aus, die wenig Pflege brauchen.
2: Gehört euch der Abschnitt bis zur Straße?
0: Diese 1,5 Hektar gehören uns. Weitere 4,5 Hektar pachten wir. Dort am Abhang werden nubische Ziegen und Lakornschafe grasen, die hochwertiges, marmoriertes Fleisch geben werden. Dieses ganze Gehege wird umzäunt sein. Mein Ziel ist es, dafür zu sorgen, dass Touristen hierher kommen.
1: Wird es hier auch ein Hotel geben?
0: Hier am Abhang werden 5 Banja-Häuser stehen. Es wird ein separates Hotel geben.
2: Entschuldigung, darf ich kurz fragen, warum heißt das hier Ranch?
0: Warum Ranch und nicht Farm?
2: Nein, auch nicht Farm. Warum nicht Bauernhof?
1: Warum nicht Kolchose?
2: Nein, doch keine Kolchose.
0: Wahrscheinlich ist der Hauptgrund, dass sich Ranch cool anhört.
2: Das stimmt.
0: Außerdem kann eine Ranch mehrere Farmen, mehrere Grundstücke verschiedener Farmen mit einschließen. In unserer Familie hat es sich so ergeben, dass jeder sein eigenes Unternehmen hat und der Name Ranch.
1: Umfasst alles?
0: Er vereint alles. Bei unseren Bemühungen werden wir auch vom Landwirtschaftsministerium unterstützt.
2: Genau, das wollte ich noch fragen.
1: Das sind wirklich ehrgeizige Projekte.
2: Ohne Staatshilfe wäre das schwer.
0: Ja, ohne staatliche Unterstützung wäre dieses Projekt sehr schwer zu stemmen. Unsere Finanzierung beziehen wir aus drei Quellen: Eigenkapital, Investoren und Finanzhilfe. Wir planen 10 Jahre im Voraus. Unser Projekt hat also eine 10-jährige Laufzeit, während wir hier eine kleine eigenständige Ranch aufbauen wollen.
1: Merkt man, dass der Staat daran interessiert ist, euch zu unterstützen?
0: Es ist wirklich unfassbar, wie sehr der Staat dieses Jahr darauf versessen ist, uns Geld zu geben. Nehmt das Geld. Wir wollen euch unterstützen. Wir suchen solche Projekte wie das hier. Erzählt uns mehr davon. Hey, warum knabberst du mich an?
2: Das geht auch von der Administration aus, oder?
0: Die Administration der Republik Tschuwaschien und die Administration der Stadt kommen hierher zur Besichtigung. Es sind ja nur Schweine, was soll man da groß besichtigen? Aber sobald die hier sind, sagen sie, wow, solche Schweine haben wir noch nie gesehen. Ich würde vorschlagen, dass wir ein Stück weiterfahren zum Restaurant, wo wir all unsere Vlogs filmen. Dort können wir zu Mittag essen, den Schinken verkosten und uns weiter unterhalten.
2: Nichts wie hin.
1: Ja, ich bin schon am Verhungern.
2: Wir haben was Süßes im Auto.
1: Nein, ich will schon was Richtiges.
2: Schweinefleisch, wir kommen.
0: Aber bevor wir etwas essen können, müssen wir erst ihnen etwas zu fressen geben.
1: Los, füttern wir sie.
0: Die Fütterung ist eigentlich ziemlich einfach.
2: So, das war's. Sie sind satt.
0: Jetzt kommt der warme Brei.
2: Direkt auf den Rücken?
0: Damit ich mich nicht die ganze Zeit nur um sie kümmern muss, suche ich nach Futter, das nicht zerkleinert oder gekocht werden muss und von dem man ihnen direkt 300 Kilogramm in die Koppel werfen kann, ohne dass sie sich bis zum Umfallen vollfressen. Sie fressen etwas, bis sie satt sind und gehen schlafen. Wenn sie dann abends aufwachen, können sie den Rest fressen. Das hier reicht ihnen für eine Woche. Dazu noch das frische Wiesenheu mit Gräsern. Wir haben hier in Tschuwaschien eine hervorragende Mischung an verschiedenen Gräsern. Unsere Schweine fressen hier Heu. Habt ihr so etwas schon mal gesehen?
2: Du schmeißt den ganzen Ballen auf einmal rein?
0: Sie zerteilen ihn dann selbst, ja.
2: Richtige Wunderschweine.
1: Ja, echt. Wie oft siehst du nach ihnen?
0: Wir füttern sie einmal am Tag. Das heißt, wir kommen jeden Abend her. Entweder komme ich selbst oder mein Bruder oder einer unserer Helfer. Wir füttern sie einmal täglich.
2: Wieder direkt auf den Rücken. Margot, schau mal, wie das abläuft.
1: Das hier kann ich bestimmt hineinwerfen.
2: Wie kann man nur so ungeschickt sein?
1: Es ist hängen geblieben. Gleich klappt's.
0: Ich bin sogar auf ihnen geritten.
2: Das wollte ich noch fragen. Ich habe schon immer geträumt, mal Schweine zu reiten. Dürfen wir?
0: Klar.
1: Los, geh schon.
2: Ja, warum nicht? Einen Versuch ist das wert. Das sind immerhin Wollschweine. Das darf man sich nicht entgehen lassen.
0: Mich kennen Sie ja. So, man kann sich draufsetzen.
2: Los geht's. Soll ich jetzt bei dem haarlosen Schwein da versuchen? Komm her.
0: Das da nicht.

0: Schnitt.
1: Ich habe genug. Shenya, du bist wirklich ein Schweinereitprofi.
2: Ja.
1: Bei mir wollen sie nicht.
3: Meine Güte, Ilya.
1: Schimpf und Schande, oder was?
3: Ja.
1: Kann ich mal ein Schwein zureiten? Also, wollen wir? Gehen wir Prosciutto essen. Ich habe versucht, auf einem Schwein zu reiten, hatte aber keinen Erfolg.
3: Auf diesem Schwein?
1: Auf allen. Außerdem mit den schwarzen Ohren. Das ist deren Anführer und mit dem sollte man sich lieber nicht anlegen. Sonst macht er aus mir Prosciutto.
3: Was für Schweine sind das denn?
1: Das sind Wollschweine.
3: Nichts Besonderes, einfach nur Wollschweine.
1: Einfach haarige Schweine, die bei minus 50 Grad nicht frieren. Aber sonst, ja, nichts Besonderes. Wollschweine.
3: Ich möchte auch eine Ranch haben und hier Tourismus betreiben.
1: Cheboksari ist ein Ort, wo alle Träume wahr werden, Margot.
3: Merke ich schon.
1: Das ist der Jackpot. Mich, Schweine und eine Niva zusammen sieht man nicht alle Tage.

0: Man hat uns eingeladen, die bereits fertige Produktion in einem Restaurant in Cheboksary zu verkosten, wo Zhenya seine kulinarischen Träume wahr werden lässt. Es schmeckt jetzt schon gut.
1: Zhenya, wer bezahlt das alles?
2: Das geht alles aufs Haus.
1: Dann packt mir bitte eine Schweinekeule zum Mitnehmen ein.
0: Also erzähl mal, was hat es damit auf sich?
2: Wir haben die Schweine ja schon gesehen.
1: Das ist alkoholfreies Bier, oder?
2: Ja, es ist alkoholfrei. Wir waren auf der Farm, haben die Mangalitsa-Schweine gesehen, die marmoriertes Fleisch geben. Und nach einjähriger Reifezeit in einer speziellen Halle ist der Schinken fertig. Zuerst wird das Fleisch gepökelt, dann kommt es in eine Reifehalle. Am Ende wird daraus ein gereifter und luftgetrockneter Schinken.
1: Ist das wirklich eure erste Schweinekeule?
2: Das ist die erste Charge, aber die zweite Schweinekeule. Ihr seid die Ersten, die mal Prosciutto probieren dürfen.
0: Ist es wegen dieser Streifen marmoriert?
2: Man kann hier in der Mitte die Fettschicht sehen. Bei dieser Schweinerasse ist der Speck besonders wichtig, weil das Speckschweine sind. Ihr Speck ist deswegen besonders lecker. Probieren wir?
0: Ja, mit den Händen?
2: Ja.
1: Was machen denn die Gabeln hier?
2: Spürt ihr das Aroma, das vom Schinken ausgeht?
0: Sehr lecker.
2: Er schmilzt praktisch im Mund, oder?
0: Ja.
2: Er lässt sich leicht zerreißen und schmilzt regelrecht im Mund. Ein perfektes Beispiel für Importsubstitution. Italienischer Prosciutto in Tschuwaschien.
0: Das ist kein bisschen schlechter als das Original.
2: Danke.
0: Ich würde sogar sagen, besser.
2: Interessant ist hier der Vergleich mit Serrano-Schinken. Warum ist Prosciutto kein Serrano-Schinken? Weil der nämlich aus alten Schweinen hergestellt wird. Deswegen sieht man immer diese gigantischen Schweinekeulen.
1: Aus alten Schweinen?
2: Aus alten, also aus erwachsenen Schweinen.
0: Unsere Schweine sind jung, wenn ich bitten darf.
2: Prosciutto wird aus jungen Schweinen hergestellt, solange das Fleisch noch marmoriert ist. Nach einem oder anderthalb Jahren verschwindet die Marmorierung. Die Herstellung von Prosciutto nach italienischer Art ist insofern weniger aufwendig, dass man ihn mit einer Aufschnittmaschine schneiden kann. Ich richte mich danach, was einfacher ist. Prosciutto ist zwar alles andere als einfach zu machen, aber trotzdem nicht so aufwendig wie Serrano-Schinken, was das Servieren angeht. Denn man braucht extra jemanden, der den Schinken serviert. Prosciutto ist auch einfacher, was das Aufschneiden, die Aufbewahrung und das Verpacken angeht, weil ich das Fleisch vakuumverpackt in Scheiben verkaufen kann.
1: Kaum jemand kauft ja direkt 5 Kilogramm ein.
2: Natürlich nicht.
0: Wo wird das denn verkauft?
2: Da werde ich später über meine eigene Webseite verkaufen, die ich gerade aufbaue. Dort wird man Prosciutto kaufen, der sich zum Transport eignet. Das wird also ein gastronomisches Souvenir sein, das man kaufen und nach Hause mitnehmen kann.
0: Wird man das auch aus Moskau bestellen können?
2: Ja, kein Problem.
0: Das ist sehr wichtig.
2: Wichtiger ist hier vor allem, dass die einzigen Zutaten hier Fleisch und Salz sind. Sonst nichts. Die Idee ist hier, den Geschmack des salzigen Fleisches zu kosten und ihn dann mit einer süßen Frucht zu kontrastieren und zu unterstreichen. Deswegen wird Prosciutto mit Früchten serviert. Beim Serrano-Schinken ist das nicht der Fall.
0: Die Besonderheit unseres russischen Prosciutto ist also dieser Speck, der entsteht, wenn die Schweine frieren?
2: Ja.
0: Ist das dieser Speck hier?
2: Ja. Als das Embargo verhängt wurde und keine bezahlbaren Delikatessen mehr geliefert wurden, habe ich beschlossen, mir meine eigenen Delikatessen zu machen.
0: Das klappt bei dir hervorragend.
2: Danke.
1: Zhenya, auf den Erfolg deines Unternehmens.
0: Und auf die ungarischen-russischen Schweine.
1: Und auf weitere ehrgeizige Projekte.
2: Vielen Dank.

0: Da sich der Tag schon dem Ende zuneigte und wir keine besonderen Pläne für den Abend hatten, hat man uns eine weitere Attraktion angeboten. Einen angenehmen, gesunden und vor allem sehr russischen Zeitvertrieb. Man hat uns in die Banja eingeladen. Und so eine Einladung kann man nur schwer ausschlagen, was wir sowieso nicht vorhatten.
1: Margot, wir fahren diesem Auto hinterher, in dem Schenja sitzt. Und wohin fährt er uns?
0: Er fährt uns zur Banja.
1: Absolut richtig.
0: Aber es ist nicht nur eine Banja, sondern...
1: Unser Dampfbad wird ein Super-Mega-Champion des Banja-Sports organisieren. Ist das richtig so?
0: Banja-Kunst heißt das.
1: Der Champion der Banja-Kunst, so richtig?
0: Der russische Champion des Banja-Handwerks 2021.
1: Verstehe. Ich frage mich, was es da für Kriterien gibt. Wer es am längsten in der Banja aushält oder wer die größten Birkenrute hat? Keine Ahnung. Aber es sieht so aus, als würden wir das gleich herausfinden. Riechst du das Dampfbad schon?
0: Ja.
1: Wir sind da.
0: Wie das alles duftet.

0: Margot, wie fühlst du dich?
1: Gut. Oh Gott.
0: Bist du jetzt wie neu geboren?
1: Ja, aber noch nicht geboren, irgendwo dazwischen.
0: Ich gehe als Nächster.
1: Ich kann gerade nicht sprechen.
0: Na dann, viel Spaß.

0: Nachdem wir uns in La Baña erholt und frische Kräfte getankt hatten, fuhren wir am nächsten Tag weiter. Unser Weg führte uns in die schöne Stadt Chistopol, wo sich die Uhrenfabrik Vostok befindet. Genau das war unser nächstes Ziel. Die Geschichte der Uhrenherstellung in Chistopol beginnt im Herbst 1941, als die Evakuierung der Moskauer Uhrenfabrik nach Chistopol angeordnet wurde. Im Winter 1942 laufen die ersten speziell für die Front hergestellten Produkte vom Band. Und bereits im Februar 1943 gehen in der Fabrik die ersten Männerarmbanduhren der Sowjetunion in Serie.
1: Soll ich das öffnen oder sollte man sie zuerst kaufen? Heute ist Vostok die einzige Uhrenfabrik in Russland, bei der die Herstellung von Uhrwerken und mechanischen Armbanduhren auf dem Prinzip der Kreislaufwirtschaft beruht. Die Uhren von Vostok sind nicht nur im Weltall gewesen, sondern wurden auch in der Tiefsee erprobt, wo sie bei starken Druck- und Temperaturveränderungen zum Einsatz kommen. Die Uhren halten allen Belastungen stand und zeigen stets die richtige Zeit an. Allen Widerständen zum Trotz.
0: Das ist eine wirklich luxuriöse Uhr. Man hat mir gesagt, sie kostet 8.000 oder 9.000 Rubel.
1: Ja.
0: Aber das Design ist nichts für mich. Und die hier, das ist ein ähnliches Modell.
1: Also, wenn du dir dazu noch eine Goldkette kaufst.
0: Die hier ist echt schön.
1: Schau mal, auf dieser Uhr steht Vostok 67. Man hat mir gesagt, sie wurde als Jubiläumsuhr herausgegeben, weil da die Marke Vostok ihren Anfang nahm.
0: Die hier ist auch richtig schick.
1: Ja, wirklich schick. Die gehört zu einer exklusiven Serie.
0: Echt klasse, aber dir steht sie leider nicht.
1: Eine Spezialserie.
0: Ja, aber dir steht sie nicht.
1: Wollen wir falschen gehen?
0: Okay, welche willst du? Ich nehme diese hier.
1: Ich nehme die beiden hier.
0: Willst du falschen?
1: Ich will's probieren.
0: Okay, falschen wir mit dem Generaldirektor. Herr Kratschow, Vostok gibt es seit 1942. Was ist in dieser Zeit passiert? Welche Produktionsserien hat es gegeben und welche Bestseller haben Sie heute?
2: 1943 begann die Entwicklung und Produktion der legendären Kirovsk-Uhren K43. Das war die Geburtsstunde der Uhrenfabrik in Chistopol. Seitdem wurden sehr viele verschiedene Modelle entwickelt. 1952 wurden die ersten Präzisionsuhren Modell Karma hergestellt, die sogar bei der Ausstellung in Leipzig vorgestellt wurden. 1957 wurden die Modelle Saturn, Kosmos, Mir und Wollna entwickelt. Die erste Vostok-Uhr wurde auch zu der Zeit angefertigt. Sie hatte Kaliber 28, also K28. Die Geschichte der Marke Kommandierski nimmt im Jahr 1965 ihren Anfang, als auf Bestellung des Verteidigungsministeriums die ersten Kommandierski-Armbanduhren entworfen und produziert worden sind.
0: Aber heute werden sie nicht nur vom Verteidigungsministerium benutzt, richtig?
2: Heute ist das eine ganz gewöhnliche Marke, die von jedem erworben werden kann.
1: Apropos Marken. Der Markt ist ja übersättigt. Wie geht ihr damit um? Obwohl ausländische Marken Russland verlassen, bleibt der Markt trotzdem übersättigt. Sogar was russische Marken angeht. Aber trotzdem schafft es eure Fabrik, ihre Kundschaft zu erhalten und leistet wirklich hervorragende Arbeit.
2: Ich würde sagen, das ist eine Frage des Preis-Leistungs-Verhältnisses. Die Menschen, die unsere Uhren lieben, tun das aber nicht nur wegen des Preises, sondern auch wegen ihrer Geschichte. Wir sind die einzigen, die in Russland mechanische Uhren produzieren.

0: Ein besonderes Merkmal der Effektivität unserer Produktion ist dabei die Kreislaufwirtschaft.
1: Das hier ist der erste Abschnitt der Produktionsphase. Was genau passiert hier?
2: Das ist die Aufbearbeitungsabteilung. Das ganze Metall, das in die Fabrik geliefert wird, kommt hier an und wird geschnitten, bearbeitet und geschleift, sodass es in unseren Werkstätten verarbeitet werden kann.
1: Was sind das für Geräte? Wir haben Schilder gesehen, auf denen steht, dass sie in Deutschland hergestellt wurden, und zwar in der DDR.
2: Ja, das sind unsere Pressen, mit denen wir Rohlinge für unsere Werkstätten und Brücken herstellen. Damit werden auch Zifferblätter und Scheiben gepresst.
1: Die Werkzeugmaschinen kommen also aus Deutschland. Wie lange sind sie schon in Betrieb?
2: Die Geräte?
1: Ja.
2: Praktisch seit 1942.
1: Wahnsinn. Bei den Geräten gibt es also bisher keine Probleme mit Importsubstitution. Sie werden noch die nächsten 200 Jahre weiterarbeiten.
2: Sie funktionieren weiterhin. Das ist unserer Kraftmaschinenabteilung zu verdanken, die für die vorsorgliche Wartung und Reparatur der Werkzeugmaschinen zuständig ist. Sie führt planmäßige Maßnahmen zur Instandhaltung der Geräte durch und ersetzt rechtzeitig abgenutzte Bauteile. Das ist der Grund für die Langlebigkeit unserer Maschinen.
3: Die sind mittlerweile schon komplett russifiziert.
1: Nur das Schild ist noch da.
2: Das Schild ist noch dran, ja.
0: Wichtig ist noch zu sagen, dass das Uhren aus russischer Produktion sind und alle Bauteile zu 100% in Tschistopol hergestellt werden.
1: Das haben wir gesehen. Uns hat überrascht, dass ihr auch ziemlich viel exportiert habt, also dass der Export auch ganz gut lief.
0: Wir hatten gute Handelsbeziehungen mit Deutschland und Polen. Wir unterhielten lange und produktive Handelsbeziehungen zu Deutschland. Unsere Uhren wurden und werden auch jetzt dort verkauft. Ich denke, jetzt gibt es da eine gewisse rückläufige Tendenz.
3: Das Preis-Leistungs-Verhältnis funktioniert hier und dort?
0: Ich denke, dass man in der Europäischen Union keine mechanischen Uhren für den Preis, für den wir sie anbieten, finden kann. Niemand kann dort bei unserer Qualität preislich mit den Uhren von Vostok mithalten.
1: Wie hat sich der Binnenmarkt im letzten Jahr entwickelt?
0: Wir haben eine bestimmte Produktionsmenge festgelegt und die Produktionsgeschwindigkeit stabilisiert, so dass wir mit der Anzahl an Uhren, die wir zurzeit herstellen, zufrieden sein können. Wir halten also ein gewisses Nachfrageniveau aufrecht.
3: Wie ist die Situation bei der Beschaffung von Einzelteilen?
0: Alle Bauteile und alle Mechanismen kommen zu 100% aus russischer Produktion. Sie werden also alle vor Ort hergestellt.
1: Die Mechanik ist also komplett russisch. Aber wie sieht es mit dem Glas und dem Armband aus?
0: Wenn wir uns jetzt unser gesamtes Produktsortiment anschauen, so sind vielleicht beim äußeren Design von 1 oder 1,5% der teuren Produkte Komponenten verbaut, die wir in einer solchen Qualität nicht selbst produzieren können und daher bestellen müssen.
3: Wurden wir gerade entstaubt, oder?
2: Der Staub wird eingesaugt.
3: Oder wird der Staub nur aufgewirbelt und fällt wieder runter?
2: Nein, der Staub wird weggeblasen und eingesaugt. Wir befinden uns in der Montageabteilung. Hier findet die Endmontage statt, bei der alle Bauteile zusammengebaut werden. Am Ende der Produktionskette bekommen wir dann eine fertige Uhr.
1: Warum sind wir so angezogen?
2: Hier gelten Hygienemaßnahmen wie im OP.

0: Die Geschichte der Uhrenfabrik von Czistopol ist die Geschichte unseres ganzen Teams. Es ist wichtig, das zu verstehen. Es ist die Geschichte der vergangenen Generation und der heutigen Generation. Bei öffentlichen Auftritten betone ich immer, dass wir unserer Belegschaft, den Menschen, die hier arbeiten, unendlich dankbar sein müssen. Wichtig sind die Menschen, wichtig sind die Bürger Russlands, die uns mit Leib und Seele unterstützen. Ich selbst bin nur ein kleiner Teil des großen Ganzen.
1: Sie sind nur ein kleines Rädchen im Getriebe.
0: Ja, genau. Klasse. Wichtig sind die Menschen. Gemeinsam schaffen wir alles.
2: Was ist das denn? Sind das schon wieder Geschenke?
0: 4 Sorten Fisch aus der Kama.
3: Hier sind Süßigkeiten und Kasilikwurst.
1: Ist das alles für uns?
3: Ja, alles für euch.
1: Ihr bringt uns in Verlegenheit.
2: Das sieht richtig gut aus. Ilja, womit haben wir das verdient?
1: Keine Ahnung, womit wir solche Geschenke verdient haben. Vielen, vielen Dank.
2: Danke. Das ist alles meins.

0: Jeden Frühling und Sommer gibt die Schneeschmelze in der Arktis zurückgelassene Maschinen, Millionen rostiger Tonnen und sonstige Überbleibsel der menschlichen Expansion in eines der unzugänglichsten Territorien preis.
1: Ich war geschockt. Wie kann jemand ein solches Schlamassel anrichten? Es war ein trauriger Anblick.
0: Freiwillige des Projektes Saubere Arktis reisen zur Hayes-Insel, auf der sich die größte Polarstation im Franz-Josef-Land befindet.
1: Alles grau in grau, Ozeane aus Schlamm. Oh mein Gott, ich werde einen ganzen Monat hier sein. Mein erster Gedanke war, dass wir getäuscht wurden, dass es die schlimmste Insel des Archipels sei.
2: Ich weiß, dass es sich um einen der nördlichsten Orte auf unserem Planeten handelt, ungefähr 1000 Kilometer vom Nordpol entfernt.
0: Das Hauptziel der Arktis-Pioniere war es, die schroffen Landmassen zu bezwingen und zu erforschen. Man hatte keine Zeit, um über Müllentsorgung nachzudenken.
1: Die Menschheit gibt ein nicht wirklich schmeichelhaftes Bild ab. Es sieht so aus, als würden wir den Planeten zerstören, nur um dann woanders hinzugehen und wieder das Gleiche zu tun.
3: Ein sauberer Norden, eine saubere Arktis, hurra!
4: Der Libanon wurde die Schweiz des Nahen Ostens genannt.
5: Das Land war stabil, die Bedingungen waren gut.
6: Der Libanon war ein multireligiöses Land, in dem Christen und Muslime in Frieden zusammenlebten. Nachdem aber zehntausende palästinensische Flüchtlinge in dem Land angekommen waren, wurden die maronitischen Christen zur Minderheit und unterdrückt.
7: Einige syrische Flüchtlinge sagen, sie seien nicht bereit, nach Syrien zurückzukehren.
8: Der Syrien-Konflikt hat die Infrastruktur sehr belastet.
9: Die Explosion im Hafen von Beirut im Jahr 2020 verursachte schwere Schäden an der Infrastruktur.
10: Libanons Wirtschaft befindet sich im Niedergang.
11: Banken brachen zusammen und gaben den Menschen ihr Geld nicht.
12: Früher war die Landwirtschaft profitabel, aber jetzt verlieren wir unsere Erträge.
7: Das libanesische politische System und die Regierung befinden sich seit mindestens 20 Jahren in einer Krise.

0: diesem Friedhof findet man keine Stille. Hier starb Anne Frank. Und mit ihr Zehntausende Juden, Polen, Slawen. Heute dröhnen über ihren Gräbern wieder die Geschütze. Die Gedenkstätte Bergen-Belsen liegt in unmittelbarer Nähe zu einem der größten Truppenübungsplätze Europas, Bergen-Huhne. Dort wird heute wieder Krieg gespielt. Die Grenze zwischen Erinnerung und Kriegsvorbereitung verläuft hier. Beides nur wenige Schritte voneinander entfernt. So nah, dass Soldaten auf dem Weg zu ihren Übungen an Massengräbern aus der Zeit des Zweiten Weltkriegs vorbeigehen. Schülerinnen und Schüler kommen nach Bergen-Belsen, um aus der Geschichte zu lernen. Doch über den Massengräbern liegt der Lärm von heute. Detonationen vom Truppenübungsplatz. Erst erschrecken sie, dann gewöhnen sie sich daran. Während sie von einem Massengrab zum nächsten gehen und ihre Lehrer über die Schrecken des Krieges sprechen, wird nebenan bereits wieder für den Krieg geübt.
1: Ich will keinen Krieg. Ich will einfach keinen Krieg. Ich will alles erinnern, dass ein Krieg kommt. Und gegen jede Art von Waffengewalt. Gegen jede Art von Aufrüstung. Ich bin für Diplomatie. Und für...
0: Diese Jugendlichen wollen keinen Krieg. Zehntausende Schülerinnen und Schüler demonstrieren in dutzenden Städten gegen die Pläne der Bundesregierung, die Wehrpflicht wieder einzuführen. Doch während sie protestieren, boomt in Deutschland eine Branche wie keine andere. Die Rüstungsindustrie. An der Spitze Rheinmetall.
2: Naja, es ist ja ganz klar, dass erst einmal überhaupt ein krasses Interesse von beispielsweise Rheinmetall, wo wir gehen, wir jetzt protestieren, einfach ein großes Interesse an Krieg ist, weil sie ja dadurch ihre Waffen herstellen, ihre Waffen verkaufen dadurch. Wir haben ein wirtschaftliches Interesse an Krieg. Und wir als Bevölkerung von Deutschland oder meinetwegen auch, ja, eigentlich jede Bevölkerung hat ja Interesse an Frieden erst einmal. Und daher protestieren wir heute gegen Rheinmetall und gegen die Waffen.
0: Ein Leopard-Kampfpanzer kostet knapp 30 Millionen Euro pro Stück. Etwa so viel wie ein kompletter Schulneubau in Berlin. Doch während Deutschland über fehlende Klassenzimmer, marode Gebäude und Lehrermangel klagt, sollen Panzer bald im Überfluss vorhanden sein. 105 Leopard-Kampfpanzer hat die Bundesregierung bei Rheinmetall bestellt.
3: Wir beschaffen doch wie verrückt, um es mal salopp auszudrücken. Wir haben jedes Jahr einen neuen Rekord an 25 Millionen Euro Vorlagen im Parlament. Wir beschaffen sehr, sehr viel, wir bestellen sehr, sehr viel. Aber gleichzeitig können wir natürlich die Dinge nicht innerhalb von 24 Stunden geliefert bekommen. Auch die Industrie braucht Zeit zu produzieren und ihre Produktionskapazitäten hochzufahren. Das passiert alles, aber wir haben ordentlich Tempo vorgelegt in den letzten 3 Jahren.
0: Rheinmetall investiert massiv in den Standort Unterlüß. Neue Werkshallen sollen ursprünglich in 2 Jahren entstehen. Doch der Zeitdruck war so groß, dass man es in gut einem Jahr schaffte. Heute läuft hier die größte Munitionsproduktion Europas im Dauerbetrieb. 3 Schichten, 24 Stunden am Tag, 7 Tage die Woche.
4: Die Ukraine selber ist im Augenblick nicht in der Lage, das alles aufzubauen. Sie sind im Krieg und ich denke mal, jeder von uns möchte, dass in der Ukraine weiterhin Demokratie herrscht. Und wir kämpfen dafür und die Bundesrepublik tut das Ganze und wir stehen voll hinter der Bundesrepublik Deutschland und wir müssen sie unterstützen, weil sie alleine ganz einfach verlieren würden.
0: Der eigentliche Gewinner heißt bisher Rheinmetall. Bis 2030 will der Konzern seinen Umsatz verfünffachen, von rund 10 auf 50 Milliarden Euro. Auf einer Konferenz sagte Konzernchef Armin Papperga sinngemäß, manchmal sehe er diese Zahlen und denke, das sei eine wunderbare Welt. Die Aktie seines Unternehmens ist in 4 Jahren um etwa 2000% gestiegen.
5: Herr Papega, es gab an der Börse neulich einen spannenden Moment. Da gab es das Treffen zwischen Trump und den europäischen Regierungschefs. Und es gab so die leichte Hoffnung auf Frieden in der Ukraine. Und prompt hat die Rheinmetall-Aktie heftig verloren, -6% an dem Tag. Heißt das, Frieden ist schlecht für Ihr Geschäft?
4: Nein. Wir wünschen uns alle Frieden, das ist, glaube ich, überhaupt kein Thema. Aber was, glaube ich, wichtig ist, ist, dass wir ja nichts haben und dass wir die Bestände auffüllen müssen. Und deswegen wird unser Geschäft weiterlaufen. Schwankungen an der Börse sind normal.
5: Aber zynischerweise müssten Sie darauf hoffen, dass der Krieg weitergeht?
4: Nein. Ich wünsche mir, dass der Krieg sofort beendet wird.
0: Armin Papergas Einkommen wächst im Takt der militärischen Aufrüstung. 2022 verdiente er 3,6 Millionen Euro. 2025 waren es mehr als 10 Millionen. Der Einfluss des Rheinmetall-Chefs reicht längst weit über die Vorstandsetage hinaus. Der Mann an der Spitze des Rüstungskonzerns ist längst mehr als ein Manager. Er ist zu einer Schlüsselfigur der europäischen Aufrüstung geworden. Europas führender Waffenmanager wirkt inzwischen fast bewacht wie ein Kanzler. Personenschützer, private Sicherheitskräfte, ständige Begleitung. Offiziell muss er vor russischen Saboteuren geschützt werden.
6: Vor knapp 2 Jahren haben ja Geheimdienste herausgefunden, dass Russland ihre Ermordung plant. Wie hat sich denn Ihr Leben seitdem verändert?
7: Ach ja, ich habe ständige Begleiter jetzt. Da gewöhnt man sich relativ schnell dran. Man braucht natürlich 1-2 Monate, um sich dran zu gewöhnen, aber wirklich sehr, sehr professionelle Polizisten, die mich begleiten. Sie sehen das ja jetzt heute auch hier.

0: Und ich habe mich daran gewöhnt und ich lebe damit sehr gut.
1: Sie leben damit sehr gut. Wie ist das für Ihre Familie?
0: Für meine Familie auch. Meine Frau, die ja oft mit mir dann unterwegs ist, fühlt sich auch mittlerweile sehr wohl und wir fühlen uns sehr sicher.
1: Haben Sie Angst?
0: Nein.
2: Angst zeigt der Rheinmetall-Chef nicht. Auch in die Ukraine reist Papperger. Mit Schutzweste eröffnete er dort eine Werkstatt zur Reparatur von Panzern. In Kiew traf er Präsident Zelensky, dessen Land von Deutschland über immer neue Kanäle mit Geld, Waffen und militärischer Hilfe versorgt wird.
3: Wir können uns auch diese enorme Aufrüstung nicht mehr leisten. Und wir können uns auch die enorme Unterstützung der Ukraine, die vollkommen sinnlos ist in diesem korrupten Staat, nicht weiter leisten. Ich würde sagen, weg von Konfrontation, hin zu Gesprächen, hin zu einer gemeinsamen Sicherheitsarchitektur für Europa.
2: Rheinmetall hat andere Pläne. Bis 2030 soll die Zahl der Beschäftigten von 40.000 auf 70.000 steigen. Der Konzern wird mit Aufträgen überhäuft und bedient eine Nachfrage nach Waffen, wie es sie in Europa seit dem Ende des Zweiten Weltkriegs nicht mehr gegeben hat. Insgesamt möchte Rheinmetall ab 2027 jährlich etwa 1,5 Millionen Geschosse produzieren. Im Vergleich: 2022 hatte das Unternehmen knapp 70.000 Artilleriegeschosse jährlich hergestellt. Auch bei Militärlastwagen hat Rheinmetall die Produktion massiv hochgefahren. Von rund 600 Fahrzeugen im Jahr auf inzwischen etwa 5.000.
4: Rheinmetall, die Aktie geht nach oben und ich denke an erster Linie erstmal, dass die Arbeitsplätze gerettet werden müssen.
5: Wir wollen diese Sicherheit, dass es hier weitergeht und dass die arbeiten können, ihre Familien ernähren können, ihr Häusle bezahlen können oder auch die Miete bezahlen können. Und diese Perspektivlosigkeit, die macht den Menschen schon zu schaffen oder zumindest mir.
2: Die Beschäftigten im Volkswagenwerk Osnabrück wissen, dass Rheinmetall ein Auge auf ihren Standort geworfen hat. Die Produktion von Pkw könnte hier 2027 auslaufen. Was dann aus den rund 3000 Beschäftigten wird, ist unklar. VW-Chef Oliver Blume zeigt sich offen für eine Umrüstung der Fertigung. Statt Kleinwagen könnten künftig Militärfahrzeuge vom Band laufen, nicht nur in Osnabrück, sondern womöglich auch im Volkswagenwerk Dresden.
6: Um das alles zu kompensieren, ja, also die Desindustrialisierung, das Wegbrechen, wird jetzt ja offenbar eine Kriegswirtschaft inszeniert. Die wiederum hängt sehr, sehr, sehr stark von Rheinmetall ab. Dann sehen wir ja im Prinzip an solchen Sachen nahtlos den Übergang von einer normalen, guten, florierenden Industrie zu einer Kriegswirtschaft. Ja? Also es stimmt natürlich, die Automobilindustrie war immer das schlagende Herz. Ja? Und deswegen hatte die Automobilindustrie auch immer große Mitsprache in Deutschland. Was passiert?
2: Die besten Jahre von Rheinmetall waren immer Kriegsjahre. Im Ersten Weltkrieg wuchs die Belegschaft um ein Vielfaches. Die Produktion von Artilleriegeschossen stieg von Hunderttausenden auf Millionen. Den eigentlichen Aufstieg erlebte der Konzern mit den Nationalsozialisten. Die Waffenindustrie finanzierte den Machtaufbau des NS-Regimes mit. Hitler bedankte sich mit einem Weltkrieg.
7: Der deutsche Soldat, ganz ist auf euch, Rüstungsarbeiter, das sind die Waffengeber. Arbeiter, ihr habt wieder die Waffen gegeben. Und die sie so sehen konnten, machen diese Halte so zuversichtlich sein lassen, dass jeder Soldat weiß, wir sind nicht nur die besten Soldaten der Welt, sondern wir haben auch die besten Waffen der Welt. In der Zukunft erst recht.
2: Während des Zweiten Weltkriegs arbeiteten mehr als 100.000 Menschen für Rheinmetall. Der Konzern setzte Zwangsarbeiter ein, Kriegsgefangene, Verschleppte, Menschen aus ganz Europa. Dokumente aus jener Zeit zeigen, das Unternehmen kaufte sogenannte Ostarbeiter von der SS. In Unterlüß, wo Rheinmetall heute seinen größten Produktionsstandort betreibt, liegt nur wenige Kilometer vom Werk entfernt ein Friedhof mit Gräbern russischer, polnischer,

0: serbischer und jüdischer Kinder. Pazifisten organisieren dort regelmäßig Gedenkaktionen. An den Werkzäunen hängen Plakate, auf denen steht, auf wessen Knochen diese Hallen gebaut wurden.
1: Der Zwangsarbeiterin bei Rheinmetall überhaupt nicht gedacht wird, dass es keinen Stein, keine Erinnerung, nichts gibt. Hier befand sich von 1944 bis 1945 das Außenlager Tannenberg des Konzentrationslagers Bergen-Belsen, in dem 900 osteuropäische Jüdinnen inhaftiert waren. Sie mussten Zwangsarbeit für Rheinmetall leisten. Kurz vor der Befreiung wurden sie nach Bergen-Belsen deportiert.
0: Am Image arbeitet der Rüstungskonzern längst. Rheinmetall ist Sponsor von Borussia Dortmund. Der Munitionshersteller erscheint auf den Werbebanden am Spielfeldrand der Bundesliga. Der Slogan: Verantwortung übernehmen in einer sich veränderten Welt. Viele Fans protestieren. Auf den Tribünen entrollen sie Banner. Man sei nicht bereit, an der Imagepolitur eines Waffenherstellers mitzuwirken. Andere sehen das nüchterner. Der Sponsorenvertrag bringt rund 20 Millionen Euro. Geld stinkt nicht.
2: Die Leute brauchen Geld. Ob das jetzt Rüstung ist oder Friedensvereine gibt es ja auch nicht, die jetzt sponsoren. Bayern hat Katar, wir haben Rheinmetall. Passt.
0: Rheinmetall versteckt sich nicht. Der Konzern geht in die Offensive Richtung Osten, dorthin, wo die NATO Nachschub braucht. Seit 2022 investiert Rheinmetall in neue Standorte in Ungarn, Rumänien, Bulgarien, Lettland und Litauen. Auch in der Ukraine entstehen gleich mehrere Produktions- und Reparaturstätten.
3: Die gesamte Zeit der Bundesrepublik Deutschland als ja ein Ausfuhrkontrollgesetz bestand für Waffen, die nicht in Krisengebieten weltweit geliefert werden sollten. Zu dieser Zeit hat dieser Konzern ja auch dieses Kriegswaffenkontrollgesetz mit betrügerischen Mitteln umgangen. Sie haben mit Bestechung und Korruption auf die verschiedensten Arten und Weisen ihre Kriegswaffen nach Südafrika geliefert, in lateinamerikanischen Staaten geliefert, wo die Bevölkerung mit brutalsten Mitteln unterdrückt wurde und so weiter und so fort. Also dieser Konzern hat die verbrecherischen Methoden, die sie angewendet haben während des Zweiten Weltkriegs, während der ganzen Zeit nach dem Zweiten Weltkrieg fortgesetzt, haben ihre Waffen produziert, haben sie weltweit verteilt. Sie haben ihr Geschäftsmodell Rüstung und Krieg fortgesetzt und setzen es natürlich in verstärktem Maße jetzt noch fort, wenn oder indem sie gegen Russland die Waffen einsetzen, zum Beispiel in der Ukraine und so weiter.
0: Kilometer von der russischen Grenze entfernt, wird die Hoffnung auf Frieden in Beton erstickt.
4: Ich denke, dass es ein wichtiges Projekt ist, besonders an der Ostflanke, wegen der Logistik. Denn wenn wir die ganze Munition in Deutschland und im westlichen Teil von Europa produzieren, ist die Logistik üblicherweise ein großes Problem.
5: Diese Freundschaft und die Zusammenarbeit bedeuten uns viel. Es zeigt, wir sind nicht alleine in Europa. Wir arbeiten zusammen. Es bringt uns also ein Gefühl der Sicherheit. Wir fühlen uns sicher.
0: Im Herbst 2025 startet Rheinmetall gemeinsam mit der litauischen Regierung den Bau einer weiteren Waffenfabrik im Baltikum. Die Begründung: anders lasse sich Putin nicht abschrecken.
6: Es wird ja immer von der Bedrohung durch Russland gesprochen. Es gibt Zahlen sogar, Daten. Die einen sagen, 2029 werden sie uns angreifen. Andere sagen inzwischen schon 2026. Es ist also im Grunde ein Wettbewerb darum, wie lange wir

0: überhaupt Zeit haben, uns auf einen solchen Angriff vorzubereiten. Ich verstehe nicht. Diese Diskussion verstehe ich wirklich nicht. Und zwar deshalb, weil die Vereinigten Staaten, die ja jedes Jahr eine Bedrohungsanalyse herausgeben, in der vorletzten Bedrohungsanalyse, also 2024, da waren noch Biden Präsident, ganz klar gesagt haben, Russland hat weder die Absicht noch die Fähigkeit, NATO-Truppen, die Truppen der Vereinigten Staaten oder der NATO anzugreifen. Und auch in der Bedrohungsanalyse dieses Jahres vom 18. März unter der Trump-Regierung wird das mit ähnlichen Worten genauso gesagt.
1: Die Kriegshysterie lässt Rheinmetall wachsen, zu Land, zu Wasser und in der Luft. Der Konzern übernimmt die Marinesparte der Lürssen-Gruppe, die NVL. Nach Rheinmetalls Berechnungen wird die Bundesregierung bis 2035 rund 30 Milliarden Euro für neue Kriegsschiffe ausgeben. Auch im Weltraumgeschäft will Armin Papperger mitverdienen. Für Drohnenprogramme winken dem Konzern Milliardenaufträge. Dabei schreibt die Berliner Zeitung, Rheinmetall-Drohnen hätten bei Tests nicht einmal aufblasbare Panzer zuverlässig treffen können.
2: Bei den Tests versagte der Zünder des Boosters zweimal. In Kreisen des Verteidigungsministeriums wird das System deshalb als PowerPoint-Projekt bezeichnet.
1: Die Tests sollen enttäuschend verlaufen sein. Trotzdem könnte Rheinmetall einen Auftrag erhalten, der um ein Vielfaches größer ist als die Budgets der Konkurrenten. Für Firmen wie Helsing und Stark sind deutlich kleinere Summen vorgesehen, obwohl ihre Systeme bei Testläufen offenbar besser abgeschnitten haben.
3: Well, we have to be able to defend ourselves, which is actually not the case. We are not strong enough. Our army is not strong enough. So that's the reason why we are spending a lot of money, more than ever before, after the Cold World War. So that we are spending a lot of money, which we have to borrow. We changed our constitution, and we are seeing a big threat. And the threat is Russia. And this threat is not only on Ukraine. It's on our peace, on our freedom, on the political order of Europe.
4: So, und seine Regierungsleute sind kriegsbesoffen. Wir haben es mit einer Sprache und einer Propaganda zu tun, wie wir sie eigentlich nach 1945 noch nie gehört haben. Er flüchtet sich in den Krieg, so meine Interpretation, denn ohne Krieg kann diese kaputte Wirtschaft nicht überleben.
1: Im April 2026 stellt die Bundesregierung unter Friedrich Merz ihre neue Militärstrategie vor. Es ist der größte militärische Kurswechsel Deutschlands seit Jahrzehnten. Das Verteidigungsministerium will die Bundeswehr zur stärksten Armee Europas machen. Bis Mitte der 2030er Jahre soll die Truppenstärke von heute rund 185.000 auf 260.000 Soldatinnen und Soldaten wachsen. Dazu kommen 200.000 Reservisten. Die Altersgrenze soll auf 70 Jahre steigen. Im von Boris Pistorius präsentierten Papier wird Russland als zentrale Bedrohung benannt.
5: Für mich ist diese Bedrohung sehr konkret. Sie stellt sich wirklich sehr deutlich dar. Ich habe in meinen 42 Jahren Dienstzeit eigentlich noch nie eine so konkrete Bedrohung gesehen. Ich glaube, es war noch nie so ernst. Als Militär muss es uns darauf ankommen, dass wir uns auf ein Worst-Case-Szenario vorbereiten. Und dieses Worst-Case-Szenario könnte sein, dass 2029 genau diese Streitkräfte, die sich so vorbereiten, dann auch einen großmaßstäblichen Krieg gegen ein NATO-Land, gegen NATO-Gebiet dann noch durchführen können.
6: Man versucht, die Leute systematisch darauf vorzubereiten, dass es unausweichlich zu einem Krieg kommen muss, weil ja der böse Russe vor der Tür steht und nur darauf wartet. Bloß der Russe ist ja so blöde. Wir sind noch nicht kriegstüchtig. Warum greift er jetzt nicht an? Der wartet, bis wir kriegen.

0: kriegssüchtig sind. Ein normal denkender Mensch müsste sich doch sofort die Frage stellen, na, wenn der uns angreifen will, warum macht er das nicht jetzt?
1: Wer das Grundgesetz aufschlägt, findet in Artikel 87a Absatz 1 einen klaren Satz. Der Bund stellt Streitkräfte zur Verteidigung auf. Die Bundeswehr soll verteidigen, nicht angreifen. Der Auftrag der Bundeswehr ist damit eindeutig. Verteidigung, nicht Angriff. Doch Verteidigungsminister Boris Pistorius formuliert inzwischen deutlich weiter. Im November 2025 erklärte er, Deutschland müsse kriegstüchtig werden.
2: Wir müssen bis 2029 kriegstüchtig sein.
1: Mit anderen Worten, das Land soll wieder bereit sein, Krieg zu führen.
3: Wer ist für unsere Sicherheit verantwortlich? Was meint ihr? Ist es die Aufgabe des Staates, ja, oder von einzelnen Unternehmen, ja, also der Wirtschaft? Oder ist es Aufgabe des einzelnen Individuums, unserer Gesellschaft? Was meint ihr?
1: Die militärische Werbung ist längst in den Schulen angekommen. Soldaten sprechen dort mit Kindern über Dienst, Sicherheit und deutsche Interessen. Die Zahl solcher Besuche hat sich in den vergangenen Jahren vervielfacht. Besonders aktiv ist die Bundeswehr in Bayern.
4: War bei dir an der Schule auch schon mal ein Soldat oder eine Soldatin im Unterricht? Über 2000 Mal waren sogenannte Jugendoffiziere allein in den ersten 3 Monaten dieses Jahres im Unterricht zu Besuch. Besonders oft übrigens in Bayern. Jugendoffiziere sind speziell ausgebildete Soldatinnen und Soldaten, die sich Schulen für Diskussionsrunden einladen können. Sie halten etwa Vorträge über Sicherheitspolitik oder erklären den Auftrag der Bundeswehr. Kritik dafür gibt es von der Partei Die Linke. Sie findet, mit den Besuchen sollen junge Leute gezielt rekrutiert werden. Wie siehst du das?
1: Menschen in Uniformen, die heute in Schulen über Sicherheit, Dienst und Krieg sprechen, könnten mit den Kindern auch nach Bergen-Belsen fahren. Zu den Massengräbern der Opfer des Zweiten Weltkriegs. Auch die Soldaten, die auf dem Weg zum Truppenübungsplatz Bergen-Hohne an der Gedenkstätte vorbeikommen, könnten dort anhalten. Für Stille, für Erinnerung. Für die Frage, warum aus der Geschichte so wenig gelernt wurde. Denn wer hier nicht versteht, was Krieg bedeutet, wird es nirgendwo verstehen.

0: Der bedeutendste Gerichtsprozess der Weltgeschichte. Die Strafverfolgung der Kriegsverbrecher des Dritten Reiches.
1: Die sowjetische Anklage verfügt über umfangreiches Beweismaterial, das dem Gericht vorgelegt wird.
0: Innerhalb von 10 Monaten wurden genügend Beweise gesammelt, sodass heute, 80 Jahre später, niemand mehr daran zweifeln kann, dass Faschismus und Nationalsozialismus das größte Übel sind, das der menschliche Geist hervorbringen konnte. Die Hauptanklagepunkte lauteten Verbrechen gegen den Frieden, Verbrechen gegen die Menschlichkeit und Kriegsverbrechen.
2: Der Begriff Völkermord wurde nicht in das Urteil des Nürnberger Tribunals aufgenommen.
3: Im Rechtsspruch der Nürnberger Prozesse wird jedoch anerkannt, dass es einen Plan gab, die besetzten Gebiete der Sowjetunion von ihrer ursprünglichen Bevölkerung zu säubern, um sie anschließend durch Deutsche zu kolonisieren.
4: Der große Vaterländische Krieg war in der Tat ein Krieg, in dem die physische Vernichtung der Völker der UdSSR auf dem Spiel stand.

0: Wenn du zerstörte Kirchen siehst, sage nicht, schau, was die Menschen getan haben, sondern sage, das ist es, wohin uns der Teufel gebracht hat. Verwandle deinen Kummer in geistliche Trauer. Daraus entsteht ein Gebet.
1: Dir wird es kaum auffallen. Ich aber kannte diese Menschen vorher und nachher. Alle haben sich verändert. Ihre Sichtweisen haben sich geändert. Was einst kostbar war, wurde bedeutungslos. Was sie

0: einst nicht wahrnahmen, ist heute kostbar.
1: Wir haben ein tiefgreifendes Verständnis davon, was wahrhafter Frieden bedeutet.
2: Ich denke, der einzige Grund, warum ich überlebte, war der, dass ich betete.

0: Diese Klippen und das blaue Mittelmeer werden Sie gewiss in den Hochglanzbroschüren über den Libanon sehen.
1: Der Libanon wurde die Schweiz des Nahen Ostens genannt. Dieser Name etablierte sich in den 1960er und 1970er Jahren. Libanons Wohlstand stand auf drei Säulen. Erstens der Bankensektor. Für europäische Länder war der Libanon eine beliebte Drehscheibe für Güter aus Asien und Nordafrika. Zweitens die Rolle als Freihandelszone, als ein offenes Tor mit einem massiven Hafen und einem riesigen Handelsareal, in dem Geschäfte vereinbart wurden. Drittens der Tourismus. Aber die Situation änderte sich im Jahr 1970 mit dem Ausbruch des Bürgerkriegs, der bis zum Jahr 1990 wütete. Dieser Bürgerkrieg eliminierte praktisch alle Vorzüge, die der Libanon einst zu bieten hatte.
2: Die tiefe politische Krise im Libanon Anfang der 1970er Jahre wurde größtenteils durch den massiven Zustrom palästinensischer Flüchtlinge angefacht. Diese waren aus Jordanien ausgewiesen worden, nachdem die Demokratische Front zur Befreiung Palästinas versucht hatte, König Hussein zu stürzen und die Macht in dem Land zu übernehmen. Der Libanon war ein multireligiöses Land, in dem Christen und Muslime, Schiiten, Sunniten sowie Drusen und Aleviten lange in Frieden zusammenlebten. Das politische System erlaubte allen religiösen Gruppen eine gleichberechtigte Teilhabe. Nachdem aber Zehntausende palästinensische Flüchtlinge in dem Land angekommen waren, vorwiegend Sunniten und Schiiten, wurden die maronitischen Christen zur Minderheit und unterdrückt. Der libanesische Bürgerkrieg begann im Jahr 1975, nachdem Palästinenser versucht hatten, Scheich Pierre Gemayel zu ermorden, einen prominenten Führer der christlichen Gemeinde. Vom Libanon aus setzte die palästinensische Befreiungsorganisation ihre Attacken auf Israel fort, wie sie es zuvor von Jordanien aus getan hatte. Israel reagierte darauf mit bewaffneten Angriffen und Bombardierungen und fügte dem libanesischen Staat erhebliche Schäden zu. Im Jahr 1982 besetzte Israel den Süden Libanons.
3: Im Jahr 1982 marschierten Israel und seine Verbündeten in die Gegend von Shatila ein. Dort lebten Libanesen, Syrer und Palästinenser. 34 Mitglieder meiner Familie und viele unserer Nachbarn wurden getötet.
0: Die Menschheit war entsetzt, als sie erfuhr, was in den Palästinenserlagern in Sabra und Shatila geschehen war. 7.500 Frauen, Kinder und Ältere waren dem dreitägigen Massaker zum Opfer gefallen.
3: Sie benutzten Messer, Äxte und Sturmgewehre. Wir sahen blutige Szenen um uns herum und wussten nicht, was wir tun sollten. Jene, die identifiziert werden konnten, wurden bei ihren Familien begraben. Die übrigen kamen in große Gruben.
4: Bis Anfang der 2000er Jahre war der Libanon besetzt. Zwar zog Israel seine Truppen aus dem Gebiet ab, dieses ist nun aber ein Herd ständiger Unruhen, da die Hisbollah die Grenzregion praktisch besetzt.
2: Die Hisbollah ist eine Organisation schiitischer Moslems, die in den frühen 1980er Jahren mit Irans Unterstützung im Libanon hervortrat. Ihr Hauptziel war der Kampf gegen Israels Militärpräsenz im Südlibanon.
4: Siedlungen wurden in Stellungen umgewandelt, von denen aus Israel attackiert wurde. Das war der Grund für den Zweiten Libanonkrieg. Im Jahr 2006 marschierte Israel in den Libanon ein, um die militärische Infrastruktur der Hisbollah im Süden zu zerstören und die von der Hisbollah gefangen genommenen israelischen

0: Geiseln und Soldaten zu befreien. Aber sofort nach dem Rückzug der israelischen Truppen übernahm die Hisbollah erneut die Kontrolle. Die zerstörte Militärinfrastruktur wurde wieder aufgebaut und der Beschuss auf Israel wieder aufgenommen.
1: Wir haben keinen anderen Feind als Israel, das unser Land besetzt hält und unseren Luftraum und unsere Seegrenzen verletzt.
2: Die Hisbollah verfolgt radikale Ziele wie die Vertreibung von Israelis aus palästinensischem Territorium, die Eindämmung von Israels Einfluss und sogar die Vernichtung Israels. Im aktuellen Konflikt zwischen Israel und der Hisbollah, der zunehmend als Krieg zwischen Israel und dem Libanon angesehen wird, hat Israel neue entscheidende Taktiken angenommen. Gezielte Tötungen von Anführern mittels Sprengsätzen in Pagern, Funkgeräten und anderer Ausrüstung im Gebrauch der Hisbollah. Der Libanon will objektiv keinen Krieg mit Israel. Er erhebt keine Ansprüche auf israelisches Territorium. Im 21. Jahrhundert ist er ein wirtschaftlich geschwächter Staat mit unzähligen ökonomischen, ethnischen und religiösen Herausforderungen.
3: Im Libanon befinden sich rund 2,2 Millionen Flüchtlinge. Unter ihnen sind politische Flüchtlinge, die bei der Menschenrechtskommission die Übersiedlung in Drittländer beantragt haben, sowie Wirtschaftsmigranten, Arbeiter und Geschäftsinhaber, die im Libanon gebraucht werden.
4: Dieses Lager wurde nach der ersten palästinensischen Nakba im Jahr 1948 eingerichtet. Zuerst wohnte man in Zelten, danach gab es Blechbaracken. Und später, so gegen 1970, begann man damit, permanente Häuser zu bauen. Das Lager ist in mehrere Viertel unterteilt. Jedes von ihnen ist nach einer Siedlung in Palästina benannt. Nun leben rund 17.000 Palästinenser in diesem Lager, auf nur einem Quadratkilometer. Angesichts der Syrien-Krise haben wir zusätzlich 50.000 Flüchtlinge aus Syrien aufgenommen.
5: Hier gibt es Menschen in ihren 70ern und 80ern, die hier zur Welt kamen und Palästina niemals gesehen haben. Trotzdem bewahren sie ihre Selbstverwaltung und sprechen den palästinensischen Dialekt. Sie haben sich nicht assimiliert.
6: Mein Name ist Mohammed Rashid Abu Ash-Shabab. Ich stamme aus dem Dorf Saas im besetzten Palästina. Infolge der Nakba und der Besetzung Palästinas im Jahr 1948 waren wir gezwungen, unser Dorf zu verlassen. Ich wurde 1965 geboren. Unser Leben war ein endloser Kampf.
4: Das Land, auf dem sich das Lager befindet, wurde von Ortsansässigen gestellt. Die UNRWA hat es für 99 Jahre gepachtet. Das Land, auf dem sich zum Beispiel das Lager Shatila befindet, gehörte einem Mitglied der Familie Shatila. Die nutzte es als Friedhof. Doch als die Nakba geschah, sagte er, die Lebenden sind wichtiger als die Toten. Und er gab das Land den Palästinensern.
5: Als immer mehr Flüchtlinge ankamen, begannen die Libanesen, Land voneinander zu mieten und stellten dort Zelte auf. Ein Zelt auf einem offenen Feld kostete 700 US-Dollar pro Jahr.
4: Das Lager bezieht sein Wasser aus 19 artesischen Brunnen, die hier gebohrt wurden. Allerdings ist das Wasser nicht trinkbar. Daher kaufen die Einwohner Wasser zum Trinken oder zum Kochen, zum Beispiel für Tee, separat.
7: Früher war es besser. Heute gibt es kein Wasser mehr. Sie bringen keinen Karton mehr. Es gibt überhaupt keine Hilfe.
4: In unserem Lager gibt es 5 Stromgeneratoren. Wegen der Probleme mit der Stromversorgung im Libanon sind die Menschen gezwungen, auf private Stromversorgung zurückzugreifen. Aktuell kostet selbst ein Mindestanschluss 40 US-Dollar.
6: Wegen des Strommangels wurden Generatoren und private Versorger sehr beliebt. Ich musste den ganzen Tag arbeiten, um Strom und Miete bezahlen zu können. Die Preise sind angestiegen. Waren sind aus den Märkten verschwunden. Medikamente und Babynahrung sind knapp.
8: Aufgrund der diskriminierenden Gesetze im Libanon haben es Palästinenser schwer, Arbeit zu finden. Von Wohneigentum und 73 Berufen sind wir ausgeschlossen. Wir leben in 6000 Wohneinheiten in 9- oder 10-stöckigen Gebäuden. Wenn ein Sohn erwachsen wird, muss der Vater die Wohnung ohne fachliche Hilfe ausbauen, so gut er kann. In der Folge stehen unsere Häuser sehr nah beieinander. Es dringt kein Sonnenlicht ein. Die Luftfeuchtigkeit ist hoch.
4: Laut libanesischem Recht ist Palästinensern der Erwerb von Grundbesitz verboten. Das Gesetz soll die Einbürgerung von Palästinensern verhindern. Aber wir Palästinenser wollen keine Einbürgerung oder Staatsbürgerschaft. Unser Ziel ist das Recht auf Rückkehr nach Palästina. Wenn ich sage, ich will zurückkehren, sagen Sie, ich wolle Israel zerstören. Nein, ich will nur in mein Land zurückkehren. Lasst mich zurückkehren. Und ich werde mit Juden zusammenleben, wie vor dem Konflikt. Wir sind die Geschichte und die Geografie Palästinas. Wir sind Palästina.
9: Seit Jahrzehnten ist die ungelöste Palästinenserfrage die Hauptursache für Instabilität und militärische Konflikte in der Region. Im Jahr 2023 erklärte König Abdullah von Jordanien keine weiteren palästinensischen Flüchtlinge. Dieses Problem muss innerhalb Palästinas und den palästinensischen Territorien des Westjordanlandes gelöst werden. Es sollte nicht auf andere Staaten verlagert werden.
0: Die Lösung der Palästinenserfrage in den 1940er Jahren unter Beteiligung der UNO sah die Teilung des britischen Palästina-Mandats in 2 Abschnitte vor. Palästina für die arabisch-muslimische Mehrheit und Israel für die Juden. Aber die Palästinenser lehnten ab. Denn für sie bedeutete ein Staat Palästina innerhalb der von der UNO, Großbritannien, den USA und Israel anerkannten Grenzen den Verlust ihrer wichtigsten Gebiete. Orte, mit denen ihre Geschichte verbunden war. Städte und Dörfer. Friedhöfe, auf denen ihre Vorfahren begraben waren, und heilige Stätten.
9: Neben Palästinensern befinden sich im Libanon derzeit 1,5 Millionen syrische Flüchtlinge, die zu Beginn des Bürgerkriegs in Syrien im Jahr 2011 geflohen waren.

0: Ich schlafe hier. Ich ziehe meine Schuhe an, gehe spazieren, esse. Ich spiele.
1: Es gab eine riesige Explosion, als ich in Donetsk auf dem Weg zum Tanzkurs war.
2: Warum haben Sie Ihre Tochter versteckt?
1: Damit sie nicht gewaltsam weggebracht werden würde. Ukrainische Freiwillige. Sie konnten Kinder zwingen, mit ihnen zu gehen. Mit Gewalt.
0: Ich weiß nicht, wo meine Eltern sind. Ich habe sie schon lange nicht gesehen.
1: Ich bin gegangen, weil ich die Kinder retten wollte.
2: Man weiß nicht, ob man überlebt oder nicht.

0: Wenn wir uns die Lage der Flüchtlinge aus der Ukraine anschauen, hören wir viele Diskussionen zu diesem Thema. Wirtschaftliche Hilfe wurde sofort bereitgestellt, innerhalb von 24 Stunden. Die Syrer hingegen befinden sich seit 13 Jahren in politischer Instabilität, aber wirtschaftliche Hilfe wurde ihnen nicht gegeben. Sie leben zerstreut über die Türkei, den Libanon, Jordanien und in europäischen Ländern, die nur einen geringen Teil dieser Menschen aufgenommen haben. Lassen Sie mich fragen, ist der Libanon tatsächlich ein vorbildliches Land für Flüchtlinge? Über 30% der Bevölkerung im Libanon bestehen aus syrischen Flüchtlingen, entspricht das den internationalen Standards? Libanons Wirtschaft befindet sich im Niedergang. Sollte das Land tatsächlich der größte Geber sein?
1: Im Jahr 2014 bin ich umgesiedelt. Damals war alles in Ordnung. Das Land war stabil, die Bedingungen waren gut. Jetzt hat sich alles geändert. Alles wurde teurer. Ich bin als Flüchtling registriert, aber ich bekomme weder finanzielle noch Nahrungsmittelhilfe.
2: Der Syrien-Konflikt hat die Infrastruktur, Arbeitsplätze, Schulen und das Gesundheitswesen sowie die Wasser- und Stromversorgung sehr belastet. Dies hat die Kosten zur Unterbringung von Flüchtlingen im Libanon in die Höhe getrieben. Es hat den Libanon zwischen 50 und 60 Milliarden US-Dollar gekostet. So etwas kann eine Volkswirtschaft zerstören. Und das ist es, was gerade geschieht.
3: Syrische Arbeiter haben Libanons Arbeitsmarkt überflutet, wurden Unternehmer und sind mittlerweile so zahlreich, dass sie die Libanesen in einigen Bereichen zahlenmäßig übertreffen. Das ist einer der Gründe, warum ich Druck fordere, um die Doppelmoral zu beenden. Deutschland zum Beispiel ermuntert die syrischen Bürger, in ihre Heimat Hause zurückzukehren. Man bietet Leistungen und bezahlte Tickets. Gleichzeitig fordert Deutschland syrische Flüchtlinge auf, im Libanon zu bleiben.
1: Jemand kommt mit ein oder zwei Kindern im Land an und jetzt hat er 10 oder 12. Natürlich hat das Auswirkungen, denn er muss arbeiten, um seine Familie zu ernähren und dafür muss er einen Weg finden.
2: Das Fehlen eines schrittweisen Plans für die Rückführung syrischer Flüchtlinge hat im Libanon eine brisante Atmosphäre geschaffen. Die internationale Gemeinschaft sagt, dass sie die Menschen nicht in unsichere Regionen zurückschicken werde. Doch angesichts der steigenden Spannungen zwischen Libanesen und Syrern ist der Libanon selbst unsicher geworden. Die Libanesen sehen, dass die Syrer von der EU und der internationalen Gemeinschaft Hilfe bekommen, während sie selbst keine Unterstützung erhalten, obwohl der Libanon ein Aufnahmeland ist. Die Hilfe hält die Syrer im Libanon. Sie haben keinen Anreiz zur Rückkehr.
3: Es gibt 600.000 Flüchtlinge. Die meisten von ihnen sind arbeitslos. Viele haben in Syrien gekämpft und wurden dort trainiert. Wir befürchten, dass die USA sie rekrutieren könnten. Bei Razzien in den Lagern wurden Waffen gefunden, die unter Zelten und in Lagerhallen versteckt waren, aber auch bei politischen Verbündeten, religiösen Führern, Sponsoren und sogar in Botschaften. Dies könnte der Beginn einer neuen Welle der Gewalt sein.
4: Einige syrische Flüchtlinge sagen, sie seien nicht bereit, nach Syrien zurückzukehren. Denn wie schlimm die Lage im Libanon auch sei, in Syrien sei sie nicht besser. Andererseits können die Palästinenser nirgendwo hin. Die Gebiete, die sie in den 1950er und 1960er Jahren verlassen haben, gehören nun zu Israel welches keinerlei Interesse zeigt, diese abzutreten oder deren Status zu überdenken. Sie haben im wahrsten Sinne keinen Ort, an den sie zurückkehren können.
0: Israels Attacken auf den Südlibanon und andere libanesische Gebiete, einschließlich der nördlichen Grenze zu Syrien und der Grenze zum besetzten Palästina, haben sehr negative Auswirkungen. Wenn Israel täglich 55 Dörfer mit weißem Phosphor beschießt, sind das keine militärischen Ziele. Wälder und weite Landstriche zu zerstören, zielt darauf ab, unseren Willen zu brechen und unsere Wirtschaft zu zerstören. Israel will unser ökonomisches Potenzial zerstören. Insbesondere die Möglichkeit, unsere Wirtschaft durch das Agrarwesen wiederzubeleben. 60.000 Olivenbäume wurden zerstört. Für uns bedeuten diese Gebiete das Herz des Libanon.
5: Dies ist eine unverwechselbare Wolke. Weißer Phosphor brennt bis auf die Knochen. Er hört erst dann auf zu brennen, wenn die Sauerstoffzufuhr abgeschnitten wird oder der Stoff verbraucht ist. Selbst kleinste Verletzungen, über die der Phosphor in den Blutkreislauf gelangt, können tödlich sein. Als Brandwaffe eingesetzt, kann weißer Phosphor Zivilisten schwere Schäden zufügen.
6: Früher war die Landwirtschaft profitabel, aber jetzt verlieren wir unsere Erträge. Wir bauen Kohl an, aber unter den gegebenen Bedingungen ist es unmöglich, ihn auf den lokalen Märkten zu verkaufen. Mittlerweile müssen wir den Kohl wegwerfen, weil ihn niemand kauft. Libanon befindet sich im totalen Niedergang.
2: Aufgrund der Misswirtschaft öffentlicher Gelder muss der Libanon heute rund 95% aller Konsumgüter importieren.
0: Jahrzehntelang war der Bankensektor eine der ökonomischen Säulen des Libanon. Das Land konzentrierte sich auf die Bereitstellung von Dienstleistungen und die Kreditvergabe.
3: Banken brachen zusammen und gaben den Menschen ihr Geld nicht. Selbst heute, wenn man zu einer Bank ginge, würde man sein Geld nicht abheben können.
7: Ein weiterer Faktor war natürlich die Explosion im Hafen von Beirut im Jahr 2020. Diese verursachte schwere Schäden an der Infrastruktur. Der Import essentieller Güter, insbesondere von Weizen- und Erdölprodukten, wurde erschwert. Die Explosion führte im Libanon zu einem Anstieg der Weizenpreise um 33%.
8: Hassan Nasrallah sagte diesbezüglich: Seinen Informationen zufolge seien von dort Militante in Syrien mit Sprengstoff versorgt worden. Salpeter kommt bei der Herstellung selbstgebauter Sprengsätze zum Einsatz. Hätte man mit dem groß angelegten Export begonnen, wäre ein Fehlbestand entdeckt worden. Eine Theorie zur Hafenexplosion lautet, dass jene, die den Salpeter verkaufen wollten, ihre Spuren haben verwischen wollen.
4: Das libanesische politische System und die Regierung befinden sich seit mindestens 20 Jahren in einer Krise. Obwohl der Bürgerkrieg im Jahr 1990 und die Besetzung libanesischen Territoriums Anfang der 2000er Jahre endeten, wurden die chronischen Probleme, die mit der Staatsgründung in den 1940er und 1950er Jahren entstanden waren, nicht gelöst. Obwohl ein bedeutender Teil der libanesischen Bevölkerung das Ziel der Hisbollah, den palästinensisch-israelischen Konflikt ausschließlich mit Waffengewalt zu lösen, nicht unterstützt, ist es unmöglich, dies durch legitime politische Institutionen zu verhindern.
8: Erstmals in der Geschichte gewannen die Hisbollah und ihre Verbündeten bei den Wahlen die Mehrheit. Sie gewannen die Mehrheit im Parlament. Warum haben die Menschen sie gewählt? Weil sie nicht stehlen. Wenn man in den Süden geht, sieht man, dass es dort besser ist als im Norden. Wenn der Bürgermeister ein Hisbollah-Mitglied ist, ist die Stadt sauber. Sie räumen auf und lösen die Probleme der Menschen.
1: Wir im Libanon kümmern uns um unsere Menschen, unser Land, unsere Sicherheit und Infrastruktur, damit möglichst wenige Menschen leiden.
4: In der Folge wurde ein wesentlicher Teil der Herausforderungen gelöst, mit denen die Menschen in weiten Teilen des Libanon in den vergangenen Jahren konfrontiert waren. Nicht trotz, sondern dank der Hisbollah. Zum Beispiel, als im Jahr 2012 extremistische Gruppen begannen, in Syrien zu operieren. Und selbst als die Terrorgruppe ISIS an der Grenze Stellungen einrichtete, hatte der libanesische Staat weder die Ressourcen noch den politischen Konsens, um Truppen zu entsenden. Die Armee hatte weder Geld noch Befehle noch Genehmigungen der Regierung. Also besetzten Hisbollah-Truppen die libanesische Grenze zu Syrien und schlugen die ISIS-Offensive auf den Libanon zurück. So bewahrten sie den Libanon vor dem Schicksal Syriens der Jahre 2014, 2015 und 2016. Hierfür sind Christen, Drusen und sunnitische Muslime der Hisbollah gleichermaßen dankbar.
7: Die Hisbollah stockt ihre Ränge mit Flüchtlingen aus Syrien und Palästina auf. Diese Popularität erlaubte es der Bewegung, über weite Teile des Südlibanons die Kontrolle zu übernehmen. Es ist eine Art Pufferzone zwischen Israel und dem Inneren des Libanon, das rechtmäßig zwar dem Libanon gehört, faktisch aber nicht unter seiner Kontrolle steht. In diesen Gebieten verfolgt die Hisbollah ihre eigene Agenda. Diese beinhaltet unter anderem Provokationen gegen Israel. Israel reagiert mit verschiedenen Operationen und der Libanon ist in dem Fall der Leidtragende. Aber das Land ist machtlos und hat der Hisbollah nichts entgegenzusetzen. Seine Armee ist schwach und Vorstöße würden einen neuen Bürgerkrieg bedeuten.
1: Diese Leute schlagen Köpfe ab und zerstückeln Leichen, heben Gräber aus und zerstören historische Stätten. Welche Zukunft erwartet Syrien angesichts der Ideologie dieser Gruppen? Welche Zukunft erwartet den Libanon? Wir leben in einer neuen Ära, in der wir den Libanon verteidigen und ihn schützen. Wir werden siegen. So Gott will, werden wir die Gestalter dieses Sieges sein.
9: Hassan Nasrallah, der die Hisbollah 32 Jahre lang anführte, wurde am 27. September 2024 bei einem israelischen Luftangriff auf das Hauptquartier der Hisbollah in einem Vorort von Beirut getötet. Hunderttausende Libanesen kamen, um sich von Nasrallah und dessen Cousin Hashem Safi al-Din zu verabschieden. Al-Din war Nasrallahs Nachfolger, wurde aber nur wenige Tage nach Nasrallahs Tod ebenfalls bei einem israelischen Luftangriff in Beirut getötet. Zwei mit Hisbollah-Flaggen geschmückte Särge wurden in das Kamil Shamoun-Stadion gebracht. Davor waren Nasrallah und al-Din aus Sicherheitsgründen an einem geheimen Ort begraben worden.

Während der Trauerfeier flogen israelische Kampfflugzeuge über Beirut. Noch am selben Tag schrieb Israels Verteidigungsminister Katz in den sozialen Netzwerken: Sie werden sich auf Beerdigungen spezialisieren und wir auf Siege

Vor dem Reichstag stehen sowjetische Kriegsberichterstatter. Und hier steht mein Vater. Dass mein Vater der bedingungslosen Kapitulation beiwohnen konnte,

0: und dann Teil der Berichterstattung über die Nürnberger Prozesse war, ist der ganze Stolz unserer Familie.
1: Es waren die westlichen Mächte, die eine politische Verurteilung der Nazi-Kriegsverbrecher anstrebten. Sie wollten Erhängungen und Erschießungen hierfür und dafür beschließen und das ohne jeden Gerichtsprozess.
2: Stalin sagte, dass wenn wir sie nicht vor Gericht stellen, man uns das als Schwäche auslegen würde.
0: Am 20. November 1945 begann der Nürnberger Prozess. Noch nie hatte es in der Geschichte etwas dergleichen gegeben. Auf der Anklagebank saß die Spitze des NS-Staats.
2: Zum ersten Mal in der Menschheitsgeschichte mussten sich Verbrecher, die sich eines ganzen Staates bemächtigt und diesen als Instrument für ihre monströsen Verbrechen missbraucht hatten, vor Gericht verantworten.
3: Das war eine Verurteilung des Nationalsozialismus, die weit über den Rahmen eines einzelnen Staates hinausging.
1: Hier wurden die Kriegsverbrecher erstmals vor Gericht gestellt. Das war ein Prozess von fundamentalem Charakter.
4: Die Völker der Erde klagten den Faschismus an.
5: Auf die Aufräumarbeiten verrichten.

0: Ich schlafe hier. Ich ziehe meine Schuhe an, gehe spazieren, esse. Ich spiele.
1: Das war nicht normal. Die Einschläge kamen uns immer näher.
2: Wir hatten im Flur Kissen und warme Decken, um keine Glasscherben abzubekommen.
3: Wir haben die Kinder sogar angekleidet ins Bett gebracht.
4: Es gab eine riesige Explosion, als ich in Donetsk auf dem Weg zum Tanzkurs war.
2: Man weiß nicht, ob man überlebt oder nicht.
0: Ich weiß nicht, wo meine Eltern sind. Ich habe sie schon lange nicht gesehen.
3: Niemand hat uns gezwungen. Ich bin gegangen, weil ich die Kinder retten wollte.

0: Was kann ich über mich erzählen? Ich bin auch eine Zeit lang im Waisenhaus aufgewachsen. Meine Mutter musste arbeiten. Wir hatten nicht genug Geld. Ich wollte immer viele Kinder haben und allen Kindern helfen. 1993 wurden in Moskau erstmals Kinderheime eingerichtet, die nach Pflegefamilien für die Kinder suchten. Dieses System wurde dann auch in der Ukraine übernommen. In der Ukraine gab es dann also die ersten Pflegeheime. Und wir haben uns eingebracht und uns regelmäßig um ein oder zwei Kinder gekümmert. Mein Mann hatte nichts dagegen und die Kinder auch nicht. Wir haben erst drei Kinder aufgenommen, dann zwei, dann nochmal zwei. Und so kam langsam alles zusammen. Wir hatten eine Vier-Zimmer-Wohnung und dann hat die Stadt uns ein großes Haus gebaut. Dann hat alles angefangen. Als man uns gesagt hat, dass eine große Offensive bevorsteht, wurden wir alle evakuiert, alle Kinderheime.
1: Im Februar 2022 brachte Lydia Kowaljowa, oder Mama Lydia, wie die Kinder sie nennen, zusammen mit ihrer Tochter Natalia ihre eigenen Kinder und ihre 23 Pflegekinder aus Donetsk nach Nowotscherkassk. Sie sagen, dass das ihr Leben gerettet hat.
0: Guten Appetit euch allen. Als wir Donetsk verlassen haben, habe ich all meine Bekannten angerufen und um Hilfe gebeten, damit wir woanders hingehen konnten als in die Auffanglager. Kolja war der Erste, der reagiert hat.
2: Danke, meine Lieben. Wir werden uns ab jetzt um euch kümmern. Alles wird gut werden. Ihr müsst nicht mehr zurück. Das waren noch nicht alle Überraschungen. Hier kommen sie. Lesen Sie, lesen Sie. Kowaljowa Kolomies, VR Donetsk, Donbass in unserem Herzen. Wir hatten eine sehr gute, enge Beziehung zu Mama Lida. Sie sagte mir, dass der Beschuss immer schlimmer wird. Und eines Tages sagte sie, Kolja, wir müssen wahrscheinlich gehen. Ich habe Angst, dass die Kinder sterben werden. Das ist das Zimmer. Es ist genau gleich. Ich glaube, die Kinder werden sie sich selbst aussuchen. Das da kann zum Beispiel ein Zimmer für Mädchen und das da für Jungs sein oder umgekehrt.
0: Er sagte mir, gib mir drei Tage. Ich habe ein Büro. Ich werde es umbauen. Also warnte er sich an alle Gruppenchats in Nowotscherkassk. Und wir kamen hierher. Wir wurden spektakulär willkommen geheißen. Ich liebe Turniertänze. Wir haben eine Schule mit einer Turniertanzgruppe und wir melden die Kinder dort direkt an. Wenn sie Spaß daran haben, bleiben sie. Die Mädchen trainieren nun also mit unserem Trainer in Donetsk. Und die Jungs trainieren mit dieser Mascha.
3: Pam, pam, cha-cha, eins. Pam, pam, cha-cha, eins.
0: Wir haben eine großartige Trainerin gefunden. So eine wundervolle Dame. Sie nimmt kein Geld von uns.
3: Cha-cha und eins und zwei und drei. Achtet auf eure Füße. Zwei und drei.

0: Ich habe in den sozialen Medien die Story einer Freiwilligen gesehen, die diesen Kindern hilft. Also habe ich sie angerufen und sagte, kann ich diese Kinder irgendwie kontaktieren? Ich würde sie gern kostenlos in meine Gruppe aufnehmen, damit sie sich von dieser Situation ablenken können, indem sie bei mir tanzen lernen.
1: Ich tanze seit 5 Jahren. Als ich mit 11 Jahren ins Pflegeheim kam, bin ich sofort einer Tanzgruppe beigetreten. Mir wurden verschiedene Möglichkeiten angeboten, Fußball, Boxen, andere Tänze wie Folk und Hip-Hop, aber irgendwie hat mir das hier am besten gefallen.
0: Danke, Rostik, binde deine Schuhe.
2: Ich heiße Rostik, ich bin 9 Jahre alt. Ich tanze seit 6 Jahren und ich habe eine Partnerin.
3: Ich werde in Rostov an einem Turniertanzwettbewerb teilnehmen. Ich hoffe, dass wir die ersten Plätze belegen.
0: Dort findet die allrussische Etappe des RDU-Pokals statt. Das ist ein Ranglistenwettbewerb, bei dem man mehr Punkte verdienen kann, um in eine höhere Klasse aufzusteigen. Ivan, Rostik und Arthur haben in Moskau sehr gut getanzt, also sollten sie gut abschneiden. Ich glaube, sie werden es aufs Podium schaffen.
4: Die Parlamentarische Versammlung des Europarats bezeichnete die Evakuierung von Kindern aus dem Konfliktgebiet als Genozid und führte sogar eine Zahl an. 19.000 Kinder sollen verschleppt worden sein. Mama Lida sagt, dass das nicht wahr ist.
5: Keines der Kinder wurde gewaltsam weggebracht. Das ist nicht wahr. Sie wurden nicht sofort evakuiert. Zuerst hat man versucht, Pflegeeltern für sie alle zu finden. Viele von ihnen, knapp die Hälfte, wurden von Verwandten aus der Ukraine abgeholt. Nein, niemand wurde mit Gewalt zu irgendetwas gezwungen.
4: Doch im März 2023 erließ der Internationale Strafgerichtshof, dessen Jurisdiktion von Russland, den USA und China nicht anerkannt wird, einen Haftbefehl für die russische Kinderrechtsbeauftragte Maria Lvova-Belova.
0: Wie Sie wissen, wurde mir eine unfassbare Zahl zur Last gelegt, 16.000 Kinder. Übrigens sind sie sich immer noch nicht einig darüber, wie groß die Zahl tatsächlich sein soll. Aber wir wissen, dass die Ukraine keine Kinder evakuiert hat. Das war keine Priorität für sie. Beispielsweise haben die ukrainischen Streitkräfte während der aktiven Kämpfe in Mariupol Kinder als lebende Schilde benutzt und sie in Fenster gesteckt, aus denen Scharfschützen feuerten. Wir haben Zeugenaussagen von den Kindern selbst und von ihren nahen Verwandten, die zu dieser Zeit an ihrer Seite waren. In Bachmut haben sie die Evakuierung von Kindern erst ernsthaft erwogen, als es schon für Erwachsene unmöglich war, sich länger dort aufzuhalten.
4: Alexei Ioschtschenko und Tatjana Scheremetjeva wissen sehr gut, wie die ukrainische Armee Kinder aus Artyomovsk evakuiert hat. Sie haben sich mit Tatjanas Tochter im Keller eines Kindergartens versteckt. Sie haben sich fast 6 Monate lang mit anderen Nachbarn dort aufgehalten.
6: Warum haben sie ihre Tochter versteckt? Und warum taten andere dasselbe?
5: Damit sie nicht gewaltsam weggebracht werden würde.
4: Als ukrainische Soldaten oder Freiwillige in den Keller kamen, versteckten die Eltern ihre Kinder in einem Hinterzimmer.
5: Diana wusste, dass sie still sitzen mussten.
7: Wir haben sie immer gewarnt, wenn jemand kommt, musst du sofort ins Zimmer gehen.
5: Und auch die Erwachsenen wussten, dass wenn Soldaten oder Freiwillige reinkommen, wir uns gegenseitig helfen mussten. Wenn jemand sie sah, mussten wir die Kinder aus dem Zimmer führen. Wir hielten alle zusammen und wir alle kannten die Routine. Wir standen alle zusammen und versteckten die Kinder hinter unserem Rücken, während einer von uns sie aus dem Zimmer führte.
7: Ihr Zimmer war weit hinten und wir haben alle Glühbirnen abgeschraubt, damit es dort dunkel war.
4: Allerdings hat die Armee trotzdem einige Kinder in die Ukraine gebracht. Doch Diana konnte sich verstecken.
2: Es kamen Freiwillige zu uns. Ukrainische Freiwillige. Sie konnten Kinder zwingen, mit ihnen zu gehen. Mit Gewalt.
6: Und du wolltest das nicht.
2: Nein, auf keinen Fall. Ich wollte nicht auf diese Seite evakuiert werden. Ich habe überhaupt keinen Wunsch, dorthin zu gehen.
6: Wie viele andere waren mit euch da unten?
5: 40 Leute. Sie waren alle aus unserer Nachbarschaft, unsere Nachbarn.
6: Es gibt sogenannte Wartende. Sie konnten einem vorwerfen, dass man einer von ihnen ist. Ihr wartet wohl auf die Russen, oder?
5: Ja, sowas gab es oft.
7: Wir hörten das oft. Seid ihr Wartende?
5: Der letzte Soldat, der zu den Leuten im Keller meines Hauses kam, das war kurz vor ihrem Rückzug. Er sagte, okay, Wartende, wenn wir uns zurückziehen, sprengen wir euch mit Granaten in die Luft. So war das.
7: Ihr wartet umsonst.
4: Auch der Leiter der zivil-militärischen Administration von Avdiivka gab im ukrainischen Fernsehen traurig zu, dass die Einwohner frontnaher Städte auf die Ankunft der Russen warten.
0: Ist es inzwischen gelungen, die Minderjährigen zu evakuieren, die sich bislang noch immer an einem der heißesten Bereiche der Front aufgehalten hatten?
6: Leider nein. Es waren ursprünglich 5, aber jetzt sind es 8. Das ist leider wahr. Wir haben 3 weitere gefunden. Ihre Eltern verstecken sie. Sie benehmen sich wie Spione. Erst verstecken sie sie an einem Ort, dann an einem anderen. Und sobald wir sie finden, verstecken sie sie erneut woanders.
4: Alexei, Tatjana und Diana haben lange genug gewartet, um endlich russische Truppen zu sehen. Um genauer zu sein, Soldaten der Wagner-Gruppe.
5: Uns wurde klar, dass die russischen Truppen uns suchen würden. Aber wir haben viele Gerüchte gehört, dass ukrainische Soldaten sich manchmal verkleiden und als Russen ausgeben. Also hatten wir auch Angst. Jedenfalls kam irgendwann ein freundlicher junger Mann und sagte vorsichtig, hallo. Dann kam ein anderer rein. Und sie sagten, hier sind wir. Wir sind hier, um euch abzuholen. Wir führen eine dringende Evakuierung durch. Der Feind wird diesen Ort beschießen, wenn sie hier bleiben. Der Kindergarten ist nicht sicher und es gibt keine Garantie, dass sie überleben werden.
7: Wir hatten eine Tasche wie diese, in die wir unsere Dokumente und Ähnliches gelegt haben. Und wir hatten noch eine wichtige Fracht. Unsere Ratte, die mit uns im Keller gesessen hat. Ansonsten kamen wir nur mit den Winterklamotten heraus, die wir anhatten und sonst nichts.
5: Wir haben viele Kilometer unter Beschuss zurückgelegt. Sie haben uns als Erste evakuiert, weil wir Kinder hatten. Wir waren die erste Familie, die ging. In der Gruppe, die nach uns kam, wurde der Soldat von einem Scharfschützen ins Bein getroffen.
7: Einer der Wagner-Soldaten. Ein Soldat ging voran und 5 Leute folgten ihm. Aber hinter ihnen lief noch ein weiterer Soldat, der sie von vorne und hinten quasi mit seinem Körper gedeckt hat.
4: Solche Geschichten hört man oft. Laut Soldaten der Wagner-Gruppe war bei den Kämpfen um Artyomovsk nicht jede Evakuierung ein Erfolg.
8: Eine Frau kam nachts zu uns und sagte, dass in einem der Treppenhäuser ihres Hauses Geiseln gehalten werden. Wir waren nur 15 Minuten zu spät. Die ukrainischen Soldaten haben 2 Geiseln erschossen. Aber wir konnten die restlichen 4 retten. Wir hatten uns beeilt, aber wir haben es nicht rechtzeitig geschafft. Aber etwa 25 Minuten später haben wir sie eingeholt und sie alle ausgeschaltet.
2: Ich bin einfach gegangen. Ich wusste bereits, dass alles gut werden würde und dass eine gute Zukunft vor uns liegt, in der wir uns vor nichts mehr fürchten werden müssen.
9: Oktober 2023. Der unerwartete Angriff der Hamas auf Israel schockierte die Welt. Zu dieser Zeit rechnete niemand damit, dass die palästinensischen Extremisten so viele moderne Waffen haben würden. Schon kurze Zeit nach dem Angriff bedankten sich die Hamas-Kämpfer fast hämisch bei den USA und der Ukraine für die Feuerkraft, mit der sie Israels Städte überzogen haben.
8: Wir bedanken uns bei der ukrainischen Regierung für diese Waffen. Wir werden sie gegen Israel richten.
9: Wie kommt es, dass im Nahen Osten ständig Waffen aus einem Land auftauchen, dessen Vertreter sich andauernd über mangelnde Munition und militärische Ausrüstung beschweren?
10: Waffen für die Ukraine, Munition für die Ukraine, neue Verteidigungssysteme für die Ukraine.
9: Die Militärhilfen der USA und der Europäischen Union belaufen sich auf Dutzende Milliarden US-Dollar. Aber wo landen diese Lieferungen? Und wer hat überhaupt entschieden, einem Land Waffen zu liefern, das seit fast 30 Jahren einer der größten Knotenpunkte für den illegalen Waffenhandel ist?
4: Aus der New York Times. Die Russen haben ihre Kinder mitgenommen. Diese Mütter haben sie zurückgeholt. Dieser Artikel schildert, wie einige Frauen ihre Kinder wiedergefunden haben, die angeblich gewaltsam weggebracht wurden. Er erzählt die Geschichte von Natalia Schornik und ihrem Sohn Artyom. Die amerikanische Journalistin berichtet, dass Natalia nicht wusste, wo Artyom war und was mit ihm passiert ist.
0: Sie lügt, dreist. Ich habe nämlich noch alle Telefonnummern und Chatverläufe. Seine Mutter war ständig in Kontakt mit uns. Und er hat jede Nacht über mein Telefon, wir hatten hier nämlich damals kein eigenes Telefon, mit seiner Mutter gesprochen. Seine Mutter wusste also bestens Bescheid. Das ist das Zimmer, in dem die Kinder gelebt haben. Das ist das Bett von Artyom Gutarov. Zurzeit, Svetik, schläfst du hier? Ja, oder? Momentan schläft Svetik in diesem Bett. Er hat das Bett neben dem Fenster ausgesucht. Genau in diesem Bett hat er geschlafen. 8 Kinder wurden in die Ukraine übergeben. 5 sind hier bei mir geblieben.
4: Die Direktorin des Internats ist bereit, die 5 Kinder aus Kubjansk ihren Eltern in der Ukraine zu übergeben, sobald sie Kontakt mit ihnen aufnehmen.
0: Dieses Kind könnte schon bald mit seinen Eltern in der Ukraine wiedervereint werden. Wir haben kein Problem damit, die Kinder zurückzugeben. Wenn die Eltern sich melden und ihre Kinder mitnehmen wollen, übergeben wir sie immer ihren gesetzlichen Sorgeberechtigten. Momentan leben hier 70 Kinder. 40 von ihnen waren schon hier, die anderen sind Flüchtlinge. Sie sind Kinder aus dem Internat Irmino, das seit Februar 2022 permanent unter Beschuss war. Diese Kinder sind aus Kupjansk in der Oblast Charkow, die von dort weggebracht wurden, um ihr Leben zu retten. Die Ukraine hat ein Strafverfahren über die Entführung von Kindern eingeleitet. Aber wo sind unsere Kinder? Als in Kiew die Unruhen auf dem Maidan ausgebrochen sind, haben wir unsere Waisenkinder ans Meer geschickt, wie jedes Jahr. Diese Kinder wurden uns nicht zurückgegeben. Mehr als 200 Kinder aus der Volksrepublik Lugansk wurden entführt. Und wo sind diese Kinder danach aufgetaucht? Sie wurden über verschiedene Internate verstreut.
2: Mein Lieblingsfach ist Musik. Ich singe sehr gerne.

0: Ich bin 12.
1: Ja.
0: Mein Name ist Sonja. Ich bin Sofia Storoschuk.
2: Maxim, was ist dein Name?
3: Maxim.
2: Und dein Nachname?
3: Maxim Storoschuk.
2: Maxim Storoschuk, wie alt bist du?
3: Ich bin 7.
0: Wir waren 3 Tage unterwegs, bis wir hier ankamen. Und als wir ankamen, wurden wir sehr freundlich empfangen.
2: Warum seid ihr hierher gekommen? Warum hat man euch gesagt zu gehen?
0: Weil Krieg ist. Sie sagten uns, packt eure Sachen. Krieg.
2: Sonja, und was ist, wenn jemand deine Eltern findet? Wartest du darauf?
0: Ja, die ganze Zeit. Aber ich denke, dass meine Eltern...

0: finde, Tatjana Viktorowna ist wie eine Mutter für uns.
1: Sie sind für uns wie unsere eigenen kleinen Kinder. Natürlich will jedes Kind seine echte Mutter und seinen echten Vater umarmen. Ich hoffe also, dass wir eure Eltern finden werden und ihr alle nach Hause gehen könnt. Um Milchenko zum Beispiel.
0: Seine Eltern wurden gefunden.
1: Ja, genau, sehen Sie. Wir senden Kinder wieder nach Hause und die restlichen Kinder, bis das vorbei ist. Ihr bleibt so lange erstmal hier, damit ihr gesund und wohlauf bleibt und nicht im Krieg umkommt, der in der Ukraine wütet.
2: Im friedlichen Nowotscherkassk haben Lydias Kinder erst vor kurzem angefangen, den Krieg zu vergessen. Lydia erzählt, dass die Kinder sich am Anfang noch unter ihren Betten versteckten, wenn sie laute Geräusche oder Flugzeuglärm gehört haben.
3: Wir haben hier in Nowotscherkassk eine Bäckerei, die uns Brot bringt. Sie bringen uns auch Wasser aus der Oblast Rostov. Ebenfalls umsonst. Es gibt hier Menschen, die uns helfen und uns die Sachen bringen, die wir brauchen. Das sind sehr viele Menschen. Es würde also eine Weile dauern, sie alle aufzuzählen.
2: Heute erhielt die Kowaljow-Kolomoyes-Familie sogar humanitäre Hilfe aus Deutschland. Beim Entladen der Hilfsgüter verwandelt sich das Zimmer der Kinder in einen kleinen Zirkus.
4: 4, 5. Ups, der Stuhl ist hinüber. Hier sind Jacken, Pullover.
3: Zurzeit brauchen sie das alles. Hier, es ist Brandmann. Frühling. Ruf Joscha.
4: Er wird sich freuen.
3: Sie haben deine Größe. 46. Probier sie an.
2: Der Philanthrop wollte sich nicht vorstellen und hat gebeten, ihn stattdessen Dimitri Donskoi zu nennen.
4: Unsere Gruppe besteht aus 20 Familien und ein paar Alleinstehenden. Wir helfen, so gut wir können. Unsere Leute sind nicht reich, einige sind sogar relativ arm. Aber wenn wir gebraucht werden, halten wir alle zusammen.
3: Wir wollen am 10. oder 11. losfahren und zwei Kinder abholen. Das sind Kinder aus Donetsk, ohne Eltern. Sobald wir die Dokumente sehen und vorbeikommen, um sie abzuholen, werden sie uns alles über die Kinder erzählen. Vor kurzem hat Natascha sie besucht und kennengelernt. Sie mochte diese Kinder, wobei wir ihnen natürlich so oder so helfen müssen.
2: Natalia, Lydias Tochter, ist unterwegs, um Kinder aus Donetsk zu retten, das unter permanentem Beschuss ist. Sie will sie nach Nowotscherkassk in Sicherheit bringen. Nikolai, ein Freund der Familie, begleitet sie.
1: Wir befinden uns in der Innenstadt von Donetsk. Wir sind hier, um zwei Kinder in unsere große Familie aufzunehmen, Vanya und Alisa. Wir werden alle zusammenleben und uns umeinander kümmern. Das ist mein Freund Nikolai Nikolaevich.
5: Und das ist Vanya?
0: Habt ihr da zwei Betten? Gut.
5: Wir haben drei Kühlschränke, zwei Waschmaschinen und einen Gefrierschrank.
1: Kannst du mit deinen Fingern zählen?
0: 1, 2, 3, 4, 5, 6, 7, 8, 9, 11, 12.
1: Und wo ist die 10?
6: Du hast die 10 und die 7 vergessen. Ah, wir bleiben also nicht in Donetsk?
5: Nein, ihr kommt nach Nowotscherkassk.
1: Vorerst.
5: Sobald wieder Frieden herrscht, könnt ihr zurück nach Donetsk.
3: Nehmen Sie diese Dokumente mit, das ist alles.
1: Jetzt gehört ihr zu mir.
0: Für wie lange?
1: Für immer.
6: Bis Papa uns abholt.
1: Für immer.
0: Wirklich?
1: Ja.
5: Ich werde euch besuchen.
0: Wo ist mein Hut? Mein Hut.
3: Du brauchst ihn nicht, Alisa. Es ist warm draußen.
5: Alles Gute.
6: Auf Wiedersehen.
3: Auf Wiedersehen. Alles Gute euch.
0: Wir sind gestern sogar rausgegangen.
6: Und wir haben jeden Tag gelesen.
0: Hier ist unser Spielplatz.
5: Vorsicht.
6: Ist das Ihr Auto?
5: Ja.
0: Wer sitzt drin?
1: Es ist hier momentan nicht sicher. Die Stadt wird beschossen. Also bringe ich die Kinder nach Nowotscherkassk. Ich denke, es wird ihnen in meiner Familie gut gehen. Ihre Mutter ist leider gestorben. Sie wurden allein gelassen und brauchen Hilfe, um Glück und eine Familie zu finden. Ich glaube, dass sie mich brauchen und ich brauche sie. Nicht wahr, Vanya? Hi.
5: Das ist Alisa.
1: Nehmt Alisa.
5: Und das ist Vanya. Das sind Danja, Ljoba, Max.
3: Ihr werdet jetzt hier in unserer Familie leben. Und alles wird gut werden. Verstehst du? Vanya, das ist dein Bett und dein Nachttisch.
6: Wer ist das?
1: Das ist Swiper.
3: Fasst ihn besser nicht an, bevor er sich an euch gewöhnt.
1: Hier, gib mir deine Hand.
3: Passt auf, dass er nicht eure Hand beißt.
6: Swiper, Swiper.
3: Oh, er hat dich sofort akzeptiert. Wo ist mein Mädchen?
1: Alisa ist schon verschwunden, nicht wahr, Swiper?
3: Hier ist dein Bett. Wir werden es gleich ordentlich machen. Wir verschieben es ein wenig, machen es sauber und das Bett gehört dir, okay?
7: Wo wird ihr Nachttisch stehen?
8: Sie wird neben mir schlafen.
3: Ach, mein gutes Mädchen, mach dir keine Sorgen.
1: Sie brauchen Liebe und Respekt. Jedes der Kinder hat einen eigenen Charakter. Jedes Kind braucht einen individuellen Ansatz. Jedes Kind ist ein Mensch und Menschen müssen sich entwickeln. Sie sind alle verschieden und individuell, mit eigenen Bedürfnissen und Wünschen. Ich versuche, ihnen zu helfen. Wir fahren oft zu Wettbewerben. Jetzt ist das alles natürlich etwas schwieriger, weil einige unserer Partnerinnen in Donetsk sind und meine Jungs sind alle in Nowotscherkassk. Wir versuchen, uns in Verbindung zu setzen. Mama Lida ist mit den restlichen Kindern zu Hause in Nowotscherkassk geblieben und wartet mit ihnen auf unseren Sieg. Wir haben ein wenig trainiert und sind bereit, um den Preis zu kämpfen. Nicht wahr? Werden wir gewinnen?
8: Ja.
3: Ja,

0: Die Kinder haben sich großartig geschlagen, gut gemacht. Wir haben alle Preise gewonnen für den ersten, zweiten und dritten Platz. Wir waren sehr gut, wir haben gewonnen.
1: Es ist nicht wahr, dass wir die Kinder gewaltsam irgendwohin weggebracht haben. Sowas kommt nie vor. Wir hatten viele Kinder. 500 oder 600 wurden von Pflegeeltern in Moskau aufgenommen. Einige wurden in Familien aufgenommen. Andere haben einen Vormund bekommen oder kamen in Internate.

Wir sind jetzt eine Familie mit Russland. Und ich glaube, dass wir uns alle als eine gemeinsame Familie vereinen sollten. Und ich glaube, dass diese Familie bald wachsen und gedeihen wird. Wir werden alle in Frieden und Wohlstand leben.

0: hat. Die Leute werden sowieso müde. Minenexplosionstraumata sind vorherrschend.
1: Man hat uns sozusagen gezielt mit Mörsergranaten beschossen. Ich wurde dabei leicht an den Beinen getroffen.
0: Die Einstellung der Bewohner zu uns ist im Prinzip positiv. Wir haben keine Feindseligkeiten im Umgang mit ihnen festgestellt.
2: Ich danke Ihnen allen. Auf Wiedersehen.
0: Ein Menschenleben ist ohnehin unbezahlbar. Deshalb behandeln wir, wenn wir arbeiten und zu helfen versuchen, jeden Patienten individuell. Wir setzen unser Wissen ein, um Leben zu retten.

0: Oktober 2023. Der unerwartete Angriff der Hamas auf Israel schockierte die Welt. Zu dieser Zeit rechnete niemand damit, dass die palästinensischen Extremisten so viele moderne Waffen haben würden. Schon kurze Zeit nach dem Angriff bedankten sich die Hamas-Kämpfer fast hämisch bei den USA und der Ukraine für die Feuerkraft, mit der sie Israels Städte überzogen haben.
1: Wir bedanken uns bei der ukrainischen Regierung für diese Waffen. Wir werden sie gegen Israel richten.
0: Wie kommt es, dass im Nahen Osten ständig Waffen aus einem Land auftauchen, dessen Vertreter sich andauernd über mangelnde Munition und militärische Ausrüstung beschweren?
2: Waffen für die Ukraine, Munition für die Ukraine, neue Verteidigungssysteme für die Ukraine.
0: Die Militärhilfen der USA und der Europäischen Union belaufen sich auf Dutzende Milliarden US-Dollar.
3: Wir werden weiterhin die Kraft unserer Partnerschaft demonstrieren und wir werden die ukrainischen Streitkräfte um die Kapazitäten der FEMA verstärken, die sie benötigen, um ihr Land zu schützen.
0: Aber wo landen diese Lieferungen? Und wer hat überhaupt entschieden, einem Land Waffen zu liefern, das seit fast 30 Jahren einer der größten Knotenpunkte für den illegalen Waffenhandel ist?

0: Ich heiße Radwan Mortada. Ich bin Journalist und spezialisiere mich auf Sicherheit, Justiz und Terrorbewegungen. Ich beschäftige mich mit Sicherheitsfragen und studiere die Sicherheitslage im Libanon, in Syrien, im Irak und im gesamten Nahen Osten.
1: Radwan Mortada ist ein unabhängiger libanesischer Journalist. Im Laufe seiner Karriere hat er hunderte von Reportagen über die Kriege im Nahen Osten gefilmt. Er hat sich wiederholt mit Anführern islamischer Dschihad-Bewegungen getroffen und weiß sehr gut Bescheid, wie Waffen in ihre Hände gelangen.
0: Lassen Sie mich Ihnen etwas auf der Karte zeigen. Hier auf dieser Karte sehen Sie, dass es entlang der syrisch-libanesischen Grenze viele illegale Grenzübergänge gibt, über die illegale Waren zwischen dem Libanon und den Gebieten Syriens geschmuggelt werden, die nicht unter Kontrolle der Regierung stehen. Die Mittelmänner bei diesen Geschäften sind meist Einheimische auf beiden Seiten der Grenze, die seit vielen Jahrzehnten damit Geld verdienen.
1: Radwan war schockiert, als er erfuhr, dass die größten Waffenströme heute aus der Ukraine in den Nahen Osten fließen. Seine Informationen bestätigten auch die größten Munitionshändler in der Region.
0: Wir rufen jetzt einen Waffenhändler an. Wir werden ein Treffen mit ihm vereinbaren, damit er uns alles über die Waffen aus der Ukraine erzählt.
2: Hallo?
0: Ja, hallo.
2: Hallo.
0: Wie geht's?
2: Alles gut, und dir?
0: Auch gut. Mein Freund, ich wollte fragen, ob wir...

0: uns heute für den Dreh treffen können.
1: Wann hast du Zeit? Heute? Morgen?
0: Können wir heute kommen? Wird jemand auf uns warten und zeigen, wo wir hin müssen?
1: Jemand wird euch treffen und zu uns bringen.
2: Die Händler der Waffenmafia vereinbaren ein Treffen in einer kleinen Stadt an der Grenze zwischen dem Libanon und syrischen Gebieten, die nicht von der Regierung in Damaskus kontrolliert werden. Hier verläuft eine der wichtigsten Waffenhandelsrouten des Nahen Ostens.
0: Wir wollen uns ansehen, welche Waffen zu welchem Preis verkauft werden und woher die Nachfrage kommt. Außerdem wollen wir herausfinden, wie der Krieg in der Ukraine mit dem Waffenhandel im Libanon, in Syrien und in der Türkei verbunden ist.
2: Wir sind in der libanesischen Stadt Zahle. Die syrische Grenze ist eine halbe Autostunde entfernt. Hier sollen wir uns mit einer Kontaktperson treffen, die Radwan zu einem der größten Waffenhändler bringen wird.
1: Mach die Kamera aus.
2: Ein unauffälliges, graues Haus am Stadtrand. Doch im Inneren sieht dieses unscheinbare Gebäude wie ein Waffenlager aus. Der Waffenhandel ist für die Einheimischen eine große Einkommensquelle. Für viele ist er sogar die einzige Möglichkeit zu überleben.
0: Warum bist du in dieses Geschäft eingestiegen?
1: Schon meine Großväter waren im Waffengeschäft. Die libanesische Regierung hat uns nichts zu bieten. Wir haben keine Regierung, keine Krankenhäuser, keine Arbeitsplätze, nichts. Deshalb waren all meine Vorfahren, meine Großväter und Urgroßväter im Waffenhandel. Und wir setzen ihr Werk fort.
2: Diese Aufnahmen entstanden ein Jahr vor der erneuten Eskalation des israelisch-palästinensischen Konfliktes. Schon damals begann in der gesamten Region ein riesiger Aufkauf von Waffen.
0: Woher kommen diese Waffen?
1: Die Waffen, die Sie hier sehen, kommen aus zwei Quellen. Aufgrund der Wirtschaftskrise haben viele syrische und libanesische Gruppierungen begonnen, mit örtlichen Waffen zu handeln. Das sind Einzelverkäufe, kleine Partien, aber ihnen fehlt es an schweren und großkalibrigen Waffen. Und die zweite Quelle ist die Ukraine. Von dort kommen momentan große Lieferungen. Wie Sie wissen, liefert die NATO der Ukraine Waffen für den Krieg. Viele dieser Waffen gelangen über den Schwarzmarkt in die Türkei, von wo aus sie anschließend in den Irak und dann nach Syrien und in den Libanon kommen. Wir erhalten dank der NATO Lieferungen Waffen mittlerer und großer Kaliber aus der Ukraine. Das sind recht gute, neue Waffen. Sie sind teurer als das, was es auf dem libanesischen Markt gibt, aber dafür sind die ukrainischen Waffen sehr, sehr gut.
0: Was wird am meisten geliefert?
1: Über die nicht von der syrischen Regierung kontrollierten Gebiete erhalten wir Kalaschnikow-Maschinengewehre und Panzerabwehrraketen. Komplett neu und in bestem Zustand. Wir haben einige Kunden, die diese ukrainischen Waffen bevorzugen und sehr viele davon kaufen. Sie kaufen neue Panzerabwehrsysteme, neue Kalaschnikow-Maschinengewehre und andere Schusswaffen.
0: Auch Scharfschützengewehre?
1: In Syrien gibt es eine größere Nachfrage nach Scharfschützengewehren als im Libanon, weil dort derzeit Krieg herrscht. Hier im Libanon werden sie seltener verwendet. Hier werden aktuell viel mehr ukrainische Maschinengewehre als Scharfschützengewehre gekauft.
2: Warum verbreiten sich Waffen aus der Ukraine auf der ganzen Welt? Wer hat dieses Land in einen riesigen Knotenpunkt des Waffenhandels verwandelt? Um diese Fragen zu beantworten, müssen wir auf das Jahr 1991 zurückblicken.

0: Am 26. Dezember 1991 berichteten die sowjetischen Nachrichten Folgendes.
1: Hallo, Sie schauen Vesti. Die UdSSR existiert nicht mehr. Die Republiken der ehemaligen Sowjetunion mit Ausnahme Georgien

0: Georgiens und der baltischen Länder, 11 an der Zahl, haben die Gemeinschaft unabhängiger Staaten gegründet. Ihre obersten Organe sind der Rat der Staatsoberhäupter und der Rat der Regierungschefs. Die Grenzen bleiben offen, die Kontrolle der Atomwaffen ist einheitlich. Die Struktur und das Oberkommando der Streitkräfte bleiben bis zum nächsten Treffen der Staatsoberhäupter am 30. Dezember in ihrer bisherigen Form erhalten.
1: In der Ukraine, in der westlichsten Republik der UdSSR, befanden sich zu dieser Zeit die sogenannten Arsenale des Kalten Krieges. Das waren die weltweit größten Lager von Waffen und Kriegsgeräten, die für den Fall eines Konfliktes mit der NATO angelegt wurden.
2: Riesige Mengen an Schusswaffen und große militärische Verbände blieben in der Ukraine zurück. Dazu kamen die gewaltigen Mengen an Waffen in den Lagern. Zuerst standen sie unter freiem Himmel, aber später wurden Lagerräume für sie errichtet und mit Stacheldraht eingezäunt.
1: Nachdem am 1. Juli 1991 der Warschauer Vertrag aufgelöst wurde, wuchsen die Arsenale noch weiter. Der osteuropäische Block aus 8 Ländern, dessen Aufgabe der Erhalt des Friedens in Europa nach dem Krieg war, ist verschwunden. Die Waffen aus allen sowjetischen Militärstützpunkten im Ausland kehrten nach Hause zurück.
3: Umzüge sind immer sehr aufwendig, vor allem wenn es so viel Mobiliar mitzunehmen gilt.
1: Der Großteil der Waffen kam in die Ukraine.
3: Aus der DDR, der Tschechoslowakei und Ungarn kehren 6 Panzerdivisionen nach Hause zurück.
2: Auf Entschluss der sowjetischen Regierung wurden hierher auch die gesamte Kriegstechnik und alle Waffen aus Ungarn und Polen verfrachtet. Das war eine riesige Menge an Waffen, ein goldenes Fass.
1: Nach dem Zusammenbruch der Sowjetunion befanden sich auf dem Gebiet der bereits unabhängigen Ukraine nach den vorsichtigsten Schätzungen plötzlich 9.000 Panzer, 11.000 gepanzerte Fahrzeuge, 18.000 Artilleriesysteme, 4.000 Flugzeuge und Hubschrauber sowie Zehntausende Schusswaffen und Milliarden von Patronen. Nach Angaben des Londoner Instituts für strategische Studien wurde das militärische Eigentum der Ukraine damals auf rund 90 Milliarden Dollar geschätzt.
0: Alles dort war auf dem neuesten Stand der Technik. Die Ukraine hatte damals Panzer vom Typ T-80.
3: Der Gasturbinenpanzer kann einen Vorsprung von 15 bis 20 Kilometern aufbauen, was bei Kampfalarmeinsätzen besonders wichtig ist.
0: Das war ein wirklich sehr moderner Panzer. Der T-80 hatte einen Gasturbinenantrieb und war absolut einzigartig.
1: Kaum einen Monat nach dem Zerfall der UdSSR erklärte die neue ukrainische Regierung einen weltweiten Ausverkauf sowjetischer Waffen. Die ersten Verträge ließen nicht lange auf sich warten. 1991 begann auf dem Gebiet Jugoslawiens ein Bürgerkrieg nach dem anderen.

0: Der größte militärische Konflikt herrschte in Bosnien-Herzegowina.
1: Ich habe den Zusammenbruch Jugoslawiens miterlebt und selbst am Krieg teilgenommen. Ich habe während meines Armeedienstes durch die Sicherheitskurse in der Garnison Pančevo, Militäreinheit 285 unter Führung von General Mladen Bratić, einige militärische Grundkenntnisse erworben.
0: Anfang der 90er Jahre war Djevat Galjacevic ein Aufklärungsoffizier der bosnischen Armee und überwachte persönlich die Waffenlieferungen auf das Gebiet des ehemaligen Jugoslawiens.
1: Mujahedin, also Terroristen, kamen unter dem Deckmantel internationaler Organisationen in Autos an. So kamen sie nach Jugoslawien. Waffen hingegen wurden hauptsächlich per Flugzeug transportiert. Das waren vorwiegend AN-2-Transportflugzeuge, die von ukrainischen Piloten geflogen wurden. Die Waffen und Kriegsgeräte aus der Ukraine wurden von einzelnen ukrainischen Generälen übergeben, die unter Kutschma hohe Positionen in der damaligen ukrainischen Politik erreicht hatten. Sie hatten Verbindungen zum Verteidigungsministerium.
0: Djevat hat einen Teil der Dokumente aufbewahrt, die die ukrainische Herkunft der Waffen beweisen.
1: Das warf schwierige Fragen über die Verantwortung der politischen Eliten für die Finanzierung des Terrorismus und der Kriegsverbrechen auf, die an der kroatischen und serbischen Bevölkerung in Mittelbosnien verübt wurden.

0: Das Unternehmen Astra lieferte ein S-300-Raketensystem. Das war damals eine Art Wunderwaffe. Kaum ein Land hatte solche Technologien. Die Ukraine hatte damals zwei solcher Raketenkomplexe. Und einen davon haben sie nach Kroatien geschickt.
1: Spreng es!
2: Es hat noch niemand Minen gegen Zivilisten produziert. Aber die Ukrainer setzen sie gegen Zivilisten ein.
3: Was ist das, wenn nicht Terrorismus? Hier in der Nähe befindet sich ein Kindergarten und eine Schule.
4: Dieser Gegenstand wurde von Ingenieuren entwickelt, um eine Person zu verkrüppeln.
5: Ich will noch das Ende von diesem ganzen Schlamassel erleben. Es muss ein Tribunal geben.
6: Die meisten Geschosse sind auf Häusern gelandet, in Gärten oder Höfen. Wir gehen große Risiken ein und graben.
2: Alles wird gut werden. Wir werden siegen.

0: Schwere Waffen wurden über das Meer aus Odessa nach Bosnien transportiert. Sie wurden in den kroatischen Hafenstädten Rijeka und Split entladen. Schusswaffen und Munition wurden oft mit Flugzeugen geliefert, die von ukrainischen Piloten geflogen wurden.
1: Während des Krieges herrschte von 1991 bis 1995 ein Embargo auf die Einfuhr von Waffen in die Sozialistische Föderative Republik Jugoslawien. Das Embargo wurde von der UN erlassen, aber in Wirklichkeit wurde es ignoriert. Ich habe sofort davon erfahren, dass ein ukrainisches Antonov-Transportflugzeug über den Plitvice Seen abgeschossen wurde. Es ist in einem dichten Wald abgestürzt. Das Antonov-Transportflugzeug wurde in der Sowjetunion hergestellt, aber seine Aufgabe bestand darin, aus Kroatien vom Flughafen Pleso in Zagreb oder vom Flughafen der Insel Krk aus Waffen und Uniformen für die 5. Armeebrigade der bosnischen Muslime zu transportieren.
0: Einer der Kuratoren dieser Waffenlieferungen war Leonid Minin, Geschäftsmann und Vertrauter der obersten Ebenen der ukrainischen Regierung. Auf diesen Aufnahmen beobachten Minin und seine Kollegen eine Demonstration von Schusswaffen. Wir hätten nie von der Existenz dieses wichtigen Todeshändlers erfahren, hätte es nicht diesen einen kleinen Vorfall gegeben.
2: Er war Besitzer eines Hotels in Cinzello Balsamo. Im obersten Stockwerk dieses Hotels befand sich eine luxuriöse Präsidentensuite. Eine Präsidentensuite in einem Hotel mit nicht einmal 4 Sternen. Ja, trotz allem gab es dort dieses coole Zimmer. Die Sache ist, er heuerte Prostituierte an und brachte sie in dieses Luxuszimmer. Eine von ihnen hat er nicht bezahlt und sie hat deshalb die Polizei kontaktiert. Sie sagte zum Polizisten, Herr Wachtmeister, gehen Sie in dieses Hotel und Sie finden dort diesen Minin mit anderen Prostituierten.
0: So gelangte der Waffenbaron zufällig in die Hände der italienischen Polizei. In Minins Zimmer wurde ein Berg von Kokain gefunden, $150.000 in Bar, Diamanten und eine Aktentasche mit Dokumenten.
1: Er wurde in Italien verhaftet und ihm wurden diese 2 riesigen Koffer beschlagnahmt, in denen sich seine gesamte Dokumentation befand. Er hat niemandem vertraut und diese Dokumente immer bei sich gehabt.
0: Hier ist eines der gefundenen Dokumente, eine Waffenbestellung, unterzeichnet vom Verteidigungsminister der Elfenbeinküste. 5 Millionen Patronen, 10.000 Granaten, Tausende von Maschinengewehren und Granatwerfern.
1: Diese Dokumentation stellte sich als der Schlüssel zum liberianischen Export, zum Export in die Demokratische Republik Kongo, nach Burkina Faso, nach Eritrea und nach Äthiopien heraus.

0: Massimo Alberici ist ein legendärer Militärjournalist, der sein Leben lang über die Konflikte in Afrika berichtet hat.
1: Wir haben diese illegalen Waffenhandelsrouten aufgedeckt, die Minin zwischen der Ukraine und den Rebellen in Sierra Leone organisiert hat. Er hat mit Charles Taylor zusammengearbeitet, dem damaligen Präsidenten Liberias.
0: Eines von Minins Unternehmen hieß ETTE. Das ist eine Abkürzung für Unternehmen zur Produktion von exotischem Tropenholz. Vorgeblich ein Holzabbauunternehmen in Liberia. Tatsächlich aber, und eine Sonderkommission der UNO hat das bestätigt, diente es der Lieferung von Waffen an das Regime von Charles Taylor. Das war ein blutiger Diktator, der einen wahren Völkermord an den Bürgern seines Landes verübt hat.
1: Ich bin in die liberianische Hauptstadt Monrovia gereist und habe diese Fabrik besucht, um weitere Dokumente zu finden. Wie sich herausstellte, belieferte er im Rahmen einer Vereinbarung mit Taylor gleichzeitig auch die Rebellen der revolutionären Vereinigten Front Liberias.
2: Das ist kein Militärputsch. Das ist ein rein bürgerlicher Aufstand.
0: Minin nutzte verschiedene Briefkastenfirmen, um Waffen beim Unternehmen Ukrspets Export zu kaufen. Das ist eine komplett staatliche Struktur, die Anfang der 2000er Jahre zum Hauptwaffenlieferant afrikanischer Diktatoren wurde.
3: Seit den ersten Tagen seines Bestehens erfüllte Ukrspets Export Aufträge der Regierung. Einer dieser Aufträge war es, die Überschüsse an Waffen und Kriegsgeräten loszuwerden, die aus Sowjetzeiten übrig geblieben waren. In kurzer Zeit wurden die ersten großen Verträge unterzeichnet.
0: Doch die Bezahlung für die tödliche Fracht erfolgte meist in einer Art, die für staatliche Strukturen unüblich ist.
1: Die Lieferungen konnten beispielsweise mit Öl bezahlt werden. Es gab natürlich keine Barzahlungen in Dollar. Stattdessen wurde mit Lieferungen von Erdöl, von Diamanten oder ähnlichen Dingen bezahlt.
4: Der ukrainische Waffenhandel in der Ukraine war eng mit den sogenannten Blutdiamanten verwoben. Sie sind leicht zu transportieren und werden im Gegensatz zu Metallen wie Gold von keinem Scanner erkannt. Dabei sind ein Kilo, ein halbes Kilo oder auch nur 200 Gramm an Diamanten schon eine riesige Summe.
0: Für den Transport großer Partien an Waffen charterten ukrainische Waffenbarone Flugzeuge, die in Offshore-Jurisdiktionen registriert waren. Der Großteil der Waffen wurde mit einem BAC-111-Transportflugzeug transportiert, das dem israelischen Geschäftsmann ukrainischer Herkunft Leonid Minin gehörte. Das Flugzeug war auf den Cayman Islands registriert und gehörte zum in Monaco registrierten Unternehmen Limat. Hier sind ein paar Fotos eines dieser Flugzeuge, das unter Missachtung des UN-Waffenembargos in Liberia gelandet ist. Der Frachtraum ist voll von Kisten mit Waffen. Leonid Minin wird als Eigentümer dieses Flugzeugs benannt.
5: Die erste Lieferung organisierte Minin im März 1999. Zur 68 Tonnen schweren Fracht gehörten 3000 Kalaschnikow-Maschinengewehre, 1 Million Patronen, 25 RPG-7 und dazugehörige Munition, Strela 3 und Metis-Raketensysteme, sowie 80 dazugehörige Raketen. Die Waffen wurden vom ukrainischen Unternehmen Ukrspets Export erworben.
0: Die Namen Minins und seiner Geschäftspartner und die Waffenlieferungen des Unternehmens Ukrspets Export sind durch eine Untersuchung des Waffenhandels im Nahen Osten aufgedeckt worden.
5: Die Zahlungen für diese Geschäfte wiesen auf den globalen Charakter von Minins Waffenhandel hin. Laut einigen Angaben soll die italienische Staatsanwaltschaft Minins Hinweisen folgend ein ungarisches Bankkonto aufgedeckt haben, das einer mit ihm verbundenen Firma gehörte. Von diesem Bankkonto aus wurden Zahlungen an verschiedene Unternehmen getätigt. Unter anderem an Ukrspets Export, Airfoil, Transbalkan, Cargo Service, Phoenix, Arsenal Corp, General Technica, Bulgarien.
0: Das Ausmaß dieses Handels ist erstaunlich. Hunderttausende Tonnen illegaler Waffen kursierten zwischen verschiedenen Kontinenten. Doch aus irgendeinem Grund blieben diese Bewegungen jahrelang unbemerkt.
5: Seine zweite Waffenlieferung führte Minin nicht über Burkina Faso, sondern über die Elfenbeinküste durch. Er verkaufte 113 Tonnen an Waffen, darunter 10.500 Kalaschnikow-Maschinengewehre, 120 Scharfschützengewehre, 100 Granatwerfer, Nachtsichtgeräte, 8 Millionen Patronen, Die Waffen wurden am 15. Juli vom Flughafen Gostomel mit derselben AN-124 nach Abidjan in der Elfenbeinküste transportiert, die 1.999 Waffen nach Burkina Faso lieferte. Ein Teil dieser Waffen wurde im Juli 2000 geliefert und war laut einem Endanwenderzertifikat, das am 26. Mai 2000 vom Verteidigungsministerium unterzeichnet wurde, für die Elfenbeinküste bestimmt.
0: Weder die Beamten, die in diesen Dokumenten genannt wurden, noch ihre Kuratoren in Kiew, noch Leonid Minin oder seine Freunde schienen für die Geheimdienste zu existieren. Minin erwarb problemlos Pässe in verschiedenen Ländern. Sie wurden bei der Durchsuchung seines Zimmers in Italien gefunden.
1: Er hatte einen deutschen Pass, einen ukrainischen Pass sowie einen israelischen Pass. Auf diese Weise konnte er sich leicht fortbewegen. Wir können daraus schließen, dass er sehr gute Kontakte hatte. Man fragt sich doch schließlich, wie es ihm sonst hätte gelingen können, an all diese Pässe zu kommen. Alle Behörden stritten ab, ihm diese Pässe jemals ausgestellt zu haben, aber er hatte sie trotzdem.
0: Im Laufe seiner Untersuchung ist der Journalist zum Schluss gekommen, dass es ohne die Unterstützung hochrangiger US-Beamter unmöglich gewesen wäre, ukrainische Waffen in diesem Ausmaß zu verkaufen. Auf diese Weise konnten über den Schwarzmarkt die heikelsten Fragen der Außenpolitik gelöst werden.
1: Wir haben diesen riesigen Haufen an Dokumenten durchstöbert und konnten so alle Verbindungen und Kontakte nachvollziehen. Die Zahlungen sind die Beweise. Es ist alles in den Bankunterlagen ersichtlich. Außerdem geben die Dokumente Aufschluss über die Beziehungen, in denen diese Leute zueinander standen. Sie führten verschiedene zwielichtige, illegale Waffenverkäufe durch. Und aus seinen Dokumenten wird klar, dass er kein einfacher Verkäufer, sondern ein Bindeglied, eine Art offizieller Vertreter von großen und wichtigen Lieferanten wie Mark Rich war. Das ist ein bekannter und sehr wichtiger Waffenhändler, der in den letzten Tagen seiner Präsidentschaft unter persönlichem Schutz Clintons stand.
0: Minins Schicksal, seine waghals sich gewonnenen Milliarden, seine Intrigen mit afrikanischen Terroristen und seine Verbindungen zu Politikern und Beamten in der ganzen Welt inspirierten sogar Hollywood. In diesem Film ist fast alles wahr. Doch im Gegensatz zum Filmcharakter von Nicolas Cage wurde Leonid Minin nicht von der Polizei verfolgt. Trotz der ganzen Koffer voll kompromittierender Beweise warf das italienische Gericht Minin nur den illegalen Besitz von Drogen und Diamanten vor.
1: Das italienische Rechtssystem arbeitet recht langsam. Wer Pech hat, kann Jahre auf seine Verhandlung warten. Herr Minin gelang es jedoch, in weniger als einem Jahr Berufung einzulegen und eine Kassation zu erreichen, in deren Folge er freigesprochen wurde. Leonid Minin ist spurlos verschwunden. Es ist praktisch nichts darüber bekannt, was aus ihm geworden ist.
0: Das merkwürdige Verhalten der italienischen Justiz kann nur auf eine Art erklärt werden. Minin war ein Bindeglied in einer Kette aus äußerst mächtigen und einflussreichen Leuten. Diese Leute hatten so viel Macht, dass das ukrainische Parlament spezielle Gesetze für sie erließ. Zum Beispiel dieses hier, Nummer 1919.
5: Ein phänomenales Gesetz, das es jedem Menschen erlaubte, Waffen zu exportieren, die nicht als Waffen, sondern als Waren registriert waren. Das war in vollkommenem Einklang mit dem ukrainischen Gesetz. Gesetzliche Schlupflöcher wie dieses wurden mit Absicht geschaffen.
0: Viele wussten darüber Bescheid, dass die Ukraine in institutionellen Maßstäben Waffen verkauft. Aber die wahren Verkaufsvolumen wurden nur durch Zufall bekannt, als somalische Piraten 2008 das Handelsschiff Faina kaperten.
1: Durch so ein Fernglas sahen wir zum ersten Mal die Piraten.
0: Der Kapitän der Faina, Viktor Nikolski, ist heute bereits in Rente. An die Ereignisse von damals erinnern ihn nur noch die Fotos und Zeitungsausschnitte an der Wand. Sie hängen an der auffälligsten Stelle, damit niemand in der Familie vergisst, was für eine Hölle Kapitän Nikolski erleben musste.
1: Das Schiff wurde um 16 Uhr während des Schichtwechsels gekapert. Wir bemerkten ein Boot am Horizont. Die Menschen im Boot schwenkten mit den Armen, sie kamen immer näher und fingen dann an zu schießen. Sie hatten eine gut trainierte Kaperungstechnik. Eine Gruppe kletterte an Bord des Schiffs, während die andere ihnen Feuerschutz gab. Überall waren Einschusslöcher. Außerdem haben sie noch zwei Schüsse aus einem Granatwerfer abgegeben. Einer ist im Meer gelandet, ohne das Schiff zu treffen. Der andere ist an Bord gelandet, aber nicht explodiert. Ja, ich habe daraus geschlussfolgert, dass die Piraten nicht wissen konnten, was für eine Fracht an Bord des Schiffes war. Denn hätten sie gewusst, dass es eine riesige Menge Sprengstoff transportiert, dann hätten sie auf keinen Fall geschossen. Wären diese 10.000 Tonnen nämlich explodiert, dann hätten sie die Piraten mit sich ins Meer gerissen. Aber als sie in den Laderaum hinabgestiegen sind und die Fracht sahen, haben sie ganz große Augen gemacht, weil sie noch nie zuvor so einen Jackpot gelandet hatten.
0: Der 11. September 2001 war ein Tag, der die moderne Welt veränderte. Diese apokalyptischen Fernsehbilder brachten die USA dazu, einen Krieg gegen den Terrorismus auszurufen.
6: Wir sind schon seit 20 Jahren in diesem Krieg. Ich glaube, kaum ein Amerikaner bereut die Invasion Afghanistans, weil wir die Al-Qaida vernichten mussten. Wir hatten keine Wahl.
1: Aber dann fingen sie an, afghanische Dörfer und Häuser zu bombardieren und unsere Leute zu verletzen und zu töten. Als die Amerikaner gingen, haben sie alles zerstört, was sie nicht mitnehmen konnten.
0: Mehr als 2 Millionen Afghanen sind als Flüchtlinge in andere Länder geflohen. Sie versuchten, ihre Familien vor den Gräueltaten des Krieges zu retten.
1: In Afghanistan herrscht immense Gewalt. In unserem Land herrscht immenser Hunger. In Afghanistan wurde ein Vakuum hinterlassen.
2: Wenn das ein Ziel war, dann war es ein großer Erfolg.

0: Die Faina hätte wie Dutzende andere Schiffe des ukrainischen Waffenexpresses unbemerkt bleiben können. Doch die Piraten haben selbst Kontakt mit Journalisten aufgenommen und bekannt gemacht, was im Lager des Schiffes verborgen lag. So wurde der Name des Schiffs, das eine enorme Menge an Waffen transportierte, in der Weltpresse bekannt.
1: An Bord waren 10.000 Tonnen an Geschossen, 33 Panzer, 6 Grad-Raketenwerfer, 6 Flak-Systeme und 250 RPG-7-Granatwerfer. Das waren recht moderne Waffen. Das alles war im Lagerraum verborgen. Auf dem Oberdeck war nichts. Normalerweise wird auf dem Oberdeck ebenfalls Fracht transportiert, aber hier hatte Geheimhaltung Priorität.
2: Es ist natürlich unmöglich, einen Panzer so zu verpacken, dass er beispielsweise wie ein Schulbus oder etwas Ähnliches aussehen würde. Aber die Empfänger und die Lieferrouten wurden trotzdem maximal geheim gehalten. Das galt auch für die Route des Ro-Ro-Schiffs Faina.
0: Der Kapitän, der die längste Gefangenschaft, 133 Tage, in der Geschichte des somalischen Piratentums überstanden hatte, erinnert sich daran, dass sein Leben jederzeit hätte enden können. In der Zwischenzeit verwischte der ukrainische Staat eilig alle Spuren seiner Beteiligung am internationalen Waffenschmuggel.
3: In Ilovaisk gab es einen großen Armeestützpunkt, auf dem es einen Brand gab. Möglicherweise ist das, was bei diesem Brand zerstört wurde, auf der Faina gelandet. Aber niemand wird so eine Untersuchung durchführen. Das ist nicht in ihrem Interesse.
2: Die Piraten wussten nicht einmal, an wen sie ihre Lösegeldforderung stellen sollten, weil hier offensichtlich zu große Mächte am Werk waren. Aber sie haben trotzdem eine Forderung von mehr als 3 Millionen Dollar formuliert.
0: Es ist bis heute nicht bekannt, wer das Lösegeld für die Befreiung der Faina bezahlt hat. Aber seit den ersten Meldungen über die Gefangennahme des Schiffs nahm Präsident Viktor Juschtschenko persönlich die Situation unter seine Aufsicht.
3: Es ist schwer, unsere Gefühle auszudrücken. Diese Fahrt war zu schwer für uns alle. Zu schwer für die Mannschaft und für alle, die unsere Befreiung erreichen wollten. Vielen Dank.
2: Juschtschenko tat alles in seiner Macht Stehende, um die Faina zu befreien. Seine Handlungen zeigen, dass die Strippen bis ganz nach oben reichten.
0: Wie sich später herausstellte, wurde die Faina vom Unternehmen Carlby International, das mit hochrangigen ukrainischen Beamten verbunden ist, auf ihre gefährliche Fahrt geschickt.
2: Carlby International gehört zur Carlby Group und ist ein ukrainisches Schifffahrtsunternehmen, das speziell im Verkauf von Waffen tätig ist. Der Hauptsitz des Unternehmens befindet sich in der ukrainischen Stadt Odessa. Aber sie ist auf den britischen Jungferninseln registriert und hat Filialen in verschiedenen Ländern. Die Presse erhielt 2008 Informationen über die Entführung eines Frachtschiffs durch somalische Piraten.
0: Einer der Miteigentümer von Carlby Shipping war der Unternehmer Igor Ubanski. Er war es, der in Panama die Carlby Group gegründet hatte, aus der später Dutzende von Offshore-Unternehmen zur Verschleierung des Waffenhandels entstanden sind. Seit Dezember 2007 war Herr Ubanski, Gründer der Carlby Group, neben dem illegalen Waffenhandel auch als stellvertretender Verkehrsminister der Ukraine tätig. Durch sein Amt war er eng mit dem Geschäftsleiter von Ukrspets Export, Sergei Bondarchuk, verbunden. Der einst sagte, jeder weiß genau, dass wir keine Bananen, Ananas oder Kinderspielzeug verkaufen. Wir verkaufen Waffen. Ja, die Welt kennt uns unter anderem als Waffenhändler. Aber wir müssen uns dafür nicht schämen. In diesem Handel sind viele Menschen und Unternehmen involviert. Die Firmen der Carlby Group waren es, die ukrainische CH-55 Marschflugkörper in den Iran und nach China exportierten. Das Auftauchen dieser Waffen in Teheran und Peking hat seinerzeit für einen echten globalen Skandal gesorgt, in dessen Folge sich in der Ukraine eine Reihe mysteriöser Morde an wichtigen Teilnehmern dieses Handels ereignete.
2: Der Hauptfigurant in diesem Fall, der wahrscheinlich für die Lieferung dieser Raketen verantwortlich war, hieß Valery Malev. Er war der Geschäftsführer von Ukrspets Export und ist bei einem geheimnisvollen Autounfall ums Leben gekommen. Neben Malev ist auch ein australischer Mittelsmann gestorben. der für Banküberweisungen und für die Organisation der Flüge aus Gostomel zuständig war, bei denen Marschflugkörper transportiert wurden. Wir sehen hier also eine klassische Beseitigung der wichtigsten Akteure. Allerdings haben sie alles wie Unfälle aussehen lassen.
0: Die gesamte Geschichte des ukrainischen Waffenhandels erinnert stark an eine billige Fernsehserie über die Mafia. Morde und Entführungen von Personen, die in diesem Geschäft involviert waren, haben in all diesen Jahren nicht aufgehört. Im August 1999 starb Boris Marusevich, der Generaldirektor des staatlichen ukrainischen Waffenexporteurs Ukrinmash, bei einem Autounfall. Im Januar 2004 wurde Sergei Petrov, Leiter einer Waffenhandelsfirma, mit seinem Auto in die Luft gesprengt. Im Juli 2007 wurde Oleg Orlov, ein weiterer Angeklagter im illegalen Verkauf von Marschflugkörpern, in seiner Gefängniszelle getötet. Im April 2009 erschoss ein Auftragsmörder Semyon Trachtenberg, den Finanzberater von Ukrspets Export.
1: Hochrangige Funktionäre von Ukrspets Export starben im Laufe der vergangenen 20 Jahre regelmäßig. Das war ziemlich überraschend, weil das Leute waren, die eigentlich vor solchen Ereignissen hätten geschützt sein sollen. Aber sie starben in Autounfällen oder weil ihnen Ziegelsteine auf den Kopf fielen.
2: Die Ukraine erlebte zu dieser Zeit nicht zuletzt dank des Waffenhandels einen wirtschaftlichen Aufstieg. Vor allen Dingen haben ukrainische Geschäftsleute aber verstanden, dass sie keine wirtschaftlich produktiven Unternehmen brauchten, die mit dem Westen konkurrieren könnten. Es reichte ihnen aus, Waffen zu haben und sie verkaufen zu können. Sie haben alles verkauft, was da war. Panzer, Raketenwerfer, Artillerie, Geschosse, Munition und vieles mehr. Etwa Anfang des Jahres 2000 waren all diese Waffen ausverkauft und sind in Afrika und in Lateinamerika gelandet, vor allem aber in Afrika und vor allem in den afrikanischen Staaten, die sich unter UN-Sanktionen befanden und in die der Export von Waffen verboten war.

0: Bambus und Schilfhütten stehen dicht beieinander. Je mehr Nachbarn, umso weniger Angst, sagen die Einheimischen. Der Imam ruft die Bewohner des Flüchtlingslagers zum Gebet. Kinder spielen im Hof, Frauen in bunten Tüchern tauschen laut Neuigkeiten miteinander aus und kochen gemeinsam Mittagessen. Das könnten alltägliche Szenen aus einem ganz normalen afrikanischen Dorf sein. Doch die hunderten Familien, die hier leben, sind nur durch ein Wunder dem Tod entkommen.
1: Egal, welch gute Tat ihr verbringt, Allah wird wahrhaftig davon wissen.
2: Ich heiße Buba Musa Shechu. Ich bin ein Schamane und ein innerhalb meines Landes

0: Vertriebener. Jetzt lebe ich im Bundesstaat Bauchi. Ich bin fast 63 Jahre alt. Von Beruf bin ich Lehrer. Ich habe 35 Jahre lang gearbeitet, aber dann kamen die Terroristen. Deshalb bin ich seit 2014 im Ruhestand. Ich musste wegen Boko Haram fliehen und bin in Bauchi gelandet.
1: Boko Haram ist eine der erbarmungslosesten islamischen Gruppen, die seit Jahrzehnten Westafrika terrorisiert.
2: Boko Haram terrorisiert den Norden Nigerias. Am Sonntag tötete die Gruppierung mehr als 100 Zivilisten im Nordosten. In den letzten 11 Jahren wurden fast 36.000 nigerianische Bürger durch Boko Haram getötet.
1: Erstaunlicherweise hat sich bislang noch niemand die Frage gestellt, wie eine der blutrünstigsten Terrorgruppen der Welt an modernste Raketen und Panzer gekommen ist. Die nigerianischen Streitkräfte haben bei der gestrigen Schlacht in Konduga im Bundesstaat Borno einen T-55-Panzer und einen modern gepanzerten Truppentransporter von den islamischen Rebellen erbeutet. Die Waffen, die die Terroristen in die Hände bekommen haben, waren wahrlich ungewöhnlich und furchteinflößend. Die Einheimischen haben so etwas noch nie zuvor gesehen.
3: Sie haben Waffen, die sie in die Luft schießen können und die dann auf den Boden einschlagen und explodieren. Also Raketen. Das sind wirklich beängstigende Waffen.
1: Im Herbst 2022 berichtete der nigerianische Präsident vom Ursprung der hochmodernen Waffen in den Händen der Rebellen.
4: Leider sind die Situation im Sahel und der tobende Krieg in der Ukraine die Hauptquellen für die Aufständischen. Dieser illegale Schmuggel hat zu einer größeren Verbreitung von Schusswaffen und leichten Waffen in der Region geführt. Das ist eine Bedrohung für unseren kollektiven Frieden und die Sicherheit in der Region.
1: Heute ist Nigeria noch immer eines der Zentren des internationalen Terrorismus. Ebenso wie im Nahen Osten erhalten auch hier islamistische Bewegungen Ströme von Waffen aus der Ukraine.
0: Nigeria hat 36 Bundesstaaten und nur in 5 davon gehören Entführungen von Menschen nicht zum Alltag der Bürger. Es hat große Sicherheitsprobleme, große Probleme mit Entführungen, Bandenkriminalität, Mord und der Zerstörung von Gemeinden. Die Lage ist schrecklich. Die Situation gerät immer mehr außer Kontrolle und einige Insider in der Armee haben bestätigt, dass tatsächlich Waffen aus der Ukraine zu uns nach Nigeria geschmuggelt werden.
5: Der ukrainische Waffenexport nach Afrika war immer ein großes Thema. Afrika ist der größte Markt für alte sowjetische und neu produzierte ukrainische Waffen.
1: Die Exportkontrollbehörde der Ukraine veröffentlicht einen jährlichen Bericht über den Umfang des internationalen Waffenhandels. Das sind die offiziellen Zahlen der letzten Jahre. Die tatsächlichen Mengen an Waffen, die aus der Ukraine exportiert wurden, sind allerdings niemandem bekannt.
5: Wissen Sie, Anfang der 2000er Jahre gab es einen Zeitraum, als ständig Waffenlager explodiert sind, mal an einem Ort, mal an einem anderen.
6: Die ukrainische Regierung ermordet im Donbass seit 8 Jahren ihr eigenes Volk. Es ist erstaunlich, dass die westlichen Medien nicht darüber berichten und 8 Jahre lang nicht darüber berichtet haben.
7: Ich bin seit 5 Minuten hier und in nur 5 Minuten habe ich erfahren, dass die ersten Leichen, die gefunden wurden, enthauptet waren.
6: Ist es das Risiko wert? Viel hängt davon ab, wie man diese Frage beantwortet. Man tut das alles, weil man es tun muss, weil man die Pflicht hat, es zu tun.
8: Der Informationskrieg. Fast alle unabhängigen Journalisten, die aufdeckten, dass die NATO und die USA für die Eskalation der Situation in der Ukraine zu einem militärischen Konflikt verantwortlich waren, fielen ihm zum Opfer.

0: Wir werden diesen Krieg so lange fortführen, wie wir wollen. Und wir werden bis zum letzten Ukrainer kämpfen. Genau das ist die ganze Zeit im Donbass passiert. Das sind keine Objekte, das sind Menschen. Deshalb tue ich, was ich tue. Deshalb bin ich hier.
1: Niemand hat offen darüber gesprochen, aber unter eingeweihten Leuten in den hohen Hallen gab es viele Gespräche darüber, dass irgendjemand das getan hat, weil sonst ans Licht kommen würde, dass in den Lagern bestimmte Posten fehlen oder nicht in voller Stückzahl vorhanden sind.
2: Hinter mir sehen Sie, wie stark das Arsenal der 65. Raketen- und Artillerieverwaltung brennt.
3: 23. März 2017, Region Charkow, Bezirk Balaklea. 26. September 2017, Dorf Kalinowka, Region Vinnytsia.
2: Der Vorfall in Kalinowka wird als Sabotageakt untersucht.
3: 3. Mai 2018, Balaklea.
2: Munitionslager, Explosionen in Balaklea, Region Charkow.
3: 9. Oktober 2018, die Stadt Ichnia, Region Tschernigow.
4: Es gab eine Explosion in einem Munitionslager nahe Tschernigow. Die Zahl der Opfer ist noch unbekannt. Der Vorfall ereignete sich in der Stadt Ichnia.
2: Abteilungsleiter Stepan Buldurak gab bekannt, dass erste Erkenntnisse auf einen Sabotageakt als Ursache der Explosionen deuten.
5: Erneute Explosionen in Waffenlagern und ein erneuter Verlust von hunderten Millionen Dollar, die sich buchstäblich in Luft aufgelöst haben.
6: Diese Waffen hat die Ukraine verkauft, bevor sie ausgegangen sind. Als um die Jahrhundertwende Inspektionen durchgeführt werden sollten, um herauszufinden, wie viel und wohin verschwunden ist, ereignete sich in der Ukraine eine Reihe geheimnisvoller Explosionen und Brände in Waffenlagern. Die Explosionen waren so gewaltig, dass das im Grunde menschengemachte Katastrophen waren. Sie sind abgebrannt und zusammen mit ihnen verschwanden in den Flammen und Explosionen alle Spuren.
3: Auf der Suche nach demjenigen, der in all diesen Affären involviert war und noch immer einen Teil des internationalen Waffenhandels kontrollieren soll, begab sich Radwan nach Italien, dem Lieblingsurlaubsort der ukrainischen Waffenbarone. Als erster unter ihnen hat sich Leonid Minin hier niedergelassen, um ein luxuriöses Leben mit Ausblick auf antike Ruinen zu genießen. Zwei von Minins Wohnungen befinden sich im Bezirk Monte Parioli. Das ist eine ruhige, malerische Gegend für Aristokraten, die nur selten von Touristen besucht wird. Auf den Websites von Immobilienagenturen werden Objekte in diesem Bezirk mit einem Wort beschrieben. Luxus.
7: Heute erfahren wir mehr über die Gegend, in der Leonid Minin gelebt hat. Das ist eines der schicksten Viertel Roms. Wir treffen uns heute mit einem Immobilienmakler, der uns alles über die Immobilien dieser Gegend und über Leonid Minins Wohnungen und Autos erzählen wird. 5 Autos waren auf seine Frau registriert. Außerdem lebten hier einige seiner Komplizen, die ihm beim Transport der Waffen halfen. Einer von ihnen war der Bürgermeister von Odessa.
2: Das ist der luxuriöseste, prestigereichste und teuerste Bezirk Roms nach dem historischen Stadtzentrum.
7: Wenn Sie sagen, dass es der teuerste Bezirk ist, über was für Preise reden wir da? Wie viel Geld?
2: Was die Straße angeht, in der sich Herrn Minins Wohnung befand. Eine Wohnung hier ist sehr teuer. Ich denke, dass die Preise bei um die 2 oder sogar 3 Millionen Euro pro Wohnung liegen können.
6: Er hat es geschafft, sich in die High Society Roms zu integrieren. Seine Kinder besuchten zum Beispiel eine äußerst elitäre Schule. Sein Sohn war sogar ein Mitschüler des Sohns eines meiner Freunde. Sie waren also wirklich gut assimiliert.
3: Im nicht weniger luxuriösen Nachbarviertel fährt die Maklerin uns zu einem Haus, in dem sich die Wohnung eines weiteren ukrainischen Waffenbarons befindet. Einer von Minins engsten Vertrauten und heute Bürgermeister der größten ukrainischen Hafenstadt Odessa, Gennadi Truchanow.
2: Die meisten Wohnungen hier sind nicht klein, mit mindestens 3 Schlafzimmern.
7: Wie viele Quadratmeter?
2: Im Durchschnitt um die 200. Mit großen Terrassen und einer fantastischen Aussicht, weil wir uns auf einem Hügel befinden. Das ist ein besonderer Bezirk Roms.
7: Gennadi Truchanow lebt in diesem Bezirk?
2: Soweit ich weiß, ja.
3: Das ist ein Dossier über Minin und seine kriminelle Gruppierung, das sehr sorgfältig von den italienischen Geheimdiensten zusammengestellt wurde. Gennadi Truchanow ist hier als einer von Minins engsten Kollegen aufgeführt. In der kriminellen Unterwelt ist er unter dem Spitznamen Gena der Wetterfrosch bekannt. Er war einst ein Leibwächter eines weiteren Waffenbarons, Alexander Angert, Spitzname Sanja. In einem Interview bezeichnete der ehemalige Präsident Georgiens und Gouverneur von Odessa sie als die wichtigsten Akteure der Waffenmafia von Odessa.
6: Dort ist alles monopolisiert. Das Problem ist, dass alles unter 2 bis 4 Gruppen aufgeteilt ist. Und wenn all diese Leute...
7: Wer sind die Anführer dieser 2 bis 4 Gruppen?
6: Nun, da ist einmal die Angert-Gruppe unter Angert Schukow. Angert ist ein bekannter Krimineller aus den 90ern, der viele Jahre lang für verschiedene schwere Verbrechen im Gefängnis saß, auch für Mord. Und der heutige Bürgermeister war seinerzeit sein Leibwächter. Er ist sein Nachfolger.
3: Trotz der veröffentlichten Fakten ist der Mensch, den die italienische Polizei als einen der Anführer der ukrainischen Waffenmafia identifiziert hat, nach wie vor Oberhaupt der größten Hafenstadt der Ukraine. 2022 zeichnete Gennadi Truchanow sogar den britischen Premierminister Boris Johnson für die britischen Waffenlieferungen an die ukrainische Armee aus.
6: Ich habe einen Beschluss zur Auszeichnung des britischen Premierministers Boris Johnson mit dem Grigori Marsali Ehrenabzeichen der 1., 2. und 3. Stufe verabschiedet. Damit wird er zum Ehrenbürger von Odessa. Das ist die höchste Auszeichnung der Stadt und unsere höchste Anerkennung für die Hilfe, die er der Ukraine geleistet hat.
3: Es ist unwahrscheinlich, dass der ehemalige britische Premierminister nicht wusste, wer ihn da auszeichnet. Er wird sicherlich auch gewusst haben, dass die politische und militärische Führung der Ukraine jahrzehntelang im internationalen Waffenschmuggel involviert war.
1: Wir werden die ukrainischen Streitkräfte auch für kommende Schlachten unterstützen und festigen.
3: Ab 2022 lieferten die NATO-Länder der Ukraine Waffen im Wert von Dutzenden Milliarden US-Dollar. Und die Staatschefs der USA und der EU bestehen darauf, die militärischen Hilfen noch weiter zu erhöhen.
1: Die Kontaktgruppe unter Führung der USA und ihrer NATO-Verbündeten hat der Ukraine beispiellose Hilfe zukommen lassen. Mehr als 98% der Kriegsgeräte, die der Ukraine versprochen wurden, sind bereits ausgeliefert. Das sind 1550 gepanzerte Fahrzeuge, 230 Panzer und andere Maschinen, einschließlich einer großen Menge an Munition.
3: Unterdessen funktionieren die über Jahre bewährten Schmuggelsysteme weiterhin wie eine Schweizer Taschenuhr. Aus der Ukraine werden noch immer Waffen in erstaunlichen Maßstäben verkauft. NATO-Waffen aus der Ukraine haben das Darknet überflutet. Zum Verkauf stehen Maschinengewehre, Kamikaze-Drohnen, explosive Minen, die neuesten Javelin-Panzerabwehrwaffen und Manpads. Der unabhängige russische Journalist Mavsis Gazarian hat sich als ein arabischer Kämpfer ausgegeben und mit einigen Verkäufern Kontakt aufgenommen.
7: Wir haben geschrieben, dass wir 15 Javelins, 20 Panzerfäuste, 10 N-Laws und 20 Stugnas mit Lieferung in den Libanon brauchen. Im weiteren Verlauf des Gesprächs haben wir außerdem angemerkt, dass wir auf eine langfristige Zusammenarbeit hoffen, da wir ein recht intensives Projekt verfolgen. Mit dem intensiven Projekt ist natürlich ein großer militärischer Konflikt gemeint. Die Vertreter dieses Ladens haben gesagt, dass das kein Problem ist. Sie haben uns auch versichert, dass sie bereit sind, in den Libanon zu liefern. Die Logistik, die Beschaffung der Waffen, die Lieferungen. Das ist alles ein abgearbeitetes System, eine ganze Industrie. Wir hätten über diese Online-Shops im Darknet mit, sagen wir, 15, 20, 30.000 Dollar in der Tasche, also theoretisch Waffen für militärische Kampfhandlungen kaufen können.
3: So landen Waffen, die russische Soldaten töten sollten, oft im Gazastreifen.
6: Wir werden uns am verbrecherischen israelischen Regime für das Massaker im Al-Ali-Krankenhaus und für die Ermordung von Zivilisten und Muslimen in Gaza rächen. Unsere Rache wird nicht lange auf sich warten lassen, so Gott will. Allahu Akbar.
3: Und ironischerweise auch an der US-amerikanischen Grenze.
2: In Tamaulipas wurde ein mutmaßliches Mitglied des Kartell del Golfo aufgezeichnet, wie er eine explosive und hochgefährliche Javelin-Panzerabwehrwaffe transportiert, die beim Krieg in der Ukraine eingesetzt wurde. Auf seiner anderen Schulter trug er eine AK-47. Der Preis dieser Waffe auf dem Schwarzmarkt liegt zwischen 20 und 60.000 Dollar.
3: Diese von mexikanischen Journalisten beschafften Aufnahmen zeigen einen Banditen des Kartells Golfo, eine der ältesten kriminellen Gruppierungen in Mexiko.
7: Wir sehen ein Mitglied des Kartells Golfo, das zur Gruppe Scorpione gehört. Auf der kugelsicheren Weste, die er trägt, sind deutlich ein Adler, ein Skorpion und die Initialen des Kartells zu erkennen. Dieses Jahr hat die mexikanische Nationalgarde ein Arsenal entdeckt und beschlagnahmt, das einer anderen Drogenhändlergruppierung gehörte, dem Kartell Sinaloa. Dazu gehörten Flugabwehrwaffen, 50er Kaliber Barrett-Gewehre und Javelin-Panzerabwehrsysteme, die bekanntlich in die Ukraine geschickt und dort benutzt werden. Uns liegt ein Bericht des Forschers Victor Hernandez vor, der belegt, dass die von Washington an das ukrainische Regime gesendeten Waffen auf mexikanischem Territorium gelandet sind und das illegale Arsenal der Kartelle vergrößert haben.
1: Die Waffen selbst landen meist nicht an der Front. Sie werden abgeschrieben, noch bevor sie an die Front kommen. Das ist eine rein formelle Frage. Offensichtlich sind dabei hochrangige Offiziere des ukrainischen Verteidigungsministeriums und die Befehlshaber involviert, deren Unterschriften gebraucht werden, um das Ganze zu legalisieren. Im Laufe der militärischen Sonderoperation mussten wir oft feststellen, dass die Waffen, die der Westen an die Ukraine liefert, also die Europäer, die Amerikaner, die Briten, diese Waffen landen ständig auf dem Schwarzmarkt.
2: Wir haben der Ukraine militärische und andere Hilfe im Wert von 1,3% unseres BIP bereitgestellt und werden genauso weitermachen.
3: Als das Ausmaß des Diebstahls in der ukrainischen Armee zu offensichtlich wurde, ist der ukrainische Verteidigungsminister Alexei Reznikow seines Amtes enthoben und ohne unnötigen Lärm in den Ruhestand geschickt worden. Jetzt verbringt er den Großteil des Jahres außerhalb seines eigenen Landes, vorwiegend in Frankreich und Italien. Am 20. Oktober 2023 reichte US-Präsident Joe Biden eine weitere Anfrage an den Kongress seines Landes ein, um finanzielle Hilfen im Wert von fast 62 Milliarden Dollar für die Ukraine zu genehmigen. Seit Februar 2022 stellt die Europäische Union und die USA Kiew mehr als 250 Milliarden Euro an Hilfen bereit, von denen der Großteil ausgegeben wurde, um Waffen für die ukrainische Armee zu kaufen.

0: Der Tag des Sieges ist Russlands wichtigster und heiligster Nationalfeiertag. Vor 80 Jahren, nach dem Sieg über Nazi-Deutschland, marschierten die Helden, die diesen historischen Sieg in vier langen und brutalen Jahren errungen hatten, triumphierend über dieses Kopfsteinpflaster.
1: Kameraden der Roten Armee und der Roten Marine, Waffenbrüder, ich grüße euch und beglückwünsche euch zu eurem großen Sieg über den deutschen Imperialismus.
2: An der Parade nahmen die Soldaten von den 10 Fronten teil, an denen der große Vaterländische Krieg gewonnen wurde.
3: Mehr als 35.000 Soldaten wurden ausgewählt.
2: In der Roten Armee

0: Es war ein trauriger Anblick.
1: Freiwillige des Projektes Saubere Arktis reisen zur Hayes-Insel, auf der sich die größte Polarstation im Franz-Josef-Land befindet.
0: Alles grau in grau, Ozeane aus Schlamm. Oh mein Gott, ich werde einen ganzen Monat hier sein. Mein erster Gedanke war, dass wir getäuscht wurden, dass es die schlimmste Insel des Archipels sei.
2: Ich weiß, dass es sich um einen der nördlichsten Orte auf unserem Planeten handelt, ungefähr 1000 Kilometer vom Nordpol entfernt.
1: Das Hauptziel der Arktis-Pioniere war es, die schroffen Landmassen zu bezwingen und zu erforschen. Man hatte keine Zeit, um über Müllentsorgung nachzudenken.
0: Die Menschheit gibt ein nicht wirklich schmeichelhaftes Bild ab. Es sieht so aus, als würden wir den Planeten zerstören, nur um dann woanders hinzugehen und wieder das Gleiche zu tun.
3: Ein sauberer Norden, eine saubere Arktis. Hurra!

0: In Cheboksary besuchten wir einen jungen Mann, der Wollschweine züchtet und sie zu Serrano-Schinken verarbeitet. Hört sich nicht sehr human an.
1: Hört sich aber lecker an. Natürlich wollten wir ihn und seinen Betrieb näher kennenlernen. Das war nicht einfach.
2: Hallo.
0: Hallo.
2: Ich bin Shenya.
0: Margarita.
1: Ilja.
2: Herzlich willkommen in Chuvashien auf der Chuvayevo Ranch in Shumikovo. Mein Bruder und ich betreiben diese Ranch seit 2019. Wir stehen noch ziemlich am Anfang, deswegen ist es im Winter noch nicht so einfach, hierher zu kommen.
0: Aber der Niva schafft das.
2: Ein Niva kommt überall durch.
1: Genau.
2: Ich möchte euch unsere besondere Schweinerasse zeigen.
0: Ja, man hat uns mit Wollschweinen hierher gelockt.
2: Hier, habt ihr schon einmal solche Schweine gesehen?
0: Nein.
1: Ich schon.
0: Wollschweine?
1: Ja, im Internet.
0: Ich habe solche Schweine noch nie gesehen, weder im Internet noch sonst wo. Wer bist du denn?
2: Sie haben alle Namen. Wie ihr seht, sind ihre Ohren gechippt. Sie heißen Mickey, Nicky, Piggy, Bonnie und Lissy.
1: Wie heißt das hier?
2: Ich denke, das ist...
1: Weißt du auch ohne Chip, wer wer ist?
2: Ohne Chip ist das wahrscheinlich Nicky.
0: Sie sagt aber nein.
2: Das gefährlichste Alpha-Weibchen ist das dunkelhaarige Schwein, Bonnie. Sie kommandiert hier alle herum. Das hier sind Mangalitsa-Schweine. Diese Schweinerasse wurde 1850 in Ungarn für Regionen und Länder mit kaltem Klima gezüchtet. Diese Schweine werden nicht in Schweineställen gehalten. Sie brauchen Freilandhaltung.
0: Auch bei minus 30 Grad?
2: Das mögen sie sogar.
1: Müssen sie im Sommer geschoren werden?
2: Nein, sie verlieren ihr Fell wie Hunde.
0: Sie leben also das ganze Jahr im Freien?
2: Das ganze Jahr lang.
0: Ohne Ställe?
2: Ich habe extra eine 16 mal 16 Meter große Koppel gebaut, damit sie Auslauf haben. Wenn sie in einem kleinen Pferch liegen und schlafen würden, würden sie einfach nur fett werden. Durch Bewegung entstehen Fleischstreifen in ihrem Fettgewebe. Spanier stellen Serrano-Schinken jetzt übrigens auch aus ungarischen Mangalitsa-Schweinen her, weil ihr Schweinefleisch marmoriert ist.
0: Was ist marmoriertes Schweinefleisch?
1: Warum nennst du das Ranch?
0: Bleiben wir erstmal bei den Schweinen. Marmoriertes Rindfleisch kennt man ja, aber Schweinefleisch?
2: Wir alle kennen marmoriertes Rindfleisch, aber es gibt auch marmoriertes Schweinefleisch, marmoriertes Hammelfleisch und marmoriertes Ziegenfleisch.
1: Sind sie alle marmoriert?
2: Hier ist vor allem wichtig, dass man aus einem, grob gesagt, normalen asiatischen Schwein keine leckere Delikatesse machen kann. Unser Schweinefleisch ist auch aufgrund der Kälte marmoriert, denn wenn die Schweine frieren, wärmen sie sich durchs Fressen. Es bildet sich Fett. Wenn den Schweinen warm ist, wächst das Fleisch. Bei Kälte das Fett. So entstehen Streifen im Fleisch. Der Geschmack ist ganz anders. Vom Geschmack her unterscheidet sich ihr Fleisch stark vom herkömmlichen Schweinefleisch. Das wäre Nummer eins. Zweitens hat das Fleisch einen hohen

0: Fettanteil und ist aufgrund der Streifen marmoriert. Und drittens hat ihr Fleisch einen niedrigeren Cholesteringehalt.
1: Es ist also auch noch gesünder.
0: Es ist ganz anderes Fleisch. In Russland züchten wir bei unserem Wetter oft nackte Schweine, die warme Ställe brauchen. Da muss man die Temperatur im Auge behalten. Hier baut man einfach eine Koppel. Die Schweine fressen Wiesenheu, Treber, Früchte und Gemüse. Diese Woche werden sie mit Korn gemästet. Diese 300 Kilogramm reichen ihnen für eine Woche. Dazu noch das Heu. Zum Schlafen haben sie sich eine Grube gebuddelt, wo sie dann wie Wildschweine eng umschlungen schlafen.
1: Die Haltung ist also recht günstig, oder?
0: Zum einen ist sie nicht sehr aufwendig.
2: Hört sich alles recht teuer an.
0: Ja, aber...
2: Nun, der Treber ist ja nicht umsonst.
0: Natürlich nicht.
1: In diesem Leben ist nichts umsonst.
0: Treber kostet weniger als Korn, weil das Rückstände nach der Bierproduktion sind.
1: Ach so.
0: Ja, schaut mal. Er ist so warm, dass da sogar Dampf aufsteigt.
1: Ich will nicht.
0: Er ist richtig warm.
1: Ja, wie kommt das?
0: Er ist noch frisch, direkt aus der Bierbrauerei. Das nennt man Biertreber. Damit werden wir sie jetzt füttern. Biertreber besteht aus den Rückständen von gemahlenem Malz und Gerste, die beim Brauen benutzt werden. Seht ihr? Sie lieben ihn.
1: Ja.
2: Sie werden danach aber keine Trinklieder grölen, oder?
1: Werden Sie dadurch betrunken? Ist das das Geheimnis eines leckeren Serrano-Schinkens? Übrigens, welche Importprodukte ersetzen wir hier?
0: Was Importsubstitution angeht, so teste ich diese Schweinerasse bereits seit einem Jahr. Vor einem Jahr habe ich diese Schweine aus einer anderen Region hierher nach Tschuwaschien gebracht. Bisher habe ich hier nur Weibchen. Bevor ich mich der Schweinezucht gewidmet habe, war ich vorher 20 Jahre lang in der Gastronomie tätig. Ich bin Koch von Beruf. Seit 2009 war ich Chefkoch. Dass ich mich auch noch mit der Schweinezucht beschäftige, liegt daran, dass seit Beginn des Embargos viele Delikatessen und Produkte nicht mehr verfügbar waren. Viele Käsesorten sind aus den Regalen verschwunden, aber mittlerweile gibt es hervorragende russische Käsespezialitäten.
1: Ja.
0: Weichkäse, Hartkäse, Halbhartkäse, deswegen lohnt es sich, seine eigene Produktion aufzubauen. Ich dachte mir also, ich sollte selbst versuchen, Schweine zu züchten und Delikatessen aus Schweinefleisch zuzubereiten.
1: Diese ganzen Sanktionen und Embargos führen also dazu, dass Leute anfangen, etwas Eigenes zu erschaffen.
0: Sie sind auf jeden Fall von Nutzen.
2: Aber nur, wenn man nicht faul ist.
1: Das versteht sich von selbst, wenn man die nötige Motivation hat.
0: Ja, außerdem suche ich mir Schweinerassen aus, die wenig Pflege brauchen.
2: Gehört euch der Abschnitt bis zur Straße?
0: Diese 1,5 Hektar gehören uns. Weitere 4,5 Hektar pachten wir. Dort am Abhang werden nubische Ziegen und Lakornschafe grasen, die hochwertiges, marmoriertes Fleisch geben werden. Dieses ganze Gehege wird umzäunt sein. Mein Ziel ist es, dafür zu sorgen, dass Touristen hierher kommen.
1: Wird es hier auch ein Hotel geben?
0: Hier am Abhang werden 5 Banja-Häuser stehen. Es wird ein separates Hotel geben.
2: Entschuldigung, darf ich kurz fragen, warum heißt das hier Ranch?
0: Warum Ranch und nicht Farm?
2: Nein, auch nicht Farm. Warum nicht Bauernhof?
1: Warum nicht Kolchose?
2: Nein, doch keine Kolchose.
0: Wahrscheinlich ist der Hauptgrund, dass sich Ranch cool anhört.
2: Das stimmt.
0: Außerdem kann eine Ranch mehrere Farmen, mehrere Grundstücke verschiedener Farmen mit einschließen. In unserer Familie hat es sich so ergeben, dass jeder sein eigenes Unternehmen hat und der Name Ranch.
1: Umfasst alles?
0: Er vereint alles. Bei unseren Bemühungen werden wir auch vom Landwirtschaftsministerium unterstützt.
2: Genau, das wollte ich noch fragen.
1: Das sind wirklich ehrgeizige Projekte.
2: Ohne Staatshilfe wäre das schwer.
0: Ja, ohne staatliche Unterstützung wäre dieses Projekt sehr schwer zu stemmen. Unsere Finanzierung beziehen wir aus 3 Quellen. Eigenkapital, Investoren und Finanzhilfe. Wir planen 10 Jahre im Voraus. Unser Projekt hat also eine 10-jährige Laufzeit, während wir hier eine kleine eigenständige Ranch aufbauen wollen.
1: Merkt man, dass der Staat daran interessiert ist, euch zu unterstützen?
0: Es ist wirklich unfassbar, wie sehr der Staat dieses Jahr darauf versessen ist, uns Geld zu geben. Nehmt das Geld. Wir wollen euch unterstützen. Wir suchen solche Projekte wie das hier. Erzählt uns mehr davon. Hey, warum knabberst du mich an?
2: Das geht auch von der Administration aus, oder?
0: Die Administration der Republik Tschuwaschien und die Administration der Stadt kommen hierher zur Besichtigung. Es sind ja nur Schweine, was soll man da groß besichtigen? Aber sobald die hier sind, sagen sie, wow, solche Schweine haben wir noch nie gesehen. Ich würde vorschlagen, dass wir ein Stück weiterfahren zum Restaurant, wo wir all unsere Vlogs filmen. Dort können wir zu Mittag essen, den Schinken verkosten und uns weiter unterhalten.
2: Nichts wie hin.
1: Ja, ich bin schon am Verhungern.
2: Wir haben was Süßes im Auto.
1: Nein, ich will schon was Richtiges.
2: Schweinefleisch, wir kommen.
0: Aber bevor wir etwas essen können, müssen wir erst Ihnen etwas zu fressen geben.
1: Los, füttern wir Sie.
0: Die Fütterung ist eigentlich ziemlich einfach.
2: So, das war's. Sie sind satt.
0: Jetzt kommt der warme Brei.
2: Direkt auf den Rücken?
0: Damit ich mich nicht die ganze Zeit nur um sie kümmern muss, suche ich nach Futter, das nicht zerkleinert oder gekocht werden muss und von dem man ihnen direkt 300 Kilogramm in die Koppel werfen kann, ohne dass sie sich bis zum Umfallen vollfressen. Sie fressen etwas, bis sie satt sind und gehen schlafen. Wenn sie dann abends aufwachen, können sie den Rest fressen. Das hier reicht ihnen für eine Woche. Dazu noch das frische Wiesenheu mit Gräsern. Wir haben hier in Tschuwaschien eine hervorragende Mischung an verschiedenen Gräsern. Unsere Schweine fressen hier Heu. Habt ihr so etwas schon mal gesehen?
2: Du schmeißt den ganzen Ballen auf einmal rein?
0: Sie zerteilen ihn dann selbst, ja.
2: Richtige Wunderschweine.
1: Ja, echt. Wie oft siehst du nach ihnen?
0: Wir füttern sie einmal am Tag. Das heißt, wir kommen jeden Abend her. Entweder komme ich selbst oder mein Bruder oder einer unserer Helfer. Wir füttern sie einmal täglich.
2: Wieder direkt auf den Rücken. Margot, schau mal, wie das abläuft.
1: Das hier kann ich bestimmt hineinwerfen.
2: Wie kann man nur so ungeschickt sein?
1: Es ist hängen geblieben. Gleich klappt's.
0: Ich bin sogar auf ihnen geritten.
2: Das wollte ich noch fragen. Ich habe schon immer geträumt, mal Schweine zu reiten. Dürfen wir?
0: Klar.
1: Los, geh schon.
2: Ja, warum nicht? Einen Versuch ist das wert. Das sind immerhin Wollschweine. Das darf man sich nicht entgehen lassen.
0: Mich kennen Sie ja. So, man kann sich draufsetzen.
2: Los geht's. Soll ich jetzt bei dem haarlosen Schwein da versuchen? Komm her.
0: Das da nicht.

0: Ich habe genug. Shenya, du bist wirklich ein Schweinereitprofi.
1: Ja.
0: Bei mir wollen sie nicht.
2: Meine Güte, Ilya.
0: Schimpf und Schande, oder was?
2: Ja.
0: Kann ich mal ein Schwein zureiten? Also, wollen wir? Gehen wir Prosciutto essen. Ich habe versucht, auf einem Schwein zu reiten, hatte aber keinen Erfolg.
2: Auf diesem Schwein?
0: Auf allen. Außerdem mit den schwarzen Ohren. Das ist deren Anführer und mit dem sollte man sich lieber nicht anlegen. Sonst macht er aus mir Prosciutto.
2: Was für Schweine sind das denn?
0: Das sind Wollschweine.
2: Nichts Besonderes, einfach nur Wollschweine.
0: Einfach haarige Schweine, die bei minus 50 Grad nicht frieren. Aber sonst, ja, nichts Besonderes. Wollschweine.
2: Ich möchte auch eine Ranch haben und hier Tourismus betreiben.
0: Cheboksari ist ein Ort, wo alle Träume wahr werden, Margo.
2: Merke ich schon.
0: Das ist der Jackpot. Mich, Schweine und eine Niva zusammen sieht man nicht alle Tage.

0: Man hat uns eingeladen, die bereits fertige Produktion in einem Restaurant in Cheboksary zu verkosten, wo Zhenya seine kulinarischen Träume wahr werden lässt. Es schmeckt jetzt schon gut.
1: Zhenya, wer bezahlt das alles?
2: Das geht alles aufs Haus.
1: Dann packt mir bitte eine Schweinekeule zum Mitnehmen ein.
0: Also erzähl mal, was hat es damit auf sich?
2: Wir haben die Schweine ja schon gesehen.
1: Das ist alkoholfreies Bier, oder?
2: Ja, es ist alkoholfrei. Wir waren auf der Farm, haben die Mangalitsa-Schweine gesehen, die marmoriertes Fleisch geben. Und nach einjähriger Reifezeit in einer speziellen Halle ist der Schinken fertig. Zuerst wird das Fleisch gepökelt, dann kommt es in eine Reifehalle. Am Ende wird daraus ein gereifter und luftgetrockneter Schinken.
1: Ist das wirklich eure erste Schweinekeule?
2: Das ist die erste Charge, aber die zweite Schweinekeule. Ihr seid die Ersten, die mal Prosciutto probieren dürfen.
0: Ist das wegen dieser Streifen marmoriert?
2: Man kann hier in der Mitte die Fettschicht sehen. Bei dieser Schweinerasse ist der Speck besonders wichtig, weil das Speckschweine sind. Ihr Speck ist deswegen besonders lecker. Probieren wir?
0: Ja, mit den Händen?
2: Ja.
1: Was machen denn die Gabeln hier?
2: Spürt ihr das Aroma, das vom Schinken ausgeht?
0: Sehr lecker.
2: Er schmilzt praktisch im Mund, oder?
0: Ja.
2: Er lässt sich leicht zerreißen und schmilzt regelrecht im Mund. Ein perfektes Beispiel für Importsubstitution. Italienischer Prosciutto in Tschuwaschien.
0: Das ist kein bisschen schlechter als das Original.
2: Danke.
0: Ich würde sogar sagen, besser.
2: Interessant ist hier der Vergleich mit Serrano-Schinken. Warum ist Prosciutto kein Serrano-Schinken? Weil der nämlich aus alten Schweinen hergestellt wird. Deswegen sieht man immer diese gigantischen Schweinekeulen.
1: Aus alten Schweinen?
2: Aus alten, also aus erwachsenen Schweinen.
0: Unsere Schweine sind jung, wenn ich bitten darf.
2: Prosciutto wird aus jungen Schweinen hergestellt, solange das Fleisch noch marmoriert ist. Nach einem oder anderthalb Jahren verschwindet die Marmorierung. Die Herstellung von Prosciutto nach italienischer Art ist insofern weniger aufwendig, dass man ihn mit einer Aufschnittmaschine schneiden kann. Ich richte mich danach, was einfacher ist. Prosciutto ist zwar alles andere als einfach zu machen, aber trotzdem nicht so aufwendig wie Serrano-Schinken, was das Servieren angeht. Denn man braucht extra jemanden, der den Schinken serviert. Prosciutto ist auch einfacher, was das Aufschneiden, die Aufbewahrung und das Verpacken angeht, weil ich das Fleisch vakuumverpackt in Scheiben verkaufen kann.
1: Kaum jemand kauft ja direkt 5 Kilogramm ein.
2: Natürlich nicht.
0: Wo wird das denn verkauft?
2: Da werde ich später über meine eigene Webseite verkaufen, die ich gerade aufbaue. Dort wird man Prosciutto kaufen, der sich zum Transport eignet. Das wird also ein gastronomisches Souvenir sein, das man kaufen und nach Hause mitnehmen kann.
0: Wird man das auch aus Moskau bestellen können?
2: Ja, kein Problem.
0: Das ist sehr wichtig.
2: Wichtiger ist hier vor allem, dass die einzigen Zutaten hier Fleisch und Salz sind, sonst nichts. Die Idee ist hier, den Geschmack des salzigen Fleisches zu kosten und ihn dann mit einer süßen Frucht zu kontrastieren und zu unterstreichen. Deswegen wird Prosciutto mit Früchten serviert. Beim Serrano-Schinken ist das nicht der Fall.
0: Die Besonderheit unseres russischen Prosciutto ist also dieser Speck, der entsteht, wenn die Schweine frieren?
2: Ja.
0: Ist das dieser Speck hier?
2: Ja. Als das Embargo verhängt wurde und keine bezahlbaren Delikatessen mehr geliefert wurden, habe ich beschlossen, mir meine eigenen Delikatessen zu machen.
0: Das klappt bei dir hervorragend.
2: Danke.
1: Zhenya, auf den Erfolg deines Unternehmens.
0: Und auf die ungarischen, russischen Schweine.
1: Und auf weitere ehrgeizige Projekte.
2: Vielen Dank.

0: Da sich der Tag schon dem Ende zuneigte und wir keine besonderen Pläne für den Abend hatten, hat man uns eine weitere Attraktion angeboten. Einen angenehmen, gesunden und vor allem sehr russischen Zeitvertrieb. Man hat uns in die Banja eingeladen. Und so eine Einladung kann man nur schwer ausschlagen, was wir sowieso nicht vorhatten.
1: Margot, wir fahren diesem Auto hinterher, in dem Shenya sitzt. Und wohin fährt er uns?
0: Er fährt uns zur Banja.
1: Absolut richtig.
0: Aber es ist nicht nur eine Banja, sondern...
1: Unser Dampfbad wird ein Super-Mega-Champion des Banja-Sports organisieren. Ist das richtig so?
0: Banja-Kunst heißt das.
1: Der Champion der Banja-Kunst. So richtig?
0: Der russische Champion des Banja-Handwerks 2021.
1: Verstehe. Ich frage mich, was es da für Kriterien gibt. Wer es am längsten in der Banja aushält? Oder wer die größten Birkenrute hat? Keine Ahnung. Aber es sieht so aus, als würden wir das gleich herausfinden. Riechst du das Dampfbad schon?
0: Ja.
1: Wir sind da.
0: Wie das alles duftet.

0: Margot, wie fühlst du dich?
1: Gut. Oh Gott.
0: Bist du jetzt wie neu geboren?
1: Ja, aber noch nicht geboren, irgendwo dazwischen.
0: Ich gehe als Nächster.
1: Ich kann gerade nicht sprechen.
0: Na dann, viel Spaß.

Nachdem wir uns in La Baña erholt und frische Kräfte getankt hatten, fuhren wir am nächsten Tag weiter. Unser Weg führte uns in die schöne Stadt Chistopol, wo sich die Uhrenfabrik Vostok befindet. Genau das war unser nächstes Ziel.

0: Geschichte der Uhrenherstellung in Tschistopol beginnt im Herbst 1941, als die Evakuierung der Moskauer Uhrenfabrik nach Tschistopol angeordnet wurde. Im Winter 1942 laufen die ersten speziell für die Front hergestellten Produkte vom Band. Und bereits im Februar 1943 gehen in der Fabrik die ersten Männerarmbanduhren der Sowjetunion in Serie.
1: Soll ich das öffnen oder sollte man sie zuerst kaufen? Heute ist Wostok die einzige Uhrenfabrik in Russland, bei der die Herstellung von Uhrwerken und mechanischen Armbanduhren auf dem Prinzip der Kreislaufwirtschaft beruht. Die Uhren von Wostok sind nicht nur im Weltall gewesen, sondern wurden auch in der Tiefsee erprobt, wo sie bei starken Druck- und Temperaturveränderungen zum Einsatz kommen. Die Uhren halten allen Belastungen stand und zeigen stets die richtige Zeit an. Allen Widerständen zum Trotz.
0: Das ist eine wirklich luxuriöse Uhr. Man hat mir gesagt, sie kostet 8.000 oder 9.000 Rubel.
1: Ja.
0: Aber das Design ist nichts für mich. Und die hier, das ist ein ähnliches Modell.
1: Also, wenn du dir dazu noch eine Goldkette kaufst.
0: Die hier ist echt schön.
1: Schau mal, auf dieser Uhr steht Wostok 67. Man hat mir gesagt, sie wurde als Jubiläumsuhr herausgegeben, weil da die Marke Wostok ihren Anfang nahm.
0: Die hier ist auch richtig schick.
1: Ja, wirklich schick. Die gehört zu einer exklusiven Serie.
0: Echt klasse, aber dir steht sie leider nicht.
1: Eine Spezialserie.
0: Ja, aber dir steht sie nicht.
1: Wollen wir falschen gehen?
0: Okay, welche willst du? Ich nehme diese hier.
1: Ich nehme die beiden hier.
0: Willst du falschen?
1: Ich will's probieren.
0: Okay, falschen wir mit dem Generaldirektor. Herr Kratschow, Wostok gibt es seit 1942. Was ist in dieser Zeit passiert? Welche Produktionsserien hat es gegeben und welche Bestseller haben Sie heute?
2: 1943 begann die Entwicklung und Produktion der legendären Kirovsk-Uhren K43. Das war die Geburtsstunde der Uhrenfabrik in Tschistopol. Seitdem wurden sehr viele verschiedene Modelle entwickelt. 1952 wurden die ersten Präzisionsuhren Modell Karma hergestellt, die sogar bei der Ausstellung in Leipzig vorgestellt wurden. 1957 wurden die Modelle Saturn, Kosmos, Mir und Wollner entwickelt. Die erste Wostok-Uhr wurde auch zu der Zeit angefertigt. Sie hatte Kaliber 28, also K28. Die Geschichte der Marke Kommandierski nimmt im Jahr 1965 ihren Anfang, als auf Bestellung des Verteidigungsministeriums die ersten Kommandierski-Armbanduhren entworfen und produziert worden sind.
0: Aber heute werden sie nicht nur vom Verteidigungsministerium benutzt, richtig?
2: Heute ist das eine ganz gewöhnliche Marke, die von jedem erworben werden kann.
1: Apropos Marken. Der Markt ist ja übersättigt. Wie geht ihr damit um? Obwohl ausländische Marken Russland verlassen, bleibt der Markt trotzdem übersättigt. Sogar was russische Marken angeht. Aber trotzdem schafft es eure Fabrik, ihre Kundschaft zu erhalten und leistet wirklich hervorragende Arbeit.
2: Ich würde sagen, das ist eine Frage des Preis-Leistungs-Verhältnisses. Die Menschen, die unsere Uhren lieben, tun das aber nicht nur wegen des Preises, sondern auch wegen ihrer Geschichte. Wir sind die einzigen, die in Russland mechanische Uhren produzieren. Ein besonderes Merkmal der Effektivität unserer Produktion ist dabei die Kreislaufwirtschaft.
0: Das hier ist der erste Abschnitt der Produktionsphase. Was genau passiert hier?
3: Das ist die Aufbearbeitungsabteilung. Das ganze Metall, das in die Fabrik geliefert wird, kommt hier an und wird geschnitten, bearbeitet und geschleift, sodass es in unseren Werkstätten verarbeitet werden kann.
0: Was sind das für Geräte? Wir haben Schilder gesehen, auf denen steht, dass sie in Deutschland hergestellt wurden, und zwar in der DDR.
3: Ja, das sind unsere Pressen, mit denen wir Rohlinge für unsere Werkstätten und Brücken herstellen. Damit werden auch Zifferblätter und Scheiben gepresst.
0: Die Werkzeugmaschinen kommen also aus Deutschland. Wie lange sind sie schon in Betrieb?
3: Die Geräte?
0: Ja.
3: Praktisch seit 1942.
0: Wahnsinn. Bei den Geräten gibt es also bisher keine Probleme mit Importsubstitution. Sie werden noch die nächsten 200 Jahre weiterarbeiten.
3: Sie funktionieren weiterhin. Das ist unserer Kraftmaschinenabteilung zu verdanken, die für die vorsorgliche Wartung und Reparatur der Werkzeugmaschinen zuständig ist. Sie führt planmäßige Maßnahmen zur Instandhaltung der Geräte durch und ersetzt rechtzeitig abgenutzte Bauteile. Das ist der Grund für die Langlebigkeit unserer Maschinen.
1: Die sind mittlerweile schon komplett russifiziert.
0: Nur das Schild ist noch da.
3: Das Schild ist noch dran, ja.
2: Wichtig ist noch zu sagen, dass das Uhren aus russischer Produktion sind und alle Bauteile zu 100% in Tschistopol.

0: wohl hergestellt werden.
1: Das haben wir gesehen. Uns hat überrascht, dass ihr auch ziemlich viel exportiert habt, also dass der Export auch ganz gut lief.
0: Wir hatten gute Handelsbeziehungen mit Deutschland und Polen. Wir unterhielten lange und produktive Handelsbeziehungen zu Deutschland. Unsere Uhren wurden und werden auch jetzt dort verkauft. Ich denke, jetzt gibt es da eine gewisse rückläufige Tendenz.
2: Das Preis-Leistungs-Verhältnis funktioniert hier und dort?
0: Ich denke, dass man in der Europäischen Union keine mechanischen Uhren für den Preis, für den wir sie anbieten, finden kann. Niemand kann dort bei unserer Qualität preislich mit den Uhren von Vostok mithalten.
1: Wie hat sich der Binnenmarkt im letzten Jahr entwickelt?
0: Wir haben eine bestimmte Produktionsmenge festgelegt und die Produktionsgeschwindigkeit stabilisiert, so dass wir mit der Anzahl an Uhren, die wir zurzeit herstellen, zufrieden sein können. Wir halten also ein gewisses Nachfrageniveau aufrecht.
2: Wie ist die Situation bei der Beschaffung von Einzelteilen?
0: Alle Bauteile und alle Mechanismen kommen zu 100% aus russischer Produktion. Sie werden also alle vor Ort hergestellt.
1: Die Mechanik ist also komplett russisch. Aber wie sieht es mit dem Glas und dem Armband aus?
0: Wenn wir uns jetzt unser gesamtes Produktsortiment anschauen, so sind vielleicht beim äußeren Design von 1 oder 1,5% der teuren Produkte Komponenten verbaut, die wir in einer solchen Qualität nicht selbst produzieren können und daher bestellen müssen.
2: Wurden wir gerade entstaubt, oder?
3: Der Staub wird eingesaugt.
2: Oder wird der Staub nur aufgewirbelt und fällt wieder runter?
3: Nein, der Staub wird weggeblasen und eingesaugt. Wir befinden uns in der Montageabteilung. Hier findet die Endmontage statt, bei der alle Bauteile zusammengebaut werden. Am Ende der Produktionskette bekommen wir dann eine fertige Uhr.
1: Warum sind wir so angezogen?
3: Hier gelten Hygienemaßnahmen wie im OP.

0: Die Geschichte der Uhrenfabrik von Csisztopol ist die Geschichte unseres ganzen Teams. Es ist wichtig, das zu verstehen. Es ist die Geschichte der vergangenen Generation und der heutigen Generation. Bei öffentlichen Auftritten betone ich immer, dass wir unserer Belegschaft, den Menschen, die hier arbeiten, unendlich dankbar sein müssen. Wichtig sind die Menschen, wichtig sind die Bürger Russlands, die uns mit Leib und Seele unterstützen. Ich selbst bin nur ein kleiner Teil des großen Ganzen.
1: Sie sind nur ein kleines Rädchen im Getriebe.
0: Ja, genau. Klasse. Wichtig sind die Menschen. Gemeinsam schaffen wir alles.
2: Was ist das denn? Sind das schon wieder Geschenke?
0: 4 Sorten Fisch aus der Kama.
3: Hier sind Süßigkeiten und Kasilikwurst.
1: Ist das alles für uns?
3: Ja, alles für euch.
1: Ihr bringt uns in Verlegenheit.
2: Das sieht richtig gut aus. Ilja, womit haben wir das verdient?
1: Keine Ahnung, womit wir solche Geschenke verdient haben. Vielen, vielen Dank.
2: Danke. Das ist alles meins.

0: In den USA ist unser bekanntestes Lied Cucacacha mit einer 500.000 Aufrufen. In Mexiko ist es Legend. Wir singen nicht nur. Wir repräsentieren unser Land und teilen unsere Lieder mit der Welt.
1: Kennt das neuronale Netz Handen und Mansen?
2: Heute werden zum ersten Mal Models aus der digitalen Welt in die reale Welt eintreten.
1: Wir zeigen, was uns inspiriert hat und was wir mittels KI geschaffen haben.
3: Dies hier heißt Glasgemälde mit Folie. Einzigartig aus Tatarstan. Diese Künstler malen ihr Volk aber nicht realistisch, sondern in einem avantgardistischen, modernen Stil.
1: Fast alle jungen Frauen träumen davon, in einer Tracht zu heiraten. Jetzt erleben wir eine komplette Neuauflage dieser Art Kleidung. Diese Mode steht in Opposition zur Globalisierung.

0: Der Libanon wurde die Schweiz des Nahen Ostens genannt.
1: Das Land war stabil, die Bedingungen waren gut.
2: Der Libanon war ein multireligiöses Land, in dem Christen und Muslime in Frieden zusammenlebten. Nachdem aber zehntausende palästinensische Flüchtlinge in dem Land angekommen waren, wurden die maronitischen Christen zur Minderheit und unterdrückt.
3: Einige syrische Flüchtlinge sagen, sie seien nicht bereit, nach Syrien zurückzukehren.
4: Der Syrien-Konflikt hat die Infrastruktur sehr belastet.
0: Die Explosion im Hafen von Beirut im Jahr 2020 verursachte schwere Schäden an der Infrastruktur.
5: Libanons Wirtschaft befindet sich im Niedergang.
6: Banken brachen zusammen und gaben den Menschen ihr Geld nicht.
7: Früher war die Landwirtschaft profitabel, aber jetzt verlieren wir unsere Erträge.
3: Das libanesische politische System und die Regierung befinden sich seit mindestens 20 Jahren in einer Krise.

0: diesem Friedhof findet man keine Stille. Hier starb Anne Frank. Und mit ihr Zehntausende Juden, Polen, Slawen. Heute dröhnen über ihren Gräbern wieder die Geschütze. Die Gedenkstätte Bergen-Belsen liegt in unmittelbarer Nähe zu einem der größten Truppenübungsplätze Europas, Bergen-Huhne. Dort wird heute wieder Krieg gespielt. Die Grenze zwischen Erinnerung und Kriegsvorbereitung verläuft hier. Beides nur wenige Schritte voneinander entfernt. So nah, dass Soldaten auf dem Weg zu ihren Übungen an Massengräbern aus der Zeit des Zweiten Weltkriegs vorbeigehen. Schülerinnen und Schüler kommen nach Bergen-Belsen, um aus der Geschichte zu lernen. Doch über den Massengräbern liegt der Lärm von heute. Detonationen vom Truppenübungsplatz. Erst erschrecken sie, dann gewöhnen sie sich daran. Während sie von einem Massengrab zum nächsten gehen und ihre Lehrer über die Schrecken des Krieges sprechen, wird nebenan bereits wieder für den Krieg geübt.
1: Ich will keinen Krieg. Ich will einfach keinen Krieg. Ich will alles erinnern, dass ein Krieg kommt. Und gegen jede Art von Waffengewalt. Gegen jede Art von Aufrüstung. Ich bin für Diplomatie. Und für...
0: Diese Jugendlichen wollen keinen Krieg. Zehntausende Schülerinnen und Schüler demonstrieren in dutzenden Städten gegen die Pläne der Bundesregierung, die Wehrpflicht wieder einzuführen. Doch während sie protestieren, boomt in Deutschland eine Branche wie keine andere. Die Rüstungsindustrie. An der Spitze Rheinmetall.
2: Naja, es ist ja ganz klar, dass erst einmal überhaupt ein krasses Interesse von beispielsweise Rheinmetall, wo wir gehen, wir jetzt protestieren, einfach ein großes Interesse an Krieg ist, weil sie ja dadurch ihre Waffen herstellen, ihre Waffen verkaufen dadurch. Wir haben ein wirtschaftliches Interesse an Krieg. Und wir als Bevölkerung von Deutschland oder meinetwegen auch, ja, eigentlich jede Bevölkerung hat ja Interesse an Frieden erst einmal. Und daher protestieren wir heute gegen Rheinmetall und gegen die Waffen.
0: Ein Leopard-Kampfpanzer kostet knapp 30 Millionen Euro pro Stück. Etwa so viel wie ein kompletter Schulneubau in Berlin. Doch während Deutschland über fehlende Klassenzimmer, marode Gebäude und Lehrermangel klagt, sollen Panzer bald im Überfluss vorhanden sein. 105 Leopard-Kampfpanzer hat die Bundesregierung bei Rheinmetall bestellt.
3: Wir beschaffen doch wie verrückt, um es mal salopp auszudrücken. Wir haben jedes Jahr einen neuen Rekord an 25 Millionen Euro Vorlagen im Parlament. Wir beschaffen sehr, sehr viel, wir bestellen sehr, sehr viel. Aber gleichzeitig können wir natürlich die Dinge nicht innerhalb von 24 Stunden geliefert bekommen. Auch die Industrie braucht Zeit zu produzieren und ihre Produktionskapazitäten hochzufahren. Das passiert alles, aber wir haben ordentlich Tempo vorgelegt in den letzten 3 Jahren.
0: Rheinmetall investiert massiv in den Standort Unterlüß. Neue Werkshallen sollen ursprünglich in 2 Jahren entstehen. Doch der Zeitdruck war so groß, dass man es in gut einem Jahr schaffte. Heute läuft hier die größte Munitionsproduktion Europas im Dauerbetrieb. 3 Schichten, 24 Stunden am Tag, 7 Tage die Woche.
4: Die Ukraine selber ist im Augenblick nicht in der Lage, das alles aufzubauen. Sie sind im Krieg und ich denke mal, jeder von uns möchte, dass in der Ukraine weiterhin Demokratie herrscht. Und wir kämpfen dafür und die Bundesrepublik tut das Ganze und wir stehen voll hinter der Bundesrepublik Deutschland und wir müssen sie unterstützen, weil sie alleine ganz einfach verlieren würden.
0: Der eigentliche Gewinner heißt bisher Rheinmetall. Bis 2030 will der Konzern seinen Umsatz verfünffachen, von rund 10 auf 50 Milliarden Euro. Auf einer Konferenz sagte Konzernchef Armin Papperger sinngemäß, manchmal sehe er diese Zahlen und denke, das sei eine wunderbare Welt. Die Aktie seines Unternehmens ist in 4 Jahren um etwa 2000% gestiegen.
5: Herr Papega, es gab an der Börse neulich einen spannenden Moment. Da gab es das Treffen zwischen Trump und den europäischen Regierungschefs. Und es gab so die leichte Hoffnung auf Frieden in der Ukraine. Und prompt hat die Rheinmetall-Aktie heftig verloren, -6% an dem Tag. Heißt das, Frieden ist schlecht für Ihr Geschäft?
4: Nein, wir wünschen uns alle Frieden. Das ist, glaube ich, überhaupt kein Thema. Aber was, glaube ich, wichtig ist, ist, dass wir ja nichts haben und dass wir die Bestände auffüllen müssen. Und deswegen wird unser Geschäft weiterlaufen. Schwankungen an der Börse sind normal.
5: Aber zynischerweise müssten Sie darauf hoffen, dass der Krieg weitergeht?
4: Nein, ich wünsche mir, dass der Krieg sofort beendet wird.
0: Armin Papegas Einkommen wächst im Takt der militärischen Aufrüstung. 2022 verdiente er 3,6 Millionen Euro. 2025 waren es mehr als 10 Millionen. Der Einfluss des Rheinmetall-Chefs reicht längst weit über die Vorstandsetage hinaus. Der Mann an der Spitze des Rüstungskonzerns ist längst mehr als ein Manager. Er ist zu einer Schlüsselfigur der europäischen Aufrüstung geworden. Europas führender Waffenmanager wird inzwischen fast bewacht wie ein Kanzler. Personenschützer, private Sicherheitskräfte, ständige Begleitung. Offiziell muss er vor russischen Saboteuren geschützt werden.
6: Vor knapp 2 Jahren haben ja Geheimdienste herausgefunden, dass Russland ihre Ermordung plant. Wie hat sich denn Ihr Leben seitdem verändert?
7: Ach ja, ich habe ständige Begleiter jetzt. Da gewöhnt man sich relativ schnell dran. Man braucht natürlich 1-2 Monate, um sich dran zu gewöhnen, aber wirklich sehr, sehr professionelle Polizisten, die mich begleiten. Sie sehen das ja jetzt heute auch hier und ich habe mich dran gewöhnt und ich lebe damit sehr gut.
6: Sie leben damit sehr gut. Wie ist das für Ihre Familie?
7: Für meine Familie auch. Meine Frau, die ja oft mit mir dann unterwegs ist, fühlt sich auch mittlerweile sehr wohl und wir fühlen uns sehr sicher.
6: Haben Sie Angst?
7: Nein.
0: Angst zeigt der Rheinmetall-Chef nicht. Auch in die Ukraine reist Papega. Mit Schutzweste eröffnete er dort eine Werkstatt zur Reparatur von Panzern. In Kiew traf er Präsident Zelensky, dessen Land von Deutschland über immer neue Kanäle mit Geld, Waffen und militärischer Hilfe versorgt wird.
8: Wir können uns auch diese enorme Aufrüstung nicht mehr leisten. Und wir können uns auch die enorme Unterstützung der Ukraine, die vollkommen sinnlos ist in diesem korrupten Staat, nicht weiter leisten. Ich würde sagen, weg von Konfrontation, hin zu Gesprächen, hin zu einer gemeinsamen Sicherheitsarchitektur für Europa.
0: Rheinmetall hat andere Pläne. Bis 2030 soll die Zahl der Beschäftigten von 40.000 auf 70.000 steigen. Der Konzern wird mit Aufträgen überhäuft und bedient eine Nachfrage nach Waffen, wie es sie in Europa seit dem Ende des Zweiten Weltkriegs nicht mehr gegeben hat. Insgesamt möchte Rheinmetall ab 2027 jährlich etwa 1,5 Millionen Geschosse produzieren. Im Vergleich: 2022 hatte das Unternehmen knapp 70.000 Artilleriegeschosse jährlich hergestellt. Auch bei Militärlastwagen hat Rheinmetall die Produktion massiv hochgefahren. Von rund 600 Fahrzeugen im Jahr auf inzwischen etwa 5.000.
9: Rheinmetall, die Aktie geht nach oben und ich denke an erster Linie erstmal, dass die Arbeitsplätze gerettet werden müssen.
10: Wir wollen diese Sicherheit, dass es hier weitergeht und dass die arbeiten können, ihre Familien ernähren können, ihr Häusle bezahlen können oder auch die Miete bezahlen können. Und diese Perspektivlosigkeit, die macht den Menschen schon zu schaffen oder zumindest mir.
0: Die Beschäftigten im Volkswagenwerk Osnabrück wissen, dass Rheinmetall ein Auge auf ihren Standort geworfen hat. Die Produktion von Pkw könnte hier 2027 auslaufen. Was dann aus den rund 3000 Beschäftigten wird, ist unklar. VW-Chef Oliver Blume zeigt sich offen für eine Umrüstung der Fertigung. Statt Kleinwagen könnten künftig Militärfahrzeuge vom Band laufen. Nicht nur in Osnabrück, sondern womöglich auch im Volkswagenwerk Dresden.
11: Um das alles zu kompensieren, ja, also die Desindustrialisierung, das Wegbrechen, wird jetzt ja offenbar eine Kriegswirtschaft inszeniert. Die wiederum hängt sehr, sehr, sehr stark von Rheinmetall ab. dann sehen wir im Prinzip an solchen Sachen nahtlos den Übergang von einer normalen, guten, florierenden Industrie zu einer Kriegswirtschaft. Ja? Also es stimmt natürlich, die Automobilindustrie war immer das schlagende Herz. Ja? Und deswegen hatte die Automobilindustrie auch immer große Mitsprache in Deutschland, was passiert.
0: Die besten Jahre von Rheinmetall waren immer Kriegsjahre. Im Ersten Weltkrieg wuchs die Belegschaft um ein Vielfaches. Die Produktion von Artilleriegeschossen stieg von Hunderttausenden auf Millionen. Den eigentlichen Aufstieg erlebte der Konzern mit den Nationalsozialisten. Die Waffenindustrie finanzierte den Machtaufbau des NS-Regimes mit. Hitler bedankte sich mit einem Weltkrieg.
12: Der deutsche Soldat, ganz bis auf euren Rüstungsarbeiter, das sind die Waffengeber. Arbeiter, ihr habt wieder die Waffen gegeben. Und die so sehen konnten. Machen diese heute so zuversichtlich sein lassen, dass jeder Soldat weiß, wir sind nicht nur die besten Soldaten der Welt, sondern wir haben auch die besten Waffen der Welt. In der Zukunft erst recht.
0: Während des Zweiten Weltkriegs arbeiteten mehr als 100.000 Menschen für Rheinmetall. Der Konzern setzte Zwangsarbeiter ein, Kriegsgefangene, Verschleppte, Menschen aus ganz Europa. Dokumente aus jener Zeit zeigen, das Unternehmen kaufte sogenannte Ostarbeiter von der SS. In Unterlüß, wo Rheinmetall heute seinen größten Produktionsstandort betreibt, liegt nur wenige Kilometer vom Werk entfernt ein Friedhof mit Gräbern russischer, polnischer, serbischer und jüdischer Kinder. Pazifisten organisieren dort regelmäßig Gedenkaktionen. An den Werkzäunen hängen Plakate, auf denen steht, auf wessen Knochen diese Hallen gebaut wurden.
13: Der Zwangsarbeiterin bei Rheinmetall überhaupt nicht gedacht wird, dass es keinen Stein, keine Erinnerung, nichts gibt. Hier befand sich von 1944 bis 1945 das Außenlager Tannenberg des Konzentrationslagers Bergen-Belsen, in dem 900 osteuropäische Juden inhaftiert waren. Sie mussten Zwangsarbeit für Rheinmetall leisten. Kurz vor der Befreiung wurden sie nach Bergen-Belsen deportiert.
0: Am Image arbeitet der Rüstungskonzern längst. Rheinmetall ist Sponsor von Borussia Dortmund. Der Munitionshersteller erscheint auf den Werbebanden am Spielfeldrand der Bundesliga. Der Slogan: Verantwortung übernehmen in einer sich veränderten Welt. Viele Fans protestieren. Auf den Tribünen entrollen sie Banner. Man sei nicht bereit, an der Imagepolitur eines Waffenherstellers mitzuwirken. Andere sehen das nüchterner. Der Sponsorenvertrag bringt rund 20 Millionen Euro. Geld stinkt nicht.
14: Die Leute brauchen Geld. Ob das jetzt Rüstung ist oder Friedensvereine gibt es ja auch nicht, die jetzt sponsoren. Bayern hat Katar, wir haben Rheinmetall. Passt.
0: Rheinmetall versteckt sich nicht. Der Konzern geht in die Offensive Richtung Osten, dorthin, wo die NATO Nachschub braucht. Seit 2022 investiert Rheinmetall in neue Standorte in Ungarn, Rumänien, Bulgarien, Lettland und Litauen. Auch in der Ukraine entstehen gleich mehrere Produktions- und Reparaturstätten.
15: Die gesamte Zeit der Bundesrepublik Deutschland, als ja ein Ausfuhrkontrollgesetz bestand für Waffen, die nicht in Krisengebieten weltweit geliefert werden sollten. Zu dieser Zeit hat dieser Konzern ja auch dieses Kriegswaffenkontrollgesetz mit betrügerischen Mitteln umgangen. Sie haben mit Bestechung und Korruption auf die verschiedensten Arten und Weisen ihre Kriegswaffen nach Südafrika geliefert, in lateinamerikanischen Staaten geliefert, wo die Bevölkerung mit brutalsten Mitteln unterdrückt wurde und so weiter und so fort. Also dieser Konzern hat die verbrecherischen Methoden, die sie angewendet haben während des Zweiten Weltkriegs, während der ganzen Zeit nach dem Zweiten Weltkrieg fortgesetzt, haben ihre Waffen produziert, haben sie weltweit verteilt. Sie haben ihr Geschäftsmodell Rüstung und Krieg fortgesetzt und setzen es natürlich in verstärktem Maße jetzt noch fort, wenn oder indem sie gegen Russland die Waffen einsetzen, zum Beispiel in der Ukraine und so weiter.
0: Kilometer von der russischen Grenze entfernt, wird die Hoffnung auf Frieden in Beton erstickt.
16: Ich denke, dass es ein wichtiges Projekt ist, besonders an der Ostflanke wegen der Logistik. Denn wenn wir die ganze Munition in Deutschland und im westlichen Teil von Europa produzieren, ist die Logistik üblicherweise ein großes Problem.
17: Diese Freundschaft und die Zusammenarbeit bedeuten uns viel. Es zeigt, wir sind nicht alleine in Europa. Wir arbeiten zusammen. Es bringt uns also ein Gefühl der Sicherheit. Wir fühlen uns sicher.
0: Im Herbst 2025 startet Rheinmetall gemeinsam mit der litauischen Regierung den Bau einer weiteren Waffenfabrik im Baltikum. Die Begründung: Anders lasse sich Putin nicht abschrecken.
7: Es wird ja immer von der Bedrohung durch Russland gesprochen. Es gibt Zahlen sogar, Daten. Die einen sagen, 2029 werden sie uns angreifen. Andere sagen inzwischen schon 2026. Es ist also im Grunde ein Wettbewerb darum, wie lange wir überhaupt Zeit haben, uns auf einen solchen Angriff vorzubereiten. Ich verstehe nicht, diese Diskussion verstehe ich wirklich nicht. Und zwar deshalb, weil die Vereinigten Staaten, die ja jedes Jahr eine Bedrohungsanalyse herausgeben, in der vorletzten Bedrohungsanalyse, also 2024, da waren noch Biden Präsident, ganz klar gesagt haben, die Russland hat weder die Absicht noch die Fähigkeit, NATO-Truppen, die Truppen der Vereinigten Staaten oder der NATO anzugreifen. Und auch in der Bedrohungsanalyse dieses Jahres vom 18. März unter der Trump-Regierung wird das mit ähnlichen Worten genauso gesagt.
0: Die Kriegshysterie lässt Rheinmetall wachsen, zu Land, zu Wasser und in der Luft. Der Konzern übernimmt die Marinesparte der Lürssen-Gruppe, die NVL. Nach Rheinmetalls Berechnungen wird die Bundesregierung bis 2035 rund 30 Milliarden Euro für neue Kriegsschiffe ausgeben. Auch im Weltraumgeschäft will Armin Papperger mitverdienen. Für Drohnenprogramme winken dem Konzern Milliardenaufträge. Dabei schreibt die Berliner Zeitung, Rheinmetall-Drohnen hätten bei Tests nicht einmal aufblasbare Panzer zuverlässig treffen können.
18: Bei den Tests versagte der Zünder des Boosters zweimal. In Kreisen des Verteidigungsministeriums wird das System deshalb als PowerPoint-Projekt bezeichnet.

0: Tests sollen enttäuschend verlaufen sein. Trotzdem könnte Rheinmetall einen Auftrag erhalten, der um ein Vielfaches größer ist als die Budgets der Konkurrenten. Für Firmen wie Helsing und Stark sind deutlich kleinere Summen vorgesehen, obwohl ihre Systeme bei Testläufen offenbar besser abgeschnitten haben.
1: Well, we have to be able to defend ourselves, which is actually not the case. We are not strong enough. Our army is not strong enough. So that's the reason why we are spending a lot of money, more than ever before, after the Cold World War. So that we are spending a lot of money, which we have to borrow. We changed our constitution, and we are seeing a big threat. And the threat is Russia. And this threat is not only on Ukraine. It's on our peace, on our freedom, on the political order of Europe.
2: So, und seine Regierungsleute sind kriegsbesoffen. Wir haben es mit einer Sprache und einer Propaganda zu tun, wie wir sie eigentlich nach 1945 noch nie gehört haben. Er flüchtet sich in den Krieg, so meine Interpretation, denn ohne Krieg kann diese kaputte Wirtschaft nicht überleben.
0: Im April 2026 stellte die Bundesregierung unter Friedrich Merz ihre neue Militärstrategie vor. Es ist der größte militärische Kurswechsel Deutschlands seit Jahrzehnten. Das Verteidigungsministerium will die Bundeswehr zur stärksten Armee Europas machen. Bis Mitte der 2030er Jahre soll die Truppenstärke von heute rund 185.000 auf 260.000 Soldatinnen und Soldaten wachsen. Dazu kommen 200.000 Reservisten. Die Altersgrenze soll auf 70 Jahre steigen. Im von Boris Pistorius präsentierten Papier wird Russland als zentrale Bedrohung benannt.
3: Für mich ist diese Bedrohung sehr konkret. Sie stellt sich wirklich sehr deutlich dar. Ich habe in meinen 42 Jahren Dienstzeit eigentlich noch nie eine so konkrete Bedrohung gesehen. Ich glaube, es war noch nie so ernst. Als Militär muss es uns darauf ankommen, dass wir uns auf ein Worst-Case-Szenario vorbereiten. Und dieses Worst-Case-Szenario könnte sein, dass 2029 genau diese Streitkräfte, die sich so vorbereiten, dann auch einen großmaßstäblichen Krieg gegen ein NATO-Land, gegen NATO-Gebiet dann auch durchführen können.
4: Man versucht, die Leute systematisch darauf vorzubereiten, dass es unausweichlich zu einem Krieg kommen muss, weil ja der böse Russe vor der Tür steht und nur darauf wartet. Bloß der Russe ist ja so blöde. Wir sind noch nicht kriegstüchtig. Warum greift er jetzt nicht an? Der wartet, bis wir kriegstüchtig sind. Ein normal denkender Mensch müsste sich doch sofort die Frage stellen, na, wenn der uns angreifen will, warum macht er das nicht jetzt?
0: Wer das Grundgesetz aufschlägt, findet in Artikel 87a Absatz 1 einen klaren Satz. Der Bund stellt Streitkräfte zur Verteidigung auf. Die Bundeswehr soll verteidigen, nicht angreifen. Der Auftrag der Bundeswehr ist damit eindeutig. Verteidigung, nicht Angriff. Doch Verteidigungsminister Boris Pistorius formuliert inzwischen deutlich weiter. Im November 2025 erklärte er, Deutschland müsse kriegstüchtig werden.
5: Wir müssen bis 2029 kriegstüchtig sein.
0: Mit anderen Worten, das Land soll wieder bereit sein, Krieg zu führen.
6: Wer ist für unsere Sicherheit verantwortlich? Was meint ihr? Ist es die Aufgabe des Staates, ja, oder von einzelnen Unternehmen, ja, also der Wirtschaft? Oder ist es Aufgabe des einzelnen Individuums, unserer Gesellschaft? Was meint ihr?
0: Die militärische Werbung ist längst in den Schulen angekommen. Soldaten sprechen dort mit Kindern über Dienst, Sicherheit und deutsche Interessen. Die Zahl solcher Besuche hat sich in den vergangenen Jahren vervielfacht. Besonders aktiv ist die Bundeswehr in Bayern.
7: War bei dir an der Schule auch schon mal ein Soldat oder eine Soldatin im Unterricht? Über 2000 Mal waren sogenannte Jugendoffiziere allein in den ersten 3 Monaten dieses Jahres im Unterricht zu Besuch. Besonders oft übrigens in Bayern. Jugendoffiziere sind speziell ausgebildete Soldatinnen und Soldaten, die sich Schulen für Diskussionsrunden einladen können. Sie halten etwa Vorträge über Sicherheitspolitik oder erklären den Auftrag der Bundeswehr. Kritik dafür gibt es von der Partei Die Linke. Sie findet, mit den Besuchen sollen junge Leute gezielt rekrutiert werden. Wie siehst du das?
0: Menschen in Uniform, die heute in Schulen über Sicherheit, Dienst und Krieg sprechen, könnten mit den Kindern auch nach Bergen-Belsen fahren. Zu den Massengräbern der Opfer des Zweiten Weltkriegs. Auch die Soldaten, die auf dem Weg zum Truppenübungsplatz Bergen-Hohne an der Gedenkstätte vorbeikommen, könnten dort anhalten. Für Stille, für Erinnerung. Für die Frage, warum aus der Geschichte so wenig gelernt wurde. Denn wer hier nicht versteht, was Krieg bedeutet, wird es nirgendwo verstehen.

0: Der bedeutendste Gerichtsprozess der Weltgeschichte. Die Strafverfolgung der Kriegsverbrecher des Dritten Reiches.
1: Die sowjetische Anklage verfügt über umfangreiches Beweismaterial, das dem Gericht vorgelegt wird.
0: Innerhalb von 10 Monaten wurden genügend Beweise gesammelt, sodass heute, 80 Jahre später, niemand mehr daran zweifeln kann, dass Faschismus und Nationalsozialismus das größte Übel sind, das der menschliche Geist hervorbringen konnte. Die Hauptanklagepunkte lauteten Verbrechen gegen den Frieden, Verbrechen gegen die Menschlichkeit und Kriegsverbrechen.
2: Der Begriff Völkermord wurde nicht in das Urteil des Nürnberger Tribunals aufgenommen.
3: Im Rechtsspruch der Nürnberger Prozesse wird jedoch anerkannt, dass es einen Plan gab, die besetzten Gebiete der Sowjetunion von ihrer ursprünglichen Bevölkerung zu säubern, um sie anschließend durch Deutsche zu kolonisieren.
4: Der große Vaterländische Krieg war in der Tat ein Krieg, in dem die physische Vernichtung der Völker der UdSSR auf dem Spiel stand.

0: Wenn du zerstörte Kirchen siehst, sage nicht, schau, was die Menschen getan haben, sondern sage, das ist es, wohin uns der Teufel gebracht hat. Verwandle deinen Kummer in geistliche Trauer. Daraus entsteht ein Gebet.
1: Dir wird es kaum auffallen. Ich aber kannte diese Menschen vorher und nachher. Alle haben sich verändert. Ihre Sichtweisen haben sich geändert. Was einst kostbar war, wurde bedeutungslos. Was sie einst nicht wahrnahmen, ist heute kostbar.
2: Wir haben ein tiefgreifendes Verständnis davon, was wahrhafter Frieden bedeutet.
3: Ich denke, der einzige Grund, warum ich überlebte, war der, dass ich betete. Überall um mich herum flog Schrapnell, aber ich bekam keinen Kratzer ab. Es ist ein Wunder.
4: Sehr viele Menschen wurden verwundet. Viele verloren Angehörige. Sie haben sehr viel Leid erfahren und sie brauchen so etwas wie einen geistlichen Wiederaufbau.

0: Diese Klippen und das blaue Mittelmeer werden Sie gewiss in den Hochglanzbroschüren über den Libanon sehen.
1: Der Libanon wurde die Schweiz des Nahen Ostens genannt. Dieser Name etablierte sich in den 1960er und 1970er Jahren. Libanons Wohlstand stand auf drei Säulen. Erstens der Bankensektor. Für europäische Länder war der Libanon eine beliebte Drehscheibe für Güter aus Asien und Nordafrika. Zweitens die Rolle als Freihandelszone, als ein offenes Tor mit einem massiven Hafen und einem riesigen Handelsareal, in dem Geschäfte vereinbart wurden. Drittens der Tourismus. Aber die Situation änderte sich im Jahr 1970 mit dem Ausbruch des Bürgerkriegs, der bis zum Jahr 1990 wütete. Dieser Bürgerkrieg eliminierte praktisch

0: Palästinas versucht hatte, König Hussein zu stürzen und die Macht in dem Land zu übernehmen. Der Libanon war ein multireligiöses Land, in dem Christen und Muslime, Schiiten, Sunniten sowie Drusen und Aleviten lange in Frieden zusammenlebten. Das politische System erlaubte allen religiösen Gruppen eine gleichberechtigte Teilhabe. Nachdem aber zehntausende palästinensische Flüchtlinge in dem Land angekommen waren, vorwiegend Sunniten und Schiiten, wurden die maronitischen Christen zur Minderheit und unterdrückt. Der libanesische Bürgerkrieg begann im Jahr 1975, nachdem Palästinenser versucht hatten, Scheich Pierre Gemayel zu ermorden, einen prominenten Führer der christlichen Gemeinde. Vom Libanon aus setzte die palästinensische Befreiungsorganisation ihre Attacken auf Israel fort, wie sie es zuvor von Jordanien aus getan hatte. Israel reagierte darauf mit bewaffneten Angriffen und Bombardierungen und fügte dem libanesischen Staat erhebliche Schäden zu. Im Jahr 1982 besetzte Israel den Süden Libanons.
1: Im Jahr 1982 marschierten Israel und seine Verbündeten in die Gegend von Shatila ein. Dort lebten Libanesen, Syrer und Palästinenser. 34 Mitglieder meiner Familie und viele unserer Nachbarn wurden getötet.
2: Die Menschheit war entsetzt, als sie erfuhr, was in den Palästinenserlagern in Sabra und Shatila geschehen war. 7.500 Frauen, Kinder und Ältere waren dem dreitägigen Massaker zum Opfer gefallen.
1: Sie benutzten Messer, Äxte und Sturmgewehre. Wir sahen blutige Szenen um uns herum und wussten nicht, was wir tun sollten. Jene, die identifiziert werden konnten, wurden bei ihren Familien begraben. Die übrigen kamen in große Gruben.
3: Bis Anfang der 2000er Jahre war der Libanon besetzt. Zwar zog Israel seine Truppen aus dem Gebiet ab, dieses ist nun aber ein Herd ständiger Unruhen, da die Hisbollah die Grenzregion praktisch besetzt.
0: Die Hisbollah ist eine Organisation schiitischer Moslems, die in den frühen 1980er Jahren mit Irans Unterstützung im Libanon hervortrat. Ihr Hauptziel war der Kampf gegen Israels Militärpräsenz im Südlibanon.
3: Siedlungen wurden in Stellungen umgewandelt, von denen aus Israel attackiert wurde. Das war der Grund für den Zweiten Libanonkrieg. Im Jahr 2006 marschierte Israel in den Libanon ein, um die militärische Infrastruktur der Hisbollah im Süden zu zerstören und die von der Hisbollah gefangen genommenen israelischen Geiseln und Soldaten zu befreien. Aber sofort nach dem Rückzug der israelischen Truppen übernahm die Hisbollah erneut die Kontrolle. Die zerstörte Militärinfrastruktur wurde wieder aufgebaut und der Beschuss auf Israel wieder aufgenommen.
4: Wir haben keinen anderen Feind als Israel, das unser Land besetzt hält und unseren Luftraum und unsere Seegrenzen verletzt.
5: Die Hisbollah verfolgt radikale Ziele wie die Vertreibung von Israelis aus palästinensischem Territorium, die Eindämmung von Israels Einfluss und sogar die Vernichtung Israels. Im aktuellen Konflikt zwischen Israel und der Hisbollah, der zunehmend als Krieg zwischen Israel und dem Libanon angesehen wird, hat Israel neue entscheidende Taktiken angenommen. Gezielte Tötungen von Anführern mittels Sprengsätzen in Pagern, Funkgeräten und anderer Ausrüstung im Gebrauch der Hisbollah. Der Libanon will objektiv keinen Krieg mit Israel. Er erhebt keine Ansprüche auf israelisches Territorium. Im 21. Jahrhundert ist er ein wirtschaftlich geschwächter Staat mit unzähligen ökonomischen, ethnischen und religiösen Herausforderungen.
6: Im Libanon befinden sich rund 2,2 Millionen Flüchtlinge. Unter ihnen sind politische Flüchtlinge, die bei der Menschenrechtskommission die Übersiedlung in Drittländer beantragt haben, sowie Wirtschaftsmigranten, Arbeiter und Geschäftsinhaber, die im Libanon gebraucht werden.
7: Dieses Lager wurde nach der ersten palästinensischen Nakba im Jahr 1948 eingerichtet. Zuerst wohnte man in Zelten.

0: erhalten. Danach gab es Blechbaracken. Und später, so gegen 1970, begann man damit, permanente Häuser zu bauen. Das Lager ist in mehrere Viertel unterteilt. Jedes von ihnen ist nach einer Siedlung in Palästina benannt. Nun leben rund 17.000 Palästinenser in diesem Lager, auf nur einem Quadratkilometer. Angesichts der Syrien-Krise haben wir zusätzlich 50.000 Flüchtlinge aus Syrien aufgenommen.
1: Hier gibt es Menschen in ihren 70ern und 80ern, die hier zur Welt kamen und Palästina niemals gesehen haben. Trotzdem bewahren sie ihre Selbstverwaltung und sprechen den palästinensischen Dialekt. Sie haben sich nicht assimiliert.
2: Mein Name ist Mohammed Rashid Abu Ash-Shabab. Ich stamme aus dem Dorf Saas im besetzten Palästina. Infolge der Nakba und der Besetzung Palästinas im Jahr 1948 waren wir gezwungen, unser Dorf zu verlassen. Ich wurde 1965 geboren. Unser Leben war ein endloser Kampf.
0: Das Land, auf dem sich das Lager befindet, wurde von Ortsansässigen gestellt. Die UNRWA hat es für 99 Jahre gepachtet. Das Land, auf dem sich zum Beispiel das Lager Shatila befindet, gehörte einem Mitglied der Familie Shatila. Die nutzte es als Friedhof. Doch als die Nakba geschah, sagte er, die Lebenden sind wichtiger als die Toten. Und er gab das Land den Palästinensern.
1: Als immer mehr Flüchtlinge ankamen, begannen die Libanesen, Land voneinander zu mieten und stellten dort Zelte auf. Ein Zelt auf einem offenen Feld kostete 700 US-Dollar pro Jahr.
0: Das Lager bezieht sein Wasser aus 19 artesischen Brunnen, die hier gebohrt wurden. Allerdings ist das Wasser nicht trinkbar. Daher kaufen die Einwohner Wasser zum Trinken oder zum Kochen, zum Beispiel für Tee, separat.
3: Früher war es besser. Heute gibt es kein Wasser mehr. Sie bringen keinen Karton mehr. Es gibt überhaupt keine Hilfe.
0: In unserem Lager gibt es 5 Stromgeneratoren. Wegen der Probleme mit der Stromversorgung im Libanon sind die Menschen gezwungen, auf private Stromversorgung zurückzugreifen. Aktuell kostet selbst ein Mindestanschluss 40 US-Dollar.
2: Wegen des Strommangels wurden Generatoren und private Versorger sehr beliebt. Ich musste den ganzen Tag arbeiten, um Strom und Miete bezahlen zu können. Die Preise sind angestiegen. Waren sind aus den Märkten verschwunden. Medikamente und Babynahrung sind knapp.
4: Aufgrund der diskriminierenden Gesetze im Libanon haben es Palästinenser schwer, Arbeit zu finden. Von Wohneigentum und 73 Berufen sind wir ausgeschlossen. Wir leben in 6.000 Wohneinheiten in 9- oder 10-stöckigen Gebäuden. Wenn ein Sohn erwachsen wird, muss der Vater die Wohnung ohne fachliche Hilfe ausbauen, so gut er kann. In der Folge stehen unsere Häuser sehr nah beieinander. Es dringt kein Sonnenlicht ein. Die Luftfeuchtigkeit ist hoch.
0: Laut libanesischem Recht ist Palästinensern der Erwerb von Grundbesitz verboten. Das Gesetz soll die Einbürgerung von Palästinensern verhindern. Aber wir Palästinenser wollen keine Einbürgerung oder Staatsbürgerschaft. Unser Ziel ist das Recht auf Rückkehr nach Palästina. Wenn ich sage, Ich will zurückkehren, sagen sie, ich wolle Israel zerstören. Nein, ich will nur in mein Land zurückkehren. Lasst mich zurückkehren. Und ich werde mit Juden zusammenleben, wie vor dem Konflikt. Wir sind die Geschichte und die Geografie Palästinas. Wir sind Palästina.
5: Seit Jahrzehnten ist die ungelöste Palästinenserfrage die Hauptursache für Instabilität und militärische Konflikte in der Region. Im Jahr 2023 erklärte König Abdullah von Jordanien keine weiteren palästinensischen Flüchtlinge. Dieses Problem muss innerhalb Palästinas und den palästinensischen Territorien des Westjordanlandes gelöst werden. Es sollte nicht auf andere Staaten verlagert werden.
6: Die Lösung der Palästinenserfrage in den 1940er Jahren unter Beteiligung der UNO sah die Teilung des britischen Palästina-Mandats in zwei Abschnitte vor. Palästina für die arabisch-muslimische Mehrheit und Israel für die Juden. Aber die Palästinenser lehnten ab. Denn für sie bedeutete ein Staat Palästina innerhalb der von der UNO, Großbritannien, den USA und Israel anerkannten Grenzen den Verlust ihrer wichtigsten Gebiete. Orte, mit denen ihre Geschichte verbunden war. Städte und Dörfer. Friedhöfe, auf denen ihre Vorfahren begraben waren, und heilige Stätten.
5: Neben Palästinensern befinden sich im Libanon derzeit 1,5 Millionen syrische Flüchtlinge, die zu Beginn des Bürgerkriegs in Syrien im Jahr 2011 geflohen waren.

0: Ich schlafe hier. Ich ziehe meine Schuhe an, gehe spazieren, esse. Ich spiele.
1: Es gab eine riesige Explosion, als ich in Donetsk auf dem Weg zum Tanzkurs war.
2: Warum haben Sie Ihre Tochter versteckt?
3: Damit sie nicht gewaltsam weggebracht werden würde.
1: Ukrainische Freiwillige. Sie konnten Kinder zwingen, mit ihnen zu gehen. Mit Gewalt.
0: Ich weiß nicht, wo meine Eltern sind. Ich habe sie schon lange nicht gesehen.
3: Ich bin gegangen, weil ich die Kinder retten wollte.
2: Man weiß nicht, ob man überlebt oder nicht.

0: Wenn wir uns die Lage der Flüchtlinge aus der Ukraine anschauen, hören wir viele Diskussionen zu diesem Thema. Wirtschaftliche Hilfe wurde sofort bereitgestellt, innerhalb von 24 Stunden. Die Syrer hingegen befinden sich seit 13 Jahren in politischer Instabilität, aber wirtschaftliche Hilfe wurde ihnen nicht gegeben. Sie leben zerstreut über die Türkei, den Libanon, Jordanien und in europäischen Ländern, die nur einen geringen Teil dieser Menschen aufgenommen haben. Lassen Sie mich fragen, ist der Libanon tatsächlich ein vorbildliches Land für Flüchtlinge? Über 30% der Bevölkerung im Libanon bestehen aus syrischen Flüchtlingen, entspricht das den internationalen Standards? Libanons Wirtschaft befindet sich im Niedergang. Sollte das Land tatsächlich der größte Geber sein?
1: Im Jahr 2014 bin ich umgesiedelt. Damals war alles in Ordnung. Das Land war stabil, die Bedingungen waren gut. Jetzt hat sich alles geändert. Alles wurde teurer. Ich bin als Flüchtling registriert, aber ich bekomme weder finanzielle noch Nahrungsmittelhilfe.
2: Der Syrien-Konflikt hat die Infrastruktur, Arbeitsplätze, Schulen und das Gesundheitswesen sowie die Wasser- und Stromversorgung sehr belastet. Dies hat die Kosten zur Unterbringung von Flüchtlingen im Libanon in die Höhe getrieben. Es hat den Libanon zwischen 50 und 60 Milliarden US-Dollar gekostet. So etwas kann eine Volkswirtschaft zerstören. Und das ist es, was gerade geschieht.
3: Syrische Arbeiter haben Libanons Arbeitsmarkt überflutet, wurden Unternehmer und sind mittlerweile so zahlreich, dass sie die Libanesen in einigen Bereichen zahlenmäßig übertreffen. Das ist einer der Gründe, warum ich Druck fordere, um die Doppelmoral zu beenden. Deutschland zum Beispiel ermuntert die syrischen Bürger, in ihre Heimat Hause zurückzukehren. Man bietet Leistungen und bezahlte Tickets. Gleichzeitig fordert Deutschland syrische Flüchtlinge auf, im Libanon zu bleiben.
1: Jemand kommt mit ein oder zwei Kindern im Land an und jetzt hat er 10 oder 12. Natürlich hat das Auswirkungen, denn er muss arbeiten, um seine Familie zu ernähren und dafür muss er einen Weg finden.
2: Das Fehlen eines schrittweisen Plans für die Rückführung syrischer Flüchtlinge hat im Libanon eine brisante Atmosphäre geschaffen. Die internationale Gemeinschaft sagt, dass sie die Menschen nicht in unsichere Regionen zurückschicken werde. Doch angesichts der steigenden Spannungen zwischen Libanesen und Syrern ist der Libanon selbst unsicher geworden. Die Libanesen sehen, dass die Syrer von der EU und der internationalen Gemeinschaft Hilfe bekommen, während sie selbst keine Unterstützung erhalten, obwohl der Libanon ein Aufnahmeland ist. Die Hilfe hält die Syrer im Libanon. Sie haben keinen Anreiz zur Rückkehr.
3: Es gibt 600.000 Flüchtlinge. Die meisten von ihnen sind arbeitslos. Viele haben in Syrien gekämpft und wurden dort trainiert. Wir befürchten, dass die USA sie rekrutieren könnten. Bei Razzien in den Lagern wurden Waffen gefunden, die unter Zelten und in Lagerhallen versteckt waren, aber auch bei politischen Verbündeten, religiösen Führern, Sponsoren und sogar in Botschaften. Dies könnte der Beginn einer neuen Welle der Gewalt sein.
4: Einige syrische Flüchtlinge sagen, sie seien nicht bereit, nach Syrien zurückzukehren. Denn wie schlimm die Lage im Libanon auch sei, in Syrien sei sie nicht besser. Andererseits können die Palästinenser nirgendwo hin. Die Gebiete, die sie in den 1950er und 1960er Jahren verlassen haben, gehören nun zu Israel, welches keinerlei Interesse zeigt, diese abzutreten oder deren Status zu überdenken. Sie haben im wahrsten Sinne keinen Ort, an den sie zurückkehren können.
0: Israels Attacken auf den Südlibanon und andere libanesische Gebiete, einschließlich der nördlichen Grenze zu Syrien und der Grenze zum besetzten Palästina, haben sehr negative Auswirkungen. Wenn Israel täglich 55 Dörfer mit weißem Phosphor beschießt, sind das keine militärischen Ziele. Wälder und weite Landstriche zu zerstören, zielt darauf ab, unseren Willen zu brechen und unsere Wirtschaft zu zerstören. Israel will unser ökonomisches Potenzial zerstören. Insbesondere die Möglichkeit, unsere Wirtschaft durch das Agrarwesen wiederzubeleben. 60.000 Olivenbäume wurden zerstört. Für uns bedeuten diese Gebiete das Herz des Libanon.
5: Dies ist eine unverwechselbare Wolke. Weißer Phosphor brennt bis auf die Knochen. Er hört erst dann auf zu brennen, wenn die Sauerstoffzufuhr abgeschnitten wird oder der Stoff verbraucht ist. Selbst kleinste Verletzungen, über die der Phosphor in den Blutkreislauf gelangt, können tödlich sein. Als Brandwaffe eingesetzt, kann weißer Phosphor Zivilisten schwere Schäden zufügen.
6: Früher war die Landwirtschaft profitabel, aber jetzt verlieren wir unsere Erträge. Wir bauen Kohl an, aber unter den gegebenen Bedingungen ist es unmöglich, ihn auf den lokalen Märkten zu verkaufen. Mittlerweile müssen wir den Kohl wegwerfen, weil ihn niemand kauft. Libanon befindet sich im totalen Niedergang.
2: Aufgrund der Misswirtschaft öffentlicher Gelder muss der Libanon heute rund 95% aller Konsumgüter importieren.
0: Jahrzehntelang war der Bankensektor eine der ökonomischen Säulen des Libanon. Das Land konzentrierte sich auf die Bereitstellung von Dienstleistungen und die Kreditvergabe.
3: Banken brachen zusammen und gaben den Menschen ihr Geld nicht. Selbst heute, wenn man zu einer Bank ginge, würde man sein Geld nicht abheben können.
7: Ein weiterer Faktor war natürlich die Explosion im Hafen von Beirut im Jahr 2020. Diese verursachte schwere Schäden an der Infrastruktur. Der Import essentieller Güter, insbesondere von Weizen- und Erdölprodukten, wurde erschwert. Die Explosion führte im Libanon zu einem Anstieg der Weizenpreise um 33%.
8: Hassan Nasrallah sagte diesbezüglich: Seinen Informationen zufolge seien von dort Militante in Syrien mit Sprengstoff versorgt worden. Salpeter kommt bei der Herstellung selbstgebauter Sprengsätze zum Einsatz. Hätte man mit dem groß angelegten Export begonnen, wäre ein Fehlbestand entdeckt worden. Eine Theorie zur Hafenexplosion lautet, dass jene, die den Salpeter verkaufen wollten, ihre Spuren haben verwischen wollen.
4: Das libanesische politische System und die Regierung befinden sich seit mindestens 20 Jahren in einer Krise. Obwohl der Bürgerkrieg im Jahr 1990 und die Besetzung libanesischen Territoriums Anfang der 2000er Jahre endeten, wurden die chronischen Probleme, die mit der Staatsgründung in den 1940er und 1950er Jahren entstanden waren, nicht gelöst. Obwohl ein bedeutender Teil der libanesischen Bevölkerung das Ziel der Hisbollah, den palästinensisch-israelischen Konflikt ausschließlich mit Waffengewalt zu lösen, nicht unterstützt, ist es unmöglich, dies durch legitime politische Institutionen zu verhindern.
8: Erstmals in der Geschichte gewannen die Hisbollah und ihre Verbündeten bei den Wahlen die Mehrheit. Sie gewannen die Mehrheit im Parlament. Warum haben die Menschen sie gewählt? Weil sie nicht stehlen. Wenn man in den Süden geht, sieht man, dass es dort besser ist als im Norden. Wenn der Bürgermeister ein Hisbollah-Mitglied ist, ist die Stadt sauber. Sie räumen auf und lösen die Probleme der Menschen.
1: Wir im Libanon kümmern uns um unsere Menschen, unser Land, unsere Sicherheit und Infrastruktur, damit möglichst wenige Menschen leiden.
4: In der Folge wurde ein wesentlicher Teil der Herausforderungen gelöst, mit denen die Menschen in weiten Teilen des Libanon in den vergangenen Jahren konfrontiert waren. Nicht trotz, sondern dank der Hisbollah. Zum Beispiel, als im Jahr 2012 extremistische Gruppen begannen, in Syrien zu operieren. Und selbst als die Terrorgruppe ISIS an der Grenze Stellungen einrichtete, hatte der libanesische Staat weder die Ressourcen noch den politischen Konsens, um Truppen zu entsenden. Die Armee hatte weder Geld noch Befehle noch Genehmigungen der Regierung. Also besetzten Hisbollah-Truppen die libanesische Grenze zu Syrien und schlugen die ISIS-Offensive auf den Libanon zurück. So bewahrten sie den Libanon vor dem Schicksal Syriens der Jahre 2014, 2015 und 2016. Hierfür sind Christen, Drusen und sunnitische Muslime der Hisbollah gleichermaßen dankbar.
7: Die Hisbollah stockt ihre Ränge mit Flüchtlingen aus Syrien und Palästina auf. Diese Popularität erlaubte es der Bewegung, über weite Teile des Südlibanons die Kontrolle zu übernehmen. Es ist eine Art Pufferzone zwischen Israel und dem Inneren des Libanon, das rechtmäßig zwar dem Libanon gehört, faktisch aber nicht unter seiner Kontrolle steht. In diesen Gebieten verfolgt die Hisbollah ihre eigene Agenda. Diese beinhaltet unter anderem Provokationen gegen Israel. Israel reagiert mit verschiedenen Operationen und der Libanon ist in dem Fall der Leidtragende. Aber das Land ist machtlos und hat der Hisbollah nichts entgegenzusetzen. Seine Armee ist schwach und Vorstöße würden einen neuen Bürgerkrieg bedeuten.
1: Diese Leute schlagen Köpfe ab und zerstückeln Leichen, heben Gräber aus und zerstören historische Stätten. Welche Zukunft erwartet Syrien angesichts der Ideologie dieser Gruppen? Welche Zukunft erwartet den Libanon? Wir leben in einer neuen Ära, in der wir den Libanon verteidigen und ihn schützen. Wir werden siegen. So Gott will, werden wir die Gestalter dieses Sieges sein.
9: Hassan Nasrallah, der die Hisbollah 32 Jahre lang anführte, wurde am 27. September 2024 bei einem israelischen Luftangriff auf das Hauptquartier der Hisbollah in einem Vorort von Beirut getötet. Hunderttausende Libanesen kamen, um sich von Nasrallah und dessen Cousin Hashem Safi al-Din zu verabschieden. Al-Din war Nasrallahs Nachfolger, wurde aber nur wenige Tage nach Nasrallahs Tod ebenfalls bei einem israelischen Luftangriff in Beirut getötet. Zwei mit Hisbollah-Flaggen geschmückte Särge wurden in das Kamil Shamoun-Stadion gebracht. Davor waren Nasrallah und al-Din aus Sicherheitsgründen an einem geheimen Ort begraben worden.

Während der Trauerfeier flogen israelische Kampfflugzeuge über Beirut. Noch am selben Tag schrieb Israels Verteidigungsminister Katz in den sozialen Netzwerken: Sie werden sich auf Beerdigungen spezialisieren und wir auf Siege

0: Vor dem Reichstag stehen sowjetische Kriegsberichterstatter. Und hier steht mein Vater. Dass mein Vater der bedingungslosen Kapitulation beiwohnen konnte und dann Teil der Berichterstattung über die Nürnberger Prozesse war, ist der ganze Stolz unserer Familie.
1: Es waren die westlichen Mächte, die eine politische Verurteilung der Nazi-Kriegsverbrecher anstrebten. Sie wollten Erhängungen und Erschießungen hierfür und dafür beschließen und das ohne jeden Gerichtsprozess.
2: Stalin sagte, dass wenn wir sie nicht vor Gericht stellen, man uns das als Schwäche auslegen würde.
3: Am 20. November 1945 begann der Nürnberger Prozess. Noch nie hatte es in der Geschichte etwas dergleichen gegeben. Auf der Anklagebank saß die Spitze des NS-Staats.
2: Zum ersten Mal in der Menschheitsgeschichte mussten sich Verbrecher, die sich eines ganzen Staates bemächtigt und diesen als Instrument für ihre monströsen Verbrechen missbraucht hatten, vor Gericht verantworten.
4: Das war eine Verurteilung des Nationalsozialismus, die weit über den Rahmen eines einzelnen Staates hinausging.
1: Hier wurden die Kriegsverbrecher erstmals vor Gericht gestellt. Das war ein Prozess von fundamentalem Charakter.
5: Die Völker der Erde klagten den Faschismus an.
6: Auf die Aufräumarbeiten. Step by step.

0: Ich schlafe hier. Ich ziehe meine Schuhe an, gehe spazieren, esse. Ich spiele.
1: Das war nicht normal. Die Einschläge kamen uns immer näher.
2: Wir hatten im Flur Kissen und warme Decken, um keine Glasscherben abzubekommen.
3: Wir haben die Kinder sogar angekleidet ins Bett gebracht.
4: Es gab eine riesige Explosion, als ich in Donetsk auf dem Weg zum Tanzkurs war.
2: Man weiß nicht, ob man überlebt oder nicht.
0: Ich weiß nicht, wo meine Eltern sind. Ich habe sie schon lange nicht gesehen.
3: Niemand hat uns gezwungen. Ich bin gegangen, weil ich die Kinder retten wollte.

0: Was kann ich über mich erzählen? Ich bin auch eine Zeit lang im Waisenhaus aufgewachsen. Meine Mutter musste arbeiten. Wir hatten nicht genug Geld. Ich wollte immer viele Kinder haben und allen Kindern helfen. 1993 wurden in Moskau erstmals Kinderheime eingerichtet, die nach Pflegefamilien für die Kinder suchten. Dieses System wurde dann auch in der Ukraine übernommen. In der Ukraine gab es dann also die ersten Pflegeheime. Und wir haben uns eingebracht und uns regelmäßig um ein oder zwei Kinder gekümmert. Mein Mann hatte nichts dagegen und die Kinder auch nicht. Wir haben erst drei Kinder aufgenommen, dann zwei, dann nochmal zwei. Und so kam langsam alles zusammen. Wir hatten eine Vier-Zimmer-Wohnung und dann hat die Stadt uns ein großes Haus gebaut. Dann hat alles angefangen. Als man uns gesagt hat, dass eine große Offensive bevorsteht, wurden wir alle evakuiert, alle Kinderheime.
1: Im Februar 2022 brachte Lydia Kowaljowa, oder Mama Lydia, wie die Kinder sie nennen, zusammen mit ihrer Tochter Natalia ihre eigenen Kinder und ihre 23 Pflegekinder aus Donetsk nach Nowotscherkassk. Sie sagen, dass das ihr Leben gerettet hat.
0: Guten Appetit euch allen. Als wir Donetsk verlassen haben, habe ich all meine Bekannten angerufen und um Hilfe gebeten, damit wir woanders hingehen konnten als in die Auffanglager. Kolja war der Erste, der reagiert hat.
2: Danke, meine Lieben. Wir werden uns ab jetzt um euch kümmern. Alles wird gut werden. Ihr müsst nicht mehr zurück. Das waren noch nicht alle Überraschungen. Hier kommen sie. Lesen Sie, lesen Sie. Kowaljowa Kolomies, VR Donetsk, Donbass in unserem Herzen. Wir hatten eine sehr gute, enge Beziehung zu Mama Lida. Sie sagte mir, dass der Beschuss immer schlimmer wird. Und eines Tages sagte sie, Kolja, wir müssen wahrscheinlich gehen. Ich habe Angst, dass die Kinder sterben werden. Das ist das Zimmer. Es ist genau gleich. Ich glaube, die Kinder werden sie sich selbst aussuchen. Das da kann zum Beispiel ein Zimmer für Mädchen und das da für Jungs sein oder umgekehrt.
0: Er sagte mir, gib mir drei Tage. Ich habe ein Büro. Ich werde es umbauen. Also warnte er sich an alle Gruppenchats in Nowotscherkassk. Und wir kamen hierher. Wir wurden spektakulär willkommen geheißen. Ich liebe Turniertänze. Wir haben eine Schule mit einer Turniertanzgruppe und wir melden die Kinder dort direkt an. Wenn sie Spaß daran haben, bleiben sie. Die Mädchen trainieren nun also mit unserem Trainer in Donetsk. Und die Jungs trainieren mit dieser Mascha.
3: Pam, pam, cha-cha, eins. Pam, pam, cha-cha, eins.
0: Wir haben eine großartige Trainerin gefunden. So eine wundervolle Dame. Sie nimmt kein Geld von uns.
3: Cha-cha und eins und zwei und drei. Achtet auf eure Füße. Zwei und drei.

0: девушки-волонтера, которая им стала помогать.
1: Also habe ich sie angerufen und sagte, kann ich diese Kinder irgendwie kontaktieren? Ich würde sie gern kostenlos in meine Gruppe aufnehmen, damit sie sich von dieser Situation ablenken können, indem sie bei mir tanzen lernen.
2: Ich tanze seit 5 Jahren. Als ich mit 11 Jahren ins Pflegeheim kam, bin ich sofort einer Tanzgruppe beigetreten. Mir wurden verschiedene Möglichkeiten angeboten, Fußball, Boxen, andere Tänze wie Folk und Hip-Hop, aber irgendwie hat mir das hier am besten gefallen.
1: Danke, Rostik, binde deine Schuhe.
3: Ich heiße Rostik, ich bin 9 Jahre alt. Ich tanze seit 6 Jahren und ich habe eine Partnerin.
4: Ich werde in Rostov an einem Turniertanzwettbewerb teilnehmen. Ich hoffe, dass wir die ersten Plätze belegen.
1: Dort findet die allrussische Etappe des RDU-Pokals statt. Das ist ein Ranglistenwettbewerb, bei dem man mehr Punkte verdienen kann, um in eine höhere Klasse aufzusteigen. Ivan, Rostik und Arthur haben in Moskau sehr gut getanzt, also sollten sie gut abschneiden. Ich glaube, sie werden es aufs Podium schaffen.
5: Die Parlamentarische Versammlung des Europarats bezeichnete die Evakuierung von Kindern aus dem Konfliktgebiet als Genozid und führte sogar eine Zahl an. 19.000 Kinder sollen verschleppt worden sein. Mama Lida sagt, dass das nicht wahr ist.
6: Keines der Kinder wurde gewaltsam weggebracht. Das ist nicht wahr. Sie wurden nicht sofort evakuiert. Zuerst hat man versucht, Pflegeeltern für sie alle zu finden. Viele von ihnen, knapp die Hälfte, wurden von Verwandten aus der Ukraine abgeholt. Nein, niemand wurde mit Gewalt zu irgendetwas gezwungen.
5: Doch im März 2023 erließ der Internationale Strafgerichtshof, dessen Jurisdiktion von Russland, den USA und China nicht anerkannt wird, einen Haftbefehl für die russische Kinderrechtsbeauftragte Maria Lvova-Belova.
1: Wie Sie wissen, wurde mir eine unfassbare Zahl zur Last gelegt, 16.000 Kinder. Übrigens sind sie sich immer noch nicht einig darüber, wie groß die Zahl tatsächlich sein soll. Aber wir wissen, dass die Ukraine keine Kinder evakuiert hat. Das war keine Priorität für sie. Beispielsweise haben die ukrainischen Streitkräfte während der aktiven Kämpfe in Mariupol Kinder als lebende Schilde benutzt und sie in Fenster gesteckt, aus denen Scharfschützen feuerten. Wir haben Zeugenaussagen von den Kindern selbst und von ihren nahen Verwandten, die zu dieser Zeit an ihrer Seite waren. In Bachmut haben sie die Evakuierung von Kindern erst ernsthaft erwogen, als es schon für Erwachsene unmöglich war, sich länger dort aufzuhalten.
5: Alexei Ioschtschenko und Tatjana Scheremetjeva wissen sehr gut, wie die ukrainische Armee Kinder aus Artyomovsk evakuiert hat. Sie haben sich mit Tatjanas Tochter im Keller eines Kindergartens versteckt. Sie haben sich fast 6 Monate lang mit anderen Nachbarn dort aufgehalten.
7: Warum haben sie ihre Tochter versteckt? Und warum taten andere dasselbe?
6: Damit sie nicht gewaltsam weggebracht werden würde.
5: Als ukrainische Soldaten oder Freiwillige in den Keller kamen, versteckten die Eltern ihre Kinder in einem Hinterzimmer.
6: Diana wusste, dass sie still sitzen mussten.
8: Wir haben sie immer gewarnt, wenn jemand kommt, musst du sofort ins Zimmer gehen.
6: Und auch die Erwachsenen wussten, dass wenn Soldaten oder Freiwillige reinkommen, wir uns gegenseitig helfen mussten. Wenn jemand sie sah, mussten wir die Kinder aus dem Zimmer führen. Wir hielten alle zusammen und wir alle kannten die Routine. Wir standen alle zusammen und versteckten die Kinder hinter unserem Rücken, während einer von uns sie aus dem Zimmer führte.
8: Ihr Zimmer war weit hinten und wir haben alle Glühbirnen abgeschraubt, damit es dort dunkel war.
5: Allerdings hat die Armee trotzdem einige Kinder in die Ukraine gebracht. Doch Diana konnte sich verstecken.
3: Es kamen Freiwillige zu uns. Ukrainische Freiwillige. Sie konnten Kinder zwingen, mit ihnen zu gehen. Mit Gewalt.
7: Und du wolltest das nicht?
3: Nein, auf keinen Fall. Ich wollte nicht auf diese Seite evakuiert werden. Ich habe überhaupt keinen Wunsch, dorthin zu gehen.
7: Wie viele andere waren mit euch da unten?
6: 40 Leute. Sie waren alle aus unserer Nachbarschaft, unsere Nachbarn.
7: Es gibt sogenannte Wartende. Sie konnten einem vorwerfen, dass man einer von ihnen ist. Ihr wartet wohl auf die Russen, oder?
6: Ja, sowas gab es oft.
8: Wir hörten das oft. Seid ihr Wartende?
6: Der letzte Soldat, der zu den Leuten im Keller meines Hauses kam, das war kurz vor ihrem Rückzug. Er sagte, okay, Wartende, wenn wir uns zurückziehen, springen wir euch mit Granaten in die Luft. So war das.
8: Ihr wartet umsonst.
5: Auch der Leiter der zivil-militärischen Administration von Avdiivka gab im ukrainischen Fernsehen traurig zu, dass die Einwohner frontnaher Städte auf die Ankunft der Russen warten.
4: Ist es inzwischen gelungen, die Minderjährigen zu evakuieren, die sich bislang noch immer an einem der heißesten Bereiche der Front aufgehalten hatten?
7: Leider nein. Es waren ursprünglich 5, aber jetzt sind es 8. Das ist leider wahr. Wir haben 3 weitere gefunden. Ihre Eltern verstecken sie. Sie benehmen sich wie Spione. Erst verstecken sie sie an einem Ort, dann an einem anderen. Und sobald wir sie finden, verstecken sie sie erneut woanders.
5: Alexei, Tatjana und Diana haben lange genug gewartet, um endlich russische Truppen zu sehen. Um genauer zu sein, Soldaten der Wagner-Gruppe.
6: Uns wurde klar, dass die russischen Truppen uns suchen würden. Aber wir haben viele Gerüchte gehört, dass ukrainische Soldaten sich manchmal verkleiden und als Russen ausgeben. Also hatten wir auch Angst. Jedenfalls kam irgendwann ein freundlicher junger Mann und sagte vorsichtig, hallo. Dann kam ein anderer rein. Und sie sagten, hier sind wir. Wir sind hier, um euch abzuholen. Wir führen eine dringende Evakuierung durch. Der Feind wird diesen Ort beschießen. Wenn sie hier bleiben, der Kindergarten ist nicht sicher und es gibt keine Garantie, dass sie überleben werden.
8: Wir hatten eine Tasche wie diese, in die wir unsere Dokumente und Ähnliches gelegt haben. Und wir hatten noch eine wichtige Fracht. Unsere Ratte, die mit uns im Keller gesessen hat. Ansonsten kamen wir nur mit den Winterklamotten heraus, die wir anhatten und sonst nichts.
6: Wir haben viele Kilometer unter Beschuss zurückgelegt. Sie haben uns als Erste evakuiert, weil wir Kinder hatten. Wir waren die erste Familie, die ging. In der Gruppe, die nach uns kam, wurde der Soldat von einem Scharfschützen ins Bein getroffen.
8: Einer der Wagner-Soldaten. Ein Soldat ging voran und 5 Leute folgten ihm. Aber hinter ihnen lief noch ein weiterer Soldat, der sie von vorne und hinten quasi mit seinem Körper gedeckt hat.
5: Solche Geschichten hört man oft. Laut Soldaten der Wagner-Gruppe war bei den Kämpfen um Artyomovsk nicht jede Evakuierung ein Erfolg.
9: Eine Frau kam nachts zu uns und sagte, dass in einem der Treppenhäuser ihres Hauses Geiseln gehalten werden. Wir waren nur 15 Minuten zu spät. Die ukrainischen Soldaten haben 2 Geiseln erschossen. Aber wir konnten die restlichen 4 retten. Wir hatten uns beeilt, aber wir haben es nicht rechtzeitig geschafft. Aber etwa 25 Minuten später haben wir sie eingeholt und sie alle ausgeschaltet.
10: Ich bin einfach gegangen. Ich wusste bereits, dass alles gut werden würde und dass eine gute Zukunft vor uns liegt, in der wir uns vor nichts mehr fürchten werden müssen.
11: Oktober 2023. Der unerwartete Angriff der Hamas auf Israel schockierte die Welt. Zu dieser Zeit rechnete niemand damit, dass die palästinensischen Extremisten so viele moderne Waffen haben würden. Schon kurze Zeit nach dem Angriff bedankten sich die Hamas-Kämpfer fast hämisch bei den USA und der Ukraine für die Feuerkraft, mit der sie Israels Städte überzogen haben.
12: Wir bedanken uns bei der ukrainischen Regierung für diese Waffen. Wir werden sie gegen Israel richten.
11: Wie kommt es, dass im Nahen Osten ständig Waffen aus einem Land auftauchen, dessen Vertreter sich andauernd über mangelnde Munition und militärische Ausrüstung beschweren?
13: Waffen für die Ukraine, Munition für die Ukraine, neue Verteidigungssysteme für die Ukraine.
11: Die Militärhilfen der USA und der Europäischen Union belaufen sich auf Dutzende Milliarden US-Dollar. Aber wo landen diese Lieferungen? Und wer hat überhaupt entschieden, einem Land Waffen zu liefern, das seit fast 30 Jahren einer der größten Knotenpunkte für den illegalen Waffenhandel ist?
5: Aus der New York Times. Die Russen haben ihre Kinder mitgenommen. Diese Mütter haben sie zurückgeholt. Dieser Artikel schildert, wie einige Frauen ihre Kinder wiedergefunden haben, die angeblich gewaltsam weggebracht wurden. Er erzählt die Geschichte von Natalia Schornik und ihrem Sohn Artyom. Die amerikanische Journalistin berichtet, dass Natalia nicht wusste, wo Artyom war und was mit ihm passiert ist.
14: Sie lügt, dreist. Ich habe nämlich noch alle Telefonnummern und Chatverläufe. Seine Mutter war ständig in Kontakt mit uns. Und er hat jede Nacht über mein Telefon, wir hatten hier nämlich damals kein eigenes Telefon, mit seiner Mutter gesprochen. Seine Mutter wusste also bestens Bescheid. Das ist das Zimmer, in dem die Kinder gelebt haben. Das ist das Bett von Artyom Gutarov. Zurzeit, Svetik, schläfst du hier? Ja, oder? Momentan schläft Svetik in diesem Bett. Er hat das Bett neben dem Fenster ausgesucht. Genau in diesem Bett hat er geschlafen. 8 Kinder wurden in die Ukraine übergeben. 5 sind hier bei mir geblieben.
5: Die Direktorin des Internats ist bereit, die 5 Kinder aus Kubjansk ihren Eltern in der Ukraine zu übergeben, sobald sie Kontakt mit ihnen aufnehmen.
14: Dieses Kind könnte schon bald mit seinen Eltern in der Ukraine wiedervereint werden. Wir haben kein Problem damit, die Kinder zurückzugeben. Wenn die Eltern sich melden und ihre Kinder mitnehmen wollen, übergeben wir sie immer ihren gesetzlichen Sorgeberechtigten. Momentan leben hier 70 Kinder. 40 von ihnen waren schon hier, die anderen sind Flüchtlinge. Sie sind Kinder aus dem Internat Irmino, das seit Februar 2022 permanent unter Beschuss war. Diese Kinder sind aus Kupjansk in der Oblast Charkow, die von dort weggebracht wurden, um ihr Leben zu retten. Die Ukraine hat ein Strafverfahren über die Entführung von Kindern eingeleitet. Aber wo sind unsere Kinder? Als in Kiew die Unruhen auf dem Maidan ausgebrochen sind, haben wir unsere Waisenkinder ans Meer geschickt, wie jedes Jahr. Diese Kinder wurden uns nicht zurückgegeben. Mehr als 200 Kinder aus der Volksrepublik Lugansk wurden entführt. Und wo sind diese Kinder danach aufgetaucht? Sie wurden über verschiedene Internate verstreut.
3: Mein Lieblingsfach ist Musik. Ich singe sehr gerne.

0: Ich bin 12.
1: Ja.
0: Mein Name ist Sonja, ich bin... Sofia Storoschuk.
2: Maxim, was ist dein Name?
3: Maxim.
2: Und dein Nachname?
3: Maxim Storoschuk.
2: Maxim Storoschuk, wie alt bist du?
3: Ich bin 7.
0: Wir waren 3 Tage unterwegs, bis wir hier ankamen. Und als wir ankamen, wurden wir sehr freundlich empfangen.
2: Warum seid ihr hierher gekommen? Warum hat man euch gesagt zu gehen?
0: Weil Krieg ist. Sie sagten uns, packt eure Sachen. Krieg.
2: Sonja, und was ist, wenn jemand deine Eltern findet? Wartest du darauf?
0: Ja, die ganze Zeit. Aber ich denke, dass meine Eltern...

0: Tatjana Viktorowna ist wie eine Mutter für uns.
1: Sie sind für uns wie unsere eigenen kleinen Kinder. Natürlich will jedes Kind seine echte Mutter und seinen echten Vater umarmen. Ich hoffe also, dass wir eure Eltern finden werden und ihr alle nach Hause gehen könnt. Um Milchenko zum Beispiel.
0: Seine Eltern wurden gefunden.
1: Ja, genau, sehen Sie. Wir senden Kinder wieder nach Hause und die restlichen Kinder, bis das vorbei ist. Ihr bleibt so lange erstmal hier, damit er gesund und wohlauf bleibt und nicht im Krieg umkommt, der in der Ukraine wütet.
2: Im friedlichen Nowotscherkassk haben Lidias Kinder erst vor kurzem angefangen, den Krieg zu vergessen. Lidia erzählt, dass die Kinder sich am Anfang noch unter ihren Betten versteckten, wenn sie laute Geräusche oder Flugzeuglärm gehört haben.
3: Wir haben hier in Nowotscherkassk eine Bäckerei, die uns Brot bringt. Sie bringen uns auch Wasser aus der Oblast Rostov. Ebenfalls umsonst. Es gibt hier Menschen, die uns helfen und uns die Sachen bringen, die wir brauchen. Das sind sehr viele Menschen. Es würde also eine Weile dauern, sie alle aufzuzählen.
2: Heute erhielt die Kowaljow-Kolomoyes-Familie sogar humanitäre Hilfe aus Deutschland. Beim Entladen der Hilfsgüter verwandelt sich das Zimmer der Kinder in einen kleinen Zirkus.
4: 4, 5. Ups, der Stuhl ist hinüber. Hier sind Jacken, Pullover.
3: Zurzeit brauchen sie das alles. Hier, es ist Frühling. Ruf Joscha.
4: Er wird sich freuen.
3: Sie haben deine Größe. 46. Probier sie an.
2: Der Philanthrop wollte sich nicht vorstellen und hat gebeten, ihn stattdessen Dimitri Donskoi zu nennen.
4: Unsere Gruppe besteht aus 20 Familien und ein paar Alleinstehenden. Wir helfen so gut wir können. Unsere Leute sind nicht reich, einige sind sogar relativ arm. Aber wenn wir gebraucht werden, halten wir alle zusammen.
3: Wir wollen am 10. oder 11. losfahren und zwei Kinder abholen. Das sind Kinder aus Donetsk, ohne Eltern. Sobald wir die Dokumente sehen und vorbeikommen, um sie abzuholen, werden sie uns alles über die Kinder erzählen. Vor kurzem hat Natascha sie besucht und kennengelernt. Sie mochte diese Kinder, wobei wir ihnen natürlich so oder so helfen müssen.
2: Natalia, Lidias Tochter, ist unterwegs, um Kinder aus Donetsk zu retten, das unter permanentem Beschuss ist. Sie will sie nach Nowotscherkassk in Sicherheit bringen. Nikolai, ein Freund der Familie, begleitet sie.
1: Wir befinden uns in der Innenstadt von Donetsk. Wir sind hier, um zwei Kinder in unsere große Familie aufzunehmen, Vanya und Alisa. Wir werden alle zusammenleben und uns umeinander kümmern. Das ist mein Freund Nikolai Nikolaevich.
5: Und das ist Vanya?
0: Habt ihr da zwei Betten? Gut.
5: Wir haben drei Kühlschränke, zwei Waschmaschinen und einen Gefrierschrank.
1: Kannst du mit deinen Fingern zählen?
0: 1, 2, 3, 4, 5, 6, 7, 8, 9, 11, 12.
1: Und wo ist die 10?
6: Du hast die 10 und die 7 vergessen. Wir bleiben also nicht in Donetsk?
5: Nein, ihr kommt nach Nowotscherkassk.
1: Vorerst.
5: Sobald wieder Frieden herrscht, könnt ihr zurück nach Donetsk.
3: Nehmen Sie diese Dokumente mit, das ist alles.
1: Jetzt gehört ihr zu mir.
0: Für wie lange?
1: Für immer.
6: Bis Papa uns abholt.
1: Für immer.
0: Wirklich?
1: Ja.
5: Ich werde euch besuchen.
0: Wo ist mein Hut? Mein Hut.
3: Du brauchst ihn nicht, Alisa. Es ist warm draußen.
5: Alles Gute.
6: Auf Wiedersehen.
3: Auf Wiedersehen. Alles Gute euch.
0: Wir sind gestern sogar rausgegangen.
6: Und wir haben jeden Tag gelesen.
0: Hier ist unser Spielplatz.
5: Vorsicht.
6: Ist das Ihr Auto?
5: Ja.
0: Wer sitzt drin?
1: Es ist hier momentan nicht sicher. Die Stadt wird beschossen. Also bringe ich die Kinder nach Nowotscherkassk. Ich denke, es wird ihnen in meiner Familie gut gehen. Ihre Mutter ist leider gestorben. Sie wurden allein gelassen und brauchen Hilfe, um Glück und eine Familie zu finden. Ich glaube, dass sie mich brauchen und ich brauche sie. Nicht wahr, Vanya? Hi.
5: Das ist Alisa.
1: Nehmt Alisa.
5: Und das ist Vanya. Das sind Danja, Ljova, Max.
3: Ihr werdet jetzt hier in unserer Familie leben. Und alles wird gut werden. Verstehst du? Vanya, das ist dein Bett und dein Nachttisch.
6: Wer ist das?
1: Das ist Swiper.
3: Fasst ihn besser nicht an, bevor er sich an euch gewöhnt.
1: Hier, gib mir deine Hand.
3: Passt auf, dass er nicht eure Hand beißt.
6: Swiper, Swiper.
3: Oh, er hat dich sofort akzeptiert. Wo ist mein Mädchen?
1: Alisa ist schon verschwunden, nicht wahr, Swiper?
3: Hier ist dein Bett. Wir werden es gleich ordentlich machen. Wir verschieben es ein wenig, machen es sauber und das Bett gehört dir, okay?
7: Wo wird ihr Nachttisch stehen?
8: Sie wird neben mir schlafen.
3: Ach, mein gutes Mädchen, mach dir keine Sorgen.
1: Sie brauchen Liebe und Respekt. Jedes der Kinder hat einen eigenen Charakter. Jedes Kind braucht einen individuellen Ansatz. Jedes Kind ist ein Mensch und Menschen müssen sich entwickeln. Sie sind alle verschieden und individuell, mit eigenen Bedürfnissen und Wünschen. Ich versuche, ihnen zu helfen. Wir fahren oft zu Wettbewerben. Jetzt ist das alles natürlich etwas schwieriger, weil einige unserer Partnerinnen in Donetsk sind und meine Jungs sind alle in Nowotscherkassk. Wir versuchen, uns in Verbindung zu setzen. Mama Lida ist mit den restlichen Kindern zu Hause in Nowotscherkassk geblieben und wartet mit ihnen auf unseren Sieg. Wir haben ein wenig trainiert und sind bereit, um den Preis zu kämpfen. Nicht wahr? Werden wir gewinnen?
8: Ja.
3: Ja,

0: Die Kinder haben sich großartig geschlagen, gut gemacht. Wir haben alle Preise gewonnen für den ersten, zweiten und dritten Platz. Wir waren sehr gut, wir haben gewonnen.
1: Es ist nicht wahr, dass wir die Kinder gewaltsam irgendwohin weggebracht haben. Sowas kommt nie vor. Wir hatten viele Kinder. 500 oder 600 wurden von Pflegeeltern in Moskau aufgenommen. Einige wurden in Familien aufgenommen. Andere haben einen Vormund bekommen oder kamen in Internate.

Wir sind jetzt eine Familie mit Russland. Und ich glaube, dass wir uns alle als eine gemeinsame Familie vereinen sollten. Und ich glaube, dass diese Familie bald wachsen und gedeihen wird. Wir werden alle in Frieden und Wohlstand leben.

0: Die ukrainische Regierung ermordet im Donbass seit 8 Jahren ihr eigenes Volk. Es ist erstaunlich, dass die westlichen Medien nicht darüber berichten und 8 Jahre lang nicht darüber berichtet haben.
1: Ich bin seit 5 Minuten hier und in nur 5 Minuten habe ich erfahren, dass die ersten Leichen, die gefunden wurden, enthauptet waren.
0: Ist es das Risiko wert? Viel hängt davon ab, wie man diese Frage beantwortet. Man tut das alles, weil man es tun muss, weil man die Pflicht hat, es zu tun.
2: Der Informationskrieg. Fast alle unabhängigen Journalisten, die aufdeckten, dass die NATO und die USA für die Eskalation der Situation in der Ukraine zu einem militärischen Konflikt verantwortlich waren, fielen ihm zum Opfer.
1: Wir werden diesen Krieg so lange fortführen, wie wir wollen. Und wir werden bis zum letzten Ukrainer kämpfen. Genau das ist die ganze Zeit im Donbass passiert. Das sind keine Objekte, das sind Menschen. Deshalb tue ich, was ich tue. Deshalb bin ich hier.

0: damit, dass die palästinensischen Extremisten so viele moderne Waffen haben würden. Schon kurze Zeit nach dem Angriff bedankten sich die Hamas-Kämpfer fast hämisch bei den USA und der Ukraine für die Feuerkraft, mit der sie Israels Städte überzogen haben.
1: Wir bedanken uns bei der ukrainischen Regierung für diese Waffen. Wir werden sie gegen Israel richten.
0: Wie kommt es, dass im Nahen Osten ständig Waffen aus einem Land auftauchen, dessen Vertreter sich andauernd über mangelnde Munition und militärische Ausrüstung beschweren?
2: Waffen für die Ukraine, Munition für die Ukraine, neue Verteidigungssysteme für die Ukraine.
0: Die Militärhilfen der USA und der Europäischen Union belaufen sich auf Dutzende Milliarden US-Dollar.
3: Wir werden weiterhin die Kraft unserer Partnerschaft demonstrieren und wir werden die ukrainischen Streitkräfte um die Kapazitäten der FEMA verstärken, die sie benötigen, um ihr Land zu schützen.
0: Aber wo landen diese Lieferungen? Und wer hat überhaupt entschieden, einem Land Waffen zu liefern, das seit fast 30 Jahren einer der größten Knotenpunkte für den illegalen Waffenhandel ist?

0: Ich heiße Radwan Mortada. Ich bin Journalist und spezialisiere mich auf Sicherheit, Justiz und Terrorbewegungen. Ich beschäftige mich mit Sicherheitsfragen und studiere die Sicherheitslage im Libanon, in Syrien, im Irak und im gesamten Nahen Osten.
1: Radwan Mortada ist ein unabhängiger libanesischer Journalist. Im Laufe seiner Karriere hat er hunderte von Reportagen über die Kriege im Nahen Osten gefilmt. Er hat sich wiederholt mit Anführern islamischer Dschihad-Bewegungen getroffen und weiß sehr gut Bescheid, wie Waffen in ihre Hände gelangen.
0: Lassen Sie mich Ihnen etwas auf der Karte zeigen. Hier auf dieser Karte sehen Sie, dass es entlang der syrisch-libanesischen Grenze viele illegale Grenzübergänge gibt, über die illegale Waren zwischen dem Libanon und den Gebieten Syriens geschmuggelt werden, die nicht unter Kontrolle der Regierung stehen. Die Mittelmänner bei diesen Geschäften sind meist Einheimische auf beiden Seiten der Grenze, die seit vielen Jahrzehnten damit Geld verdienen.
1: Radwan war schockiert, als er erfuhr, dass die größten Waffenströme heute aus der Ukraine in den Nahen Osten fließen. Seine Informationen bestätigten auch die größten Munitionshändler in der Region.
0: Wir rufen jetzt einen Waffenhändler an. Wir werden ein Treffen mit ihm vereinbaren, damit er uns alles über die Waffen aus der Ukraine erzählt.
2: Hallo?
0: Ja, hallo.
2: Hallo.
0: Wie geht's?
2: Alles gut, und dir?
0: Auch gut. Mein Freund, ich wollte fragen, ob wir uns heute für den Dreh treffen können.
2: Wann hast du Zeit? Heute? Morgen?
0: Können wir heute kommen? Wird jemand auf uns warten und zeigen, wo wir hin müssen?
2: Jemand wird euch treffen und zu uns bringen.
1: Die Händler der Waffenmafia vereinbaren ein Treffen in einer kleinen Stadt an der Grenze zwischen dem Libanon und syrischen Gebieten, die nicht von der Regierung in Damaskus kontrolliert werden. Hier verläuft eine der wichtigsten Waffenhandelsrouten des Nahen Ostens.
0: Wir wollen uns ansehen, welche Waffen zu welchem Preis verkauft werden und woher die Nachfrage kommt. Außerdem wollen wir herausfinden, wie der Krieg in der Ukraine mit dem Waffenhandel im Libanon, in Syrien und in der Türkei verbunden ist.
1: Wir sind in der libanesischen Stadt Zahleh. Die syrische Grenze ist eine halbe Autostunde entfernt. Hier sollen wir uns mit einer Kontaktperson treffen, die Radwan zu einem der größten Waffenhändler bringen wird.
2: Mach die Kamera aus.
1: Ein unauffälliges, graues Haus am Stadtrand. Doch im Inneren sieht dieses unscheinbare Gebäude wie ein Waffenlager aus. Der Waffenhandel ist für die Einheimischen eine große Einkommensquelle. Für viele ist er sogar die einzige Möglichkeit zu überleben.
0: Warum bist du in dieses Geschäft eingestiegen?
2: Schon meine Großväter waren im Waffengeschäft. Die libanesische Regierung hat uns nichts zu bieten. Wir haben keine Regierung. Wir haben keine Regierung, keine Krankenhäuser, keine Arbeitsplätze, nichts. Deshalb waren all meine Vorfahren, meine Großväter und Urgroßväter

0: Waffenhandel und wir setzen ihr Werk fort.
1: Diese Aufnahmen entstanden ein Jahr vor der erneuten Eskalation des israelisch-palästinensischen Konfliktes. Schon damals begann in der gesamten Region ein riesiger Aufkauf von Waffen.
2: Woher kommen diese Waffen?
0: Die Waffen, die Sie hier sehen, kommen aus zwei Quellen. Aufgrund der Wirtschaftskrise haben viele syrische und libanesische Gruppierungen begonnen, mit örtlichen Waffen zu handeln. Das sind Einzelverkäufe, kleine Partien, aber ihnen fehlt es an schweren und großkalibrigen Waffen. Und die zweite Quelle ist die Ukraine. Von dort kommen momentan große Lieferungen. Wie Sie wissen, liefert die NATO der Ukraine Waffen für den Krieg. Viele dieser Waffen gelangen über den Schwarzmarkt in die Türkei, von wo aus sie anschließend in den Irak und dann nach Syrien und in den Libanon kommen. Wir erhalten dank der NATO Lieferungen Waffen mittlerer und großer Kaliber aus der Ukraine. Das sind recht gute, neue Waffen. Sie sind teurer als das, was es auf dem libanesischen Markt gibt, aber dafür sind die ukrainischen Waffen sehr, sehr gut.
2: Was wird am meisten geliefert?
0: Über die nicht von der syrischen Regierung kontrollierten Gebiete erhalten wir Kalaschnikow-Maschinengewehre und Panzerabwehrraketen, komplett neu und in bestem Zustand. Wir haben einige Kunden, die diese ukrainischen Waffen bevorzugen und sehr viele davon kaufen. Sie kaufen neue Panzerabwehrsysteme, neue Kalaschnikow-Maschinengewehre und andere Schusswaffen.
2: Auch Scharfschützengewehre?
0: In Syrien gibt es eine größere Nachfrage nach Scharfschützengewehren als im Libanon, weil dort derzeit Krieg herrscht. Hier im Libanon werden sie seltener verwendet. Hier werden aktuell viel mehr ukrainische Maschinengewehre als Scharfschützengewehre gekauft.
1: Warum verbreiten sich Waffen aus der Ukraine auf der ganzen Welt? Wer hat dieses Land in einen riesigen Knotenpunkt des Waffenhandels verwandelt? Um diese Fragen zu beantworten, müssen wir auf das Jahr 1991 zurückblicken.

0: Am 26. Dezember 1991 berichteten die sowjetischen Nachrichten Folgendes.
1: Hallo, Sie schauen Vesti. Die UdSSR existiert nicht mehr. Die Republiken der ehemaligen Sowjetunion mit Ausnahme Georgiens und der baltischen Länder, 11 an der Zahl, haben die Gemeinschaft unabhängiger Staaten gegründet. Ihre obersten Organe sind der Rat der Staatsoberhäupter und der Rat der Regierungschefs. Die Grenzen bleiben offen, die Kontrolle der Atomwaffen ist einheitlich. Die Struktur und das Oberkommando der Streitkräfte bleiben bis zum nächsten Treffen der Staatsoberhäupter am 30. Dezember in ihrer bisherigen Form erhalten.
0: In der Ukraine, in der westlichsten Republik der UdSSR, befanden sich zu dieser Zeit die sogenannten Arsenale des Kalten Krieges. Das waren die weltweit größten Lager von Waffen und Kriegsgeräten, die für den Fall eines Konfliktes mit der NATO angelegt wurden.
2: Riesige Mengen an Schusswaffen und große militärische Verbände blieben in der Ukraine zurück. Dazu kamen die gewaltigen Mengen an Waffen in den Lagern. Zuerst standen sie unter freiem Himmel, aber später wurden Lagerräume für sie errichtet und mit Stacheldraht eingezäunt.
0: Nachdem am 1. Juli 1991 der Warschauer Vertrag aufgelöst wurde, wuchsen die Arsenale noch weiter. Der osteuropäische Block aus 8 Ländern, dessen Aufgabe der Erhalt des Friedens in Europa nach dem Krieg war, ist verschwunden. Die Waffen aus allen sowjetischen Militärstützpunkten im Ausland kehrten nach Hause zurück.
3: Umzüge sind immer sehr aufwendig, vor allem wenn es so viel Mobiliar mitzunehmen gilt.
0: Der Großteil der Waffen kam in die Ukraine.
3: Aus der DDR, der Tschechoslowakei und Ungarn kehren 6 Panzerdivisionen nach Hause zurück.
2: Auf Entschluss der sowjetischen Regierung wurden hierher auch die gesamte Kriegstechnik und alle Waffen aus Ungarn und Polen verfrachtet. Das war eine riesige Menge an Waffen, ein goldenes Fass.
0: Nach dem Zusammenbruch der Sowjetunion

0: befanden sich auf dem Gebiet der bereits unabhängigen Ukraine nach den vorsichtigsten Schätzungen plötzlich 9.000 Panzer, 11.000 gepanzerte Fahrzeuge, 18.000 Artilleriesysteme, 4.000 Flugzeuge und Hubschrauber sowie Zehntausende Schusswaffen und Milliarden von Patronen. Nach Angaben des Londoner Instituts für strategische Studien wurde das militärische Eigentum der Ukraine damals auf rund 90 Milliarden Dollar geschätzt.
1: Alles dort war auf dem neuesten Stand der Technik. Die Ukraine hatte damals Panzer vom Typ T-80.
2: Der Gasturbinenpanzer kann einen Vorsprung von 15 bis 20 Kilometern aufbauen, was bei Kampfalarmeinsätzen besonders wichtig ist.
1: Das war ein wirklich sehr moderner Panzer. Der T-80 hatte einen Gasturbinenantrieb und war absolut einzigartig.
0: Kaum einen Monat nach dem Zerfall der UdSSR erklärte die neue ukrainische Regierung einen weltweiten Ausverkauf sowjetischer Waffen. Die ersten Verträge ließen nicht lange auf sich warten. 1991 begann auf dem Gebiet Jugoslawiens ein Bürgerkrieg nach dem anderen.

0: Der größte militärische Konflikt herrschte in Bosnien-Herzegowina.
1: Ich habe den Zusammenbruch Jugoslawiens miterlebt und selbst am Krieg teilgenommen. Ich habe während meines Armeedienstes durch die Sicherheitskurse in der Garnison Pančevo, Militäreinheit 285 unter Führung von General Mladen Bratić, einige militärische Grundkenntnisse erworben.
0: Anfang der 90er Jahre war Djevat Galjacevic ein Aufklärungsoffizier der bosnischen Armee und überwachte persönlich die Waffenlieferungen auf das Gebiet des ehemaligen Jugoslawiens.
1: Mujahedin, also Terroristen, kamen unter dem Deckmantel internationaler Organisationen in Autos an. So kamen sie nach Jugoslawien. Waffen hingegen wurden hauptsächlich per Flugzeug transportiert. Das waren vorwiegend AN-2-Transportflugzeuge, die von ukrainischen Piloten geflogen wurden. Die Waffen und Kriegsgeräte aus der Ukraine wurden von einzelnen ukrainischen Generälen übergeben, die unter Kutschma hohe Positionen in der damaligen ukrainischen Politik erreicht hatten. Sie hatten Verbindungen zum Verteidigungsministerium.
0: Djevat hat einen Teil der Dokumente aufbewahrt, die die ukrainische Herkunft der Waffen beweisen.
1: Das warf schwierige Fragen über die Verantwortung der politischen Eliten für die Finanzierung des Terrorismus und der Kriegsverbrechen auf, die an der kroatischen und serbischen Bevölkerung in Mittelbosnien verübt wurden. Das Unternehmen Astra lieferte ein S-300-Raketensystem. Das war damals eine Art Wunderwaffe. Kaum ein Land hatte solche Technologien. Die Ukraine hatte damals zwei solcher Raketenkomplexe. Und einen davon haben sie nach Kroatien geschickt.
2: Spreng es!
3: Es hat noch niemanden Minen gegen Zivilisten produziert. Aber die Ukrainer setzen sie gegen Zivilisten ein.
4: Was ist das, wenn nicht Terrorismus? Hier in der Nähe befindet sich ein Kindergarten und eine Schule.
5: Dieser Gegenstand wurde von Ingenieuren entwickelt, um eine Person zu verkrüppeln.
1: Ich will noch das Ende von diesem ganzen Schlamassel erleben. Es muss ein Tribunal geben.
6: Die meisten Geschosse sind auf Häusern gelandet, in Gärten oder Höfen. Wir gehen große Risiken ein und graben.
3: Alles wird gut werden. Wir werden siegen.

Schwere Waffen wurden über das Meer aus Odessa nach Bosnien transportiert. Sie wurden in den kroatischen Hafenstädten Rijeka und Split entladen. Schusswaffen und Munition wurden oft mit Flugzeugen geliefert, die von ukrainischen Piloten geflogen

0: gezogen wurden.
1: Während des Krieges herrschte von 1991 bis 1995 ein Embargo auf die Einfuhr von Waffen in die Sozialistische Föderative Republik Jugoslawien. Das Embargo wurde von der UN erlassen, aber in Wirklichkeit wurde es ignoriert. Ich habe sofort davon erfahren, dass ein ukrainisches Antonov-Transportflugzeug über den Plitvice Seen abgeschossen wurde. Es ist in einem dichten Wald abgestürzt. Das Antonov-Transportflugzeug wurde in der Sowjetunion hergestellt, aber seine Aufgabe bestand darin, aus Kroatien vom Flughafen Pleso in Zagreb oder vom Flughafen der Insel Krk aus Waffen und Uniformen für die 5. Armeebrigade der bosnischen Muslime zu transportieren.
2: Einer der Kuratoren dieser Waffenlieferung war Leonid Minin, Geschäftsmann und Vertrauter der obersten Ebenen der ukrainischen Regierung. Auf diesen Aufnahmen beobachten Minin und seine Kollegen eine Demonstration von Schusswaffen. Wir hätten nie von der Existenz dieses wichtigen Todeshändlers erfahren, hätte es nicht diesen einen kleinen Vorfall gegeben.
3: Er war Besitzer eines Hotels in Cinzello Balsamo. Im obersten Stockwerk dieses Hotels befand sich eine luxuriöse Präsidentensuite. Eine Präsidentensuite in einem Hotel mit nicht einmal 4 Sternen. Ja, trotz allem gab es dort dieses coole Zimmer. Die Sache ist, er heuerte Prostituierte an und brachte sie in dieses Luxuszimmer. Eine von ihnen hat er nicht bezahlt und sie hat deshalb die Polizei kontaktiert. Sie sagte zum Polizisten, Herr Wachtmeister, gehen Sie in dieses Hotel und Sie finden dort diesen Minin mit anderen Prostituierten.
2: So gelangte der Waffenbaron zufällig in die Hände der italienischen Polizei. In Minins Zimmer wurde ein Berg von Kokain gefunden, $150.000 in Bar, Diamanten und eine Aktentasche mit Dokumenten.
1: Er wurde in Italien verhaftet und ihm wurden diese 2 riesigen Koffer beschlagnahmt, in denen sich seine gesamte Dokumentation befand. Er hat niemandem vertraut und diese Dokumente immer bei sich gehabt.
2: Hier ist eines der gefundenen Dokumente, eine Waffenbestellung, unterzeichnet vom Verteidigungsminister der Elfenbeinküste. 5 Millionen Patronen, 10.000 Granaten, Tausende von Maschinengewehren und Granatwerfern.
1: Diese Dokumentation stellte sich als der Schlüssel zum liberianischen Export, zum Export in die Demokratische Republik Kongo, nach Burkina Faso, nach Eritrea und nach Äthiopien heraus.

0: Massimo Alberici ist ein legendärer Militärjournalist, der sein Leben lang über die Konflikte in Afrika berichtet hat.
1: Wir haben diese illegalen Waffenhandelsrouten aufgedeckt, die Minin zwischen der Ukraine und den Rebellen in Sierra Leone organisiert hat. Er hat mit Charles Taylor zusammengearbeitet, dem damaligen Präsidenten Liberias.
0: Eines von Minins Unternehmen hieß ETTE. Das ist eine Abkürzung für Unternehmen zur Produktion von exotischem Tropenholz. Vorgeblich ein Holzabbauunternehmen in Liberia. Tatsächlich aber, und eine Sonderkommission der UNO hat das bestätigt, diente es der Lieferung von Waffen an das Regime von Charles Taylor. Das war ein blutiger Diktator, der einen wahren Völkermord an den Bürgern seines Landes verübt hat.
1: Ich bin in die liberianische Hauptstadt Monrovia gereist und habe diese Fabrik besucht, um weitere Dokumente zu finden. Wie sich herausstellte, belieferte er im Rahmen einer Vereinbarung mit Taylor gleichzeitig auch die Rebellen der revolutionären Vereinigten Front Liberias.
2: Das ist kein Militärputsch. Das ist ein rein bürgerlicher Aufstand.
0: Minin nutzte verschiedene Briefkastenfirmen, um Waffen beim Unternehmen Ukrspets Export zu kaufen. Das ist eine komplett staatliche Struktur, die Anfang der 2000er Jahre zum Hauptwaffenlieferant afrikanischer Diktatoren wurde.
3: Seit den ersten Tagen seines Bestehens erfüllte Ukrspets Export Aufträge der Regierung. Einer dieser Aufträge war es, die Überschüsse an Waffen und Kriegsgeräten loszuwerden, die aus Sowjetzeiten übrig geblieben waren. In kurzer Zeit wurden die ersten großen Verträge unterzeichnet.
0: Doch die Bezahlung für die tödliche Fracht erfolgte meist in einer Art, die für staatliche Strukturen unüblich ist.
1: Die Lieferungen konnten beispielsweise mit Öl bezahlt werden. Es gab natürlich keine Barzahlungen in Dollar. Stattdessen wurde mit Lieferungen von Erdöl, von Diamanten oder ähnlichen Dingen bezahlt.

0: Der ukrainische Waffenhandel in der Ukraine war eng mit den sogenannten Blutdiamanten verwoben. Sie sind leicht zu transportieren und werden im Gegensatz zu Metallen wie Gold von keinem Scanner erkannt. Dabei sind ein Kilo, ein halbes Kilo oder auch nur 200 Gramm an Diamanten schon eine riesige Summe.
1: Für den Transport großer Partien an Waffen charterten ukrainische Waffenbarone Flugzeuge, die in Offshore-Jurisdiktionen registriert waren. Der Großteil der Waffen wurde mit einem BAC-111-Transportflugzeug transportiert, das dem israelischen Geschäftsmann ukrainischer Herkunft Leonid Minin gehörte. Das Flugzeug war auf den Cayman Islands registriert und gehörte zum in Monaco registrierten Unternehmen Limat. Hier sind ein paar Fotos eines dieser Flugzeuge, das unter Missachtung des UN-Waffenembargos in Liberia gelandet ist. Der Frachtraum ist voll von Kisten mit Waffen. Leonid Minin wird als Eigentümer dieses Flugzeugs benannt.
2: Die erste Lieferung organisierte Minin im März 1999. Zur 68 Tonnen schweren Fracht gehörten 3000 Kalaschnikow-Maschinengewehre, 1 Million Patronen, 25 RPG-7 und dazugehörige Munition, Strela 3 und Metis-Raketensysteme, sowie 80 dazugehörige Raketen. Die Waffen wurden vom ukrainischen Unternehmen Ukrspets Export erworben.
1: Die Namen Minins und seiner Geschäftspartner und die Waffenlieferungen des Unternehmens Ukrspets Export sind durch eine Untersuchung des Waffenhandels im Nahen Osten aufgedeckt worden.
2: Die Zahlungen für diese Geschäfte wiesen auf den globalen Charakter von Minins Waffenhandel hin. Laut einigen Angaben soll die italienische Staatsanwaltschaft Minins Hinweisen folgend ein ungarisches Bankkonto aufgedeckt haben, das einer mit ihm verbundenen Firma gehörte. Von diesem Bankkonto aus wurden Zahlungen an verschiedene Unternehmen getätigt. Unter anderem an Ukrspets Export, Airfoil, Transbalkan, Cargo Service, Phoenix, Arsenal Corp, General Technica, Bulgarien.
1: Das Ausmaß dieses Handels ist erstaunlich. Hunderttausende Tonnen illegaler Waffen kursierten zwischen verschiedenen Kontinenten. Doch aus irgendeinem Grund blieben diese Bewegungen jahrelang unbemerkt.
2: Seine zweite Waffenlieferung führte Minin nicht über Burkina Faso, sondern über die Elfenbeinküste durch. Er verkaufte 113 Tonnen an Waffen, darunter 10.500 Kalaschnikow-Maschinengewehre, 120 Scharfschützengewehre, 100 Granatwerfer, Nachtsichtgeräte, 8 Millionen Patronen. Die Waffen wurden am 15. Juli vom Flughafen Gostomel mit derselben AN-124 nach Abidjan in der Elfenbeinküste transportiert, die 1.999 Waffen nach Burkina Faso lieferte. Ein Teil dieser Waffen wurde im Juli 2000 geliefert und war laut einem Endanwenderzertifikat, das am 26. Mai 2000 vom Verteidigungsministerium unterzeichnet wurde, für die Elfenbeinküste bestimmt.
1: Weder die Beamten, die in diesen Dokumenten genannt wurden, noch ihre Kuratoren in Kiew, noch Leonid Minin oder seine Freunde schienen für die Geheimdienste zu existieren. Minin erwarb problemlos Pässe in verschiedenen Ländern. Sie wurden bei der Durchsuchung seines Zimmers in Italien gefunden.
3: Er hatte einen deutschen Pass, einen ukrainischen Pass sowie einen israelischen Pass. Auf diese Weise konnte er sich leicht fortbewegen. Wir können daraus schließen, dass er sehr gute Kontakte hatte. Man fragt sich doch schließlich, wie es ihm sonst hätte gelingen können, an all diese Pässe zu kommen. Alle Behörden stritten ab, ihm diese Pässe jemals ausgestellt zu haben, aber er hatte sie trotzdem.
1: Im Laufe seiner Untersuchung ist der Journalist zum Schluss gekommen, dass es ohne die Unterstützung hochrangiger US-Beamter unmöglich gewesen wäre, ukrainische Waffen in diesem Ausmaß zu verkaufen. Auf diese Weise konnten über den Schwarzmarkt die heikelsten Fragen der Außenpolitik gelöst werden.
3: Wir haben diesen riesigen Haufen an Dokumenten durchstöbert und konnten so alle Verbindungen und Kontakte nachvollziehen. Die Zahlungen sind die Beweise. Es ist alles in den Bankunterlagen ersichtlich. Außerdem geben die Dokumente Aufschluss über die Beziehungen, in denen diese Leute zueinander standen. Sie führten verschiedene zwielichtige, illegale Waffenverkäufe durch. Und aus seinen Dokumenten wird klar, dass er kein einfacher Verkäufer, sondern ein Bindeglied, eine Art offizieller Vertreter von großen und wichtigen Lieferanten wie Mark Rich war. Das ist ein bekannter und sehr wichtiger Waffenhändler, der in den letzten Tagen seiner Präsidentschaft unter persönlichem Schutz Clintons stand.
1: Minins Schicksal, seine waghalsig gewonnenen Milliarden, seine Intrigen mit afrikanischen Terroristen und seine Verbindungen zu Politikern und Beamten in der ganzen Welt inspirierten sogar Hollywood. In diesem Film ist fast alles wahr. Doch im Gegensatz zum Filmcharakter von Nicolas Cage wurde Leonid Minin nicht von der Polizei verfolgt. Trotz der ganzen Koffer voll kompromittierender Beweise warf das italienische Gericht Minin nur den illegalen Besitz von Drogen und Diamanten vor.
3: Das italienische Rechtssystem arbeitet recht langsam. Wer Pech hat, kann Jahre auf seine Verhandlung warten. Herr Minin gelang es jedoch, in weniger als einem Jahr Berufung einzulegen und eine Kassation zu erreichen, in deren Folge er freigesprochen wurde. Leonid Minin ist spurlos verschwunden. Es ist praktisch nichts darüber bekannt, was aus ihm geworden ist.
1: Das merkwürdige Verhalten der italienischen Justiz kann nur auf eine Art erklärt werden. Minin war ein Bindeglied in einer Kette aus äußerst mächtigen und einflussreichen Leuten. Diese Leute hatten so viel Macht, dass das ukrainische Parlament spezielle Gesetze für sie erließ. Zum Beispiel dieses hier, Nummer 1919.
2: Ein phänomenales Gesetz, das es jedem Menschen erlaubte, Waffen zu exportieren, die nicht als Waffen, sondern als Waren registriert waren. Das war in vollkommenem Einklang mit dem ukrainischen Gesetz. Gesetzliche Schlupflöcher wie dieses wurden mit Absicht geschaffen.
1: Viele wussten darüber Bescheid, dass die Ukraine in institutionellen Maßstäben Waffen verkauft. Aber die wahren Verkaufsvolumen wurden nur durch Zufall bekannt, als somalische Piraten 2008 das Handelsschiff Faina kaperten.
3: Durch so ein Fernglas sahen wir zum ersten Mal die Piraten.
1: Der Kapitän der Faina, Viktor Nikolski, ist heute bereits in Rente. An die Ereignisse von damals erinnern ihn nur noch die Fotos und Zeitungsausschnitte an der Wand. Sie hängen an der auffälligsten Stelle, damit niemand in der Familie vergisst, was für eine Hölle Kapitän Nikolski erleben musste.
3: Das Schiff wurde um 16 Uhr während des Schichtwechsels gekapert. Wir bemerkten ein Boot am Horizont. Die Menschen im Boot schwenkten mit den Armen. Sie kamen immer näher und fingen dann an zu schießen. Sie hatten eine gut trainierte Kaperungstechnik. Eine Gruppe kletterte an Bord des Schiffs, während die andere ihnen Feuerschutz gab. Überall waren Einschusslöcher. Außerdem haben sie noch zwei Schüsse aus einem Granatwerfer abgegeben. Einer ist im Meer gelandet, ohne das Schiff zu treffen. Der andere ist an Bord gelandet, aber nicht explodiert. Ja, ich habe daraus geschlussfolgert, dass die Piraten nicht wissen konnten, was für eine Fracht an Bord des Schiffes war. Denn hätten sie gewusst, dass es eine riesige Menge Sprengstoff transportiert, dann hätten sie auf keinen Fall geschossen. Wären diese 10.000 Tonnen nämlich explodiert, dann hätten sie die Piraten mit sich ins Meer gerissen. Aber als sie in den Laderaum hinabgestiegen sind und die Fracht sahen, haben sie ganz große Augen gemacht, weil sie noch nie zuvor so einen Jackpot gelandet hatten.
4: Heute Morgen um 4 Uhr attackierten die deutschen Streitkräfte die Grenzen der Sowjetunion.
5: Der Krieg brach aus. Alle Jungs meldeten sich zum Dienst.
6: Ich sagte, ich muss an die Front. Ich habe 3 Brüder dort. Sie waren aber bereits ums Leben gekommen.
7: Wir versorgten nicht sehr viele Wunden, hauptsächlich Frostbeulen. Sie amputierten Arme und Beine.
5: Ich erreichte das andere Ufer. Plötzlich riefen sie, runter, runter, du bist in ein Minenfeld geraten.
6: Der Funker wurde getötet, der Ladekanonier wurde ebenfalls getötet. Und dann, bumm, das war's, ich wurde bewusstlos.
7: Sie sagten Dinge wie, Schwester, geben Sie mir eine Spritze, damit ich sterben kann. Man versuchte, sie zu beruhigen. Deine Familie wartet auf dich.
6: Kolja, aber du wurdest doch getötet. Du wurdest an der Front getötet. Ich sagte, Mutter, ich bin's, Kolja, dein Sohn. Ich lebe,

0: Die Faina hätte wie Dutzende andere Schiffe des ukrainischen Waffenexpresses unbemerkt bleiben können. Doch die Piraten haben selbst Kontakt mit Journalisten aufgenommen und bekannt gemacht, was im Lager des Schiffes verborgen lag. So wurde der Name des Schiffs, das eine enorme Menge an Waffen transportierte, in der Weltpresse bekannt.
1: An Bord waren 10.000 Tonnen an Geschossen, 33 Panzer, 6 Grad-Raketenwerfer, 6 Flak-Systeme und 250 RPG-7-Granatwerfer. Das waren recht moderne Waffen. Das alles war im Lagerraum verborgen. Auf dem Oberdeck war nichts. Normalerweise wird auf dem Oberdeck ebenfalls Fracht transportiert, aber hier hatte Geheimhaltung Priorität.
2: Es ist natürlich unmöglich, einen Panzer so zu verpacken, dass er beispielsweise wie ein Schulbus oder etwas Ähnliches aussehen würde. Aber die Empfänger und die Lieferrouten wurden trotzdem maximal geheim gehalten. Das galt auch für die Route des Ro-Ro-Schiffs Faina.
0: Der Kapitän, der die längste Gefangenschaft, 133 Tage, in der Geschichte des somalischen Piratentums überstanden hatte, erinnert sich daran, dass sein Leben jederzeit hätte enden können. In der Zwischenzeit verwischte der ukrainische Staat eilig alle Spuren seiner Beteiligung am internationalen Waffenschmuggel.
3: In Ilovaisk gab es einen großen Armeestützpunkt, auf dem es einen Brand gab. Möglicherweise ist das, was bei diesem Brand zerstört wurde, auf der Faina gelandet. Aber niemand wird so eine Untersuchung durchführen. Das ist nicht in ihrem Interesse.
2: Die Piraten wussten nicht einmal, an wen sie ihre Lösegeldforderung stellen sollten, weil hier offensichtlich zu große Mächte am Werk waren. Aber sie haben trotzdem eine Forderung von mehr als 3 Millionen Dollar formuliert.
0: Es ist bis heute nicht bekannt, wer das Lösegeld für die Befreiung der Faina bezahlt hat. Aber seit den ersten Meldungen über die Gefangennahme des Schiffs nahm Präsident Viktor Juschtschenko persönlich die Situation unter seine Aufsicht.
3: Es ist schwer, unsere Gefühle auszudrücken. Diese Fahrt war zu schwer für uns alle. Zu schwer für die Mannschaft und für alle, die unsere Befreiung erreichen wollten. Vielen Dank.
2: Juschtschenko tat alles in seiner Macht Stehende, um die Faina zu befreien. Seine Handlungen zeigen, dass die Strippen bis ganz nach oben reichten.
0: Wie sich später herausstellte, wurde die Faina vom Unternehmen Carlby International, das mit hochrangigen ukrainischen Beamten verbunden ist, auf ihre gefährliche Fahrt geschickt.
2: Carlby International gehört zur Carlby Group und ist ein ukrainisches Schifffahrtsunternehmen, das speziell im Verkauf von Waffen tätig ist. Der Hauptsitz des Unternehmens befindet sich in der ukrainischen Stadt Odessa. Aber sie ist auf den britischen Jungferninseln registriert und hat Filialen in verschiedenen Ländern. Die Presse erhielt 2008 Informationen über die Entführung eines Frachtschiffs durch somalische Piraten.
0: Einer der Miteigentümer von Carlby Shipping war der Unternehmer Igor Ubanski. Er war es, der in Panama die Carlby Group gegründet hatte, aus der später Dutzende von Offshore-Unternehmen zur Verschleierung des Waffenhandels entstanden sind. Seit Dezember 2007 war Herr Ubanski, Gründer der Carlby Group, neben dem illegalen Waffenhandel auch als stellvertretender Verkehrsminister der Ukraine tätig. Durch sein Amt war er eng mit dem Geschäftsleiter von Ukrspets Export, Sergei Bondarchuk, verbunden. Der einst sagte, jeder weiß genau, dass wir keine Bananen, Ananas oder Kinderspielzeug verkaufen. Wir verkaufen Waffen. Ja, die Welt kennt uns unter anderem als Waffenhändler. Aber wir müssen uns dafür nicht schämen. In diesem Handel sind viele Menschen und Unternehmen involviert. Die Firmen der Carlby Group waren es, die ukrainische CH-55 Marschflugkörper in den Iran und nach China exportierten. Das Auftauchen dieser Waffen in Teheran und Peking hat seinerzeit für einen echten globalen Skandal gesorgt, in dessen Folge sich in der Ukraine eine Reihe mysteriöser Morde an wichtigen Teilnehmern dieses Handels ereignete.
2: Der Hauptfigurant in diesem Fall, der wahrscheinlich für die Lieferung dieser Raketen verantwortlich war, hieß Valery Malev. Er war der Geschäftsführer von Ukrspets Export und ist bei einem geheimnisvollen Autounfall ums Leben gekommen. Neben Malev ist auch ein australischer Mittelsmann gestorben. der für Banküberweisungen und für die Organisation der Flüge aus Gostomel zuständig war, bei denen Marschflugkörper transportiert wurden. Wir sehen hier also eine klassische Beseitigung der wichtigsten Akteure. Allerdings haben sie alles wie Unfälle aussehen lassen.
0: Die gesamte Geschichte des ukrainischen Waffenhandels erinnert stark an eine billige Fernsehserie über die Mafia. Morde und Entführungen von Personen, die in diesem Geschäft involviert waren, haben in all diesen Jahren nicht aufgehört. Im August 1999 starb Boris Marusevich, der Generaldirektor des staatlichen ukrainischen Waffenexporteurs Ukrinmash, bei einem Autounfall. Im Januar 2004 wurde Sergei Petrov, Leiter einer Waffenhandelsfirma, mit seinem Auto in die Luft gesprengt. Im Juli 2007 wurde Oleg Orlov, ein weiterer Angeklagter im illegalen Verkauf von Marschflugkörpern, in seiner Gefängniszelle getötet. Im April 2009 erschoss ein Auftragsmörder Semyon Trachtenberg, den Finanzberater von Ukrspets Export.
1: Hochrangige Funktionäre von Ukrspets Export starben im Laufe der vergangenen 20 Jahre regelmäßig. Das war ziemlich überraschend, weil das Leute waren, die eigentlich vor solchen Ereignissen hätten geschützt sein sollen. Aber sie starben in Autounfällen oder weil ihnen Ziegelsteine auf den Kopf fielen.
2: Die Ukraine erlebte zu dieser Zeit nicht zuletzt dank des Waffenhandels einen wirtschaftlichen Aufstieg. Vor allen Dingen haben ukrainische Geschäftsleute aber verstanden, dass sie keine wirtschaftlich produktiven Unternehmen brauchten, die mit dem Westen konkurrieren könnten. Es reichte ihnen aus, Waffen zu haben und sie verkaufen zu können. Sie haben alles verkauft, was da war. Panzer, Raketenwerfer, Artillerie, Geschosse, Munition und vieles mehr. Etwa Anfang des Jahres 2000 waren all diese Waffen ausverkauft und sind in Afrika und in Lateinamerika gelandet, vor allem aber in Afrika und vor allem in den afrikanischen Staaten, die sich unter UN-Sanktionen befanden und in die der Export von Waffen verboten war.

0: Bambus- und Schilfhütten stehen dicht beieinander. Je mehr Nachbarn, umso weniger Angst, sagen die Einheimischen. Der Imam ruft die Bewohner des Flüchtlingslagers zum Gebet. Kinder spielen im Hof, Frauen in bunten Tüchern tauschen laut Neuigkeiten miteinander aus und kochen gemeinsam Mittagessen. Das könnten alltägliche Szenen aus einem ganz normalen afrikanischen Dorf sein. Doch die hunderten Familien, die hier leben, sind nur durch ein Wunder dem Tod entkommen.
1: Egal, welch gute Tat ihr verbringt, Allah wird wahrhaftig davon wissen.
2: Ich heiße Buba Musa Shechu. Ich bin ein Schamane und ein innerhalb meines Landes Vertriebener. Jetzt lebe ich im Bundesstaat Bauchi. Ich bin fast 63 Jahre alt. Von Beruf bin ich Lehrer. Ich habe 35 Jahre lang gearbeitet, aber dann kamen die Terroristen. Deshalb bin ich seit 2014 im Ruhestand. Ich musste wegen Boko Haram fliehen und bin in Bauchi gelandet.
0: Boko Haram ist eine der erbarmungslosesten islamischen Gruppen, die seit Jahrzehnten Westafrika terrorisiert.
3: Boko Haram terrorisiert den Norden Nigerias. Am Sonntag tötete die Gruppierung mehr als 100 Zivilisten im Nordosten. In den letzten 11 Jahren wurden fast 36.000 nigerianische Bürger durch Boko Haram getötet.
0: Erstaunlicherweise hat sich bislang noch niemand die Frage gestellt, wie eine der blutrünstigsten Terrorgruppen der Welt an modernste Raketen und Panzer gekommen ist. Die nigerianischen Streitkräfte haben bei der gestrigen Schlacht in Konduga im Bundesstaat Borno einen T-55-Panzer und einen modern gepanzerten Truppentransporter von den islamischen Rebellen erbeutet. Die Waffen, die die Terroristen in die Hände bekommen haben, waren wahrlich ungewöhnlich und furchteinflößend. Die Einheimischen haben so etwas noch nie zuvor gesehen.
4: Sie haben Waffen, die sie in die Luft schießen können und die dann auf den Boden einschlagen und explodieren. Also Raketen. Das sind wirklich beängstigende Waffen.
0: Im Herbst 2022 berichtete der nigerianische Präsident vom Ursprung der hochmodernen Waffen in den Händen der Rebellen.
5: Leider sind die Situation im Sahel und der tobende Krieg in der Ukraine die Hauptquellen für die Aufständischen. Dieser illegale Schmuggel hat zu einer größeren Verbreitung von Schusswaffen und leichten Waffen in der Region geführt. Das ist eine Bedrohung für unseren kollektiven Frieden und die Sicherheit in der Region.
0: Heute ist Nigeria noch immer eines der Zentren des internationalen Terrorismus. Ebenso wie im Nahen Osten erhalten auch hier islamistische Bewegungen Ströme von Waffen aus der Ukraine.
2: Nigeria hat 36 Bundesstaaten und nur in 5 davon gehören Entführungen von Menschen nicht zum Alltag der Bürger. Es hat große Sicherheitsprobleme, große Probleme mit Entführungen, Bandenkriminalität, Mord und der Zerstörung von Gemeinden. Die Lage ist schrecklich. Die Situation gerät immer mehr außer Kontrolle und einige Insider in der Armee haben bestätigt, dass tatsächlich Waffen aus der Ukraine zu uns nach Nigeria geschmuggelt werden.
6: Der ukrainische Waffenexport nach Afrika war immer ein großes Thema. Afrika ist der größte Markt für alte sowjetische und neu produzierte ukrainische Waffen.
0: Die Exportkontrollbehörde der Ukraine veröffentlicht einen jährlichen Bericht über den Umfang des internationalen Waffenhandels. Das sind die offiziellen Zahlen der letzten Jahre. Die tatsächlichen Mengen an Waffen, die aus der Ukraine exportiert wurden, sind allerdings niemandem bekannt.
6: Wissen Sie, Anfang der 2000er Jahre gab es einen Zeitraum, als ständig Waffenlager explodiert sind, mal an einem Ort, mal an einem anderen.
7: Der bedeutendste Gerichtsprozess der Weltgeschichte. Die Strafverfolgung der Kriegsverbrecher des Dritten Reiches.
8: Die sowjetische Anklage verfügt über umfangreiches Beweismaterial, das dem Gericht vorgelegt wird.
7: Innerhalb von 10 Monaten wurden genügend Beweise gesammelt, sodass heute, 80 Jahre später, niemand mehr daran zweifeln kann, dass Faschismus und Nationalsozialismus das größte Übel sind, das der menschliche Geist hervorbringen konnte. Die Hauptanklagepunkte lauteten Verbrechen gegen den Frieden, Verbrechen gegen die Menschlichkeit und Kriegsverbrechen.
1: Der Begriff Völkermord wurde nicht in das Urteil des Nürnberger Tribunals aufgenommen.
9: Im Rechtsspruch der Nürnberger Prozesse wird jedoch anerkannt, dass es einen Plan gab, die besetzten Gebiete der Sowjetunion von ihrer ursprünglichen Bevölkerung zu säubern, um sie anschließend durch Deutsche zu kolonisieren.
10: Der große Vaterländische Krieg war in der Tat ein Krieg, in dem die physische Vernichtung der Völker der UdSSR auf dem Spiel stand.

0: ракеты.
1: Смотри, смотри, ракеты летают, да.
2: Niemand hat offen darüber gesprochen, aber unter eingeweihten Leuten in den hohen Hallen gab es viele Gespräche darüber, dass irgendjemand das getan hat, weil sonst ans Licht kommen würde, dass in den Lagern bestimmte Posten fehlen oder nicht in voller Stückzahl vorhanden sind.
3: Hinter mir sehen Sie, wie stark das Arsenal der 65. Raketen- und Artillerieverwaltung brennt.
4: 23. März 2017, Region Kharkov, Bezirk Balaklea. 26. September 2017, Dorf Kalinowka, Region Vinnytsia.
3: Der Vorfall in Kalinowka wird als Sabotageakt untersucht.
4: 3. Mai 2018, Balaklea.
3: Munitionslager-Explosionen in Balaklea, Region Kharkov.
4: 9. Oktober 2018, die Stadt

0: Chernia, Region Tschernigow.
1: Es gab eine Explosion in einem Munitionslager nahe Tschernigow. Die Zahl der Opfer ist noch unbekannt. Der Vorfall ereignete sich in der Stadt Ichnia.
2: Abteilungsleiter Stepan Buldurak gab bekannt, dass erste Erkenntnisse auf einen Sabotageakt als Ursache der Explosionen deuten.
3: Erneute Explosionen in Waffenlagern und ein erneuter Verlust von hunderten Millionen Dollar, die sich buchstäblich in Luft aufgelöst haben.
4: Diese Waffen hat die Ukraine verkauft, bevor sie ausgegangen sind. Als um die Jahrhundertwende Inspektionen durchgeführt werden sollten, um herauszufinden, wie viel und wohin verschwunden ist, ereignete sich in der Ukraine eine Reihe geheimnisvoller Explosionen und Brände in Waffenlagern. Die Explosionen waren so gewaltig, dass das im Grunde menschengemachte Katastrophen waren. Sie sind abgebrannt und zusammen mit ihnen verschwanden in den Flammen und Explosionen alle Spuren.
0: Auf der Suche nach demjenigen, der in all diesen Affären involviert war und noch immer einen Teil des internationalen Waffenhandels kontrollieren soll, begab sich Radwan nach Italien, dem Lieblingsurlaubsort der ukrainischen Waffenbarone. Als erster unter ihnen hat sich Leonid Minin hier niedergelassen, um ein luxuriöses Leben mit Ausblick auf antike Ruinen zu genießen. Zwei von Minins Wohnungen befinden sich im Bezirk Monte Parioli. Das ist eine ruhige, malerische Gegend für Aristokraten, die nur selten von Touristen besucht wird. Auf den Websites von Immobilienagenturen werden Objekte in diesem Bezirk mit einem Wort beschrieben. Luxus.
5: Heute erfahren wir mehr über die Gegend, in der Leonid Minin gelebt hat. Das ist eines der schicksten Viertel Roms. Wir treffen uns heute mit einem Immobilienmakler, der uns alles über die Immobilien dieser Gegend und über Leonid Minins Wohnungen und Autos erzählen wird. 5 Autos waren auf seine Frau registriert. Außerdem lebten hier einige seiner Komplizen, die ihm beim Transport der Waffen halfen. Einer von ihnen war der Bürgermeister von Odessa.
2: Das ist der luxuriöseste, prestigereichste und teuerste Bezirk Roms nach dem historischen Stadtzentrum.
5: Wenn Sie sagen, dass es der teuerste Bezirk ist, über was für Preise reden wir da? Wie viel Geld?
2: Was die Straße angeht, in der sich Herrn Minins Wohnung befand. Eine Wohnung hier ist sehr teuer. Ich denke, dass die Preise bei um die 2 oder sogar 3 Millionen Euro pro Wohnung liegen können.
4: Er hat es geschafft, sich in die High Society Roms zu integrieren. Seine Kinder besuchten zum Beispiel eine äußerst elitäre Schule. Sein Sohn war sogar ein Mitschüler des Sohns eines meiner Freunde. Sie waren also wirklich gut assimiliert.
0: Im nicht weniger luxuriösen Nachbarviertel fährt die Maklerin uns zu einem Haus, in dem sich die Wohnung eines weiteren ukrainischen Waffenbarons befindet. Einer von Minins engsten Vertrauten und heute Bürgermeister der größten ukrainischen Hafenstadt Odessa, Gennady Truchanow.
2: Die meisten Wohnungen hier sind nicht klein, mit mindestens 3 Schlafzimmern.
5: Wie viele Quadratmeter?
2: Im Durchschnitt um die 200. Mit großen Terrassen und einer fantastischen Aussicht, weil wir uns auf einem Hügel befinden. Das ist ein besonderer Bezirk Roms.
5: Gennady Truchanow lebt in diesem Bezirk?
2: Soweit ich weiß, ja.
0: Das ist ein Dossier über Minin und seine kriminelle Gruppierung, das sehr sorgfältig von den italienischen Geheimdiensten zusammengestellt wurde. Gennady Truchanow ist hier als einer von Minins engsten Kollegen aufgeführt. In der kriminellen Unterwelt ist er unter dem Spitznamen Gena der Wetterfrosch bekannt. Er war einst ein Leibwächter eines weiteren Waffenbarons, Alexander Angert, Spitzname Sanja. In einem Interview bezeichnete der ehemalige Präsident Georgiens und Gouverneur von Odessa sie als die wichtigsten Akteure der Waffenmafia von Odessa.
4: Dort ist alles monopolisiert. Das Problem ist, dass alles unter 2 bis 4 Gruppen aufgeteilt ist. Und wenn all diese Leute...
5: Wer sind die Anführer dieser 2 bis 4 Gruppen?
4: Nun, da ist einmal die Angert-Gruppe unter Angert Schukow. Angert ist ein bekannter Krimineller aus den 90ern, der viele Jahre lang für verschiedene schwere Verbrechen im Gefängnis

0: Kameras, auch für Mord. Und der heutige Bürgermeister war seinerzeit sein Leibwächter. Er ist sein Nachfolger.
1: Trotz der veröffentlichten Fakten ist der Mensch, den die italienische Polizei als einen der Anführer der ukrainischen Waffenmafia identifiziert hat, nach wie vor Oberhaupt der größten Hafenstadt der Ukraine. 2022 zeichnete Gennady Trukhanov sogar den britischen Premierminister Boris Johnson für die britischen Waffenlieferungen an die ukrainische Armee aus.
0: Ich habe einen Beschluss zur Auszeichnung des britischen Premierministers Boris Johnson, mit dem er Grigori Marsali Ehrenabzeichen der ersten, zweiten und dritten Stufe verabschiedet. Damit wird er zum Ehrenbürger von Odessa. Das ist die höchste Auszeichnung der Stadt und unsere höchste Anerkennung für die Hilfe, die er der Ukraine geleistet hat.
1: Es ist unwahrscheinlich, dass der ehemalige britische Premierminister nicht wusste, wer ihn da auszeichnet. Er wird sicherlich auch gewusst haben, dass die politische und militärische Führung der Ukraine jahrzehntelang im internationalen Waffenschmuggel involviert war.
2: Wir werden die ukrainischen Streitkräfte auch für kommende Schlachten unterstützen und festigen.
1: Ab 2022 lieferten die NATO-Länder der Ukraine Waffen im Wert von Dutzenden Milliarden US-Dollar. Und die Staatschefs der USA und der EU bestehen darauf, die militärischen Hilfen noch weiter zu erhöhen.
2: Die Kontaktgruppe unter Führung der USA und ihrer NATO-Verbündeten hat der Ukraine beispiellose Hilfe zukommen lassen. Mehr als 98% der Kriegsgeräte, die der Ukraine versprochen wurden, sind bereits ausgeliefert. Das sind 1550 gepanzerte Fahrzeuge, 230 Panzer und andere Maschinen, einschließlich einer großen Menge an Munition.
1: Unterdessen funktionieren die über Jahre bewährten Schmuggelsysteme weiterhin wie eine Schweizer Taschenuhr. Aus der Ukraine werden noch immer Waffen in erstaunlichen Maßstäben verkauft. NATO-Waffen aus der Ukraine haben das Darknet überflutet. Zum Verkauf stehen Maschinengewehre, Kamikaze-Drohnen, explosive Minen, die neuesten Javelin-Panzerabwehrwaffen und Manpads. Der unabhängige russische Journalist Mavsis Gazarian hat sich als ein arabischer Kämpfer ausgegeben und mit einigen Verkäufern Kontakt aufgenommen.
3: Wir haben geschrieben, dass wir 15 Javelins, 20 Panzerfäuste, 10 N-Laws und 20 Stugnas mit Lieferung in den Libanon brauchen. Im weiteren Verlauf des Gesprächs haben wir außerdem angemerkt, dass wir auf eine langfristige Zusammenarbeit hoffen, da wir ein recht intensives Projekt verfolgen. Mit dem intensiven Projekt ist natürlich ein großer militärischer Konflikt gemeint. Die Vertreter dieses Ladens haben gesagt, dass das kein Problem ist. Sie haben uns auch versichert, dass sie bereit sind, in den Libanon zu liefern. Die Logistik, die Beschaffung der Waffen, die Lieferungen. Das ist alles ein abgearbeitetes System. Eine ganze Industrie. Wir hätten über diese Online-Shops im Darknet mit, sagen wir, 15, 20, 30.000 Dollar in der Tasche, also theoretisch Waffen für militärische Kampfhandlungen kaufen können.
1: So landen Waffen, die russische Soldaten töten sollten, oft im Gazastreifen.
0: Wir werden uns am verbrecherischen israelischen Regime für das Massaker im Al-Ali-Krankenhaus und für die Ermordung von Zivilisten und Muslimen in Gaza rächen. Unsere Rache wird nicht lange auf sich warten lassen, so Gott will. Allahu Akbar.
1: Und ironischerweise auch an der US-amerikanischen Grenze.
4: In Tamaulipas wurde ein mutmaßliches Mitglied des Cartel del Golfo aufgezeichnet, wie er eine explosive und hochgefährliche Javelin-Panzerabwehrwaffe transportiert, die beim Krieg in der Ukraine eingesetzt wurde. Auf seiner anderen Schulter trug er eine AK-47. Der Preis dieser Waffe auf dem Schwarzmarkt liegt zwischen 20 und 60.000 Dollar.
1: Diese von mexikanischen Journalisten beschafften Aufnahmen zeigen einen Banditen des Kartells Golfo, einer der ältesten kriminellen Gruppierungen in Mexiko.
3: Wir sehen ein Mitglied des Kartells Golfo, das zur Gruppe Scorpione gehört. Auf der kugelsicheren Weste, die er trägt, sind deutlich ein Adler, ein Skorpion und die Initialen des Kartells zu erkennen. Dieses Jahr hat die mexikanische Nationalgarde ein Arsenal entdeckt und beschlagnahmt, das einer anderen Drogenhändlergruppierung gehörte, dem Kartell Sinaloa. Dazu gehörten Flugabwehrwaffen, 50er Kaliber Barrett-Gewehre und Javelin-Panzerabwehrsysteme, die bekanntlich in die Ukraine geschickt und dort benutzt werden. Uns liegt ein Bericht des Forschers Victor Hernandez vor,

0: der belegt, dass die von Washington an das ukrainische Regime gesendeten Waffen auf mexikanischem Territorium gelandet sind und das illegale Arsenal der Kartelle vergrößert haben.
1: Die Waffen selbst landen meist nicht an der Front. Sie werden abgeschrieben, noch bevor sie an die Front kommen. Das ist eine rein formelle Frage. Offensichtlich sind dabei hochrangige Offiziere des ukrainischen Verteidigungsministeriums und die Befehlshaber involviert, deren Unterschriften gebraucht werden, um das Ganze zu legalisieren. Im Laufe der militärischen Sonderoperation mussten wir oft feststellen, dass die Waffen, die der Westen an die Ukraine liefert, also die Europäer, die Amerikaner, die Briten, diese Waffen landen ständig auf dem Schwarzmarkt.
2: Wir haben der Ukraine militärische und andere Hilfe im Wert von 1,3% unseres BIP bereitgestellt und werden genauso weitermachen.
3: Als das Ausmaß des Diebstahls in der ukrainischen Armee zu offensichtlich wurde, ist der ukrainische Verteidigungsminister Alexei Resnikow seines Amtes enthoben und ohne unnötigen Lärm in den Ruhestand geschickt worden. Jetzt verbringt er den Großteil des Jahres außerhalb seines eigenen Landes, vorwiegend in Frankreich und Italien. Am 20. Oktober 2023 reichte US-Präsident Joe Biden eine weitere Anfrage an den Kongress seines Landes ein, um finanzielle Hilfen im Wert von fast 62 Milliarden Dollar für die Ukraine zu genehmigen. Seit Februar 2022 stellt die Europäische Union und die USA Kiew mehr als 250 Milliarden Euro an Hilfen bereit, von denen der Großteil ausgegeben wurde, um Waffen für die ukrainische Armee zu kaufen.

0: Der Zweite Weltkrieg hatte Auswirkungen auf Millionen von Menschen. Die Anführer dreier Nationen, Großbritanniens, der USA und der UdSSR, kontrollierten die größten Mächte, die diesen Konflikt prägten.
1: Churchill ist auf der Suche nach Macht in den Krieg gezogen. Das war ein kalkulierter Schritt auf seinem Weg zum Premierministerposten.
2: Franklin Delano Roosevelt wird von vielen in den historischen, akademischen und politischen Zirkeln der USA als einer der größten amerikanischen Präsidenten anerkannt. Er war tatsächlich der einzige US-Präsident, der 4 Amtszeiten innehatte.
3: Wenn man die Errungenschaften der Sowjetunion unter Stalin objektiv betrachtet, muss man sagen, dass sie enorm waren.
4: Es war auch erstmalig in der Geschichte der Menschheit, dass ein solches Bündnis im Krieg gegen Deutschland zwischen Staaten entstanden war, in denen verschiedene gesellschaftliche und politische Ordnungen herrschten. Erstmalig eigentlich. Also es waren neue Situationen. Es gab keine Rezepte.
5: Der Libanon wurde die Schweiz des Nahen Ostens genannt.
6: Das Land war stabil, die Bedingungen waren gut.
7: Der Libanon war ein multireligiöses Land, in dem Christen und Muslime in Frieden zusammenlebten. Nachdem aber zehntausende palästinensische Flüchtlinge in dem Land angekommen waren, wurden die maronitischen Christen zur Minderheit und unterdrückt.
8: Einige syrische Flüchtlinge sagen, sie seien nicht bereit, nach Syrien zurückzukehren.
9: Der Syrien-Konflikt hat die Infrastruktur sehr belastet.
10: Die Explosion im Hafen von Beirut im Jahr 2020 verursachte schwere Schäden an der Infrastruktur.
11: Libanons Wirtschaft befindet sich im Niedergang.
12: Banken brachen zusammen und gaben den Menschen ihr Geld nicht.
13: Früher war die Landwirtschaft profitabel, aber jetzt verlieren wir unsere Erträge.
14: Das libanesische politische System und die Regierung befinden sich seit mindestens 20 Jahren in einer Krise.

0: In Cheboksary besuchten wir einen jungen Mann, der Wollschweine züchtet und sie zu Serrano-Schinken verarbeitet. Hört sich nicht sehr human an.
1: Hört sich aber lecker an. Natürlich wollten wir ihn und seinen Betrieb näher kennenlernen. Das war nicht einfach.
2: Hallo.
0: Hallo.
2: Ich bin Shenya.
0: Margarita.
1: Ilja.
2: Herzlich willkommen in Chuvashien auf der Chuvayevo Ranch in Shumikovo. Mein Bruder und ich betreiben diese Ranch seit 2019. Wir stehen noch ziemlich am Anfang, deswegen ist es im Winter noch nicht so einfach, hierher zu kommen.
0: Aber der Niva schafft das.
2: Ein Niva kommt überall durch.
1: Genau.
2: Ich möchte euch unsere besondere Schweinerasse zeigen.
0: Ja, man hat uns mit Wollschweinen hierher gelockt.
2: Hier, habt ihr schon einmal solche Schweine gesehen?
0: Nein.
1: Ich schon.
0: Wollschweine?
1: Ja, im Internet.
0: Ich habe solche Schweine noch nie gesehen, weder im Internet noch sonst wo. Wer bist du denn?
2: Sie haben alle Namen. Wie ihr seht, sind ihre Ohren gechippt. Sie heißen Mickey, Nicky, Piggy, Bonnie und Lissy.
1: Wie heißt das hier?
2: Ich denke, das ist...
1: Weißt du auch ohne Chip, wer wer ist?
2: Ohne Chip ist das wahrscheinlich Nicky.
0: Sie sagt aber nein.
2: Das gefährlichste Alpha-Weibchen ist das dunkelhaarige Schwein, Bonnie. Sie kommandiert hier alle herum. Das hier sind Mangalitsa-Schweine. Diese Schweinerasse wurde 1850 in Ungarn für Regionen und Länder mit kaltem Klima gezüchtet. Diese Schweine werden nicht in Schweineställen gehalten. Sie brauchen Freilandhaltung.
0: Auch bei minus 30 Grad?
2: Das mögen sie sogar.
1: Müssen sie im Sommer geschoren werden?
2: Nein, sie verlieren ihr Fell wie Hunde.
0: Sie leben also das ganze Jahr im Freien?
2: Das ganze Jahr lang.
0: Ohne Ställe?
2: Ich habe extra eine 16 mal 16 Meter große Koppel gebaut, damit sie Auslauf haben. Wenn sie in einem kleinen Pferch liegen und schlafen würden, würden sie einfach nur fett werden. Durch Bewegung entstehen Fleischstreifen in ihrem Fettgewebe. Spanier stellen Serrano-Schinken jetzt übrigens auch aus ungarischen Mangalitsa-Schweinen her, weil ihr Schweinefleisch marmoriert ist.
0: Was ist marmoriertes Schweinefleisch?
1: Warum nennst du das Ranch?
0: Bleiben wir erstmal bei den Schweinen. Marmoriertes Rindfleisch kennt man ja, aber Schweinefleisch?
2: Wir alle kennen marmoriertes Rindfleisch, aber es gibt auch marmoriertes Schweinefleisch, marmoriertes Hammelfleisch und marmoriertes Ziegenfleisch.
1: Sind sie alle marmoriert?
2: Hier ist vor allem wichtig, dass man aus einem, grob gesagt, normalen asiatischen Schwein keine leckere Delikatesse machen kann. Unser Schweinefleisch ist auch aufgrund der Kälte marmoriert, denn wenn die Schweine frieren, wärmen sie sich durchs Fressen. Es bildet sich Fett. Wenn den Schweinen warm ist, wächst das Fleisch. Bei Kälte das Fett. So entstehen Streifen im Fleisch. Der Geschmack ist ganz anders. Vom Geschmack her unterscheidet sich ihr Fleisch stark vom herkömmlichen Schweinefleisch. Das wäre Nummer eins. Zweitens hat das Fleisch einen hohen Fettanteil und ist aufgrund der Streifen marmoriert. Und drittens hat ihr Fleisch einen niedrigeren Cholesteringehalt.
0: Es ist also auch noch gesünder.
2: Es ist ganz anderes Fleisch. In Russland züchten wir bei unserem Wetter oft nackte Schweine, die warme Ställe brauchen. Da muss man die Temperatur im Auge behalten. Hier baut man einfach eine Koppel. Die Schweine fressen Wiesenheu, Treber, Früchte und Gemüse. Diese Woche werden sie mit Korn gemästet. Diese 300 Kilogramm reichen ihnen für eine Woche. Dazu noch das Heu. Zum Schlafen haben sie sich eine Grube gebuddelt, wo sie dann wie Wildschweine eng umschlungen schlafen.
0: Die Haltung ist also recht günstig, oder?
2: Zum einen ist sie nicht sehr aufwendig.
1: Hört sich alles recht teuer an.
2: Ja, aber...
1: Nun, der Treber ist ja nicht umsonst.
2: Natürlich nicht.
0: In diesem Leben ist nichts umsonst.
2: Treber kostet weniger als Korn, weil das Rückstände nach der Bierproduktion sind.
0: Ach so.
2: Ja, schaut mal. Er ist so warm, dass da sogar Dampf aufsteigt.
0: Ich will nicht.
2: Er ist richtig warm.
0: Ja, wie kommt das?
2: Er ist noch frisch, direkt aus der Bierbrauerei. Das nennt man Biertreber. Damit werden wir sie jetzt füttern. Biertreber besteht aus den Rückständen von gemahlenem Malz und Gerste, die beim Brauen benutzt werden. Seht ihr? Sie lieben ihn.
0: Ja.
1: Sie werden danach aber keine Trinklieder grölen, oder?
0: Werden Sie dadurch betrunken? Ist das das Geheimnis eines leckeren Serrano-Schinkens? Übrigens, welche Importprodukte ersetzen wir hier?
2: Was Importsubstitution angeht, so teste ich diese Schweinerasse.

0: bereits seit einem Jahr. Vor einem Jahr habe ich diese Schweine aus einer anderen Region hierher nach Tschuwaschien gebracht. Bisher habe ich hier nur Weibchen. Bevor ich mich der Schweinezucht gewidmet habe, war ich vorher 20 Jahre lang in der Gastronomie tätig. Ich bin Koch von Beruf. Seit 2009 war ich Chefkoch. Dass ich mich auch noch mit der Schweinezucht beschäftige, liegt daran, dass seit Beginn des Embargos viele Delikatessen und Produkte nicht mehr verfügbar waren. Viele Käsesorten sind aus den Regalen verschwunden, aber mittlerweile gibt es hervorragende russische Käsespezialitäten. Ja. Weichkäse, Hartkäse, Halbhartkäse. Deswegen lohnt es sich, seine eigene Produktion aufzubauen. Ich dachte mir also, ich sollte selbst versuchen, Schweine zu züchten und Delikatessen aus Schweinefleisch zuzubereiten.
1: Diese ganzen Sanktionen und Embargos führen also dazu, dass Leute anfangen, etwas Eigenes zu erschaffen.
0: Sie sind auf jeden Fall von Nutzen.
2: Aber nur, wenn man nicht faul ist.
1: Das versteht sich von selbst, wenn man die nötige Motivation hat.
0: Ja, außerdem suche ich mir Schweinerassen aus, die wenig Pflege brauchen.
2: Gehört euch der Abschnitt bis zur Straße?
0: Diese 1,5 Hektar gehören uns. Weitere 4,5 Hektar pachten wir. Dort am Abhang werden nubische Ziegen und Lakornschafe grasen, die hochwertiges, marmoriertes Fleisch geben werden. Dieses ganze Gehege wird umzäunt sein. Mein Ziel ist es, dafür zu sorgen, dass Touristen hierher kommen.
1: Wird es hier auch ein Hotel geben?
0: Hier am Abhang werden 5 Banja-Häuser stehen. Es wird ein separates Hotel geben.
2: Entschuldigung, darf ich kurz fragen, warum heißt das hier Ranch?
0: Warum Ranch und nicht Farm?
2: Nein, auch nicht Farm. Warum nicht Bauernhof?
1: Warum nicht Kolchose?
2: Nein, doch keine Kolchose.
0: Wahrscheinlich ist der Hauptgrund, dass sich Ranch cool anhört.
2: Das stimmt.
0: Außerdem kann eine Ranch mehrere Farmen, mehrere Grundstücke verschiedener Farmen mit einschließen. In unserer Familie hat es sich so ergeben, dass jeder sein eigenes Unternehmen hat und der Name Ranch.
1: Umfasst alles?
0: Er vereint alles. Bei unseren Bemühungen werden wir auch vom Landwirtschaftsministerium unterstützt.
2: Genau, das wollte ich noch fragen.
1: Das sind wirklich ehrgeizige Projekte.
2: Ohne Staatshilfe wäre das schwer.
0: Ja, ohne staatliche Unterstützung wäre dieses Projekt sehr schwer zu stemmen. Unsere Finanzierung beziehen wir aus 3 Quellen. Eigenkapital, Investoren und Finanzhilfe. Wir planen 10 Jahre im Voraus. Unser Projekt hat also eine 10-jährige Laufzeit, während wir hier eine kleine eigenständige Ranch aufbauen wollen.
1: Merkt man, dass der Staat daran interessiert ist, euch zu unterstützen?
0: Es ist wirklich unfassbar, wie sehr der Staat dieses Jahr darauf versessen ist, uns Geld zu geben. Nehmt das Geld. Wir wollen euch unterstützen. Wir suchen solche Projekte wie das hier. Erzählt uns mehr davon. Hey, warum knabberst du mich an?
2: Das geht auch von der Administration aus, oder?
0: Die Administration der Republik Tschuwaschien und die Administration der Stadt kommen hierher zur Besichtigung. Es sind ja nur Schweine, was soll man da groß besichtigen? Aber sobald die hier sind, sagen sie, wow, solche Schweine haben wir noch nie gesehen. Ich würde vorschlagen, dass wir ein Stück weiterfahren zum Restaurant, wo wir all unsere Vlogs filmen. Dort können wir zu Mittag essen, den Schinken verkosten und uns weiter unterhalten.
2: Nichts wie hin.
1: Ja, ich bin schon am Verhungern.
2: Wir haben was Süßes im Auto.
1: Nein, ich will schon was Richtiges.
2: Schweinefleisch, wir kommen.
0: Aber bevor wir etwas essen können, müssen wir erst Ihnen etwas zu fressen geben.
1: Los, füttern wir Sie.
0: Die Fütterung ist eigentlich ziemlich einfach.
2: So, das war's. Sie sind satt.
0: Jetzt kommt der warme Brei.
2: Direkt auf den Rücken?
0: Damit ich mich nicht die ganze Zeit nur um sie kümmern muss, suche ich nach Futter, das nicht zerkleinert oder gekocht werden muss und von dem man ihnen direkt 300 Kilogramm in die Koppel werfen kann, ohne dass sie sich bis zum Umfallen vollfressen. Sie fressen etwas, bis sie satt sind und gehen schlafen. Wenn sie dann abends aufwachen, können sie den Rest fressen. Das hier reicht ihnen für eine Woche. Dazu noch das frische Wiesenheu mit Gräsern. Wir haben hier in Tschuwaschien eine hervorragende Mischung an verschiedenen Gräsern. Unsere Schweine fressen hier Heu. Habt ihr so etwas schon mal gesehen?
2: Du schmeißt den ganzen Ballen auf einmal rein?
0: Sie zerteilen ihn dann selbst, ja.
2: Richtige Wunderschweine.
1: Ja, echt. Wie oft siehst du nach ihnen?
0: Wir füttern sie einmal am Tag. Das heißt, wir kommen jeden Abend her. Entweder komme ich selbst oder mein Bruder oder einer unserer Helfer. Wir füttern sie einmal täglich.
2: Wieder direkt auf den Rücken. Margot, schau mal, wie das abläuft.
1: Das hier kann ich bestimmt hineinwerfen.
2: Wie kann man nur so ungeschickt sein?
1: Es ist hängen geblieben. Gleich klappt's.
0: Ich bin sogar auf ihnen geritten.
2: Das wollte ich noch fragen. Ich habe schon immer geträumt, mal Schweine zu reiten. Dürfen wir?
0: Klar.
1: Los, geh schon.
2: Ja, warum nicht? Einen Versuch ist das wert. Das sind immerhin Wollschweine. Das darf man sich nicht entgehen lassen.
0: Mich kennen Sie ja. So, man kann sich draufsetzen.
2: Los geht's. Soll ich jetzt bei dem haarlosen Schwein da versuchen? Komm her.
0: Das da nicht.

0: Ich habe genug. Shenya, du bist wirklich ein Schweinereitprofi.
1: Ja.
0: Bei mir wollen sie nicht.
2: Meine Güte, Ilya.
0: Schimpf und Schande, oder was?
2: Ja.
0: Kann ich mal ein Schwein zureiten? Also, wollen wir? Gehen wir Prosciutto essen. Ich habe versucht, auf einem Schwein zu reiten, hatte aber keinen Erfolg.
2: Auf diesem Schwein?
0: Auf allen. Außerdem mit den schwarzen Ohren. Das ist deren Anführer und mit dem sollte man sich lieber nicht anlegen. Sonst macht er aus mir Prosciutto.
2: Was für Schweine sind das denn?
0: Das sind Wollschweine.
2: Nichts Besonderes, einfach nur Wollschweine.
0: Einfach haarige Schweine, die bei minus 50 Grad nicht frieren. Aber sonst, ja, nichts Besonderes. Wollschweine.
2: Ich möchte auch eine Ranch haben und hier Tourismus betreiben.
0: Cheboksari ist ein Ort, wo alle Träume wahr werden, Margo.
2: Merke ich schon.
0: Das ist der Jackpot. Mich, Schweine und eine Niva zusammen sieht man nicht alle Tage.

0: Man hat uns eingeladen, die bereits fertige Produktion in einem Restaurant in Cheboksary zu verkosten, wo Zhenya seine kulinarischen Träume wahr werden lässt. Es schmeckt jetzt schon gut.
1: Zhenya, wer bezahlt das alles?
2: Das geht alles aufs Haus.
1: Dann packt mir bitte eine Schweinekeule zum Mitnehmen ein.
0: Also erzähl mal, was hat es damit auf sich?
2: Wir haben die Schweine ja schon gesehen.
1: Das ist alkoholfreies Bier, oder?
2: Ja, es ist alkoholfrei. Wir waren auf der Farm, haben die Mangalitsa-Schweine gesehen, die marmoriertes Fleisch geben. Und nach einjähriger Reifezeit in einer speziellen Halle ist der Schinken fertig. Zuerst wird das Fleisch gepökelt, dann kommt es in eine Reifehalle. Am Ende wird daraus ein gereifter und luftgetrockneter Schinken.
1: Ist das wirklich eure erste Schweinekeule?
2: Das ist die erste Charge, aber die zweite Schweinekeule. Ihr seid die Ersten, die mal Prosciutto probieren dürfen.
0: Ist es wegen dieser Streifen marmoriert?
2: Man kann hier in der Mitte die Fettschicht sehen. Bei dieser Schweinerasse ist der Speck besonders wichtig, weil das Speckschweine sind. Ihr Speck ist deswegen besonders lecker. Probieren wir?
0: Ja, mit den Händen?
2: Ja.
1: Was machen denn die Gabeln hier?
2: Spürt ihr das Aroma, das vom Schinken ausgeht?
0: Sehr lecker.
2: Er schmilzt praktisch im Mund, oder?
0: Ja.
2: Er lässt sich leicht zerreißen und schmilzt regelrecht im Mund. Ein perfektes Beispiel für Importsubstitution. Italienischer Prosciutto in Tschuwaschien.
0: Das ist kein bisschen schlechter als das Original.
2: Danke.
0: Ich würde sogar sagen, besser.
2: Interessant ist hier der Vergleich mit Serrano-Schinken. Warum ist Prosciutto kein Serrano-Schinken? Weil der nämlich aus alten Schweinen hergestellt wird. Deswegen sieht man immer diese gigantischen Schweinekeulen.
1: Aus alten Schweinen?
2: Aus alten, also aus erwachsenen Schweinen.
0: Unsere Schweine sind jung, wenn ich bitten darf.
2: Prosciutto wird aus jungen Schweinen hergestellt, solange das Fleisch noch marmoriert ist. Nach einem oder anderthalb Jahren verschwindet die Marmorierung. Die Herstellung von Prosciutto nach italienischer Art ist insofern weniger aufwendig, dass man ihn mit einer Aufschnittmaschine schneiden kann. Ich richte mich danach, was einfacher ist. Prosciutto ist zwar alles andere als einfach zu machen, aber trotzdem nicht so aufwendig wie Serrano-Schinken, was das Servieren angeht. Denn man braucht extra jemanden, der den Schinken serviert. Prosciutto ist auch einfacher, was das Aufschneiden, die Aufbewahrung und das Verpacken angeht, weil ich das Fleisch vakuumverpackt in Scheiben verkaufen kann.
1: Kaum jemand kauft ja direkt 5 Kilogramm ein.
2: Natürlich nicht.
0: Wo wird das denn verkauft?
2: Da werde ich später über meine eigene Webseite verkaufen, die ich gerade aufbaue. Dort wird man Prosciutto kaufen, der sich zum Transport eignet. Das wird also ein gastronomisches Souvenir sein, das man kaufen und nach Hause mitnehmen kann.
0: Wird man das auch aus Moskau bestellen können?
2: Ja, kein Problem.
0: Das ist sehr wichtig.
2: Wichtiger ist hier vor allem, dass die einzigen Zutaten hier Fleisch und Salz sind, sonst nichts. Die Idee ist hier, den Geschmack des salzigen Fleisches zu kosten und ihn dann mit einer süßen Frucht zu kontrastieren und zu unterstreichen. Deswegen wird Prosciutto mit Früchten serviert. Beim Serrano-Schinken ist das nicht der Fall.

0: Die Besonderheit unseres russischen Prosciutto ist also dieser Speck, der entsteht, wenn die Schweine frieren?
1: Ja.
0: Ist das dieser Speck hier?
1: Ja. Als das Embargo verhängt wurde und keine bezahlbaren Delikatessen mehr geliefert wurden, habe ich beschlossen, mir meine eigenen Delikatessen zu machen.
0: Das klappt bei dir hervorragend.
1: Danke.
2: Shenya, auf den Erfolg deines Unternehmens.
0: Und auf die ungarischen russischen Schweine.
2: Und auf weitere ehrgeizige Projekte.
1: Vielen Dank.

0: Da sich der Tag schon dem Ende zuneigte und wir keine besonderen Pläne für den Abend hatten, hat man uns eine weitere Attraktion angeboten. Einen angenehmen, gesunden und vor allem sehr russischen Zeitvertrieb. Man hat uns in die Banja eingeladen. Und so eine Einladung kann man nur schwer ausschlagen, was wir sowieso nicht vorhatten.
1: Margot, wir fahren diesem Auto hinterher, in dem Shenya sitzt. Und wohin fährt er uns?
0: Er fährt uns zur Banja.
1: Absolut richtig.
0: Aber es ist nicht nur eine Banja, sondern...
1: Unser Dampfbad wird ein Super-Mega-Champion des Banja-Sports organisieren. Ist das richtig so?
0: Banja-Kunst heißt das.
1: Der Champion der Banja-Kunst, so richtig?
0: Der russische Champion des Banja-Handwerks 2021.
1: Verstehe. Ich frage mich, was es da für Kriterien gibt. Wer es am längsten in der Banja aushält? Oder wer die größten Birkenrute hat? Keine Ahnung. Aber es sieht so aus, als würden wir das gleich herausfinden. Riechst du das Dampfbad schon?
0: Ja.
1: Wir sind da.
0: Wie das alles duftet.

0: Margot, wie fühlst du dich?
1: Gut. Oh Gott.
0: Bist du jetzt wie neu geboren?
1: Ja, aber noch nicht geboren, irgendwo dazwischen.
0: Ich gehe als Nächster.
1: Ich kann gerade nicht sprechen.
0: Na dann, viel Spaß.

0: Nachdem wir uns in La Baña erholt und frische Kräfte getankt hatten, fuhren wir am nächsten Tag weiter. Unser Weg führte uns in die schöne Stadt Chistopol, wo sich die Uhrenfabrik Vostok befindet. Genau das war unser nächstes Ziel. Die Geschichte der Uhrenherstellung in Chistopol beginnt im Herbst 1941, als die Evakuierung der Moskauer Uhrenfabrik nach Chistopol angeordnet wurde. Im Winter 1942 laufen die ersten speziell für die Front hergestellten Produkte vom Band. Und bereits im Februar 1943 gehen in der Fabrik die ersten Männerarmbanduhren der Sowjetunion in Serie.
1: Soll ich das öffnen oder sollte man sie zuerst kaufen? Heute ist Vostok die einzige Uhrenfabrik in Russland, bei der die Herstellung von Uhrwerken und mechanischen Armbanduhren auf dem Prinzip der Kreislaufwirtschaft beruht. Die Uhren von Vostok sind nicht nur im Weltall gewesen, sondern wurden auch in der Tiefsee erprobt, wo sie bei starken Druck- und Temperaturveränderungen zum Einsatz kommen. Die Uhren halten allen Belastungen stand und zeigen stets die richtige Zeit an, allen Widerständen zum Trotz.
0: Das ist eine wirklich luxuriöse Uhr. Man hat mir gesagt, sie kostet 8.000 oder 9.000 Rubel.
1: Ja.
0: Aber das Design ist nichts für mich. Und die hier, das ist ein ähnliches Modell.
1: Also, wenn du dir dazu noch eine Goldkette kaufst.
0: Die hier ist echt schön.
1: Schau mal, auf dieser Uhr steht Vostok 67. Man hat mir gesagt, sie wurde als Jubiläumsuhr herausgegeben, weil da die Marke Vostok ihren Anfang nahm.
0: Die hier ist auch richtig schick.
1: Ja, wirklich schick. Die gehört zu einer exklusiven Serie.
0: Echt klasse. Aber dir steht sie leider nicht.
1: Eine Spezialserie.
0: Ja, aber dir steht sie nicht.
1: Wollen wir falschen gehen?
0: Okay, welche willst du? Ich nehme diese hier.
1: Ich nehme die beiden hier.
0: Willst du falschen?
1: Ich will's probieren.
0: Okay, falschen wir mit dem Generaldirektor. Herr Kratschow, Vostok gibt es seit 1942. Was ist in dieser Zeit passiert? Welche Produktionsserien hat es gegeben und welche Bestseller haben Sie heute?
2: 1943 begann die Entwicklung und Produktion der legendären Kirovsk-Uhren K43. Das war die Geburtsstunde der Uhrenfabrik in Chistopol. Seitdem wurden sehr viele verschiedene Modelle entwickelt. 1952 wurden die ersten Präzisionsuhren Modell Karma hergestellt, die sogar bei der Ausstellung in Leipzig vorgestellt wurden. 1957 wurden die Modelle Saturn, Kosmos, Mir und Wollner entwickelt. Die erste Vostok-Uhr wurde auch zu der Zeit angefertigt. Sie hatte Kaliber 28, also K28. Die Geschichte der Marke Kommandierski nimmt im Jahr 1965 ihren Anfang, als auf Bestellung des Verteidigungsministeriums die ersten Kommandierski-Armbanduhren entworfen und produziert worden sind.
0: Aber heute werden sie nicht nur vom Verteidigungsministerium benutzt, richtig?
2: Heute ist das eine ganz gewöhnliche Marke, die von jedem erworben werden kann.
1: Apropos Marken. Der Markt ist ja übersättigt. Wie geht ihr damit um? Obwohl ausländische Marken Russland verlassen, bleibt der Markt trotzdem übersättigt. Sogar was russische Marken angeht. Aber trotzdem schafft es eure Fabrik, ihre Kundschaft zu erhalten und leistet wirklich hervorragende Arbeit.
2: Ich würde sagen, das ist eine Frage des Preis-Leistungs-Verhältnisses. Die Menschen, die unsere Uhren lieben, tun das aber nicht nur wegen des Preises, sondern auch wegen ihrer Geschichte. Wir sind die einzigen, die in Russland mechanische Uhren produzieren. Ein besonderes Merkmal der Effektivität unserer Produktion ist dabei die Kreislaufwirtschaft.
0: Das hier ist der erste Abschnitt der Produktionsphase. Was genau passiert hier?
3: Das ist die Aufbearbeitungsabteilung. Das ganze Metall, das in die Fabrik geliefert wird, kommt hier an und wird geschnitten, bearbeitet und geschleift, sodass es in unseren Werkstätten verarbeitet werden kann.
0: Was sind das für Geräte? Wir haben Schilder gesehen, auf denen steht, dass sie in Deutschland hergestellt wurden, und zwar in der DDR.
3: Ja, das sind unsere Pressen, mit denen wir Rohlinge für unsere Werkstätten und Brücken herstellen. Damit werden auch Zifferblätter und Scheiben gepresst.
0: Die Werkzeugmaschinen kommen also aus Deutschland. Wie lange sind sie schon in Betrieb?
3: Die Geräte?
0: Ja.
3: Praktisch seit 1942.
0: Wahnsinn. Bei den Geräten gibt es also bisher keine Probleme mit Importsubstitution. Sie werden noch die nächsten 200 Jahre weiterarbeiten.
3: Sie funktionieren weiterhin. Das ist unserer Kraftmaschinenabteilung zu verdanken, die für die vorsorgliche Wartung und Reparatur der Werkzeugmaschinen zuständig ist. Sie führt planmäßige Maßnahmen zur Instandhaltung der Geräte durch und ersetzt rechtzeitig abgenutzte Bauteile. Das ist der Grund für die Langlebigkeit unserer Maschinen.
1: Die sind mittlerweile schon komplett russifiziert.
0: Nur das Schild ist noch da.
3: Das Schild ist noch dran, ja.
2: Wichtig ist noch zu sagen, dass das Uhren aus russischer Produktion sind und alle Bauteile zu 100% in Tschistopol hergestellt werden.
0: Das haben wir gesehen. Uns hat überrascht, dass ihr auch ziemlich viel exportiert habt, also dass der Export auch ganz gut lief.
2: Wir hatten gute Handelsbeziehungen mit Deutschland und Polen. Wir unterhielten lange und produktive Handelsbeziehungen zu Deutschland. Unsere Uhren wurden und werden auch jetzt dort verkauft. Ich denke, jetzt gibt es da eine gewisse rückläufige Tendenz.
1: Das Preis-Leistungs-Verhältnis funktioniert hier und dort?
2: Ich denke, dass man in der Europäischen Union keine mechanischen Uhren für den Preis, für den wir sie anbieten, finden kann. Niemand kann dort bei unserer Qualität preislich mit den Uhren von Vostok mithalten.
0: Wie hat sich der Binnenmarkt im letzten Jahr entwickelt?
2: Wir haben eine bestimmte Produktionsmenge festgelegt und die Produktionsgeschwindigkeit stabilisiert, so dass wir mit der Anzahl an Uhren, die wir zurzeit herstellen, zufrieden sein können. Wir halten also ein gewisses Nachfrageniveau aufrecht.
1: Wie ist die Situation bei der Beschaffung von Einzelteilen?
2: Alle Bauteile und alle Mechanismen kommen zu 100% aus russischer Produktion. Sie werden also alle vor Ort hergestellt.
0: Die Mechanik ist also komplett russisch. Aber wie sieht es mit dem Glas und dem Armband aus?
2: Wenn wir uns jetzt unser gesamtes Produktsortiment anschauen, so sind vielleicht beim äußeren Design von 1 oder 1,5% der teuren Produkte Komponenten verbaut, die wir in einer solchen Qualität nicht selbst produzieren können und daher bestellen müssen.
1: Wurden wir gerade entstaubt, oder?
3: Der Staub wird eingesaugt.
1: Oder wird der Staub nur aufgewirbelt und fällt wieder runter?
3: Nein, der Staub wird weggeblasen und eingesaugt. Wir befinden uns in der Montageabteilung. Hier findet die Endmontage statt, bei der alle Bauteile zusammengebaut werden. Am Ende der Produktionskette bekommen wir dann eine fertige Uhr.
0: Warum sind wir so angezogen?
3: Hier gelten Hygienemaßnahmen wie im OP.

0: Die Geschichte der Uhrenfabrik von Czistopol ist die Geschichte unseres ganzen Teams. Es ist wichtig, das zu verstehen. Es ist die Geschichte der vergangenen Generation und der heutigen Generation. Bei öffentlichen Auftritten betone ich immer, dass wir unserer Belegschaft, den Menschen, die hier arbeiten, unendlich dankbar sein müssen. Wichtig sind die Menschen, wichtig sind die Bürger Russlands, die uns mit Leib und Seele unterstützen. Ich selbst bin nur ein kleiner Teil des großen Ganzen.
1: Sie sind nur ein kleines Rädchen im Getriebe.
0: Ja, genau. Klasse. Wichtig sind die Menschen. Gemeinsam schaffen wir alles.
2: Was ist das denn? Sind das schon wieder Geschenke?
0: 4 Sorten Fisch aus der Kama.
3: Hier sind Süßigkeiten und Kasilikwurst.
1: Ist das alles für uns?
3: Ja, alles für euch.
1: Ihr bringt uns in Verlegenheit.
2: Das sieht richtig gut aus. Ilja, womit haben wir das verdient?
1: Keine Ahnung, womit wir solche Geschenke verdient haben. Vielen, vielen Dank.
2: Danke. Das ist alles meins.

0: Hallo, ich bin Anton Rogatschow und zusammen mit Rassia Beyond haben wir uns eine interessante Challenge ausgedacht. Wir zeigen euch einzigartige Abenteuer in jeder Region unseres riesigen Landes. Ich befinde mich in der höchstgelegenen Trainingseinrichtung, in der die besten UFC-Kämpfer trainieren.
1: Die kälteste Zeit des Jahres ist schon vorbei.
0: Ich trage 3 Hosen und 4 Sweatshirts.
2: Es friert nicht mehr.
0: Wie kalt war es?
2: Minus 49 bis minus 52 Grad.
0: Ich bin am Baikalsee! Und so entsteht eine neue Glocke. Ich bin auf den höchsten Berg in Europa gestiegen.

0: Diese Klippen und das blaue Mittelmeer werden Sie gewiss in den Hochglanzbroschüren über den Libanon sehen.
1: Der Libanon wurde die Schweiz des Nahen Ostens genannt. Dieser Name etablierte sich in den 1960er und 1970er Jahren. Libanons Wohlstand stand auf drei Säulen. Erstens der Bankensektor. Für europäische Länder war der Libanon eine beliebte Drehscheibe für Güter aus Asien und Nordafrika. Zweitens die Rolle als Freihandelszone, als ein offenes Tor mit einem massiven Hafen und einem riesigen Handelsareal, in dem Geschäfte vereinbart wurden. Drittens der Tourismus. Aber die Situation änderte sich im Jahr 1970 mit dem Ausbruch des Bürgerkriegs, der bis zum Jahr 1990 wütete. Dieser Bürgerkrieg eliminierte praktisch alle Vorzüge, die der Libanon einst zu bieten hatte.
2: Die tiefe politische Krise im Libanon Anfang der 1970er Jahre wurde größtenteils durch den massiven Zustrom palästinensischer Flüchtlinge angefacht. Diese waren aus Jordanien ausgewiesen worden, nachdem die Demokratische Front zur Befreiung Palästinas versucht hatte, König Hussein zu stürzen und die Macht in dem Land zu übernehmen. Der Libanon war ein multireligiöses Land, in dem Christen und Muslime, Schiiten, Sunniten sowie Drusen und Aleviten lange in Frieden zusammenlebten. Das politische System erlaubte allen religiösen Gruppen eine gleichberechtigte Teilhabe. Nachdem aber Zehntausende palästinensische Flüchtlinge in dem Land angekommen waren, vorwiegend Sunniten und Schiiten, wurden die maronitischen Christen zur Minderheit und unterdrückt. Der libanesische Bürgerkrieg begann im Jahr 1975, nachdem Palästinenser versucht hatten, Scheich Pierre Gemayel zu ermorden, einen prominenten Führer der christlichen Gemeinde. Vom Libanon aus setzte die palästinensische Befreiungsorganisation ihre Attacken auf Israel fort, wie sie es zuvor von Jordanien aus getan hatte. Israel reagierte darauf mit bewaffneten Angriffen und Bombardierungen und fügte dem libanesischen Staat erhebliche Schäden zu. Im Jahr 1982 besetzte Israel den Süden Libanons.
3: Im Jahr 1982 marschierten Israel und seine Verbündeten in die Gegend von Shatila ein. Dort lebten Libanesen, Syrer und Palästinenser. 34 Mitglieder meiner Familie und viele unserer Nachbarn wurden getötet.
0: Die Menschheit war entsetzt, als sie erfuhr, was in den Palästinenserlagern in Sabra und Shatila geschehen war. 7.500 Frauen, Kinder und Ältere waren dem dreitägigen Massaker zum Opfer gefallen.
3: Sie benutzten Messer, Äxte und Sturmgewehre. Wir sahen blutige Szenen um uns herum und wussten nicht, was wir tun sollten. Jene, die identifiziert werden konnten, wurden bei ihren Familien begraben. Die übrigen kamen in große Gruben.
4: Bis Anfang der 2000er Jahre war der Libanon besetzt. Zwar zog Israel seine Truppen aus dem Gebiet ab, dieses ist nun aber ein Herd ständiger Unruhen, da die Hisbollah die Grenzregion praktisch besetzt.
2: Die Hisbollah ist eine Organisation schiitischer Moslems, die in den frühen 1980er Jahren mit Irans Unterstützung im Libanon hervortrat. Ihr Hauptziel war der Kampf gegen Israels Militärpräsenz im Südlibanon.
4: Siedlungen wurden in Stellungen umgewandelt, von denen aus Israel attackiert wurde. Das war der Grund für den Zweiten Libanonkrieg. Im Jahr 2006 marschierte Israel in den Libanon ein, um die militärische Infrastruktur der Hisbollah im Süden zu zerstören und die von der Hisbollah gefangen genommenen israelischen Geiseln und Soldaten zu befreien. Aber sofort nach dem Rückzug der israelischen Truppen übernahm die Hisbollah erneut die Kontrolle. Die zerstörte Militärinfrastruktur wurde wieder aufgebaut und der Beschuss auf Israel wieder aufgenommen.
5: Wir haben keinen anderen Feind als Israel, das unser Land besetzt hält und unseren Luftraum und unsere Seegrenzen verletzt.
1: Die Hisbollah verfolgt radikale Ziele wie die Vertreibung von Israelis aus palästinensischem Territorium, die Eindämmung von Israels Einfluss und sogar die Vernichtung Israels. Im aktuellen Konflikt zwischen Israel und der Hisbollah, der zunehmend als Krieg zwischen Israel und dem Libanon angesehen wird, hat Israel neue entscheidende Taktiken angenommen. Gezielte Tötungen von Anführern mittels Sprengsätzen in Pagern, Funkgeräten und anderer Ausrüstung im Gebrauch der Hisbollah.

0: Der Libanon will objektiv keinen Krieg mit Israel. Er erhebt keine Ansprüche auf israelisches Territorium. Im 21. Jahrhundert ist er ein wirtschaftlich geschwächter Staat mit unzähligen ökonomischen, ethnischen und religiösen Herausforderungen.
1: Im Libanon befinden sich rund 2,2 Millionen Flüchtlinge. Unter ihnen sind politische Flüchtlinge, die bei der Menschenrechtskommission die Übersiedlung in Drittländer beantragt haben, sowie Wirtschaftsmigranten, Arbeiter und Geschäftsinhaber, die im Libanon gebraucht werden.
2: Dieses Lager wurde nach der ersten palästinensischen Nakba im Jahr 1948 eingerichtet. Zuerst wohnte man in Zelten, danach gab es Blechbaracken. Und später, so gegen 1970, begann man damit, permanente Häuser zu bauen. Das Lager ist in mehrere Viertel unterteilt. Jedes von ihnen ist nach einer Siedlung in Palästina benannt. Nun leben rund 17.000 Palästinenser in diesem Lager, auf nur einem Quadratkilometer. Angesichts der Syrien-Krise haben wir zusätzlich 50.000 Flüchtlinge aus Syrien aufgenommen.
3: Hier gibt es Menschen in ihren 70ern und 80ern, die hier zur Welt kamen und Palästina niemals gesehen haben. Trotzdem bewahren sie ihre Selbstverwaltung und sprechen den palästinensischen Dialekt. Sie haben sich nicht assimiliert.
4: Mein Name ist Mohammed Rashid Abu Ash-Shabab. Ich stamme aus dem Dorf Saas im besetzten Palästina. Infolge der Nakba und der Besetzung Palästinas im Jahr 1948 waren wir gezwungen, unser Dorf zu verlassen. Ich wurde 1965 geboren. Unser Leben war ein endloser Kampf.
2: Das Land, auf dem sich das Lager befindet, wurde von Ortsansässigen gestellt. Die UNRWA hat es für 99 Jahre gepachtet. Das Land, auf dem sich zum Beispiel das Lager Shatila befindet, gehörte einem Mitglied der Familie Shatila. Die nutzte es als Friedhof. Doch als die Nakba geschah, sagte er, die Lebenden sind wichtiger als die Toten. Und er gab das Land den Palästinensern.
3: Als immer mehr Flüchtlinge ankamen, begannen die Libanesen, Land voneinander zu mieten und stellten dort Zelte auf. Ein Zelt auf einem offenen Feld kostete 700 US-Dollar pro Jahr.
2: Das Lager bezieht sein Wasser aus 19 artesischen Brunnen, die hier gebohrt wurden. Allerdings ist das Wasser nicht trinkbar. Daher kaufen die Einwohner Wasser zum Trinken oder zum Kochen, zum Beispiel für Tee, separat.
5: Früher war es besser. Heute gibt es kein Wasser mehr. Sie bringen keinen Karton mehr. Es gibt überhaupt keine Hilfe.
2: In unserem Lager gibt es 5 Stromgeneratoren. Wegen der Probleme mit der Stromversorgung im Libanon sind die Menschen gezwungen, auf private Stromversorgung zurückzugreifen. Aktuell kostet selbst ein Mindestanschluss 40 US-Dollar.
4: Wegen des Strommangels wurden Generatoren und private Versorger sehr beliebt. Ich musste den ganzen Tag arbeiten, um Strom und Miete bezahlen zu können. Die Preise sind angestiegen. Waren sind aus den Märkten verschwunden. Medikamente und Babynahrung sind knapp.
6: Aufgrund der diskriminierenden Gesetze im Libanon haben es Palästinenser schwer, Arbeit zu finden. Von Wohneigentum und 73 Berufen sind wir ausgeschlossen. Wir leben in 6.000 Wohneinheiten in 9- oder 10-stöckigen Gebäuden. Wenn ein Sohn erwachsen wird, muss der Vater die Wohnung ohne

0: fachliche Hilfe ausbauen, so gut er kann. In der Folge stehen unsere Häuser sehr nah beieinander. Es dringt kein Sonnenlicht ein. Die Luftfeuchtigkeit ist hoch.
1: Laut libanesischem Recht ist Palästinensern der Erwerb von Grundbesitz verboten. Das Gesetz soll die Einbürgerung von Palästinensern verhindern. Aber wir Palästinenser wollen keine Einbürgerung oder Staatsbürgerschaft. Unser Ziel ist das Recht auf Rückkehr nach Palästina. Wenn ich sage, ich will zurückkehren, sagen Sie, ich wolle Israel zerstören. Nein, ich will nur in mein Land zurückkehren. Lasst mich zurückkehren. Und ich werde mit Juden zusammenleben, wie vor dem Konflikt. Wir sind die Geschichte und die Geografie Palästinas. Wir sind Palästina.
2: Seit Jahrzehnten ist die ungelöste Palästinenserfrage die Hauptursache für Instabilität und militärische Konflikte in der Region. Im Jahr 2023 erklärte König Abdullah von Jordanien keine weiteren palästinensischen Flüchtlinge. Dieses Problem muss innerhalb Palästinas und den palästinensischen Territorien des Westjordanlandes gelöst werden. Es sollte nicht auf andere Staaten verlagert werden.
3: Die Lösung der Palästinenserfrage in den 1940er Jahren unter Beteiligung der UNO sah die Teilung des britischen Palästina-Mandats in zwei Abschnitte vor. Palästina für die arabisch-muslimische Mehrheit und Israel für die Juden. Aber die Palästinenser lehnten ab. Denn für sie bedeutete ein Staat Palästina innerhalb der von der UNO, Großbritannien, den USA und Israel anerkannten Grenzen den Verlust ihrer wichtigsten Gebiete. Orte, mit denen ihre Geschichte verbunden war. Städte und Dörfer. Friedhöfe, auf denen ihre Vorfahren begraben waren, und heilige Stätten.
2: Neben Palästinensern befinden sich im Libanon derzeit 1,5 Millionen syrische Flüchtlinge, die zu Beginn des Bürgerkriegs in Syrien im Jahr 2011 geflohen waren.

0: Als ich 13 Jahre alt war, begann ich mit meinem Vater zusammenzuarbeiten.
1: Ich habe noch nicht erreicht, was ich erreichen will. Wenn ich mein Ziel erreicht habe, werde ich vielleicht meine Leidenschaft für das Handwerk verlieren.
2: Jeder omanische Dolch repräsentiert den sozialen Status des Trägers und die Beziehungen der Menschen zueinander.
3: Diese Dolche, die in der Omanhalle im Nationalmuseum ausgestellt sind, sind in der Tat einzigartig.

0: Wenn wir uns die Lage der Flüchtlinge aus der Ukraine anschauen, hören wir viele Diskussionen zu diesem Thema. Wirtschaftliche Hilfe wurde sofort bereitgestellt, innerhalb von 24 Stunden. Die Syrer hingegen befinden sich seit 13 Jahren in politischer Instabilität, aber wirtschaftliche Hilfe wurde ihnen nicht gegeben. Sie leben zerstreut über die Türkei, den Libanon, Jordanien und in europäischen Ländern, die nur einen geringen Teil dieser Menschen aufgenommen haben. Lassen Sie mich fragen, ist der Libanon tatsächlich ein vorbildliches Land für Flüchtlinge? Über 30% der Bevölkerung im Libanon bestehen aus syrischen Flüchtlingen. Entspricht das den internationalen Standards? Libanons Wirtschaft befindet sich im Niedergang. Sollte das Land tatsächlich der größte Geber sein?
1: Im Jahr 2014 bin ich umgesiedelt. Damals war alles in Ordnung. Das Land war stabil, die Bedingungen waren gut. Jetzt hat sich alles geändert. Alles wurde teurer. Ich bin als Flüchtling registriert, aber ich bekomme weder finanzielle noch Nahrungsmittelhilfe.
2: Der Syrien-Konflikt hat die Infrastruktur, Arbeitsplätze, Schulen und das Gesundheitswesen sowie die Wasser- und Stromversorgung sehr belastet. Dies hat die Kosten zur Unterbringung von Flüchtlingen im Libanon in die Höhe getrieben. Es hat den Libanon zwischen 50 und 60 Milliarden US-Dollar gekostet. So etwas kann eine Volkswirtschaft zerstören. Und das ist es, was gerade geschieht.
3: Syrische Arbeiter haben Libanons Arbeitsmarkt überflutet, wurden Unternehmer und sind mittlerweile so zahlreich, dass sie die Libanesen in einigen Bereichen zahlenmäßig übertreffen. Das ist einer der Gründe, warum ich Druck fordere, um die Doppelmoral zu beenden. Deutschland zum Beispiel ermuntert die syrischen Bürger, in ihre Heimathause zurückzukehren. Man bietet Leistungen und bezahlte Tickets. Gleichzeitig fordert Deutschland syrische Flüchtlinge auf, im Libanon zu bleiben.
1: Jemand kommt mit ein oder zwei Kindern im Land an und jetzt hat er 10 oder 12. Natürlich hat das Auswirkungen, denn er muss arbeiten, um seine Familie zu ernähren, und dafür muss er einen Weg finden.
2: Das Fehlen eines schrittweisen Plans für die Rückführung syrischer Flüchtlinge hat im Libanon eine brisante Atmosphäre geschaffen. Die internationale Gemeinschaft sagt, dass sie die Menschen nicht in unsichere Regionen zurückschicken werde. Doch angesichts der steigenden Spannungen zwischen Libanesen und Syrern ist der Libanon selbst unsicher geworden. Die Libanesen sehen, dass die Syrer von der EU und der internationalen Gemeinschaft Hilfe bekommen, während sie selbst keine Unterstützung erhalten, obwohl der Libanon ein Aufnahmeland ist. Die Hilfe hält die Syrer im Libanon. Sie haben keinen Anreiz zur Rückkehr.
3: Es gibt 600.000 Flüchtlinge. Die meisten von ihnen sind arbeitslos. Viele haben in Syrien gekämpft und wurden dort trainiert. Wir befürchten, dass die USA sie rekrutieren könnten. Bei Razzien in den Lagern wurden Waffen gefunden, die unter Zelten und in Lagerhallen versteckt waren, aber auch bei politischen Verbündeten, religiösen Führern, Sponsoren und sogar in Botschaften. Dies könnte der Beginn einer neuen Welle der Gewalt sein.
4: Einige syrische Flüchtlinge sagen, sie seien nicht bereit, nach Syrien zurückzukehren. Denn wie schlimm die Lage im Libanon auch sei, in Syrien sei sie nicht besser. Andererseits können die Palästinenser nirgendwo hin. Die Gebiete, die sie in den 1950er und 1960er Jahren verlassen haben, gehören nun zu Israel, welches keinerlei Interesse zeigt, diese abzutreten oder deren Status zu überdenken. Sie haben im wahrsten Sinne keinen Ort, an den sie zurückkehren können.
0: Israels Attacken auf den Südlibanon und andere libanesische Gebiete, einschließlich der nördlichen Grenze zu Syrien und der Grenze zum besetzten Palästina, haben sehr negative Auswirkungen. Wenn Israel täglich 55 Dörfer mit weißem Phosphor beschießt, sind das keine militärischen Ziele. Wälder und weite Landstriche zu zerstören, zielt darauf ab, unseren Willen zu brechen und unsere Wirtschaft zu zerstören. Israel will unser ökonomisches Potenzial zerstören. Insbesondere die Möglichkeit, unsere Wirtschaft durch das Agrarwesen wiederzubeleben. 60.000 Olivenbäume wurden zerstört. Für uns bedeuten diese Gebiete das Herz des Libanon.
5: Dies ist eine unverwechselbare Wolke. Weißer Phosphor brennt bis auf die Knochen. Er hört erst dann auf zu brennen, wenn die Sauerstoffzufuhr abgeschnitten wird oder der Stoff verbraucht ist. Selbst kleinste Verletzungen, über die der Phosphor in den Blutkreislauf gelangt, können tödlich sein. Als Brandwaffe eingesetzt, kann weißer Phosphor

0: vor Zivilisten schwere Schäden zufügen.
1: Früher war die Landwirtschaft profitabel, aber jetzt verlieren wir unsere Erträge. Wir bauen Kohl an, aber unter den gegebenen Bedingungen ist es unmöglich, ihn auf den lokalen Märkten zu verkaufen. Mittlerweile müssen wir den Kohl wegwerfen, weil ihn niemand kauft. Libanon befindet sich im totalen Niedergang.
0: Aufgrund der Misswirtschaft öffentlicher Gelder muss der Libanon heute rund 95% aller Konsumgüter importieren.
2: Jahrzehntelang war der Bankensektor eine der ökonomischen Säulen des Libanon. Das Land konzentrierte sich auf die Bereitstellung von Dienstleistungen und die Kreditvergabe.
3: Banken brachen zusammen und gaben den Menschen ihr Geld nicht. Selbst heute, wenn man zu einer Bank ginge, würde man sein Geld nicht abheben können.
4: Ein weiterer Faktor war natürlich die Explosion im Hafen von Beirut im Jahr 2020. Diese verursachte schwere Schäden an der Infrastruktur. Der Import essentieller Güter, insbesondere von Weizen- und Erdölprodukten, wurde erschwert. Die Explosion führte im Libanon zu einem Anstieg der Weizenpreise um 33%.
5: Hassan Nasrallah sagte diesbezüglich, seinen Informationen zufolge seien von dort Militante in Syrien mit Sprengstoff versorgt worden. Salpeter kommt bei der Herstellung selbstgebauter Sprengsätze zum Einsatz. Hätte man mit dem groß angelegten Export begonnen, wäre ein Fehlbestand entdeckt worden. Eine Theorie zur Hafenexplosion lautet, dass jene, die den Salpeter verkaufen wollten, ihre Spuren haben verwischen wollen.
6: Das libanesische politische System und die Regierung befinden sich seit mindestens 20 Jahren in einer Krise. Obwohl der Bürgerkrieg im Jahr 1990 und die Besetzung libanesischen Territoriums Anfang der 2000er Jahre endeten, wurden die chronischen Probleme, die mit der Staatsgründung in den 1940er und 1950er Jahren entstanden waren, nicht gelöst. Obwohl ein bedeutender Teil der libanesischen Bevölkerung das Ziel der Hisbollah, den palästinensisch-israelischen Konflikt ausschließlich mit Waffengewalt zu lösen, nicht unterstützt, ist es unmöglich, dies durch legitime politische Institutionen zu verhindern.
5: Erstmals in der Geschichte gewannen die Hisbollah und ihre Verbündeten bei den Wahlen die Mehrheit. Sie gewannen die Mehrheit im Parlament. Warum haben die Menschen sie gewählt? Weil sie nicht stehlen. Wenn man in den Süden geht, sieht man, dass es dort besser ist als im Norden. Wenn der Bürgermeister ein Hisbollah-Mitglied ist, ist die Stadt sauber. Sie räumen auf und lösen die Probleme der Menschen.
2: Wir im Libanon kümmern uns um unsere Menschen, unser Land, unsere Sicherheit und Infrastruktur, damit möglichst wenige Menschen leiden.
6: In der Folge wurde ein wesentlicher Teil der Herausforderungen gelöst, mit denen die Menschen in weiten Teilen des Libanon in den vergangenen Jahren konfrontiert waren. Nicht trotz, sondern dank der Hisbollah. Zum Beispiel, als im Jahr 2012 extremistische Gruppen begannen, in Syrien zu operieren. Und selbst als die Terrorgruppe ISIS an der Grenze Stellungen einrichtete, hatte der libanesische Staat weder die Ressourcen noch den politischen Konsens, um Truppen zu entsenden. Die Armee hatte weder Geld noch Befehle noch Genehmigungen der Regierung. Also besetzten Hisbollah-Truppen die libanesische Grenze zu Syrien und schlugen die ISIS-Offensive auf den Libanon zurück. So bewahrten sie den Libanon vor dem Schicksal Syriens der Jahre 2014, 2015 und 2016. Hierfür sind Christen, Drusen und sunnitische Muslime der Hisbollah gleichermaßen dankbar.
4: Die Hisbollah stockt ihre Ränge mit Flüchtlingen aus Syrien und Palästina auf. Diese Popularität erlaubte es der Bewegung, über weite Teile des Südlibanons die Kontrolle zu übernehmen. Es ist eine Art Pufferzone zwischen Israel und dem Inneren des Libanon.

0: das rechtmäßig zwar dem Libanon gehört, faktisch aber nicht unter seiner Kontrolle steht. In diesen Gebieten verfolgt die Hisbollah ihre eigene Agenda. Diese beinhaltet unter anderem Provokationen gegen Israel. Israel reagiert mit verschiedenen Operationen und der Libanon ist in dem Fall der Leidtragende. Aber das Land ist machtlos und hat der Hisbollah nichts entgegenzusetzen. Seine Armee ist schwach und Vorstöße würden einen neuen Bürgerkrieg bedeuten.
1: Diese Leute schlagen Köpfe ab und zerstückeln Leichen, heben Gräber aus und zerstören historische Stätten. Welche Zukunft erwartet Syrien angesichts der Ideologie dieser Gruppen? Welche Zukunft erwartet den Libanon? Wir leben in einer neuen Ära, in der wir den Libanon verteidigen und ihn schützen. Wir werden siegen. So Gott will, werden wir die Gestalter dieses Sieges sein.
2: Hassan Nasrallah, der die Hisbollah 32 Jahre lang anführte, wurde am 27. September 2024 bei einem israelischen Luftangriff auf das Hauptquartier der Hisbollah in einem Vorort von Beirut getötet. Hunderttausende Libanesen kamen, um sich von Nasrallah und dessen Cousin Hashem Safi al-Din zu verabschieden. Al-Din war Nasrallahs Nachfolger, wurde aber nur wenige Tage nach Nasrallahs Tod ebenfalls bei einem israelischen Luftangriff in Beirut getötet. Zwei mit Hisbollah-Flaggen geschmückte Särge wurden in das Kamil Shamoun-Stadion gebracht. Davor waren Nasrallah und al-Din aus Sicherheitsgründen an einem geheimen Ort begraben worden.

Während der Trauerfeier flogen israelische Kampfflugzeuge über Beirut. Noch am selben Tag schrieb Israels Verteidigungsminister Katz in den sozialen Netzwerken: Sie werden sich auf Beerdigungen spezialisieren und wir auf Siege

0: Der Zweite Weltkrieg hatte Auswirkungen auf Millionen von Menschen. Die Anführer dreier Nationen, Großbritanniens, der USA und der UdSSR, kontrollierten die größten Mächte, die diesen Konflikt prägten.
1: Churchill ist auf der Suche nach Macht in den Krieg gezogen. Das war ein kalkulierter Schritt auf seinem Weg zum Premierministerposten.
2: Franklin Delano Roosevelt wird von vielen in den historischen, akademischen und politischen Zirkeln der USA als einer der größten amerikanischen Präsidenten anerkannt. Er war tatsächlich der einzige US-Präsident, der 4 Amtszeiten innehatte.
3: Wenn man die Errungenschaften der Sowjetunion unter Stalin objektiv betrachtet, muss man sagen, dass sie enorm waren.
4: Es war auch erstmalig in der Geschichte der Menschheit, dass ein solches Bündnis im Krieg gegen Deutschland zwischen Staaten entstanden war, in denen verschiedene gesellschaftliche und politische Ordnungen herrschten. Erstmalig eigentlich. Also es waren neue Situationen. Es gab keine Rezepte.
5: In den USA ist unser bekanntestes Lied Cucaracha mit einer 500 Millionen Aufrufen. In Mexiko ist es Legend. Wir singen nicht nur. Wir repräsentieren unser Land und teilen unsere Lieder mit der Welt.
6: Kennt das neuronale Netz Handen und Mansen?
7: Heute werden zum ersten Mal Models aus der digitalen Welt in die Realität.

0: diesem Friedhof findet man keine Stille. Hier starb Anne Frank. Und mit ihr zehntausende Juden, Polen, Slawen. Heute dröhnen über ihren Gräbern wieder die Geschütze. Die Gedenkstätte Bergen-Belsen liegt in unmittelbarer Nähe zu einem der größten Truppenübungsplätze Europas, Bergen-Huhne. Dort wird heute wieder Krieg gespielt. Die Grenze zwischen Erinnerung und Kriegsvorbereitung verläuft hier. Beides nur wenige Schritte voneinander entfernt. So nah, dass Soldaten auf dem Weg zu ihren Übungen an Massengräbern aus der Zeit des Zweiten Weltkriegs vorbeigehen. Schülerinnen und Schüler kommen nach Bergen-Belsen, um aus der Geschichte zu lernen. Doch über den Massengräbern liegt der Lärm von heute. Detonationen vom Truppenübungsplatz. Erst erschrecken sie, dann gewöhnen sie sich daran. Während sie von einem Massengrab zum nächsten gehen und ihre Lehrer über die Schrecken des Krieges sprechen, wird nebenan bereits wieder für den Krieg geübt.
1: Ich will keinen Krieg. Ich will einfach keinen Krieg. Ich will alles verhindern, dass ein Krieg kommt. Und gegen jede Art von Waffengewalt. Gegen jede Art von Aufrüstung. Ich bin für Diplomatie. Und für...
0: Diese Jugendlichen wollen keinen Krieg. Zehntausende Schülerinnen und Schüler demonstrieren in dutzenden Städten gegen die Pläne der Bundesregierung, die Wehrpflicht wieder einzuführen. Doch während sie protestieren, boomt in Deutschland eine Branche wie keine andere. Die Rüstungsindustrie. An der Spitze Rheinmetall.
2: Naja, es ist ja ganz klar, dass erst einmal überhaupt ein krasses Interesse von beispielsweise Rheinmetall, wo wir gehen, wir jetzt protestieren, einfach ein großes Interesse an Krieg ist, weil sie ja dadurch ihre Waffen herstellen, ihre Waffen verkaufen dadurch. Wir haben ein wirtschaftliches Interesse an Krieg. Und wir als Bevölkerung von Deutschland oder meinetwegen auch, ja, eigentlich jede Bevölkerung hat ja Interesse an Frieden erst einmal. Und daher protestieren wir heute gegen Rheinmetall und gegen die Waffen.
0: Ein Leopard-Kampfpanzer kostet knapp 30 Millionen Euro pro Stück. Etwa so viel wie ein kompletter Schulneubau in Berlin. Doch während Deutschland über fehlende Klassenzimmer, marode Gebäude und Lehrermangel klagt, sollen Panzer bald im Überfluss vorhanden sein. 105 Leopard-Kampfpanzer hat die Bundesregierung bei Rheinmetall bestellt.
3: Wir beschaffen doch wie verrückt, um es mal salopp auszudrücken. Wir haben jedes Jahr einen neuen Rekord an 25 Millionen Euro Vorlagen im Parlament. Wir beschaffen sehr, sehr viel, wir bestellen sehr, sehr viel. Aber gleichzeitig können wir natürlich die Dinge nicht innerhalb von 24 Stunden geliefert bekommen. Auch die Industrie braucht Zeit zu produzieren und ihre Produktionskapazitäten hochzufahren. Das passiert alles, aber wir haben ordentlich Tempo vorgelegt in den letzten 3 Jahren.
0: Rheinmetall investiert massiv in den Standort Unterlüß. Neue Werkshallen sollen ursprünglich in 2 Jahren entstehen. Doch der Zeitdruck war so groß, dass man es in gut einem Jahr schaffte. Heute läuft hier die größte Munitionsproduktion Europas im Dauerbetrieb. 3 Schichten, 24 Stunden am Tag, 7 Tage die Woche.
4: Die Ukraine selber ist im Augenblick nicht in der Lage, das alles aufzubauen. Sie sind im Krieg und ich denke mal, jeder von uns möchte, dass in der Ukraine weiterhin Demokratie herrscht. Und wir kämpfen dafür und die Bundesrepublik tut das Ganze und wir stehen voll hinter der Bundesrepublik Deutschland und wir müssen sie unterstützen, weil sie alleine ganz einfach verlieren würden.
0: Der eigentliche Gewinner heißt bisher Rheinmetall. Bis 2030 will der Konzern seinen Umsatz verfünffachen, von rund 10 auf 50

0: Milliarden Euro. Auf einer Konferenz sagte Konzernchef Armin Papperger sinngemäß, manchmal sehe er diese Zahlen und denke, das sei eine wunderbare Welt. Die Aktie seines Unternehmens ist in 4 Jahren um etwa 2000% gestiegen.
1: Herr Papperger, es gab an der Börse neulich einen spannenden Moment. Da gab es das Treffen zwischen Trump und den europäischen Regierungschefs. Und es gab so die leichte Hoffnung auf Frieden in der Ukraine. Und prompt hat die Rheinmetall-Aktie heftig verloren, -6% an dem Tag. Heißt das, Frieden ist schlecht für Ihr Geschäft?
2: Nein. Wir wünschen uns alle Frieden, das ist, glaube ich, überhaupt kein Thema. Aber was, glaube ich, wichtig ist, ist, dass wir ja nichts haben und dass wir die Bestände auffüllen müssen. Und deswegen wird unser Geschäft weiterlaufen. Schwankungen an der Börse sind normal.
1: Aber zynischerweise müssten Sie darauf hoffen, dass der Krieg weitergeht?
2: Nein, ich wünsche mir, dass der Krieg sofort beendet wird.
0: Armin Papergers Einkommen wächst im Takt der militärischen Aufrüstung. 2022 verdiente er 3,6 Millionen Euro. 2025 waren es mehr als 10 Millionen. Der Einfluss des Rheinmetall-Chefs reicht längst weit über die Vorstandsetage hinaus. Der Mann an der Spitze des Rüstungskonzerns ist längst mehr als ein Manager. Er ist zu einer Schlüsselfigur der europäischen Aufrüstung geworden. Europas führender Waffenmanager wird inzwischen fast bewacht wie ein Kanzler. Personenschützer, private Sicherheitskräfte, ständige Begleitung. Offiziell muss er vor russischen Saboteuren geschützt werden.
3: Vor knapp 2 Jahren haben ja Geheimdienste herausgefunden, dass Russland ihre Ermordung plant. Wie hat sich denn Ihr Leben seitdem verändert?
4: Ach ja, ich habe ständige Begleiter jetzt. Da gewöhnt man sich relativ schnell dran. Man braucht natürlich 1-2 Monate, um sich dran zu gewöhnen, aber wirklich sehr, sehr professionelle Polizisten, die mich begleiten. Sie sehen das ja jetzt heute auch hier und ich habe mich dran gewöhnt und ich lebe damit sehr gut.
3: Sie leben damit sehr gut. Wie ist das für Ihre Familie?
4: Für meine Familie auch. Meine Frau, die ja oft mit mir dann unterwegs ist, fühlt sich auch mittlerweile sehr wohl und wir fühlen uns sehr sicher.
3: Haben Sie Angst?
4: Nein.
0: Angst zeigt der Rheinmetall-Chef nicht. Auch in die Ukraine reist Papperger. Mit Schutzweste eröffnete er dort eine Werkstatt zur Reparatur von Panzern. In Kiew traf er Präsident Zelensky, dessen Land von Deutschland über immer neue Kanäle mit Geld, Waffen und militärischer Hilfe versorgt wird.
5: Wir können uns auch diese enorme Aufrüstung nicht mehr leisten. Und wir können uns auch die enorme Unterstützung der Ukraine, die vollkommen sinnlos ist in diesem korrupten Staat, nicht weiter leisten. Ich würde sagen, weg von Konfrontation, hin zu Gesprächen, hin zu einer gemeinsamen Sicherheitsarchitektur für Europa.
0: Rheinmetall hat andere Pläne. Bis 2030 soll die Zahl der Beschäftigten von 40.000 auf 70.000 steigen. Der Konzern wird mit Aufträgen überhäuft und bedient eine Nachfrage nach Waffen, wie es sie in Europa seit dem Ende des Zweiten Weltkriegs nicht mehr gegeben hat. Insgesamt möchte Rheinmetall ab 2027 jährlich etwa 1,5 Millionen Geschosse produzieren. Im Vergleich: 2022 hatte das Unternehmen knapp 70.000 Artilleriegeschosse jährlich hergestellt. Auch bei Militärlastwagen hat Rheinmetall die Produktion massiv hochgefahren. Von rund 600 Fahrzeugen im Jahr auf inzwischen etwa 5.000.
6: Rheinmetall, die Aktie geht nach oben und ich denke an erster Linie erstmal, dass die Arbeitsplätze gerettet werden müssen.
7: Wir wollen diese Sicherheit, dass es hier weitergeht und dass die arbeiten können, ihre Familien ernähren können, ihr Häusle bezahlen können oder auch die Miete bezahlen können. Und diese Perspektivlosigkeit, die macht den Menschen schon zu schaffen oder zumindest mir.
0: Die Beschäftigten im Volkswagenwerk Osnabrück wissen, dass Rheinmetall ein Auge auf ihren Standort geworfen hat. Die Produktion von Pkw könnte hier 2027 auslaufen. Was dann aus den rund 3000 Beschäftigten wird, ist unklar. VW-Chef Oliver Blume zeigt sich offen für eine Umrüstung der Fertigung. Statt Kleinwagen könnten künftig

0: Militärfahrzeuge vom Band laufen, nicht nur in Osnabrück, sondern womöglich auch im Volkswagenwerk Dresden.
1: Um das alles zu kompensieren, ja, also die Desindustrialisierung, das Wegbrechen, wird jetzt ja offenbar eine Kriegswirtschaft inszeniert. Die wiederum hängt sehr, sehr, sehr stark von Rheinmetall ab. Dann sehen wir im Prinzip an solchen Sachen nahtlos den Übergang von einer normalen, guten, florierenden Industrie zu einer Kriegswirtschaft. Ja, also es stimmt natürlich, die Automobilindustrie war immer das schlagende Herz. Ja, und deswegen hatte die Automobilindustrie auch immer große Mitsprache in Deutschland, was passiert.
0: Die besten Jahre von Rheinmetall waren immer Kriegsjahre. Im Ersten Weltkrieg wuchs die Belegschaft um ein Vielfaches. Die Produktion von Artilleriegeschossen stieg von Hunderttausenden auf Millionen. Den eigentlichen Aufstieg erlebte der Konzern mit den Nationalsozialisten. Die Waffenindustrie finanzierte den Machtaufbau des NS-Regimes mit. Hitler bedankte sich mit einem Weltkrieg.
2: Das deutsche Soldat stand bis auf euch, Rüstungsarbeiter, nachdem die Waffen gegeben haben. Arbeiter, ihr habt ihnen die Waffen gegeben. Und die, die so sehen konnten, machen diese heute so zuversichtlich sein lassen, dass jeder Soldat weiß, wir sind nicht nur die besten Soldaten der Welt, sondern wir haben auch die besten Waffen der Welt. In der Zukunft erst recht.
0: Während des Zweiten Weltkriegs arbeiteten mehr als 100.000 Menschen für Rheinmetall. Der Konzern setzte Zwangsarbeiter ein, Kriegsgefangene, Verschleppte, Menschen aus ganz Europa. Dokumente aus jener Zeit zeigen, das Unternehmen kaufte sogenannte Ostarbeiter von der SS. In Unterlüß, wo Rheinmetall heute seinen größten Produktionsstandort betreibt, liegt nur wenige Kilometer vom Werk entfernt ein Friedhof mit Gräbern russischer, polnischer, serbischer und jüdischer Kinder. Pazifisten organisieren dort regelmäßig Gedenkaktionen. An den Werkzäunen hängen Plakate, auf denen steht, auf wessen Knochen diese Hallen gebaut wurden.
3: Der Zwangsarbeiterin bei Rheinmetall überhaupt nicht gedacht wird, dass es keinen Stein, keine Erinnerung, nichts gibt. Hier befand sich von 1944 bis 1945 das Außenlager Tannenberg des Konzentrationslagers Bergen-Belsen, in dem 900 osteuropäische Juden inhaftiert waren. Sie mussten Zwangsarbeit für Rheinmetall leisten. Kurz vor der Befreiung wurden sie nach Bergen-Belsen deportiert.
0: Am Image arbeitet der Rüstungskonzern längst. Rheinmetall ist Sponsor von Borussia Dortmund. Der Munitionshersteller erscheint auf den Werbebanden am Spielfeldrand der Bundesliga. Der Slogan: Verantwortung übernehmen in einer sich veränderten Welt. Viele Fans protestieren. Auf den Tribünen entrollen sie Banner. Man sei nicht bereit, an der Imagepolitur eines Waffenherstellers mitzuwirken. Andere sehen das nüchterner. Der Sponsorenvertrag bringt rund 20 Millionen Euro. Geld stinkt nicht.
4: Die Leute brauchen Geld. Ob das jetzt Rüstung ist oder Friedensvereine gibt es ja auch nicht, die jetzt sponsoren. Bayern hat Katar, wir haben Rheinmetall. Passt.
0: Rheinmetall versteckt sich nicht. Der Konzern geht in die Offensive Richtung Osten, dorthin, wo die NATO Nachschub braucht. Seit 2022 investiert Rheinmetall in neue Standorte in Ungarn, Rumänien, Bulgarien, Lettland und Litauen. Auch in der Ukraine entstehen gleich mehrere Produktions- und Reparaturstätten.
5: Die gesamte Zeit der Bundesrepublik Deutschland als ja ein Ausfuhrkontrollgesetz bestand für Waffen, die nicht in Krisengebieten weltweit geliefert werden sollten. Zu dieser Zeit hat dieser Konzern ja auch dieses Kriegswaffenkontrollgesetz mit betrügerischen Mitteln umgangen. Sie haben mit Bestechung und Korruption auf die verschiedensten Arten und Weisen ihre Kriegswaffen

0: nach Südafrika geliefert, in lateinamerikanischen Staaten geliefert, wo die Bevölkerung mit brutalsten Mitteln unterdrückt wurde und so weiter und so fort. Also dieser Konzern hat die verbrecherischen Methoden, die sie angewendet haben während des Zweiten Weltkriegs, während der ganzen Zeit nach dem Zweiten Weltkrieg fortgesetzt, haben ihre Waffen produziert, haben sie weltweit verteilt. Sie haben ihr Geschäftsmodell Rüstung und Krieg fortgesetzt und setzen es natürlich in verstärktem Maße jetzt noch fort, wenn oder indem sie gegen Russland die Waffen einsetzen, zum Beispiel in der Ukraine und so weiter.
1: Kilometer von der russischen Grenze entfernt, wird die Hoffnung auf Frieden in Beton erstickt.
2: Ich denke, dass es ein wichtiges Projekt ist, besonders an der Ostflanke wegen der Logistik. Denn wenn wir die ganze Munition in Deutschland und im westlichen Teil von Europa produzieren, ist die Logistik üblicherweise ein großes Problem.
3: Diese Freundschaft und die Zusammenarbeit bedeuten uns viel. Es zeigt, wir sind nicht alleine in Europa. Wir arbeiten zusammen. Es bringt uns also ein Gefühl der Sicherheit. Wir fühlen uns sicher.
1: Im Herbst 2025 startet Rheinmetall gemeinsam mit der litauischen Regierung den Bau einer weiteren Waffenfabrik im Baltikum. Die Begründung: anders lasse sich Putin nicht abschrecken.
4: Es wird ja immer von der Bedrohung durch Russland gesprochen. Es gibt Zahlen sogar, Daten. Die einen sagen, 2029 werden sie uns angreifen. Andere sagen inzwischen schon 2026. Es ist also im Grunde ein Wettbewerb darum, wie lange wir überhaupt Zeit haben, uns auf einen solchen Angriff vorzubereiten. Ich verstehe nicht. Diese Diskussion verstehe ich wirklich nicht. Und zwar deshalb, weil die Vereinigten Staaten, die ja jedes Jahr eine Bedrohungsanalyse herausgeben, in der vorletzten Bedrohungsanalyse, also 2024, da waren noch Biden Präsident, ganz klar gesagt haben, Russland hat weder die Absicht noch die Fähigkeit, NATO-Truppen, die Truppen der Vereinigten Staaten oder der NATO anzugreifen. Und auch in der Bedrohungsanalyse dieses Jahres vom 18. März unter der Trump-Regierung wird das mit ähnlichen Worten genauso gesagt.
1: Die Kriegshysterie lässt Rheinmetall wachsen, zu Land, zu Wasser und in der Luft. Der Konzern übernimmt die Marinesparte der Lürssen-Gruppe, die NVL. Nach Rheinmetalls Berechnungen wird die Bundesregierung bis 2035 rund 30 Milliarden Euro für neue Kriegsschiffe ausgeben. Auch im Weltraumgeschäft will Armin Papperger mitverdienen. Für Drohnenprogramme winken dem Konzern Milliardenaufträge. Dabei schreibt die Berliner Zeitung, Rheinmetall-Drohnen hätten bei Tests nicht einmal aufblasbare Panzer zuverlässig treffen können. Bei den Tests versagte der Zünder des Boosters zweimal. In Kreisen des Verteidigungsministeriums wird das System deshalb als PowerPoint-Projekt bezeichnet. Die Tests sollen enttäuschend verlaufen sein. Trotzdem könnte Rheinmetall einen Auftrag erhalten, der um ein Vielfaches größer ist als die Budgets der Konkurrenten. Für Firmen wie Helsing und Stark sind deutlich kleinere Summen vorgesehen, obwohl ihre Systeme bei Testläufen offenbar besser abgeschnitten haben.
5: Well, we have to be able to defend ourselves, which is actually not the case. We are not strong enough. Our army is not strong enough. So that's the reason why we are spending a lot of money, more than ever before, after the Cold World War. So that we are spending a lot of money, which we have to borrow. We changed our constitution, and we are seeing a big threat. And the threat is Russia. And this threat is not only on Ukraine. It's on our peace, on our freedom, on the political order of Europe.
6: Scholz und seine Regierungsleute sind kriegsbesoffen. Wir haben es mit einer Sprache und einer Propaganda zu tun, wie wir sie eigentlich nach 1945 noch nie gehört haben. Er flüchtet sich in den Krieg, so meine Interpretation, denn ohne Krieg kann diese kaputte Wirtschaft nicht überleben.
1: Im April 2026 stellt die Bundesregierung unter Friedrich Merz ihre neue Militärstrategie vor. Es ist der größte militärische Kurswechsel Deutschlands seit Jahrzehnten. Das Verteidigungsministerium will die Bundeswehr zur stärksten Armee Europas machen. Bis Mitte der 2030er Jahre soll die Truppenstärke von heute rund 185.000 auf 260.000 Soldatinnen und Soldaten wachsen. Dazu kommen 200.000 Reservisten. Die Altersgrenze soll auf 70 Jahre steigen. Im von Boris Pistorius präsentierten Papier wird Russland als zentrale Bedrohung benannt.
7: Für mich ist diese Bedrohung sehr konkret. Sie stellt sich wirklich sehr deutlich dar. Ich habe in meinen 42 Jahren Dienstzeit eigentlich noch nie eine so konkrete Bedrohung gesehen. Ich glaube, es war noch nie so ernst. Als Militär muss es uns darauf ankommen, dass wir uns auf ein Worst-Case-Szenario vorbereiten. Und dieses Worst-Case-Szenario könnte sein, dass 2029 genau diese Streitkräfte, die sich so vorbereiten, dann auch einen großmaßstäblichen Krieg gegen ein NATO-Land, gegen NATO-Gebiet dann auch durchführen können.
8: Man versucht, die Leute systematisch darauf vorzubereiten, dass es unausweigerlich zu einem Krieg kommen muss, weil ja der böse Russe vor der Tür steht und nur darauf wartet. Bloß der Russe ist ja so blöde. Wir sind noch nicht kriegstüchtig. Warum greift er jetzt nicht an? Der wartet, bis wir kriegstüchtig sind. Ein normal denkender Mensch müsste sich doch sofort die Frage stellen, na, wenn der uns angreifen will, warum macht er das nicht jetzt?
1: Wer das Grundgesetz aufschlägt, findet in Artikel 87a Absatz 1 einen klaren Satz. Der Bund stellt Streitkräfte zur Verteidigung auf. Die Bundeswehr soll verteidigen, nicht angreifen. Der Auftrag der Bundeswehr ist damit eindeutig. Verteidigung, nicht Angriff. Doch Verteidigungsminister Boris Pistorius formuliert inzwischen deutlich weiter. Im November 2025 erklärte er, Deutschland müsse kriegstüchtig werden.
9: Wir müssen bis 2029 kriegstüchtig sein.
1: Mit anderen Worten, das Land soll wieder bereit sein, Krieg zu führen.
10: Wer ist für unsere Sicherheit verantwortlich? Was meint ihr? Ist es die Aufgabe des Staates, ja, oder von einzelnen Unternehmen, ja, also der Wirtschaft? Oder ist es Aufgabe des einzelnen Individuums, unserer Gesellschaft? Was meint ihr?
1: Die militärische Werbung ist längst in den Schulen angekommen. Soldaten sprechen dort mit Kindern über Dienst, Sicherheit und deutsche Interessen. Die Zahl solcher Besuche hat sich in den vergangenen Jahren vervielfacht. Besonders aktiv ist die Bundeswehr in Bayern.
11: War bei dir an der Schule auch schon mal ein Soldat oder eine Soldatin im Unterricht? Über 2000 Mal waren sogenannte Jugendoffiziere allein in den ersten 3 Monaten dieses Jahres im Unterricht zu Besuch. Besonders oft übrigens in Bayern. Jugendoffiziere sind speziell ausgebildete Soldatinnen und Soldaten, die sich Schulen für Diskussionsrunden einladen können. Sie halten etwa Vorträge über Sicherheitspolitik oder erklären den Auftrag der Bundeswehr. Kritik dafür gibt es von der Partei Die Linke. Sie findet, mit den Besuchen sollen junge Leute gezielt rekrutiert werden. Wie siehst du das?
1: Menschen in Uniform, die heute in Schulen über Sicherheit, Dienst und Krieg sprechen, könnten mit den Kindern auch nach Bergen-Belsen fahren. Zu den Massengräbern der Opfer des Zweiten Weltkriegs. Auch die Soldaten, die auf dem Weg zum Truppenübungsplatz Bergen-Hohne an der Gedenkstätte vorbeikommen, könnten dort anhalten. Für Stille, für Erinnerung. Für die Frage, warum aus der Geschichte so wenig gelernt wurde. Denn wer hier nicht versteht, was Krieg bedeutet, wird es nirgendwo verstehen.

0: das erste staatliche Blasorchester der Sowjetunion, abgekürzt das Gosduch. Nur die besten Musiker durften dort spielen.
1: Die bloße Menge der Musik, die sie gespielt haben, ist selbst heute noch erstaunlich. Alle Traditionen unseres heutigen Blasorchesters haben ihre Wurzeln genau dort.
0: Juli 1941. Die Wehrmacht rückt unaufhaltsam auf Moskau vor. Als Reaktion darauf beginnen sich in der Stadt Volksmilizdivisionen zu bilden.
2: Ihnen war bewusst, dass das ganze Land in Lebensgefahr schwebte. Und ich glaube, das hat sie motiviert, sich freiwillig zu melden.
0: Das staatliche Blasorchester des Kremls bereitet sich auf einen ganz besonderen Auftritt vor. Ein Konzert ohne Publikum, zu Ehren der Gefallenen. Hier, nahe Wjasma, sind die meisten der Musiker ums Leben gekommen.
3: Es ist eine große Ehre für uns, nicht nur aufzutreten, sondern auch den Musikern Tribut zu zollen, die hier ihr Leben gaben, damit wir leben und ihre Arbeit fortsetzen können.
4: Oktober 2023. Der unerwartete Angriff der Hamas auf Israel schockierte die Welt. Zu dieser Zeit rechnete niemand damit, dass die palästinensischen Extremisten so viele moderne Waffen haben würden. Schon kurze Zeit nach dem Angriff bedankten sich die Hamas-Kämpfer fast hämisch bei den USA und der Ukraine für die Feuerkraft, mit der sie Israels Städte überzogen haben.
5: Wir bedanken uns bei der ukrainischen Regierung für diese Waffen. Wir werden sie gegen Israel richten.
4: Wie kommt es, dass im Nahen Osten ständig Waffen aus einem Land auftauchen, dessen Vertreter sich andauernd über mangelnde Munition und militärische Ausrüstung beschweren?
6: Waffen für die Ukraine, Munition für die Ukraine, neue Verteidigungssysteme für die Ukraine.
4: Die Militärhilfen der USA und der Europäischen Union belaufen sich auf Dutzende Milliarden US-Dollar. Aber wo landen diese Lieferungen? Und wer hat überhaupt entschieden, einem Land Waffen zu liefern, das seit fast 30 Jahren einer der größten Knotenpunkte für den illegalen Waffenhandel ist?
7: Step by step. We went to the North Korea.
8: Sehr groß. Ich habe sehr gut.

0: USA, Iran, erneute Angriffe. Trotz der kürzlich vereinbarten Waffenruhe kommt es zwischen dem Iran und den USA erneut zu gegenseitigen Angriffen. Beide Seiten werfen einander Verstöße gegen die Absichtserklärung vor. Dies geschieht parallel zur Unterzeichnung eines Rahmenabkommens zwischen Israel und dem Libanon, das unter amerikanischer Vermittlung zustande kam. Volkswagen in der Krise. Volkswagen könnte in den kommenden Jahren bis zu 100.000 Stellen streichen. Noch zuvor hatte VW-Vorstandsvorsitzender Oliver Blume den Abbau von 50.000 Arbeitsplätzen bis 2030 angekündigt. Folgen der schweren Erdbeben. Knapp drei Tage nach den verheerenden Erdbeben in Venezuela ist die Zahl der Todesopfer auf 920 gestiegen. Weitere 3.360 Menschen wurden verletzt. 51.000 gelten noch als vermisst. Nach Angaben des venezolanischen Innenministers ist die Einreise in den am schwersten betroffenen Bundesstaat La Guaira derzeit eingeschränkt. Guten Abend, hier ist RTE.de mit den 17 Uhr Nachrichten. Mein Name ist Marco Jankowiak. Zwischen dem Iran und den USA flammt die Gewalt erneut auf. US-Präsident Donald Trump beschuldigte Teheran, gegen das Friedensabkommen verstoßen zu haben und drohte mit Konsequenzen.
1: Zum Thema Iran, Herr Präsident. Sie sagten, der Iran habe den Waffenstillstand gebrochen. Wird es dafür Konsequenzen geben?
2: Nun, das werden Sie schon noch erfahren.
1: Sind Sie nach wie vor der Meinung, dass der Waffenstillstand weiterhin in Kraft ist?
2: Mir gefällt es nicht, dass Sie gestern einen Schuss abgefeuert haben. Eigentlich sogar vier. Wir haben drei davon abgewehrt auf ein Schiff. Kein Schiff der Verbündeten, aber ein sehr teures Schiff. Es ist zwar nichts passiert, aber es hat ein paar Schrammen abbekommen. Das sollten Sie nicht tun. Das werden Sie noch erfahren. Ich meine, Sie werden es ganz genau erfahren.
0: Auf die Erklärung von US-Präsident Trump folgten unmittelbar amerikanische Luftangriffe auf iranische Ziele. Das iranische Außenministerium verurteilte das Vorgehen der USA und erklärte, die eigenen Angriffe seien als Vergeltung erfolgt. Teheran bekräftigte zudem seine Souveränität, Sicherheit und nationalen Interessen mit allen verfügbaren Mitteln zu verteidigen.
1: Das Außenministerium verurteilte in einer Erklärung das Vorgehen der Vereinigten Staaten als eindeutigen Verstoß gegen das Islamabad Memorandum of Understanding und erklärte, dass wir die Souveränität, die Sicherheit und die nationalen Interessen des Landes mit aller Kraft verteidigen werden. In der Erklärung des Außenministeriums wurde betont, die Verteidigungsschläge der mächtigen iranischen Streitkräfte gegen Ziele, die mit den angreifenden amerikanischen Streitkräften in Verbindung stehen, wurden auf dieser Grundlage durchgeführt und die Verantwortung für die Folgen dieser Situation liegt bei dem angreifenden und vertragsbrechenden US-Regime und seinen Komplizen.
0: Unterdessen zeichnen sich bei den Verhandlungen zwischen Israel und dem Libanon Fortschritte ab. Unter amerikanischer Vermittlung unterzeichneten beide Länder am gestrigen Tag ein trilaterales Rahmenabkommen. Mitte April nahmen der Libanon und Israel erstmals seit Jahrzehnten direkte Verhandlungen auf. An dem gestern unterzeichneten Abkommen sind nach Medienberichten weder der Iran noch die Hisbollah beteiligt. Unmittelbar nach Bekanntgabe lehnte die Hisbollah das Abkommen ab. Einer der zentralen Punkte sieht vor, dass die libanesischen Streitkräfte die Kontrolle über das gesamte Staatsgebiet des Libanon übernehmen. Die libanesische Botschafterin in den USA begrüßte die Unterzeichnung und nannte das Dokument einen Schritt zur Wiederherstellung der Souveränität ihres Landes.
1: Das trilaterale Rahmenabkommen, das wir heute unterzeichnen, ist ein erster Schritt auf dem Weg zur Wiederherstellung der libanesischen Souveränität und territorialen Integrität, zur Gewährleistung einer dauerhaften und endgültigen Einstellung der Feindseligkeiten, zur Ermöglichung der Rückkehr unserer Bevölkerung in ihre Heimat und zur Schaffung der Voraussetzungen, dass alle Libanesen in Frieden, Sicherheit und Wohlstand leben können. Es war ein langes und schwieriges Treffen.
0: Ein weiterer Punkt des Abkommens sieht vor, dass israelische Streitkräfte im Libanon nur dann verbleiben sollen, wenn Angriffe oder Bedrohungen durch nichtstaatliche bewaffnete Gruppen, insbesondere die Hisbollah, vorliegen. Israels Ministerpräsident Benjamin Netanyahu hob diesen Passus in seiner gestrigen Ansprache ausdrücklich hervor.
3: Liebe Bürger Israels, bevor der Sabbat beginnt, möchte ich Ihnen einen großen Erfolg für den Staat Israel verkünden. Wie Sie wissen, finden derzeit in Washington Verhandlungen zwischen Vertretern Israels, des Libanon und der USA statt. Es sind langwierige Verhandlungen, die heute Früchte getragen haben. Das Wichtigste ist, dass Israel in der Sicherheitszone im Südlibanon verbleibt. Das ist ein großer Erfolg und wir werden daran festhalten, solange die Hisbollah nicht entwaffnet ist, solange sie eine Bedrohung für den Staat Israel darstellt.
0: In der libanesischen Hauptstadt ist das Abkommen auf ein geteiltes Echo gestoßen. Während einige das Verhandlungsergebnis positiv bewerten, äußern sich andere ablehnend zu der Vereinbarung mit Israel.
4: Das ist ein hervorragender Schritt und das hätten wir schon längst tun sollen. Wir haben 40 Jahre lang unsere Zeit mit Kriegen verschwendet, nur um am Ende wieder einen Rückschritt zu machen. Zerstörung, Verwüstung, Vertreibung und dann wieder Zerstörung, Verwüstung und Vertreibung von vorne.
5: Israel besetzt immer noch unser Land. Wenn jemand besetzt, tötet und zerstört, wie kann man dann ein Abkommen mit ihm schließen? Deshalb bin ich entschieden dagegen.
6: Es ist unglaublich, dass ein Abkommen mit Israel auf diese instabile, vage Art und Weise geschlossen wird. Es gibt keine Garantien. Jedes Mal sagen die USA, dass sie dafür bürgen werden. Im Abkommen vom November 2024 gaben die Franzosen und die Amerikaner ihre Garantien, aber es ist nichts dabei herausgekommen.
2: Was das Abkommen zwischen dem Libanon und Israel angeht, bin ich weder dafür noch dagegen. Weil man einfach nicht in der Lage ist, souveräne Entscheidungen zu treffen, wenn es Korruption gibt, wenn Korruption grassiert, wenn das Land entlang konfessioneller Linien tief gespalten ist und wenn man 100 andere Probleme hat. Korruption, Diebstahl, schlecht geführte Ministerien. Schaut euch die Umwelt an, schaut euch das Abwasser an, das ins Meer fließt.
0: Volkswagen steht vor einem weiteren massiven Stellenabbau. In den kommenden Jahren könnten im Konzern weltweit laut Medienberichten bis zu 100.000 der derzeit rund 657.000 Arbeitsplätze wegfallen. In Deutschland droht die Schließung von 4 Werken. Das aktuelle Geschäftsmodell, Autos in Deutschland zu entwickeln, in Europa zu produzieren und weltweit zu exportieren, funktioniere nicht mehr für alle Marken, so die Vertreter des Konzerns. Zölle, harter Wettbewerb und allgemein schlechte Marktentwicklungen deuten auf eine tiefe Krise hin. Vertreter des Konzerns begründen den umfangreichen Stellenabbau mit einer tiefgreifenden, zukunftsorientierten Umstrukturierung.
7: Richtig ist, dass die gesamte Automobilindustrie und die Volkswagen Group eine tiefgreifende Transformation durchlaufen. Es geht darum, das Unternehmen insgesamt effizienter und schlanker aufzustellen, sowie technologische Synergiepotenziale konsequent zu nutzen.
0: Zuvor hatte VW-Vorstandsvorsitzender Oliver Blume bereits einen massiven Stellenabbau in Aussicht gestellt. Damals allerdings noch von 50.000 Stellen bis 2030 gesprochen.
8: Meine Damen und Herren, der größte unternehmerische Handlungsbedarf liegt weiterhin bei unseren Kosten. Unsere Performance-Programme haben wir um Zukunftspakete an den deutschen Standorten erweitert. Für Volkswagen, Audi, Porsche und unsere Software-Tochter CARIAD haben wir vereinbart, in Deutschland bis 2030 rund 50.000 Stellen abzubauen. Wir liegen hier im Plan. Allein bei der Volkswagen AG inklusive Sachsen und Osnabrück werden wir bis Jahresende die Belegschaft um 19.000 reduziert haben. Insgesamt sind hier bereits mehr als 28.000 Austritte bis 2030 verbindlich vereinbart.
0: Als einen Ausweg aus der Krise sieht der Konzern die Verlagerung der Produktion ins Ausland. In der usbekischen Hauptstadt Taschkent ist kürzlich ein neues Werk des Volkswagen-Konzerns offiziell eröffnet worden. Der Standort soll die Montage von Fahrzeugbaugruppen nach dem Prinzip einer schrittweise vertieften Lokalisierung übernehmen. an der feierlichen Inbetriebnahme nahmen der usbekische Präsident Shavkat Mirziyoyev und Bundespräsident Frank-Walter Steinmeier teil. Dieser Kurs des Konzerns stößt auf Kritik. Politiker verweisen auf die tiefe Krise, in welche die Automobilindustrie unter der amtierenden Regierung geraten sei.
7: Noch auf der Hauptversammlung vor einer Woche sprach VW-Chef Blume von geordnetem Wandel und 50.000 sozialverträglichen Stellenstreichungen. 6 Tage später unterschrieb er intern offenbar ein Strategiepapier mit dem doppelten Ziel. 100.000 Stellen weltweit werden wohl abgebaut. 4 deutsche Werke stehen ganz vor dem Aus. Hannover, Zwickau, Emden und Neckarsulm. Doch damit nicht genug. Dadurch werden weitere Hunderttausende von Jobs in der Zulieferbranche wegfallen.
9: VW will weitere 100.000 Jobs streichen und 4 Werke schließen. Wo war der Außenkanzler in den letzten 12 Monaten, als es darum ging, den Standort Deutschland zu retten? Deutschland ist im freien Fall.
0: Nach den beiden verheerenden Erdbeben in Venezuela liegen ganze Stadtviertel in Trümmern. Die Zahl der Todesopfer ist auf 920 gestiegen. 3.360 weitere Menschen wurden verletzt und mehr als 51.000 gelten als vermisst. Landesweit wurden nach Behördenangaben über 1.000 Gebäude beschädigt. Videoaufnahmen dokumentieren das Ausmaß der Zerstörung an Wohnhäusern und Gebäuden in Venezuela nach den seltenen Doppelbeben der Stärke 7.

0: 7,2 und 7,5, das das Land am Mittwoch erschütterte. In den Trümmern eingestürzter Gebäude dauert die Suche nach Vermissten weiter an. Da es vielerorts an staatlichen Rettungskräften mangelt, haben Anwohner die Suche nach ihren Angehörigen selbst in die Hand genommen. Hilfsorganisationen betonen, dass die ersten 48 bis 72 Stunden für die Rettung von Verschütteten entscheidend sind. Unterdessen nimmt eine groß angelegte internationale Hilfsaktion Fahrt auf. Rettungsteams aus aller Welt treffen in Venezuela ein. Der venezolanische Innenminister kündigte an, der Zugang zum am schwersten betroffenen Bundesstaat La Guaira sei vorerst eingeschränkt.
1: Ab heute, 20 Uhr, ist der Zugang zum Bundesstaat La Guaira eingeschränkt. Wer in den Bundesstaat kommen möchte, muss die festgelegten Vorschriften gemäß den von unserer Präsidentin erlassenen Richtlinien einhalten. Sie müssen sich im Portal Poliedro registrieren und wir als Behörden werden entlang der Strecke Entscheidungen treffen, um zu verhindern, dass Personen, die hier in La Guaira keine Aufgabe zu erfüllen haben, in den Bundesstaat einreisen können. Der Zugang zum Bundesstaat La Guaira ist am 26. Juni ab 20 Uhr eingeschränkt.
0: In La Guaira versuchen die Einheimischen mit bloßen Händen den Betroffenen zu helfen und die Trümmer zu beseitigen. Unser Korrespondent Andres Fernandez Sanchez berichtet über die Folgen der Erdbeben. Er selbst wurde unmittelbar nach der Katastrophe Zeuge des Chaos.
1: Gegen 19.30 Uhr machten wir uns auf den Weg zu diesem Ort, der ganz in der Nähe von La Guaira liegt. Wir waren bereits in diesem Bundesstaat angekommen. Und gerade als wir die zerstörten Stadtteile erreichten, Häuser, die nach dem Erdbeben eingestürzt waren und uns auf unsere erste Live-Übertragung vorbereiteten, begannen plötzlich alle zu fliehen. Es war ein Moment des Chaos und der Angst. Die Rettungskräfte ließen die Sirenen heulen, alle rannten davon und deshalb mussten wir nach Caracas zurückkehren, wo es uns nun gelang, die Verbindung wiederherzustellen, da wir nicht wussten, was dort vor sich ging. Wir hatten weder Telefon noch Radio, nichts funktionierte und es gab keinen Strom. Die Behörden berichteten über diesen falschen Tsunami-Alarm, der in dieser Region Venezuelas großes Chaos verursacht hat. Bevor ich weiter darüber spreche, was in La Guaira passiert ist, möchte ich Ihnen zeigen, welche Arbeiten hier in Caracas noch im Gange sind. Behörden und Rettungskräfte setzen ihre Bemühungen fort, Überlebende zu finden. Sie berichten, dass bereits einige gefunden wurden, doch die Zahl der Vermissten, insbesondere in dieser Gegend, ist noch unbekannt. Die Behörden versuchen, Informationen zu sammeln, aber um an unsere Berichterstattung aus La Guaira anzuknüpfen, zeigen wir Ihnen nun ein Video. Es war 8.40 Uhr morgens und gerade als wir anfangen wollten, rannten alle los. Und wir haben dieses Video an diesem Ort aufgenommen. 8.40 Uhr in La Guaira. Alle rennen umher. Wir haben noch nicht viele Informationen darüber, was gerade vor sich geht. Die Menschen versuchen, sich in Sicherheit zu bringen. Wir machen uns auf den Weg zu einem sicheren Ort. Nach Angaben der Behörden ist La Guaira derzeit die am stärksten betroffene Region. Viele Menschen, darunter das gesamte Rettungspersonal, das sich in dieser Gegend befand, sind nach Caracas zurückgekehrt. Auf dem Rückweg haben wir das Chaos, die Angst und die Verunsicherung der Menschen festgehalten. Einige gaben an, dass eine Tsunami-Warnung ausgegeben worden sei. Doch was genau vor sich ging, war nicht genau bekannt. Alle Menschen beginnen in Richtung Caracas zu rennen. Es ist immer noch unklar, was vor sich geht. Es herrscht völlige Verwirrung. Die Kommunikationsverbindungen funktionieren nicht. Wie Sie sehen können, gibt es in diesem Gebiet keinen Strom. Und die Kommunikation funktioniert nicht. Wir machen uns auf den Weg zurück ins Stadtzentrum. Viele Menschen sind auf der Flucht. Viele haben ihre Häuser verlassen und halten sich auf der Straße auf. Und wir sind hier, um Ihnen zu berichten, was vor sich geht. Was gerade passiert, ist ein Chaos. Seit dem Ereignis sind mehr als 24 Stunden vergangen und seit über 126 Jahren hat es in Venezuela nichts Vergleichbares gegeben. Wie Sie sehen können, strömen alle auf die Straße und versuchen, sich mit Motorrädern in Sicherheit zu bringen. Die Menschen nehmen Medikamente mit, um den Verletzten zu helfen. Wir sehen, wie die örtlichen Behörden den Menschen bei der Evakuierung helfen. Es herrscht das reinste Chaos. Auf der Fahrt von La Guaira nach Caracas, eine Strecke, die normalerweise eine halbe Stunde dauert, unter den chaotischen Bedingungen jedoch über eine Stunde in Anspruch nahm, sprachen wir mit einem der Fahrer.

0: Als er das Hupen, den Lärm und die Panik um sich herum wahrnahm, entschloss auch er sich, nach Caracas aufzubrechen. Grund dafür war das falsche Tsunami-Gerücht, das zu diesem Zeitpunkt schon die Runde machte.
1: Es geschah völlig unerwartet. Die Marktstände begannen zu schwanken, Stromleitungen rissen, überall rannten Menschen umher, Motorradfahrer und Autos wendeten und das Chaos brach los. Wir befinden uns noch immer in dieser Gegend. Ich glaube, sie heißt El Limón und warten auf eine Möglichkeit, unsere Fahrt nach Caracas fortzusetzen. Es gibt keinen anderen Weg, keinen einzigen.
0: Wie bereits berichtet, zeigten sich gleich nach unserer Ankunft in diesem Gebiet Schäden an mehreren Strommasten. Selbst 24 Stunden nach den beiden schweren Erdbeben der Stärke 7,2 und 7,5 kommt es weiterhin im Minutentakt zu Nachbeben. Die Such- und Rettungsarbeiten dauern an. Berichten zufolge werden unter den Trümmern dieses Gebäudes, an dem die Suche derzeit noch läuft, noch immer Menschen vermutet.
2: Die schweren Erdbeben in Venezuela haben eine Welle der Solidarität ausgelöst. Kuba erklärte umgehend, seine Ärzte und Krankenschwestern stünden bereit, um sich unverzüglich an den Rettungsmaßnahmen zu beteiligen und der venezolanischen Bevölkerung humanitäre Hilfe zu leisten. Weitere Einzelheiten berichtet RT-Korrespondent Olivier Zamora Oria aus Havanna.
3: Der kubanische Gesundheitsminister teilte mit, dass die kubanischen Behörden nach den starken Erdbeben in Venezuela Kontakt zu den medizinischen Einsatzteams aufgenommen hätten, die in diesem südamerikanischen Land im Einsatz sind. Es wird berichtet, dass keiner der kubanischen medizinischen Mitarbeiter, die in 24 Bundesstaaten Venezuelas tätig sind, bei dieser Naturkatastrophe zu Schaden gekommen ist und dass sie uneingeschränkt bereit sind, sich an der Hilfeleistung für die von den Erdbeben betroffenen Venezolaner zu beteiligen. Der kubanische Außenminister Bruno Rodríguez Paria gab eine entsprechende Erklärung ab, in der er seine Solidarität mit dem venezolanischen Volk zum Ausdruck brachte und die Bereitschaft der kubanischen Ärzte und Krankenschwestern bekräftigte, bei diesen Bemühungen Hilfe zu leisten. Venezuela hat bereits mitgeteilt, dass dieses medizinische Personal in den von der Naturkatastrophe am stärksten betroffenen Gebieten im Einsatz ist.
1: Sobald wir Kontakt zu den 24 Teams aufgenommen und uns vergewissert hatten, dass alle unsere Mitarbeiter bei bester Gesundheit sind, baten sie selbst um die Erlaubnis, an den Gesundheits- und Hilfsprogrammen hier in Venezuela teilzunehmen. Auf diese Weise wurden alle Mitarbeiter in diese Arbeit einbezogen, vom Bundesstaat La Guaira bis hin zum entlegensten Bundesstaat Venezuelas, der von der Krise im Gesundheitswesen betroffen ist.
3: Die Geschichte der kubanischen medizinischen Versorgung in Venezuela reicht mehr als zwei Jahrzehnte zurück. Diese Verbindung festigte sich während der Regierungszeit von Hugo Chavez. Es ist wichtig, daran zu erinnern, dass Dutzende kubanische Ärzte während der Erdrutsche im Bundesstaat Fargas im Jahr 1999 in dieses südamerikanische Land entsandt wurden. In der Folge wurden Kooperationsabkommen im Gesundheitswesen geschlossen, das staatliche sozialmedizinische Programm Barrio Adentro ins Leben gerufen, die medizinische Versorgung auf verschiedenen Ebenen ausgebaut und die Operation Wunder durchgeführt, durch die hunderttausenden Menschen das Augenlicht zurückgegeben wurde. Aber hören wir uns einmal an, was einige kubanische Ärzte, die im Norden Venezuelas tätig sind, dazu zu sagen haben.
1: Wir waren zu Hause, als uns die Nationalgarde anrief und uns bat, uns unverzüglich zum Zentrum für umfassende Diagnostik zu begeben, um einer großen Zahl von Patienten zu helfen, die in unsere Einrichtungen eingeliefert wurden. Wir machten uns sofort auf den Weg dorthin, ohne auch nur Kittel, Stethoskope oder OP-Masken mitzunehmen, um humanitäre Hilfe zu leisten.
4: Wir wurden darüber informiert, als wir zu Hause waren und sind schnell hierher gekommen, um unseren venezolanischen Brüdern und Schwestern zu helfen, die in das Hilfszentrum der kubanischen Ärzte eingeliefert wurden. Viele von ihnen waren verletzt, hatten Prellungen und litten unter hypertensiven Krisen. Und hier kann das venezolanische Volk, was auch immer nötig sein mag, auf uns, die kubanischen Ärzte, zählen.
3: Die medizinische Zusammenarbeit erstreckt sich über mehr als 6 Jahrzehnte. In dieser Zeit haben kubanische Ärzte, Krankenschwestern und medizinisches Personal mehr als 160 Länder des sogenannten globalen Südens besucht. Auch in Lateinamerika sind diese Solidarität und Zusammenarbeit besonders deutlich zu spüren, vor allem im karibischen Raum, insbesondere angesichts der Folgen von Hurrikanen und Erdbeben wie beispielsweise in Haiti, Ecuador und Chile. Hinzu kommen die medizinischen Abkommen, die Kuba mit vielen Ländern Lateinamerikas und der Karibik geschlossen hat. Es ist wichtig, sich vor Augen zu halten, dass diese medizinischen Teams von der derzeitigen US-Regierung scharf kritisiert wurden. Sie wirft der Insel vor, aus der Arbeit ihres medizinischen Personals Profit zu schlagen, Vorwürfe, die natürlich von der kubanischen Regierung zurückgewiesen und als falsch widerlegt wurden.
2: Die Kämpfe um Konstantinowka dauern an. Ein wachsender Teil der Stadt steht inzwischen unter der Kontrolle russischer Streitkräfte. Unser Militärkorrespondent Ivan Poljanski hat den Stützpunkt des Bataillons Nord-Achmat besucht, das maßgeblich zur Befreiung dieses Gebietes beiträgt.
5: Wir sind heute im Frontabschnitt Konstantinowka mit den Einheiten von Nord-Achmat. Die Kämpfe um Konstantinowka gehen weiter und Schritt für Schritt gerät die Stadt unter die russische Kontrolle und die Einheiten von Nord-Achmat leisten dazu ihren Beitrag.

0: Die Aufgabe war nicht einfach, sie war schwierig, aber wir haben uns nie auf die Schwierigkeiten konzentriert. Wir haben daran gedacht, wie wir die Aufgabe erfüllen können. So haben wir es auch diesmal gemacht. Wir haben alles geplant, wir sind reingegangen und haben alle Stützpunkte eingenommen. Wir haben die Aufgabe zu 100% erfüllt. Der Erfolg wurde dank der Koordination mit anderen Einheiten und mit dem Kommando möglich. Wir haben zusammengearbeitet und uns gegenseitig geholfen.
1: Wir mussten fast jedes Gebäude und fast jeden Hof stürmen. Die Truppen wurden von Kamikaze-Drohnen unterstützt. Unsere Jungs sind erfahrene Kämpfer. Sie kennen ihre Arbeit und ihre Aufgaben. Auch unsere Führung ist mit allen Wassern gewaschen. Sie haben persönlich an Offensiven teilgenommen. Sie sehen selbst, wir zeigen jeden Tag Ergebnisse. Wir nehmen jeden Meter mit Schweiß und Blut ein.
0: Wir müssen ein Objekt unter unsere Kontrolle bringen. Alles können wir nicht erzählen. Die Jungs sind in Konstantinowka und bereit zu kämpfen. Sie zeigen sich sehr mutig. Wir haben eine Aufgabe und sehen keine Probleme auf dem Weg zu ihrer Erfüllung.
2: Um den Gegner rechtzeitig zu entdecken und die eigenen Gruppen zu koordinieren, hängen rund um die Uhr Aufklärungsdrohnen am Himmel.
0: Der Gegner flieht, er versteckt sich. Wir decken ihn langsam auf und rücken vor. Es sind nur noch Löcher übrig, wo sie sich verstecken. Aber wir decken alles trotzdem auf.
2: Hat der Gegner also schon keine organisierte Verteidigung mehr?
0: Nein, alles nur noch verstreut. Geduld und Arbeit überwinden alles.
2: Hast du viele Ziele in Konstantinowka getroffen?
1: Viele. Personal, Fahrzeuge, bodengestützte Drohnensysteme.
2: Ist die elektronische Kampfführung des Gegners ein Problem?
1: Überhaupt kein Problem.
2: Wo hast du eingeschlagen?
1: An einer Funkanlage.
0: Das ist unsere Werkstatt. Wir bereiten hier Drohnen und Verpflegung vor. Hier sind die flugbereiten Kampfdrohnen. Das ist eine Baba Yaga-Drohne. Wir können damit auch Munition und Verpflegung abwerfen.
1: Wir haben diese Drohne erst vor kurzem bekommen. Ich finde, sie ist perfekt zum Abwerfen. Wir können damit alles abwerfen, egal ob Verpflegung oder Granaten.
2: Und wofür sind die Stützen hier?
1: Damit sie sicher landen kann. Wir schicken sie los, sie landet und fliegt danach zurück. So geht der Abwurfmechanismus nicht kaputt und die Drohne selbst bleibt auch intakt.
2: Logistik und Versorgung gehören zu den Schlüsselaspekten bei der Planung jedes Kampfeinsatzes. Wenn die früheren Stellungen hauptsächlich mit Drohnen versorgt werden, kümmern sich in ruhigeren Gebieten Menschen um die Lieferungen.
1: Da fährt unsere Gruppe. So versorgen wir die Jungs mit Motorrädern, mit Karren. So arbeiten wir.
2: Einer deckt ihn also.
1: Ja, es kommt vor, dass sie von Kamikaze-Drohnen angegriffen werden. Wenn einer verletzt wird, unterstützt ihn der andere.
2: Die Drohnenabwehr an Straßen und Positionen ist auch eine der Aufgaben der Meister der Fernarbeit, der Scharfschützen.
0: Ich schieße FPV-Drohnen ab. Ich habe dafür ein Dragunov-Scharfschützengewehr.
2: Wie viele Drohnen hast du schon damit abgeschossen?
0: 14. Ich halte nach ihnen Ausschau. Wenn sie im Anflug sind, schieße ich. Wenn ich eine Drohne bemerke, warne ich auch die Jungs, sie sollen vorsichtig sein.
2: Die Einnahme von Konstantinowka ist nur eine Frage der Zeit. Doch für die russischen Einheiten wird damit der Einsatz noch nicht abgeschlossen sein. Doch die Kontrolle über die Stadt soll ein bedeutender Schritt auf dem Weg zur vollständigen Kontrolle über der Volksrepublik Donetsk werden. Vor den Soldaten liegen die nächsten und letzten Großstädte, die noch unter Kontrolle der ukrainischen Streitkräfte stehen. Druzhkovka, Slawiansk und Kramatorsk. Ivan Polyansky, RTDE, Frontabschnitt Konstantinowka.
3: Das waren die RTDE Nachrichten. Mein Name ist Marco Jankowiak. Im Anschluss sehen Sie die Dokumentation Waffenbarone der Ukraine. Die nächsten Nachrichten folgen um 18 Uhr. Bis gleich.

0: Der Tag des Sieges ist Russlands wichtigster und heiligster Nationalfeiertag. Vor 80 Jahren, nach dem Sieg über Nazi-Deutschland, marschierten die Helden, die diesen historischen Sieg in 4 langen und brutalen Jahren errungen hatten, triumphierend über dieses Kopfsteinpflaster.
1: Kameraden der Roten Armee und der Roten Marine, Waffenbrüder, ich grüße euch und beglückwünsche euch zu eurem großen Sieg über den deutschen Imperialismus.
2: An der Parade nahmen die Soldaten von den 10 Fronten teil, an denen der große Vaterländische Krieg gewonnen wurde.
3: Mehr als 35.000 Soldaten wurden ausgewählt.
2: In der Roten Armee kämpften Angehörige aller Ethnien. Es war wichtig, die Einheit und den multinationalen Charakter des Landes hervorzuheben.
3: Diesen großartigen Menschen, diesen Helden, gedenken wir heute.

0: Oktober 2023. Der unerwartete Angriff der Hamas auf Israel schockierte die Welt. Zu dieser Zeit rechnete niemand damit, dass die palästinensischen Extremisten so viele moderne Waffen haben würden. Schon kurze Zeit nach dem Angriff bedankten sich die Hamas-Kämpfer fast hämisch bei den USA und der Ukraine für die Feuerkraft, mit der sie Israels Städte überzogen haben.
1: Wir bedanken uns bei der ukrainischen Regierung für diese Waffen. Wir werden sie gegen Israel richten.
0: Wie kommt es, dass im Nahen Osten ständig Waffen aus einem Land auftauchen, dessen Vertreter sich andauernd über mangelnde Munition und militärische Ausrüstung beschweren?
2: Waffen für die Ukraine, Munition für die Ukraine, neue Verteidigungssysteme für die Ukraine.
0: Die Militärhilfen der USA und der Europäischen Union belaufen sich auf Dutzende Milliarden US-Dollar.
3: Wir werden weiterhin die Kraft unserer Partnerschaft demonstrieren und wir werden die ukrainischen Streitkräfte um die Kapazitäten der FEMA verstärken, die sie benötigen, um ihr Land zu schützen.
0: Aber wo landen diese Lieferungen? Und wer hat überhaupt entschieden, einem Land Waffen zu liefern, das seit fast 30 Jahren einer der größten Knotenpunkte für den illegalen Waffenhandel ist?

Ich heiße Radwan Mortada, ich bin Journalist und spezialisiere mich auf Sicherheit, Justiz und Terrorbewegungen. Ich beschäftige mich mit Sicherheitsfragen.

0: sehr viele illegale Grenzübergänge gibt, über die illegale Waren zwischen dem Libanon und den Gebieten Syriens geschmuggelt werden, die nicht unter Kontrolle der Regierung stehen. Die Mittelmänner bei diesen Geschäften sind meist Einheimische auf beiden Seiten der Grenze, die seit vielen Jahrzehnten damit Geld verdienen.
1: Radwan war schockiert, als er erfuhr, dass die größten Waffenströme heute aus der Ukraine in den Nahen Osten fließen. Seine Informationen bestätigten auch die größten Munitionshändler in der Region.
0: Wir rufen jetzt einen Waffenhändler an. Wir werden ein Treffen mit ihm vereinbaren, damit er uns alles über die Waffen aus der Ukraine erzählt.
2: Hallo?
0: Ja, hallo.
2: Hallo.
0: Wie geht's?
2: Alles gut, und dir?
0: Auch gut. Mein Freund, ich wollte fragen, ob wir uns heute für den Dreh treffen können.
2: Wann hast du Zeit? Heute? Morgen?
0: Können wir heute kommen? Wird jemand auf uns warten und zeigen, wo wir hin müssen?
2: Jemand wird euch treffen und zu uns bringen.
1: Die Händler der Waffenmafia vereinbaren ein Treffen in einer kleinen Stadt an der Grenze zwischen dem Libanon und syrischen Gebieten, die nicht von der Regierung in Damaskus kontrolliert werden. Hier verläuft eine der wichtigsten Waffenhandelsrouten des Nahen Ostens.
0: Wir wollen uns ansehen, welche Waffen zu welchem Preis verkauft werden und woher die Nachfrage kommt. Außerdem wollen wir herausfinden, wie der Krieg in der Ukraine mit dem Waffenhandel im Libanon, in Syrien und in der Türkei verbunden ist.
1: Wir sind in der libanesischen Stadt Zahleh. Die syrische Grenze ist eine halbe Autostunde entfernt. Hier sollen wir uns mit einer Kontaktperson treffen, die Radwan zu einem der größten Waffenhändler bringen wird.
2: Mach die Kamera aus.
1: Ein unauffälliges, graues Haus am Stadtrand. Doch im Inneren sieht dieses unscheinbare Gebäude wie ein Waffenlager aus. Der Waffenhandel ist für die Einheimischen eine große Einkommensquelle. Für viele ist er sogar die einzige Möglichkeit zu überleben.
0: Warum bist du in dieses Geschäft eingestiegen?
2: Schon meine Großväter waren im Waffengeschäft. Die libanesische Regierung hat uns nichts zu bieten. Wir haben keine Regierung. Wir haben keine Regierung, keine Krankenhäuser, keine Arbeitsplätze, nichts. Deshalb waren all meine Vorfahren, meine Großväter und Urgroßväter im Waffenhandel. Und wir setzen ihr Werk fort.
1: Diese Aufnahmen entstanden ein Jahr vor der erneuten Eskalation des israelisch-palästinensischen Konfliktes. Schon damals begann in der gesamten Region ein riesiger Aufkauf von Waffen.
0: Woher kommen diese Waffen?
2: Die Waffen, die Sie hier sehen, kommen aus zwei Quellen. Aufgrund der Wirtschaftskrise haben viele syrische und libanesische Gruppierungen begonnen, mit örtlichen Waffen zu handeln. Das sind Einzelverkäufe, kleine Partien, aber ihnen fehlt es an schweren und großkalibrigen Waffen. Und die zweite Quelle ist die Ukraine. Von dort kommen momentan große Lieferungen. Wie Sie wissen, liefert die NATO der Ukraine Waffen für den Krieg. Viele dieser Waffen gelangen über den Schwarzmarkt in die Türkei, von wo aus sie anschließend in den Irak und dann nach Syrien und in den Libanon kommen. Wir erhalten dank der NATO Lieferungen Waffen mittlerer und großer Kaliber aus der Ukraine. Das sind recht gute, neue Waffen. Sie sind teurer als das, was es auf dem libanesischen Markt gibt, aber dafür sind die ukrainischen Waffen sehr, sehr gut.
0: Was wird am meisten geliefert?
2: Über die nicht von der syrischen Regierung kontrollierten Gebiete erhalten wir Kalaschnikow-Maschinengewehre und Panzerabwehrraketen. Komplett neu und in bestem Zustand. Wir haben einige Kunden, die diese ukrainischen Waffen bevorzugen und sehr viele davon kaufen. Sie kaufen neue Panzerabwehrsysteme, neue Kalaschnikow-Maschinengewehre und andere Schusswaffen.
0: Auch Scharfschützengewehre?
2: In Syrien gibt es eine größere Nachfrage nach Scharfschützengewehren als im Libanon, weil dort derzeit

0: Krieg herrscht. Hier im Libanon werden sie seltener verwendet. Hier werden aktuell viel mehr ukrainische Maschinengewehre als Scharfschützengewehre gekauft.
1: Warum verbreiten sich Waffen aus der Ukraine auf der ganzen Welt? Wer hat dieses Land in einen riesigen Knotenpunkt des Waffenhandels verwandelt? Um diese Fragen zu beantworten, müssen wir auf das Jahr 1991 zurückblicken.

0: Am 26. Dezember 1991 berichteten die sowjetischen Nachrichten Folgendes.
1: Hallo, Sie schauen Vesti. Die UdSSR existiert nicht mehr. Die Republiken der ehemaligen Sowjetunion mit Ausnahme Georgiens und der baltischen Länder, 11 an der Zahl, haben die Gemeinschaft unabhängiger Staaten gegründet. Ihre obersten Organe sind der Rat der Staatsoberhäupter und der Rat der Regierungschefs. Die Grenzen bleiben offen, die Kontrolle der Atomwaffen ist einheitlich. Die Struktur und das Oberkommando der Streitkräfte bleiben bis zum nächsten Treffen der Staatsoberhäupter am 30. Dezember in ihrer bisherigen Form erhalten.
0: In der Ukraine, in der westlichsten Republik der UdSSR, befanden sich zu dieser Zeit die sogenannten Arsenale des Kalten Krieges. Das waren die weltweit größten Lager von Waffen und Kriegsgeräten, die für den Fall eines Konfliktes mit der NATO angelegt wurden.
2: Riesige Mengen an Schusswaffen und große militärische Verbände blieben in der Ukraine zurück. Dazu kamen die gewaltigen Mengen an Waffen in den Lagern. Zuerst standen sie unter freiem Himmel, aber später wurden Lagerräume für sie errichtet und mit Stacheldraht eingezäunt.
0: Nachdem am 1. Juli 1991 der Warschauer Vertrag aufgelöst wurde, wuchsen die Arsenale noch weiter. Der osteuropäische Block aus 8 Ländern, dessen Aufgabe der Erhalt des Friedens in Europa nach dem Krieg war, ist verschwunden. Die Waffen aus allen sowjetischen Militärstützpunkten im Ausland kehrten nach Hause zurück.
3: Umzüge sind immer sehr aufwendig, vor allem wenn es so viel Mobiliar mitzunehmen gilt.
0: Der Großteil der Waffen kam in die Ukraine.
3: Aus der DDR, der Tschechoslowakei und Ungarn kehren 6 Panzerdivisionen nach Hause zurück.
2: Auf Entschluss der sowjetischen Regierung wurden hierher auch die gesamte Kriegstechnik und alle Waffen aus Ungarn und Polen verfrachtet. Das war eine riesige Menge an Waffen, ein goldenes Fass.
0: Nach dem Zusammenbruch der Sowjetunion befanden sich auf dem Gebiet der bereits unabhängigen Ukraine nach den vorsichtigsten Schätzungen plötzlich 9.000 Panzer, 11.000 gepanzerte Fahrzeuge, 18.000 Artilleriesysteme, 4.000 Flugzeuge und Hubschrauber sowie Zehntausende Schusswaffen und Milliarden von Patronen. Nach Angaben des Londoner Instituts für strategische Studien wurde das militärische Eigentum der Ukraine damals auf rund 90 Milliarden Dollar geschätzt.
1: Alles dort war auf dem neuesten Stand der Technik. Die Ukraine hatte damals Panzer vom Typ T-80.
3: Der Gasturbinenpanzer kann einen Vorsprung von 15 bis 20 Kilometern aufbauen, was bei Kampfalarmeinsätzen besonders wichtig ist.
1: Das war ein wirklich sehr moderner Panzer. Der T-80 hatte einen Gasturbinenantrieb und war absolut einzigartig.
0: Kaum einen Monat nach dem Zerfall der UdSSR erklärte die neue ukrainische Regierung einen weltweiten Ausverkauf sowjetischer Waffen. Die ersten Verträge ließen nicht lange auf sich warten. 1991 begann auf dem Gebiet Jugoslawiens ein Bürgerkrieg nach dem anderen.

0: Der größte militärische Konflikt herrschte in Bosnien-Herzegowina.
1: Ich habe den Zusammenbruch Jugoslawiens miterlebt und selbst am Krieg teilgenommen. Ich habe während meines Armeedienstes durch die Sicherheitskurse in der Garnison Pančevo, Militäreinheit 285 unter Führung von General Mladen Bratić, einige militärische Grundkenntnisse erworben.
0: Anfang der 90er Jahre war Djevat Galjacevic ein Aufklärungsoffizier der bosnischen Armee und überwachte persönlich die Waffenlieferungen auf das Gebiet des ehemaligen Jugoslawiens.
1: Mujahedin, also Terroristen,

0: Namen unter dem Deckmantel internationaler Organisationen in Autos an. So kamen sie nach Jugoslawien. Waffen hingegen wurden hauptsächlich per Flugzeug transportiert. Das waren vorwiegend AN-2-Transportflugzeuge, die von ukrainischen Piloten geflogen wurden. Die Waffen und Kriegsgeräte aus der Ukraine wurden von einzelnen ukrainischen Generälen übergeben, die unter Kutschma hohe Positionen in der damaligen ukrainischen Politik erreicht hatten. Sie hatten Verbindungen zum Verteidigungsministerium.
1: Djewad hat einen Teil der Dokumente aufbewahrt, die die ukrainische Herkunft der Waffen beweisen.
0: Das warf schwierige Fragen über die Verantwortung der politischen Eliten für die Finanzierung des Terrorismus und der Kriegsverbrechen auf, die an der kroatischen und serbischen Bevölkerung in Mittelbosnien verübt wurden. Das Unternehmen Astra lieferte ein S-300-Raketensystem. Das war damals eine Art Wunderwaffe. Kaum ein Land hatte solche Technologien. Die Ukraine hatte damals zwei solcher Raketenkomplexe. Und einen davon haben sie nach Kroatien geschickt.

0: Wenn du zerstörte Kirchen siehst, sage nicht, schau, was die Menschen getan haben, sondern sage, das ist es, wohin uns der Teufel gebracht hat. Verwandle deinen Kummer in geistliche Trauer. Daraus entsteht ein Gebet.
1: Dir wird es kaum auffallen. Ich aber kannte diese Menschen vorher und nachher. Alle haben sich verändert. Ihre Sichtweisen haben sich geändert. Was einst kostbar war, wurde bedeutungslos. Was sie einst nicht wahrnahmen, ist heute kostbar.
2: Wir haben ein tiefgreifendes Verständnis davon, was wahrhafter Frieden bedeutet.
3: Ich denke, der einzige Grund, warum ich überlebte, war der, dass ich betete. Überall um mich herum flog Schrapnell, aber ich bekam keinen Kratzer ab. Es ist ein Wunder.
4: Sehr viele Menschen wurden verwundet. Viele verloren Angehörige. Sie haben sehr viel Leid erfahren. Und sie brauchen so etwas wie einen geistlichen Wiederaufbau.

0: Schwere Waffen wurden über das Meer aus Odessa nach Bosnien transportiert. Sie wurden in den kroatischen Hafenstädten Rijeka und Split entladen. Schusswaffen und Munition wurden oft mit Flugzeugen geliefert, die von ukrainischen Piloten geflogen wurden.
1: Während des Krieges herrschte von 1991 bis 1995 ein Embargo auf die Einfuhr von Waffen in die Sozialistische Föderative Republik Jugoslawien. Das Embargo wurde von der UN erlassen, aber in Wirklichkeit wurde es ignoriert. Ich habe sofort davon erfahren, dass ein ukrainisches Antonov-Transportflugzeug über den Plitvice Seen abgeschossen wurde. Es ist in einem dichten Wald abgestürzt. Das Antonov-Transportflugzeug wurde in der Sowjetunion hergestellt, aber seine Aufgabe bestand darin, aus Kroatien vom Flughafen Pleso in Zagreb oder vom Flughafen der Insel Krk aus Waffen und Uniformen für die 5. Armeebrigade der bosnischen Muslime zu transportieren.
0: Einer der Kuratoren dieser Waffenlieferungen war Leonid Minin, Geschäftsmann und Vertrauter der obersten Ebenen der ukrainischen Regierung. Auf diesen Aufnahmen beobachten Minin und seine Kollegen eine Demonstration von Schusswaffen. Wir hätten nie von der Existenz dieses wichtigen Todeshändlers erfahren, hätte es nicht diesen einen kleinen Vorfall gegeben.
2: Er war Besitzer eines Hotels in Cinzello Balsamo. Im obersten Stockwerk dieses Hotels befand sich eine luxuriöse Präsidentensuite. Eine Präsidentensuite in einem Hotel mit nicht einmal 4 Sternen. Ja, trotz allem gab es dort dieses coole Zimmer. Die Sache ist, er heuerte Prostituierte an und brachte sie in dieses Luxuszimmer. Eine von ihnen hat er nicht bezahlt und sie hat deshalb die Polizei kontaktiert. Sie sagte zum Polizisten, Herr Wachtmeister, gehen Sie in dieses Hotel und Sie finden dort diesen Minin mit anderen Prostituierten.
0: So gelangte der Waffenbaron zufällig in die Hände der italienischen Polizei. In Minins Zimmer wurde ein Berg von Kokain gefunden, $150.000 in Bar, Diamanten und eine Aktentasche mit Dokumenten.
1: Er wurde in Italien verhaftet und ihm wurden diese 2 riesigen Koffer beschlagnahmt, in denen sich seine gesamte Dokumentation befand. Er hat niemandem vertraut und diese Dokumente im

0: mal bei sich gehabt.
1: Hier ist eines der gefundenen Dokumente, eine Waffenbestellung, unterzeichnet vom Verteidigungsminister der Elfenbeinküste. 5 Millionen Patronen, 10.000 Granaten, Tausende von Maschinengewehren und Granatwerfern.
0: Diese Dokumentation stellte sich als der Schlüssel zum liberianischen Export, zum Export in die Demokratische Republik Kongo, nach Burkina Faso, nach Eritrea und nach Äthiopien heraus.

0: Massimo Alberici ist ein legendärer Militärjournalist, der sein Leben lang über die Konflikte in Afrika berichtet hat.
1: Wir haben diese illegalen Waffenhandelsrouten aufgedeckt, die Minin zwischen der Ukraine und den Rebellen in Sierra Leone organisiert hat. Er hat mit Charles Taylor zusammengearbeitet, dem damaligen Präsidenten Liberias.
0: Eines von Minins Unternehmen hieß ETTE. Das ist eine Abkürzung für Unternehmen zur Produktion von exotischem Tropenholz. Vorgeblich ein Holzabbauunternehmen in Liberia. Tatsächlich aber, und eine Sonderkommission der UNO hat das bestätigt, diente es der Lieferung von Waffen an das Regime von Charles Taylor. Das war ein blutiger Diktator, der einen wahren Völkermord an den Bürgern seines Landes verübt hat.
1: Ich bin in die liberianische Hauptstadt Monrovia gereist und habe diese Fabrik besucht, um weitere Dokumente zu finden. Wie sich herausstellte, belieferte er im Rahmen einer Vereinbarung mit Taylor gleichzeitig auch die Rebellen der revolutionären Vereinigten Front Liberias.
2: Das ist kein Militärputsch. Das ist ein rein bürgerlicher Aufstand.
0: Minin nutzte verschiedene Briefkastenfirmen, um Waffen beim Unternehmen Ukrspets Export zu kaufen. Das ist eine komplett staatliche Struktur, die Anfang der 2000er Jahre zum Hauptwaffenlieferant afrikanischer Diktatoren wurde.
3: Seit den ersten Tagen seines Bestehens erfüllte Ukrspets Export Aufträge der Regierung. Einer dieser Aufträge war es, die Überschüsse an Waffen und Kriegsgeräten loszuwerden, die aus Sowjetzeiten übrig geblieben waren. In kurzer Zeit wurden die ersten großen Verträge unterzeichnet.
0: Doch die Bezahlung für die tödliche Fracht erfolgte meist in einer Art, die für staatliche Strukturen unüblich ist.
1: Die Lieferungen konnten beispielsweise mit Öl bezahlt werden. Es gab natürlich keine Barzahlungen in Dollar. Stattdessen wurde mit Lieferungen von Erdöl, von Diamanten oder ähnlichen Dingen bezahlt.
4: Der ukrainische Waffenhandel in der Ukraine war eng mit den sogenannten Blutdiamanten verwoben. Sie sind leicht zu transportieren und werden im Gegensatz zu Metallen wie Gold von keinem Scanner erkannt. Dabei sind ein Kilo, ein halbes Kilo oder auch nur 200 Gramm an Diamanten schon eine riesige Summe.
0: Für den Transport großer Partien an Waffen charterten ukrainische Waffenbarone Flugzeuge, die in Offshore-Jurisdiktionen registriert waren. Der Großteil der Waffen wurde mit einem BAC-111-Transportflugzeug transportiert, das dem israelischen Geschäftsmann ukrainischer Herkunft Leonid Minin gehörte. Das Flugzeug war auf den Cayman Islands registriert und gehörte zum in Monaco registrierten Unternehmen Limat. Hier sind ein paar Fotos eines dieser Flugzeuge, das unter Missachtung des UN-Waffenembargos in Liberia gelandet ist. Der Frachtraum ist voll von Kisten mit Waffen. Leonid Minin wird als Eigentümer dieses Flugzeugs benannt.
5: Die erste Lieferung organisierte Minin im März 1999. Zur 68 Tonnen schweren Fracht gehörten 3000 Kalaschnikow-Maschinengewehre, 1 Million Patronen, 25 RPG-7 und dazugehörige Munition, Strela 3 und Metis Raketensysteme, sowie 80 dazugehörige Raketen. Die Waffen wurden vom ukrainischen Unternehmen Ukrspets Export erworben.
0: Die Namen Minins und seiner Geschäftspartner und die Waffenlieferungen des Unternehmens Ukrspets Export sind durch eine Untersuchung des Waffenhandels im Nahen Osten aufgedeckt worden.
5: Die Zahlungen für diese Geschäfte wiesen auf den globalen Charakter von Minins Waffenhandel hin. Laut einigen Angaben soll die italienische Staatsanwaltschaft Minins Hinweisen folgend ein ungarisches Bankkonto aufgedeckt haben, das einer mit ihm verbundenen Firma gehörte. Von diesem Bankkonto aus wurden Zahlungen an verschiedene Unternehmen getätigt, unter anderem an Ukrspets Export, Airfoil, Transbalkan, Cargo Service, Phoenix

0: Arsenal Corp, General Technica, Bulgarien.
1: Das Ausmaß dieses Handels ist erstaunlich. Hunderttausende Tonnen illegaler Waffen kursierten zwischen verschiedenen Kontinenten. Doch aus irgendeinem Grund blieben diese Bewegungen jahrelang unbemerkt.
0: Seine zweite Waffenlieferung führte Minin nicht über Burkina Faso, sondern über die Elfenbeinküste durch. Er verkaufte 113 Tonnen an Waffen, darunter 10.500 Kalaschnikow-Maschinengewehre, 120 Scharfschützengewehre, 100 Granatwerfer, Nachtsichtgeräte, 8 Millionen Patronen. Die Waffen wurden am 15. Juli vom Flughafen Gostomel mit derselben AN-124 nach Abidjan in der Elfenbeinküste transportiert, die 1.999 Waffen nach Burkina Faso lieferte. Ein Teil dieser Waffen wurde im Juli 2000 geliefert und war laut einem Endanwenderzertifikat, das am 26. Mai 2000 vom Verteidigungsministerium unterzeichnet wurde, für die Elfenbeinküste bestimmt.
1: Weder die Beamten, die in diesen Dokumenten genannt wurden, noch ihre Kuratoren in Kiew, noch Leonid Minin oder seine Freunde schienen für die Geheimdienste zu existieren. Minin erwarb problemlos Pässe in verschiedenen Ländern. Sie wurden bei der Durchsuchung seines Zimmers in Italien gefunden.
2: Er hatte einen deutschen Pass, einen ukrainischen Pass sowie einen israelischen Pass. Auf diese Weise konnte er sich leicht fortbewegen. Wir können daraus schließen, dass er sehr gute Kontakte hatte. Man fragt sich doch schließlich, wie es ihm sonst hätte gelingen können, an all diese Pässe zu kommen. Alle Behörden stritten ab, ihm diese Pässe jemals ausgestellt zu haben, aber er hatte sie trotzdem.
1: Im Laufe seiner Untersuchung ist der Journalist zum Schluss gekommen, dass es ohne die Unterstützung hochrangiger US-Beamter unmöglich gewesen wäre, ukrainische Waffen in diesem Ausmaß zu verkaufen. Auf diese Weise konnten über den Schwarzmarkt die heikelsten Fragen der Außenpolitik gelöst werden.
2: Wir haben diesen riesigen Haufen an Dokumenten durchstöbert und konnten so alle Verbindungen und Kontakte nachvollziehen. Die Zahlungen sind die Beweise. Es ist alles in den Bankunterlagen ersichtlich. Außerdem geben die Dokumente Aufschluss über die Beziehungen, in denen diese Leute zueinander standen. Sie führten verschiedene zwielichtige, illegale Waffenverkäufe durch. Und aus seinen Dokumenten wird klar, dass er kein einfacher Verkäufer, sondern ein Bindeglied, eine Art offizieller Vertreter von großen und wichtigen Lieferanten wie Mark Rich war. Das ist ein bekannter und sehr wichtiger Waffenhändler, der in den letzten Tagen seiner Präsidentschaft unter persönlichem Schutz Clintons stand.
1: Minins Schicksal, seine waghalsig gewonnenen Milliarden, seine Intrigen mit afrikanischen Terroristen und seine Verbindungen zu Politikern und Beamten in der ganzen Welt inspirierten sogar Hollywood. In diesem Film ist fast alles wahr. Doch im Gegensatz zum Filmcharakter von Nicolas Cage wurde Leonid Minin nicht von der Polizei verfolgt. Trotz der ganzen Koffer voll kompromittierender Beweise warf das italienische Gericht Minin nur den illegalen Besitz von Drogen und Diamanten vor.
2: Das italienische Rechtssystem arbeitet recht langsam. Wer Pech hat, kann Jahre auf seine Verhandlung warten. Herr Minin gelang es jedoch in weniger als einem Jahr Berufung einzulegen und eine Kassation zu erreichen, in deren Folge er freigesprochen wurde. Leonid Minin ist spurlos verschwunden. Es ist praktisch nichts darüber bekannt, was aus ihm geworden ist.
1: Das merkwürdige Verhalten der italienischen Justiz kann nur auf eine Art erklärt werden. Minin war ein Bindeglied in einer Kette aus äußerst mächtigen und einflussreichen Leuten. Diese Leute hatten so viel Macht, dass das ukrainische Parlament spezielle Gesetze für sie erließ. Zum Beispiel dieses hier, Nummer 1919.
0: Ein phänomenales Gesetz, das es jedem Menschen erlaubte, Waffen zu exportieren, die nicht als Waffen, sondern als Waren registriert waren. Das war in vollkommenem Einklang mit dem ukrainischen Gesetz. Gesetzliche Schlupflöcher wie dieses wurden mit Absicht geschaffen.
1: Viele wussten darüber Bescheid, dass die Ukraine in institutionellen Maßstäben Waffen verkauft. Aber die wahren Verkaufsvolumen wurden nur durch Zufall bekannt, als somalische Piraten 2008 das Handelsschiff Faina kaperten.
2: Durch so ein Fernglas sahen wir zum ersten Mal die Piraten.
1: Der Kapitän der Faina, Viktor Nikolski, ist heute bereits in Rente. An die Ereignisse von damals erinnern ihn nur noch die Fotos und Zeitungsausschnitte an der Wand. Sie hängen an der auffälligsten Stelle, damit niemand in der Familie vergisst, was für eine Hölle Kapitän Nikolski erleben musste.

0: Das Schiff wurde um 16 Uhr während des Schichtwechsels gekapert. Wir bemerkten ein Boot am Horizont. Die Menschen im Boot schwenkten mit den Armen. Sie kamen immer näher und fingen dann an zu schießen. Sie hatten eine gut trainierte Kaperungstechnik. Eine Gruppe kletterte an Bord des Schiffs, während die andere ihnen Feuerschutz gab. Überall waren Einschusslöcher. Außerdem haben sie noch zwei Schüsse aus einem Granatwerfer abgegeben. Einer ist im Meer gelandet, ohne das Schiff zu treffen. Der andere ist an Bord gelandet, aber nicht explodiert. Ja, ich habe daraus geschlussfolgert, dass die Piraten nicht wissen konnten, was für eine Fracht an Bord des Schiffes war. Denn hätten sie gewusst, dass es eine riesige Menge Sprengstoff transportiert, dann hätten sie auf keinen Fall geschossen. Wären diese 10.000 Tonnen nämlich explodiert, dann hätten sie die Piraten mit sich ins Meer gerissen. Aber als sie in den Laderaum hinabgestiegen sind und die Fracht sahen, haben sie ganz große Augen gemacht, weil sie noch nie zuvor so einen Jackpot gelandet hatten.
1: Der 11. September 2001 war ein Tag, der die moderne Welt veränderte. Diese apokalyptischen Fernsehbilder brachten die USA dazu, einen Krieg gegen den Terrorismus auszurufen.
2: Wir sind schon seit 20 Jahren in diesem Krieg. Ich glaube, kaum ein Amerikaner bereut die Invasion Afghanistans, weil wir die Al-Qaida vernichten mussten. Wir hatten keine Wahl.
0: Aber dann fingen sie an, afghanische Dörfer und Häuser zu bombardieren und unsere Leute zu verletzen und zu töten. Als die Amerikaner gingen, haben sie alles zerstört, was sie nicht mitnehmen konnten.
1: Mehr als 2 Millionen Afghanen sind als Flüchtlinge in andere Länder geflohen. Sie versuchten, ihre Familien vor den Gräueltaten des Krieges zu retten.
0: In Afghanistan herrscht immense Gewalt. In unserem Land herrscht immenser Hunger. In Afghanistan wurde ein Vakuum hinterlassen.
3: Wenn das ein Ziel war, dann war es ein großer Erfolg.
4: USA, Iran, erneute Angriffe. Trotz der kürzlich vereinbarten Waffenruhe kommt es zwischen dem Iran und den USA erneut zu gegenseitigen Angriffen. Beide Seiten werfen einander Verstöße gegen die Absichtserklärung vor. Dies geschieht parallel zur Unterzeichnung eines Rahmenabkommens zwischen Israel und dem Libanon, das unter amerikanischer Vermittlung zustande kam. Volkswagen in der Krise. Volkswagen könnte in den kommenden Jahren bis zu 100.000 Stellen streichen. Noch zuvor hatte VW-Vorstandsvorsitzender Oliver Blume den Abbau von 50.000 Arbeitsplätzen bis 2030 angekündigt. Folgen der schweren Erdbeben. Knapp 3 Tage nach den verheerenden Erdbeben in Venezuela ist die Zahl der Todesopfer auf 920 gestiegen. Weitere 3.360 Menschen wurden verletzt. 51.000 gelten noch als vermisst. Nach Angaben des venezolanischen Innenministers ist die Einreise in den am schwersten betroffenen Bundesstaat La Guaira derzeit eingeschränkt.

0: Guten Abend, hier ist RTDE mit den 18 Uhr Nachrichten. Mein Name ist Marco Jankowiak. Zwischen dem Iran und den USA flammt die Gewalt erneut auf. US-Präsident Donald Trump beschuldigte Teheran, gegen das Friedensabkommen verstoßen zu haben und drohte mit Konsequenzen.
1: Zum Thema Iran, Herr Präsident. Sie sagten, der Iran habe den Waffenstillstand gebrochen. Wird es dafür Konsequenzen geben?
2: Nun, das werden Sie schon noch erfahren.
1: Sind Sie nach wie vor der Meinung, dass der Waffenstillstand weiterhin in Kraft ist?
2: Mir gefällt es nicht, dass Sie gestern einen Schuss abgefeuert haben. Eigentlich sogar vier. Wir haben drei davon abgewehrt auf ein Schiff. Kein Schiff der Verbündeten, aber ein sehr teures Schiff. Es ist zwar nichts passiert, aber es hat ein paar Schrammen abbekommen. Das sollte

0: werden sie nicht tun. Das werden sie noch erfahren. Ich meine, sie werden es ganz genau erfahren.
1: Auf die Erklärung von US-Präsident Trump folgten unmittelbar amerikanische Luftangriffe auf iranische Ziele. Das iranische Außenministerium verurteilte das Vorgehen der USA und erklärte, die eigenen Angriffe seien als Vergeltung erfolgt. Teheran bekräftigte zudem seine Souveränität, Sicherheit und nationale Interessen mit allen verfügbaren Mitteln zu verteidigen.
2: Das Außenministerium verurteilte in einer Erklärung das Vorgehen der Vereinigten Staaten als eindeutigen Verstoß gegen das Islamabad Memorandum of Understanding und erklärte, dass wir die Souveränität, die Sicherheit und die nationalen Interessen des Landes mit aller Kraft verteidigen werden. In der Erklärung des Außenministeriums wurde betont, die Verteidigungsschläge der mächtigen iranischen Streitkräfte gegen Ziele, die mit den angreifenden amerikanischen Streitkräften in Verbindung stehen, wurden auf dieser Grundlage durchgeführt und die Verantwortung für die Folgen dieser Situation liegt bei dem angreifenden und vertragsbrechenden US-Regime und seinen Komplizen.
1: Unterdessen zeichnen sich bei den Verhandlungen zwischen Israel und dem Libanon Fortschritte ab. Unter amerikanischer Vermittlung unterzeichneten beide Länder am gestrigen Tag ein trilaterales Rahmenabkommen. Mitte April nahmen der Libanon und Israel erstmals seit Jahrzehnten direkte Verhandlungen auf. An dem gestern unterzeichneten Abkommen sind nach Medienberichten weder der Iran noch die Hisbollah beteiligt. Unmittelbar nach Bekanntgabe lehnte die Hisbollah das Abkommen ab. Einer der zentralen Punkte sieht vor, dass die libanesischen Streitkräfte die Kontrolle über das gesamte Staatsgebiet des Libanon übernehmen. Die libanesische Botschafterin in den USA begrüßte die Unterzeichnung und nannte das Dokument einen Schritt zur Wiederherstellung der Souveränität ihres Landes.
2: Das trilaterale Rahmenabkommen, das wir heute unterzeichnen, ist ein erster Schritt auf dem Weg zur Wiederherstellung der libanesischen Souveränität und territorialen Integrität, zur Gewährleistung einer dauerhaften und endgültigen Einstellung der Feindseligkeiten, zur Ermöglichung der Rückkehr unserer Bevölkerung in ihre Heimat und zur Schaffung der Voraussetzungen, dass alle Libanesen in Frieden, Sicherheit und Wohlstand leben können. Es war ein langes und schwieriges Treffen.
1: Ein weiterer Punkt des Abkommens sieht vor, dass israelische Streitkräfte im Libanon nur dann verbleiben sollen, wenn Angriffe oder Bedrohungen durch nicht staatliche bewaffnete Gruppen, insbesondere die Hisbollah, vorliegen. Israels Ministerpräsident Benjamin Netanyahu hob diesen Passus in seiner gestrigen Ansprache ausdrücklich hervor.
3: Liebe Bürger Israels, bevor der Sabbat beginnt, möchte ich Ihnen einen großen Erfolg für den Staat Israel verkünden. Wie Sie wissen, finden derzeit in Washington Verhandlungen zwischen Vertretern Israels, des Libanon und der USA statt. Es sind langwierige Verhandlungen, die heute Früchte getragen haben. Das Wichtigste ist, dass Israel in der Sicherheitszone im Südlibanon verbleibt. Das ist ein großer Erfolg und wir werden daran festhalten, solange die Hisbollah nicht entwaffnet ist, solange sie eine Bedrohung für den Staat Israel darstellt.
1: In der libanesischen Hauptstadt ist das Abkommen auf ein geteiltes Echo gestoßen. Während einige das Verhandlungsergebnis positiv bewerten, äußern sich andere ablehnend zu der Vereinbarung mit Israel.
4: Das ist ein hervorragender Schritt und das hätten wir schon längst tun sollen. Wir haben 40 Jahre lang unsere Zeit mit Kriegen verschwendet, nur um am Ende wieder einen Rückschritt zu machen. Zerstörung, Verwüstung, Vertreibung und dann wieder Zerstörung, Verwüstung und Vertreibung von vorne.
5: Israel besetzt immer noch unser Land. Wenn jemand besetzt, tötet und zerstört, wie kann man dann ein Abkommen mit ihm schließen? Deshalb bin ich entschieden dagegen.
6: Es ist unglaublich, dass ein Abkommen mit Israel auf diese instabile, vage Art und Weise geschlossen wird. Es gibt keine Garantien. Jedes Mal sagen die USA, dass sie dafür bürgen werden. Im Abkommen vom November 2024 gaben die Franzosen und die Amerikaner ihre Garantien, aber es ist nichts dabei herausgekommen.
0: Was das Abkommen zwischen dem Libanon und Israel angeht, bin ich weder dafür noch dagegen. Weil man einfach nicht in der Lage ist, souveräne Entscheidungen zu treffen, wenn es Korruption gibt, wenn Korruption grassiert, wenn das Land entlang konfessioneller Linien tief gespalten ist und wenn man 100 andere Probleme hat. Korruption, Diebstahl, schlecht geführte Ministerien. Schaut euch die Umwelt an, schaut euch das Abwasser an, das ins Meer fließt.
1: Volkswagen steht vor einem weiteren massiven Stellenabbau.

0: In den kommenden Jahren könnten im Konzern weltweit laut Medienberichten bis zu 100.000 der derzeit rund 657.000 Arbeitsplätze wegfallen. In Deutschland droht die Schließung von 4 Werken. Das aktuelle Geschäftsmodell, Autos in Deutschland zu entwickeln, in Europa zu produzieren und weltweit zu exportieren, funktioniere nicht mehr für alle Marken, so die Vertreter des Konzerns. Zölle, harter Wettbewerb und allgemein schlechte Marktentwicklungen deuten auf eine tiefe Krise hin. Vertreter des Konzerns begründen den umfangreichen Stellenabbau mit einer tiefgreifenden, zukunftsorientierten Umstrukturierung.
1: Richtig ist, dass die gesamte Automobilindustrie und die Volkswagen Group eine tiefgreifende Transformation durchlaufen. Es geht darum, das Unternehmen insgesamt effizienter und schlanker aufzustellen, sowie technologische Synergiepotenziale konsequent zu nutzen.
0: Zuvor hatte VW-Vorstandsvorsitzender Oliver Blume bereits einen massiven Stellenabbau in Aussicht gestellt. Damals allerdings noch von 50.000 Stellen bis 2030 gesprochen.
2: Meine Damen und Herren, der größte unternehmerische Handlungsbedarf liegt weiterhin bei unseren Kosten. Unsere Performance-Programme haben wir um Zukunftspakete an den deutschen Standorten erweitert. Für Volkswagen, Audi, Porsche und unsere Software-Tochter CARIAD haben wir vereinbart, in Deutschland bis 2030 rund 50.000 Stellen abzubauen. Wir liegen hier im Plan. Allein bei der Volkswagen AG inklusive Sachsen und Osnabrück werden wir bis Jahresende die Belegschaft um 19.000 reduziert haben. Insgesamt sind hier bereits mehr als 28.000 Austritte bis 2030 verbindlich vereinbart.
0: Als einen Ausweg aus der Krise sieht der Konzern die Verlagerung der Produktion ins Ausland. In der usbekischen Hauptstadt Taschkent ist kürzlich ein neues Werk des Volkswagen-Konzerns offiziell eröffnet worden. Der Standort soll die Montage von Fahrzeugbaugruppen nach dem Prinzip einer schrittweise vertieften Lokalisierung übernehmen. An der feierlichen Inbetriebnahme nahmen der usbekische Präsident Shavkat Mirziyoyev und Bundespräsident Frank-Walter Steinmeier teil. Dieser Kurs des Konzerns stößt auf Kritik. Politiker verweisen auf die tiefe Krise, in welche die Automobilindustrie unter der amtierenden Regierung geraten sei.
1: Noch auf der Hauptversammlung vor einer Woche sprach VW-Chef Blume von geordnetem Wandel und 50.000 sozialverträglichen Stellenstreichungen. 6 Tage später unterschrieb er intern offenbar ein Strategiepapier mit dem doppelten Ziel. 100.000 Stellen weltweit werden wohl abgebaut. 4 deutsche Werke stehen ganz vor dem Aus. Hannover, Zwickau, Emden und Neckarsulm. Doch damit nicht genug. Dadurch werden weitere Hunderttausende von Jobs in der Zulieferbranche wegfallen.
3: VW will weitere 100.000 Jobs streichen und 4 Werke schließen. Wo war der Außenkanzler in den letzten 12 Monaten, als es darum ging, den Standort Deutschland zu retten? Deutschland ist im freien Fall.
0: Nach den beiden verheerenden Erdbeben in Venezuela liegen ganze Stadtviertel in Trümmern. Die Zahl der Todesopfer ist auf 920 gestiegen. 3.360 weitere Menschen wurden verletzt und mehr als 51.000 gelten als vermisst. Landesweit wurden nach Behördenangaben über 1.000 Gebäude beschädigt. Videoaufnahmen dokumentieren das Ausmaß der Zerstörung an Wohnhäusern und Gebäuden in Venezuela nach dem seltenen Doppelbeben der Stärke 7,2 und 7,5, das Land am Mittwoch erschütterte. In den Trümmern eingestürzter Gebäude dauert die Suche nach Vermissten weiter an. Da es vielerorts an staatlichen Rettungskräften mangelt, haben Anwohner die Suche nach ihren Angehörigen selbst in die Hand genommen. Hilfsorganisationen betonen, dass die ersten 48 bis 72 Stunden für die Rettung von Verschütteten entscheidend sind. Unterdessen nimmt eine groß angelegte internationale Hilfsaktion Fahrt auf. Rettungsteams aus aller Welt treffen in Venezuela ein. Der venezolanische Innenminister kündigte an, der Zugang zum am schwersten betroffenen Bundesland La Guaira sei vorerst eingeschränkt.
4: Ab heute, 20 Uhr, ist der Zugang zum Bundesstaat La Guaira eingeschränkt. Wer in den Bundesstaat kommen möchte, muss die festgelegten Vorschriften gemäß den von unserer Präsidentin erlassenen Richtlinien einhalten. Sie müssen sich im Portal Poliedro registrieren und wir als Behörden werden entlang der Strecke Entscheidungen treffen, um zu verhindern, dass Personen, die hier in La Guaira keine Aufgabe zu erfüllen haben, in den Bundesstaat einreisen können. Der Zugang zum Bundesstaat La Guaira ist am 26. Juni ab 20 Uhr eingeschränkt.
0: In La Guaira versuchen die Einheimischen mit bloßen Händen den Betroffenen zu helfen und die Trümmer zu beseitigen. Unser Korrespondent Andres Fernandez Sanchez berichtet über die Folgen der Erdbeben. Er selbst wurde unmittelbar nach der Katastrophe Zeuge des Chaos.
4: Gegen 19.30 Uhr machten wir uns auf den Weg zu diesem Ort, der ganz in der Nähe von La Guaira liegt. Wir waren bereits in diesem Bundesstaat angekommen. Und gerade als wir die zerstörten Stadtteile erreichten, Häuser, die nach dem Erdbeben eingestürzt waren und uns auf unsere erste Live-Übertragung vorbereiteten, begannen plötzlich alle zu fliehen. Es war ein Moment des Chaos und der Angst. Die Rettungskräfte ließen die Sirenen heulen, alle rannten davon und deshalb mussten wir nach Caracas zurückkehren, wo es uns nun gelang, die Verbindung wiederherzustellen, da wir nicht wussten, was dort vor sich ging. Wir hatten weder Telefon noch Radio, nichts funktionierte und es gab keinen Strom. Die Behörden berichteten über diesen falschen Tsunami-Alarm, der in dieser Region Venezuelas großes Chaos verursacht hat. Bevor ich weiter darüber spreche, was in La Guaira passiert ist, möchte ich Ihnen zeigen, welche Arbeiten hier in Caracas noch im Gange sind. Behörden und Rettungskräfte setzen ihre Bemühungen fort, Überlebende zu finden. Sie berichten, dass bereits einige gefunden wurden, doch die Zahl der Vermissten, insbesondere in dieser Gegend, ist noch unbekannt. Die Behörden versuchen, Informationen zu sammeln, aber um an unsere Berichterstattung aus La Guaira anzuknüpfen, zeigen wir Ihnen nun ein Video. Es war 8.40 Uhr morgens und gerade als wir anfangen wollten, rannten alle los und wir haben dieses Video an diesem Ort aufgenommen. 8.40 Uhr in La Guaira, alle rennen umher. Wir haben noch nicht viele Informationen darüber, was gerade vor sich geht. Die Menschen versuchen, sich in Sicherheit zu bringen. Wir machen uns auf den Weg zu einem sicheren Ort. Nach Angaben der Behörden ist La Guaira derzeit die am stärksten betroffene Region. Viele Menschen, darunter das gesamte Rettungspersonal, das sich in dieser Gegend befand, sind nach Caracas zurückgekehrt. Auf dem Rückweg haben wir das Chaos, die Angst und die Verunsicherung der Menschen festgehalten. Einige gaben an, dass eine Tsunami-Warnung ausgegeben worden sei. Doch was genau vor sich ging, war nicht genau bekannt. Alle Menschen beginnen in Richtung Caracas zu rennen. Es ist immer noch unklar, was vor sich geht. Es herrscht völlige Verwirrung. Die Kommunikationsverbindungen funktionieren nicht. Wie Sie sehen können, gibt es in diesem Gebiet keinen Strom. Und die Kommunikation funktioniert nicht. Wir machen uns auf den Weg zurück ins Stadtzentrum. Viele Menschen sind auf der Flucht. Viele haben ihre Häuser verlassen und halten sich auf der Straße auf. Und wir sind hier, um Ihnen zu berichten, was vor sich geht. Was gerade passiert, ist ein Chaos. Seit dem Ereignis sind mehr als 24 Stunden vergangen und seit über 126 Jahren hat es in Venezuela nichts Vergleichbares gegeben. Wie Sie sehen können, strömen alle auf die Straße und versuchen, sich mit Motorrädern in Sicherheit zu bringen. Die Menschen nehmen Medikamente mit, um den Verletzten zu helfen. Wir sehen, wie die örtlichen Behörden den Menschen bei der Evakuierung helfen. Es herrscht das reinste Chaos. Auf der Fahrt von La Guaira nach Caracas, eine Strecke, die normalerweise eine halbe Stunde dauert, unter den chaotischen Bedingungen jedoch über eine Stunde in Anspruch nahm, sprachen wir mit einem der Fahrer. Als er das Hupen, den Lärm und die Panik um sich herum wahrnahm, entschloss auch er sich, nach Caracas aufzubrechen. Grund dafür war das falsche Tsunami-Gerücht, das zu diesem Zeitpunkt schon die Runde machte.
5: Es geschah völlig unerwartet. Die Marktstände begannen zu schwanken. Stromleitungen rissen, überall rannten Menschen umher, Motorradfahrer und Autos wendeten und das Chaos brach los. Wir befinden uns noch immer in dieser Gegend. Ich glaube, sie heißt El Limón und warten auf eine Möglichkeit, unsere Fahrt nach Caracas fortzusetzen. Es gibt keinen anderen Weg, keinen einzigen.
4: Wie bereits berichtet, zeigten sich gleich nach unserer Ankunft in diesem Gebiet Schäden an mehreren Strommasten. Selbst 24 Stunden nach den beiden schweren Erdbeben der Stärke 7,2 und 7,5 kommt es weiterhin im Minutentakt zu Nachbeben. Die Such- und Rettungsarbeiten dauern an. Berichten zufolge werden unter den Trümmern dieses Gebäudes, an dem die Suche derzeit noch läuft, noch immer Menschen vermutet.
0: Die schweren Erdbeben in Venezuela haben eine Welle der Solidarität ausgelöst. Kuba erklärte umgehend, seine Ärzte und Krankenschwestern stünden bereit, um sich unverzüglich an den Rettungsmaßnahmen zu beteiligen und der venezolanischen Bevölkerung humanitäre Hilfe zu leisten. Weitere Einzelheiten berichtet RT-Korrespondent Olivier Zamora Oria aus Havanna.
1: Der kubanische Gesundheitsminister teilte mit, dass die kubanischen Behörden nach den starken Erdbeben in Venezuela Kontakt zu den medizinischen Einsatzteams aufgenommen hätten, die in diesem südamerikanischen Land im Einsatz sind. Es wird berichtet, dass keiner der kubanischen medizinischen Mitarbeiter, die in 24 Bundesstaaten Venezuelas tätig sind, bei dieser Naturkatastrophe zu Schaden gekommen ist und dass sie uneingeschränkt bereit sind, sich an der Hilfeleistung für die von den Erdbeben betroffenen Venezolaner zu beteiligen. Der kubanische Außenminister Bruno Rodríguez Paria gab eine entsprechende Erklärung ab, in der er seine Solidarität mit dem venezolanischen Volk zum Ausdruck brachte und die Bereitschaft der kubanischen Ärzte und Krankenschwestern bekräftigte, bei diesen Bemühungen Hilfe zu leisten. Venezuela hat bereits mitgeteilt, dass dieses medizinische Personal in den von der Naturkatastrophe am stärksten betroffenen Gebieten im Einsatz ist.
5: Sobald wir Kontakt zu den 24 Teams aufgenommen und uns vergewissert hatten, dass alle unsere Mitarbeiter bei bester Gesundheit sind, baten sie selbst um die Erlaubnis, an den Gesundheits- und Hilfsprogrammen hier in Venezuela teilzunehmen. Auf diese Weise wurden alle Mitarbeiter in diese Arbeit einbezogen, vom Bundesstaat La Guaira bis hin zum entlegensten Bundesstaat Venezuelas, der von der Krise im Gesundheitswesen betroffen ist.
1: Die Geschichte der kubanischen medizinischen Versorgung in Venezuela reicht mehr als zwei Jahrzehnte zurück. Diese Verbindung festigte sich während der Regierungszeit von Hugo Chavez. Es ist wichtig, daran zu erinnern, dass Dutzende kubanische Ärzte während der Erdrutsche im Bundesstaat Fargas im Jahr 1999 in dieses südamerikanische Land entsandt wurden. In der Folge wurden Kooperationsabkommen im Gesundheitswesen geschlossen, das staatliche sozialmedizinische Programm Barrio Adentro ins Leben gerufen, die medizinische Versorgung auf verschiedenen Ebenen ausgebaut und die Operation Wunder durchgeführt, durch die hunderttausenden Menschen das Augenlicht zurückgegeben wurde. Aber hören wir uns einmal an, was einige kubanische Ärzte, die im Norden Venezuelas tätig sind, dazu zu sagen haben.
5: Wir waren zu Hause, als uns die Nationalgarde anrief und uns bat, uns unverzüglich zum Zentrum für umfassende Diagnostik zu begeben, um einer großen Zahl von Patienten zu helfen, die in unsere Einrichtungen eingeliefert wurden. Wir machten uns sofort auf den Weg dorthin, ohne auch nur Kittel, Stethoskope oder OP-Masken mitzunehmen, um humanitäre Hilfe zu leisten.
3: Wir wurden darüber informiert, als wir zu Hause waren und sind schnell hierher gekommen, um unseren venezolanischen Brüdern und Schwestern zu helfen, die in das Hilfszentrum der kubanischen Ärzte eingeliefert wurden. Viele von ihnen waren verletzt, hatten Prellungen und litten unter hypertensiven Krisen. Und hier kann das venezolanische Volk, was auch immer nötig sein mag, auf uns, die kubanischen Ärzte, zählen.
1: Die medizinische Zusammenarbeit erstreckt sich über mehr als sechs Jahrzehnte. In dieser Zeit haben kubanische Ärzte, Krankenschwestern und medizinisches Personal mehr als 160 Länder des sogenannten globalen Südens besucht. Auch in Lateinamerika sind diese Solidarität und Zusammenarbeit besonders deutlich zu spüren, vor allem im karibischen Raum, insbesondere angesichts der Folgen von Hurrikanen und Erdbeben wie beispielsweise in Haiti, Ecuador und Chile. Hinzu kommen die medizinischen Abkommen, die Kuba mit vielen Ländern Lateinamerikas und der Karibik geschlossen hat. Es ist wichtig, sich vor Augen zu halten, dass diese medizinischen Teams von der derzeitigen US-Regierung scharf kritisiert wurden. Sie wirft der Insel vor, aus der Arbeit ihres medizinischen Personals Profit zu schlagen. Vorwürfe, die natürlich von der kubanischen Regierung zurückgewiesen und als falsch widerlegt wurden.
0: Die Kämpfe um Konstantinowka dauern an. Ein wachsender Teil der Stadt steht inzwischen unter der Kontrolle russischer Streitkräfte. Unser Militärkorrespondent Ivan Poljanski hat den Stützpunkt des Bataillons Nord-Achmat besucht, das maßgeblich zur Befreiung dieses Gebietes beiträgt.
6: Wir sind heute im Frontabschnitt Konstantinowka mit den Einheiten von Nord-Achmat. Die Kämpfe um Konstantinowka gehen weiter und Schritt für Schritt gerät die Stadt unter die russische Kontrolle und die Einheiten von Nord-Achmat leisten dazu ihren Beitrag.

0: Die Aufgabe war nicht einfach, sie war schwierig, aber wir haben uns nie auf die Schwierigkeiten konzentriert. Wir haben daran gedacht, wie wir die Aufgabe erfüllen können. So haben wir es auch diesmal gemacht. Wir haben alles geplant, wir sind reingegangen und haben alle Stützpunkte eingenommen. Wir haben die Aufgabe zu 100% erfüllt. Der Erfolg wurde dank der Koordination mit anderen Einheiten und mit dem Kommando möglich. Wir haben zusammengearbeitet und uns gegenseitig geholfen.
1: Wir mussten fast jedes Gebäude und fast jeden Hof stürmen. Die Truppen wurden von Kamikaze-Drohnen unterstützt. Unsere Jungs sind erfahrene Kämpfer. Sie kennen ihre Arbeit und ihre Aufgaben. Auch unsere Führung ist mit allen Wassern gewaschen. Sie haben persönlich an Offensiven teilgenommen. Sie sehen selbst, wir zeigen jeden Tag Ergebnisse. Wir nehmen jeden Meter mit Schweiß und Blut ein.
0: Wir müssen ein Objekt unter unsere Kontrolle bringen. Alles können wir nicht erzählen. Die Jungs sind in Konstantinowka und bereit zu kämpfen. Sie zeigen sich sehr mutig. Wir haben eine Aufgabe und sehen keine Probleme auf dem Weg zu ihrer Erfüllung.
2: Um den Gegner rechtzeitig zu entdecken und die eigenen Gruppen zu koordinieren, hängen rund um die Uhr Aufklärungssaunen am Himmel.
0: Der Gegner flieht, er versteckt sich. Wir decken ihn langsam auf und rücken vor. Es sind nur noch Löcher übrig, wo sie sich verstecken. Aber wir decken alles trotzdem auf.
2: Hat der Gegner also schon keine organisierte Verteidigung mehr?
0: Nein, alles nur noch verstreut. Geduld und Arbeit überwinden alles.
2: Hast du viele Ziele in Konstantinowka getroffen?
1: Viele. Personal, Fahrzeuge, bodengestützte Drohnensysteme.
2: Ist die elektronische Kampfführung des Gegners ein Problem?
1: Überhaupt kein Problem.
2: Wo hast du eingeschlagen?
1: An einer Funkanlage.
0: Das ist unsere Werkstatt. Wir bereiten hier Drohnen und Verpflegung vor. Hier sind die flugbereiten Kampfdrohnen. Das ist eine Baba Yaga-Drohne. Wir können damit auch Munition und Verpflegung abwerfen.
1: Wir haben diese Drohne erst vor kurzem bekommen. Ich finde, sie ist perfekt zum Abwerfen. Wir können damit alles abwerfen, egal ob Verpflegung oder Granaten.
2: Und wofür sind die Stützen hier?
1: Damit sie sicher landen kann. Wir schicken sie los, sie landet und fliegt danach zurück. So geht der Abwurfmechanismus nicht kaputt und die Drohne selbst bleibt auch intakt.
2: Logistik und Versorgung gehören zu den Schlüsselaspekten bei der Planung jedes Kampfeinsatzes. Wenn die früheren Stellungen hauptsächlich mit Drohnen versorgt werden, kümmern sich in ruhigeren Gebieten Menschen um die Lieferungen.
1: Da fährt unsere Gruppe. So versorgen wir die Jungs mit Motorrädern, mit Karren. So arbeiten wir.
2: Einer deckt ihn also.
1: Ja, es kommt vor, dass sie von Kamikaze-Drohnen angegriffen werden. Wenn einer verletzt wird, unterstützt ihn der andere.
2: Die Drohnenabwehr an Straßen und Positionen ist auch eine der Aufgaben der Meister der Fernarbeit, der Scharfschützen.
0: Ich schieße FPV-Drohnen ab. Ich habe dafür ein Dragunov-Scharfschützengewehr.
2: Wie viele Drohnen hast du schon damit abgeschossen?
0: 14. Ich halte nach ihnen Ausschau. Wenn sie im Anflug sind, schieße ich. Wenn ich eine Drohne bemerke, warne ich auch die Jungs, sie sollen vorsichtig sein.
2: Die Einnahme von Konstantinowka ist nur eine Frage der Zeit. Doch für die russischen Einheiten wird damit der Einsatz noch nicht abgeschlossen sein. Doch die Kontrolle über die Stadt soll ein bedeutender Schritt auf dem Weg zur vollständigen Kontrolle über der Volksrepublik Donetsk werden. Vor den Soldaten liegen die nächsten und letzten Großstädte, die noch unter Kontrolle der ukrainischen Streitkräfte stehen. Druzhkovka, Slawiansk und Kramatorsk. Ivan Polyansky, RTDE, Frontabschnitt Konstantinowka.
3: Das waren die RTDE-Nachrichten. Mein Name ist Marco Jankowiak. Im Anschluss sehen Sie die Fortsetzung der Dokumentation Waffenbarone der Ukraine. Die nächsten Nachrichten folgen um 19 Uhr. Bis gleich.

0: Als ich 13 Jahre alt war, begann ich mit meinem Vater zusammenzuarbeiten.
1: Ich habe noch nicht erreicht, was ich erreichen will. Wenn ich mein Ziel erreicht habe, werde ich vielleicht meine Leidenschaft für das Handwerk verlieren.
2: Jeder omanische Dolch repräsentiert den sozialen Status des Trägers und die Beziehungen der Menschen zueinander.
3: Diese Dolche, die in der Omanhalle im Nationalmuseum ausgestellt sind, sind in der Tat einzigartig.

0: Die Faina hätte wie Dutzende andere Schiffe des ukrainischen Waffenexpresses unbemerkt bleiben können. Doch die Piraten haben selbst Kontakt mit Journalisten aufgenommen und bekannt gemacht, was im Lager des Schiffes verborgen lag. So wurde der Name des Schiffs, das eine enorme Menge an Waffen transportierte, in der Weltpresse bekannt.
1: An Bord waren 10.000 Tonnen an Geschossen, 33 Panzer, 6 Grad-Raketenwerfer, 6 Flak-Systeme und 250 RPG-7-Granatwerfer. Das waren recht moderne Waffen. Das alles war im Lagerraum verborgen. Auf dem Oberdeck war nichts. Normalerweise wird auf dem Oberdeck ebenfalls Fracht transportiert, aber hier hatte Geheimhaltung Priorität.
2: Es ist natürlich unmöglich, einen Panzer so zu verpacken, dass er beispielsweise wie ein Schulbus oder etwas Ähnliches aussehen würde. Aber die Empfänger und die Lieferrouten wurden trotzdem maximal geheim gehalten. Das galt auch für die Route des Ro-Ro-Schiffs Faina.
0: Der Kapitän, der die längste Gefangenschaft, 133 Tage, in der Geschichte des somalischen Piratentums überstanden hatte, erinnert sich daran, dass sein Leben jederzeit hätte enden können. In der Zwischenzeit verwischte der ukrainische Staat eilig alle Spuren seiner Beteiligung am internationalen Waffenschmuggel.
3: In Ilovaisk gab es einen großen Armeestützpunkt, auf dem es einen Brand gab. Möglicherweise ist das, was bei diesem Brand zerstört wurde, auf der Faina gelandet. Aber niemand wird so eine Untersuchung durchführen. Das ist nicht in ihrem Interesse.
2: Die Piraten wussten nicht einmal, an wen sie ihre Lösegeldforderung stellen sollten, weil hier offensichtlich zu große Mächte am Werk waren. Aber sie haben trotzdem eine Forderung von mehr als 3 Millionen Dollar formuliert.
0: Es ist bis heute nicht bekannt, wer das Lösegeld für die Befreiung der Faina bezahlt hat. Aber seit den ersten Meldungen über die Gefangennahme des Schiffs nahm Präsident Viktor Juschenko persönlich die Situation unter seine Aufsicht.
3: Es ist schwer, unsere Gefühle auszudrücken. Diese Fahrt war zu schwer für uns alle. Zu schwer für die Mannschaft und für alle, die unsere Befreiung erreichen wollten. Vielen Dank.
2: Juschenko tat alles in seiner Macht Stehende, um die Faina zu befreien. Seine Handlungen zeigen, dass die Strippen bis ganz nach oben reichten.
0: Wie sich später herausstellte, wurde die Faina vom Unternehmen Carlby International, das mit hochrangigen ukrainischen Beamten verbunden ist, auf ihre gefährliche Fahrt geschickt.
2: Carlby International gehört zur Carlby Group und ist ein ukrainisches Schifffahrtsunternehmen, das speziell im Verkauf von Waffen tätig ist. Der Hauptsitz des Unternehmens befindet sich in der ukrainischen Stadt Odessa.

0: Seit Dezember 2007 war Herr Urbanski, Gründer der Carbuy Group, neben dem illegalen Waffenhandel auch als stellvertretender Verkehrsminister der Ukraine tätig. Durch sein Amt war er eng mit dem Geschäftsleiter von Ukrspets Export, Sergei Bondarchuk, verbunden. Der einst sagte, jeder weiß genau, dass wir keine Bananen, Ananas oder Kinderspielzeug verkaufen. Wir verkaufen Waffen. Ja, die Welt kennt uns unter anderem als Waffenhändler. Aber wir müssen uns dafür nicht schämen. In diesem Handel sind viele Menschen und Unternehmen involviert. Die Firmen der Carbuy Group waren es, die ukrainische CH-55 Marschflugkörper in den Iran und nach China exportierten. Das Auftauchen dieser Waffen in Teheran und Peking hat seinerzeit für einen echten globalen Skandal gesorgt, in dessen Folge sich in der Ukraine eine Reihe mysteriöser Morde an wichtigen Teilnehmern dieses Handels ereignete.
1: Der Hauptfigurant in diesem Fall, der wahrscheinlich für die Lieferung dieser Raketen verantwortlich war, hieß Valery Malev. Er war der Geschäftsführer von Ukrspets Export und ist bei einem geheimnisvollen Autounfall ums Leben gekommen. Neben Malev ist auch ein australischer Mittelsmann gestorben, der für Banküberweisungen und für die Organisation der Flüge aus Gostomel zuständig war, bei denen Marschflugkörper transportiert wurden. Wir sehen hier also eine klassische Beseitigung der wichtigsten Akteure. Allerdings haben sie alles wie Unfälle aussehen lassen.
0: Die gesamte Geschichte des ukrainischen Waffenhandels erinnert stark an eine billige Fernsehserie über die Mafia. Morde und Entführungen von Personen, die in diesem Geschäft involviert waren, haben in all diesen Jahren nicht aufgehört. Im August 1999 starb Boris Marusevich, der Generaldirektor des staatlichen ukrainischen Waffenexporteurs Ukrinmash, bei einem Autounfall. Im Januar 2004 wurde Sergei Petrov, Leiter einer Waffenhandelsfirma, mit seinem Auto in die Luft gesprengt. Im Juli 2007 wurde Oleg Orlov, ein weiterer Angeklagter im illegalen Verkauf von Marschflugkörpern, in seiner Gefängniszelle getötet. Im April 2009 erschoss ein Auftragsmörder Semyon Trachtenberg, den Finanzberater von Ukrspets Export.
2: Hochrangige Funktionäre von Ukrspets Export starben im Laufe der vergangenen 20 Jahre regelmäßig. Das war ziemlich überraschend, weil das Leute waren, die eigentlich vor solchen Ereignissen hätten geschützt sein sollen. Aber sie starben in Autounfällen oder weil ihnen Ziegelsteine auf den Kopf fielen.
1: Die Ukraine erlebte zu dieser Zeit nicht zuletzt dank des Waffenhandels einen wirtschaftlichen Aufstieg. Vor allen Dingen haben ukrainische Geschäftsleute aber verstanden, dass sie keine wirtschaftlich produktiven Unternehmen brauchten, die mit dem Westen konkurrieren könnten. Es reichte ihnen aus, Waffen zu haben und sie verkaufen zu können. Sie haben alles verkauft, was da war. Panzer, Raketenwerfer, Artillerie, Geschosse, Munition und vieles mehr. Etwa Anfang des Jahres 2000 waren all diese Waffen ausverkauft und sind in Afrika und in Lateinamerika gelandet, vor allem aber in Afrika und vor allem in den afrikanischen Staaten, die sich unter UN-Sanktionen befanden und in die der Export von Waffen verboten war.

0: Bambus- und Schilfhütten stehen dicht beieinander. Je mehr Nachbarn, umso weniger Angst, sagen die Einheimischen. Der Imam ruft die Bewohner des Flüchtlingslagers zum Gebet. Kinder spielen im Hof, Frauen in bunten Tüchern tauschen laut Neuigkeiten miteinander aus und kochen gemeinsam Mittagessen. Das könnten alltägliche Szenen aus einem ganz normalen afrikanischen Dorf sein. Doch die hunderten Familien, die hier leben, sind nur durch ein Wunder dem Tod entkommen.
1: Egal, welch gute Tat ihr verbringt, Allah wird wahrhaftig davon wissen.
2: Ich heiße Buba Musa Shechu. Ich bin ein Schamane und ein innerhalb meines Landes Vertriebener. Jetzt lebe ich im Bundesstaat Bauchi. Ich bin fast 63 Jahre alt. Von Beruf bin ich Lehrer. Ich habe 35 Jahre lang gearbeitet, aber dann kamen die Terroristen. Deshalb bin ich seit 2014 im Ruhestand. Ich musste

0: wegen Boko Haram fliehen und bin in Bauchi gelandet.
1: Boko Haram ist eine der erbarmungslosesten islamischen Gruppen, die seit Jahrzehnten Westafrika terrorisiert.
2: Boko Haram terrorisiert den Norden Nigerias. Am Sonntag tötete die Gruppierung mehr als 100 Zivilisten im Nordosten. In den letzten 11 Jahren wurden fast 36.000 nigerianische Bürger durch Boko Haram getötet.
1: Erstaunlicherweise hat sich bislang noch niemand die Frage gestellt, wie eine der blutrünstigsten Terrorgruppen der Welt an modernste Raketen und Panzer gekommen ist. Die nigerianischen Streitkräfte haben bei der gestrigen Schlacht in Konduga im Bundesstaat Borno einen T-55-Panzer und einen modern gepanzerten Truppentransporter von den islamischen Rebellen erbeutet. Die Waffen, die die Terroristen in die Hände bekommen haben, waren wahrlich ungewöhnlich und furchteinflößend. Die Einheimischen haben so etwas noch nie zuvor gesehen.
3: Sie haben Waffen, die sie in die Luft schießen können und die dann auf dem Boden einschlagen und explodieren. Also Raketen. Das sind wirklich beängstigende Waffen.
1: Im Herbst 2022 berichtete der nigerianische Präsident vom Ursprung der hochmodernen Waffen in den Händen der Rebellen.
4: Leider sind die Situation im Sahel und der tobende Krieg in der Ukraine die Hauptquellen für die Aufständischen. Dieser illegale Schmuggel hat zu einer größeren Verbreitung von Schusswaffen und leichten Waffen in der Region geführt. Das ist eine Bedrohung für unseren kollektiven Frieden und die Sicherheit in der Region.
1: Heute ist Nigeria noch immer eines der Zentren des internationalen Terrorismus. Ebenso wie im Nahen Osten erhalten auch hier islamistische Bewegungen Ströme von Waffen aus der Ukraine.
0: Nigeria hat 36 Bundesstaaten und nur in 5 davon gehören Entführungen von Menschen nicht zum Alltag der Bürger. Es hat große Sicherheitsprobleme, große Probleme mit Entführungen, Bandenkriminalität, Mord und der Zerstörung von Gemeinden. Die Lage ist schrecklich. Die Situation gerät immer mehr außer Kontrolle und einige Insider in der Armee haben bestätigt, dass tatsächlich Waffen aus der Ukraine zu uns nach Nigeria geschmuggelt werden.
5: Der ukrainische Waffenexport nach Afrika war immer ein großes Thema. Afrika ist der größte Markt für alte sowjetische und neu produzierte ukrainische Waffen.
1: Die Exportkontrollbehörde der Ukraine veröffentlicht einen jährlichen Bericht über den Umfang des internationalen Waffenhandels. Das sind die offiziellen Zahlen der letzten Jahre. Die tatsächlichen Mengen an Waffen, die aus der Ukraine exportiert wurden, sind allerdings niemandem bekannt.
5: Wissen Sie, Anfang der 2000er Jahre gab es einen Zeitraum, als ständig Waffenlager explodiert sind, mal an einem Ort, mal an einem anderen.

0: эти русские. Эти русские мальчики не меняются. Война, революция, русская рулетка. Умереть, пока не успел состариться в 19-м, 20-м, 21-м веке.
1: Wenn man ununterbrochen arbeitet, spielt es keine Rolle, welche Qualifikationen man hat. Die Leute werden sowieso müde. Minenexplosionstraumata sind vorherrschend.
2: Man hat uns sozusagen gezielt mit Mörsergranaten beschossen. Ich wurde dabei leicht an den Beinen getroffen.
1: Die Einstellung der Bewohner zu uns ist im Prinzip positiv. Wir haben keine Feindseligkeiten im Umgang mit ihnen festgestellt.
3: Ich danke Ihnen allen. Auf Wiedersehen.
1: Ein Menschenleben ist ohnehin unbezahlbar. Deshalb behandeln wir, wenn wir arbeiten und zu helfen versuchen, jeden Patienten individuell. Wir setzen unser Wissen ein, um Leben zu retten.

0: Der bedeutendste Gerichtsprozess der Weltgeschichte. Die Strafverfolgung der Kriegsverbrecher des Dritten Reiches.
1: Die sowjetische Anklage verfügt über umfangreiches Beweismaterial, das dem Gericht vorgelegt wird.
0: Innerhalb von 10 Monaten wurden genügend Beweise gesammelt, sodass heute, 80 Jahre später, niemand mehr daran zweifeln kann, dass Faschismus und Nationalsozialismus das größte Übel sind, das der menschliche Geist hervorbringen konnte. Die Hauptanklagepunkte lauteten Verbrechen gegen den Frieden, Verbrechen gegen die Menschlichkeit und Kriegsverbrechen.
2: Der Begriff Völkermord wurde nicht in das Urteil des Nürnberger Tribunals aufgenommen.
3: Im Rechtsspruch der Nürnberger Prozesse wird jedoch anerkannt, dass es einen Plan gab, die besetzten Gebiete der Sowjetunion von ihrer ursprünglichen Bevölkerung zu säubern, um sie anschließend durch Deutsche zu kolonisieren.
4: Der große Vaterländische Krieg war in der Tat ein Krieg, in dem die physische Vernichtung der Völker der UdSSR auf dem Spiel stand.

0: Ну, ракеты, смотри, летают. Смотри, ракеты летают, да.
1: Niemand hat offen darüber gesprochen, aber unter eingeweihten Leuten in den hohen Hallen gab es viele Gespräche darüber, dass irgendjemand das getan hat, weil sonst ans Licht kommen würde, dass in den Lagern bestimmte Posten fehlen oder nicht in voller Stückzahl vorhanden sind.
2: Hinter mir sehen Sie, wie stark das Arsenal der 65. Raketen- und Artillerieverwaltung brennt.
3: 23. März 2017, Region Kharkov, Bezirk Balaklea. 26. September 2017, Dorf Kalinowka, Region Vinnytsia.
2: Der Vorfall in Kalinowka wird als Sabotageakt untersucht.
3: 3. Mai 2018, Balaklea.
2: Munitionslager, Explosionen in Balaklea, Region Kharkov.
3: 9. Oktober 2018, die Stadt Ichnia, Region Tschernigow.
4: Es gab eine Explosion in einem Munitionslager nahe Tschernigow. Die Zahl der Opfer ist noch unbekannt. Der Vorfall ereignete sich in der Stadt Ichnia.
2: Abteilungsleiter Stepan Bulturak gab bekannt, dass erste Erkenntnisse auf einen Sabotageakt als Ursache der Explosionen deuten.
5: Erneute Explosionen in Waffenlagern und ein erneuter Verlust von hunderten Millionen Dollar, die sich buchstäblich in Luft aufgelöst haben.
6: Diese Waffen hat die Ukraine verkauft, bevor sie ausgegangen sind. Als um die Jahrhundertwende Inspektionen durchgeführt werden sollten, um herauszufinden, wie viel und wohin verschwunden ist, ereignete sich in der Ukraine eine Reihe geheimnisvoller Explosionen und Brände in Waffenlagern. Die Explosionen waren so gewaltig, dass das im Grunde menschengemachte Katastrophen waren. Sie sind abgebrannt und zusammen mit ihnen verschwanden in den Flammen und Explosionen alle Spuren.
3: Auf der Suche nach demjenigen, der in all diesen Affären involviert war und noch immer einen Teil des internationalen Waffenhandels kontrollieren soll, begab sich Radwan nach Italien, dem Lieblingsurlaubsort der ukrainischen Waffenbarone. Als erster unter ihnen hat sich Leonid Minin hier niedergelassen, um ein luxuriöses Leben mit Ausblick auf antike Ruinen zu genießen. Zwei von Minins Wohnungen befinden sich im Bezirk Monte Parioli. Das ist eine ruhige, malerische Gegend für Aristokraten, die nur selten von Touristen besucht wird. Auf den Websites von Immobilienagenturen werden Objekte in diesem Bezirk mit einem Wort beschrieben. Luxus.
7: Heute erfahren wir mehr über die Gegend, in der Leonid Minin gelebt hat. Das ist eines der schicksten Viertel Roms. Wir treffen uns heute mit einem Immobilienmakler, der uns alles über die Immobilien dieser Gegend und über Leonid Minins Wohnungen und Autos erzählen wird. 5 Autos waren auf seine Frau registriert. Außerdem lebten hier einige seiner Komplizen, die ihm beim Transport der Waffen halfen. Einer von ihnen war der Bürgermeister von Odessa.

0: Das ist der luxuriöseste, prestigereichste und teuerste Bezirk Roms nach dem historischen Stadtzentrum.
1: Wenn Sie sagen, dass es der teuerste Bezirk ist, über was für Preise reden wir da? Wie viel Geld?
0: Was die Straße angeht, in der sich Herrn Minins Wohnung befand. Eine Wohnung hier ist sehr teuer. Ich denke, dass die Preise bei um die 2 oder sogar 3 Millionen Euro pro Wohnung liegen können.
2: Er hat es geschafft, sich in die High Society Roms zu integrieren. Seine Kinder besuchten zum Beispiel eine äußerst elitäre Schule. Sein Sohn war sogar ein Mitschüler des Sohns eines meiner Freunde. Sie waren also wirklich gut assimiliert.
3: Im nicht weniger luxuriösen Nachbarviertel fährt die Maklerin uns zu einem Haus, in dem sich die Wohnung eines weiteren ukrainischen Waffenbarons befindet. Einer von Minins engsten Vertrauten und heute Bürgermeister der größten ukrainischen Hafenstadt Odessa, Gennadi Truchanow.
0: Die meisten Wohnungen hier sind nicht klein, mit mindestens 3 Schlafzimmern.
1: Wie viele Quadratmeter?
0: Im Durchschnitt um die 200. Mit großen Terrassen und einer fantastischen Aussicht, weil wir uns auf einem Hügel befinden. Das ist ein besonderer Bezirk Roms.
1: Gennadi Truchanow lebt in diesem Bezirk?
0: Soweit ich weiß, ja.
3: Das ist ein Dossier über Minin und seine kriminelle Gruppierung, das sehr sorgfältig von den italienischen Geheimdiensten zusammengestellt wurde. Gennadi Truchanow ist hier als einer von Minins engsten Kollegen aufgeführt. In der kriminellen Unterwelt ist er unter dem Spitznamen Gena der Wetterfrosch bekannt. Er war einst ein Leibwächter eines weiteren Waffenbarons, Alexander Angert, Spitzname Sanja. In einem Interview bezeichnete der ehemalige Präsident Georgiens und Gouverneur von Odessa sie als die wichtigsten Akteure der Waffenmafia von Odessa.
2: Dort ist alles monopolisiert. Das Problem ist, dass alles unter 2 bis 4 Gruppen aufgeteilt ist. Und wenn all diese Leute...
1: Wer sind die Anführer dieser 2 bis 4 Gruppen?
2: Nun, da ist einmal die Angert-Gruppe unter Angert Schukow. Angert ist ein bekannter Krimineller aus den 90ern, der viele Jahre lang für verschiedene schwere Verbrechen im Gefängnis saß, auch für Mord. Und der heutige Bürgermeister war seinerzeit sein Leibwächter. Er ist sein Nachfolger.
3: Trotz der veröffentlichten Fakten ist der Mensch, den die italienische Polizei als einen der Anführer der ukrainischen Waffenmafia identifiziert hat, nach wie vor Oberhaupt der größten Hafenstadt der Ukraine. 2022 zeichnete Gennadi Truchanow sogar den britischen Premierminister Boris Johnson für die britischen Waffenlieferungen an die ukrainische Armee aus.
2: Ich habe einen Beschluss zur Auszeichnung des britischen Premierministers Boris Johnson mit dem Grigori Marsali Ehrenabzeichen der 1., 2. und 3. Stufe verabschiedet. Damit wird er zum Ehrenbürger von Odessa. Das ist die höchste Auszeichnung der Stadt und unsere höchste Anerkennung für die Hilfe, die er der Ukraine geleistet hat.
3: Es ist unwahrscheinlich, dass der ehemalige britische Premierminister nicht wusste, wer ihn da auszeichnet. Er wird sicherlich auch gewusst haben, dass die politische und militärische Führung der Ukraine jahrzehntelang im internationalen Waffenschmuggel involviert war.
4: Wir werden die ukrainischen Streitkräfte auch für kommende Schlachten unterstützen und festigen.
3: Ab 2022 lieferten die NATO-Länder der Ukraine Waffen im Wert von Dutzenden Milliarden US-Dollar. Und die Staatschefs der USA und der EU bestehen darauf, die militärischen Hilfen noch weiter zu erhöhen.
4: Die Kontaktgruppe unter Führung der USA und ihrer NATO-Verbündeten hat der Ukraine beispiellose Hilfe zukommen lassen. Mehr als 98% der Kriegsgeräte, die der Ukraine versprochen wurden, sind bereits ausgeliefert. Das sind 1550 gepanzerte Fahrzeuge, 230 Panzer und andere Maschinen, einschließlich einer großen Menge an Munition.
3: Unterdessen funktionieren die über Jahre bewährten Schmuggelsysteme weiterhin wie eine Schweizer Taschenuhr. Aus der Ukraine werden noch immer Waffen in erstaunlichen Maßstäben verkauft. NATO-Waffen aus der Ukraine haben das Darknet überflutet. Zum Verkauf stehen Maschinengewehre, Kamikaze-Drohnen, explosive Minen, die neuesten Javelin-Panzerabwehrwaffen und Manpads. Der unabhängige russische Journalist Mavsis Gazarian hat sich als ein arabischer Kämpfer

0: ausgegeben und mit einigen Verkäufern Kontakt aufgenommen.
1: Wir haben geschrieben, dass wir 15 Javelins, 20 Panzerfäuste, 10 N-Laws und 20 Stugnas mit Lieferung in den Libanon brauchen. Im weiteren Verlauf des Gesprächs haben wir außerdem angemerkt, dass wir auf eine langfristige Zusammenarbeit hoffen, da wir ein recht intensives Projekt verfolgen. Mit dem intensiven Projekt ist natürlich ein großer militärischer Konflikt gemeint. Die Vertreter dieses Ladens haben gesagt, dass das kein Problem ist. Sie haben uns auch versichert, dass sie bereit sind, in den Libanon zu liefern. Die Logistik, die Beschaffung der Waffen, die Lieferungen. Das ist alles ein abgearbeitetes System. Eine ganze Industrie. Wir hätten über diese Online-Shops im Darknet mit, sagen wir, 15, 20, 30.000 Dollar in der Tasche, also theoretisch Waffen für militärische Kampfhandlungen kaufen können.
0: So landen Waffen, die russische Soldaten töten sollten, oft im Gazastreifen.
2: Wir werden uns am verbrecherischen israelischen Regime für das Massaker im Al-Ali-Krankenhaus und für die Ermordung von Zivilisten und Muslimen in Gaza rächen. Unsere Rache wird nicht lange auf sich warten lassen, so Gott will. Allahu Akbar.
0: Und ironischerweise auch an der US-amerikanischen Grenze.
3: In Tamaulipas wurde ein mutmaßliches Mitglied des Cartel del Golfo aufgezeichnet, wie er eine explosive und hochgefährliche Javelin-Panzerabwehrwaffe transportiert, die beim Krieg in der Ukraine eingesetzt wurde. Auf seiner anderen Schulter trug er eine AK-47. Der Preis dieser Waffe auf dem Schwarzmarkt liegt zwischen 20.000 und 60.000 Dollar.
0: Diese von mexikanischen Journalisten beschafften Aufnahmen zeigen einen Banditen des Kartells Golfo, eine der ältesten kriminellen Gruppierungen in Mexiko.
1: Wir sehen ein Mitglied des Kartells Golfo, das zur Gruppe Skorpione gehört. Auf der kugelsicheren Weste, die er trägt, sind deutlich ein Adler, ein Skorpion und die Initialen des Kartells zu erkennen. Dieses Jahr hat die mexikanische Nationalgarde ein Arsenal entdeckt und beschlagnahmt, das einer anderen Drogenhändlergruppierung gehörte, dem Kartell Sinaloa. Dazu gehörten Flugabwehrwaffen, 50er Kaliber Barrett-Gewehre und Javelin-Panzerabwehrsysteme, die bekanntlich in die Ukraine geschickt und dort benutzt werden. Uns liegt ein Bericht des Forschers Victor Hernandez vor, der belegt, dass die von Washington an das ukrainische Regime gesendeten Waffen auf mexikanischem Territorium gelandet sind und das illegale Arsenal der Kartelle vergrößert haben.
4: Die Waffen selbst landen meist nicht an der Front. Sie werden abgeschrieben, noch bevor sie an die Front kommen. Das ist eine rein formelle Frage. Offensichtlich sind dabei hochrangige Offiziere des ukrainischen Verteidigungsministeriums und die Befehlshaber involviert, deren Unterschriften gebraucht werden, um das Ganze zu legalisieren. Im Laufe der militärischen Sonderoperation mussten wir oft feststellen, dass die Waffen, die der Westen an die Ukraine liefert, also die Europäer, die Amerikaner, die Briten, diese Waffen landen ständig auf dem Schwarzmarkt.
3: Wir haben der Ukraine militärische und andere Hilfe im Wert von 1,3% unseres BIP bereitgestellt und werden genauso weitermachen.
0: Als das Ausmaß des Diebstahls in der ukrainischen Armee zu offensichtlich wurde, ist der ukrainische Verteidigungsminister Alexei Resnikow seines Amtes enthoben und ohne unnötigen Lärm in den Ruhestand geschickt worden. Jetzt verbringt er den Großteil des Jahres außerhalb seines eigenen Landes, vorwiegend in Frankreich und Italien. Am 20. Oktober 2023 reichte US-Präsident Joe Biden eine weitere Anfrage an den Kongress seines Landes ein, um finanzielle Hilfen im Wert von fast 62 Milliarden Dollar für die Ukraine zu genehmigen. Seit Februar 2022 stellt die Europäische Union und die USA Kiew mehr als 250 Milliarden Euro an Hilfen bereit, von denen der Großteil ausgegeben wurde, um Waffen für die ukrainische Armee zu kaufen.

0: Die ukrainische Regierung ermordet im Donbass seit 8 Jahren ihr eigenes Volk. Es ist erstaunlich, dass die westlichen Medien nicht darüber berichten und 8 Jahre lang nicht darüber berichtet haben.
1: Ich bin seit 5 Minuten hier und in nur 5 Minuten habe ich erfahren, dass die ersten Leichen, die gefunden wurden, enthauptet waren.
0: Ist es das Risiko wert? Viel hängt davon ab, wie man diese Frage beantwortet. Man tut das alles, weil man es tun muss, weil man die Pflicht hat, es zu tun.
2: Der Informationskrieg. Fast alle unabhängigen Journalisten, die aufdeckten, dass die NATO und die USA für die Eskalation der Situation in der Ukraine zu einem militärischen Konflikt verantwortlich waren, fielen ihm zum Opfer.
1: Wir werden diesen Krieg so lange fortführen, wie wir wollen. Und wir werden bis zum letzten Ukrainer kämpfen. Genau das ist die ganze Zeit im Donbass passiert. Das sind keine Objekte, das sind Menschen. Deshalb tue ich, was ich tue. Deshalb bin ich hier.
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5: 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Lassen Sie sich von Fakten leiten, nicht von Emotionen.
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6: USA, Iran, erneute Angriffe. Trotz der kürzlich vereinbarten Waffenruhe kommt es zwischen dem Iran und den USA erneut zu gegenseitigen Angriffen. Beide Seiten werfen einander Verstöße gegen die Absichtserklärung vor. Dies geschieht parallel zur Unterzeichnung eines Rahmenabkommens zwischen Israel und dem Libanon, das unter amerikanischer Vermittlung zustande kam. Volkswagen in der Krise. Volkswagen könnte in den kommenden Jahren bis zu 100.000 Stellen streichen. Noch zuvor hatte VW-Vorstandsvorsitzender Oliver Blume den Abbau von 50.000 Arbeitsplätzen bis 2030 angekündigt. Folgen der schweren Erdbeben. Knapp 3 Tage nach den verheerenden Erdbeben in Venezuela ist die Zahl der Todesopfer auf 920 gestiegen. Weitere 3.360 Menschen wurden verletzt. 51.000 gelten noch als vermisst. Nach Angaben des venezolanischen Innenministers ist die Einreise in den am schwersten betroffenen Bundesstaat La Guaira derzeit eingeschränkt.

0: Guten Abend, hier ist RTDE mit den 19 Uhr Nachrichten. Mein Name ist Marco Jankowiak. Zwischen dem Iran und den USA flammt die Gewalt erneut auf. US-Präsident Donald Trump beschuldigte Teheran, gegen das Friedensabkommen verstoßen zu haben und drohte mit Konsequenzen.
1: Zum Thema Iran, Herr Präsident. Sie sagten, der Iran habe den Waffenstillstand gebrochen. Wird es dafür Konsequenzen geben?
2: Nun, das werden Sie schon noch erfahren.
1: Sind Sie nach wie vor der Meinung, dass der Waffenstillstand weiterhin in Kraft ist?
2: Mir gefällt es nicht, dass Sie gestern einen Schuss abgefeuert haben. Eigentlich sogar vier. Wir haben drei davon abgewehrt auf ein Schiff. Kein Schiff der Verbündeten, aber ein sehr teures Schiff. Es ist zwar nichts passiert, aber es hat ein paar Schrammen abbekommen. Das sollten Sie nicht tun. Das werden Sie noch erfahren. Ich meine, Sie werden es ganz genau erfahren.
0: Auf die Erklärung von US-Präsident Trump folgten unmittelbar amerikanische Luftangriffe auf iranische Ziele. Das iranische Außenministerium verurteilte das Vorgehen der USA und erklärte, die eigenen Angriffe seien als Vergeltung erfolgt. Teheran bekräftigte zudem seine Souveränität, Sicherheit und nationalen Interessen mit allen verfügbaren Mitteln.

0: zu verteidigen.
1: Das Außenministerium verurteilte in einer Erklärung das Vorgehen der Vereinigten Staaten als eindeutigen Verstoß gegen das Islamabad Memorandum of Understanding und erklärte, dass wir die Souveränität, die Sicherheit und die nationalen Interessen des Landes mit aller Kraft verteidigen werden. In der Erklärung des Außenministeriums wurde betont, die Verteidigungsschläge der mächtigen iranischen Streitkräfte gegen Ziele, die mit den angreifenden amerikanischen Streitkräften in Verbindung stehen, wurden auf dieser Grundlage durchgeführt und die Verantwortung für die Folgen dieser Situation liegt bei dem angreifenden und vertragsbrechenden US-Regime und seinen Komplizen.
0: Unterdessen zeichnen sich bei den Verhandlungen zwischen Israel und dem Libanon Fortschritte ab. Unter amerikanischer Vermittlung unterzeichneten beide Länder am gestrigen Tag ein trilaterales Rahmenabkommen. Mitte April nahmen der Libanon und Israel erstmals seit Jahrzehnten direkte Verhandlungen auf. An dem gestern unterzeichneten Abkommen sind nach Medienberichten weder der Iran noch die Hisbollah beteiligt. Unmittelbar nach Bekanntgabe lehnte die Hisbollah das Abkommen ab. Einer der zentralen Punkte sieht vor, dass die libanesischen Streitkräfte die Kontrolle über das gesamte Staatsgebiet des Libanon übernehmen. Die libanesische Botschafterin in den USA begrüßte die Unterzeichnung und nannte das Dokument einen Schritt zur Wiederherstellung der Souveränität ihres Landes.
1: Das trilaterale Rahmenabkommen, das wir heute unterzeichnen, ist ein erster Schritt auf dem Weg zur Wiederherstellung der libanesischen Souveränität und territorialen Integrität, zur Gewährleistung einer dauerhaften und endgültigen Einstellung der Feindseligkeiten, zur Ermöglichung der Rückkehr unserer Bevölkerung in ihre Heimat und zur Schaffung der Voraussetzungen, dass alle Libanesen in Frieden, Sicherheit und Wohlstand leben können. Es war ein langes und schwieriges Treffen.
0: Ein weiterer Punkt des Abkommens sieht vor, dass israelische Streitkräfte im Libanon nur dann verbleiben sollen, wenn Angriffe oder Bedrohungen durch nichtstaatliche bewaffnete Gruppen, insbesondere die Hisbollah, vorliegen. Israels Ministerpräsident Benjamin Netanyahu hob diesen Passus in seiner gestrigen Ansprache ausdrücklich hervor.
2: Bevor der Sabbat beginnt, möchte ich Ihnen einen großen Erfolg für den Staat Israel verkünden. Wie Sie wissen, finden derzeit in Washington Verhandlungen zwischen Vertretern Israels, des Libanon und der USA statt. Es sind langwierige Verhandlungen, die heute Früchte getragen haben. Das Wichtigste ist, dass Israel in der Sicherheitszone im Südlibanon verbleibt. Das ist ein großer Erfolg und wir werden daran festhalten, solange die Hisbollah nicht entwaffnet ist, solange sie eine Bedrohung für den Staat Israel darstellt.
0: In der libanesischen Hauptstadt ist das Abkommen auf ein geteiltes Echo gestoßen. Während einige das Verhandlungsergebnis positiv bewerten, äußern sich andere ablehnend zu der Vereinbarung mit Israel.
3: Das ist ein hervorragender Schritt und das hätten wir schon längst tun sollen. Wir haben 40 Jahre lang unsere Zeit mit Kriegen verschwendet, nur um am Ende wieder einen Rückschritt zu machen. Zerstörung, Verwüstung, Vertreibung und dann wieder Zerstörung, Verwüstung und Vertreibung von vorne.
4: Israel besetzt immer noch unser Land. Wenn jemand besetzt, tötet und zerstört, wie kann man dann ein Abkommen mit ihm schließen? Deshalb bin ich entschieden dagegen.
5: Es ist unglaublich, dass ein Abkommen mit Israel auf diese instabile, vage Art und Weise geschlossen wird. Es gibt keine Garantien. Jedes Mal sagen die USA, dass sie dafür bürgen werden. Im Abkommen vom November 2024 gaben die Franzosen und die Amerikaner ihre Garantien, aber es ist nichts dabei herausgekommen.
6: Was das Abkommen zwischen dem Libanon und Israel angeht, bin ich weder dafür noch dagegen. Weil man einfach nicht in der Lage ist, souveräne Entscheidungen zu treffen, wenn es Korruption gibt, wenn Korruption grassiert, wenn das Land entlang konfessioneller Linien tief gespalten ist und wenn man 100 andere Probleme hat. Korruption, Diebstahl, schlecht geführte Ministerien. Schaut euch die Umwelt an, schaut euch das Abwasser an, das ins Meer fließt.
0: Volkswagen steht vor einem weiteren massiven Stellenabbau. In den kommenden Jahren könnten im Konzern weltweit laut Medienberichten bis zu 100.000 der derzeit rund 657.000 Arbeitsplätze wegfallen. In Deutschland droht die Schließung von 4 Werken. Das aktuelle Geschäftsmodell, Autos in Deutschland zu entwickeln, in Europa zu produzieren und weltweit zu exportieren, funktioniere nicht mehr für alle Marken, so die Vertreter des Konzerns. Zölle, harter Wettbewerb und

0: allgemein schlechte Marktentwicklungen deuten auf eine tiefe Krise hin. Vertreter des Konzerns begründen den umfangreichen Stellenabbau mit einer tiefgreifenden, zukunftsorientierten Umstrukturierung.
1: Richtig ist, dass die gesamte Automobilindustrie und die Volkswagen Group eine tiefgreifende Transformation durchlaufen. Es geht darum, das Unternehmen insgesamt effizienter und schlanker aufzustellen sowie technologische Synergiepotenziale konsequent zu nutzen.
0: Zuvor hatte VW-Vorstandsvorsitzender Oliver Blume bereits einen massiven Stellenabbau in Aussicht gestellt. Damals allerdings noch von 50.000 Stellen bis 2030 gesprochen.
2: Meine Damen und Herren, der größte unternehmerische Handlungsbedarf liegt weiterhin bei unseren Kosten. Unsere Performance-Programme haben wir um Zukunftspakete an den deutschen Standorten erweitert. Für Volkswagen, Audi, Porsche und unsere Software-Tochter CARIAD haben wir vereinbart, in Deutschland bis 2030 rund 50.000 Stellen abzubauen. Wir liegen hier im Plan. Allein bei der Volkswagen AG inklusive Sachsen und Osnabrück werden wir bis Jahresende die Belegschaft um 19.000 reduziert haben. Insgesamt sind hier bereits mehr als 28.000 Austritte bis 2030 verbindlich vereinbart.
0: Als einen Ausweg aus der Krise sieht der Konzern die Verlagerung der Produktion ins Ausland. In der usbekischen Hauptstadt Taschkent ist kürzlich ein neues Werk des Volkswagen-Konzerns offiziell eröffnet worden. Der Standort soll die Montage von Fahrzeugbaugruppen nach dem Prinzip einer schrittweise vertieften Lokalisierung übernehmen. An der feierlichen Inbetriebnahme nahmen der usbekische Präsident Shavkat Mirziyoyev und Bundespräsident Frank-Walter Steinmeier teil. Dieser Kurs des Konzerns stößt auf Kritik. Politiker verweisen auf die tiefe Krise, in welche die Automobilindustrie unter der amtierenden Regierung geraten sei.
1: Noch auf der Hauptversammlung vor einer Woche sprach VW-Chef Blume von geordnetem Wandel und 50.000 sozialverträglichen Stellenstreichungen. 6 Tage später unterschrieb er intern offenbar ein Strategiepapier mit dem doppelten Ziel. 100.000 Stellen weltweit werden wohl abgebaut. 4 deutsche Werke stehen ganz vor dem Aus. Hannover, Zwickau, Emden und Neckarsulm. Doch damit nicht genug. Dadurch werden weitere Hunderttausende von Jobs in der Zulieferbranche wegfallen.
3: VW will weitere 100.000 Jobs streichen und 4 Werke schließen. Wo war der Außenkanzler in den letzten 12 Monaten, als es darum ging, den Standort Deutschland zu retten? Deutschland ist im freien Fall.
0: Nach den beiden verheerenden Erdbeben in Venezuela liegen ganze Stadtviertel in Trümmern. Die Zahl der Todesopfer ist auf 920 gestiegen. 3.360 weitere Menschen wurden verletzt und mehr als 51.000 gelten als vermisst. Landesweit wurden nach Behördenangaben über 1.000 Gebäude beschädigt. Videoaufnahmen dokumentieren das Ausmaß der Zerstörung an Wohnhäusern und Gebäuden in Venezuela. Nach dem seltenen Doppelbeben der Stärke 7,2 und 7,5, das Land am Mittwoch erschütterte. In den Trümmern eingestürzter Gebäude dauert die Suche nach Vermissten weiter an. Da es vielerorts an staatlichen Rettungskräften mangelt, haben Anwohner die Suche nach ihren Angehörigen selbst in die Hand genommen. Hilfsorganisationen betonen, dass die ersten 48 bis 72 Stunden für die Rettung von Verschütteten entscheidend sind. Unterdessen nimmt eine groß angelegte internationale Hilfsaktion Fahrt auf. Rettungsteams aus aller Welt treffen in Venezuela ein. Der venezolanische Innenminister kündigte an, der Zugang zum am schwersten betroffenen Bundesstaat La Guaira sei vorerst eingeschränkt.
4: Ab heute 20 Uhr ist der Zugang zum Bundesstaat La Guaira eingeschränkt. Wer in den Bundesstaat kommen möchte, muss die festgelegten Vorschriften gemäß den von unserer Präsidentin erlassenen Richtlinien einhalten. Sie müssen sich im Portal Poliedro registrieren und

0: Wir als Behörden werden entlang der Strecke Entscheidungen treffen, um zu verhindern, dass Personen, die hier in La Guajira keine Aufgabe zu erfüllen haben, in den Bundesstaat einreisen können. Der Zugang zum Bundesstaat La Guajira ist am 26. Juni ab 20 Uhr eingeschränkt.
1: In La Guajira versuchen die Einheimischen mit bloßen Händen den Betroffenen zu helfen und die Trümmer zu beseitigen. Unser Korrespondent Andres Fernandez Sanchez berichtet über die Folgen der Erdbeben. Er selbst wurde unmittelbar nach der Katastrophe Zeuge des Chaos.
0: Gegen 19.30 Uhr machten wir uns auf den Weg zu diesem Ort, der ganz in der Nähe von La Guajira liegt. Wir waren bereits in diesem Bundesstaat angekommen. Und gerade als wir die zerstörten Stadtteile erreichten, Häuser, die nach dem Erdbeben eingestürzt waren und uns auf unsere erste Live-Übertragung vorbereiteten, begannen plötzlich alle zu fliehen. Es war ein Moment des Chaos und der Angst. Die Rettungskräfte ließen die Sirenen heulen, alle rannten davon und deshalb mussten wir nach Caracas zurückkehren, wo es uns nun gelang, die Verbindung wiederherzustellen, da wir nicht wussten, was dort vor sich ging. Wir hatten weder Telefon noch Radio, nichts funktionierte und es gab keinen Strom. Die Behörden berichteten über diesen falschen Tsunami-Alarm, der in dieser Region Venezuelas großes Chaos verursacht hat. Bevor ich weiter darüber spreche, was in La Guajira passiert ist, möchte ich Ihnen zeigen, welche Arbeiten hier in Caracas noch im Gange sind. Behörden und Rettungskräfte setzen ihre Bemühungen fort, Überlebende zu finden. Sie berichten, dass bereits einige gefunden wurden, doch die Zahl der Vermissten, insbesondere in dieser Gegend, ist noch unbekannt. Die Behörden versuchen, Informationen zu sammeln, aber um an unsere Berichterstattung aus La Guajira anzuknüpfen, zeigen wir Ihnen nun ein Video. Es war 8.40 Uhr morgens und gerade als wir anfangen wollten, rannten alle los und wir haben dieses Video an diesem Ort aufgenommen. 8.40 Uhr in La Guajira, alle rennen umher. Wir haben noch nicht viele Informationen darüber, was gerade vor sich geht. Die Menschen versuchen, sich in Sicherheit zu bringen. Wir machen uns auf den Weg zu einem sicheren Ort. Nach Angaben der Behörden ist La Guajira derzeit die am stärksten betroffene Region. Viele Menschen, darunter das gesamte Rettungspersonal, das sich in dieser Gegend befand, sind nach Caracas zurückgekehrt. Auf dem Rückweg haben wir das Chaos, die Angst und die Verunsicherung der Menschen festgehalten. Einige gaben an, dass eine Tsunami-Warnung ausgegeben worden sei. Doch was genau vor sich ging, war nicht genau bekannt. Alle Menschen beginnen in Richtung Caracas zu rennen. Es ist immer noch unklar, was vor sich geht. Es herrscht völlige Verwirrung. Die Kommunikationsverbindungen funktionieren nicht. Wie Sie sehen können, gibt es in diesem Gebiet keinen Strom. Und die Kommunikation funktioniert nicht. Wir machen uns auf den Weg zurück ins Stadtzentrum. Viele Menschen sind auf der Flucht. Viele haben ihre Häuser verlassen und halten sich auf der Straße auf. Und wir sind hier, um Ihnen zu berichten, was vor sich geht. Was gerade passiert, ist ein Chaos. Seit dem Ereignis sind mehr als 24 Stunden vergangen und seit über 126 Jahren hat es in Venezuela nichts Vergleichbares gegeben. Wie Sie sehen können, strömen alle auf die Straße und versuchen, sich mit Motorrädern in Sicherheit zu bringen. Die Menschen nehmen Medikamente mit, um den Verletzten zu helfen. Wir sehen, wie die örtlichen Behörden den Menschen bei der Evakuierung helfen. Es herrscht das reinste Chaos. Auf der Fahrt von La Guajira nach Caracas, eine Strecke, die normalerweise eine halbe Stunde dauert, unter den chaotischen Bedingungen jedoch über eine Stunde in Anspruch nahm, sprachen wir mit einem der Fahrer. Als er das Hupen, den Lärm und die Panik um sich herum wahrnahm, entschloss auch er sich, nach Caracas aufzubrechen. Grund dafür war das falsche Tsunami-Gerücht, das zu diesem Zeitpunkt schon die Runde machte.
2: Es geschah völlig unerwartet. Die Marktstände begannen zu schwanken. Stromleitungen rissen, überall rannten Menschen umher, Motorradfahrer und Autos wendeten und das Chaos brach los. Wir befinden uns noch immer in dieser Gegend. Ich glaube, sie heißt El Limon und warten auf eine Möglichkeit, unsere Fahrt nach Caracas fortzusetzen. Es gibt keinen anderen Weg, keinen einzigen.
0: Wie bereits berichtet, zeigten sich gleich nach unserer Ankunft in diesem Gebiet Schäden an mehreren Strommasten. Selbst 24 Stunden nach den beiden schweren Erdbeben der Stärke 7,2 und 7,5 kommt es weiterhin im Minutentakt zu Nachbeben. Die Such- und Rettungsarbeiten dauern an. Berichten zufolge werden unter den Trümmern dieses Gebäudes, an dem die Suche derzeit noch läuft, noch immer Menschen vermutet.
1: Die schweren Erdbeben in Venezuela haben eine Welle der Solidarität

0: ausgelöst. Kuba erklärte umgehend, seine Ärzte und Krankenschwestern stünden bereit, um sich unverzüglich an den Rettungsmaßnahmen zu beteiligen und der venezolanischen Bevölkerung humanitäre Hilfe zu leisten. Weitere Einzelheiten berichtet RT-Korrespondent Olivier Zamora-Oria aus Havanna.
1: Der kubanische Gesundheitsminister teilte mit, dass die kubanischen Behörden nach den starken Erdbeben in Venezuela Kontakt zu den medizinischen Einsatzteams aufgenommen hätten, die in diesem südamerikanischen Land im Einsatz sind. Es wird berichtet, dass keiner der kubanischen medizinischen Mitarbeiter, die in 24 Bundesstaaten Venezuelas tätig sind, bei dieser Naturkatastrophe zu Schaden gekommen ist und dass sie uneingeschränkt bereit sind, sich an der Hilfeleistung für die von den Erdbeben betroffenen Venezolaner zu beteiligen. Der kubanische Außenminister Bruno Rodríguez Paria gab eine entsprechende Erklärung ab, in der er seine Solidarität mit dem venezolanischen Volk zum Ausdruck brachte und die Bereitschaft der kubanischen Ärzte und Krankenschwestern bekräftigte, bei diesen Bemühungen Hilfe zu leisten. Venezuela hat bereits mitgeteilt, dass dieses medizinische Personal in den von der Naturkatastrophe am stärksten betroffenen Gebieten im Einsatz ist.
2: Sobald wir Kontakt zu den 24 Teams aufgenommen und uns vergewissert hatten, dass alle unsere Mitarbeiter bei bester Gesundheit sind, baten sie selbst um die Erlaubnis, an den Gesundheits- und Hilfsprogrammen hier in Venezuela teilzunehmen. Auf diese Weise wurden alle Mitarbeiter in diese Arbeit einbezogen, vom Bundesstaat La Guaira bis hin zum entlegensten Bundesstaat Venezuelas, der von der Krise im Gesundheitswesen betroffen ist.
1: Die Geschichte der kubanischen medizinischen Versorgung in Venezuela reicht mehr als 2 Jahrzehnte zurück. Diese Verbindung festigte sich während der Regierungszeit von Hugo Chavez. Es ist wichtig, daran zu erinnern, dass Dutzende kubanische Ärzte während der Erdrutsche im Bundesstaat Fargas im Jahr 1999 in dieses südamerikanische Land entsandt wurden. In der Folge wurden Kooperationsabkommen im Gesundheitswesen geschlossen, das staatliche sozialmedizinische Programm Barrio Adentro ins Leben gerufen, die medizinische Versorgung auf verschiedenen Ebenen ausgebaut und die Operation Wunder durchgeführt, durch die hunderttausenden Menschen das Augenlicht zurückgegeben wurde. Aber hören wir uns einmal an, was einige kubanische Ärzte, die im Norden Venezuelas tätig sind, dazu zu sagen haben.
2: Wir waren zu Hause, als uns die Nationalgarde anrief und uns bat, uns unverzüglich zum Zentrum für umfassende Diagnostik zu begeben, um einer großen Zahl von Patienten zu helfen, die in unsere Einrichtungen eingeliefert wurden. Wir machten uns sofort auf den Weg dorthin, ohne auch nur Kittel, Stethoskope oder OP-Masken mitzunehmen, um humanitäre Hilfe zu leisten.
3: Wir wurden darüber informiert, als wir zu Hause waren und sind schnell hierher gekommen, um unseren venezolanischen Brüdern und Schwestern zu helfen, die in das Hilfszentrum der kubanischen Ärzte eingeliefert wurden. Viele von ihnen waren verletzt, hatten Prellungen und litten unter hypertensiven Krisen. Und hier kann das venezolanische Volk, was auch immer nötig sein mag, auf uns, die kubanischen Ärzte, zählen.
1: Die medizinische Zusammenarbeit erstreckt sich über mehr als 6 Jahrzehnte. In dieser Zeit haben kubanische Ärzte, Krankenschwestern und medizinisches Personal mehr als 160 Länder des sogenannten globalen Südens besucht. Auch in Lateinamerika sind diese Solidarität und Zusammenarbeit besonders deutlich zu spüren, vor allem im karibischen Raum, insbesondere angesichts der Folgen von Hurrikanen und Erdbeben wie beispielsweise in Haiti, Ecuador und Chile. Hinzu kommen die medizinischen Abkommen, die Kuba mit vielen Ländern Lateinamerikas und der Karibik geschlossen hat. Es ist wichtig, sich vor Augen zu halten, dass diese medizinischen Teams von der derzeitigen US-Regierung scharf kritisiert wurden. Sie wirft der Insel vor, aus der Arbeit ihres medizinischen Personals Profit zu schlagen, Vorwürfe, die natürlich von der kubanischen Regierung zurückgewiesen und als falsch widerlegt wurden.
0: Die Kämpfe um Konstantinowka dauern an. Ein wachsender Teil der Stadt steht inzwischen unter der Kontrolle russischer Streitkräfte. Unser Militärkorrespondent Ivan Poljanski hat den Stützpunkt des Bataillons Nord Achmat besucht, das maßgeblich zur Befreiung dieses Gebietes beiträgt.
4: Wir sind heute im Frontabschnitt Konstantinowka mit den Einheiten von Nord Achmat. Die Kämpfe um Konstantinowka gehen weiter und Schritt für Schritt gerät die Stadt unter die russische Kontrolle und die Einheiten von Nordakhmat leisten dazu ihren Beitrag.

0: Die Aufgabe war nicht einfach, sie war schwierig, aber wir haben uns nie auf die Schwierigkeiten konzentriert. Wir haben daran gedacht, wie wir die Aufgabe erfüllen können. So haben wir es auch diesmal gemacht. Wir haben alles geplant, wir sind reingegangen und haben alle Stützpunkte eingenommen. Wir haben die Aufgabe zu 100% erfüllt. Der Erfolg wurde dank der Koordination mit anderen Einheiten und mit dem Kommando möglich. Wir haben zusammengearbeitet und uns gegenseitig geholfen.
1: Wir mussten fast jedes Gebäude und fast jeden Hof stürmen. Die Truppen wurden von Kamikaze-Drohnen unterstützt. Unsere Jungs sind erfahrene Kämpfer. Sie kennen ihre Arbeit und ihre Aufgaben. Auch unsere Führung ist mit allen Wassern gewaschen. Sie haben persönlich an Offensiven teilgenommen. Sie sehen selbst, wir zeigen jeden Tag Ergebnisse. Wir nehmen jeden Meter mit Schweiß und Blut ein.
0: Wir müssen ein Objekt unter unsere Kontrolle bringen. Alles können wir nicht erzählen. Die Jungs sind in Konstantinowka und bereit zu kämpfen. Sie zeigen sich sehr mutig. Wir haben eine Aufgabe und sehen keine Probleme auf dem Weg zu ihrer Erfüllung.
2: Um den Gegner rechtzeitig zu entdecken und die eigenen Gruppen zu koordinieren, hängen rund um die Uhr Aufklärungsdrohnen am Himmel.
0: Der Gegner flieht, er versteckt sich. Wir decken ihn langsam auf und rücken vor. Es sind nur noch Löcher übrig, wo sie sich verstecken. Aber wir decken alles trotzdem auf.
2: Hat der Gegner also schon keine organisierte Verteidigung mehr?
0: Nein, alles nur noch verstreut. Geduld und Arbeit überwinden alles.
2: Hast du viele Ziele in Konstantinowka getroffen?
1: Viele. Personal, Fahrzeuge, bodengestützte Drohnensysteme.
2: Ist die elektronische Kampfführung des Gegners ein Problem?
1: Überhaupt kein Problem.
2: Wo hast du eingeschlagen?
1: An einer Funkanlage.
0: Das ist unsere Werkstatt. Wir bereiten hier Drohnen und Verpflegung vor. Hier sind die flugbereiten Kampfdrohnen. Das ist eine Baba Yaga-Drohne. Wir können damit auch Munition und Verpflegung abwerfen.
1: Wir haben diese Drohne erst vor kurzem bekommen. Ich finde, sie ist perfekt zum Abwerfen. Wir können damit alles abwerfen, egal ob Verpflegung oder Granaten.
2: Und wofür sind die Stützen hier?
1: Damit sie sicher landen kann. Wir schicken sie los, sie landet und fliegt danach zurück. So geht der Abwurfmechanismus nicht kaputt und die Drohne selbst bleibt auch intakt.
2: Logistik und Versorgung gehören zu den Schlüsselaspekten bei der Planung jedes Kampfeinsatzes. Wenn die früheren Stellungen hauptsächlich mit Drohnen versorgt werden, kümmern sich in ruhigeren Gebieten Menschen um die Lieferungen.
1: Da fährt unsere Gruppe. So versorgen wir die Jungs mit Motorrädern, mit Karren. So arbeiten wir.
2: Einer deckt ihn also.
1: Ja, es kommt vor, dass sie von Kamikaze-Drohnen angegriffen werden. Wenn einer verletzt wird, unterstützt ihn der andere.
2: Die Drohnenabwehr an Straßenpositionen ist auch eine der Aufgaben der Meister der Fernarbeit, der Scharfschützen.
0: Ich schieße FPV-Drohnen ab. Ich habe dafür ein Dragunov-Scharfschützengewehr.
2: Wie viele Drohnen hast du schon damit abgeschossen?
0: 14. Ich halte nach ihnen Ausschau. Wenn sie im Anflug sind, schieße ich. Wenn ich eine Drohne bemerke, warne ich auch die Jungs, sie sollen vorsichtig sein.
2: Die Einnahme von Konstantinowka ist nur eine Frage der Zeit. Doch für die russischen Einheiten wird damit der Einsatz noch nicht abgeschlossen sein. Doch die Kontrolle über die Stadt soll ein bedeutender Schritt auf dem Weg zur vollständigen Kontrolle über der Volksrepublik Donetsk werden. Vor den Soldaten liegen die nächsten und letzten Großstädte, die noch unter Kontrolle der ukrainischen Streitkräfte stehen. Druschkowka, Slawiansk und Kramatorsk. Iwan Polyanski, RTDE, Frontabschnitt Konstantinowka.

Und nun zu den weiteren Nachrichten kurz und bündig. Die Fußball-WM treibt weiterhin kreative Blüten. Im indischen Kalkutta ist ein riesiges 9 Meter hohes Porträt von Lionel Messi entstanden. Geschaffen wurde es von dem Künstler Pritam Banerjee, der für seine großformatigen Arbeiten bekannt ist. Das Werk diente zugleich als Hommage zum 39. Geburtstag des argentinischen Ausnahmefußballers. Um das Porträt vor Regenfällen zu schützen, griff Banerjee auf wasserfeste Fassadenfarbe und eine strapazierfähige Leinwand zurück. Nur 15 Tage benötigte er, um das Gemälde fertigzustellen. Auch in einem anderen Teil Indiens hat die Fußballbegeisterung ein monumentales Kunstwerk hervorgebracht. Fans fertigten eine überdimensionale goldene Nachbildung der WM-Trophäe an. 9 Meter hoch mit dem erklärten Ziel, ins Guinness-Buch der Rekorde zu gelangen. Das Team wollte das Projekt nach Angaben eines der Leiter in weniger als einer Woche abschließen. Die Kosten beliefen sich auf rund 600.000 indische Rupien, umgerechnet etwa 6.400 US-Dollar. Ein Wandgemälde zur Weltmeisterschaft 2026 ist auch in Mexiko entstanden. Dort haben zwei südkoreanische Künstler ein Gemälde gemalt, um sich für die Gastfreundschaft zu bedanken, die ihnen die Stadt Guadalajara während ihres Besuchs gewährt hat. Die beiden waren dort, um ihre Nationalmannschaft bei der Weltmeisterschaft zu unterstützen. Auf dem Wandgemälde sind die traditionellen Tiere beider Länder zu sehen. Der Tiger, das nationale Symbol Südkoreas, und der Steinadler als Symbol Mexikos. Das waren die RTI.de Nachrichten. Mein Name ist Marco Jankowiak. Im Anschluss sehen Sie die Dokumentation Krieg, Kapital und die Zeitenwende. Die nächsten Nachrichten folgen um 20 Uhr. Bis gleich.

0: Der 11. September 2001 war ein Tag, der die moderne Welt veränderte. Diese apokalyptischen Fernsehbilder brachten die USA dazu, einen Krieg gegen den Terrorismus auszurufen.
1: Wir sind schon seit 20 Jahren in diesem Krieg. Ich glaube, kaum ein Amerikaner bereut die Invasion Afghanistans, weil wir die Al-Qaida vernichten mussten. Wir hatten keine Wahl.
2: Aber dann fingen sie an, afghanische Dörfer und Häuser zu bombardieren und unsere Leute zu verletzen und zu töten. Als die Amerikaner gingen, haben sie alles zerstört, was sie nicht mitnehmen konnten.
0: Mehr als 2 Millionen Afghanen sind als Flüchtlinge in andere Länder geflohen. Sie versuchten, ihre Familien vor den Gräueltaten des Krieges zu retten.
2: In Afghanistan herrscht immense Gewalt. In unserem Land herrscht immenser Hunger. In Afghanistan wurde ein Vakuum hinterlassen.
3: Wenn das ein Ziel war, dann war es ein großer Erfolg.

Auf diesem Friedhof findet man keine Stille. Hier starb Anne Frank. Und mit ihr zehntausende Juden, Polen, Slawen. Heute dröhnen über ihren Gräbern wieder die Geschütze. Die Gedenkstätte Bergen-Belsen liegt in unmittelbarer Nähe zu einem der größten Truppenübungsplätze Europas, Bergen-Hohle. Dort wird heute wieder Krieg gespielt. Die Grenze zwischen Erinnerung und Kriegsvorbereitung verläuft hier. Beides nur wenige Schritte voneinander entfernt. So nah, dass Soldaten auf dem Weg zu ihren Übungen an Massengräbern aus der Zeit des Zweiten Weltkriegs vorbeigehen. Schülerinnen und Schüler kommen nach Bergen-Belsen, um aus der Geschichte zu lernen.

0: Diese Jugendlichen wollen keinen Krieg. Zehntausende Schülerinnen und Schüler demonstrieren in dutzenden Städten gegen die Pläne der Bundesregierung, die Wehrpflicht wieder einzuführen. Doch während sie protestieren, boomt in Deutschland eine Branche wie keine andere. Die Rüstungsindustrie. An der Spitze Rheinmetall.
1: Naja, es ist ja ganz klar, dass erst einmal überhaupt ein krasses Interesse von beispielsweise Rheinmetall, wo wir gehen, wir jetzt protestieren, einfach ein großes Interesse an Krieg ist, weil sie ja dadurch ihre Waffen herstellen, ihre Waffen verkaufen dadurch. Wir haben ein wirtschaftliches Interesse an Krieg. Und wir als Bevölkerung von Deutschland oder meinetwegen auch, ja, eigentlich jede Bevölkerung hat ja Interesse an Frieden erst einmal. Und daher protestieren wir heute gegen Rheinmetall und gegen die Waffenproduktion.
0: Ein Leopard-Kampfpanzer kostet knapp 30 Millionen Euro pro Stück. Etwa so viel wie ein kompletter Schulneubau in Berlin. Doch während Deutschland über fehlende Klassenzimmer, marode Gebäude und Lehrermangel klagt, sollen Panzer bald im Überfluss vorhanden sein. 105 Leopard-Kampfpanzer hat die Bundesregierung bei Rheinmetall bestellt.
2: Wir beschaffen doch wie verrückt, um es mal salopp auszudrücken. Wir haben jedes Jahr einen neuen Rekord an 25 Millionen Euro Vorlagen im Parlament. Wir beschaffen sehr, sehr viel, wir bestellen sehr, sehr viel. Aber gleichzeitig können wir natürlich die Dinge nicht innerhalb von 24 Stunden geliefert bekommen. Auch die Industrie braucht Zeit zu produzieren und ihre Produktionskapazitäten hochzufahren. Das passiert alles, aber wir haben ordentlich Tempo vorgelegt in den letzten 3 Jahren.
0: Rheinmetall investiert massiv in den Standort Unterlüß. Neue Werkshallen sollen ursprünglich in 2 Jahren entstehen. Doch der Zeitdruck war so groß, dass man es in gut einem Jahr schaffte. Heute läuft hier die größte Munitionsproduktion Europas im Dauerbetrieb. 3 Schichten, 24 Stunden am Tag, 7 Tage die Woche.
3: Die Ukraine selber ist im Augenblick nicht in der Lage, das alles aufzubauen. Sie sind im Krieg und ich denke mal, jeder von uns möchte, dass in der Ukraine weiterhin Demokratie herrscht. Und wir kämpfen dafür und die Bundesrepublik tut das Ganze und wir stehen voll hinter der Bundesrepublik Deutschland und wir müssen sie unterstützen, weil sie alleine ganz einfach verlieren würden.
0: Der eigentliche Gewinner heißt bisher Rheinmetall. Bis 2030 will der Konzern seinen Umsatz verfünffachen, von rund 10 auf 50 Milliarden Euro. Auf einer Konferenz sagte Konzernchef Armin Papperga sinngemäß, manchmal sehe er diese Zahlen und denke, das sei eine wunderbare Welt. Die Aktie seines Unternehmens ist in 4 Jahren um etwa 2000% gestiegen.
4: Herr Papperga, es gab an der Börse neulich einen spannenden Moment. Da gab es das Treffen zwischen Trump und den europäischen Regierungschefs. Und es gab so die leichte Hoffnung auf Frieden in der Ukraine. Und prompt hat die Rheinmetall-Aktie heftig verloren, -6% an dem Tag. Heißt das, Frieden ist schlecht für Ihr Geschäft?
3: Nein. Wir wünschen uns alle Frieden, das ist, glaube ich, überhaupt kein Thema. Aber was, glaube ich, wichtig ist, ist, dass wir ja nichts haben und dass wir die Bestände auffüllen müssen. Und deswegen wird unser Geschäft weiterlaufen. Schwankungen an der Börse sind normal.
4: Aber zynischerweise müssten Sie darauf hoffen, dass der Krieg weitergeht?
3: Nein, ich wünsche mir, dass der Krieg sofort beendet wird.
0: Armin Papergas Einkommen wächst im Takt der militärischen Aufrüstung. 2022 verdiente er 3,6 Millionen Euro. 2025 waren es mehr als 10 Millionen. Der Einfluss des Rheinmetall-Chefs reicht längst weit über die Vorstandsetage hinaus. Der Mann an der Spitze des Rüstungskonzerns ist längst mehr als ein Manager. Er ist zu einer Schlüsselfigur der europäischen Aufrüstung geworden. Europas führender Waffenmanager wirkt inzwischen fast bewacht wie ein Kanzler. Personenschützer, private Sicherheitskräfte, ständige Begleitung. Offiziell muss er vor russischen Saboteuren geschützt werden.

0: Jahren haben ja Geheimdienste herausgefunden, dass Russland ihre Ermordung plant. Wie hat sich denn Ihr Leben seitdem verändert?
1: Ach ja, ich habe ständige Begleiter jetzt. Da gewöhnt man sich relativ schnell dran. Man braucht natürlich ein, zwei Monate, um sich dran zu gewöhnen. Aber wirklich sehr, sehr professionelle Polizisten, die mich begleiten. Sie sehen das ja jetzt heute auch hier. Und ich habe mich dran gewöhnt und ich lebe damit sehr gut.
0: Sie leben damit sehr gut. Wie ist das für Ihre Familie?
1: Für meine Familie auch. Meine Frau, die ja oft mit mir dann unterwegs ist, fühlt sich auch mittlerweile sehr wohl und wir fühlen uns sehr sicher.
0: Haben Sie Angst?
1: Nein.
2: Angst zeigt der Rheinmetall-Chef nicht. Auch in die Ukraine reist Papperger. Mit Schutzweste eröffnete er dort eine Werkstatt zur Reparatur von Panzern. In Kiew traf er Präsident Zelensky, dessen Land von Deutschland über immer neue Kanäle mit Geld, Waffen und militärischer Hilfe versorgt wird.
3: Wir können uns auch diese enorme Aufrüstung nicht mehr leisten. Und wir können uns auch die enorme Unterstützung der Ukraine, die vollkommen sinnlos ist in diesem korrupten Staat, nicht weiter leisten. Ich würde sagen, weg von Konfrontation, hin zu Gesprächen, hin zu einer gemeinsamen Sicherheitsarchitektur für Europa.
2: Rheinmetall hat andere Pläne. Bis 2030 soll die Zahl der Beschäftigten von 40.000 auf 70.000 steigen. Der Konzern wird mit Aufträgen überhäuft und bedient eine Nachfrage nach Waffen, wie es sie in Europa seit dem Ende des Zweiten Weltkriegs nicht mehr gegeben hat. Insgesamt möchte Rheinmetall ab 2027 jährlich etwa 1,5 Millionen Geschosse produzieren. Im Vergleich: 2022 hatte das Unternehmen knapp 70.000 Artilleriegeschosse jährlich hergestellt. Auch bei Militärlastwagen hat Rheinmetall die Produktion massiv hochgefahren. Von rund 600 Fahrzeugen im Jahr auf inzwischen etwa 5.000.
4: Rheinmetall, die Aktie geht nach oben und ich denke in erster Linie erstmal, dass die Arbeitsplätze gerettet werden müssen.
5: Wir wollen diese Sicherheit, dass es hier weitergeht und dass die arbeiten können, ihre Familien ernähren können, ihr Häusle bezahlen können oder auch die Miete bezahlen können. Und diese Perspektivlosigkeit, die macht den Menschen schon zu schaffen oder zumindest mir.
2: Die Beschäftigten im Volkswagenwerk Osnabrück wissen, dass Rheinmetall ein Auge auf ihren Standort geworfen hat. Die Produktion von Pkw könnte hier 2027 auslaufen. Was dann aus den rund 3000 Beschäftigten wird, ist unklar. VW-Chef Oliver Blume zeigt sich offen für eine Umrüstung der Fertigung. Statt Kleinwagen könnten künftig Militärfahrzeuge vom Band laufen. Nicht nur in Osnabrück, sondern womöglich auch im Volkswagenwerk Dresden.
6: Um das alles zu kompensieren, ja, also die Desindustrialisierung, das Wegbrechen, wird jetzt ja offenbar eine Kriegswirtschaft inszeniert. Die wiederum hängt sehr, sehr, sehr stark von Rheinmetall ab. Dann sehen wir ja im Prinzip an solchen Sachen nahtlos den Übergang von einer normalen, guten, florierenden Industrie zu einer Kriegswirtschaft. Ja? Also es stimmt natürlich, die Automobilindustrie war immer das schlagende Herz. Ja? Und deswegen hatte die Automobilindustrie auch immer große Mitsprache in Deutschland, was passiert.
2: Die besten Jahre von Rheinmetall waren immer Kriegsjahre. Im Ersten Weltkrieg wuchs die Belegschaft um ein Vielfaches. Die Produktion von Artilleriegeschossen stieg von Hunderttausenden auf Millionen. Den eigentlichen Aufstieg erlebte der Konzern mit den Nationalsozialisten. Die Waffenindustrie finanzierte den Machtaufbau des NS-Regimes mit. Hitler bedankte sich mit einem Weltkrieg.
7: Der deutsche Soldat stolz ist auf euch, Rüstungsarbeiter. Das sind die Waffengeber. Arbeiter, wir haben ihnen die Waffen gegeben. Und die sie so sehen konnten. Machen diese heute so zuversichtlich sein lassen, dass jeder Soldat weiß, wir sind nicht nur die besten Soldaten der Welt, sondern wir haben auch die besten Waffen der Welt. In der Zukunft erst recht.
2: Während des Zweiten Weltkriegs arbeiteten mehr als 100.000 Menschen für Rheinmetall. Der Konzern setzte Zwangsarbeiter ein, Kriegsgefangene.

0: verschleppte Menschen aus ganz Europa. Dokumente aus jener Zeit zeigen, das Unternehmen kaufte sogenannte Ostarbeiter von der SS. In Unterlüß, wo Rheinmetall heute seinen größten Produktionsstandort betreibt, liegt nur wenige Kilometer vom Werk entfernt ein Friedhof mit Gräbern russischer, polnischer, serbischer und jüdischer Kinder. Pazifisten organisieren dort regelmäßig Gedenkaktionen. An den Werkzäunen hängen Plakate, auf denen steht, auf wessen Knochen diese Hallen gebaut wurden.
1: Der Zwangsarbeiterin bei Rheinmetall überhaupt nicht gedacht wird, dass es keinen Stein, keine Erinnerung, nichts gibt. Hier befand sich von 1944 bis 1945 das Außenlager Tannenberg des Konzentrationslagers Bergen-Belsen, in dem 900 osteuropäische Juden inhaftiert waren. Sie mussten Zwangsarbeit für Rheinmetall leisten. Kurz vor der Befreiung wurden sie nach Bergen-Belsen deportiert.
0: Am Image arbeitet der Rüstungskonzern längst. Rheinmetall ist Sponsor von Borussia Dortmund. Der Munitionshersteller erscheint auf den Werbebanden am Spielfeldrand der Bundesliga. Der Slogan: Verantwortung übernehmen in einer sich veränderten Welt. Viele Fans protestieren. Auf den Tribünen entrollen sie Banner. Man sei nicht bereit, an der Imagepolitur eines Waffenherstellers mitzuwirken. Andere sehen das nüchterner. Der Sponsorenvertrag bringt rund 20 Millionen Euro. Geld stinkt nicht.
2: Die Leute brauchen Geld. Ob das jetzt Rüstung ist oder Friedensvereine gibt es ja auch nicht, die jetzt sponsoren. Bayern hat Katar, wir haben Rheinmetall. Passt.
0: Rheinmetall versteckt sich nicht. Der Konzern geht in die Offensive Richtung Osten, dorthin, wo die NATO Nachschub braucht. Seit 2022 investiert Rheinmetall in neue Standorte in Ungarn, Rumänien, Bulgarien, Lettland und Litauen. Auch in der Ukraine entstehen gleich mehrere Produktions- und Reparaturstätten.
3: Die gesamte Zeit der Bundesrepublik Deutschland als ja ein Ausfuhrkontrollgesetz bestand für Waffen, die nicht in Krisengebieten weltweit geliefert werden sollten. Zu dieser Zeit hat dieser Konzern ja auch dieses Kriegswaffenkontrollgesetz mit betrügerischen Mitteln umgangen. Sie haben mit Bestechung und Korruption auf die verschiedensten Arten und Weisen ihre Kriegswaffen nach Südafrika geliefert, in lateinamerikanischen Staaten geliefert, wo die Bevölkerung mit brutalsten Mitteln unterdrückt wurde und so weiter und so fort. Also dieser Konzern hat die verbrecherischen Methoden, die sie angewendet haben während des Zweiten Weltkriegs, während der ganzen Zeit nach dem Zweiten Weltkrieg fortgesetzt, haben ihre Waffen produziert, haben sie weltweit verteilt. Sie haben ihr Geschäftsmodell Rüstung und Krieg fortgesetzt und setzen es natürlich in verstärktem Maße jetzt noch fort, wenn oder indem sie gegen Russland die Waffen einsetzen, zum Beispiel in der Ukraine und so weiter.
0: Kilometer von der russischen Grenze entfernt wird die Hoffnung auf Frieden in Beton erstickt.
4: Ich denke, dass es ein wichtiges Projekt ist, besonders an der Ostflanke wegen der Logistik. Denn wenn wir die ganze Munition in Deutschland und im westlichen Teil von Europa produzieren, ist die Logistik üblicherweise ein großes Problem.
5: Diese Freundschaft und die Zusammenarbeit bedeuten uns viel. Es zeigt, wir sind nicht alleine in Europa. Wir arbeiten zusammen. Es bringt uns also ein Gefühl der Sicherheit. Wir fühlen uns sicher.
0: Im Herbst 2025 startet Rheinmetall gemeinsam mit der litauischen Regierung den Bau einer weiteren Waffenfabrik im Baltikum. Die Begründung: anders lasse sich Putin nicht

0: abschrecken.
1: Es wird ja immer von der Bedrohung durch Russland gesprochen. Es gibt Zahlen sogar, Daten. Die einen sagen, 2029 werden sie uns angreifen. Andere sagen inzwischen schon 2026. Es ist also im Grunde ein Wettbewerb darum, wie lange wir überhaupt Zeit haben, uns auf einen solchen Angriff vorzubereiten. Ich verstehe nicht, diese Diskussion verstehe ich wirklich nicht. Und zwar deshalb, weil die Vereinigten Staaten, die ja jedes Jahr eine Bedrohungsanalyse herausgeben, in der vorletzten Bedrohungsanalyse, also 2024, da war noch Biden Präsident, ganz klar gesagt haben, Russland hat weder die Absicht noch die Fähigkeit, NATO-Truppen, die Truppen der Vereinigten Staaten oder der NATO anzugreifen. Und auch in der Bedrohungsanalyse dieses Jahres vom 18. März unter der Trump-Regierung wird das mit ähnlichen Worten genauso gesagt.
0: Die Kriegshysterie lässt Rheinmetall wachsen, zu Land, zu Wasser und in der Luft. Der Konzern übernimmt die Marinesparte der Lürssen-Gruppe, die NVL. Nach Rheinmetalls Berechnungen wird die Bundesregierung bis 2035 rund 30 Milliarden Euro für neue Kriegsschiffe ausgeben. Auch im Weltraumgeschäft will Armin Papperger mitverdienen. Für Drohnenprogramme winken dem Konzern Milliardenaufträge. Dabei schreibt die Berliner Zeitung, Rheinmetall-Drohnen hätten bei Tests nicht einmal aufblasbare Panzer zuverlässig treffen können.
2: Bei den Tests versagte der Zünder des Boosters zweimal. In Kreisen des Verteidigungsministeriums wird das System deshalb als PowerPoint-Projekt bezeichnet.
0: Die Tests sollen enttäuschend verlaufen sein. Trotzdem könnte Rheinmetall einen Auftrag erhalten, der um ein Vielfaches größer ist als die Budgets der Konkurrenten. Für Firmen wie Helsing und Stark sind deutlich kleinere Summen vorgesehen, obwohl ihre Systeme bei Testläufen offenbar besser abgeschnitten haben.
3: Well, we have to be able to defend ourselves, which is actually not the case. We are not strong enough. Our army is not strong enough. So that's the reason why we are spending a lot of money, more than ever before, after the Cold World War. So that we are spending a lot of money, which we have to borrow. We changed our constitution, and we are seeing a big threat. And the threat is Russia. And this threat is not only on Ukraine. It's on our peace, on our freedom, on the political order of Europe.
4: So, und seine Regierungsleute sind kriegsbesoffen. Wir haben es mit einer Sprache und einer Propaganda zu tun, wie wir sie eigentlich nach 1945 noch nie gehört haben. Er flüchtet sich in den Krieg, so meine Interpretation, denn ohne Krieg kann diese kaputte Wirtschaft nicht überleben.
0: Im April 2026 stellte die Bundesregierung unter Friedrich Merz ihre neue Militärstrategie vor. Es ist der größte militärische Kurswechsel Deutschlands seit Jahrzehnten. Das Verteidigungsministerium will die Bundeswehr zur stärksten Armee Europas machen. Bis Mitte der 2030er Jahre soll die Truppenstärke von heute rund 185.000 auf 260.000 Soldatinnen und Soldaten wachsen. Dazu kommen 200.000 Reservisten. Die Altersgrenze soll auf 70 Jahre steigen. Im von Boris Pistorius präsentierten Papier wird Russland als zentrale Bedrohung benannt.
5: Für mich ist diese Bedrohung sehr konkret. Sie stellt sich wirklich sehr deutlich dar. Ich habe in meinen 42 Jahren Dienstzeit eigentlich noch nie eine so konkrete Bedrohung gesehen. Ich glaube, es war noch nie so ernst. Als Militär muss es uns darauf ankommen, dass wir uns auf ein Worst-Case-Szenario vorbereiten. Und dieses Worst-Case-Szenario könnte sein, dass 2029 genau diese Streitkräfte, die sich so vorbereiten, dann auch einen großmaßstäblichen Krieg gegen ein NATO-Land, gegen NATO-Gebiet dann auch durchführen können.

0: versucht, die Leute systematisch darauf vorzubereiten, dass es unausweichlich zu einem Krieg kommen muss, weil ja der böse Russe vor der Tür steht und nur darauf wartet. Bloß der Russe ist ja so blöde. Wir sind noch nicht kriegstüchtig. Warum greift er jetzt nicht an? Der wartet, bis wir kriegstüchtig sind. Ein normal denkender Mensch müsste sich doch sofort die Frage stellen, na, wenn der uns angreifen will, warum macht er das nicht jetzt?
1: Wer das Grundgesetz aufschlägt, findet in Artikel 87a Absatz 1 einen klaren Satz. Der Bund stellt Streitkräfte zur Verteidigung auf. Die Bundeswehr soll verteidigen, nicht angreifen. Der Auftrag der Bundeswehr ist damit eindeutig. Verteidigung, nicht Angriff. Doch Verteidigungsminister Boris Pistorius formuliert inzwischen deutlich weiter. Im November 2025 erklärte er, Deutschland müsse kriegstüchtig werden.
2: Wir müssen bis 2029 kriegstüchtig sein.
1: Mit anderen Worten, das Land soll wieder bereit sein, Krieg zu führen.
3: Wer ist für unsere Sicherheit verantwortlich? Was meint ihr? Ist es die Aufgabe des Staates, ja, oder von einzelnen Unternehmen, ja, also der Wirtschaft? Oder ist es Aufgabe des einzelnen Individuums, unserer Gesellschaft? Was meint ihr?
1: Die militärische Werbung ist längst in den Schulen angekommen. Soldaten sprechen dort mit Kindern über Dienst, Sicherheit und deutsche Interessen. Die Zahl solcher Besuche hat sich in den vergangenen Jahren vervielfacht. Besonders aktiv ist die Bundeswehr in Bayern.
4: War bei dir an der Schule auch schon mal ein Soldat oder eine Soldatin im Unterricht? Über 2000 Mal waren sogenannte Jugendoffiziere allein in den ersten 3 Monaten dieses Jahres im Unterricht zu Besuch. Besonders oft übrigens in Bayern. Jugendoffiziere sind speziell ausgebildete Soldatinnen und Soldaten, die sich Schulen für Diskussionsrunden einladen können. Sie halten etwa Vorträge über Sicherheitspolitik oder erklären den Auftrag der Bundeswehr. Kritik dafür gibt es von der Partei Die Linke. Sie findet, mit den Besuchen sollen junge Leute gezielt rekrutiert werden. Wie siehst du das?
1: Menschen in Uniform, die heute in Schulen über Sicherheit, Dienst und Krieg sprechen, könnten mit den Kindern auch nach Bergen-Belsen fahren. Zu den Massengräbern der Opfer des Zweiten Weltkriegs. Auch die Soldaten, die auf dem Weg zum Truppenübungsplatz Bergen-Huhne an der Gedenkstätte vorbeikommen, könnten dort anhalten. Für Stille, für Erinnerung. Für die Frage, warum aus der Geschichte so wenig gelernt wurde. Denn wer hier nicht versteht, was Krieg bedeutet, wird es nirgendwo verstehen.

0: Der Tag des Sieges ist Russlands wichtigster und heiligster Nationalfeiertag. Vor 80 Jahren, nach dem Sieg über Nazi-Deutschland, marschierten die Helden, die diesen historischen Sieg in 4 langen und brutalen Jahren errungen hatten, triumphierend über dieses Kopfsteinpflaster.
1: Kameraden der Roten Armee und der Roten Marine, Waffenbrüder, ich grüße euch und beglückwünsche euch zu eurem großen Sieg über den deutschen Imperialismus.
2: An der Parade nahmen die Soldaten von den 10 Fronten teil, an denen der große Vaterländische Krieg gewonnen wurde.
3: Mehr als 35.000 Soldaten wurden ausgewählt.
2: In der Roten Armee kämpften Angehörige aller Ethnien. Es war wichtig, die Einheit und den multinationalen Charakter des Landes hervorzuheben.
3: Diesen großartigen Menschen, diesen Helden, gedenken wir heute.
4: Das erste staatliche Blasorchester der Sowjetunion, abgekürzt das Gosduch. Nur die besten Musiker durften dort spielen.
5: Die bloße Menge der Musik, die sie gespielt haben, ist selbst heute noch erstaunlich. Alle Traditionen unseres heutigen Blasorchesters haben ihre Wurzeln genau dort.
4: Juli 1941. Die Wehrmacht rückt unaufhaltsam auf Moskau vor. Als Reaktion darauf beginnen sich in der Stadt Volksmilizdivisionen zu bilden.
6: Ihnen war bewusst, dass das ganze Land in Lebensgefahr schwebte. Und ich glaube, das hat sie motiviert, sich freiwillig zu melden.
4: Das staatliche Blasorchester des Kremls bereitet sich auf einen ganz besonderen Auftritt vor. Ein Konzert ohne Publikum, zu Ehren der Gefallenen. Hier, nahe Wjasma, sind die meisten der Musiker ums Leben gekommen.
7: Es ist eine große Ehre für uns, nicht nur aufzutreten, sondern auch den Musikern Tribut zu zollen, die hier ihr Leben gaben, damit wir leben und ihre Arbeit fortsetzen können.

0: Jet 5000. Auf die Aufräumarbeiten. Oh. Step by step.
1: We went to the North Korean.
0: Sehr groß. Oh, jetzt habt ihr sehr gut.

0: USA, Iran, erneute Angriffe. Trotz der kürzlich vereinbarten Waffenruhe kommt es zwischen dem Iran und den USA erneut zu gegenseitigen Angriffen. Beide Seiten werfen einander Verstöße gegen die Absichtserklärung vor. Dies geschieht parallel zur Unterzeichnung eines Rahmenabkommens zwischen Israel und dem Libanon, das unter amerikanischer Vermittlung zustande kam. Volkswagen in der Krise. Volkswagen könnte in den kommenden Jahren bis zu 100.000 Stellen streichen. Noch zuvor hatte VW-Vorstandsvorsitzender Oliver Blume den Abbau von 50.000 Arbeitsplätzen bis 2030 angekündigt. Folgen der schweren Erdbeben. Knapp drei Tage nach den verheerenden Erdbeben in Venezuela ist die Zahl der Todesopfer auf 1.430 gestiegen. Weitere 3.360 Menschen wurden verletzt. 51.000 gelten noch als vermisst. Nach Angaben des venezolanischen Innenministers ist die Einreise in den am schwersten betroffenen Bundesstaat La Guaira derzeit eingeschränkt. Guten Abend, hier ist RTDE mit den 20 Uhr Nachrichten. Mein Name ist Ulrich Gulke. Zwischen dem Iran und den USA flammt die Gewalt erneut auf. US-Präsident Donald Trump beschuldigte Teheran, gegen das Friedensabkommen verstoßen zu haben und drohte mit Konsequenzen.
1: Zum Thema Iran, Herr Präsident. Sie sagten, der Iran habe den Waffenstillstand gebrochen. Wird es dafür Konsequenzen geben?
2: Nun, das werden Sie schon noch erfahren.
1: Sind Sie nach wie vor der Meinung, dass der Waffenstillstand weiterhin in Kraft ist?
2: Mir gefällt es nicht, dass Sie gestern einen Schuss abgefeuert haben. Eigentlich sogar vier. Wir haben drei davon abgewehrt auf ein Schiff. Kein Schiff der Verbündeten, aber ein sehr teures Schiff. Es ist zwar nichts passiert, aber es hat ein paar Schrammen abbekommen. Das sollten Sie nicht tun. Das werden Sie noch erfahren. Ich meine, Sie werden es ganz genau erfahren.
0: Auf die Erklärung von US-Präsident Trump folgten unmittelbar amerikanische Luftangriffe auf iranische Ziele. Das iranische Außenministerium verurteilte das Vorgehen der USA und erklärte, die eigenen Angriffe seien als Vergeltung erfolgt. Teheran bekräftigte zudem, seine Souveränität, Sicherheit und nationalen Interessen mit allen verfügbaren Mitteln zu verteidigen.
1: Das Außenministerium verurteilte in einer Erklärung das Vorgehen der Vereinigten Staaten als eindeutigen Verstoß gegen das Islamabad Memorandum of Understanding und erklärte, dass wir die Souveränität, die Sicherheit und die nationalen Interessen des Landes mit aller Kraft verteidigen werden. In der Erklärung des Außenministeriums wurde betont, die Verteidigungsschläge der mächtigen iranischen Streitkräfte gegen Ziele, die mit den angreifenden amerikanischen Streitkräften in Verbindung stehen, wurden auf dieser Grundlage durchgeführt und die Verantwortung für die Folgen dieser Situation liegt bei dem angreifenden und vertragsbrechenden US-Regime und seinen Komplizen.
0: Unterdessen zeichnen sich bei den Verhandlungen zwischen Israel und dem Libanon Fortschritte ab. Unter amerikanischer Vermittlung unterzeichneten beide Länder am gestrigen Tag ein trilaterales Rahmenabkommen. Mitte April nahmen der Libanon und Israel erstmals seit Jahrzehnten direkte Verhandlungen auf. An dem gestern unterzeichneten Abkommen sind nach Medienberichten weder der Iran noch die Hisbollah beteiligt. Unmittelbar nach Bekanntgabe lehnte die Hisbollah das Abkommen ab. Einer der zentralen Punkte sieht vor, dass die libanesischen Streitkräfte die Kontrolle über das gesamte Staatsgebiet des Libanon übernehmen. Die libanesische Botschafterin in den USA begrüßte die Unterzeichnung und nannte das Dokument einen Schritt zur Wiederherstellung der Souveränität ihres Landes.
1: Das trilaterale Rahmenabkommen, das wir heute unterzeichnen, ist ein erster Schritt auf dem Weg zur Wiederherstellung der libanesischen Souveränität und territorialen Integrität, zur Gewährleistung einer dauerhaften und endgültigen Einstellung der Feindseligkeiten, zur Ermöglichung der Rückkehr unserer Bevölkerung in ihre Heimat und zur Schaffung der Voraussetzungen, dass alle Libanesen in Frieden, Sicherheit und Wohlstand leben können. Es war ein langes und schwieriges Treffen.
0: Ein weiterer Punkt des Abkommens sieht vor, dass israelische Streitkräfte im Libanon nur dann verbleiben sollen, wenn Angriffe oder Bedrohungen durch nichtstaatliche bewaffnete Gruppen, insbesondere die Hisbollah, vorliegen. Israels Ministerpräsident Benjamin Netanyahu hob diesen Passus in seiner gestrigen Ansprache ausdrücklich hervor.
3: Liebe Bürger Israels, bevor der Sabbat beginnt, möchte ich Ihnen einen großen Erfolg für den Staat Israel verkünden. Wie Sie wissen, finden derzeit in Washington Verhandlungen zwischen Vertretern Israels, des Libanon und der USA statt. Es sind langwierige Verhandlungen, die heute Früchte getragen haben. Das Wichtigste ist, dass Israel in der Sicherheitszone im Südlibanon verbleibt. Das ist ein großer Erfolg und wir werden daran festhalten, solange die Hisbollah nicht entwaffnet ist, solange sie eine Bedrohung für den Staat Israel darstellt.
0: In der libanesischen Hauptstadt ist das Abkommen auf ein geteiltes Echo gestoßen. Während einige das Verhandlungsergebnis positiv bewerten, äußern sich andere ablehnend zu der Vereinbarung mit Israel.
4: Das ist ein hervorragender Schritt und das hätten wir schon längst tun sollen. Wir haben 40 Jahre lang unsere Zeit mit Kriegen verschwendet, nur um am Ende wieder einen Rückschritt zu machen. Zerstörung, Verwüstung, Vertreibung und dann wieder Zerstörung, Verwüstung und Vertreibung von vorne.
5: Israel besetzt immer noch unser Land. Wenn jemand besetzt, tötet und zerstört, wie kann man dann ein Abkommen mit ihm schließen? Deshalb bin ich entschieden dagegen.
6: Es ist unglaublich, dass ein Abkommen mit Israel auf diese instabile vage Art und Weise geschlossen wird. Es gibt keine Garantien. Jedes Mal sagen die USA, dass sie dafür bürgen werden. Im Abkommen vom November 2024 gaben die Franzosen und die Amerikaner ihre Garantien, aber es ist nichts dabei herausgekommen.
2: Was das Abkommen zwischen dem Libanon und Israel angeht, bin ich weder dafür noch dagegen, weil man einfach nicht in der Lage ist, souveräne Entscheidungen zu treffen, wenn es Korruption gibt, wenn Korruption grassiert, wenn das Land entlang konfessioneller Linien tief gespalten ist und wenn man 100 andere Probleme hat. Korruption, Diebstahl, schlecht geführte Ministerien. Schaut euch die Umwelt an, schaut euch das Abwasser an, das ins Meer fließt.
0: Volkswagen steht vor einem weiteren massiven Stellenabbau. In den kommenden Jahren könnten im Konzern weltweit laut Medienberichten bis zu 100.000 der derzeit rund 657.000 Arbeitsplätze wegfallen. In Deutschland droht die Schließung von 4 Werken. Das aktuelle Geschäftsmodell, Autos in Deutschland zu entwickeln, in Europa zu produzieren und weltweit zu exportieren, funktionieren nicht mehr für alle Marken, so die Vertreter des Konzerns. Zölle, harter Wettbewerb und allgemein schlechte Marktentwicklungen deuten auf eine tiefe Krise hin. Vertreter des Konzerns begründen den umfangreichen Stellenabbau mit einer tiefgreifenden, zukunftsorientierten Umstrukturierung.
7: Richtig ist, dass die gesamte Automobilindustrie und die Volkswagen Group eine tiefgreifende Transformation durchlaufen. Es geht darum, das Unternehmen insgesamt effizienter und schlanker aufzustellen, sowie technologische Synergiepotenziale konsequent zu nutzen.
0: Zuvor hatte VW-Vorstandsvorsitzender Oliver Blume bereits einen massiven Stellenabbau in Aussicht gestellt. Damals allerdings noch von 50.000 Stellen bis 2030 gesprochen.
8: Meine Damen und Herren, der größte unternehmerische Handlungsbedarf liegt weiterhin bei unseren Kosten. Unsere Performance-Programme haben wir um Zukunftspakete an den deutschen Standorten erweitert. Für Volkswagen, Audi, Porsche und unsere Software-Tochter CARIAD haben wir vereinbart, in Deutschland bis 2030 rund 50.000 Stellen abzubauen. Wir liegen hier im Plan. Allein bei der Volkswagen AG inklusive Sachsen und Osnabrück werden wir bis Jahresende die Belegschaft um 19.000 reduziert haben. Insgesamt sind hier bereits mehr als 28.000 Austritte bis 2030 verbindlich vereinbart.
0: Als einen Ausweg aus der Krise sieht der Konzern die Verlagerung der Produktion ins Ausland. In der usbekischen Hauptstadt Taschkent ist kürzlich ein neues Werk des Volkswagen-Konzerns offiziell eröffnet worden. Der Standort soll die Montage von Fahrzeugbaugruppen nach dem Prinzip einer schrittweise vertieften Lokalisierung übernehmen. An der feierlichen Inbetriebnahme nahmen der usbekische Präsident Shavkat Mirziyoyev und Bundespräsident Frank-Walter Steinmeier teil. Dieser Kurs des Konzerns stößt auf Kritik. Politiker verweisen auf die tiefe Krise, in welche die Automobilindustrie unter der amtierenden Regierung geraten sei.
7: Noch auf der Hauptversammlung vor einer Woche sprach VW-Chef Blume von geordnetem Wandel und 50.000 sozialverträglichen Stellenstreichungen. 6 Tage später unterschrieb er intern offenbar ein Strategiepapier mit dem doppelten Ziel. 100.000 Stellen weltweit werden wohl abgebaut. 4 deutsche Werke stehen ganz vor dem Aus. Hannover, Zwickau, Emden und Neckarsulm. Doch damit nicht genug. Dadurch werden weitere Hunderttausende von Jobs in der Zulieferbranche wegfallen.
9: VW will weitere 100.000 Jobs streichen und 4 Werke schließen. Wo war der Außenkanzler in den letzten 12 Monaten, als es darum ging, den Standort Deutschland zu retten? Deutschland ist im freien Fall.
0: Nach den beiden verheerenden Erdbeben in Venezuela liegen ganze Stadtviertel in Trümmern. Die Zahl der Todesopfer ist auf 1.430 gestiegen. 3.360 weitere Menschen wurden verletzt und mehr als 51.000 gelten als vermisst. Landesweit wurden nach Behördenangaben über 1.000 Gebäude beschädigt. Videoaufnahmen dokumentieren das Ausmaß der Zerstörung an Wohnhäusern und Gebäuden in Venezuela nach dem seltenen Doppelbeben der Stärke 7,2 und 7,5, das das Land am Mittwoch erschütterte. In den Trümmern eingestürzter Gebäude dauert die Suche nach Vermissten weiter an. Da es vielerorts an staatlichen Rettungskräften mangelt, haben Anwohner die Suche nach ihren Angehörigen selbst in die Hand genommen. Hilfsorganisationen betonen, dass die ersten 48 bis 72 Stunden für die Rettung von Verschütteten entscheidend sind. Unterdessen nimmt eine groß angelegte internationale Hilfsaktion Fahrt auf. Rettungsteams aus aller Welt treffen in Venezuela ein. Der venezolanische Innenminister kündigte an, der Zugang zum am schwersten betroffenen Bundesstaat La Guajira sei vorerst eingeschränkt.
2: Ab heute 20 Uhr ist der Zugang zum Bundesstaat La Guajira eingeschränkt. Wer in den Bundesstaat kommen möchte, muss die festgelegten Vorschriften gemäß den von unserer Präsidentin erlassenen Richtlinien einhalten. Sie müssen sich im Portal Poliedro registrieren und wir als Behörden werden entlang der Strecke Entscheidungen treffen, um zu verhindern, dass Personen, die hier in La Guajira keine Aufgabe zu erfüllen haben, in den Bundesstaat einreisen können. Der Zugang zum Bundesstaat La Guajira ist am 26. Juni ab 20 Uhr eingeschränkt.
0: In La Guajira versuchen die Einheimischen mit bloßen Händen, den Betroffenen zu helfen und die Trümmer zu beseitigen. Unser Korrespondent Andrés Fernández Sánchez berichtet über die Folgen der Erdbeben. Er selbst wurde unmittelbar nach der Katastrophe Zeuge des Chaos.
2: Gegen 19.30 Uhr machten wir uns auf den Weg zu diesem Ort, der ganz in der Nähe von La Guajira liegt. Wir waren bereits in diesem Bundesstaat angekommen. Und gerade als wir die zerstörten Stadtteile erreichten, Häuser, die nach dem Erdbeben eingestürzt waren und uns auf unsere erste Live-Übertragung vorbereiteten, begannen plötzlich alle zu fliehen. Es war ein Moment des Chaos und der Angst. Die Rettungskräfte ließen die Sirenen heulen, alle rannten davon und deshalb mussten wir nach Caracas zurückkehren, wo es uns nun gelang, die Verbindung wiederherzustellen, da wir nicht wussten, was dort vor sich ging. Wir hatten weder Telefon noch Radio, nichts funktionierte und es gab keinen Strom. Die Behörden berichteten über diesen falschen Tsunami-Alarm, der in dieser Region Venezuelas großes Chaos verursacht hat. Bevor ich weiter darüber spreche, was in La Guajira passiert ist, möchte ich Ihnen zeigen, welche Arbeiten hier in Caracas noch im Gange sind. Behörden und Rettungskräfte setzen ihre Bemühungen fort, Überlebende zu finden. Sie berichten, dass bereits einige gefunden wurden, doch die Zahl der Vermissten, insbesondere in dieser Gegend, ist noch unbekannt. Die Behörden versuchen, Informationen zu sammeln, aber um an unsere Berichterstattung aus La Guajira anzuknüpfen, zeigen wir Ihnen nun ein Video. Es war 8.40 Uhr morgens und gerade als wir anfangen wollten, rannten alle los. Und wir haben dieses Video an diesem Ort aufgenommen. 8.40 Uhr in La Guajira. Alle rennen umher. Wir haben noch nicht viele Informationen darüber, was gerade vor sich geht. Die Menschen versuchen, sich in Sicherheit zu bringen. Wir machen uns auf den Weg zu einem sicheren Ort. Nach Angaben der Behörden ist La Guajira derzeit die am stärksten betroffene Region. Viele Menschen, darunter das gesamte Rettungspersonal, das sich in dieser Gegend befand, sind nach Caracas zurückgekehrt. Auf dem Rückweg haben wir das Chaos, die Angst und die Verunsicherung der Menschen festgehalten. Einige gaben an, dass eine Tsunami-Warnung ausgegeben worden sei. Doch was genau vor sich ging, war nicht genau bekannt. Alle Menschen beginnen in Richtung Caracas zu rennen. Es ist immer noch unklar, was vor sich geht. Es herrscht völlige Verwirrung. Die Kommunikationsverbindungen funktionieren nicht. Wie Sie sehen können, gibt es in diesem Gebiet keinen Strom. Und die Kommunikation funktioniert nicht. Wir machen uns auf den Weg zurück ins Stadtzentrum. Viele Menschen sind auf der Flucht. Viele haben ihre Häuser verlassen und halten sich auf der Straße auf. Und wir sind hier, um Ihnen zu berichten, was vor sich geht. Was gerade passiert, ist ein Chaos. Seit dem Ereignis sind mehr als 24 Stunden vergangen und seit über 126 Jahren hat es in Venezuela nichts Vergleichbares gegeben. Wie Sie sehen können, strömen alle auf die Straße und versuchen, sich mit Motorrädern in Sicherheit zu bringen. Die Menschen nehmen Medikamente mit, um den Verletzten zu helfen. Wir sehen, wie die örtlichen Behörden den Menschen bei der Evakuierung helfen. Es herrscht das reinste Chaos. Auf der Fahrt von La Guajira nach Caracas, eine Strecke, die normalerweise eine halbe Stunde dauert, unter den chaotischen Bedingungen jedoch über eine Stunde in Anspruch nahm, sprachen wir mit einem der Fahrer. Als er das Hupen, den Lärm und die Panik um sich herum wahrnahm, entschloss auch er sich, nach Caracas aufzubrechen. Grund dafür war das falsche Tsunami-Gerücht, das zu diesem Zeitpunkt schon die Runde machte.
3: Es geschah völlig unerwartet. Die Marktstände begannen zu schwanken. Stromleitungen rissen, überall rannten Menschen umher. Motorradfahrer und Autos wendeten und das Chaos brach los. Wir befinden uns noch immer in dieser Gegend. Ich glaube, sie heißt El Limón und warten auf eine Möglichkeit, unsere Fahrt nach Caracas fortzusetzen. Es gibt keinen anderen Weg, keinen einzigen.
2: Wie bereits berichtet, zeigten sich gleich nach unserer Ankunft in diesem Gebiet Schäden an mehreren Strommasten. Selbst 24 Stunden nach den beiden schweren Erdbeben der Stärke 7,2 und 7,5 kommt es weiterhin im Minutentakt zu Nachbeben. Die Such- und Rettungsarbeiten dauern an. Berichten zufolge werden unter den Trümmern dieses Gebäudes, an dem die Suche derzeit noch läuft, noch immer Menschen vermutet.
0: Die schweren Erdbeben in Venezuela haben eine Welle der Solidarität ausgelöst. Kuba erklärte umgehend, seine Ärzte und Krankenschwestern stünden bereit, um sich unverzüglich an den Rettungsmaßnahmen zu beteiligen und der venezolanischen Bevölkerung humanitäre Hilfe zu leisten. Weitere Einzelheiten berichtet RT-Korrespondent Oliver Zamora Oria aus Havanna.
7: Der kubanische Gesundheitsminister teilte mit, dass die kubanischen Behörden nach den starken Erdbeben in Venezuela Kontakt zu den medizinischen Einsatzteams aufgenommen hätten, die in diesem südamerikanischen Land im Einsatz sind. Es wird berichtet, dass keiner der kubanischen medizinischen Mitarbeiter, die in 24 Bundesstaaten Venezuelas tätig sind, bei dieser Naturkatastrophe zu Schaden gekommen ist und dass sie uneingeschränkt bereit sind, sich an der Hilfeleistung für die von den Erdbeben betroffenen Venezolaner zu beteiligen. Der kubanische Außenminister Bruno Rodríguez Paria gab eine entsprechende Erklärung ab, in der er seine Solidarität mit dem venezolanischen Volk zum Ausdruck brachte und die Bereitschaft der kubanischen Ärzte und Krankenschwestern bekräftigte, bei diesen Bemühungen Hilfe zu leisten. Venezuela hat bereits mitgeteilt, dass dieses medizinische Personal in den von der Naturkatastrophe am stärksten betroffenen Gebieten im Einsatz ist.
3: Sobald wir Kontakt zu den 24 Teams aufgenommen und uns vergewissert hatten, dass alle unsere Mitarbeiter bei bester Gesundheit sind, baten sie selbst um die Erlaubnis, an den Gesundheits- und Hilfsprogrammen hier in Venezuela teilzunehmen. Auf diese Weise wurden alle Mitarbeiter in diese Arbeit einbezogen.

0: bezogen, vom Bundesstaat La Guaira bis hin zum entlegensten Bundesstaat Venezuelas, der von der Krise im Gesundheitswesen betroffen ist.
1: Die Geschichte der kubanischen medizinischen Versorgung in Venezuela reicht mehr als 2 Jahrzehnte zurück. Diese Verbindung festigte sich während der Regierungszeit von Hugo Chavez. Es ist wichtig, daran zu erinnern, dass Dutzende kubanische Ärzte während der Erdrutsche im Bundesstaat Fargas im Jahr 1999 in dieses südamerikanische Land entsandt wurden. In der Folge wurden Kooperationsabkommen im Gesundheitswesen geschlossen, das staatliche sozialmedizinische Programm Barrio Adentro ins Leben gerufen, die medizinische Versorgung auf verschiedenen Ebenen ausgebaut und die Operation Wunder durchgeführt, durch die hunderttausenden Menschen das Augenlicht zurückgegeben wurde. Aber hören wir uns einmal an, was einige kubanische Ärzte, die im Norden Venezuelas tätig sind, dazu zu sagen haben.
0: Wir waren zu Hause, als uns die Nationalgarde anrief und uns bat, uns unverzüglich zum Zentrum für umfassende Diagnostik zu begeben, um einer großen Zahl von Patienten zu helfen, die in unsere Einrichtungen eingeliefert wurden. Wir machten uns sofort auf den Weg dorthin, ohne auch nur Kittel, Stethoskope oder OP-Masken mitzunehmen, um humanitäre Hilfe zu leisten.
2: Wir wurden darüber informiert, als wir zu Hause waren, und sind schnell hierher gekommen, um unseren venezolanischen Brüdern und Schwestern zu helfen, die in das Hilfszentrum der kubanischen Ärzte eingeliefert wurden. Viele von ihnen waren verletzt, hatten Prellungen und litten unter hypertensiven Krisen. Und hier kann das venezolanische Volk, was auch immer nötig sein mag, auf uns, die kubanischen Ärzte, zählen.
1: Die medizinische Zusammenarbeit erstreckt sich über mehr als 6 Jahrzehnte. In dieser Zeit haben kubanische Ärzte, Krankenschwestern und medizinisches Personal mehr als 160 Länder des sogenannten globalen Südens besucht. Auch in Lateinamerika sind diese Solidarität und Zusammenarbeit besonders deutlich zu spüren, vor allem im karibischen Raum, insbesondere angesichts der Folgen von Hurrikanen und Erdbeben wie beispielsweise in Haiti, Ecuador und Chile. Hinzu kommen die medizinischen Abkommen, die Kuba mit vielen Ländern Lateinamerikas und der Karibik geschlossen hat. Es ist wichtig, sich vor Augen zu halten, dass diese medizinischen Teams von der derzeitigen US-Regierung scharf kritisiert wurden. Sie wirft der Insel vor, aus der Arbeit ihres medizinischen Personals Profit zu schlagen, Vorwürfe, die natürlich von der kubanischen Regierung zurückgewiesen und als falsch widerlegt wurden.
3: Die Kämpfe um Konstantinowka dauern an. Ein wachsender Teil der Stadt steht inzwischen unter der Kontrolle russischer Streitkräfte. Unser Militärkorrespondent Ivan Poljanski hat den Stützpunkt des Bataillons Nord-Ahmad besucht, das maßgeblich zur Befreiung dieses Gebiets beiträgt.
4: Wir sind heute im Frontabschnitt Konstantinowka in den Einheiten von Nord-Ahmad. Die Kämpfe um Konstantinowka gehen weiter und Schritt für Schritt gerät die Stadt unter die russische Kontrolle und die Einheiten von Nord-Ahmad leisten dazu ihren Beitrag.

0: Die Aufgabe war nicht einfach, sie war schwierig, aber wir haben uns nie auf die Schwierigkeiten konzentriert. Wir haben daran gedacht, wie wir die Aufgabe erfüllen können. So haben wir es auch diesmal gemacht. Wir haben alles geplant, wir sind reingegangen und haben alle Stützpunkte eingenommen. Wir haben die Aufgabe zu 100% erfüllt. Der Erfolg wurde dank der Koordination mit anderen Einheiten und mit dem Kommando möglich. Wir haben zusammengearbeitet und uns gegenseitig geholfen.
1: Wir mussten fast jedes Gebäude und fast jeden Hof stürmen. Die Truppen wurden von Kamikaze-Drohnen unterstützt. Unsere Jungs sind erfahrene Kämpfer. Sie kennen ihre Arbeit und ihre Aufgaben. Auch unsere Führung ist mit allen Wassern gewaschen. Sie haben persönlich an Offensiven teilgenommen. Sie sehen selbst, wir zeigen jeden Tag Ergebnisse. Wir nehmen jeden Meter mit Schweiß und Blut ein.
0: Wir müssen ein Objekt unter unsere Kontrolle bringen. Alles können wir nicht erzählen. Die Jungs sind in Konstantinowka und bereit zu kämpfen. Sie zeigen sich sehr mutig. Wir haben eine Aufgabe und sehen keine Probleme auf dem Weg zu ihrer Erfüllung.
2: Um den Gegner rechtzeitig zu entdecken und die eigenen Gruppen zu koordinieren, hängen rund um die Uhr Aufklärungssaunen am Himmel.
0: Der Gegner flieht, er versteckt sich. Wir decken ihn langsam auf und rücken vor. Es sind nur noch Löcher übrig, wo sie sich verstecken. Aber wir decken alles trotzdem auf.
2: Hat der Gegner also schon keine organisierte Verteidigung mehr?
0: Nein, alles nur noch verstreut. Geduld und Arbeit überwinden alles.
2: Hast du viele Ziele in Konstantinowka getroffen?
1: Viele. Personal, Fahrzeuge, bodengestützte Drohnensysteme.
2: Ist die elektronische Kampfführung des Gegners ein Problem?
1: Überhaupt kein Problem.
2: Wo hast du eingeschlagen?
1: An einer Funkanlage.
0: Das ist unsere Werkstatt. Wir bereiten hier Drohnen und Verpflegung vor. Hier sind die flugbereiten Kampfdrohnen. Das ist eine Baba Yaga-Drohne. Wir können damit auch Munition und Verpflegung abwerfen.
1: Wir haben diese Drohne erst vor kurzem bekommen. Ich finde, sie ist perfekt zum Abwerfen. Wir können damit alles abwerfen, egal ob Verpflegung oder Granaten.
2: Und wofür sind die Stützen hier?
1: Damit sie sicher landen kann. Wir schicken sie los, sie landet und fliegt danach zurück. So geht der Abwurfmechanismus nicht kaputt und die Drohne selbst bleibt auch intakt.
2: Logistik und Versorgung gehören zu den Schlüsselaspekten bei der Planung jedes Kampfeinsatzes. Wenn die früheren Stellungen hauptsächlich mit Drohnen versorgt werden, kümmern sich in ruhigeren Gebieten Menschen um die Lieferungen.
1: Da fährt unsere Gruppe. So versorgen wir die Jungs mit Motorrädern, mit Karren. So arbeiten wir.
2: Einer deckt in der Zone.
1: Ja, es kommt vor, dass sie von Kamikaze-Drohnen angegriffen werden. Wenn einer verletzt wird, unterstützt ihn der andere.
2: Die Drohnenabwehr an Straßenpositionen ist auch eine der Aufgaben der Meister der Fernarbeit, der Scharfschützen.
0: Ich schieße FPV-Drohnen ab. Ich habe dafür ein Dragunov-Scharfschützengewehr.
2: Wie viele Drohnen hast du schon damit abgeschossen?
0: 14. Ich halte nach ihnen Ausschau. Wenn sie im Anflug sind, schieße ich. Wenn ich eine Drohne bemerke, warne ich auch die Jungs, sie sollen vorsichtig sein.
2: Die Einnahme von Konstantinowka ist nur eine Frage der Zeit. Doch für die russischen Einheiten wird damit der Einsatz noch nicht abgeschlossen sein. Doch die Kontrolle über die Stadt soll ein bedeutender Schritt auf dem Weg zur vollständigen Kontrolle über der Volksrepublik Donetsk werden. Vor den Soldaten liegen die nächsten und letzten Großstädte, die noch unter Kontrolle der ukrainischen Streitkräfte stehen. Druzhkovka, Slawiansk und Kramatorsk. Ivan Polyansky, RTDE, Frontabschnitt Konstantinowka.
3: Und nun zu den weiteren Nachrichten, kurz und bündig. Die Fußball-WM treibt weiterhin kreative Blüten. Im indischen Kalkutta ist ein riesiges 9 Meter hohes Porträt von Lionel Messi entstanden. Geschaffen wurde es von dem Künstler Pritam Banerjee, der für seine großformatigen Arbeiten bekannt ist. Das Werk diente zugleich als Hommage zum 39. Geburtstag des argentinischen Ausnahmefußballers. Um das Porträt vor Regenfällen zu schützen, griff Banerjee auf wasserfeste Fassadenfarbe und eine strapazierfähige Leinwand zurück. Nur 15 Tage benötigte er, um das Gemälde fertigzustellen. Auch in einem anderen Teil Indiens hat die Fußballbegeisterung ein monumentales Kunstwerk hervorgebracht. Fans fertigten eine überdimensionale goldene Nachbildung der WM-Trophäe an. 9 Meter hoch, mit dem erklärten Ziel, ins Guinness-Buch der Rekorde zu gelangen. Das Team wollte das Projekt nach Angaben eines der Leiter in weniger als einer Woche abschließen. Die Kosten beliefen sich auf rund 600.000 indische Rupien, umgerechnet etwa 6.400 US-Dollar. Ein Wandgemälde zur Weltmeisterschaft 2026 ist auch in Mexiko entstanden. Dort haben 2 südkoreanische Künstler ein Gemälde gemalt, um sich für die Gastfreundschaft zu bedanken, die ihnen die Stadt Guadalajara während ihres Besuchs gewährt hat. Die beiden waren dort, um ihre Nationalmannschaft bei der Weltmeisterschaft zu unterstützen. Auf dem Wandgemälde sind die traditionellen Tiere beider Länder zu sehen. Der Tiger, das nationale Symbol Südkoreas, und der Steinadler als Symbol Mexikos. Das waren die RTDE-Nachrichten. Mein Name ist Ulrich Gulke. Im Anschluss sehen Sie die Dokumentation Donbass, zweite Kindheit. Die nächsten Nachrichten folgen um 21 Uhr. Bis gleich.

0: Ich schlafe hier. Ich ziehe meine Schuhe an, gehe spazieren, esse. Ich spiele.
1: Das war nicht normal. Die Einschläge kamen uns immer näher.
2: Wir hatten im Flur Kissen und warme Decken, um keine Glasscherben abzubekommen.
3: Wir haben die Kinder sogar angekleidet ins Bett gebracht.
4: Es gab eine riesige Explosion, als ich in Donetsk auf dem Weg zum Tanzkurs war.
2: Man weiß nicht, ob man überlebt oder nicht.
0: Ich weiß nicht, wo meine Eltern sind. Ich habe sie schon lange nicht gesehen.
3: Niemand hat uns gezwungen. Ich bin gegangen, weil ich die Kinder retten wollte.

0: Was kann ich über mich erzählen? Ich bin auch eine Zeit lang im Waisenhaus aufgewachsen. Meine Mutter musste arbeiten. Wir hatten nicht genug Geld. Ich wollte immer viele Kinder haben und allen Kindern helfen. 1993 wurden in Moskau erstmals Kinderheime eingerichtet, die nach Pflegefamilien für die Kinder suchten. Dieses System wurde dann auch in der Ukraine übernommen. In der Ukraine gab es dann also die ersten Pflegeheime. Und wir haben uns eingebracht und uns regelmäßig um ein oder zwei Kinder gekümmert. Mein Mann hatte nichts dagegen und die Kinder auch nicht. Wir haben erst drei Kinder aufgenommen, dann zwei, dann nochmal zwei. Und so kam langsam alles zusammen. Wir hatten eine Vier-Zimmer-Wohnung und dann hat die Stadt uns ein großes Haus gebaut. Dann hat alles angefangen. Als man uns gesagt hat, dass eine große Offensive bevorsteht, wurden wir alle evakuiert, alle Kinderheime.
1: Im Februar 2022 brachte Lydia Kowaljowa, oder Mama Lydia, wie die Kinder sie nennen, zusammen mit ihrer Tochter Natalia ihre eigenen Kinder und ihre 23 Pflegekinder aus Donetsk nach Nowotscherkassk. Sie sagen, dass das ihr Leben gerettet hat.
0: Guten Appetit euch allen. Als wir Donetsk verlassen haben, habe ich all meine Bekannten angerufen und um Hilfe gebeten, damit wir woanders hingehen konnten als in die Auffanglager. Kolja war der Erste, der reagiert hat.
2: Danke, meine Lieben. Wir werden uns ab jetzt um euch kümmern. Alles wird gut werden. Ihr müsst nicht mehr zurück. Das waren noch nicht alle Überraschungen. Hier kommen sie. Lesen Sie, lesen Sie. Kowaljowa Kolomies, VR Donetsk, Donbass in unserem Herzen. Wir hatten eine sehr gute, enge Beziehung zu Mama Lida. Sie sagte mir, dass der Beschuss immer schlimmer wird. Und eines Tages sagte sie, Kolja, wir müssen wahrscheinlich gehen. Ich habe Angst, dass die Kinder sterben werden. Das ist das Zimmer. Es ist genau gleich. Ich glaube, die Kinder werden sie sich selbst aussuchen. Das da kann zum Beispiel ein Zimmer für Mädchen und das da für Jungs sein oder umgekehrt.
0: Er sagte mir, gib mir 3 Tage. Ich habe ein Büro. Ich werde es umbauen. Also wandte er sich an alle Gruppenchats in Nowotscherkassk. Und wir kamen hierher. Wir wurden spektakulär willkommen geheißen. Ich liebe Turniertänze. Wir haben eine Schule mit einer Turniertanzgruppe und wir melden die Kinder dort direkt an. Wenn sie Spaß daran haben, bleiben sie. Die Mädchen trainieren nun also mit unserem Trainer in Donetsk. Und die Jungs trainieren mit dieser Mascha.
3: Pam, pam, cha-cha, eins. Pam, pam, cha-cha, eins.
0: Wir haben eine großartige Trainerin gefunden. So eine wundervolle Dame. Sie nimmt kein Geld.

0: Also habe ich sie angerufen und sagte, kann ich diese Kinder irgendwie kontaktieren? Ich würde sie gern kostenlos in meine Gruppe aufnehmen, damit sie sich von dieser Situation ablenken können, indem sie bei mir tanzen lernen.
1: Ich tanze seit 5 Jahren. Als ich mit 11 Jahren ins Pflegeheim kam, bin ich sofort einer Tanzgruppe beigetreten. Mir wurden verschiedene Möglichkeiten angeboten, Fußball, Boxen, andere Tänze wie Folk und Hip-Hop, aber irgendwie hat mir das hier am besten gefallen.
0: Danke. Rostik, binde deine Schuhe.
2: Ich heiße Rostik. Ich bin 9 Jahre alt. Ich tanze seit 6 Jahren. Und ich habe eine Partnerin.
3: Ich werde in Rostov an einem Turniertanzwettbewerb teilnehmen. Ich hoffe, dass wir die ersten Plätze belegen.
0: Dort findet die allrussische Etappe des RDU-Pokals statt. Das ist ein Ranglistenwettbewerb, bei dem man mehr Punkte verdienen kann, um in eine höhere Klasse aufzusteigen. Ivan, Rostik und Arthur haben in Moskau sehr gut getanzt, also sollten sie gut abschneiden. Ich glaube, sie werden es aufs Podium schaffen.
4: Die Parlamentarische Versammlung des Europarats bezeichnete die Evakuierung von Kindern aus dem Konfliktgebiet als Genozid und führte sogar eine Zahl an. 19.000 Kinder sollen verschleppt worden sein. Mama Lida sagt, dass das nicht wahr ist.
5: Keines der Kinder wurde gewaltsam weggebracht. Das ist nicht wahr. Sie wurden nicht sofort evakuiert. Zuerst hat man versucht, Pflegeeltern für sie alle zu finden. Viele von ihnen, knapp die Hälfte, wurden von Verwandten aus der Ukraine abgeholt. Nein, niemand wurde mit Gewalt zu irgendetwas gezwungen.
4: Doch im März 2023 erließ der Internationale Strafgerichtshof, dessen Jurisdiktion von Russland, den USA und China nicht anerkannt wird, einen Haftbefehl für die russische Kinderrechtsbeauftragte Maria Lvova-Belova.
0: Wie Sie wissen, wurde mir eine unfassbare Zahl zur Last gelegt, 16.000 Kinder. Übrigens sind sie sich immer noch nicht einig darüber, wie groß die Zahl tatsächlich sein soll. Aber wir wissen, dass die Ukraine keine Kinder evakuiert hat. Das war keine Priorität für sie. Beispielsweise haben die ukrainischen Streitkräfte während der aktiven Kämpfe in Mariupol Kinder als lebende Schilde benutzt und sie in Fenster gesteckt, aus denen Scharfschützen feuerten. Wir haben Zeugenaussagen von den Kindern selbst und von ihren nahen Verwandten, die zu dieser Zeit an ihrer Seite waren. In Bachmut haben sie die Evakuierung von Kindern erst ernsthaft erwogen, als es schon für Erwachsene unmöglich war, sich länger dort aufzuhalten.
4: Alexei Ioschtschenko und Tatjana Scheremetjeva wissen sehr gut, wie die ukrainische Armee Kinder aus Artyomovsk evakuiert hat. Sie haben sich mit Tatjanas Tochter im Keller eines Kindergartens versteckt. Sie haben sich fast 6 Monate lang mit anderen Nachbarn dort aufgehalten.
6: Warum haben sie ihre Tochter versteckt? Und warum taten andere dasselbe?
5: Damit sie nicht gewaltsam weggebracht werden würde.
4: Als ukrainische Soldaten oder Freiwillige in den Keller kamen, versteckten die Eltern ihre Kinder in einem Hinterzimmer.
5: Diana wusste, dass sie still sitzen mussten.
7: Wir haben sie immer gewarnt, wenn jemand kommt, musst du sofort ins Zimmer gehen.
5: Und auch die Erwachsenen wussten, dass wenn Soldaten oder Freiwillige reinkommen, wir uns gegenseitig helfen mussten. Wenn jemand sie sah, mussten wir die Kinder aus dem Zimmer führen. Wir hielten alle zusammen und wir alle kannten die Routine. Wir standen alle zusammen und versteckten die Kinder hinter unserem Rücken, während einer von uns sie aus dem Zimmer führte.
7: Ihr Zimmer war weit hinten und wir haben alle Glühbirnen abgeschraubt, damit es dort dunkel war.
4: Allerdings hat die Armee trotzdem einige Kinder in die Ukraine gebracht. Doch Diana konnte sich verstecken.
2: Es kamen Freiwillige zu uns. Ukrainische Freiwillige. Sie konnten Kinder zwingen, mit ihnen zu gehen. Mit Gewalt.
6: Und du wolltest das nicht?
2: Nein, auf keinen Fall. Ich wollte nicht auf diese Seite evakuiert werden. Ich habe überhaupt keinen Wunsch, dorthin zu gehen.
6: Wie viele andere?

0: waren mit euch da unten?
1: 40 Leute. Sie waren alle aus unserer Nachbarschaft, unsere Nachbarn.
0: Es gibt sogenannte Wartende. Sie konnten einem vorwerfen, dass man einer von ihnen ist. Ihr wartet wohl auf die Russen, oder?
1: Ja, sowas gab es oft.
2: Wir hörten das oft. Seid ihr Wartende?
1: Der letzte Soldat, der zu den Leuten im Keller meines Hauses kam, das war kurz vor ihrem Rückzug. Er sagte, okay, Wartende, wenn wir uns zurückziehen, sprengen wir euch mit Granaten in die Luft. So war das.
2: Ihr wartet umsonst.
3: Auch der Leiter der zivil-militärischen Administration von Avdiivka gab im ukrainischen Fernsehen traurig zu, dass die Einwohner frontnaher Städte auf die Ankunft der Russen warten.
4: Ist es inzwischen gelungen, die Minderjährigen zu evakuieren, die sich bislang noch immer an einem der heißesten Bereiche der Front aufgehalten hatten?
0: Leider nein. Es waren ursprünglich 5, aber jetzt sind es 8. Das ist leider wahr. Wir haben 3 weitere gefunden. Ihre Eltern verstecken sie. Sie benehmen sich wie Spione. Erst verstecken sie sie an einem Ort, dann an einem anderen. Und sobald wir sie finden, verstecken sie sie erneut woanders.
3: Alexei, Tatjana und Diana haben lange genug gewartet, um endlich russische Truppen zu sehen. Um genauer zu sein, Soldaten der Wagner-Gruppe.
1: Uns wurde klar, dass die russischen Truppen uns suchen würden. Aber wir haben viele Gerüchte gehört, dass ukrainische Soldaten sich manchmal verkleiden und als Russen ausgeben. Also hatten wir auch Angst. Jedenfalls kam irgendwann ein freundlicher junger Mann und sagte vorsichtig, hallo. Dann kam ein anderer rein. Und sie sagten, hier sind wir. Wir sind hier, um euch abzuholen. Wir führen eine dringende Evakuierung durch. Der Feind wird diesen Ort beschießen. Wenn sie hier bleiben, der Kindergarten ist nicht sicher und es gibt keine Garantie, dass sie überleben werden.
2: Wir hatten eine Tasche wie diese, in die wir unsere Dokumente und Ähnliches gelegt haben. Und wir hatten noch eine wichtige Fracht. Unsere Ratte, die mit uns im Keller gesessen hat. Ansonsten kamen wir nur mit den Winterklamotten heraus, die wir anhatten und sonst nichts.
1: Wir haben viele Kilometer unter Beschuss zurückgelegt. Sie haben uns als Erste evakuiert, weil wir Kinder hatten. Wir waren die erste Familie, die ging. In der Gruppe, die nach uns kam, wurde der Soldat von einem Scharfschützen ins Bein getroffen.
2: Einer der Wagner-Soldaten. Ein Soldat ging voran und 5 Leute folgten ihm. Aber hinter ihnen lief noch ein weiterer Soldat, der sie von vorne und hinten quasi mit seinem Körper gedeckt hat.
3: Solche Geschichten hört man oft. Laut Soldaten der Wagner-Gruppe war bei den Kämpfen um Artyomovsk nicht jede Evakuierung ein Erfolg.
5: Eine Frau kam nachts zu uns und sagte, dass in einem der Treppenhäuser ihres Hauses Geiseln gehalten werden. Wir waren nur 15 Minuten zu spät. Die ukrainischen Soldaten haben 2 Geiseln erschossen. Aber wir konnten die restlichen 4 retten. Wir hatten uns beeilt, aber wir haben es nicht rechtzeitig geschafft. Aber etwa 25 Minuten später haben wir sie eingeholt und sie alle ausgeschaltet.
6: Ich bin einfach gegangen. Ich wusste bereits, dass alles gut werden würde und dass eine gute Zukunft vor uns liegt, in der wir uns vor nichts mehr fürchten werden müssen.

0: Wenn du zerstörte Kirchen siehst, sage nicht, schau, was die Menschen getan haben, sondern sage, das ist es, wohin uns der Teufel gebracht hat. Verwandle deinen Kummer in geistliche Trauer. Daraus entsteht ein Gebet.
1: Dir wird es kaum auffallen. Ich aber kannte diese Menschen vorher und nachher. Alle haben sich verändert. Ihre Sichtweisen haben sich geändert. Was einst kostbar war, wurde bedeutungslos. Was sie einst nicht wahrnahmen, ist heute kostbar.
2: Wir haben ein tiefgreifendes Verständnis davon, was wahrhafter Frieden bedeutet.
3: Ich denke, der einzige Grund, warum ich überlebte, war der, dass ich betete. Überall um mich herum flog Schrapnell, aber ich bekam keinen Kratzer ab. Es ist ein Wunder.
4: Sehr viele Menschen wurden verwundet, viele verloren Angehörige. Sie haben sehr viel Leid erfahren und sie brauchen so etwas wie einen geistlichen Wiederaufbau.

0: Aus der New York Times. Die Russen haben ihre Kinder mitgenommen. Diese Mütter haben sie zurückgeholt. Dieser Artikel schildert, wie einige Frauen ihre Kinder wiedergefunden haben, die angeblich gewaltsam weggebracht wurden. Er erzählt die Geschichte von Natalia Schornik und ihrem Sohn Artyom. Die amerikanische Journalistin berichtet, dass Natalia nicht wusste, wo Artyom war und was mit ihm passiert ist.
1: Sie lügt, dreist. Ich habe nämlich noch alle Telefonnummern und Chatverläufe. Seine Mutter war ständig in Kontakt mit uns. Und er hat jede Nacht über mein Telefon, wir hatten hier nämlich damals kein eigenes Telefon, mit seiner Mutter gesprochen. Seine Mutter wusste also bestens Bescheid. Das ist das Zimmer, in dem die Kinder gelebt haben. Das ist das Bett von Artyom Gutarov. Zurzeit, Svetik, schläfst du hier? Ja, oder? Momentan schläft Svetik in diesem Bett. Er hat das Bett neben dem Fenster ausgesucht. Genau in diesem Bett hat er geschlafen. 8 Kinder wurden in die Ukraine übergeben. 5 sind hier bei mir geblieben.
0: Die Direktorin des Internats ist bereit, die 5 Kinder aus Kubjansk ihren Eltern in der Ukraine zu übergeben, sobald sie Kontakt mit ihnen aufnehmen.
1: Dieses Kind könnte schon bald mit seinen Eltern in der Ukraine wiedervereint werden. Wir haben kein Problem damit, die Kinder zurückzugeben. Wenn die Eltern sich melden und ihre Kinder mitnehmen wollen, übergeben wir sie immer ihren gesetzlichen Sorgeberechtigten. Momentan leben hier 70 Kinder. 40 von ihnen waren schon hier, die anderen sind Flüchtlinge. Sie sind Kinder aus dem Internat Irmino, das seit Februar 2022 permanent unter Beschuss war. Diese Kinder sind aus Kupjansk in der Oblast Charkow, die von dort weggebracht wurden, um ihr Leben zu retten. Die Ukraine hat ein Strafverfahren über die Entführung von Kindern eingeleitet. Aber wo sind unsere Kinder? Als in Kiew die Unruhen auf dem Maidan ausgebrochen sind, haben wir unsere Waisenkinder ans Meer geschickt, wie jedes Jahr. Diese Kinder wurden uns nicht zurückgegeben. Mehr als 200 Kinder aus der Volksrepublik Lugansk wurden entführt. Und wo sind diese Kinder danach aufgetaucht? Sie wurden über verschiedene Internate verstreut.
2: Mein Lieblingsfach ist Musik. Ich singe sehr gerne.

0: Ich bin 12.
1: Ja.
0: Mein Name ist Sonja. Ich bin. Sofia Storoschuk.
2: Maxim, was ist dein Name?
3: Maxim.
2: Und dein Nachname?
3: Maxim Storoschuk.
2: Maxim Storoschuk, wie alt bist du?
3: Ich bin 7.
0: Wir waren 3 Tage unterwegs, bis wir hier ankamen. Und als wir ankamen, wurden wir sehr freundlich empfangen.
2: Warum seid ihr hierher gekommen? Warum hat man euch gesagt zu gehen?
0: Weil Krieg ist. Sie sagten uns, packt eure Sachen. Krieg.
2: Sonja, und was ist, wenn jemand deine Eltern findet? Wartest du darauf?
0: Ja, die ganze Zeit. Aber ich denke, dass meine Eltern...

0: Tatjana Viktorowna ist wie eine Mutter für uns.
1: Sie sind für uns wie unsere eigenen kleinen Kinder. Natürlich will jedes Kind seine echte Mutter und seinen echten Vater umarmen. Ich hoffe also, dass wir eure Eltern finden werden und ihr alle nach Hause gehen könnt. Um Milchenko zum Beispiel.
0: Seine Eltern wurden gefunden.
1: Ja, genau, sehen Sie. Wir senden Kinder wieder nach Hause und die restlichen Kinder, bis das vorbei ist. Ihr bleibt so lange erstmal hier, damit ihr gesund und wohlauf bleibt und nicht im Krieg umkommt, der in der Ukraine wütet.
2: Im friedlichen Nowotscherkassk haben Lydias Kinder erst vor kurzem angefangen, den Krieg zu vergessen. Lydia erzählt, dass die Kinder sich am Anfang noch unter ihren Betten versteckten, wenn sie laute Geräusche oder Flugzeuglärm gehört haben.
3: Wir haben hier in Nowotscherkassk eine Bäckerei, die uns Brot bringt. Sie bringen uns auch Wasser aus der Oblast Rostov. Ebenfalls umsonst. Es gibt hier Menschen, die uns helfen und uns die Sachen bringen, die wir brauchen. Das sind sehr viele Menschen. Es würde also eine Weile dauern, sie alle aufzuzählen.
2: Heute erhielt die Kowaljow-Kolomoyes-Familie sogar humanitäre Hilfe aus Deutschland. Beim Entladen der Hilfsgüter verwandelt sich das Zimmer der Kinder in einen kleinen Zirkus.
4: 4, 5. Ups, der Stuhl ist hinüber. Hier sind Jacken, Pullover.
3: Zurzeit brauchen sie das alles. Hier, es ist Frühling. Ruf Joscha.
4: Er wird sich freuen.
3: Sie haben deine Größe. 46. Probier sie an.
2: Der Philanthrop wollte sich nicht vorstellen und hat gebeten, ihn stattdessen Dimitri Donskoi zu nennen.
4: Unsere Gruppe besteht aus 20 Familien und ein paar Alleinstehenden. Wir helfen so gut wir können. Unsere Leute sind nicht reich, einige sind sogar relativ arm. Aber wenn wir gebraucht werden, halten wir alle zusammen.
3: Wir wollen am 10. oder 11. losfahren und zwei Kinder abholen. Das sind Kinder aus Donetsk, ohne Eltern. Sobald wir die Dokumente sehen und vorbeikommen, um sie abzuholen, werden sie uns alles über die Kinder erzählen. Vor kurzem hat Natascha sie besucht und kennengelernt. Sie mochte diese Kinder, wobei wir ihnen natürlich so oder so helfen müssen.
2: Natalia, Lydias Tochter, ist unterwegs, um Kinder aus Donetsk zu retten, das unter permanentem Beschuss ist. Sie will sie nach Nowotscherkassk in Sicherheit bringen. Nikolai, ein Freund der Familie, begleitet sie.
1: Wir befinden uns in der Innenstadt von Donetsk. Wir sind hier, um zwei Kinder in unsere große Familie aufzunehmen, Vanya und Alisa. Wir werden alle zusammenleben und uns umeinander kümmern. Das ist mein Freund Nikolai Nikolaevich.
5: Und das ist Vanya?
0: Habt ihr da zwei Betten? Gut.
5: Wir haben drei Kühlschränke, zwei Waschmaschinen und einen Gefrierschrank.
1: Kannst du mit deinen Fingern zählen?
0: 1, 2, 3, 4, 5, 6, 7, 8, 9, 11, 12.
1: Und wo ist die 10?
6: Du hast die 10 und die 7 vergessen. Ah, wir bleiben also nicht in Donetsk?
5: Nein, ihr kommt nach Nowotscherkassk.
1: Vorerst.
5: Sobald wieder Frieden herrscht, könnt ihr zurück nach Donetsk.
3: Nehmen Sie diese Dokumente mit, das ist alles.
1: Jetzt gehört ihr zu mir.
0: Für wie lange?
1: Für immer.
6: Bis Papa uns abholt.
1: Für immer.
0: Wirklich?
1: Ja.
5: Ich werde euch besuchen.
0: Wo ist mein Hut? Mein Hut.
3: Du brauchst ihn nicht, Alisa. Es ist warm draußen.
5: Alles Gute.
6: Auf Wiedersehen.
3: Auf Wiedersehen. Alles Gute euch.
0: Wir sind gestern sogar rausgegangen.
6: Und wir haben jeden Tag gelesen.
0: Hier ist unser Spielplatz.
5: Vorsicht.
6: Ist das Ihr Auto?
5: Ja.
0: Wer sitzt drin?
1: Es ist hier momentan nicht sicher. Die Stadt wird beschossen. Also bringe ich die Kinder nach Nowotscherkassk. Ich denke, es wird ihnen in meiner Familie gut gehen. Ihre Mutter ist leider gestorben. Sie wurden allein gelassen und brauchen Hilfe, um Glück und eine Familie zu finden. Ich glaube, dass sie mich brauchen und ich brauche sie. Nicht wahr, Vanya? Hi.
5: Das ist Alisa.
1: Nehmt Alisa.
5: Und das ist Vanya. Das sind Danja, Ljova, Max.
3: Ihr werdet jetzt hier in unserer Familie leben. Und alles wird gut werden. Verstehst du? Vanya, das ist dein Bett und dein Nachttisch.
6: Wer ist das?
1: Das ist Swiper.
3: Fasst ihn besser nicht an, bevor er sich an euch gewöhnt.
1: Hier, gib mir deine Hand.
3: Passt auf, dass er nicht eure Hand beißt.
6: Swiper, Swiper.
3: Oh, er hat dich sofort akzeptiert. Wo ist mein Mädchen?
1: Alisa ist schon verschwunden, nicht wahr, Swiper?
3: Hier ist dein Bett. Wir werden es gleich ordentlich machen. Wir verschieben es ein wenig, machen es sauber und das Bett gehört dir, okay?
7: Wo wird ihr Nachttisch stehen?
8: Sie wird neben mir schlafen.
3: Ach, mein gutes Mädchen, mach dir keine Sorgen.
1: Sie brauchen Liebe und Respekt. Jedes der Kinder hat einen eigenen Charakter. Jedes Kind braucht einen individuellen Ansatz. Jedes Kind ist ein Mensch und Menschen müssen sich entwickeln. Sie sind alle verschieden und individuell, mit eigenen Bedürfnissen und Wünschen. Ich versuche, ihnen zu helfen. Wir fahren oft zu Wettbewerben. Jetzt ist das alles natürlich etwas schwieriger, weil einige unserer Partnerinnen in Donetsk sind und meine Jungs sind alle in Nowotscherkassk. Wir versuchen, uns in Verbindung zu setzen. Mama Lida ist mit den restlichen Kindern zu Hause in Nowotscherkassk geblieben und wartet mit ihnen auf unseren Sieg. Wir haben ein wenig trainiert und sind bereit, um den Preis zu kämpfen. Nicht wahr? Werden wir gewinnen?
8: Ja.
9: Ja.

0: Die Kinder haben sich großartig geschlagen, gut gemacht. Wir haben alle Preise gewonnen für den ersten, zweiten und dritten Platz. Wir waren sehr gut, wir haben gewonnen.
1: Es ist nicht wahr, dass wir die Kinder gewaltsam irgendwohin weggebracht haben. Sowas kommt nie vor. Wir hatten viele Kinder. 500 oder 600 wurden von Pflegeeltern in Moskau aufgenommen. Einige wurden in Familien aufgenommen. Andere haben einen Vormund bekommen oder kamen in Internate.

Wir sind jetzt eine Familie mit Russland. Und ich glaube, dass wir uns alle als eine gemeinsame Familie vereinen sollten. Und ich glaube, dass diese Familie bald wachsen und gedeihen wird. Wir werden alle in Frieden und Wohlstand leben.

0: Heute Morgen um 4 Uhr attackierten die deutschen Streitkräfte die Grenzen der Sowjetunion.
1: Der Krieg brach aus. Alle Jungs meldeten sich zum Dienst.
2: Ich sagte, ich muss an die Front. Ich habe 3 Brüder dort. Sie waren aber bereits ums Leben gekommen.
3: Wir versorgten nicht sehr viele Wunden, hauptsächlich Frostbeulen. Sie amputierten Arme und Beine.
1: Ich erreichte das andere Ufer. Plötzlich riefen sie, runter, runter, du bist in ein Minenfeld geraten.
2: Der Funker wurde getötet, der Ladekanonier wurde ebenfalls getötet. Und dann, bumm, das war's, ich wurde bewusstlos.
3: Sie sagten Dinge wie, Schwester, geben Sie mir eine Spritze, damit ich sterben kann. Man versuchte, sie zu beruhigen. Deine Familie wartet auf dich.
2: Kolja, aber du wurdest doch getötet. Du wurdest an der Front getötet. Ich sagte, Mutter, ich bin's.

0: Olja, dein Sohn, ich lebe.
1: Margot und Ilja machen sich wieder auf den Weg.
2: Du hast doch bestimmt irgendwas vor.
3: Ich schlage vor, wir fahren irgendwo hin. Wir waren im Sommer unterwegs, dann sollten wir auch im Winter reisen.
1: 5500 Kilometer mit dem Auto, von Moskau bis zum Baikalsee.
3: Augen zu, zwei, drei.
1: Auf dem Weg dorthin erwarten sie neue Bekanntschaften, überraschende Erkenntnisse und Abenteuer.
4: Prima, ich mache euch heute zu Knödelfeen.
2: Oh, du bist heute eine Knödelfee.
1: Das ist das wahre Russland, wie sie es mit eigenen Augen sehen sollten.
2: Hier fängt Sibirien an.
3: Hurra!

USA, Iran, erneute Angriffe. Trotz der kürzlich vereinbarten Waffenruhe kommt es zwischen dem Iran und den USA erneut zu gegenseitigen Angriffen. Beide Seiten werfen einander Verstöße gegen die Absichtserklärung vor. Dies geschieht parallel zur Unterzeichnung eines Rahmenabkommens zwischen Israel und dem Libanon, das unter amerikanischer Vermittlung zustande kam. Volkswagen in der Krise. Volkswagen könnte in den kommenden Jahren bis zu 100.000 Stellen streichen. Noch zuvor hatte VW-Vorstandsvorsitzender Oliver Blume den Abbau von 50.000 Arbeitsplätzen bis 2030 angekündigt. Folgen der schweren Erdbeben. Knapp drei Tage nach den verheerenden Erdbeben in Venezuela ist die Zahl der Todesopfer auf 1.430 gestiegen. Weitere 3.360 Menschen wurden verletzt. 51.000 gelten noch als vermisst. Nach Angaben des venezolanischen Innenministers ist die Einreise in den am schwersten betroffenen Bundesstaat La Guajira derzeit eingeschränkt.

0: Guten Abend, hier ist RTDE mit den 21 Uhr Nachrichten. Mein Name ist Ulrich Gulke. Zwischen dem Iran und den USA flammt die Gewalt erneut auf. US-Präsident Donald Trump beschuldigte Teheran, gegen das Friedensabkommen verstoßen zu haben und drohte mit Konsequenzen.
1: Zum Thema Iran, Herr Präsident. Sie sagten, der Iran habe den Waffenstillstand gebrochen. Wird es dafür Konsequenzen geben?
2: Nun, das werden Sie schon noch erfahren.
1: Sind Sie nach wie vor der Meinung, dass der Waffenstillstand weiterhin in Kraft ist?
2: Mir gefällt es nicht, dass Sie gestern einen Schuss abgefeuert haben. Eigentlich sogar vier. Wir haben drei davon abgewehrt auf ein Schiff. Kein Schiff der Verbündeten, aber ein sehr teures Schiff. Es ist zwar nichts passiert, aber es hat ein paar Schrammen abbekommen. Das sollten Sie nicht tun. Das werden Sie noch erfahren. Ich meine, Sie werden es ganz genau erfahren.
0: Auf die Erklärung von US-Präsident Trump folgten unmittelbar amerikanische Luftangriffe auf iranische Ziele. Das iranische Außenministerium verurteilte das Vorgehen der USA und erklärte, die eigenen Angriffe seien als Vergeltung erfolgt. Teheran bekräftigte zudem, seine Souveränität, Sicherheit und nationalen Interessen mit allen verfügbaren Mitteln zu verteidigen.
1: Das Außenministerium verurteilte in einer Erklärung das Vorgehen der Vereinigten Staaten als eindeutigen Verstoß gegen das Islamabad Memorandum of Understanding und erklärte, dass wir die Souveränität, die Sicherheit und die nationalen Interessen des Landes mit aller Kraft verteidigen werden. In der Erklärung des Außenministeriums wurde betont, die Verteidigungsschläge der mächtigen iranischen Streitkräfte gegen Ziele, die mit den angreifenden amerikanischen Streitkräften in Verbindung stehen, wurden auf dieser Grundlage durchgeführt und die Verantwortung für die Folgen dieser Situation liegt bei dem angreifenden und vertragsbrechenden US-Regime und seinen Komplizen.
0: Unterdessen zeichnen sich bei den Verhandlungen zwischen Israel und dem Libanon Fortschritte ab. Unter amerikanischer Vermittlung unterzeichneten beide Länder am gestrigen Tag ein trilaterales Rahmenabkommen. Mitte April nahmen der Libanon und Israel erstmals seit Jahrzehnten direkte Verhandlungen auf. An dem gestern unterzeichneten Abkommen sind nach Medienberichten weder der Iran noch die Hisbollah beteiligt. Unmittelbar nach Bekanntgabe lehnte die Hisbollah das Abkommen ab. Einer der zentralen Punkte sieht vor, dass die libanesischen Streitkräfte die Kontrolle über das gesamte Staatsgebiet des Libanon übernehmen. Die libanesische Botschafterin in den USA begrüßte die Unterzeichnung und nannte das Dokument einen Schritt zur Wiederherstellung der Souveränität ihres Landes.

0: Das trilaterale Rahmenabkommen, das wir heute unterzeichnen, ist ein erster Schritt auf dem Weg zur Wiederherstellung der libanesischen Souveränität und territorialen Integrität, zur Gewährleistung einer dauerhaften und endgültigen Einstellung der Feindseligkeiten, zur Ermöglichung der Rückkehr unserer Bevölkerung in ihre Heimat und zur Schaffung der Voraussetzungen, dass alle Libanesen in Frieden, Sicherheit und Wohlstand leben können. Es war ein langes und schwieriges Treffen.
1: Ein weiterer Punkt des Abkommens sieht vor, dass israelische Streitkräfte im Libanon nur dann verbleiben sollen, wenn Angriffe oder Bedrohungen durch nichtstaatlich bewaffnete Gruppen, insbesondere die Hisbollah, vorliegen. Israels Ministerpräsident Benjamin Netanyahu hob diesen Passus in seiner gestrigen Ansprache ausdrücklich hervor.
2: Liebe Bürger Israels, bevor der Sabbat beginnt, möchte ich Ihnen einen großen Erfolg für den Staat Israel verkünden. Wie Sie wissen, finden derzeit in Washington Verhandlungen zwischen Vertretern Israels, des Libanon und der USA statt. Es sind langwierige Verhandlungen, die heute Früchte getragen haben. Das Wichtigste ist, dass Israel in der Sicherheitszone im Südlibanon verbleibt. Das ist ein großer Erfolg und wir werden daran festhalten, solange die Hisbollah nicht entwaffnet ist, solange sie eine Bedrohung für den Staat Israel darstellt.
1: In der libanesischen Hauptstadt ist das Abkommen auf ein geteiltes Echo gestoßen. Während einige das Verhandlungsergebnis positiv bewerten, äußern sich andere ablehnend zu der Vereinbarung mit Israel.
3: Das ist ein hervorragender Schritt und das hätten wir schon längst tun sollen. Wir haben 40 Jahre lang unsere Zeit mit Kriegen verschwendet, nur um am Ende wieder einen Rückschritt zu machen. Zerstörung, Verwüstung, Vertreibung und dann wieder Zerstörung, Verwüstung und Vertreibung von vorne.
4: Israel besetzt immer noch unser Land. Wenn jemand besetzt, tötet und zerstört, wie kann man dann ein Abkommen mit ihm schließen? Deshalb bin ich entschieden dagegen.
5: Es ist unglaublich, dass ein Abkommen mit Israel auf diese instabile, vage Art und Weise geschlossen wird. Es gibt keine Garantien. Jedes Mal sagen die USA, dass sie dafür bürgen werden. Im Abkommen vom November 2024 gaben die Franzosen und die Amerikaner ihre Garantien, aber es ist nichts dabei herausgekommen.
6: Was das Abkommen zwischen dem Libanon und Israel angeht, bin ich weder dafür noch dagegen, weil man einfach nicht in der Lage ist, souveräne Entscheidungen zu treffen, wenn es Korruption gibt, wenn Korruption grassiert, wenn das Land entlang konfessioneller Linien tief gespalten ist und wenn man 100 andere Probleme hat. Korruption, Diebstahl, schlecht geführte Ministerien. Schaut euch die Umwelt an, schaut euch das Abwasser an, das ins Meer fließt.
1: Volkswagen steht vor einem weiteren massiven Stellenabbau. In den kommenden Jahren könnten im Konzern weltweit laut Medienberichten bis zu 100.000 der derzeit rund 657.000 Arbeitsplätze wegfallen. In Deutschland droht die Schließung von 4 Werken. Das aktuelle Geschäftsmodell, Autos in Deutschland zu entwickeln, in Europa zu produzieren und weltweit zu exportieren, funktionieren nicht mehr für alle Marken, so die Vertreter des Konzerns. Zölle, harter Wettbewerb und allgemein schlechte Marktentwicklungen deuten auf eine tiefe Krise hin. Vertreter des Konzerns begründen den umfangreichen Stellenabbau mit einer tiefgreifenden, zukunftsorientierten Umstrukturierung.
7: Richtig ist, dass die gesamte Automobilindustrie und die Volkswagen Group eine tiefgreifende Transformation durchlaufen. Es geht darum, das Unternehmen insgesamt effizienter und schlanker aufzustellen, sowie technologische Synergiepotenziale konsequent zu nutzen.
1: Zuvor hatte VW-Vorstandsvorsitzender Oliver Blume bereits einen massiven Stellenabbau in Aussicht gestellt. Damals allerdings noch von 50.000 Stellen bis 2030 gesprochen.
8: Meine Damen und Herren, der größte unternehmerische Handlungsbedarf liegt weiterhin bei unseren Kosten. Unsere Performance-Programme haben wir um Zukunftspakete an den deutschen Standorten erweitert. Für Volkswagen, Audi, Porsche und unsere Software-Tochter CARIAD haben wir vereinbart, in Deutschland bis 2030 rund 50.000 Stellen abzubauen. Wir liegen hier im Plan. Allein bei der Volkswagen AG inklusive Sachsen und Osnabrück werden wir bis Jahresende die Belegschaft um 19.000 reduziert haben. Insgesamt sind hier bereits mehr als 28.000 Austritte bis 2030 verbindlich vereinbart.
1: Als einen Ausweg aus der Krise sieht der Konzern die Verlagerung der Produktion ins Ausland. In der usbekischen Hauptstadt Taschkent ist kürzlich ein neues Werk des Volkswagen

0: Konzerns offiziell eröffnet worden. Der Standort soll die Montage von Fahrzeugbaugruppen nach dem Prinzip einer schrittweisen vertieften Lokalisierung übernehmen. An der feierlichen Inbetriebnahme nahmen der usbekische Präsident Shavkat Mirziyoyev und Bundespräsident Frank-Walter Steinmeier teil. Dieser Kurs des Konzerns stößt auf Kritik. Politiker verweisen auf die tiefe Krise, in welche die Automobilindustrie unter der amtierenden Regierung geraten sei.
1: Noch auf der Hauptversammlung vor einer Woche sprach VW-Chef Blume von geordnetem Wandel und 50.000 sozialverträglichen Stellenstreichungen. 6 Tage später unterschrieb er intern offenbar ein Strategiepapier mit dem doppelten Ziel. 100.000 Stellen weltweit werden wohl abgebaut. 4 deutsche Werke stehen ganz vor dem Aus. Hannover, Zwickau, Emden und Neckarsulm. Doch damit nicht genug. Dadurch werden weitere Hunderttausende von Jobs in der Zulieferbranche wegfallen.
2: VW will weitere 100.000 Jobs streichen und 4 Werke schließen. Wo war der Außenkanzler in den letzten 12 Monaten, als es darum ging, den Standort Deutschland zu retten? Deutschland ist im freien Fall.
0: Nach den beiden verheerenden Erdbeben in Venezuela liegen ganze Stadtviertel in Trümmern. Die Zahl der Todesopfer ist auf 1.430 gestiegen. 3.360 weitere Menschen wurden verletzt und mehr als 51.000 gelten als vermisst. Landesweit wurden nach Behördenangaben über 1.000 Gebäude beschädigt. Videoaufnahmen dokumentieren das Ausmaß der Zerstörung an Wohnhäusern und Gebäuden in Venezuela nach dem seltenen Doppelbeben der Stärke 7,2 und 7,5, das Land am Mittwoch erschütterte. In den Trümmern eingestürzter Gebäude dauert die Suche nach Vermissten weiter an. Da es vielerorts an staatlichen Rettungskräften mangelt, haben Anwohner die Suche nach ihren Angehörigen selbst in die Hand genommen. Hilfsorganisationen betonen, dass die ersten 48 bis 72 Stunden für die Rettung von Verschütteten entscheidend sind. Unterdessen nimmt eine groß angelegte internationale Hilfsaktion Fahrt auf. Rettungsteams aus aller Welt treffen in Venezuela ein. Der venezolanische Innenminister kündigte an, der Zugang zum am schwersten betroffenen Bundesstaat La Guajira sei vorerst eingeschränkt.
3: Ab heute, 20 Uhr, ist der Zugang zum Bundesstaat La Guajira eingeschränkt. Wer in den Bundesstaat kommen möchte, muss die festgelegten Vorschriften gemäß den von unserer Präsidentin erlassenen Richtlinien einhalten. Sie müssen sich im Portal Poliedro registrieren und wir als Behörden werden entlang der Strecke Entscheidungen treffen, um zu verhindern, dass Personen, die hier in La Guajira keine Aufgabe zu erfüllen haben, in den Bundesstaat einreisen können. Der Zugang zum Bundesstaat La Guajira ist am 26. Juni ab 20 Uhr eingeschränkt.
0: In La Guajira versuchen die Einheimischen mit bloßen Händen den Betroffenen zu helfen und die Trümmer zu beseitigen. Unser Korrespondent Andres Fernandez Sanchez berichtet über die Folgen der Erdbeben. Er selbst wurde unmittelbar nach der Katastrophe Zeuge des Chaos.
3: Gegen 19.30 Uhr machten wir uns auf den Weg zu diesem Ort, der ganz in der Nähe von La Guajira liegt. Wir waren bereits in diesem Bundesstaat angekommen. Und gerade als wir die zerstörten Stadtteile erreichten, Häuser, die nach dem Erdbeben eingestürzt waren und uns auf unsere erste Live-Übertragung vorbereiteten, begannen plötzlich alle zu fliehen. Es war ein Moment des Chaos und der Angst. Die Rettungskräfte ließen die Sirenen heulen, alle rannten davon und deshalb mussten wir nach Caracas zurückkehren, wo es uns nun gelang, die Verbindung wiederherzustellen, da wir nicht wussten, was dort vor sich ging. Wir hatten weder Telefon noch Radio, nichts funktionierte und es gab keinen Strom. Die Behörden berichteten über diesen falschen Tsunami-Alarm, der in dieser Region Venezuelas großes Chaos verursacht hat. Bevor ich weiter darüber spreche, was in La Guajira passiert ist, möchte ich Ihnen zeigen, welche Arbeiten hier in Caracas noch im Gange sind. Behörden und Rettungskräfte setzen ihre Bemühungen fort, Überlebende zu finden. Sie berichten, dass bereits einige gefunden wurden, doch die Zahl der Vermissten, insbesondere in dieser Gegend, ist noch unbekannt. Die Behörden versuchen, Informationen zu sammeln, aber um an unsere Berichterstattung aus La Guajira anzuknüpfen, zeigen wir Ihnen nun ein Video. Es war 8.40 Uhr morgens und gerade als wir anfangen wollten, rannten alle los. Und wir haben dieses Video an diesem Ort aufgenommen. 8.40 Uhr in La Guajira. Alle rennen umher. her. Wir haben noch nicht viele Informationen darüber, was gerade vor sich geht. Die Menschen versuchen, sich in Sicherheit zu bringen. Wir machen uns auf den Weg zu einem sicheren Ort. Nach Angaben der Behörden ist La Guajira derzeit die am stärksten betroffene Region. Viele Menschen, darunter das gesamte Rettungspersonal, das sich in dieser Gegend befand, sind nach Caracas zurückgekehrt. Auf dem Rückweg haben wir das Chaos, die Angst und die Verunsicherung der Menschen festgehalten. Einige gaben an, dass eine Tsunami-Warnung ausgegeben worden sei. Doch was genau vor sich ging, war nicht genau bekannt. Alle Menschen beginnen in Richtung Caracas zu rennen. Es ist immer noch unklar, was vor sich geht. Es herrscht völlige Verwirrung. Die Kommunikationsverbindungen funktionieren nicht. Wie Sie sehen können, gibt es in diesem Gebiet keinen Strom. Und die Kommunikation funktioniert nicht. Wir machen uns auf den Weg zurück ins Stadtzentrum. Viele Menschen sind auf der Flucht. Viele haben ihre Häuser verlassen und halten sich auf der Straße auf. Und wir sind hier, um Ihnen zu berichten, was vor sich geht. Was gerade passiert, ist ein Chaos. Seit dem Ereignis sind mehr als 24 Stunden vergangen und seit über 126 Jahren hat es in Venezuela nichts Vergleichbares gegeben. Wie Sie sehen können, strömen alle auf die Straße und versuchen, sich mit Motorrädern in Sicherheit zu bringen. Die Menschen nehmen Medikamente mit, um den Verletzten zu helfen. Wir sehen, wie die örtlichen Behörden den Menschen bei der Evakuierung helfen. Es herrscht das reinste Chaos. Auf der Fahrt von La Guajira nach Caracas, eine Strecke, die normalerweise eine halbe Stunde dauert, unter den chaotischen Bedingungen jedoch über eine Stunde in Anspruch nahm, sprachen wir mit einem der Fahrer. Als er das Hupen, den Lärm und die Panik um sich herum wahrnahm, entschloss auch er sich, nach Caracas aufzubrechen. Grund dafür war das falsche Tsunami-Gerücht, das zu diesem Zeitpunkt schon die Runde machte.
4: Es geschah völlig unerwartet. Die Marktstände begannen zu schwanken. Stromleitungen rissen, überall rannten Menschen umher, Motorradfahrer und Autos wendeten und das Chaos brach los. Wir befinden uns noch immer in dieser Gegend. Ich glaube, sie heißt El Limón und warten auf eine Möglichkeit, unsere Fahrt nach Caracas fortzusetzen. Es gibt keinen anderen Weg, keinen einzigen.
3: Wie bereits berichtet, zeigten sich gleich nach unserer Ankunft in diesem Gebiet Schäden an mehreren Strommasten. Selbst 24 Stunden nach den beiden schweren Erdbeben der Stärke 7,2 und 7,5 kommt es weiterhin im Minutentakt zu Nachbeben. Die Such- und Rettungsarbeiten dauern an. Berichten zufolge werden unter den Trümmern dieses Gebäudes, an dem die Suche derzeit noch läuft, noch immer Menschen vermutet.
0: Die schweren Erdbeben in Venezuela haben eine Welle der Solidarität ausgelöst. Kuba erklärte umgehend seine Ärzte und Krankenschwestern stundenbereit, um sich unverzüglich an den Rettungsmaßnahmen zu beteiligen und der venezolanischen Bevölkerung humanitäre Hilfe zu leisten. Weitere Einzelheiten berichtet RT-Korrespondent Oliver Zamora Uria aus Havanna.
1: Der kubanische Gesundheitsminister teilte mit, dass die kubanischen Behörden nach den starken Erdbeben in Venezuela Kontakt zu den medizinischen Einsatzteams aufgenommen hätten, die in diesem südamerikanischen Land im Einsatz sind. Es wird berichtet, dass keiner der kubanischen medizinischen Mitarbeiter, die in 24 Bundesstaaten Venezuelas tätig sind, bei dieser Naturkatastrophe zu Schaden gekommen ist und dass sie uneingeschränkt bereit sind, sich an der Hilfeleistung für die von den Erdbeben betroffenen Venezolaner zu beteiligen. Der kubanische Außenminister Bruno Rodríguez Paria gab eine entsprechende Erklärung ab, in der er seine Solidarität mit dem venezolanischen Volk zum Ausdruck brachte und die Bereitschaft der kubanischen Ärzte und Krankenschwestern bekräftigte, bei diesen Bemühungen Hilfe zu leisten. Venezuela hat bereits mitgeteilt, dass dieses medizinische Personal in den von der Naturkatastrophe am stärksten betroffenen Gebieten im Einsatz ist.
4: Sobald wir Kontakt zu den 24 Teams aufgenommen und uns vergewissert hatten, dass alle unsere Mitarbeiter bei bester Gesundheit sind, baten sie selbst um die Erlaubnis, an den Gesundheits- und Hilfsprogrammen hier in Venezuela teilzunehmen. Auf diese Weise wurden alle Mitarbeiter in diese Arbeit einbezogen, vom Bundesstaat La Guajira bis hin zum entlegensten Bundesstaat Venezuelas, der von der Krise im Gesundheitswesen betroffen ist.
1: Die Geschichte der kubanischen medizinischen Versorgung in Venezuela reicht mehr als zwei Jahrzehnte zurück. Diese Verbindung festigte sich während der Regierungszeit von Hugo Chavez. Es ist wichtig, daran zu erinnern, dass Dutzende kubanische Ärzte während der Erdrutsche im Bundesstaat Fargas im Jahr 1999 in dieses südamerikanische Land entsandt wurden. In der Folge wurden Kooperationsabkommen im Gesundheitswesen geschlossen, das staatliche sozialmedizinische Programm Barrio Adentro ins Leben gerufen, die medizinische Versorgung auf verschiedenen Ebenen ausgebaut und die Operation Wunder durchgeführt, durch die hunderttausenden Menschen das Augenlicht zurückgegeben wurde. Aber hören wir uns einmal an, was einige kubanische Ärzte, die im Norden Venezuelas tätig sind, dazu zu sagen haben.
5: Wir waren zu Hause, als uns die Nationalgarde anrief und uns bat, uns unverzüglich zum Zentrum für umfassende Diagnostik zu begeben, um einer großen Zahl von Patienten zu helfen, die in unsere Einrichtungen eingeliefert wurden. Wir machten uns sofort auf den Weg dorthin, ohne auch nur Kittel, Stethoskope oder OP-Masken mitzunehmen, um humanitäre Hilfe zu leisten.
2: Wir wurden darüber informiert, als wir zu Hause waren, und sind schnell hierher gekommen, um unseren venezolanischen Brüdern und Schwestern zu helfen, die in das Hilfszentrum der kubanischen Ärzte eingeliefert wurden. Viele von ihnen waren verletzt, hatten Prellungen und litten unter hypertensiven Krisen. Und hier kann das venezolanische Volk, was auch immer nötig sein mag, auf uns, die kubanischen Ärzte, zählen.
1: Die medizinische Zusammenarbeit erstreckt sich über mehr als 6 Jahrzehnte. In dieser Zeit haben kubanische Ärzte, Krankenschwestern und medizinisches Personal mehr als 160 Länder des sogenannten globalen Südens besucht. Auch in Lateinamerika sind diese Solidarität und Zusammenarbeit besonders deutlich zu spüren, vor allem im karibischen Raum, insbesondere angesichts der Folgen von Hurrikanen und Erdbeben wie beispielsweise in Haiti, Ecuador und Chile. Hinzu kommen die medizinischen Abkommen, die Kuba mit vielen Ländern Lateinamerikas und der Karibik geschlossen hat. Es ist wichtig, sich vor Augen zu halten, dass diese medizinischen Teams von der derzeitigen US-Regierung scharf kritisiert wurden. Sie wirft der Insel vor, aus der Arbeit ihres medizinischen Personals Profit zu schlagen, Vorwürfe, die natürlich von der kubanischen Regierung zurückgewiesen und als falsch widerlegt wurden.
0: Die Kämpfe um Konstantinowka dauern an. Ein wachsender Teil der Stadt steht inzwischen unter der Kontrolle russischer Streitkräfte. Unser Militärkorrespondent Ivan Poljanski hat den Stützpunkt des Bataillons Nord-Achmat besucht, das maßgeblich zur Befreiung dieses Gebiets beiträgt.
6: Wir sind heute im Frontabschnitt Konstantinowka in den Einheiten von Nord-Achmat. Die Kämpfe um Konstantinowka gehen weiter und Schritt für Schritt gerät die Stadt unter die russische Kontrolle und die Einheiten von Nord-Achmat leisten dazu ihren Beitrag.

0: Die Aufgabe war nicht einfach, sie war schwierig, aber wir haben uns nie auf die Schwierigkeiten konzentriert. Wir haben daran gedacht, wie wir die Aufgabe erfüllen können. So haben wir es auch diesmal gemacht. Wir haben alles geplant, wir sind reingegangen und haben alle Stützpunkte eingenommen. Wir haben die Aufgabe zu 100% erfüllt. Der Erfolg wurde dank der Koordination mit anderen Einheiten und mit dem Kommando möglich. Wir haben zusammengearbeitet und uns gegenseitig geholfen.
1: Wir mussten fast jedes Gebäude und fast jeden Hof stürmen. Die Truppen wurden von Kamikaze-Drohnen unterstützt. Unsere Jungs sind erfahrene Kämpfer. Sie kennen ihre Arbeit und ihre Aufgaben. Auch unsere Führung ist mit allen Wassern gewaschen. Sie haben persönlich an Offensiven teilgenommen. Sie sehen selbst, wir zeigen jeden Tag Ergebnisse. Wir nehmen jeden Meter mit Schweiß und Blut ein.
0: Wir müssen ein Objekt unter unsere Kontrolle bringen. Alles können wir nicht erzählen. Die Jungs sind in Konstantinowka und bereit zu kämpfen. Sie zeigen sich sehr mutig. Wir haben eine Aufgabe und sehen keine Probleme auf dem Weg zu ihrer Erfüllung.
2: Um den Gegner rechtzeitig zu entdecken und die eigenen Gruppen zu koordinieren, hängen rund um die Uhr Aufklärungsdrohnen am Himmel.
0: Der Gegner flieht, er versteckt sich. Wir decken ihn langsam auf und rücken vor. Es sind nur noch Löcher übrig, wo sie sich verstecken. Aber wir decken alles trotzdem auf.
2: Hat der Gegner also schon keine organisierte Verteidigung mehr?
0: Nein, alles nur noch verstreut. Geduld und Arbeit überwinden alles.
2: Hast du viele Ziele in Konstantinowka getroffen?
1: Viele. Personal, Fahrzeuge, bodengestützte Drohnensysteme.
2: Ist die elektronische Kampfführung des Gegners ein Problem?
1: Überhaupt kein Problem.
2: Wo hast du eingeschlagen?
1: An einer Funkanlage.
0: Das ist unsere Werkstatt. Wir bereiten hier Drohnen und Verpflegung vor. Hier sind die flugbereiten Kampfdrohnen. Das ist eine Baba Yaga-Drohne. Wir können damit auch Munition und Verpflegung abwerfen.
1: Wir haben diese Drohne erst vor kurzem bekommen. Ich finde, sie ist perfekt zum Abwerfen. Wir können damit alles abwerfen, egal ob Verpflegung oder Granaten.
2: Und wofür sind die Stützen hier?
1: Damit sie sicher landen kann. Wir schicken sie los, sie landet und fliegt danach zurück. So geht der Abwurfmechanismus nicht kaputt und die Drohne selbst bleibt auch intakt.
2: Logistik und Versorgung gehören zu den Schlüsselaspekten bei der Planung jedes Kampfeinsatzes. Wenn die früheren Stellungen hauptsächlich mit Drohnen versorgt werden, kümmern sich in ruhigeren Gebieten Menschen um die Lieferungen.
1: Da fährt unsere Gruppe. So versorgen wir die Jungs mit Motorrädern, mit Karren. So arbeiten wir.
2: Einer legt in das Ohr.
1: Ja, es kommt vor, dass sie von Kamikaze-Drohnen angegriffen werden. Wenn einer verletzt wird, unterstützt ihn der andere.
2: Die Drohnenabwehr an Straßenpositionen ist auch eine der Aufgaben der Meister der Fernarbeit, der Scharfschützen.
0: Ich schieße FPV-Drohnen ab. Ich habe dafür ein Dragunov-Scharfschützengewehr.
2: Wie viele Drohnen hast du schon damit abgeschossen?
0: 14. Ich halte nach ihnen Ausschau. Wenn sie im Anflug sind, schieße ich. Wenn ich eine Drohne bemerke, warne ich auch die Jungs, sie sollen vorsichtig sein.
2: Die Einnahme von Konstantinowka ist nur eine Frage der Zeit. Doch für die russischen Einheiten wird damit der Einsatz noch nicht abgeschlossen sein. Doch die Kontrolle über die Stadt soll ein bedeutender Schritt auf dem Weg zur vollständigen Kontrolle über der Volksrepublik Donetsk werden. Vor den Soldaten liegen die nächsten und letzten Großstädte, die noch unter Kontrolle der ukrainischen Streitkräfte stehen. Druzhkovka, Slawiansk und Kramatorsk. Ivan Polyansky, RTDE, Frontabschnitt Konstantinowka.
3: Und nun zu den weiteren Nachrichten, kurz und bündig. Die Fußball-WM treibt weiterhin kreative Blüten. Im indischen Kalkutta ist ein riesiges 9 Meter hohes Porträt von Lionel Messi entstanden. Geschaffen wurde es von dem Künstler Pritam Banerjee, der für seine großformatigen Arbeiten bekannt ist. Das Werk diente zugleich als Hommage zum 39. Geburtstag des argentinischen Ausnahmefußballers. Um das Porträt vor Regenfällen zu schützen, griff Banerjee auf wasserfeste Fassadenfarbe und eine strapazierfähige Leinwand zurück. Nur 15 Tage benötigte er, um das Gemälde fertigzustellen. Auch in einem anderen Teil Indiens hat die Fußballbegeisterung ein monumentales Kunstwerk hervorgebracht. Fans fertigten eine überdimensionale goldene Nachbildung der WM-Trophäe an. 9 Meter hoch, mit dem erklärten Ziel, ins Guinness-Buch der Rekorde zu gelangen. Das Team wollte das Projekt nach Angaben eines der Leiter in weniger als einer Woche abschließen. Die Kosten beliefen sich auf rund 600.000 indische Rupien, umgerechnet etwa 6.400 US-Dollar. Ein Wandgemälde zur Weltmeisterschaft 2026 ist auch in Mexiko entstanden. Dort haben 2 südkoreanische Künstler ein Gemälde gefertigt, um sich für die Gastfreundschaft zu bedanken, die ihnen die Stadt Guadalajara während ihres Besuchs gewährt hat. Die beiden waren dort, um ihre Nationalmannschaft bei der Weltmeisterschaft zu unterstützen. Auf dem Wandgemälde sind die traditionellen Tiere beider Länder zu sehen. Der Tiger, das nationale Symbol Südkoreas, und der Steinadler als Symbol Mexikos. Das waren die RTDE-Nachrichten. Mein Name ist Ulrich Gulke. Im Anschluss sehen Sie die Sendung Russland danach. Die nächsten Nachrichten folgen um 22 Uhr. Bis gleich.

0: In Cheboksary besuchten wir einen jungen Mann, der Wollschweine züchtet und sie zu Serrano-Schinken verarbeitet. Hört sich nicht sehr human an.
1: Hört sich aber lecker an. Natürlich wollten wir ihn und seinen Betrieb näher kennenlernen. Das war nicht einfach.
2: Hallo.
0: Hallo.
2: Ich bin Shenya.
0: Margarita.
1: Ilja.
2: Herzlich willkommen in Chuvashien auf der Chuvayevo Ranch in Shumikovo. Mein Bruder und ich betreiben diese Ranch seit 2019. Wir stehen noch ziemlich am Anfang, deswegen ist es im Winter noch nicht so einfach, hierher zu kommen.
0: Aber der Niva schafft das.
2: Ein Niva kommt überall durch.
1: Genau.
2: Ich möchte euch unsere besondere Schweinerasse zeigen.
0: Ja, man hat uns mit Wollschweinen hierher gelockt.
2: Hier, habt ihr schon einmal solche Schweine gesehen?
0: Nein.
1: Ich schon.
0: Wollschweine?
1: Ja, im Internet.
0: Ich habe solche Schweine noch nie gesehen, weder im Internet noch sonst wo. Wer bist du denn?
2: Sie haben alle Namen. Wie ihr seht, sind ihre Ohren gechippt. Sie heißen Mickey, Nicky, Piggy, Bonnie und Lissy.
1: Wie heißt das hier?
2: Ich denke, das ist...
1: Weißt du auch ohne Chip, wer wer ist?
2: Ohne Chip ist das wahrscheinlich Nicky.
0: Sie sagt aber nein.
2: Das gefährlichste Alpha-Weibchen ist das dunkelhaarige Schwein, Bonnie. Sie kommandiert hier alle herum. Das hier sind Mangalitsa-Schweine. Diese Schweinerasse wurde 1850 in Ungarn für Regionen und Länder mit kaltem Klima gezüchtet. Diese Schweine werden nicht in Schweineställen gehalten. Sie brauchen Freilandhaltung.
0: Auch bei minus 30 Grad?
2: Das mögen sie sogar.
1: Müssen sie im Sommer geschoren werden?
2: Nein, sie verlieren ihr Fell wie Hunde.
0: Sie leben also das ganze Jahr im Freien?
2: Das ganze Jahr lang.
0: Ohne Ställe?
2: Ich habe extra eine 16 mal 16 Meter große Koppel gebaut, damit sie Auslauf haben. Wenn sie in einem kleinen Pferch liegen und schlafen würden, würden sie einfach nur fett werden. Durch Bewegung entstehen Fleischstreifen in ihrem Fettgewebe. Spanier stellen Serrano-Schinken jetzt übrigens auch aus ungarischen Mangalitsa-Schweinen her, weil ihr Schweinefleisch marmoriert ist.
0: Was ist marmoriertes Schweinefleisch?
1: Warum nennst du das Ranch?
0: Bleiben wir erstmal bei den Schweinen. Marmoriertes Rindfleisch kennt man ja, aber Schweinefleisch?
2: Wir alle kennen marmoriertes Rindfleisch, aber es gibt auch marmoriertes Schweinefleisch, marmoriertes Hammelfleisch und marmoriertes Ziegenfleisch.
1: Sind sie alle marmoriert?
2: Hier ist vor allem wichtig, dass man aus einem, grob gesagt, normalen asiatischen Schwein keine leckere Delikatesse machen kann. Unser Schweinefleisch ist auch aufgrund der Kälte marmoriert, denn wenn die Schweine frieren, wärmen sie sich durchs Fressen. Es bildet sich Fett. Wenn den Schweinen warm ist, wächst das Fleisch. Bei Kälte das Fett. So entstehen Streifen im Fleisch. Der Geschmack ist ganz anders. Vom Geschmack her unterscheidet sich ihr Fleisch stark vom herkömmlichen Schweinefleisch. Das wäre Nummer eins. Zweitens hat das Fleisch einen hohen Fettanteil und ist aufgrund der Streifen marmoriert. Und drittens hat ihr Fleisch einen niedrigeren Cholesteringehalt.
0: Es ist also auch noch gesünder.
2: Es ist ganz anderes Fleisch. In Russland züchten wir bei unserem Wetter oft nackte Schweine, die warme Ställe brauchen. Da muss man die Temperatur im Auge behalten. Hier baut man einfach eine Koppel. Die Schweine fressen Wiesenheu, Treber, Früchte und Gemüse. Diese Woche werden sie mit Korn gemästet. Diese 300 Kilogramm reichen ihnen für eine Woche. Dazu noch das Heu. Zum Schlafen haben sie sich eine Grube gebuddelt, wo sie dann wie Wildschweine eng umschlungen.

0: Bierträber besteht aus den Rückständen von gemahlenem Malz und Gerste, die beim Brauen benutzt werden. Seht ihr, sie lieben ihn.
1: Ja.
2: Sie werden danach aber keine Trinklieder grölen, oder?
1: Werden sie dadurch betrunken? Ist das das Geheimnis eines leckeren Serrano-Schinkens? Übrigens, welche Importprodukte ersetzen wir hier?
0: Was Importsubstitution angeht, so teste ich diese Schweinerasse bereits seit einem Jahr. Vor einem Jahr habe ich diese Schweine aus einer anderen Region hierher nach Tschuwaschien gebracht. Bisher habe ich hier nur Weibchen. Bevor ich mich der Schweinezucht gewidmet habe, war ich vorher 20 Jahre lang in der Gastronomie tätig. Ich bin Koch von Beruf. Seit 2009 war ich Chefkoch. Dass ich mich auch noch mit der Schweinezucht beschäftige, liegt daran, dass seit Beginn des Embargos viele Delikatessen und Produkte nicht mehr verfügbar waren. Viele Käsesorten sind aus den Regalen verschwunden, aber mittlerweile gibt es hervorragende russische Käsespezialitäten.
1: Ja.
0: Weichkäse, Hartkäse, Halbhartkäse. Deswegen lohnt es sich, seine eigene Produktion aufzubauen. Ich dachte mir also, ich sollte selbst versuchen, Schweine zu züchten und Delikatessen aus Schweinefleisch zuzubereiten.
1: Diese ganzen Sanktionen und Embargos führen also dazu, dass Leute anfangen, etwas Eigenes zu erschaffen.
0: Sie sind auf jeden Fall von Nutzen.
2: Aber nur, wenn man nicht faul ist.
1: Das versteht sich von selbst, wenn man die nötige Motivation hat.
0: Ja, außerdem suche ich mir Schweinerassen aus, die wenig Pflege brauchen.
2: Gehört euch der Abschnitt bis zur Straße?
0: Diese 1,5 Hektar gehören uns. Weitere 4,5 Hektar pachten wir. Dort am Abhang werden nubische Ziegen und Lakornschafe grasen, die hochwertiges, marmoriertes Fleisch geben werden. Dieses ganze Gehege wird umzäunt sein. Mein Ziel ist es, dafür zu sorgen, dass Touristen hierher kommen.
1: Wird es hier auch ein Hotel geben?
0: Hier am Abhang werden 5 Banja-Häuser stehen. Es wird ein separates Hotel geben.
2: Entschuldigung, darf ich kurz fragen, warum heißt das hier Ranch?
0: Warum Ranch und nicht Farm?
2: Nein, auch nicht Farm. Warum nicht Bauernhof?
1: Warum nicht Kolchose?
2: Nein, doch keine Kolchose.
0: Wahrscheinlich ist der Hauptgrund, dass sich Ranch cool anhört.
2: Das stimmt.
0: Außerdem kann eine Ranch mehrere Farmen, mehrere Grundstücke verschiedener Farmen mit einschließen. In unserer Familie hat es sich so ergeben, dass jeder sein eigenes Unternehmen hat und der Name Ranch.
1: Umfasst alles?
0: Er vereint alles. Bei unseren Bemühungen werden wir auch vom Landwirtschaftsministerium unterstützt.
2: Genau, das wollte ich noch fragen.
1: Das sind wirklich ehrgeizige Projekte.
2: Ohne Staatshilfe wäre das schwer.
0: Ja, ohne staatliche Unterstützung wäre dieses Projekt sehr schwer zu stemmen. Unsere Finanzierung beziehen wir aus 3 Quellen. Eigenkapital, Investoren und Finanzhilfe. Wir planen 10 Jahre im Voraus. Unser Projekt hat also eine 10-jährige Laufzeit, während wir hier eine kleine eigenständige Ranch aufbauen wollen.
1: Merkt man, dass der Staat daran interessiert ist, euch zu unterstützen?
0: Es ist wirklich unfassbar, wie sehr der Staat dieses Jahr darauf versessen ist, uns Geld zu geben. Nehmt das Geld. Wir wollen euch unterstützen. Wir suchen solche Projekte wie das hier. Erzählt uns mehr davon. Hey, warum knabberst du mich an?
2: Das geht auch von der Administration aus, oder?
0: Die Administration der Republik Tschuwaschien und die Administration der Stadt kommen hierher zur Besichtigung. Es sind ja nur Schweine, was soll man da groß besichtigen? Aber sobald die hier sind, sagen sie, wow, solche Schweine haben wir noch nie gesehen. Ich würde vorschlagen, dass wir ein Stück weiterfahren zum Restaurant, wo wir all unsere Vlogs filmen. Dort können wir zu Mittag essen, den Schinken verkosten und uns weiter unterhalten.
2: Nichts wie hin.
1: Ja, ich bin schon am Verhungern.
2: Wir haben was Süßes im Auto.
1: Nein, ich will schon was Richtiges.
2: Schweinefleisch, wir kommen.
0: Aber bevor wir etwas essen können, müssen wir erst Ihnen etwas zu fressen geben.
1: Los, füttern wir Sie.
0: Die Fütterung ist eigentlich ziemlich einfach.
2: So, das war's. Sie sind satt.
0: Jetzt kommt der warme Brei.
2: Direkt auf den Rücken?
0: Damit ich mich nicht die ganze Zeit nur um sie kümmern muss, suche ich nach Futter, das nicht zerkleinert oder gekocht werden muss und von dem man ihnen direkt 300 Kilogramm in die Koppel werfen kann, ohne dass sie sich bis zum Umfallen vollfressen. Sie fressen etwas, bis sie satt sind und gehen schlafen. Wenn sie dann abends aufwachen, können sie den Rest fressen. Das hier reicht ihnen für eine Woche. Dazu noch das frische Wiesenheu mit Gräsern. Wir haben hier in Tschuwaschien eine hervorragende Mischung an verschiedenen Gräsern. Unsere Schweine fressen hier Heu. Habt ihr so etwas schon mal gesehen?
2: Du schmeißt den ganzen Ballen auf einmal rein?
0: Sie zerteilen ihn dann selbst, ja.
2: Richtige Wunderschweine.
1: Ja, echt. Wie oft siehst du nach ihnen?
0: Wir füttern sie einmal am Tag. Das heißt, wir kommen jeden Abend her. Entweder komme ich selbst oder mein Bruder oder einer unserer Helfer. Wir füttern sie einmal täglich.
2: Wieder direkt auf den Rücken. Margot, schau mal, wie das abläuft.
1: Das hier kann ich bestimmt hineinwerfen.
2: Wie kann man nur so ungeschickt sein?
1: Es ist hängen geblieben.

0: Gleich klappt's.
1: Ich bin sogar auf ihnen geritten.
2: Das wollte ich noch fragen. Ich habe schon immer geträumt, mal Schweine zu reiten. Dürfen wir?
1: Klar.
0: Los, geh schon.
2: Ja, warum nicht? Einen Versuch ist das wert. Das sind immerhin Wollschweine. Das darf man sich nicht entgehen lassen.
1: Mich kennen Sie ja. So, man kann sich draufsetzen.
2: Los geht's. Soll ich es bei dem haarlosen Schwein da versuchen? Komm her.
1: Das da nicht.

0: Zeit.
1: Ich habe genug. Shenya, du bist wirklich ein Schweinereitprofi.
2: Ja.
1: Bei mir wollen sie nicht.
3: Meine Güte, Ilya.
1: Schimpf und Schande, oder was?
3: Ja.
1: Kann ich mal ein Schwein zureiten? Also, wollen wir? Gehen wir Prosciutto essen. Ich habe versucht, auf einem Schwein zu reiten, hatte aber keinen Erfolg.
3: Auf diesem Schwein?
1: Auf allen. Außerdem mit den schwarzen Ohren. Das ist deren Anführer und mit dem sollte man sich lieber nicht anlegen. Sonst macht er aus mir Prosciutto.
3: Was für Schweine sind das denn?
1: Das sind Wollschweine.
3: Nichts Besonderes, einfach nur Wollschweine.
1: Einfach haarige Schweine, die bei minus 50 Grad nicht frieren. Aber sonst, ja, nichts Besonderes. Wollschweine.
3: Ich möchte auch eine Ranch haben und hier Tourismus betreiben.
1: Cheboksari ist ein Ort, wo alle Träume wahr werden, Margo.
3: Merke ich schon.
1: Das ist der Jackpot. Mich, Schweine und eine Niva zusammen sieht man nicht alle Tage.

0: Man hat uns eingeladen, die bereits fertige Produktion in einem Restaurant in Chebuxari zu verkosten, wo Zhenya seine kulinarischen Träume wahr werden lässt. Oh. Es schmeckt jetzt schon gut.
1: Zhenya, wer bezahlt das alles?
2: Das geht alles aufs Haus.
1: Dann packt mir bitte eine Schweinekeule zum Mitnehmen ein.
0: Also erzähl mal, was hat es damit auf sich?
2: Wir haben die Schweine ja schon gesehen.
1: Das ist alkoholfreies Bier, oder?
2: Ja, es ist alkoholfrei. Wir waren auf der Farm, haben die Mangalitsa-Schweine gesehen, die marmoriertes Fleisch geben. Und nach einjähriger Reifezeit in einer speziellen Halle ist der Schinken fertig. Zuerst wird das Fleisch gepökelt, dann kommt es in eine Reifehalle. Am Ende wird daraus ein gereifter und luftgetrockneter Schinken.
1: Ist das wirklich eure erste Schweinekeule?
2: Das ist die erste Charge, aber die zweite Schweinekeule. Ihr seid die Ersten, die mal Prosciutto probieren dürfen.
0: Ist es wegen dieser Streifen marmoriert?
2: Man kann hier in der Mitte die Fettschicht sehen. Bei dieser Schweinerasse ist der Speck besonders wichtig, weil das Speckschweine sind. Ihr Speck ist deswegen besonders lecker. Probieren wir?
0: Ja, mit den Händen?
2: Ja.
1: Was machen denn die Gabeln hier?
2: Spürt ihr das Aroma, das vom Schinken ausgeht?
0: Sehr lecker.
2: Er schmilzt praktisch im Mund, oder?
0: Ja.
2: Er lässt sich leicht zerreißen und schmilzt regelrecht im Mund. Ein perfektes Beispiel für Importsubstitution. Italienischer Prosciutto in Tschuwaschien.
0: Das ist kein bisschen schlechter als das Original.
2: Danke.
0: Ich würde sogar sagen, besser.
2: Interessant ist hier der Vergleich mit Serrano-Schinken. Warum ist Prosciutto kein Serrano-Schinken? Weil der nämlich aus alten Schweinen hergestellt wird. Deswegen sieht man immer diese gigantischen Schweinekeulen.
1: Aus alten Schweinen?
2: Aus alten, also aus erwachsenen Schweinen.
0: Unsere Schweine sind jung, wenn ich bitten darf.
2: Prosciutto wird aus jungen Schweinen hergestellt, solange das Fleisch noch marmoriert ist. Nach einem oder anderthalb Jahren verschwindet die Marmorierung. Die Herstellung von Prosciutto nach italienischer Art ist insofern weniger aufwendig, dass man ihn mit einer Aufschnittmaschine schneiden kann. Ich richte mich danach, was einfacher ist. Prosciutto ist zwar alles andere als einfach zu machen, aber trotzdem nicht so aufwendig wie Serrano-Schinken, was das Servieren angeht. Denn man braucht extra jemanden, der den Schinken serviert. Prosciutto ist auch einfacher, was das Aufschneiden, die Aufbewahrung und das Verpacken angeht, weil ich das Fleisch vakuumverpackt in Scheiben verkaufen kann.
1: Kaum jemand kauft ja direkt 5 Kilogramm ein.
2: Natürlich nicht.
0: Wo wird das denn verkauft?
2: Da werde ich später über meine eigene Webseite verkaufen, die ich gerade aufbaue. Dort wird man Prosciutto kaufen, der sich zum Transport eignet. Das wird also ein gastronomisches Souvenir sein, das man kaufen und nach Hause mitnehmen kann.
0: Wird man das auch aus Moskau bestellen können?
2: Ja, kein Problem.
0: Das ist sehr wichtig.
2: Wichtiger ist hier vor allem, dass die einzigen Zutaten hier Fleisch und Salz sind, sonst nichts. Die Idee ist hier, den Geschmack des salzigen Fleisches zu kosten und ihn dann mit einer süßen Frucht zu kontrastieren und zu unterstreichen. Deswegen wird Prosciutto mit Früchten serviert. Beim Serrano-Schinken ist das nicht der Fall.
0: Die Besonderheit unseres russischen Prosciutto ist also dieser Speck, der entsteht, wenn die Schweine frieren?
2: Ja.
0: Ist das dieser Speck hier?
2: Ja. Als das Embargo verhängt wurde und keine bezahlbaren Delikatessen mehr geliefert wurden, habe ich beschlossen, mir meine eigenen Delikatessen zu machen.
0: Das klappt bei dir hervorragend.
2: Danke.
1: Zhenya, auf den Erfolg deines Unternehmens.
0: Und auf die ungarischen russischen Schweine.
1: Und auf weitere ehrgeizige Projekte.
2: Vielen Dank.

0: Da sich der Tag schon dem Ende zuneigte und wir keine besonderen Pläne für den Abend hatten, hat man uns eine weitere Attraktion angeboten. Einen angenehmen, gesunden und vor allem sehr russischen Zeitvertrieb. Man hat uns in die Banja eingeladen. Und so eine Einladung kann man nur schwer ausschlagen, was wir sowieso nicht vorhatten.
1: Margot, wir fahren diesem Auto hinterher, in dem Schenja sitzt. Und wohin fährt er uns?
0: Er fährt uns zur Banja.
1: Absolut richtig.
0: Aber es ist nicht nur eine Banja, sondern...
1: Unser Dampfbad wird ein Super-Mega-Champion des Banja-Sports organisieren. Ist das richtig so?
0: Banja-Kunst heißt das.
1: Der Champion der Banja-Kunst. So richtig?
0: Der russische Champion des Banja-Handwerks 2021.
1: Verstehe. Ich frage mich, was es da für Kriterien gibt. Wer es am längsten in der Banja aushält? Oder wer die größten Birkenrute hat? Keine Ahnung. Aber es sieht so aus, als würden wir das gleich herausfinden. Riechst du das Dampfbad schon?
0: Ja.
1: Wir sind da.
0: Wie das alles duftet.

0: Erfolg.
1: Margo, wie fühlst du dich?
2: Gut. Oh Gott.
1: Bist du jetzt wie neu geboren?
2: Ja, aber noch nicht geboren, irgendwo dazwischen.
1: Ich gehe als Nächster.
2: Ich kann gerade nicht sprechen.
1: Na dann, viel Spaß.

0: Nachdem wir uns in La Baña erholt und frische Kräfte getankt hatten, fuhren wir am nächsten Tag weiter. Unser Weg führte uns in die schöne Stadt Chistopol, wo sich die Uhrenfabrik Vostok befindet. Genau das war unser nächstes Ziel. Die Geschichte der Uhrenherstellung in Chistopol beginnt im Herbst 1941, als die Evakuierung der Moskauer Uhrenfabrik nach Chistopol angeordnet wurde. Im Winter 1942 laufen die ersten speziell für die Front hergestellten Produkte vom Band. Und bereits im Februar 1943 gehen in der Fabrik die ersten Männerarmbanduhren der Sowjetunion in Serie.
1: Soll ich das öffnen oder sollte man sie zuerst kaufen? Heute ist Vostok die einzige Uhrenfabrik in Russland, bei der die Herstellung von Uhrwerken und mechanischen Armbanduhren auf dem Prinzip der Kreislaufwirtschaft beruht. Die Uhren von Vostok sind nicht nur im Weltall gewesen, sondern wurden auch in der Tiefsee erprobt, wo sie bei starken Druck- und Temperaturveränderungen zum Einsatz kommen. Die Uhren halten allen Belastungen stand und zeigen stets die richtige Zeit an. Allen Widerständen zum Trotz.
0: Das ist eine wirklich luxuriöse Uhr. Man hat mir gesagt, sie kostet 8.000 oder 9.000 Rubel.
1: Ja.
0: Aber das Design ist nichts für mich. Und die hier, das ist ein ähnliches Modell.
1: Also, wenn du dir dazu noch eine Goldkette kaufst.
0: Die hier ist echt schön.
1: Schau mal, auf dieser Uhr steht Vostok 67. Man hat mir gesagt, sie wurde als Jubiläumsuhr herausgegeben, weil da die Marke Vostok ihren Anfang nahm.
0: Die hier ist auch richtig schick.
1: Ja, wirklich schick. Die gehört zu einer exklusiven Serie.
0: Echt klasse, aber dir steht sie leider nicht.
1: Eine Spezialserie.
0: Ja, aber dir steht sie nicht.
1: Wollen wir falschen gehen?
0: Okay, welche willst du? Ich nehme diese hier.
1: Ich nehme die beiden hier.
0: Willst du falschen?
1: Ich will's probieren.
0: Okay, falschen wir mit dem Generaldirektor. Herr Kratschow, Vostok gibt es seit 1942. Was ist in dieser Zeit passiert? Welche Produktionsserien hat es gegeben und welche Bestseller haben Sie heute?
2: 1943 begann die Entwicklung und Produktion der legendären Kirovsk-Uhren K43. Das war die Geburtsstunde der Uhrenfabrik in Chistopol. Seitdem wurden sehr viele verschiedene Modelle entwickelt. 1952 wurden die ersten Präzisionsuhren Modell Karma hergestellt, die sogar bei der Ausstellung in Leipzig vorgestellt wurden. 1957 wurden die Modelle Saturn, Kosmos, Mir und Wollner entwickelt. Die erste Vostok-Uhr wurde auch zu der Zeit angefertigt. Sie hatte Kaliber 28, also K28. Die Geschichte der Marke Kommandirski nimmt im Jahr 1965 ihren Anfang, als auf Bestellung des Verteidigungsministeriums die ersten Kommandirski-Armbanduhren entworfen und produziert worden sind.
0: Aber heute werden sie nicht nur vom Verteidigungsministerium benutzt, richtig?
2: Heute ist das eine ganz gewöhnliche Marke, die von jedem erworben werden kann.
1: Apropos Marken. Der Markt ist ja übersättigt. Wie geht ihr damit um? Obwohl ausländische Marken Russland verlassen, bleibt der Markt trotzdem übersättigt. Sogar was russische Marken angeht. Aber trotzdem schafft es eure Fabrik, ihre Kundschaft zu erhalten und leistet wirklich hervorragende Arbeit.
2: Ich würde sagen, das ist eine Frage des Preis-Leistungs-Verhältnisses. Die Menschen, die unsere Uhren lieben, tun das aber nicht nur wegen des Preises, sondern auch wegen ihrer Geschichte. Wir sind die einzigen, die in Russland mechanische Uhren produzieren. Ein besonderes Merkmal der Effektivität unserer Produktion ist dabei die Kreislaufwirtschaft.
0: Das hier ist der erste Abschnitt der Produktionsphase. Was genau passiert hier?
3: Das ist die Aufbearbeitungsabteilung. Das ganze Metall, das in die Fabrik geliefert wird, kommt hier an und wird geschnitten, bearbeitet und geschleift, sodass es in unseren Werkstätten verarbeitet werden kann.
0: Was sind das für Geräte? Wir haben Schilder gesehen, auf denen steht, dass sie in Deutschland hergestellt wurden, und zwar in der DDR.
3: Ja, das sind unsere Pressen, mit denen wir Rohlinge für unsere Werkstätten und Brücken herstellen. Damit werden auch Zifferblätter und Scheiben gepresst.
0: Die Werkzeugmaschinen kommen also aus Deutschland. Wie lange sind sie schon in Betrieb?
3: Die Geräte?
0: Ja.
3: Praktisch seit 1942.
0: Wahnsinn. Bei den Geräten gibt es also bisher keine Probleme mit Importsubstitution. Sie werden noch die nächsten 200 Jahre weiterarbeiten.
3: Sie funktionieren weiterhin. Das ist unserer Kraftmaschinenabteilung zu verdanken, die für die vorsorgliche Wartung und Reparatur der Werkzeugmaschinen zuständig ist. Sie führt planmäßige Maßnahmen zur Instandhaltung der Geräte durch und ersetzt rechtzeitig abgenutzte Bauteile. Das ist der Grund für die Langlebigkeit unserer Maschinen.
1: Die sind mittlerweile schon komplett russifiziert.
0: Nur das Schild ist noch da.
3: Das Schild ist noch dran, ja.
2: Wichtig ist noch zu sagen, dass das Uhren aus russischer Produktion sind und alle Bauteile zu 100% in Tschistopol hergestellt werden.
0: Das haben wir gesehen. Uns hat überrascht, dass ihr auch ziemlich viel exportiert habt, also dass der Export auch ganz gut lief.
2: Wir hatten gute Handelsbeziehungen mit Deutschland und Polen. Wir unterhielten lange und produktive Handelsbeziehungen zu Deutschland. Unsere Uhren wurden und werden auch jetzt dort verkauft. Ich denke, jetzt gibt es da eine gewisse rückläufige Tendenz.
1: Das Preis-Leistungs-Verhältnis funktioniert hier und dort?
2: Ich denke, dass man in der Europäischen Union keine mechanischen Uhren für den Preis, für den wir sie anbieten, finden kann. Niemand kann dort bei unserer Qualität preislich mit den Uhren von Vostok mithalten.
0: Wie hat sich der Binnenmarkt im letzten Jahr entwickelt?
2: Wir haben eine bestimmte Produktionsmenge festgelegt und die Produktionsgeschwindigkeit stabilisiert, so dass wir mit der Anzahl an Uhren, die wir zurzeit herstellen, zufrieden sein können. Wir halten also ein gewisses Nachfrageniveau aufrecht.
1: Wie ist die Situation bei der Beschaffung von Einzelteilen?
2: Alle Bauteile und alle Mechanismen kommen zu 100% aus russischer Produktion. Sie werden also alle vor Ort hergestellt.
0: Die Mechanik ist also komplett russisch. Aber wie sieht es mit dem Glas und dem Armband aus?
2: Wenn wir uns jetzt unser gesamtes Produktsortiment anschauen, so sind vielleicht beim äußeren Design von 1 oder 1,5% der teuren Produkte Komponenten verbaut, die wir in einer solchen Qualität nicht selbst produzieren können und daher bestellen müssen.
1: Wurden wir gerade entstaubt, oder?
3: Der Staub wird eingesaugt.
1: Oder wird der Staub nur aufgewirbelt und fällt wieder runter?
3: Nein, der Staub wird weggeblasen und eingesaugt. Wir befinden uns in der Montageabteilung. Hier findet die Endmontage statt, bei der alle Bauteile zusammengebaut werden. Am Ende der Produktionskette bekommen wir dann eine fertige Uhr.
0: Warum sind wir so angezogen?
3: Hier gelten Hygienemaßnahmen wie im OP.

0: Die Geschichte der Uhrenfabrik von Czistopol ist die Geschichte unseres ganzen Teams. Es ist wichtig, das zu verstehen. Es ist die Geschichte der vergangenen Generation und der heutigen Generation. Bei öffentlichen Auftritten betone ich immer, dass wir unserer Belegschaft, den Menschen, die hier arbeiten, unendlich dankbar sein müssen. Wichtig sind die Menschen, wichtig sind die Bürger Russlands, die uns mit Leib und Seele unterstützen. Ich selbst bin nur ein kleiner Teil des großen Ganzen.
1: Sie sind nur ein kleines Rädchen im Getriebe.
0: Ja, genau. Klasse. Wichtig sind die Menschen. Gemeinsam schaffen wir alles.
2: Was ist das denn? Sind das schon wieder Geschenke?
0: 4 Sorten Fisch aus der Kama.
3: Hier sind Süßigkeiten und Kasilikwurst.
1: Ist das alles für uns?
3: Ja, alles für euch.
1: Ihr bringt uns in Verlegenheit.
2: Das sieht richtig gut aus. Ilja, womit haben wir das verdient?
1: Keine Ahnung, womit wir solche Geschenke verdient haben. Vielen, vielen Dank.
2: Danke. Das ist alles meins.

0: Jeden Frühling und Sommer gibt die Schneeschmelze in der Arktis zurückgelassene Maschinen, Millionen rostiger Tonnen und sonstige Überbleibsel der menschlichen Expansion in eines der unzugänglichsten Territorien preis.
1: Ich war geschockt. Wie kann jemand ein solches Schlamassel anrichten? Es war ein trauriger Anblick.
0: Freiwillige des Projektes Saubere Arktis reisen zur Hayes-Insel, auf der sich die größte Polarstation im Franz-Josef-Land befindet.
1: Alles grau in grau, Ozeane aus Schlamm. Oh mein Gott, ich werde einen ganzen Monat hier sein.
2: Mein erster Gedanke war, dass wir getäuscht wurden, dass es die schlimmste Insel des Archipels sei.
3: Ich weiß, dass es sich um einen der nördlichsten Orte auf unserem Planeten handelt, ungefähr 1000 Kilometer vom Nordpol entfernt.
0: Das Hauptziel der Arktis-Pioniere war es, die schroffen Landmassen zu bezwingen und zu erforschen. Man hatte keine Zeit, um über Müllentsorgung nachzudenken.
1: Die Menschheit gibt ein nicht wirklich schmeichelhaftes Bild ab. Es sieht so aus, als würden wir den Planeten zerstören, nur um dann woanders hinzugehen und wieder das Gleiche zu tun.
2: Ein sauberer Norden, eine saubere Arktis, hurra!
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0: USA, Iran, erneute Angriffe. Trotz der kürzlich vereinbarten Waffenruhe kommt es zwischen dem Iran und den USA erneut zu gegenseitigen Angriffen. Beide Seiten werfen einander Verstöße gegen die Absichtserklärung vor. Dies geschieht parallel zur Unterzeichnung eines Rahmenabkommens zwischen Israel und dem Libanon, das unter amerikanischer Vermittlung zustande kam. Volkswagen in der Krise. Volkswagen könnte in den kommenden Jahren bis zu 100.000 Stellen streichen. Noch zuvor hatte VW-Vorstandsvorsitzender Oliver Blume den Abbau von 50.000 Arbeitsplätzen bis 2030 angekündigt. Folgen der schweren Erdbeben. Knapp drei Tage nach den verheerenden Erdbeben in Venezuela ist die Zahl der Todesopfer auf 1.430 gestiegen. Weitere 3.360 Menschen wurden verletzt. 51.000 gelten noch als vermisst. Nach Angaben des venezolanischen Innenministers ist die Einreise in den am schwersten betroffenen Bundesstaat La Guajira derzeit eingeschränkt. Guten Abend, hier ist RT.de mit den 22 Uhr Nachrichten. Mein Name ist Ulrich Gohlke. Zwischen dem Iran und den USA flammt die Gewalt erneut auf. US-Präsident Donald Trump beschuldigte Teheran, gegen das Friedensabkommen verstoßen zu haben und drohte mit Konsequenzen.
1: Zum Thema Iran, Herr Präsident. Sie sagten, der Iran habe den Waffenstillstand gebrochen. Wird es dafür Konsequenzen geben?
2: Nun, das werden Sie schon noch erfahren.
1: Sind Sie nach wie vor der Meinung, dass der Waffenstillstand weiterhin in Kraft ist?
2: Mir gefällt es nicht, dass Sie gestern einen Schuss abgefeuert haben. Eigentlich sogar vier. Wir haben drei davon abgewehrt auf ein Schiff. Kein Schiff der Verbündeten, aber ein sehr teures Schiff. Es ist zwar nichts passiert, aber es hat ein paar Schrammen abbekommen. Das sollten Sie nicht tun. Das werden Sie noch erfahren. Ich meine, Sie werden es ganz genau erfahren.
0: Auf die Erklärung von US-Präsident Trump folgten unmittelbar amerikanische Luftangriffe auf iranische Ziele. Das iranische Außenministerium verurteilte das Vorgehen der USA und erklärte, die eigenen Angriffe seien als Vergeltung erfolgt. Teheran bekräftigte zudem, seine Souveränität, Sicherheit und nationalen Interessen mit allen verfügbaren Mitteln zu verteidigen.
1: Das Außenministerium verurteilte in einer Erklärung das Vorgehen der Vereinigten Staaten als eindeutigen Verstoß gegen das Islamabad Memorandum of Understanding und erklärte, dass wir die Souveränität, die Sicherheit und die nationalen Interessen des Landes mit aller Kraft verteidigen werden. In der Erklärung des Außenministeriums wurde betont, die Verteidigungsschläge der mächtigen iranischen Streitkräfte gegen Ziele, die mit den angreifenden amerikanischen Streitkräften in Verbindung stehen, wurden auf dieser Grundlage durchgeführt und die Verantwortung für die Folgen dieser Situation liegt bei dem angreifenden und vertragsbrechenden US-Regime und seinen Komplizen.
0: Unterdessen zeichnen sich bei den Verhandlungen zwischen Israel und dem Libanon Fortschritte ab. Unter amerikanischer Vermittlung unterzeichneten beide Länder am gestrigen Tag ein trilaterales Rahmenabkommen. Mitte April nahmen der Libanon und Israel erstmals seit Jahrzehnten direkte Verhandlungen auf. An dem gestern unterzeichneten Abkommen sind nach Medienberichten weder der Iran noch die Hisbollah beteiligt. Unmittelbar nach Bekanntgabe lehnte die Hisbollah das Abkommen ab. Einer der zentralen Punkte sieht vor, dass die libanesischen Streitkräfte die Kontrolle über das gesamte Staatsgebiet des Libanon übernehmen. Die libanesische Botschafterin in den USA begrüßte die Unterzeichnung und nannte das Dokument einen Schritt zur Wiederherstellung der Souveränität ihres Landes. Obviously the people of Israel deserve
1: to live in peace and security. The people of northern Israel in particular who have been targeted. Das trilaterale Rahmenabkommen, das wir heute unterzeichnen, ist ein erster Schritt auf dem Weg zur Wiederherstellung der libanesischen Souveränität und territorialen Integrität, zur Gewährleistung einer dauerhaften und endgültigen Einstellung der Feindseligkeiten, zur Ermöglichung der Rückkehr unserer Bevölkerung in ihre Heimat und zur Schaffung der Voraussetzungen, dass alle Libanesen in Frieden, Sicherheit und Wohlstand leben können. Es war ein langes und schwieriges Treffen.
0: Ein weiterer Punkt des Abkommens sieht vor, dass israelische Streitkräfte im Libanon nur dann verbleiben sollen, wenn Angriffe oder Bedrohungen durch nichtstaatliche bewaffnete Gruppen, insbesondere die Hisbollah, vorliegen. Israels Ministerpräsident Benjamin Netanyahu hob diesen Passus in seiner gestrigen Ansprache ausdrücklich hervor.
3: Liebe Bürger Israels, bevor der Sabbat beginnt, möchte ich Ihnen einen großen Erfolg für den Staat Israel verkünden. Wie Sie wissen, finden derzeit in Washington Verhandlungen zwischen Vertretern Israels, des Libanon und der USA statt. Es sind langwierige Verhandlungen, die heute Früchte getragen haben. Das Wichtigste ist, dass Israel in der Sicherheitszone im Südlibanon verbleibt. Das ist ein großer Erfolg und wir werden daran festhalten, solange die Hisbollah nicht entwaffnet ist, solange sie eine Bedrohung für den Staat Israel darstellt.
0: In der libanesischen Hauptstadt ist das Abkommen auf ein geteiltes Echo gestoßen. Während einige das Verhandlungsergebnis positiv bewerten, äußern sich andere ablehnend zu der Vereinbarung mit Israel.
4: Das ist ein hervorragender Schritt und das hätten wir schon längst tun sollen. Wir haben 40 Jahre lang unsere Zeit mit Kriegen verschwendet, nur um am Ende wieder einen Rückschritt zu machen. Zerstörung, Verwüstung, Vertreibung und dann wieder Zerstörung, Verwüstung und Vertreibung von vorne.
5: Israel besetzt immer noch unser Land. Wenn jemand besetzt, tötet und zerstört, wie kann man dann ein Abkommen mit ihm schließen? Deshalb bin ich entschieden dagegen.
6: Es ist unglaublich, dass ein Abkommen mit Israel auf diese instabile, vage Art und Weise geschlossen wird. Es gibt keine Garantien. Jedes Mal sagen die USA, dass sie dafür bürgen werden. Im Abkommen vom November 2024 gaben die Franzosen und die Amerikaner ihre Garantien, aber es ist nichts dabei herausgekommen.
2: Was das Abkommen zwischen dem Libanon und Israel angeht, bin ich weder dafür noch dagegen, weil man einfach nicht in der Lage ist, souveräne Entscheidungen zu treffen, wenn es Korruption gibt, wenn Korruption grassiert, wenn das Land entlang konfessioneller Linien tief gespalten ist und wenn man 100 andere Probleme hat. Korruption, Diebstahl, schlecht geführte Ministerien. Schaut euch die Umwelt an, schaut euch das Abwasser an, das ins Meer fließt.
0: Volkswagen steht vor einem weiteren massiven Stellenabbau. In den kommenden Jahren könnten im Konzern weltweit laut Medienberichten bis zu 100.000 derzeit rund 657.000 Arbeitsplätze wegfallen. In Deutschland droht die Schließung von 4 Werken. Das aktuelle Geschäftsmodell, Autos in Deutschland zu entwickeln, in Europa zu produzieren und weltweit zu exportieren, funktionieren nicht mehr für alle Marken, so die Vertreter des Konzerns. Zölle, harter Wettbewerb und allgemein schlechte Marktentwicklungen deuten auf eine tiefe Krise hin. Vertreter des Konzerns begründen den umfangreichen Stellenabbau mit einer tiefgreifenden, zukunftsorientierten Umstrukturierung.
7: Richtig ist, dass die gesamte Automobilindustrie und die Volkswagen Group eine tiefgreifende Transformation durchlaufen. Es geht darum, das Unternehmen insgesamt effizienter und schlanker aufzustellen, sowie technologische Synergiepotenziale konsequent zu nutzen.
0: Zuvor hatte VW-Vorstandsvorsitzender Oliver Blume bereits einen massiven Stellenabbau in Aussicht gestellt. Damals allerdings noch von 50.000 Stellen bis 2030 gesprochen.
8: Meine Damen und Herren, der größte unternehmerische Handlungsbedarf liegt weiterhin bei unseren Kosten. Unsere Performance-Programme haben wir um Zukunftspakete an den deutschen Standorten erweitert. Für Volkswagen, Audi, Porsche und unsere Software-Tochter CARIAD haben wir vereinbart, in Deutschland bis 2030 rund 50.000 Stellen abzubauen. Wir liegen hier im Plan. Allein bei der Volkswagen AG inklusive Sachsen und Osnabrück werden wir bis Jahresende die Belegschaft um 19.000 reduziert haben. Insgesamt sind hier bereits mehr als 28.000 Austritte bis 2030 verbindlich vereinbart.
0: Als einen Ausweg aus der Krise sieht der Konzern die Verlagerung der Produktion ins Ausland. In der usbekischen Hauptstadt Taschkent ist kürzlich ein neues Werk des Volkswagen-Konzerns offiziell eröffnet worden. Der Standort soll die Montage von Fahrzeugbaugruppen nach dem Prinzip einer schrittweisen vertieften Lokalisierung übernehmen. An der feierlichen Inbetriebnahme nahmen der usbekische Präsident Shavkat Mirziyoyev und Bundespräsident Frank-Walter Steinmeier teil. Dieser Kurs des Konzerns stößt auf Kritik. Politiker verweisen auf die tiefe Krise, in welche die Automobilindustrie unter der amtierenden Regierung geraten sei.
7: Noch auf der Hauptversammlung vor einer Woche sprach VW-Chef Blume von geordnetem Wandel und 50.000 sozialverträglichen Stellenstreichungen. 6 Tage später unterschrieb er intern offenbar ein Strategiepapier mit dem doppelten Ziel. 100.000 Stellen weltweit werden wohl abgebaut. 4 deutsche Werke stehen ganz vor dem Aus. Hannover, Zwickau, Emden und Neckarsulm. Doch damit nicht genug. Dadurch werden weitere Hunderttausende von Jobs in der Zulieferbranche wegfallen.
9: VW will weitere 100.000 Jobs streichen und 4 Werke schließen. Wo war der Außenkanzler in den letzten 12 Monaten, als es darum ging, den Standort Deutschland zu retten? Deutschland ist im freien Fall.
0: Nach den beiden verheerenden Erdbeben in Venezuela liegen ganze Stadtviertel in Trümmern. Die Zahl der Todesopfer ist auf 1.430 gestiegen. 3.360 weitere Menschen wurden verletzt und mehr als 51.000 gelten als vermisst. Landesweit wurden nach Behördenangaben über 1.000 Gebäude beschädigt. Videoaufnahmen dokumentieren das Ausmaß der Zerstörung an Wohnhäusern und Gebäuden in Venezuela nach dem seltenen Doppelbeben der Stärke 7,2 und 7,5, das Land am Mittwoch erschütterte. In den Trümmern eingestürzter Gebäude dauert die Suche nach Vermissten weiter an. Da es vielerorts an staatlichen Rettungskräften mangelt, haben Anwohner die Suche nach ihren Angehörigen selbst in die Hand genommen. Hilfsorganisationen betonen, dass die ersten 48 bis 72 Stunden für die Rettung von Verschütteten entscheidend sind. Unterdessen nimmt eine groß angelegte internationale Hilfsaktion Fahrt auf. Rettungsteams aus aller Welt treffen in Venezuela ein. Der venezolanische Innenminister kündigte an, der Zugang zum am schwersten betroffenen Bundesstaat La Guaira sei vorerst eingeschränkt.
2: Ab heute 20 Uhr ist der Zugang zum Bundesstaat La Guaira eingeschränkt. Wer in den Bundesstaat kommen möchte, muss die festgelegten Vorschriften gemäß den von unserer Präsidentin erlassenen Richtlinien einhalten. Sie müssen sich im Portal Poliedro registrieren und wir als Behörden werden entlang der Strecke Entscheidungen treffen, um zu verhindern, dass Personen, die hier in La Guaira keine Aufgabe zu erfüllen haben, in den Bundesstaat einreisen können. Der Zugang zum Bundesstaat La Guaira ist am 26. Juni ab 20 Uhr eingeschränkt.
0: In La Guaira versuchen die Einheimischen mit bloßen Händen den Betroffenen zu helfen und die Trümmer zu beseitigen. Unser Korrespondent Andrés Fernández Sánchez berichtet über die Folgen der Erdbeben. Er selbst wurde unmittelbar nach der Katastrophe Zeuge des Chaos.
2: Gegen 19.30 Uhr machten wir uns auf den Weg zu diesem Ort, der ganz in der Nähe von La Guaira liegt. Wir waren bereits in diesem Bundesstaat angekommen. Und gerade als wir die zerstörten Stadtteile erreichten, Häuser, die nach dem Erdbeben eingestürzt waren und uns auf unsere erste Live-Übertragung vorbereiteten, begannen plötzlich alle zu fliehen. Es war ein Moment des Chaos und der Angst. Die Rettungskräfte ließen die Sirenen heulen, alle rannten davon und deshalb mussten wir nach Caracas zurückkehren, wo es uns nun gelang, die Verbindung wiederherzustellen, da wir nicht wussten, was dort vor sich ging. Wir hatten weder Telefon noch Radio, nichts funktionierte und es gab keinen Strom. Die Behörden berichteten über diesen falschen Tsunami-Alarm, der in dieser Region Venezuelas großes Chaos verursacht hat. Bevor ich weiter darüber spreche, was in La Guaira passiert ist, möchte ich Ihnen zeigen, welche Arbeiten hier in Caracas noch im Gange sind. Behörden und Rettungskräfte setzen ihre Bemühungen fort, Überlebende zu finden. Sie berichten, dass bereits einige gefunden wurden, doch die Zahl der Vermissten, insbesondere in dieser Gegend, ist noch unbekannt. Die Behörden versuchen, Informationen zu sammeln, aber um an unsere Berichterstattung aus La Guaira anzuknüpfen, zeigen wir Ihnen nun ein Video. Es war 8.40 Uhr morgens und gerade als wir anfangen wollten, rannten alle los. Und wir haben dieses Video an diesem Ort aufgenommen. 8.40 Uhr in La Guaira. Alle rennen umher. Wir haben noch nicht viele Informationen darüber, was gerade vor sich geht. Die Menschen versuchen, sich in Sicherheit zu bringen. Wir machen uns auf den Weg zu einem sicheren Ort. Nach Angaben der Behörden ist La Guaira derzeit die am stärksten betroffene Region. Viele Menschen, darunter das gesamte Rettungspersonal, das sich in dieser Gegend befand, sind nach Caracas zurückgekehrt. Auf dem Rückweg haben wir das Chaos, die Angst und die Verunsicherung der Menschen festgehalten. Einige gaben an, dass eine Tsunami

0: Warnung ausgegeben worden sei, doch was genau vor sich ging, war nicht genau bekannt. Alle Menschen beginnen in Richtung Caracas zu rennen. Es ist immer noch unklar, was vor sich geht. Es herrscht völlige Verwirrung. Die Kommunikationsverbindungen funktionieren nicht. Wie Sie sehen können, gibt es in diesem Gebiet keinen Strom. Und die Kommunikation funktioniert nicht. Wir machen uns auf den Weg zurück ins Stadtzentrum. Viele Menschen sind auf der Flucht. Viele haben ihre Häuser verlassen und halten sich auf der Straße auf. Und wir sind hier, um Ihnen zu berichten, was vor sich geht. Was gerade passiert, ist ein Chaos. Seit dem Ereignis sind mehr als 24 Stunden vergangen und seit über 126 Jahren hat es in Venezuela nichts Vergleichbares gegeben. Wie Sie sehen können, strömen alle auf die Straße und versuchen, sich mit Motorrädern in Sicherheit zu bringen. Die Menschen nehmen Medikamente mit, um den Verletzten zu helfen. Wir sehen, wie die örtlichen Behörden den Menschen bei der Evakuierung helfen. Es herrscht das reinste Chaos. Auf der Fahrt von La Guajira nach Caracas, eine Strecke, die normalerweise eine halbe Stunde dauert, unter den chaotischen Bedingungen jedoch über eine Stunde in Anspruch nahm, sprachen wir mit einem der Fahrer. Als er das Hupen, den Lärm und die Panik um sich herum wahrnahm, entschloss auch er sich, nach Caracas aufzubrechen. Grund dafür war das falsche Tsunami-Gerücht, das zu diesem Zeitpunkt schon die Runde machte.
1: Es geschah völlig unerwartet. Die Marktstände begannen zu schwanken. Stromleitungen rissen, überall rannten Menschen umher, Motorradfahrer und Autos wendeten und das Chaos brach los. Wir befinden uns noch immer in dieser Gegend. Ich glaube, sie heißt El Limon und warten auf eine Möglichkeit, unsere Fahrt nach Caracas fortzusetzen. Es gibt keinen anderen Weg, keinen einzigen.
0: Wie bereits berichtet, zeigten sich gleich nach unserer Ankunft in diesem Gebiet Schäden an mehreren Strommasten. Selbst 24 Stunden nach den beiden schweren Erdbeben der Stärke 7,2 und 7,5 kommt es weiterhin im Minutentakt zu Nachbeben. Die Such- und Rettungsarbeiten dauern an. Berichten zufolge werden unter den Trümmern dieses Gebäudes, an dem die Suche derzeit noch läuft, noch immer Menschen vermutet.
2: Die schweren Erdbeben in Venezuela haben eine Welle der Solidarität ausgelöst. Kuba erklärte umgehend, seine Ärzte und Krankenschwestern stünden bereit, um sich unverzüglich an den Rettungsmaßnahmen zu beteiligen und der venezolanischen Bevölkerung humanitäre Hilfe zu leisten. Weitere Einzelheiten berichtet RT-Korrespondent Oliver Zamora Oria aus Havanna.
3: Der kubanische Gesundheitsminister teilte mit, dass die kubanischen Behörden nach den starken Erdbeben in Venezuela Kontakt zu den medizinischen Einsatzteams aufgenommen hätten, die in diesem südamerikanischen Land im Einsatz sind. Es wird berichtet, dass keiner der kubanischen medizinischen Mitarbeiter, die in 24 Bundesstaaten Venezuelas tätig sind, bei dieser Naturkatastrophe zu Schaden gekommen ist und dass sie uneingeschränkt bereit sind, sich an der Hilfeleistung für die von den Erdbeben betroffenen Venezolaner zu beteiligen. Der kubanische Außenminister Bruno Rodríguez Paria gab eine entsprechende Erklärung ab, in der er seine Solidarität mit dem venezolanischen Volk zum Ausdruck brachte und die Bereitschaft der kubanischen Ärzte und Krankenschwestern bekräftigte, bei diesen Bemühungen Hilfe zu leisten. Venezuela hat bereits mitgeteilt, dass dieses medizinische Personal in dem von der Naturkatastrophe am stärksten betroffenen Gebieten im Einsatz ist.
4: Sobald wir Kontakt zu den 24 Teams aufgenommen und uns vergewissert hatten, dass alle unsere Mitarbeiter bei bester Gesundheit sind, baten sie selbst um die Erlaubnis, an den Gesundheits- und Hilfsprogrammen hier in Venezuela teilzunehmen. Auf diese Weise wurden alle Mitarbeiter in diese Arbeit einbezogen, vom Bundesstaat La Guajira bis hin zum entlegensten Bundesstaat Venezuelas, der von der Krise im Gesundheitswesen betroffen ist.
3: Die Geschichte der kubanischen medizinischen Versorgung in Venezuela reicht mehr als zwei Jahrzehnte zurück. Diese Verbindung festigte sich während der Regierungszeit von Hugo Chavez. Es ist wichtig, daran zu erinnern, dass Dutzende kubanische Ärzte während der Erdrutsche im Bundesstaat Fargas im Jahr 1999 in dieses südamerikanische Land entsandt wurden. In der Folge wurden Kooperationsabkommen im Gesundheitswesen geschlossen, das staatlich sozialmedizinische Programm Barrio Adentro ins Leben gerufen, die medizinische Versorgung auf verschiedenen Ebenen ausgebaut und die Operation Wunder durchgeführt, durch die hunderttausenden Menschen das Augenlicht zurückgegeben wurde. Aber hören wir uns einmal an, was einige kubanische Ärzte, die im Norden Venezuela

0: ihr das tätig sind, dazu zu sagen haben.
1: Wir waren zu Hause, als uns die Nationalgarde anrief und uns bat, uns unverzüglich zum Zentrum für umfassende Diagnostik zu begeben, um einer großen Zahl von Patienten zu helfen, die in unsere Einrichtungen eingeliefert wurden. Wir machten uns sofort auf den Weg dorthin, ohne auch nur Kittel, Stethoskope oder OP-Masken mitzunehmen, um humanitäre Hilfe zu leisten.
2: Wir wurden darüber informiert, als wir zu Hause waren, und sind schnell hierher gekommen, um unseren venezolanischen Brüdern und Schwestern zu helfen, die in das Hilfszentrum der kubanischen Ärzte eingeliefert wurden. Viele von ihnen waren verletzt, hatten Prellungen und litten unter hypertensiven Krisen. Und hier kann das venezolanische Volk, was auch immer nötig sein mag, auf uns, die kubanischen Ärzte, zählen.
0: Die medizinische Zusammenarbeit erstreckt sich über mehr als 6 Jahrzehnte. In dieser Zeit haben kubanische Ärzte, Krankenschwestern und medizinisches Personal mehr als 160 Länder des sogenannten globalen Südens besucht. Auch in Lateinamerika sind diese Solidarität und Zusammenarbeit besonders deutlich zu spüren, vor allem im karibischen Raum, insbesondere angesichts der Folgen von Hurrikanen und Erdbeben wie beispielsweise in Haiti, Ecuador und Chile. Hinzu kommen die medizinischen Abkommen, die Kuba mit vielen Ländern Lateinamerikas und der Karibik geschlossen hat. Es ist wichtig, sich vor Augen zu halten, dass diese medizinischen Teams von der derzeitigen US-Regierung scharf kritisiert wurden. Sie wirft der Insel vor, aus der Arbeit ihres medizinischen Personals Profit zu schlagen, Vorwürfe, die natürlich von der kubanischen Regierung zurückgewiesen und als falsch widerlegt wurden.
3: Die Kämpfe um Konstantinowka dauern an. Ein wachsender Teil der Stadt steht inzwischen unter der Kontrolle russischer Streitkräfte. Unser Militärkorrespondent Ivan Poljanski hat den Stützpunkt des Bataillons Nord-Achmat besucht, das maßgeblich zur Befreiung dieses Gebiets beiträgt.
4: Wir sind heute im Frontabschnitt Konstantinowka mit den Einheiten von Nord-Achmat. Die Kämpfe um Konstantinowka gehen weiter und Schritt für Schritt gerät die Stadt unter die russische Kontrolle und die Einheiten von Nord-Achmat leisten dazu ihren Beitrag.

0: Die Aufgabe war nicht einfach, sie war schwierig, aber wir haben uns nie auf die Schwierigkeiten konzentriert. Wir haben daran gedacht, wie wir die Aufgabe erfüllen können. So haben wir es auch diesmal gemacht. Wir haben alles geplant, wir sind reingegangen und haben alle Stützpunkte eingenommen. Wir haben die Aufgabe zu 100% erfüllt. Der Erfolg wurde dank der Koordination mit anderen Einheiten und mit dem Kommando möglich. Wir haben zusammengearbeitet und uns gegenseitig geholfen.
1: Wir mussten fast jedes Gebäude und fast jeden Hof stürmen. Die Truppen wurden von Kamikaze-Drohnen unterstützt. Unsere Jungs sind erfahrene Kämpfer. Sie kennen ihre Arbeit und ihre Aufgaben. Auch unsere Führung ist mit allen Wassern gewaschen. Sie haben persönlich an Offensiven teilgenommen. Sie sehen selbst, wir zeigen jeden Tag Ergebnisse. Wir nehmen jeden Meter mit Schweiß und Blut ein.
0: Wir müssen ein Objekt unter unsere Kontrolle bringen. Alles können wir nicht erzählen. Die Jungs sind in Konstantinowka und bereit zu kämpfen. Sie zeigen sich sehr mutig. Wir haben eine Aufgabe und sehen keine Probleme auf dem Weg zu ihrer Erfüllung.
2: Um den Gegner rechtzeitig zu entdecken und die eigenen Gruppen zu koordinieren, hängen rund um die Uhr Aufklärungssonnen im Himmel.
0: Der Gegner flieht, er versteckt sich. Wir decken ihn langsam auf und rücken vor. Es sind nur noch Löcher übrig, wo sie sich verstecken. Aber wir decken alles trotzdem auf.
2: Hat der Gegner also schon keine organisierte Verteidigung mehr?
0: Nein, alles nur noch verstreut. Geduld und Arbeit überwinden alles.
2: Hast du viele Ziele in Konstantinowka getroffen?
1: Viele. Personal, Fahrzeuge, bodengestützte Drohnensysteme.
2: Ist die elektronische Kampfführung des Gegners ein Problem?
1: Überhaupt kein Problem.
2: Wo hast du eingeschlagen?
1: An einer Funkanlage.
0: Das ist unsere Werkstatt. Wir bereiten hier Drohnen und Verpflegung vor. Hier sind die flugbereiten Kampfdrohnen. Das ist eine Baba-Yaga-Drohne.

0: Wir können damit auch Munition und Verpflegung abwerfen.
1: Wir haben diese Drohne erst vor kurzem bekommen. Ich finde, sie ist perfekt zum Abwerfen. Wir können damit alles abwerfen, egal ob Verpflegung oder Granaten.
2: Und dafür sind die Stützen hier?
1: Damit sie sicher landen kann. Wir schicken sie los, sie landet und fliegt danach zurück. So geht der Abwurfmechanismus nicht kaputt und die Drohne selbst bleibt auch intakt.
2: Logistik und Versorgung gehören zu den Schlüsselaspekten bei der Planung jedes Kampfeinsatzes. Wenn die früheren Stellungen hauptsächlich mit Drohnen versorgt werden, kümmern sich in ruhigeren Gebieten Menschen um die Lieferungen.
1: Da fährt unsere Gruppe. So versorgen wir die Jungs mit Motorrädern, mit Karren. So arbeiten wir.
2: Einer deckt in der Sonne.
1: Ja, es kommt vor, dass sie von Kamikaze-Drohnen angegriffen werden. Wenn einer verletzt wird, unterstützt ihn der andere.
2: Die Drohnenabwehr an Straßenpositionen ist auch eine der Aufgaben der Meister der Fernarbeit, der Scharfschützen.
0: Ich schieße FPV-Drohnen ab. Ich habe dafür ein Dragunov-Scharfschützengewehr.
2: Wie viele Drohnen hast du schon damit abgeschossen?
0: 14. Ich halte nach ihnen Ausschau. Wenn sie im Anflug sind, schieße ich. Wenn ich eine Drohne bemerke, warne ich auch die Jungs, sie sollen vorsichtig sein.
2: Die Einnahme von Konstantinowka ist nur eine Frage der Zeit. Doch für die russischen Einheiten wird damit der Einsatz noch nicht abgeschossen sein. Doch die Kontrolle über die Stadt soll ein bedeutender Schritt auf dem Weg zur vollständigen Kontrolle über der Volksrepublik Donetsk werden. Vor den Soldaten liegen die nächsten und letzten Großstädte, die noch unter Kontrolle der ukrainischen Streitkräfte stehen. Druzhkovka, Slawiansk und Kramatorsk. Ivan Polyansky, RTDE, Frontabschnitt Konstantinowka.
3: Das waren die RTDE-Nachrichten. Mein Name ist Ulrich Gulke. Im Anschluss sehen Sie die Dokumentation Krieg, Kapital und die Zeitenwende. Die nächsten Nachrichten folgen morgen um 17 Uhr. Kommen Sie gut durch die Nacht.

0: Der Zweite Weltkrieg hatte Auswirkungen auf Millionen von Menschen. Die Anführer dreier Nationen, Großbritanniens, der USA und der UdSSR, kontrollierten die größten Mächte, die diesen Konflikt prägten.
1: Churchill ist auf der Suche nach Macht in den Krieg gezogen. Das war ein kalkulierter Schritt auf seinem Weg zum Premierministerposten.
2: Franklin Delano Roosevelt wird von vielen in den historischen, akademischen und politischen Zirkeln der USA als einer der größten amerikanischen Präsidenten anerkannt. Er war tatsächlich der einzige US-Präsident, der 4 Amtszeiten innehatte.
3: Wenn man die Errungenschaften der Sowjetunion unter Stalin objektiv betrachtet, muss man sagen, dass sie enorm waren.
4: Es war auch erstmalig in der Geschichte der Menschheit, dass ein solches Bündnis im Krieg gegen Deutschland zwischen Staaten entstanden war, in denen verschiedene gesellschaftliche und politische Ordnungen herrschten. Erstmalig eigentlich. Also es waren neue Situationen. Es gab keine Rezepte.
5: Auf die Aufräumarbeit. Oh. Step by step.

diesem Friedhof findet man keine Stille. Hier starb Anne Frank. Und mit ihr zehntausende Juden, Polen, Slawen. Heute dröhnen über ihr

0: Gräbern wieder die Geschütze. Die Gedenkstätte Bergen-Belsen liegt in unmittelbarer Nähe zu einem der größten Truppenübungsplätze Europas, Bergen-Huhne. Dort wird heute wieder Krieg gespielt. Die Grenze zwischen Erinnerung und Kriegsvorbereitung verläuft hier. Beides nur wenige Schritte voneinander entfernt. So nah, dass Soldaten auf dem Weg zu ihren Übungen an Massengräbern aus der Zeit des Zweiten Weltkriegs vorbeigehen. Schülerinnen und Schüler kommen nach Bergen-Belsen, um aus der Geschichte zu lernen. Doch über den Massengräbern liegt der Lärm von heute. Detonationen vom Truppenübungsplatz. Erst erschrecken sie, dann gewöhnen sie sich daran. Während sie von einem Massengrab zum nächsten gehen und ihre Lehrer über die Schrecken des Krieges sprechen, wird nebenan bereits wieder für den Krieg geübt.
1: Ich will keinen Krieg. Ich will einfach keinen Krieg. Ich will alles verhindern, dass ein Krieg kommt. Ich bin gegen jede Art von Waffengewalt. Jede Art von Aufrüstung. Ich bin für Diplomatie. Und für...
0: Diese Jugendlichen wollen keinen Krieg. Zehntausende Schülerinnen und Schüler demonstrieren in dutzenden Städten gegen die Pläne der Bundesregierung, die Wehrpflicht wieder einzuführen. Doch während sie protestieren, boomt in Deutschland eine Branche wie keine andere. Die Rüstungsindustrie. An der Spitze Rheinmetall.
2: Naja, es ist ja ganz klar, dass erst einmal überhaupt ein krasses Interesse von beispielsweise Rheinmetall, wo wir gehen, wir jetzt protestieren, einfach ein großes Interesse an Krieg ist, weil sie ja dadurch ihre Waffen herstellen, ihre Waffen verkaufen dadurch. Wir haben ein wirtschaftliches Interesse an Krieg. Und wir als Bevölkerung von Deutschland oder meinetwegen auch, ja, eigentlich jede Bevölkerung hat ja Interesse an Frieden erst einmal. Und daher protestieren wir heute gegen Rheinmetall und gegen die Waffen vor der Stirn.
0: Ein Leopard-Kampfpanzer kostet knapp 30 Millionen Euro pro Stück. Etwa so viel wie ein kompletter Schulneubau in Berlin. Doch während Deutschland über fehlende Klassenzimmer, marode Gebäude und Lehrermangel klagt, sollen Panzer bald im Überfluss vorhanden sein. 105 Leopard-Kampfpanzer hat die Bundesregierung bei Rheinmetall bestellt.
3: Wir beschaffen doch wie verrückt, um es mal salopp auszudrücken. Wir haben jedes Jahr einen neuen Rekord an 25 Millionen Euro Vorlagen im Parlament. Wir beschaffen sehr, sehr viel, wir bestellen sehr, sehr viel. Aber gleichzeitig können wir natürlich die Dinge nicht innerhalb von 24 Stunden geliefert bekommen. Auch die Industrie braucht Zeit zu produzieren und ihre Produktionskapazitäten hochzufahren. Das passiert alles, aber wir haben ordentlich Tempo vorgelegt in den letzten 3 Jahren.
0: Rheinmetall investiert massiv in den Standort Unterlüß. Neue Werkshallen sollen ursprünglich in 2 Jahren entstehen. Doch der Zeitdruck war so groß, dass man es in gut einem Jahr schaffte. Heute läuft hier die größte Munitionsproduktion Europas im Dauerbetrieb. 3 Schichten, 24 Stunden am Tag, 7 Tage die Woche.
4: Die Ukraine selber ist im Augenblick nicht in der Lage, das alles aufzubauen. Sie sind im Krieg und ich denke mal, jeder von uns möchte, dass in der Ukraine weiterhin Demokratie herrscht. Und wir kämpfen dafür und die Bundesrepublik tut das Ganze und wir stehen voll hinter der Bundesrepublik Deutschland und wir müssen sie unterstützen, weil sie alleine ganz einfach verlieren würden.
0: Der eigentliche Gewinner heißt bisher Rheinmetall. Bis 2030 will der Konzern seinen Umsatz verfünffachen, von rund 10 auf 50 Milliarden Euro. Auf einer Konferenz sagte Konzernchef Armin Papperger sinngemäß, manchmal sehe er diese Zahlen und denke, das sei eine wunderbare Welt. Die Aktie seines Unternehmens ist in 4 Jahren um etwa 2000% gestiegen.
5: Herr Papperger, es gab an der Börse neulich einen spannenden Moment. Da gab es das Treffen zwischen Trump und den europäischen Regierungschefs. Und es gab so die leichte

0: sofort beendet wird.
1: Armin Papergers Einkommen wächst im Takt der militärischen Aufrüstung. 2022 verdiente er 3,6 Millionen Euro. 2025 waren es mehr als 10 Millionen. Der Einfluss des Rheinmetall-Chefs reicht längst weit über die Vorstandsetage hinaus. Der Mann an der Spitze des Rüstungskonzerns ist längst mehr als ein Manager. Er ist zu einer Schlüsselfigur der europäischen Aufrüstung geworden. Europas führender Waffenmanager wird inzwischen fast bewacht wie ein Kanzler. Personenschützer, private Sicherheitskräfte, ständige Begleitung. Offiziell muss er vor russischen Saboteuren geschützt werden.
2: Vor knapp 2 Jahren haben ja Geheimdienste herausgefunden, dass Russland ihre Ermordung plant. Wie hat sich denn Ihr Leben seitdem verändert?
0: Ach ja, ich habe ständige Begleiter jetzt. Da gewöhnt man sich relativ schnell dran. Man braucht natürlich 1-2 Monate, um sich dran zu gewöhnen, aber wirklich sehr, sehr professionelle Polizisten, die mich begleiten. Sie sehen das ja jetzt heute auch hier und ich habe mich dran gewöhnt und ich lebe damit sehr gut.
2: Sie leben damit sehr gut. Wie ist das für Ihre Familie?
0: Für meine Familie auch. Meine Frau, die ja oft mit mir dann unterwegs ist, fühlt sich auch mittlerweile sehr wohl und wir fühlen uns sehr sicher.
2: Haben Sie Angst?
0: Nein.
1: Angst zeigt der Rheinmetall-Chef nicht. Auch in die Ukraine reist Papperger. Mit Schutzweste eröffnete er dort eine Werkstatt zur Reparatur von Panzern. In Kiew traf er Präsident Zelensky, dessen Land von Deutschland über immer neue Kanäle mit Geld, Waffen und militärischer Hilfe versorgt wird.
3: Wir können uns auch diese enorme Aufrüstung nicht mehr leisten. Und wir können uns auch die enorme Unterstützung der Ukraine, die vollkommen sinnlos ist in diesem korrupten Staat, nicht weiter leisten. Ich würde sagen, weg von Konfrontation, hin zu Gesprächen, hin zu einer gemeinsamen Sicherheitsarchitektur für Europa.
1: Rheinmetall hat andere Pläne. Bis 2030 soll die Zahl der Beschäftigten von 40.000 auf 70.000 steigen. Der Konzern wird mit Aufträgen überhäuft und bedient eine Nachfrage nach Waffen, wie es sie in Europa seit dem Ende des Zweiten Weltkriegs nicht mehr gegeben hat. Insgesamt möchte Rheinmetall ab 2027 jährlich etwa 1,5 Millionen Geschosse produzieren. Im Vergleich: 2022 hatte das Unternehmen knapp 70.000 Artilleriegeschosse jährlich hergestellt. Auch bei Militärlastwagen hat Rheinmetall die Produktion massiv hochgefahren. Von rund 600 Fahrzeugen im Jahr auf inzwischen etwa 5.000.
4: Rheinmetall, die Aktie geht nach oben und ich denke in erster Linie erstmal, dass die Arbeitsplätze gerettet werden müssen.
5: Wir wollen diese Sicherheit, dass es hier weitergeht und dass die arbeiten können, ihre Familien ernähren können, ihr Häusle bezahlen können oder auch die Miete bezahlen können. Und diese Perspektivlosigkeit, die macht den Menschen schon zu schaffen oder zumindest mir.
1: Die Beschäftigten im Volkswagenwerk Osnabrück wissen, dass Rheinmetall ein Auge auf ihren Standort geworfen hat. Die Produktion von Pkw könnte hier 2027 auslaufen. Was dann aus den rund 3000 Beschäftigten wird, ist unklar. VW-Chef Oliver Blume zeigt sich offen für eine Umrüstung der Fertigung. Statt Kleinwagen könnten künftig Militärfahrzeuge vom Band laufen, nicht nur in Osnabrück, sondern womöglich auch im Volkswagenwerk Dresden.
6: Um das alles zu kompensieren, ja, also die Desindustrialisierung, das Wegbrechen, wird jetzt ja offenbar eine Kriegswirtschaft inszeniert. Die wiederum hängt sehr, sehr, sehr stark von Rheinmetall ab. Dann sehen wir ja im Prinzip an solchen Sachen nahtlos den Übergang von einer normalen, guten, florierenden Industrie zu einer Kriegswirtschaft. Ja, also es stimmt natürlich, die Automobilindustrie war immer das schleimende Herz. Ja, und deswegen hatte die Automobilindustrie auch immer große Mitsprache in Deutschland, was passiert.
1: Die besten Jahre von Rheinmetall waren immer Kriegsjahre. Im Ersten Weltkrieg wuchs die Belegschaft um ein Vielfaches. Die Produktion von Artilleriegeschossen stieg von Hunderttausenden auf Millionen. Den eigentlichen Aufstieg erlebte der Konzern mit den Nationalsozialisten.

0: Waffenindustrie finanzierte den Machtaufbau des NS-Regimes mit. Hitler bedankte sich mit einem Weltkrieg.
1: Der deutsche Soldat dankt es auch euch, Rüstungsarbeiter, dass ihr die Waffen gegeben habt. Arbeiter, ihr habt ihnen die Waffen gegeben. Und die, die so sehen konnten, machen diese heute so zuversichtlich sein lassen, dass jeder Soldat weiß, wir sind nicht nur die besten Soldaten der Welt, sondern wir haben auch die besten Waffen der Welt. In der Zukunft erst recht.
0: Während des Zweiten Weltkriegs arbeiteten mehr als 100.000 Menschen für Rheinmetall. Der Konzern setzte Zwangsarbeiter ein, Kriegsgefangene, Verschleppte, Menschen aus ganz Europa. Dokumente aus jener Zeit zeigen, das Unternehmen kaufte sogenannte Ostarbeiter von der SS. In Unterlüß, wo Rheinmetall heute seinen größten Produktionsstandort betreibt, liegt nur wenige Kilometer vom Werk entfernt ein Friedhof mit Gräbern russischer, polnischer, serbischer und jüdischer Kinder. Pazifisten organisieren dort regelmäßig Gedenkaktionen. An den Werkzäunen hängen Plakate, auf denen steht, auf wessen Knochen diese Hallen gebaut wurden.
2: Der Zwangsarbeiterin bei Rheinmetall überhaupt nicht gedacht wird, dass es keinen Stein, keine Erinnerung, nichts gibt. Hier befand sich von 1944 bis 1945 das Außenlager Tannenberg, des Konzentrationslagers Bergen-Belsen, in dem 900 osteuropäische Juden inhaftiert waren. Sie mussten Zwangsarbeit für Rheinmetall leisten. Kurz vor der Befreiung wurden sie nach Bergen-Belsen deportiert.
0: Am Image arbeitet der Rüstungskonzern längst. Rheinmetall ist Sponsor von Borussia Dortmund. Der Munitionshersteller erscheint auf den Werbebanden am Spielfeldrand der Bundesliga. Der Slogan: Verantwortung übernehmen in einer sich veränderten Welt. Viele Fans protestieren. Auf den Tribünen entrollen sie Banner. Man sei nicht bereit, an der Imagepolitur eines Waffenherstellers mitzuwirken. Andere sehen das nüchterner. Der Sponsorenvertrag bringt rund 20 Millionen Euro. Geld stinkt nicht.
3: Die Leute brauchen Geld. Ob das jetzt Rüstung ist oder Friedensvereine gibt es ja auch nicht, die jetzt sponsoren. Bayern hat Katar, wir haben Rheinmetall. Passt.
0: Rheinmetall versteckt sich nicht. Der Konzern geht in die Offensive Richtung Osten, dorthin, wo die NATO Nachschub braucht. Seit 2022 investiert Rheinmetall in neue Standorte in Ungarn, Rumänien, Bulgarien, Lettland und Litauen. Auch in der Ukraine entstehen gleich mehrere Produktions- und Reparaturstätten.
4: Die gesamte Zeit der Bundesrepublik Deutschland, als ja ein Ausfuhrkontrollgesetz bestand für Waffen, die nicht in Krisengebieten weltweit geliefert werden sollten. Zu dieser Zeit hat dieser Konzern ja auch dieses Kriegswaffenkontrollgesetz mit betrügerischen Mitteln umgangen. Sie haben mit Bestechung und Korruption auf die verschiedensten Arten und Weisen ihre Kriegswaffen nach Südafrika geliefert, in lateinamerikanischen Staaten geliefert, wo die Bevölkerung mit brutalsten Mitteln unterdrückt wurde und so weiter und so fort. Also dieser Konzern hat die verbrecherischen Methoden, die sie angewendet haben während des Zweiten Weltkriegs, während der ganzen Zeit nach dem Zweiten Weltkrieg fortgesetzt, haben ihre Waffen produziert, haben sie weltweit verteilt. Sie haben ihr Geschäftsmodell Rüstung und Krieg fortgesetzt und setzen es natürlich in verstärktem Maße jetzt noch fort, wenn oder indem sie gegen Russland die Waffen einsetzen, zum Beispiel in der Ukraine und so weiter.
0: Ein 150 Kilometer von der russischen Grenze entfernt, wird die Hoffnung auf Frieden in Beton erstickt.
5: Ich denke, dass es ein wichtiges Projekt ist, besonders an der Ostflanke, wegen der Logistik. Denn wenn wir die ganze Munition in Deutschland und im westlichen Teil von Europa produzieren, ist die Logistik üblicherweise ein großes Problem.
6: Diese Freundschaft und die Zusammenarbeit bedeuten uns viel. Es zeigt, wir sind nicht alleine in Europa. Wir arbeiten zusammen. Es bringt uns also ein Gefühl der Sicherheit. Wir fühlen uns sicher.
0: Im Herbst 2025 startet Rheinmetall gemeinsam mit der litauischen Regierung den Bau einer weiteren Waffenfabrik im Baltikum. Die Begründung: anders lasse sich Putin nicht abschrecken.
7: Es wird ja immer von der Bedrohung durch Russland gesprochen. Es gibt Zahlen sogar, Daten. Die einen sagen, 2029 werden sie uns angreifen. Andere sagen inzwischen schon 2026. Es ist also im Grunde ein Wettbewerb darum, wie lange wir überhaupt Zeit haben, uns auf einen solchen Angriff vorzubereiten. Ich verstehe nicht. Diese Diskussion verstehe ich wirklich nicht. Und zwar deshalb, weil die Vereinigten Staaten, die ja jedes Jahr eine Bedrohungsanalyse herausgeben, in der vorletzten Bedrohungsanalyse, also 2024, da war noch Biden Präsident, ganz klar gesagt haben, Russland hat weder die Absicht noch die Fähigkeit, NATO-Truppen, die Truppen der Vereinigten Staaten oder der NATO anzugreifen. Und auch in der Bedrohungsanalyse dieses Jahres vom 18. März unter der Trump-Regierung wird das mit ähnlichen Worten genauso gesagt.
0: Die Kriegshysterie lässt Rheinmetall wachsen, zu Land, zu Wasser und in der Luft. Der Konzern übernimmt die Marinesparte der Lürssen-Gruppe, die NVL. Nach Rheinmetalls Berechnungen wird die Bundesregierung bis 2035 rund 30 Milliarden Euro für neue Kriegsschiffe ausgeben. Auch im Weltraumgeschäft will Armin Papperger mitverdienen. Für Drohnenprogramme winken dem Konzern Milliardenaufträge. Dabei schreibt die Berliner Zeitung, Rheinmetall-Drohnen hätten bei Tests nicht einmal aufblasbare Panzer zuverlässig treffen können.
8: Bei den Tests versagte der Zünder des Boosters zweimal. In Kreisen des Verteidigungsministeriums wird das System deshalb als PowerPoint-Projekt bezeichnet.
0: Tests sollen enttäuschend verlaufen sein. Trotzdem könnte Rheinmetall einen Auftrag erhalten, der um ein Vielfaches größer ist als die Budgets der Konkurrenten. Für Firmen wie Helsing und Stark sind deutlich kleinere Summen vorgesehen, obwohl ihre Systeme bei Testläufen offenbar besser abgeschnitten haben.
9: Well, we have to be able to defend ourselves, which is actually not the case. We are not strong enough. Our army is not strong enough. So that's the reason why we are spending a lot of money, more than ever before, after the Cold World War. So that we are spending a lot of money, which we have to borrow. We changed our constitution, and we are seeing a big threat. And the threat is Russia. And this threat is not only on Ukraine. It's on our peace, on our freedom, on the political order of Europe.
10: So, und seine Regierungsleute sind kriegsbesoffen. Wir haben es mit einer Sprache und einer Propaganda zu tun, wie wir sie eigentlich nach 1945 noch nie gehört haben. Er flüchtet sich in den Krieg, so meine Interpretation, denn ohne Krieg kann diese kaputte Wirtschaft nicht überleben.
0: Im April 2026 stellte die Bundesregierung unter Friedrich Merz ihre neue Militärstrategie vor. Es ist der größte militärische Kurswechsel Deutschlands seit Jahrzehnten. Das Verteidigungsministerium will die Bundeswehr zur stärksten Armee Europas machen. Bis Mitte der 2030er Jahre soll die Truppenstärke von heute rund 185.000 auf 260.000 Soldatinnen und Soldaten wachsen. Dazu kommen 200.000

0: 100.000 Reservisten. Die Altersgrenze soll auf 70 Jahre steigen. Im von Boris Pistorius präsentierten Papier wird Russland als zentrale Bedrohung benannt.
1: Für mich ist diese Bedrohung sehr konkret. Sie stellt sich wirklich sehr deutlich dar. Ich habe in meinen 42 Jahren Dienstzeit eigentlich noch nie eine so konkrete Bedrohung gesehen. Ich glaube, es war noch nie so ernst. Als Militär muss es uns darauf ankommen, dass wir uns auf ein Worst-Case-Szenario vorbereiten. Und dieses Worst-Case-Szenario könnte sein, dass 2029 genau diese Streitkräfte, die sich so vorbereiten, dann auch einen großmaßstäblichen Krieg gegen ein NATO-Land, gegen NATO-Gebiet dann auch durchführen können.
2: Man versucht, die Leute systematisch darauf vorzubereiten, dass es unausweichlich zu einem Krieg kommen muss, weil ja der böse Russe vor der Tür steht und nur darauf wartet. Bloß der Russe ist ja so blöde. Wir sind noch nicht kriegstüchtig, warum greift er jetzt nicht an? Der wartet, bis wir kriegstüchtig sind. Ein normal denkender Mensch müsste sich doch sofort die Frage stellen, na, wenn der uns angreifen will, warum macht er das nicht jetzt?
0: Wer das Grundgesetz aufschlägt, findet in Artikel 87a Absatz 1 einen klaren Satz. Der Bund stellt Streitkräfte zur Verteidigung auf. Die Bundeswehr soll verteidigen, nicht angreifen. Der Auftrag der Bundeswehr ist damit eindeutig. Verteidigung, nicht Angriff. Doch Verteidigungsminister Boris Pistorius formuliert inzwischen deutlich weiter. Im November 2025 erklärte er, Deutschland müsse kriegstüchtig werden.
3: Wir müssen bis 2029 kriegstüchtig sein.
0: Mit anderen Worten, das Land soll wieder bereit sein, Krieg zu führen.
4: Wer ist für unsere Sicherheit verantwortlich? Was meint ihr? Ist es die Aufgabe des Staates, ja, oder von einzelnen Unternehmen, ja, also der Wirtschaft? Oder ist es Aufgabe des einzelnen Individuums, unserer Gesellschaft? Was meint ihr?
0: Die militärische Werbung ist längst in den Schulen angekommen. Soldaten sprechen dort mit Kindern über Dienst, Sicherheit und deutsche Interessen. Die Zahl solcher Besuche hat sich in den vergangenen Jahren vervielfacht. Besonders aktiv ist die Bundeswehr in Bayern.
5: War bei dir an der Schule auch schon mal ein Soldat oder eine Soldatin im Unterricht? Über 2000 Mal waren sogenannte Jugendoffiziere allein in den ersten 3 Monaten dieses Jahres im Unterricht zu Besuch. Besonders oft übrigens in Bayern. Jugendoffiziere sind speziell ausgebildete Soldatinnen und Soldaten, die sich Schulen für Diskussionsrunden einladen können. Sie halten etwa Vorträge über Sicherheitspolitik oder erklären den Auftrag der Bundeswehr. Kritik dafür gibt es von der Partei Die Linke. Sie findet, mit den Besuchen sollen junge Leute gezielt rekrutiert werden. Wie siehst du das?
0: Menschen in Uniform, die heute in Schulen über Sicherheit, Dienst und Krieg sprechen, könnten mit den Kindern auch nach Bergen-Belsen fahren. Zu den Massengräbern der Opfer des Zweiten Weltkriegs. Auch die Soldaten, die auf dem Weg zum Truppenübungsplatz Bergen-Hohne an der Gedenkstätte vorbeikommen, könnten dort anhalten. Für Stille, für Erinnerung. Für die Frage, warum aus der Geschichte so wenig gelernt wurde. Denn wer hier nicht versteht, was Krieg bedeutet, wird es nirgendwo verstehen.

0: Heute Morgen um 4 Uhr attackierten die deutschen Streitkräfte die Grenzen der Sowjetunion.
1: Der Krieg brach aus. Alle Jungs meldeten sich zum Dienst.
2: Ich sagte, ich muss an die Front. Ich habe 3 Brüder dort. Sie waren aber bereits ums Leben gekommen.
3: Wir versorgten nicht sehr viele Wunden, hauptsächlich Frostbeulen. Sie amputierten Arme und Beine.
1: Ich erreichte das andere Ufer. Plötzlich riefen sie, runter, runter, du bist in ein Minenfeld geraten.
2: Der Funker wurde getötet, der Ladekanonier wurde ebenfalls getötet. Und dann, bumm, das war's, ich wurde bewusstlos.
3: Sie sagten Dinge wie, Schwester, geben Sie mir eine Spritze, damit ich sterben kann. Man versuchte, sie zu beruhigen. Deine Familie wartet auf dich.
2: Kolja, aber du wurdest doch getötet. Du wurdest an der Front getötet. Ich sagte, Mutter, ich bin's, Kolja, dein Sohn, ich lebe.
4: Wir sind hier, um die Unterstützung des amerikanischen Volkes auszudrücken. Die freie Welt ist an eurer Seite. Amerika ist an eurer Seite. Ich bin an eurer Seite. Morgen marschieren wir gemeinsam voraus. Wenn das unseren Tod bedeutet, so werden wir diesen Preis zahlen.
5: Im Mai 2014 war es noch unvorstellbar, dass die ukrainische Luftwaffe Städte bombardieren könnte.
6: Hat er etwa geschossen? Bastard.
7: Sie sagen, dass hier nur Terroristen sind. Was für Terroristen?

0: das erste staatliche Blasorchester der Sowjetunion, abgekürzt das Großduch. Nur die besten Musiker durften dort spielen.
1: Die bloße Menge der Musik, die sie gespielt haben, ist selbst heute noch erstaunlich. Alle Traditionen unseres heutigen Blasorchesters haben ihre Wurzeln genau dort.
0: Juli 1941. Die Wehrmacht rückt unaufhaltsam auf Moskau vor. Als Reaktion darauf beginnen sich in der Stadt Volksmilizdivisionen zu bilden.
2: Ihnen war bewusst, dass das ganze Land in Lebensgefahr schwebte. Und ich glaube, das hat sie motiviert, sich freiwillig zu melden.
0: Das staatliche Blasorchester des Kremls bereitet sich auf einen ganz besonderen Auftritt vor. Ein Konzert ohne Publikum, zu Ehren der Gefallenen. Hier, nahe Wjasma, sind die meisten der Musiker ums Leben gekommen.
3: Es ist eine große Ehre für uns, nicht nur aufzutreten, sondern auch den Musikern Tribut zu zollen, die hier ihr Leben gaben, damit wir leben und ihre Arbeit fortsetzen können.
4: Die ukrainische Regierung ermordet im Donbass seit 8 Jahren ihr eigenes Volk. Es ist erstaunlich, dass die westlichen Medien nicht darüber berichten und 8 Jahre lang nicht darüber berichtet haben.
5: Ich bin seit 5 Minuten hier und in nur 5 Minuten habe ich erfahren, dass die ersten Leichen, die gefunden wurden, enthauptet waren.
4: Ist es das Risiko wert? Viel hängt davon ab, wie man diese Frage beantwortet. Man tut das alles, weil man es tun muss, weil man die Pflicht hat, es zu tun.
6: Der Informationskrieg. Fast alle unabhängigen Journalisten, die aufdeckten, dass die NATO und die USA für die Eskalation der Situation in der Ukraine zu einem militärischen Konflikt verantwortlich waren, fielen ihm zum Opfer.
5: Wir werden diesen Krieg so lange fortführen, wie wir wollen. Und wir werden bis zum letzten Ukrainer kämpfen. Genau das ist die ganze Zeit im Donbass passiert. Das sind keine Objekte, das sind Menschen. Deshalb tue ich, was ich tue. Deshalb bin ich hier.
7: Es geht.

0: Hochglanzbroschüren über den Libanon sehen.
1: Der Libanon wurde die Schweiz des Nahen Ostens genannt. Dieser Name etablierte sich in den 1960er und 1970er Jahren. Libanons Wohlstand stand auf drei Säulen. Erstens der Bankensektor. Für europäische Länder war der Libanon eine beliebte Drehscheibe für Güter aus Asien und Nordafrika. Zweitens die Rolle als Freihandelszone, als ein offenes Tor mit einem massiven Hafen und einem riesigen Handelsareal, in dem Geschäfte vereinbart wurden. Drittens der Tourismus. Aber die Situation änderte sich im Jahr 1970 mit dem Ausbruch des Bürgerkriegs, der bis zum Jahr 1990 wütete. Dieser Bürgerkrieg eliminierte praktisch alle Vorzüge, die der Libanon einst zu bieten hatte.
2: Die tiefe politische Krise im Libanon Anfang der 1970er Jahre wurde größtenteils durch den massiven Zustrom palästinensischer Flüchtlinge angefacht. Diese waren aus Jordanien ausgewiesen worden, nachdem die Demokratische Front zur Befreiung Palästinas versucht hatte, König Hussein zu stürzen und die Macht in dem Land zu übernehmen. Der Libanon war ein multireligiöses Land, in dem Christen und Muslime, Schiiten, Sunniten sowie Drusen und Aleviten lange in Frieden zusammenlebten. Das politische System erlaubte allen religiösen Gruppen eine gleichberechtigte Teilhabe. Nachdem aber Zehntausende palästinensische Flüchtlinge in dem Land angekommen waren, vorwiegend Sunniten und Schiiten, wurden die maronitischen Christen zur Minderheit und unterdrückt. Der libanesische Bürgerkrieg begann im Jahr 1975, nachdem Palästinenser versucht hatten, Scheich Pierre Gemayel zu ermorden, einen prominenten Führer der christlichen Gemeinde. Vom Libanon aus setzte die palästinensische Befreiungsorganisation ihre Attacken auf Israel fort, wie sie es zuvor von Jordanien aus getan hatte. Israel reagierte darauf mit bewaffneten Angriffen und Bombardierungen und fügte dem libanesischen Staat erhebliche Schäden zu. Im Jahr 1982 besetzte Israel den Süden Libanons.
3: Im Jahr 1982 marschierten Israel und seine Verbündeten in die Gegend von Shatila ein. Dort lebten Libanesen, Syrer und Palästinenser. 34 Mitglieder meiner Familie und viele unserer Nachbarn wurden getötet.
0: Die Menschheit war entsetzt, als sie erfuhr, was in den Palästinenserlagern in Sabra und Shatila geschehen war. 7.500 Frauen, Kinder und Ältere waren dem dreitägigen Massaker zum Opfer gefallen.
3: Sie benutzten Messer, Äxte und Sturmgewehre. Wir sahen blutige Szenen um uns herum und wussten nicht, was wir tun sollten. Jene, die identifiziert werden konnten, wurden bei ihren Familien begraben. Die übrigen kamen in große Gruben.
4: Bis Anfang der 2000er Jahre war der Libanon besetzt. Zwar zog Israel seine Truppen aus dem Gebiet ab, dieses ist nun aber ein Herd ständiger Unruhen, da die Hisbollah die Grenzregion praktisch besetzt.
2: Die Hisbollah ist eine Organisation schiitischer Moslems, die in den frühen 1980er Jahren mit Irans Unterstützung im Libanon hervortrat. Ihr Hauptziel war der Kampf gegen Israels Militärpräsenz im Südlibanon.
4: Siedlungen wurden in Stellungen umgewandelt, von denen aus Israel attackiert wurde. Das war der Grund für den Zweiten Libanonkrieg. Im Jahr 2006 marschierte Israel in den Libanon ein, um die militärische Infrastruktur der Hisbollah im Süden zu zerstören und die von der Hisbollah gefangen genommenen israelischen Geiseln und Soldaten zu befreien. Aber sofort nach dem Rückzug der israelischen Truppen übernahm die Hisbollah erneut die Kontrolle. Die zerstörte Militärinfrastruktur wurde wieder aufgebaut und der Beschuss auf Israel wieder aufgenommen.
5: Wir haben keinen anderen Feind als

0: als Israel, das unser Land besetzt hält und unseren Luftraum und unsere Seegrenzen verletzt.
1: Die Hisbollah verfolgt radikale Ziele wie die Vertreibung von Israelis aus palästinensischem Territorium, die Eindämmung von Israels Einfluss und sogar die Vernichtung Israels. Im aktuellen Konflikt zwischen Israel und der Hisbollah, der zunehmend als Krieg zwischen Israel und dem Libanon angesehen wird, hat Israel neue entscheidende Taktiken angenommen. Gezielte Tötungen von Anführern mittels Sprengsätzen in Pagern, Funkgeräten und anderer Ausrüstung im Gebrauch der Hisbollah. Der Libanon will objektiv keinen Krieg mit Israel. Er erhebt keine Ansprüche auf israelisches Territorium. Im 21. Jahrhundert ist er ein wirtschaftlich geschwächter Staat mit unzähligen ökonomischen, ethnischen und religiösen Herausforderungen.
2: Im Libanon befinden sich rund 2,2 Millionen Flüchtlinge. Unter ihnen sind politische Flüchtlinge, die bei der Menschenrechtskommission die Übersiedlung in Drittländer beantragt haben, sowie Wirtschaftsmigranten, Arbeiter und Geschäftsinhaber, die im Libanon gebraucht werden.
3: Dieses Lager wurde nach der ersten palästinensischen Nakba im Jahr 1948 eingerichtet. Zuerst wohnte man in Zelten, danach gab es Blechbaracken. Und später, so gegen 1970, begann man damit, permanente Häuser zu bauen. Das Lager ist in mehrere Viertel unterteilt. Jedes von ihnen ist nach einer Siedlung in Palästina benannt. Nun leben rund 17.000 Palästinenser in diesem Lager, auf nur einem Quadratkilometer. Angesichts der Syrien-Krise haben wir zusätzlich 50.000 Flüchtlinge aus Syrien aufgenommen.
4: Hier gibt es Menschen in ihren 70ern und 80ern, die hier zur Welt kamen und Palästina niemals gesehen haben. Trotzdem bewahren sie ihre Selbstverwaltung und sprechen den palästinensischen Dialekt. Sie haben sich nicht assimiliert.
5: Mein Name ist Mohammed Rashid Abu Ash-Shabab. Ich stamme aus dem Dorf Saas im besetzten Palästina. Infolge der Nakba und der Besetzung Palästinas im Jahr 1948 waren wir gezwungen, unser Dorf zu verlassen. Ich wurde 1965 geboren. Unser Leben war ein endloser Kampf.
3: Das Land, auf dem sich das Lager befindet, wurde von Ortsansässigen gestellt. Die UNRWA hat es für 99 Jahre gepachtet. Das Land, auf dem sich zum Beispiel das Lager Shatila befindet, gehörte einem Mitglied der Familie Shatila. Die nutzte es als Friedhof. Doch als die Nakba geschah, sagte er, die Lebenden sind wichtiger als die Toten. Und er gab das Land den Palästinensern.
4: Als immer mehr Flüchtlinge ankamen, begannen die Libanesen, Land voneinander zu mieten und stellten dort Zelte auf. Ein Zelt auf einem offenen Feld kostete 700 US-Dollar pro Jahr.
3: Das Lager bezieht sein Wasser aus 19 artesischen Brunnen, die hier gebohrt wurden. Allerdings ist das Wasser nicht trinkbar. Daher kaufen die Einwohner Wasser zum Trinken oder zum Kochen, zum Beispiel für Tee, separat.
6: Früher war es besser. Heute gibt es kein Wasser mehr. Sie bringen keinen Karton mehr. Es gibt überhaupt keine Hilfe.
3: In unserem Lager gibt es 5 Stromgeneratoren. Wegen der Probleme mit der Stromversorgung im Libanon sind die Menschen gezwungen, auf private Stromversorgung zurückzugreifen. Aktuell kostet selbst ein Mindestanschluss 40 US-Dollar.
5: Wegen des Strommangels wurden Generatoren und private Versorger sehr beliebt. Ich musste den ganzen Tag arbeiten, um Strom und Miete bezahlen zu können. Die Preise sind angestiegen. Waren sind aus den Märkten verschwunden. Medikamente und Babynahrung sind knapp.
0: Aufgrund der diskriminierenden Gesetze im Libanon haben es Palästinenser schwer, Arbeit zu finden. Von Wohneigentum und 73 Berufen sind wir ausgeschlossen. Wir leben in 6000 Wohneinheiten in 9- oder 10-stöckigen Gebäuden. Wenn ein Sohn erwachsen wird, muss der Vater die Wohnung ohne fachliche Hilfe ausbauen, so gut er kann. In der Folge stehen unsere Häuser sehr nah beieinander. Es dringt kein Sonnenlicht ein. Die Luftfeuchtigkeit ist hoch.
3: Laut libanesischem Recht ist Palästinensern der Erwerb von Grundbesitz verboten. Das Gesetz soll die Einbürgerung von Palästinensern verhindern. Aber wir Palästinenser wollen keine Einbürgerung oder Staatsbürgerschaft. Unser Ziel ist das Recht auf Rückkehr nach Palästina. Wenn ich sage, ich will zurückkehren, sagen Sie, ich wolle Israel zerstören. Nein, ich will nur in mein Land zurückkehren. Lasst mich zurückkehren. Und ich werde mit Juden zusammenleben, wie vor dem Konflikt. Wir sind die Geschichte und die Geografie Palästinas. Wir sind Palästina.
7: Seit Jahrzehnten ist die ungelöste Palästinenserfrage die Hauptursache für Instabilität und militärische Konflikte in der Region. Im Jahr 2023 erklärte König Abdullah von Jordanien keine weiteren palästinensischen Flüchtlinge. Dieses Problem muss innerhalb Palästinas und den palästinensischen Territorien des Westjordanlandes gelöst werden. Es sollte nicht auf andere Staaten verlagert werden.
8: Die Lösung der Palästinenserfrage in den 1940er Jahren unter Beteiligung der UNO sah die Teilung des britischen Palästina-Mandats in zwei Abschnitte vor. Palästina für die arabisch-muslimische Mehrheit und Israel für die Juden. Aber die Palästinenser lehnten ab. Denn für sie bedeutete ein Staat Palästina innerhalb der von der UNO, Großbritannien, den USA und Israel anerkannten Grenzen den Verlust ihrer wichtigsten Gebiete. Orte, mit denen ihre Geschichte verbunden war. Städte und Dörfer. Friedhöfe, auf denen ihre Vorfahren begraben waren, und heilige Stätten.
7: Neben Palästinensern befinden sich im Libanon derzeit 1,5 Millionen syrische Flüchtlinge, die zu Beginn des Bürgerkriegs in Syrien im Jahr 2011 geflohen waren.
9: Oktober 2023. Der unerwartete Angriff der Hamas auf Israel schockierte die Welt. Zu dieser Zeit rechnete niemand damit, dass die palästinensischen Extremisten so viele moderne Waffen haben würden. Schon kurze Zeit nach dem Angriff bedankten sich die Hamas-Kämpfer fast hämisch bei den USA und der Ukraine für die Feuerkraft, mit der sie Israels Städte überzogen haben.
10: Wir bedanken uns bei der ukrainischen Regierung für diese Waffen. Wir werden sie gegen Israel richten.
9: Wie kommt es, dass im Nahen Osten ständig Waffen aus einem Land auftauchen, dessen Vertreter sich andauernd über mangelnde Munition und militärische Ausrüstung beschweren?
11: Waffen für die Ukraine, Munition für die Ukraine, neue Verteidigungssysteme für die Ukraine.
9: Die Militärhilfen der USA und der Europäischen Union belaufen sich auf Dutzende Milliarden US-Dollar. Aber wo landen diese Lieferungen? Und wer hat überhaupt entschieden, einem Land Waffen zu liefern, das seit fast 30 Jahren einer der größten Knotenpunkte für den illegalen Waffenhandel ist?
0: Wenn wir uns die Lage der Flüchtlinge aus der Ukraine anschauen, hören wir viele Diskussionen zu diesem Thema. Wirtschaftliche Hilfe wurde sofort bereitgestellt, innerhalb von 24 Stunden. Die Syrer hingegen befinden sich seit 13 Jahren

0: politischer Instabilität, aber wirtschaftliche Hilfe wurde ihnen nicht gegeben. Sie leben zerstreut über die Türkei, den Libanon, Jordanien und in europäischen Ländern, die nur einen geringen Teil dieser Menschen aufgenommen haben. Lassen Sie mich fragen, ist der Libanon tatsächlich ein vorbildliches Land für Flüchtlinge? Über 30% der Bevölkerung im Libanon bestehen aus syrischen Flüchtlingen, entspricht das den internationalen Standards? Libanons Wirtschaft befindet sich im Niedergang. Sollte das Land tatsächlich der größte Geber sein?
1: Im Jahr 2014 bin ich umgesiedelt. Damals war alles in Ordnung. Das Land war stabil, die Bedingungen waren gut. Jetzt hat sich alles geändert. Alles wurde teurer. Ich bin als Flüchtling registriert, aber ich bekomme weder finanzielle noch Nahrungsmittelhilfe.
2: Der Syrien-Konflikt hat die Infrastruktur, Arbeitsplätze, Schulen und das Gesundheitswesen sowie die Wasser- und Stromversorgung sehr belastet. Dies hat die Kosten zur Unterbringung von Flüchtlingen im Libanon in die Höhe getrieben. Es hat den Libanon zwischen 50 und 60 Milliarden US-Dollar gekostet. So etwas kann eine Volkswirtschaft zerstören. Und das ist es, was gerade geschieht.
3: Syrische Arbeiter haben Libanons Arbeitsmarkt überflutet, wurden Unternehmer und sind mittlerweile so zahlreich, dass sie die Libanesen in einigen Bereichen zahlenmäßig übertreffen. Das ist einer der Gründe, warum ich Druck fordere, um die Doppelmoral zu beenden. Deutschland zum Beispiel ermuntert die syrischen Bürger, in ihre Heimathause zurückzukehren. Man bietet Leistungen und bezahlte Tickets. Gleichzeitig fordert Deutschland syrische Flüchtlinge auf, im Libanon zu bleiben.
1: Jemand kommt mit ein oder zwei Kindern im Land an und jetzt hat er 10 oder 12. Natürlich hat das Auswirkungen, denn er muss arbeiten, um seine Familie zu ernähren und dafür muss er einen Weg finden.
2: Das Fehlen eines schrittweisen Plans für die Rückführung syrischer Flüchtlinge hat im Libanon eine brisante Atmosphäre geschaffen. Die internationale Gemeinschaft sagt, dass sie die Menschen nicht in unsichere Regionen zurückschicken werde. Doch angesichts der steigenden Spannungen zwischen Libanesen und Syrern ist der Libanon selbst unsicher geworden. Die Libanesen sehen, dass die Syrer von der EU und der internationalen Gemeinschaft Hilfe bekommen, während sie selbst keine Unterstützung erhalten, obwohl der Libanon ein Aufnahmeland ist. Die Hilfe hält die Syrer im Libanon. Sie haben keinen Anreiz zur Rückkehr.
3: Es gibt 600.000 Flüchtlinge. Die meisten von ihnen sind arbeitslos. Viele haben in Syrien gekämpft und wurden dort trainiert. Wir befürchten, dass die USA sie rekrutieren könnten. Bei Razzien in den Lagern wurden Waffen gefunden, die unter Zelten und in Lagerhallen versteckt waren, aber auch bei politischen Verbündeten, religiösen Führern, Sponsoren und sogar in Botschaften. Dies könnte der Beginn einer neuen Welle der Gewalt sein.
4: Einige syrische Flüchtlinge sagen, sie seien nicht bereit, nach Syrien zurückzukehren. Denn wie schlimm die Lage im Libanon auch sei, in Syrien sei sie nicht besser. Andererseits können die Palästinenser nirgendwo hin. Die Gebiete, die sie in den 1950er und 1960er Jahren verlassen haben, gehören nun zu Israel, welches keinerlei Interesse zeigt, diese abzutreten oder deren Status zu überdenken. Sie haben im wahrsten Sinne keinen Ort, an den sie zurückkehren können.
0: Israels Attacken auf den Südlibanon und andere libanesische Gebiete, einschließlich der nördlichen Grenze zu Syrien,

0: und der Grenze zum besetzten Palästina haben sehr negative Auswirkungen. Wenn Israel täglich 55 Dörfer mit weißem Phosphor beschießt, sind das keine militärischen Ziele. Wälder und weite Landstriche zu zerstören, zielt darauf ab, unseren Willen zu brechen und unsere Wirtschaft zu zerstören. Israel will unser ökonomisches Potenzial zerstören. Insbesondere die Möglichkeit, unsere Wirtschaft durch das Agrarwesen wiederzubeleben. 60.000 Olivenbäume wurden zerstört. Für uns bedeuten diese Gebiete das Herz des Libanon.
1: Dies ist eine unverwechselbare Wolke. Weißer Phosphor brennt bis auf die Knochen. Er hört erst dann auf zu brennen, wenn die Sauerstoffzufuhr abgeschnitten wird oder der Stoff verbraucht ist. Selbst kleinste Verletzungen, über die der Phosphor in den Blutkreislauf gelangt, können tödlich sein. Als Brandwaffe eingesetzt, kann weißer Phosphor Zivilisten schwere Schäden zufügen.
2: Früher war die Landwirtschaft profitabel, aber jetzt verlieren wir unsere Erträge. Wir bauen Kohl an, aber unter den gegebenen Bedingungen ist es unmöglich, ihn auf den lokalen Märkten zu verkaufen. Mittlerweile müssen wir den Kohl wegwerfen, weil ihn niemand kauft. Libanon befindet sich im totalen Niedergang.
3: Aufgrund der Misswirtschaft öffentlicher Gelder muss der Libanon heute rund 95% aller Konsumgüter importieren.
0: Jahrzehntelang war der Bankensektor eine der ökonomischen Säulen des Libanon. Das Land konzentrierte sich auf die Bereitstellung von Dienstleistungen und die Kreditvergabe.
4: Banken brachen zusammen und gaben den Menschen ihr Geld nicht. Selbst heute, wenn man zu einer Bank ginge, würde man sein Geld nicht abheben können.
5: Ein weiterer Faktor war natürlich die Explosion im Hafen von Beirut im Jahr 2020. Diese verursachte schwere Schäden an der Infrastruktur. Der Import essentieller Güter, insbesondere von Weizen- und Erdölprodukten, wurde erschwert. Die Explosion führte im Libanon zu einem Anstieg der Weizenpreise um 33%.
6: Hassan Nasrallah sagte diesbezüglich: Seinen Informationen zufolge seien von dort Militante in Syrien mit Sprengstoff versorgt worden. Salpeter kommt bei der Herstellung selbstgebauter Sprengsätze zum Einsatz. Hätte man mit dem groß angelegten Export begonnen, wäre ein Fehlbestand entdeckt worden. Eine Theorie zur Hafenexplosion lautet, dass jene, die den Salpeter verkaufen wollten, ihre Spuren haben verwischen wollen.
7: Das libanesische politische System und die Regierung befinden sich seit mindestens 20 Jahren in einer Krise. Obwohl der Bürgerkrieg im Jahr 1990 und die Besetzung libanesischen Territoriums Anfang der 2000er Jahre endeten, wurden die chronischen Probleme, die mit der Staatsgründung in den 1940er und 1950er Jahren entstanden waren, nicht gelöst. Obwohl ein bedeutender Teil der libanesischen Bevölkerung das Ziel der Hisbollah, den palästinensisch-israelischen Konflikt ausschließlich mit Waffengewalt zu lösen, nicht unterstützt, ist es unmöglich, dies durch legitime politische Institutionen zu verhindern.
6: Erstmals in der Geschichte gewannen die Hisbollah und ihre Verbündeten bei den Wahlen die Mehrheit. Sie gewannen die Mehrheit im Parlament. Warum haben die Menschen sie gewählt? Weil sie nicht stehlen. Wenn man in den Süden geht, sieht man, dass es dort besser ist als im Norden. Wenn der Bürgermeister ein Hisbollah-Mitglied ist, ist die Stadt sauber. Sie räumen auf und lösen die Probleme der Menschen.
8: Wir im Libanon kümmern uns um unsere Menschen, unser Land, unsere Sicherheit und Infrastruktur, damit möglichst wenige Menschen leiden.
7: In der Folge wurde ein wesentlicher Teil der Herausforderungen gelöst, mit denen die Menschen in weiten Teilen des Libanon in den vergangenen Jahren konfrontiert waren. Nicht trotz, sondern dank der Hisbollah. Zum Beispiel, als im Jahr 2012 extremistische Gruppen begannen, in Syrien zu operieren. Und selbst als die Terrorgruppe ISIS an der Grenze Stellungen einrichtete, hatte der libanesische Staat weder die Ressourcen noch den politischen Konsens, um Truppen zu entsenden. Die Armee hatte weder Geld noch Befehle noch Genehmigungen der Regierung. Also besetzten Hisbollah-Truppen die libanesische Grenze zu Syrien und schlugen die ISIS-Offensive auf den Libanon zurück. So bewahrten sie den Libanon vor dem Schicksal Syriens der Jahre 2014, 2015 und 2016. Hierfür sind Christen, Drusen und sunnitische Muslime der Hisbollah gleichermaßen dankbar.
5: Die Hisbollah stockte ihre Ränge mit Flüchtlingen aus Syrien und Palästina auf. Diese Popularität erlaubte es der Bewegung, über weite Teile des Südlibanons die Kontrolle zu übernehmen. Es ist eine Art Pufferzone zwischen Israel und dem Inneren des Libanon, das rechtmäßig zwar dem Libanon gehört, faktisch aber nicht unter seiner Kontrolle steht. In diesen Gebieten verfolgt die Hisbollah ihre eigene Agenda. Diese beinhaltet unter anderem Provokationen gegen Israel. Israel reagiert mit verschiedenen Operationen und der Libanon ist in dem Fall der Leidtragende. Aber das Land ist machtlos und hat der Hisbollah nichts entgegenzusetzen. Seine Armee ist schwach und Vorstöße würden einen neuen Bürgerkrieg bedeuten.
8: Diese Leute schlagen Köpfe ab und zerstückeln Leichen, heben Gräber aus und zerstören historische Stätten. Welche Zukunft erwartet Syrien angesichts der Ideologie dieser Gruppen? Welche Zukunft erwartet den Libanon? Wir leben in einer neuen Ära, in der wir den Libanon verteidigen und ihn schützen. Wir werden siegen. So Gott will, werden wir die Gestalter dieses Sieges sein.
9: Hassan Nasrallah, der die Hisbollah 32 Jahre lang anführte, wurde am 27. September 2024 bei einem israelischen Luftangriff auf das Hauptquartier der Hisbollah in einem Vorort von Beirut getötet. Hunderttausende Libanesen kamen, um sich von Nasrallah und dessen Cousin Hashem Safi al-Din zu verabschieden. Al-Din war Nasrallahs Nachfolger, wurde aber nur wenige Tage nach Nasrallahs Tod ebenfalls bei einem israelischen Luftangriff in Beirut getötet. Zwei mit Hisbollah-Flaggen geschmückte Särge wurden in das Kamil Shamoun-Stadion gebracht. Davor waren Nasrallah und al-Din aus Sicherheitsgründen an einem geheimen Ort begraben worden.

Während der Trauerfeier flogen israelische Kampfflugzeuge über Beirut. Noch am selben Tag schrieb Israels Verteidigungsminister Katz in den sozialen Netzwerken: Sie werden sich auf Beerdigungen spezialisieren und wir auf Siege.

Jet. 3000! Auf die Aufräumarbeit.

0: Oktober 2023. Der unerwartete Angriff der Hamas auf Israel schockierte die Welt. Zu dieser Zeit rechnete niemand damit, dass die palästinensischen Extremisten so viele moderne Waffen haben würden. Schon kurze Zeit nach dem Angriff bedankten sich die Hamas-Kämpfer fast hämisch bei den USA und der Ukraine für die Feuerkraft, mit der sie Israels Städte überzogen haben.
1: Wir bedanken uns bei der ukrainischen Regierung für diese Waffen. Wir werden sie gegen Israel richten.
0: Wie kommt es, dass im Nahen Osten ständig Waffen aus einem Land auftauchen, dessen Vertreter sich andauernd über mangelnde Munition und militärische Ausrüstung beschweren?
2: Waffen für die Ukraine, Munition für die Ukraine, neue Verteidigungssysteme für die Ukraine.
0: Die Militärhilfen der USA und der Europäischen Union belaufen sich auf Dutzende Milliarden US-Dollar.
3: Wir werden weiterhin die Kraft unserer Partnerschaft demonstrieren und wir werden die ukrainischen Streitkräfte um die Kapazitäten der FEMA verstärken, die sie benötigen, um ihr Land zu schützen.
0: Aber wo landen diese Lieferungen? Und wer hat überhaupt entschieden, einem Land Waffen zu liefern, das seit fast 30 Jahren einer der größten Knotenpunkte für den illegalen Waffenhandel ist?

0: Ich heiße Radwan Mortada. Ich bin Journalist und spezialisiere mich auf Sicherheit, Justiz und Terrorbewegungen. Ich beschäftige mich mit Sicherheitsfragen und studiere die Sicherheitslage im Libanon, in Syrien, im Irak und im gesamten Nahen Osten.
1: Radwan Mortada ist ein unabhängiger libanesischer Journalist. Im Laufe seiner Karriere hat er hunderte von Reportagen über die Kriege im Nahen Osten gefilmt. Er hat sich wiederholt mit Anführern islamischer Dschihad-Bewegungen getroffen und weiß sehr gut Bescheid, wie Waffen in ihre Hände gelangen.
0: Lassen Sie mich Ihnen etwas auf der Karte zeigen. Hier auf dieser Karte sehen Sie, dass es entlang der syrisch-libanesischen Grenze viele illegale Grenzübergänge gibt, über die illegale Waren zwischen dem Libanon und den Gebieten Syriens geschmuggelt werden, die nicht unter Kontrolle der Regierung stehen. Die Mittelmänner bei diesen Geschäften sind meist Einheimische auf beiden Seiten der Grenze, die seit vielen Jahrzehnten damit Geld verdienen.
1: Radwan war schockiert, als er erfuhr, dass die größten Waffenströme heute aus der Ukraine in den Nahen Osten fließen. Seine Informationen bestätigten auch die größten Munitionshändler in der Region.
0: Wir rufen jetzt einen Waffenhändler an. Wir werden ein Treffen mit ihm vereinbaren, damit er uns alles über die Waffen aus der Ukraine erzählt.
2: Hallo?
0: Ja, hallo.
2: Hallo.
0: Wie geht's?
2: Alles gut, und dir?
0: Auch gut. Mein Freund, ich wollte fragen, ob wir uns heute für den Dreh treffen können.
2: Wann hast du Zeit? Heute? Morgen?
0: Können wir heute kommen? Wird jemand auf uns warten und zeigen, wo wir hin müssen?
2: Jemand wird euch treffen und zu uns bringen.
1: Die Händler der Waffenmafia vereinbaren ein Treffen in einer kleinen Stadt an der Grenze zwischen dem Libanon und syrischen Gebieten, die nicht von der Regierung in Damaskus kontrolliert werden. Hier verläuft eine der wichtigsten Waffenhandelsrouten des Nahen Ostens.
0: Wir wollen uns ansehen, welche Waffen zu welchem Preis verkauft werden und woher die Nachfrage kommt. Außerdem wollen wir herausfinden, wie der Krieg in der Ukraine mit dem Waffenhandel im Libanon, in Syrien und in der Türkei verbunden ist.
1: Wir sind in der libanesischen Stadt Zahle. Die syrische Grenze ist eine halbe Autostunde entfernt. Hier sollen wir uns mit einer Kontaktperson treffen, die Radwan zu einem der größten Waffenhändler bringen wird.
2: Mach die Kamera aus.
1: Ein unauffälliges, graues Haus am Stadtrand. Doch im Inneren sieht dieses unscheinbare Gebäude wie ein Waffenlager aus.

0: Der Waffenhandel ist für die Einheimischen eine große Einkommensquelle. Für viele ist er sogar die einzige Möglichkeit zu überleben.
1: Warum bist du in dieses Geschäft?

0: gesamten Region ein riesiger Aufkauf von Waffen.
1: Woher kommen diese Waffen?
2: Die Waffen, die Sie hier sehen, kommen aus zwei Quellen. Aufgrund der Wirtschaftskrise haben viele syrische und libanesische Gruppierungen begonnen, mit örtlichen Waffen zu handeln. Das sind Einzelverkäufe, kleine Partien, aber ihnen fehlt es an schweren und großkalibrigen Waffen. Und die zweite Quelle ist die Ukraine. Von dort kommen momentan große Lieferungen. Wie Sie wissen, liefert die NATO der Ukraine Waffen für den Krieg. Viele dieser Waffen gelangen über den Schwarzmarkt in die Türkei, von wo aus sie anschließend in den Irak und dann nach Syrien und in den Libanon kommen. Wir erhalten dank der NATO Lieferungen Waffen mittlerer und großer Kaliber aus der Ukraine. Das sind recht gute, neue Waffen. Sie sind teurer als das, was es auf dem libanesischen Markt gibt, aber dafür sind die ukrainischen Waffen sehr, sehr gut.
1: Was wird am meisten geliefert?
2: Über die nicht von der syrischen Regierung kontrollierten Gebiete erhalten wir Kalaschnikow-Maschinengewehre und Panzerabwehrraketen, komplett neu und in bestem Zustand. Wir haben einige Kunden, die diese ukrainischen Waffen bevorzugen und sehr viele davon kaufen. Sie kaufen neue Panzerabwehrsysteme, neue Kalaschnikow-Maschinengewehre und andere Schusswaffen.
1: Auch Scharfschützengewehre?
2: In Syrien gibt es eine größere Nachfrage nach Scharfschützengewehren als im Libanon, weil dort derzeit Krieg herrscht. Hier im Libanon werden sie seltener verwendet. Hier werden aktuell viel mehr ukrainische Maschinengewehre als Scharfschützengewehre gekauft.
0: Warum verbreiten sich Waffen aus der Ukraine auf der ganzen Welt? Wer hat dieses Land in einen riesigen Knotenpunkt des Waffenhandels verwandelt? Um diese Fragen zu beantworten, müssen wir auf das Jahr 1991 zurückblicken.

0: Am 26. Dezember 1991 berichteten die sowjetischen Nachrichten Folgendes.
1: Hallo, Sie schauen Vesti. Die UdSSR existiert nicht mehr. Die Republiken der ehemaligen Sowjetunion mit Ausnahme Georgiens und der baltischen Länder, 11 an der Zahl, haben die Gemeinschaft unabhängiger Staaten gegründet. Ihre obersten Organe sind der Rat der Staatsoberhäupter und der Rat der Regierungschefs. Die Grenzen bleiben offen, die Kontrolle der Atomwaffen ist einheitlich. Die Struktur und das Oberkommando der Streitkräfte bleiben bis zum nächsten Treffen der Staatsoberhäupter am 30. Dezember in ihrer bisherigen Form erhalten.
0: In der Ukraine, in der westlichsten Republik der UdSSR, befanden sich zu dieser Zeit die sogenannten Arsenale des Kalten Krieges. Das waren die weltweit größten Lager von Waffen und Kriegsgeräten, die für den Fall eines Konfliktes mit der NATO angelegt wurden.
2: Riesige Mengen an Schusswaffen und große militärische Verbände blieben in der Ukraine zurück. Dazu kamen die gewaltigen Mengen an Waffen in den Lagern. Zuerst standen sie unter freiem Himmel, aber später wurden Lagerräume für sie errichtet und mit Stacheldraht eingezäunt.
0: Nachdem am 1. Juli 1991 der Warschauer Vertrag aufgelöst wurde, wuchsen die Arsenale noch weiter an. Der osteuropäische Block aus 8 Ländern, dessen Aufgabe der Erhalt des Friedens in Europa nach dem Krieg war, ist verschwunden. Die Waffen aus allen sowjetischen Militärstützpunkten im Ausland kehrten nach Hause zurück.
3: Umzüge sind immer sehr aufwendig, vor allem wenn es so viel Mobiliar mitzunehmen gilt.
0: Der Großteil der Waffen kam in die Ukraine.
3: Aus der DDR, der Tschechoslowakei und Ungarn kehren 6 Panzerdivisionen nach Hause zurück.
2: Auf Entschluss der sowjetischen Regierung wurden hierher auch die gesamte Kriegstechnik und alle Waffen aus Ungarn und Polen verfrachtet. Das war eine riesige Menge an Waffen, ein goldenes Fass.
0: Nach dem Zusammenbruch der Sowjetunion befanden sich auf dem Gebiet der bereits unabhängigen Ukraine nach den vorsichtigsten Schätzungen plötzlich 9.000 Panzer, 11.000 gepanzerte Fahrzeuge, 18.000 Artillerie.

0: KI-Systeme, 4000 Flugzeuge und Hubschrauber sowie zehntausende Schusswaffen und Milliarden von Patronen. Nach Angaben des Londoner Instituts für strategische Studien wurde das militärische Eigentum der Ukraine damals auf rund 90 Milliarden Dollar geschätzt.
1: Alles dort war auf dem neuesten Stand der Technik. Die Ukraine hatte damals Panzer vom Typ T-80.
2: Der Gasturbinenpanzer kann einen Vorsprung von 15 bis 20 Kilometern aufbauen, was bei Kampfalarmeinsätzen besonders wichtig ist.
1: Das war ein wirklich sehr moderner Panzer. Der T-80 hatte einen Gasturbinenantrieb und war absolut einzigartig.
0: Kaum einen Monat nach dem Zerfall der UdSSR erklärte die neue ukrainische Regierung einen weltweiten Ausverkauf sowjetischer Waffen. Die ersten Verträge ließen nicht lange auf sich warten. 1991 begann auf dem Gebiet Jugoslawiens ein Bürgerkrieg nach dem anderen.

0: Der größte militärische Konflikt herrschte in Bosnien-Herzegowina.
1: Ich habe den Zusammenbruch Jugoslawiens miterlebt und selbst am Krieg teilgenommen. Ich habe während meines Armeedienstes durch die Sicherheitskurse in der Garnison Pančevo, Militäreinheit 285 unter Führung von General Mladen Bratić, einige militärische Grundkenntnisse erworben.
0: Anfang der 90er Jahre war Djevat Galjacevic ein Aufklärungsoffizier der bosnischen Armee und überwachte persönlich die Waffenlieferungen auf das Gebiet des ehemaligen Jugoslawiens.
1: Mujahedin, also Terroristen, kamen unter dem Deckmantel internationaler Organisationen in Autos an. So kamen sie nach Jugoslawien. Waffen hingegen wurden hauptsächlich per Flugzeug transportiert. Das waren vorwiegend AN-2-Transportflugzeuge, die von ukrainischen Piloten geflogen wurden. Die Waffen und Kriegsgeräte aus der Ukraine wurden von einzelnen ukrainischen Generälen übergeben, die unter Kutschma hohe Positionen in der damaligen ukrainischen Politik erreicht hatten. Sie hatten Verbindungen zum Verteidigungsministerium.
0: Djevat hat einen Teil der Dokumente aufbewahrt, die die ukrainische Herkunft der Waffen beweisen.
1: Das warf schwierige Fragen über die Verantwortung der politischen Eliten für die Finanzierung des Terrorismus und der Kriegsverbrechen auf, die an der kroatischen und serbischen Bevölkerung in Mittelbosnien verübt wurden. Das Unternehmen Astra lieferte ein S-300-Raketensystem. Das war damals eine Art Wunderwaffe. Kaum ein Land hatte solche Technologien. Die Ukraine hatte damals zwei solcher Raketenkomplexe. Und einen davon haben sie nach Kroatien geschickt.
2: Als ich 13 Jahre alt war, begann ich mit meinem Vater zusammenzuarbeiten.
3: Ich habe noch nicht erreicht, was ich erreichen will. Wenn ich mein Ziel erreicht habe, werde ich vielleicht meine Leidenschaft für das Handwerk verlieren.
4: Jeder omanische Dolch repräsentiert den sozialen Status des Trägers und die Beziehungen der Menschen zueinander.
5: Diese Dolche, die in der Omanhalle im Nationalmuseum ausgestellt sind, sind in der Tat einzigartig.

0: Schwere Waffen wurden über das Meer aus Odessa nach Bosnien transportiert. Sie wurden in den kroatischen Hafenstädten Rijeka und Split entladen. Schusswaffen und Munition wurden oft mit Flugzeugen geliefert, die von ukrainischen Piloten geflogen wurden.
1: Während des Krieges herrschte von 1991 bis 1995 ein Embargo auf die Einfuhr von Waffen in die Sozialistische Föderative Republik Jugoslawien. Das Embargo wurde von der UN erlassen, aber in Wirklichkeit wurde es ignoriert. Ich habe sofort davon erfahren, dass ein ukrainisches Antonov-Transportflugzeug über den Plitvice Seen abgeschossen wurde. Es ist in einem dichten Wald abgestürzt.

0: Das Antonov-Transportflugzeug wurde in der Sowjetunion hergestellt, aber seine Aufgabe bestand darin, aus Kroatien vom Flughafen Pleso in Zagreb oder vom Flughafen der Insel Krk aus Waffen und Uniformen für die 5. Armeebrigade der bosnischen Muslime zu transportieren.
1: Einer der Kuratoren dieser Waffenlieferungen war Leonid Minin, Geschäftsmann und Vertrauter der obersten Ebenen der ukrainischen Regierung. Auf diesen Aufnahmen beobachten Minin und seine Kollegen eine Demonstration von Schusswaffen. Wir hätten nie von der Existenz dieses wichtigen Todeshändlers erfahren, hätte es nicht diesen einen kleinen Vorfall gegeben.
2: Er war Besitzer eines Hotels in Cinzello Balsamo. Im obersten Stockwerk dieses Hotels befand sich eine luxuriöse Präsidentensuite. Eine Präsidentensuite in einem Hotel mit nicht einmal 4 Sternen. Ja, trotz allem gab es dort dieses coole Zimmer. Die Sache ist, er heuerte Prostituierte an und brachte sie in dieses Luxuszimmer. Eine von ihnen hat er nicht bezahlt und sie hat deshalb die Polizei kontaktiert. Sie sagte zum Polizisten, Herr Wachtmeister, gehen Sie in dieses Hotel und Sie finden dort diesen Minin mit anderen Prostituierten.
1: So gelangte der Waffenbaron zufällig in die Hände der italienischen Polizei. In Minins Zimmer wurde ein Berg von Kokain gefunden, $150.000 in Bar, Diamanten und eine Aktentasche mit Dokumenten.
0: Er wurde in Italien verhaftet und ihm wurden diese 2 riesigen Koffer beschlagnahmt, in denen sich seine gesamte Dokumentation befand. Er hat niemandem vertraut und diese Dokumente immer bei sich gehabt.
1: Hier ist eines der gefundenen Dokumente, eine Waffenbestellung, unterzeichnet vom Verteidigungsminister der Elfenbeinküste. 5 Millionen Patronen, 10.000 Granaten, Tausende von Maschinengewehren und Granatwerfern.
0: Diese Dokumentation stellte sich als der Schlüssel zum liberianischen Export, zum Export in die Demokratische Republik Kongo, nach Burkina Faso, nach Eritrea und nach Äthiopien heraus.

0: Massimo Alberici ist ein legendärer Militärjournalist, der sein Leben lang über die Konflikte in Afrika berichtet hat.
1: Wir haben diese illegalen Waffenhandelsrouten aufgedeckt, die Minin zwischen der Ukraine und den Rebellen in Sierra Leone organisiert hat. Er hat mit Charles Taylor zusammengearbeitet, dem damaligen Präsidenten Liberias.
0: Eines von Minins Unternehmen hieß ETTE. Das ist eine Abkürzung für Unternehmen zur Produktion von exotischem Tropenholz. Vorgeblich ein Holzabbauunternehmen in Liberia. Tatsächlich aber, und eine Sonderkommission der UNO hat das bestätigt, diente es der Lieferung von Waffen an das Regime von Charles Taylor. Das war ein blutiger Diktator, der einen wahren Völkermord an den Bürgern seines Landes verübt hat.
1: Ich bin in die liberianische Hauptstadt Monrovia gereist und habe diese Fabrik besucht, um weitere Dokumente zu finden. Wie sich herausstellte, belieferte er im Rahmen einer Vereinbarung mit Taylor gleichzeitig auch die Rebellen der revolutionären Vereinigten Front Liberias.
2: Das ist kein Militärputsch. Das ist ein rein bürgerlicher Aufstand.
0: Minin nutzte verschiedene Briefkastenfirmen, um Waffen beim Unternehmen Ukrspets Export zu kaufen. Das ist eine komplett staatliche Struktur, die Anfang der 2000er Jahre zum Hauptwaffenlieferant afrikanischer Diktatoren wurde.
3: Seit den ersten Tagen seines Bestehens erfüllte Ukrspets Export Aufträge der Regierung. Einer dieser Aufträge war es, die Überschüsse an Waffen und Kriegsgeräten loszuwerden, die aus Sowjetzeiten übrig geblieben waren. In kurzer Zeit wurden die ersten großen Verträge unterzeichnet.
0: Doch die Bezahlung für die tödliche Fracht erfolgte meist in einer Art, die für staatliche Strukturen unüblich ist.
1: Die Lieferungen konnten beispielsweise mit Öl bezahlt werden. Es gab natürlich keine Barzahlungen in Dollar. Stattdessen wurde mit Lieferungen von Erdöl, von Diamanten oder ähnlichen Dingen bezahlt.
4: Der ukrainische Waffenhandel in der Ukraine war eng mit den sogenannten Blutdiamanten verwoben. Sie sind leicht zu transportieren und werden im Gegensatz zu Metallen wie Gold von keinem Scanner erkannt. Dabei sind ein Kilo, ein halbes Kilo oder auch nur 200 Gramm an Diamanten schon eine riesige Summe.
0: Für den Transport großer Partien an Waffen charterten ukrainische Waffenbarone Flugzeuge, die in Offshore-Jurisdiktionen registriert waren. Der Großteil der Waffen wurde mit einem BAC-111-Transportflugzeug transportiert, das dem israelischen Geschäftsmann ukrainischer Herkunft Leonid Minin gehörte. Das Flugzeug war auf den Cayman Islands registriert und gehörte zum in Monaco registrierten Unternehmen Limat. Hier sind ein paar Fotos eines dieser Flugzeuge, das unter Missachtung des UN-Waffenembargos in Liberia gelandet ist. Der Frachtraum ist voll von Kisten mit Waffen. Leonid Minin wird als Eigentümer dieses Flugzeugs benannt.
5: Die erste Lieferung organisierte Minin im März 1999. Zur 68 Tonnen schweren Fracht gehörten 3000 Kalaschnikow-Maschinengewehre, 1 Million Patronen, 25 RPG-7 und dazugehörige Munition, Strela 3 und Metis-Raketensysteme, sowie 80 dazugehörige Raketen. Die Waffen wurden vom ukrainischen Unternehmen Ukrspets Export erworben.
0: Die Namen Minins und seiner Geschäftspartner und die Waffenlieferungen des Unternehmens Ukrspets Export sind durch eine Untersuchung des Waffenhandels im Nahen Osten aufgedeckt worden.
5: Die Zahlungen für diese Geschäfte wiesen auf den globalen Charakter von Minins Waffenhandel hin. Laut einigen Angaben soll die italienische Staatsanwaltschaft Minins Hinweisen folgend ein ungarisches Bankkonto aufgedeckt haben, das einer mit ihm verbundenen Firma gehörte. Von diesem Bankkonto aus wurden Zahlungen an verschiedene Unternehmen getätigt. Unter anderem an Ukrspets Export, Airfoil, Transbalkan, Cargo Service, Phoenix, Arsenal Corp, General Technica, Bulgarien.
0: Das Ausmaß dieses Handels ist erstaunlich. Hunderttausende Tonnen illegaler Waffen kursierten zwischen verschiedenen Kontinenten. Doch aus irgendeinem Grund blieben diese Bewegungen jahrelang unbemerkt.
5: Seine zweite Waffenlieferung führte Minin nicht über Burkina Faso, sondern über die Elfenbeinküste durch. Er verkaufte 113 Tonnen an Waffen, darunter 10.500 Kalaschnikow-Maschinengewehre, 120 Scharfschützengewehre, 100 Granatwerfer, Nachtsichtgeräte, 8 Millionen Patronen, Die Waffen wurden am 15. Juli vom Flughafen Gostomel mit derselben AN-124 nach Abidjan in der Elfenbeinküste transportiert, die 1999 Waffen nach Burkina Faso lieferte. Ein Teil dieser Waffen wurde im Juli 2000 geliefert und war laut einem Endanwenderzertifikat, das am 26. Mai 2000 vom Verteidigungsministerium unterzeichnet wurde, für die Elfenbeinküste bestimmt.
0: Weder die Beamten, die in diesen Dokumenten genannt wurden, noch ihre Kuratoren in Kiew, noch Leonid Minin oder seine Freunde schienen für die Geheimdienste zu existieren. Minin erwarb problemlos Pässe in verschiedenen Ländern. Sie wurden bei der Durchsuchung seines Zimmers in Italien gefunden.
1: Er hatte einen deutschen Pass, einen ukrainischen Pass sowie einen israelischen Pass. Auf diese Weise konnte er sich leicht fortbewegen. Wir können daraus schließen, dass er sehr gute Kontakte hatte. Man fragt sich doch schließlich, wie es ihm sonst hätte gelingen können, an all diese Pässe zu kommen. Alle Behörden stritten ab, ihm diese Pässe jemals ausgestellt zu haben, aber er hatte sie trotzdem.
0: Im Laufe seiner Untersuchung ist der Journalist zum Schluss gekommen, dass es ohne die Unterstützung hochrangiger US-Beamter unmöglich gewesen wäre, ukrainische Waffen in diesem Ausmaß zu verkaufen. Auf diese Weise konnten über den Schwarzmarkt die heikelsten Fragen der Außenpolitik gelöst werden.
1: Wir haben diesen riesigen Haufen an Dokumenten durchstöbert und konnten so alle Verbindungen und Kontakte nachvollziehen. Die Zahlungen sind die Beweise. Es ist alles in den Bankunterlagen ersichtlich. Außerdem geben die Dokumente Aufschluss über die Beziehungen, in denen diese Leute zueinander standen. Sie führten verschiedene zwielichtige, illegale Waffenverkäufe durch. Und aus seinen Dokumenten wird klar, dass er kein einfacher Verkäufer, sondern ein Bindeglied, eine Art offizieller Vertreter von großen und wichtigen Lieferanten wie Mark Rich war. Das ist ein bekannter und sehr wichtiger Waffenhändler, der in den letzten Tagen seiner Präsidentschaft unter persönlichem Schutz Clintons stand.
0: Minins Schicksal, seine waghalsig sich gewonnenen Milliarden, seine Intrigen mit afrikanischen Terroristen und seine Verbindungen zu Politikern und Beamten in der ganzen Welt inspirierten sogar Hollywood. In diesem Film ist fast alles wahr. Doch im Gegensatz zum Filmcharakter von Nicolas Cage wurde Leonid Minin nicht von der Polizei verfolgt. Trotz der ganzen Koffer voll kompromittierender Beweise warf das italienische Gericht Minin nur den illegalen

0: illegalen Besitz von Drogen und Diamanten vor.
1: Das italienische Rechtssystem arbeitet recht langsam. Wer Pech hat, kann Jahre auf seine Verhandlung warten. Herr Minin gelang es jedoch in weniger als einem Jahr Berufung einzulegen und eine Kassation zu erreichen, in deren Folge er freigesprochen wurde. Leonid Minin ist spurlos verschwunden. Es ist praktisch nichts darüber bekannt, was aus ihm geworden ist.
0: Das merkwürdige Verhalten der italienischen Justiz kann nur auf eine Art erklärt werden. Minin war ein Bindeglied in einer Kette aus äußerst mächtigen und einflussreichen Leuten. Diese Leute hatten so viel Macht, dass das ukrainische Parlament spezielle Gesetze für sie erließ. Zum Beispiel dieses hier, Nummer 1919.
2: Ein phänomenales Gesetz, das es jedem Menschen erlaubte, Waffen zu exportieren, die nicht als Waffen, sondern als Waren registriert waren. Das war in vollkommenem Einklang mit dem ukrainischen Gesetz. Gesetzliche Schlupflöcher wie dieses wurden mit Absicht geschaffen.
0: Viele wussten darüber Bescheid, dass die Ukraine in institutionellen Maßstäben Waffen verkauft. Aber die wahren Verkaufsvolumen wurden nur durch Zufall bekannt, als somalische Piraten 2008 das Handelsschiff Faina kaperten.
1: Durch so ein Fernglas sahen wir zum ersten Mal die Piraten.
0: Der Kapitän der Faina, Viktor Nikolski, ist heute bereits in Rente. An die Ereignisse von damals erinnern ihn nur noch die Fotos und Zeitungsausschnitte an der Wand. Sie hängen an der auffälligsten Stelle, damit niemand in der Familie vergisst, was für eine Hölle Kapitän Nikolski erleben musste.
1: Das Schiff wurde um 16 Uhr während des Schichtwechsels gekapert. Wir bemerkten ein Boot am Horizont. Die Menschen im Boot schwenkten mit den Armen. Sie kamen immer näher und fingen dann an zu schießen. Sie hatten eine gut trainierte Kaperungstechnik. Eine Gruppe kletterte an Bord des Schiffs, während die andere ihnen Feuerschutz gab. Überall waren Einschusslöcher. Außerdem haben sie noch zwei Schüsse aus einem Granatwerfer abgegeben. Einer ist im Meer gelandet, ohne das Schiff zu treffen. Der andere ist an Bord gelandet, aber nicht explodiert. Ja, ich habe daraus geschlussfolgert, dass die Piraten nicht wissen konnten, was für eine Fracht an Bord des Schiffes war. Denn hätten sie gewusst, dass es eine riesige Menge Sprengstoff transportiert, dann hätten sie auf keinen Fall geschossen. Wären diese 10.000 Tonnen nämlich explodiert, dann hätten sie die Piraten mit sich ins Meer gerissen. Aber als sie in den Laderaum hinabgestiegen sind und die Fracht sahen, haben sie ganz große Augen gemacht, weil sie noch nie zuvor so einen Jackpot gelandet hatten.
3: Wenn du zerstörte Kirchen siehst, sage nicht, schau, was die Menschen getan haben, sondern sage, das ist es, wohin uns der Teufel gebracht hat. Verwandle deinen Kummer in geistliche Trauer. Daraus entsteht ein Gebet.
4: Dir wird es kaum auffallen. Ich aber kannte diese Menschen vorher und nachher. Alle haben sich verändert. Ihre Sichtweisen haben sich geändert. Was einst kostbar war, wurde bedeutungslos. Was sie einst nicht wahrnahmen, ist heute kostbar.
5: Wir haben ein tiefgreifendes Verständnis davon, was wahrhafter Frieden bedeutet.
6: Ich denke, der einzige Grund, warum ich überlebte, war der, dass ich betete. Überall um mich herum flog Schrapnell, aber ich bekam keinen Kratzer ab. Es ist ein Wunder.
7: Sehr viele Menschen wurden verwundet. Viele verloren Angehörige. Sie haben sehr viel Leid erfahren und sie brauchen so etwas wie einen geistlichen Wiederaufbau.

0: Die Faina hätte wie Dutzende andere Schiffe des ukrainischen Waffenexpresses unbemerkt bleiben können. Doch die Piraten haben selbst Kontakt mit Journalisten aufgenommen und bekannt gemacht, was im Lager des Schiffes verborgen lag. So wurde der Name des Schiffs, das eine enorme Menge an Waffen transportierte, in der Weltpresse bekannt.
1: An Bord waren 10.000 Tonnen an Geschossen, 33 Panzer, 6 Grad-Raketenwerfer, 6 Flak-Systeme und 250 RPG-7-Granatwerfer. Das waren recht moderne Waffen. Das alles war im Lagerraum verborgen. Auf dem Oberdeck war nichts. Normalerweise wird auf dem Oberdeck ebenfalls Fracht transportiert, aber hier hatte Geheimhaltung Priorität.

0: ihm will.
1: Es ist natürlich unmöglich, einen Panzer so zu verpacken, dass er beispielsweise wie ein Schulbus oder etwas Ähnliches aussehen würde. Aber die Empfänger und die Lieferrouten wurden trotzdem maximal geheim gehalten. Das galt auch für die Route des Ro-Ro-Schiffs Faina.
2: Der Kapitän, der die längste Gefangenschaft, 133 Tage, in der Geschichte des somalischen Piratentums überstanden hatte, erinnert sich daran, dass sein Leben jederzeit hätte enden können. In der Zwischenzeit verwischte der ukrainische Staat eilig alle Spuren seiner Beteiligung am internationalen Waffenschmuggel.
3: In Ilovaisk gab es einen großen Armeestützpunkt, auf dem es einen Brand gab. Möglicherweise ist das, was bei diesem Brand zerstört wurde, auf der Faina gelandet. Aber niemand wird so eine Untersuchung durchführen. Das ist nicht in ihrem Interesse.
1: Die Piraten wussten nicht einmal, an wen sie ihre Lösegeldforderung stellen sollten, weil hier offensichtlich zu große Mächte am Werk waren. Aber sie haben trotzdem eine Forderung von mehr als 3 Millionen Dollar formuliert.
2: Es ist bis heute nicht bekannt, wer das Lösegeld für die Befreiung der Faina bezahlt hat. Aber seit den ersten Meldungen über die Gefangennahme des Schiffs nahm Präsident Viktor Juschtschenko persönlich die Situation unter seine Aufsicht.
3: Es ist schwer, unsere Gefühle auszudrücken. Diese Fahrt war zu schwer für uns alle. Zu schwer für die Mannschaft und für alle, die unsere Befreiung erreichen wollten. Vielen Dank.
1: Juschtschenko tat alles in seiner Macht Stehende, um die Faina zu befreien. Seine Handlungen zeigen, dass die Strippen bis ganz nach oben reichten.
2: Wie sich später herausstellte, wurde die Faina vom Unternehmen Carlby International, das mit hochrangigen ukrainischen Beamten verbunden ist, auf ihre gefährliche Fahrt geschickt.
1: Carlby International gehört zur Carlby Group und ist ein ukrainisches Schifffahrtsunternehmen, das speziell im Verkauf von Waffen tätig ist. Der Hauptsitz des Unternehmens befindet sich in der ukrainischen Stadt Odessa. Aber sie ist auf den britischen Jungferninseln registriert und hat Filialen in verschiedenen Ländern. Die Presse erhielt 2008 Informationen über die Entführung eines Frachtschiffs durch somalische Piraten.
2: Einer der Miteigentümer von Carlby Shipping war der Unternehmer Igor Ubanski. Er war es, der in Panama die Carlby Group gegründet hatte, aus der später Dutzende von Offshore-Unternehmen zur Verschleierung des Waffenhandels entstanden sind. Seit Dezember 2007 war Herr Ubanski, Gründer der Carlby Group, neben dem illegalen Waffenhandel auch als stellvertretender Verkehrsminister der Ukraine tätig. Durch sein Amt war er eng mit dem Geschäftsleiter von Ukrspets Export, Sergei Bondarchuk, verbunden. Der einst sagte, jeder weiß genau, dass wir keine Bananen, Ananas oder Kinderspielzeug verkaufen. Wir verkaufen Waffen. Ja, die Welt kennt uns unter anderem als Waffenhändler. Aber wir müssen uns dafür nicht schämen. In diesem Handel sind viele Menschen und Unternehmen involviert. Die Firmen der Carlby Group waren es, die ukrainische CH-55 Marschflugkörper in den Iran und nach China exportierten. Das Auftauchen dieser Waffen in Teheran und Peking hat seinerzeit für einen echten globalen Skandal gesorgt, in dessen Folge sich in der Ukraine eine Reihe mysteriöser Morde an wichtigen Teilnehmern dieses Handels ereignete.
1: Der Hauptfigurant in diesem Fall, der wahrscheinlich für die Lieferung dieser Raketen verantwortlich war, hieß Valery Malev. Er war der Geschäftsführer von Ukrspets Export und ist bei einem geheimnisvollen Autounfall ums Leben gekommen. Neben Malev ist auch ein australischer Mittelsmann gestorben, der für Banküberweisungen und für die Organisation der Flüge aus Gostomel zuständig war, bei denen Marschflugkörper transportiert wurden. Wir sehen hier also eine klassische Beseitigung der wichtigsten Akteure. Allerdings haben sie alles wie Unfälle aussehen lassen.
2: Die gesamte Geschichte des ukrainischen Waffenhandels erinnert stark an eine billige Fernsehserie über die Mafia. Morde und Entführungen von Personen, die in diesem Geschäft involviert waren, haben in all diesen Jahren nicht aufgehört. Im August 1999 starb Boris Marusewitsch, der Generaldirektor des staatlichen ukrainischen Waffenexporteurs Ukrinmash, bei einem Autounfall. Im Januar 2004 wurde Sergei Petrov, Leiter einer Waffenhandelsfirma, mit seinem Auto in die Luft gesprengt.

0: Im Juli 2007 wurde Oleg Orlov, ein weiterer Angeklagter im illegalen Verkauf von Marschflugkörpern, in seiner Gefängniszelle getötet. Im April 2009 erschoss ein Auftragsmörder Semyon Trachtenberg, den Finanzberater von Ukrspets Export.
1: Hochrangige Funktionäre von Ukrspets Export starben im Laufe der vergangenen 20 Jahre regelmäßig. Das war ziemlich überraschend, weil das Leute waren, die eigentlich vor solchen Ereignissen hätten geschützt sein sollen. Aber sie starben in Autounfällen oder weil ihnen Ziegelsteine auf den Kopf fielen.
2: Die Ukraine erlebte zu dieser Zeit nicht zuletzt dank des Waffenhandels einen wirtschaftlichen Aufstieg. Vor allen Dingen haben ukrainische Geschäftsleute aber verstanden, dass sie keine wirtschaftlich produktiven Unternehmen brauchten, die mit dem Westen konkurrieren könnten. Es reichte ihnen aus, Waffen zu haben und sie verkaufen zu können. Sie haben alles verkauft, was da war. Panzer, Raketenwerfer, Artillerie, Geschosse, Munition und vieles mehr. Etwa Anfang des Jahres 2000 waren all diese Waffen ausverkauft und sind in Afrika und in Lateinamerika gelandet, vor allem aber in Afrika und vor allem in den afrikanischen Staaten, die sich unter UN-Sanktionen befanden und in die der Export von Waffen verboten war.

0: Bambus und Schilfhütten stehen dicht beieinander. Je mehr Nachbarn, umso weniger Angst, sagen die Einheimischen. Der Imam ruft die Bewohner des Flüchtlingslagers zum Gebet. Kinder spielen im Hof, Frauen in bunten Tüchern tauschen laut Neuigkeiten miteinander aus und kochen gemeinsam Mittagessen. Das könnten alltägliche Szenen aus einem ganz normalen afrikanischen Dorf sein. Doch die hunderten Familien, die hier leben, sind nur durch ein Wunder dem Tod entkommen.
1: Egal, welch gute Tat ihr verbringt, Allah wird wahrhaftig davon wissen.
2: Ich heiße Buba Musa Shechu. Ich bin ein Schamane und ein innerhalb meines Landes Vertriebener. Jetzt lebe ich im Bundesstaat Bauchi. Ich bin fast 63 Jahre alt. Von Beruf bin ich Lehrer. Ich habe 35 Jahre lang gearbeitet, aber dann kamen die Terroristen. Deshalb bin ich seit 2014 im Ruhestand. Ich musste wegen Boko Haram fliehen und bin in Bauchi gelandet.
0: Boko Haram ist eine der erbarmungslosesten islamischen Gruppen, die seit Jahrzehnten Westafrika terrorisiert.
3: Boko Haram terrorisiert den Norden Nigerias. Am Sonntag tötete die Gruppierung mehr als 100 Zivilisten im Nordosten. In den letzten 11 Jahren wurden fast 36.000 nigerianische Bürger durch Boko Haram getötet.
0: Erstaunlicherweise hat sich bislang noch niemand die Frage gestellt, wie eine der blutrünstigsten Terrorgruppen der Welt an modernste Raketen und Panzer gekommen ist. Die nigerianischen Streitkräfte haben bei der gestrigen Schlacht in Konduga im Bundesstaat Borno einen T-55-Panzer und einen modern gepanzerten Truppentransporter von den islamischen Rebellen erbeutet. Die Waffen, die die Terroristen in die Hände bekommen haben, waren wahrlich ungewöhnlich und furchteinflößend. Die Einheimischen haben so etwas noch nie zuvor gesehen.
4: Sie haben Waffen, die sie in die Luft schießen können und die dann auf den Boden einschlagen und explodieren. Also Raketen. Das sind wirklich beängstigende Waffen.
0: Im Herbst 2022 berichtete der nigerianische Präsident vom Ursprung der hochmodernen Waffen in den Händen der Rebellen.
5: Leider sind die Situation im Sahel und der tobende Krieg in der Ukraine die Hauptquellen für die Aufständischen. Dieser illegale Schmuggel hat zu einer größeren Verbreitung von Schusswaffen und leichten Waffen in der Region geführt. Das ist eine Bedrohung für unseren kollektiven Frieden und die Sicherheit in der Region.

0: Heute ist Nigeria noch immer eines der Zentren des internationalen Terrorismus. Ebenso wie im Nahen Osten erhalten auch hier islamistische Bewegungen Ströme von Waffen aus der Ukraine.
1: Nigeria hat 36 Bundesstaaten und nur in 5 davon gehören Entführungen von Menschen nicht zum Alltag der Bürger. Es hat große Sicherheitsprobleme, große Probleme mit Entführungen, Bandenkriminalität, Mord und der Zerstörung von Gemeinden. Die Lage ist schrecklich. Die Situation gerät immer mehr außer Kontrolle und einige Insider in der Armee haben bestätigt, dass tatsächlich Waffen aus der Ukraine zu uns nach Nigeria geschmuggelt werden.
2: Der ukrainische Waffenexport nach Afrika war immer ein großes Thema. Afrika ist der größte Markt für alte sowjetische und neu produzierte ukrainische Waffen.
0: Die Exportkontrollbehörde der Ukraine veröffentlicht einen jährlichen Bericht über den Umfang des internationalen Waffenhandels. Das sind die offiziellen Zahlen der letzten Jahre. Die tatsächlichen Mengen an Waffen, die aus der Ukraine exportiert wurden, sind allerdings niemandem bekannt.
2: Wissen Sie, Anfang der 2000er Jahre gab es einen Zeitraum, als ständig Waffenlager explodiert sind, mal an einem Ort, mal an einem anderen.

0: Ich schlafe hier. Ich ziehe meine Schuhe an, gehe spazieren, esse. Ich spiele.
1: Es gab eine riesige Explosion, als ich in Donetsk auf dem Weg zum Tanzkurs war.
2: Warum haben Sie Ihre Tochter versteckt?
1: Damit sie nicht gewaltsam weggebracht werden würde. Ukrainische Freiwillige. Sie konnten Kinder zwingen, mit ihnen zu gehen. Mit Gewalt.
0: Ich weiß nicht, wo meine Eltern sind. Ich habe sie schon lange nicht gesehen.
1: Ich bin gegangen, weil ich die Kinder retten wollte.
2: Man weiß nicht, ob man überlebt oder nicht.

0: ракеты.
1: Смотри, смотри, ракеты летают, да.
2: Niemand hat offen darüber gesprochen, aber unter eingeweihten Leuten in den hohen Hallen gab es viele Gespräche darüber, dass irgendjemand das getan hat, weil sonst ans Licht kommen würde, dass in den Lagern bestimmte Posten fehlen oder nicht in voller Stückzahl vorhanden sind.
3: Hinter mir sehen Sie, wie stark das Arsenal der 65. Raketen- und Artillerieverwaltung brennt.
4: 23. März 2017, Region Kharkov, Bezirk Balaklea. 26. September 2017, Dorf Kalinowka, Region Vinnytsia.
3: Der Vorfall in Kalinowka wird als Sabotageakt untersucht.
4: 3. Mai 2018, Balaklea.
3: Munitionslagerexplosionen in Balaklea, Region Kharkov.
4: 9. Oktober 2018, die Stadt Ichnia, Region Tschernigow.
5: Es gab eine Explosion in einem Munitionslager nahe Tschernigow. Die Zahl der Opfer ist noch unbekannt. Der Vorfall ereignete sich in der Stadt Ichnia.
3: Abteilungsleiter Stepan Bulturak gab bekannt, dass erste Erkenntnisse auf einen Sabotageakt als Ursache der Explosionen deuten.
6: Erneute Explosionen in Waffenlagern und ein erneuter Verlust von hunderten Millionen Dollar, die sich buchstäblich in Luft aufgelöst haben.
7: Diese Waffen hat die Ukraine verkauft, bevor sie ausgegangen sind. Als um die Jahrhundertwende Inspektionen durchgeführt werden sollten, um herauszufinden, wie viel und wohin verschwunden ist, ereignete sich in der Ukraine eine Reihe geheimnisvoller Explosionen und Brände in Waffenlagern. Die Explosionen waren so gewaltig, dass das im Grunde menschengemachte Katastrophen waren. Sie sind abgebrannt und zusammen mit ihnen verschwanden in den Flammen und Explosionen alle Spuren.
4: Auf der Suche nach demjenigen, der in all diesen Affären involviert war und noch immer einen Teil des internationalen Waffenhandels kontrollieren soll, begab sich Radwan nach Italien, dem Lieblingsurlaubsort der ukrainischen Waffenbarone. Als erster unter ihnen hat sich Leonid Minin hier niedergelassen, um ein luxuriöses Leben mit Ausblick auf antike Ruinen zu genießen. Zwei von Minins Wohnungen befinden sich im Bezirk Monte Parioli. Das ist eine ruhige, malerische Gegend für Aristokraten, die nur selten von Touristen besucht wird. Auf den Websites von Immobilienagenturen werden Objekte in diesem Bezirk mit einem Wort beschrieben. Luxus.
8: Heute erfahren wir mehr über die Gegend, in der Leonid Minin gelebt hat. Das ist eines der schicksten Viertel Roms. Wir treffen uns heute mit einem Immobilienmakler, der uns alles über die Immobilien dieser Gegend und über Leonid Minins Wohnungen und Autos erzählen wird. 5 Autos waren auf seine Frau registriert. Außerdem lebten hier einige seiner Komplizen, die ihm beim Transport der Waffen halfen. Einer von ihnen war der Bürgermeister von Odessa.
3: Das ist der luxuriöseste, prestigereichste und teuerste Bezirk Roms nach dem historischen Stadtzentrum.
8: Wenn Sie sagen, dass es der teuerste Bezirk ist, über was für Preise reden wir da? Wie viel Geld?
3: Was die Straße angeht, in der sich Herrn Minins Wohnung befand. Eine Wohnung hier ist sehr teuer. Ich denke, dass die Preise bei um die 2 oder sogar 3 Millionen Euro pro Wohnung liegen können.
7: Er hat es geschafft, sich in die High Society Roms zu integrieren. Seine Kinder besuchten zum Beispiel eine äußerst elitäre Schule. Sein Sohn war sogar ein Mitschüler des Sohns eines meiner Freunde. Sie waren also wirklich gut assimiliert.
4: Im nicht weniger luxuriösen Nachbarviertel fährt die Maklerin uns zu einem Haus, in dem sich die Wohnung eines weiteren ukrainischen Waffenbarons befindet. Einer von Minins engsten Vertrauten und heute Bürgermeister der größten ukrainischen Hafenstadt Odessa, Gennady Truchanow.
3: Die meisten Wohnungen hier sind nicht klein, mit mindestens 3 Schlafzimmern.
8: Wie viele Quadratmeter?
3: Im Durchschnitt um die 200. mit großen Terrassen und einer fantastischen Aussicht, weil wir uns auf einem Hügel befinden. Das ist ein besonderer Bezirk Roms.
8: Gennady Trukhanov lebt in diesem Bezirk?
3: Soweit ich weiß, ja.
4: Das ist ein Dossier über Minin und seine kriminelle Gruppierung, das sehr sorgfältig von den italienischen Geheimdiensten zusammengestellt wurde. Gennady Trukhanov ist hier als einer von Minins engsten Kollegen aufgeführt. In der kriminellen Unterwelt ist er unter dem Spitznamen Gena der Wetterfrosch bekannt. Er war einst ein Leibwächter eines weiteren Waffenbarons, Alexander Angert, Spitzname Sanja. In einem Interview bezeichnete der ehemalige Präsident Georgiens und Gouverneur von Odessa sie als die wichtigsten Akteure der Waffenmafia von Odessa.
7: Dort ist alles monopolisiert. Das Problem ist, dass alles unter 2 bis 4 Gruppen aufgeteilt ist. Und wenn all diese Leute...
8: Wer sind die Anführer dieser 2 bis 4 Gruppen?
7: Nun, da ist einmal die Angert-Gruppe unter Angert Schukow. Angert ist ein bekannter Krimineller aus den 90ern, der viele Jahre lang für verschiedene schwere Verbrechen im Gefängnis saß, auch für Mord. Und der heutige Bürgermeister war seinerzeit sein Leibwächter. Er ist sein Nachfolger.
4: Trotz der veröffentlichten Fakten ist der Mensch, den die italienische Polizei als einen der Anführer der ukrainischen Waffenmafia identifiziert hat, nach wie vor Oberhaupt der größten Hafenstadt der Ukraine. 2022 zeichnete Gennady Trukhanov sogar den britischen Premierminister Boris Johnson für die britischen Waffenlieferungen an die ukrainische Armee aus.
7: Ich habe einen Beschluss zur Auszeichnung des britischen Premierministers Boris Johnson, mit dem er Grigori Marsali Ehrenabzeichen der ersten, zweiten und dritten Stufe verabschiedet. Damit wird er zum Ehrenbürger von Odessa. Das ist die höchste Auszeichnung der Stadt und unsere höchste Anerkennung für die Hilfe, die er der Ukraine geleistet hat.
4: Es ist unwahrscheinlich, dass der ehemalige britische Premierminister nicht wusste, wer ihn da auszeichnet. Er wird sicherlich auch gewusst haben, dass die politische und militärische Führung der Ukraine jahrzehntelang im internationalen Waffenschmuggel involviert war.
2: Wir werden die ukrainischen Streitkräfte auch für kommende Schlachten unterstützen und festigen.
4: Ab 2022 lieferten die NATO-Länder der Ukraine Waffen im Wert von Dutzenden Milliarden US-Dollar. Und die Staatschefs der USA und der EU bestehen darauf, die militärischen Hilfen noch weiter zu erhöhen.
2: Die Kontaktgruppe unter Führung der USA und ihrer NATO-Verbündeten hat der Ukraine beispiellose Hilfe zukommen lassen. Mehr als 98% der Kriegsgeräte, die der Ukraine versprochen wurden, sind bereits ausgeliefert. Das sind 1550 gepanzerte Fahrzeuge, 230 Panzer und andere Maschinen, einschließlich einer großen Menge an Munition.
4: Unterdessen funktionieren die über Jahre bewährten Schmuggelsysteme weiterhin wie eine Schweizer Taschenuhr. Aus der Ukraine werden noch immer Waffen in erstaunlichen Maßstäben verkauft. NATO-Waffen aus der Ukraine haben das Darknet überflutet. Zum Verkauf stehen Maschinengewehre, Kamikaze-Drohnen, explosive Minen, die neuesten Javelin-Panzerabwehrwaffen und Manpads. Der unabhängige russische Journalist Mavsis Gazarian hat sich als ein arabischer Kämpfer ausgegeben und mit einigen Verkäufern Kontakt aufgenommen.
8: Wir haben geschrieben, dass wir 15 Javelins, 20 Panzerfäuste, 10 N-Laws und 20 Stugnas mit Lieferung in den Libanon brauchen. Im weiteren Verlauf des Gesprächs haben wir außerdem angemerkt, dass wir auf eine langfristige Zusammenarbeit hoffen, da wir ein recht intensives Projekt verfolgen. Mit dem intensiven Projekt ist natürlich ein großer militärischer Konflikt gemeint. Die Vertreter dieses Ladens haben gesagt, dass das kein Problem ist. Sie haben uns auch versichert, dass sie bereit sind, in den Libanon zu liefern. Die Logistik, die Beschaffung der Waffen, die Lieferungen. Das ist alles ein abgearbeitetes System. Eine ganze Industrie. Wir hätten über diese Online-Shops im Darknet mit, sagen wir, 15, 20, 30.000 Dollar in der Tasche, also theoretisch Waffen für militärische Kampfhandlungen kaufen können.
4: So landen Waffen, die russische Soldaten töten sollten, oft im Gazastreifen.
7: Wir werden uns am verbrecherischen israelischen Regime für das Massaker im Al-Ali-Krankenhaus und für die Ermordung von Zivilisten und Muslimen in Gaza rächen. Unsere Rache wird nicht lange auf sich warten lassen, so Gott will. Allahu Akbar.
4: Und ironischerweise auch an der US-amerikanischen Grenze.
3: In Tamaulipas wurde ein mutmaßliches Mitglied des Cartel del Golfo aufgezeichnet, wie er eine explosive und hochgefährliche Javelin-Panzerabwehrwaffe transportiert, die beim Krieg in der Ukraine eingesetzt wurde. Auf seiner anderen Schulter trug er eine AK-47. Der Preis dieser Waffe auf dem Schwarzmarkt liegt zwischen 20.000 und 60.000 Dollar.
4: Diese von mexikanischen Journalisten beschafften Aufnahmen zeigen einen Banditen des Kartells Golfo, einer der ältesten kriminellen Gruppierungen in Mexiko.
8: Wir sehen ein Mitglied des Kartells Golfo, das zur Gruppe Skorpione gehört. Auf der kugelsicheren Weste, die er trägt, sind deutlich ein Adler, ein Skorpion und die Initialen des Kartells zu erkennen. Dieses Jahr hat die mexikanische Nationalgarde ein Arsenal entdeckt und beschlagnahmt, das einer anderen Drogenhändlergruppierung gehörte, dem Kartell Sinaloa. Dazu gehörten Flugabwehrwaffen, 50er Kaliber Barrett-Gewehre und Javelin-Panzerabwehrsysteme, die bekanntlich in die Ukraine geschickt und dort benutzt werden. Uns liegt ein Bericht des Forschers Victor Hernandez vor, der belegt, dass die von Washington an das ukrainische Regime gesendeten Waffen auf mexikanischem Territorium gelandet sind und das illegale Arsenal der Kartelle vergrößert haben.

0: Все, Эвелин, там все.
1: Само оружие, Die Waffen selbst landen meist nicht an der Front. Sie werden abgeschrieben, noch bevor sie an die Front kommen. Das ist eine rein formelle Frage. Offensichtlich sind dabei hochrangige Offiziere des ukrainischen Verteidigungsministeriums und die Befehlshaber involviert, deren Unterschriften gebraucht werden, um das Ganze zu legalisieren. Im Laufe der militärischen Sonderoperation mussten wir oft feststellen, dass die Waffen, die der Westen an die Ukraine liefert, also die Europäer, die Amerikaner, die Briten, diese Waffen landen ständig auf dem Schwarzmarkt.
2: Wir haben der Ukraine militärische und andere Hilfe im Wert von 1,3% unseres BIP bereitgestellt und werden genauso weitermachen.
3: Als das Ausmaß des Diebstahls in der ukrainischen Armee zu offensichtlich wurde, ist der ukrainische Verteidigungsminister Alexei Reznikow seines Amtes enthoben und ohne unnötigen Lärm in den Ruhestand geschickt worden. Jetzt verbringt er den Großteil des Jahres außerhalb seines eigenen Landes, vorwiegend in Frankreich und Italien. Am 20. Oktober 2023 reichte US-Präsident Joe Biden eine weitere Anfrage an den Kongress seines Landes ein, um finanzielle Hilfen im Wert von fast 62 Milliarden Dollar für die Ukraine zu genehmigen. Seit Februar 2022 stellt die Europäische Union und die USA Kiew mehr als 250 Milliarden Euro an Hilfen bereit, von denen der Großteil ausgegeben wurde, um Waffen für die ukrainische Armee zu kaufen.

0: Der Tag des Sieges ist Russlands wichtigster und heiligster Nationalfeiertag. Vor 80 Jahren, nach dem Sieg über Nazi-Deutschland, marschierten die Helden, die diesen historischen Sieg in 4 langen und brutalen Jahren errungen hatten, triumphierend über dieses Kopfsteinpflaster.
1: Kameraden der Roten Armee und der Roten Marine, Waffenbrüder, ich grüße euch und beglückwünsche euch zu eurem großen Sieg über den deutschen Imperialismus.
2: An der Parade nahmen die Soldaten von den 10 Fronten teil, an denen der große Vaterländische Krieg gewonnen wurde.
3: Mehr als 35.000 Soldaten wurden ausgewählt.
2: In der Roten Armee kämpften Angehörige aller Ethnien. Es war wichtig, die Einheit und den multinationalen Charakter des Landes hervorzuheben.
3: Diesen großartigen Menschen, diesen Helden, gedenken wir heute.

0: Ich schlafe hier. Ich ziehe meine Schuhe an, gehe spazieren, esse. Ich spiele.
1: Das war nicht normal. Die Einschläge kamen uns immer näher.
2: Wir hatten im Flur Kissen und warme Decken, um keine Glasscherben abzubekommen.
3: Wir haben die Kinder sogar angekleidet ins Bett gebracht.
4: Es gab eine riesige Explosion, als ich in Donetsk auf dem Weg zum Tanzkurs war.
2: Man weiß nicht, ob man überlebt oder nicht.
0: Ich weiß nicht, wo meine Eltern sind. Ich habe sie schon lange nicht gesehen.
3: Niemand hat uns gezwungen. Ich bin gegangen, weil ich die Kinder retten wollte.

Was kann ich über mich erzählen? Ich bin auch eine Zeit lang im Waisenhaus aufgewachsen. Meine Mutter musste arbeiten. Wir hatten nicht genug Geld. Ich wollte immer viele Kinder haben und allen Kindern helfen. 1993 wurden in Moskau erstmals Kinderheime eingerichtet, die nach Pflegefamilien für die Kinder suchten. Dieses System wurde dann auch in der Ukraine übernommen.

0: In der Ukraine gab es dann also die ersten Pflegeheime. Und wir haben uns eingebracht und uns regelmäßig um ein oder zwei Kinder gekümmert. Mein Mann hatte nichts dagegen und die Kinder auch nicht. Wir haben erst drei Kinder aufgenommen, dann zwei, dann nochmal zwei. Und so kam langsam alles zusammen. Wir hatten eine Vier-Zimmer-Wohnung und dann hat die Stadt uns ein großes Haus gebaut. Dann hat alles angefangen. Als man uns gesagt hat, dass eine große Offensive bevorsteht, wurden wir alle evakuiert, alle Kinderheime.
1: Im Februar 2022 brachte Lydia Kowaljowa, oder Mama Lydia, wie die Kinder sie nennen, zusammen mit ihrer Tochter Natalia ihre eigenen Kinder und ihre 23 Pflegekinder aus Donetsk nach Nowotscherkassk. Sie sagen, dass das ihr Leben gerettet hat.
0: Guten Appetit euch allen. Als wir Donetsk verlassen haben, habe ich all meine Bekannten angerufen und um Hilfe gebeten, damit wir woanders hingehen konnten als in die Auffanglager. Kolja war der Erste, der reagiert hat.
2: Danke, meine Lieben. Wir werden uns ab jetzt um euch kümmern. Alles wird gut werden. Ihr müsst nicht mehr zurück. Das waren noch nicht alle Überraschungen. Hier kommen sie. Lesen Sie, lesen Sie. Kowaljowa Kolomies, VR Donetsk, Donbass in unserem Herzen. Wir hatten eine sehr gute, enge Beziehung zu Mama Lida. Sie sagte mir, dass der Beschuss immer schlimmer wird. Und eines Tages sagte sie, Kolja, wir müssen wahrscheinlich gehen. Ich habe Angst, dass die Kinder sterben werden. Das ist das Zimmer. Es ist genau gleich. Ich glaube, die Kinder werden sie sich selbst aussuchen. Das da kann zum Beispiel ein Zimmer für Mädchen und das da für Jungs sein oder umgekehrt.
0: Er sagte mir, gib mir 3 Tage. Ich habe ein Büro. Ich werde es umbauen. Also warnte er sich an alle Gruppenchats in Nowotscherkassk. Und wir kamen hierher. Wir wurden spektakulär willkommen geheißen. Ich liebe Turniertänze. Wir haben eine Schule mit einer Turniertanzgruppe und wir melden die Kinder dort direkt an. Wenn sie Spaß daran haben, bleiben sie. Die Mädchen trainieren nun also mit unserem Trainer in Donetsk. Und die Jungs trainieren mit dieser Mascha.
3: Pam, pam, cha-cha, eins. Pam, pam, cha-cha, eins.
0: Wir haben eine großartige Trainerin gefunden. So eine wundervolle Dame. Sie nimmt kein Geld von uns.
3: Cha-cha und eins und zwei und drei. Achtet auf eure Füße. Zwei und drei.

0: Ich habe in den sozialen Medien die Story einer Freiwilligen gesehen, die diesen Kindern hilft. Also habe ich sie angerufen und sagte, kann ich diese Kinder irgendwie kontaktieren? Ich würde sie gern kostenlos in meine Gruppe aufnehmen, damit sie sich von dieser Situation ablenken können, indem sie bei mir tanzen lernen.
1: Ich tanze seit 5 Jahren. Als ich mit 11 Jahren ins Pflegeheim kam, bin ich sofort einer Tanzgruppe beigetreten. Mir wurden verschiedene Möglichkeiten angeboten, Fußball, Boxen, andere Tänze wie Folk und Hip-Hop, aber irgendwie hat mir das hier am besten gefallen.
0: Danke, Rostik, binde deine Schuhe.
2: Ich heiße Rostik, ich bin 9 Jahre alt. Ich tanze seit 6 Jahren und ich habe eine Partnerin.
3: Ich werde in Rostov an einem Turniertanzwettbewerb teilnehmen. Ich hoffe, dass wir die ersten Plätze belegen.
0: Dort findet die allrussische Etappe des RDU-Pokals statt. Das ist ein Ranglistenwettbewerb, bei dem man mehr Punkte verdienen kann, um in eine höhere Klasse aufzusteigen. Ivan, Rostik und Arthur haben in Moskau sehr gut getanzt, also sollten sie gut abschneiden. Ich glaube, sie werden es aufs Podium schaffen.

0: Im März 2023 erließ der Internationale Strafgerichtshof, dessen Jurisdiktion von Russland, den USA und China nicht anerkannt wird, einen Haftbefehl für die russische Kinderrechtsbeauftragte Maria Lvova-Belova.
1: Wie Sie wissen, wurde mir eine unfassbare Zahl zur Last gelegt, 16.000 Kinder. Übrigens sind sie sich immer noch nicht einig darüber, wie groß die Zahl tatsächlich sein soll. Aber wir wissen, dass die Ukraine keine Kinder evakuiert hat. Das war keine Priorität für sie. Beispielsweise haben die ukrainischen Streitkräfte während der aktiven Kämpfe in Mariupol Kinder als lebende Schilde benutzt und sie in Fenster gesteckt, aus denen Scharfschützen feuerten. Wir haben Zeugenaussagen von den Kindern selbst und von ihren nahen Verwandten, die zu dieser Zeit an ihrer Seite waren. In Bachmut haben sie die Evakuierung von Kindern erst ernsthaft erwogen, als es schon für Erwachsene unmöglich war, sich länger dort aufzuhalten.
0: Alexei Ioschtschenko und Tatjana Scheremetjewa wissen sehr gut, wie die ukrainische Armee Kinder aus Artjomowsk evakuiert hat. Sie haben sich mit Tatjanas Tochter im Keller eines Kindergartens versteckt. Sie haben sich fast 6 Monate lang mit anderen Nachbarn dort aufgehalten.
2: Warum haben Sie Ihre Tochter versteckt? Und warum taten andere dasselbe?
3: Damit sie nicht gewaltsam weggebracht werden würde.
0: Als ukrainische Soldaten oder Freiwillige in den Keller kamen, versteckten die Eltern ihre Kinder in einem Hinterzimmer.
3: Diana wusste, dass sie still sitzen mussten.
4: Wir haben sie immer gewarnt, wenn jemand kommt, musst du sofort ins Zimmer gehen.
3: Und auch die Erwachsenen wussten, dass wenn Soldaten oder Freiwillige reinkommen, wir uns gegenseitig helfen mussten. Wenn jemand sie sah, mussten wir die Kinder aus dem Zimmer führen. Wir hielten alle zusammen und wir alle kannten die Routine. Wir standen alle zusammen und versteckten die Kinder hinter unserem Rücken, während einer von uns sie aus dem Zimmer führte.
4: Ihr Zimmer war weit hinten und wir haben alle Glühbirnen abgeschraubt, damit es dort dunkel war.
0: Allerdings hat die Armee trotzdem einige Kinder in die Ukraine gebracht. Doch Diana konnte sich verstecken.
5: Es kamen Freiwillige zu uns. Ukrainische Freiwillige. Sie konnten Kinder zwingen, mit ihnen zu gehen. Mit Gewalt.
2: Und du wolltest das nicht?
5: Nein, auf keinen Fall. Ich wollte nicht auf diese Seite evakuiert werden. Ich habe überhaupt keinen Wunsch, dorthin zu gehen.
2: Wie viele andere waren mit euch da unten?
3: 40 Leute. Sie waren alle aus unserer Nachbarschaft, unsere Nachbarn.
2: Es gibt sogenannte Wartende. Sie konnten einem vorwerfen, dass man einer von ihnen ist. Ihr wartet wohl auf die Russen, oder?
3: Ja, sowas gab es oft.
4: Wir hörten das oft. Seid ihr Wartende?
3: Der letzte Soldat, der zu den Leuten im Keller meines Hauses kam, das war kurz vor ihrem Rückzug. Er sagte, okay, Wartende, wenn wir uns zurückziehen, sprengen wir euch mit Granaten in die Luft. So war das.
4: Ihr wartet umsonst.
0: Auch der Leiter der zivil-militärischen Administration von Avdiivka gab im ukrainischen Fernsehen traurig zu, dass die Einwohner frontnaher Städte auf die Ankunft der Russen warten.
1: Ist es inzwischen gelungen, die Minderjährigen zu evakuieren, die sich bislang noch immer an einem der heißesten Bereiche der Front aufgehalten hatten?
2: Leider nein. Es waren ursprünglich 5, aber jetzt sind es 8. Das ist leider wahr. Wir haben 3 weitere gefunden. Ihre Eltern verstecken sie. Sie benehmen sich wie Spione. Erst verstecken sie sie an einem Ort, dann an einem anderen. Und sobald wir sie finden, verstecken sie sie erneut woanders.
0: Alexei, Tatjana und Diana haben lange genug gewartet, um endlich russische Truppen zu sehen. Um genauer zu sein, Soldaten der Wagner-Gruppe.
3: Uns wurde klar, dass die russischen Truppen uns suchen würden. Aber wir haben viele Gerüchte gehört, dass ukrainische Soldaten sich manchmal verkleiden und als Russen ausgeben. Also hatten wir auch Angst. Jedenfalls kam irgendwann ein freundlicher junger Mann und sagte vorsichtig, hallo. Dann kam ein anderer rein. Und sie sagten, hier sind wir. Wir sind hier, um euch abzuholen. Wir führen eine dringende Evakuierung durch. Der Feind wird diesen Ort beschießen. Wenn sie hier bleiben, der Kindergarten ist nicht sicher und es gibt keine Garantie, dass sie überleben werden.
4: Wir hatten eine Tasche wie diese, in die wir unsere Dokumente und Ähnliches gelegt haben. Und wir hatten noch eine wichtige Fracht. Unsere Ratte, die mit uns im Keller gesessen hat. Ansonsten kamen wir nur mit den Winterklamotten heraus, die wir anhatten und sonst nichts.
3: Wir haben viele Kilometer unter Beschuss zurückgelegt. Sie haben uns als Erste evakuiert, weil wir Kinder hatten. Wir waren die erste Familie, die ging. In der Gruppe, die nach uns kam, wurde der Soldat von einem Scharfschützen ins Bein getroffen.
4: Einer der Wagner-Soldaten. Ein Soldat ging voran.

0: und 5 Leute folgten ihm, aber hinter ihnen lief noch ein weiterer Soldat, der sie von vorne und hinten quasi mit seinem Körper gedeckt hat.
1: Solche Geschichten hört man oft. Laut Soldaten der Wagner-Gruppe war bei den Kämpfen um Artyomovsk nicht jede Evakuierung ein Erfolg.
2: Eine Frau kam nachts zu uns und sagte, dass in einem der Treppenhäuser ihres Hauses Geiseln gehalten werden. Wir waren nur 15 Minuten zu spät. Die ukrainischen Soldaten haben 2 Geiseln erschossen. Aber wir konnten die restlichen 4 retten. Wir hatten uns beeilt, aber wir haben es nicht rechtzeitig geschafft. Aber etwa 25 Minuten später haben wir sie eingeholt und sie alle ausgeschaltet.
3: Ich bin einfach gegangen. Ich wusste bereits, dass alles gut werden würde und dass eine gute Zukunft vor uns liegt, in der wir uns vor nichts mehr fürchten werden müssen.
4: Ich sehe mich in einer Rakete. Du kannst nicht glauben, dass es wahr ist. Plötzlich wird dir klar, ein Kindheitstraum geht in Erfüllung.
5: Ich wollte meine Heimat von weit weg sehen. Und das geht nicht, ohne dabei zu sein.
6: Die nächste Person, die dorthin fliegt, was, wenn ich es bin?
4: 528 Sekunden später bist du im Weltraum. 1,5 Jahre habe ich trainiert. Ich las die Geschichte des Weltraums und arbeitete an meinem Russisch.
5: Meine Heimat ist die ganze Welt.
7: Einer ist schon raus. Er hat keinen einzigen Klimmzug geschafft.
6: Ich erinnere mich an den Moment, als sie die Ergebnisse verkündeten. Einer, dann 2, ein dritter.
1: Der New York Times. Die Russen haben ihre Kinder mitgenommen. Diese Mütter haben sie zurückgeholt. Dieser Artikel schildert, wie einige Frauen ihre Kinder wiedergefunden haben, die angeblich gewaltsam weggebracht wurden. Er erzählt die Geschichte von Natalia Schornik und ihrem Sohn Artyom. Die amerikanische Journalistin berichtet, dass Natalia nicht wusste, wo Artyom war und was mit ihm passiert ist.
8: Sie lügt, dreist. Ich habe nämlich noch alle Telefonnummern und Chatverläufe. Seine Mutter war ständig in Kontakt mit uns. Und er hat jede Nacht über mein Telefon, wir hatten hier nämlich damals kein eigenes Telefon, mit seiner Mutter gesprochen. Seine Mutter wusste also bestens Bescheid. Das ist das Zimmer, in dem die Kinder gelebt haben. Das ist das Bett von Artyom Gutarov. Zurzeit, Svetik, schläfst du hier? Ja, oder? Momentan schläft Svetik in diesem Bett. Er hat das Bett neben dem Fenster ausgesucht. Genau in diesem Bett hat er geschlafen. 8 Kinder wurden in die Ukraine übergeben. 5 sind hier bei mir geblieben.
1: Die Direktorin des Internats ist bereit, die 5 Kinder aus Kubjansk ihren Eltern in der Ukraine zu übergeben, sobald sie Kontakt mit ihnen aufnehmen.
8: Dieses Kind könnte schon bald mit seinen Eltern in der Ukraine wiedervereint werden. Wir haben kein Problem damit, die Kinder zurückzugeben. Wenn die Eltern sich melden und ihre Kinder mitnehmen wollen, übergeben wir sie immer ihren gesetzlichen Sorgeberechtigten. Momentan leben hier 70 Kinder. 40 von ihnen waren schon hier, die anderen sind Flüchtlinge. Sie sind Kinder aus dem Internat Irmino, das seit Februar 2022 permanent unter Beschuss war. Diese Kinder sind aus Kupjansk in der Oblast Charkow, die von dort weggebracht wurden, um ihr Leben zu retten. Die Ukraine hat ein Strafverfahren über die Entführung von Kindern eingeleitet. Aber wo sind unsere Kinder? Als in Kiew die Unruhen auf dem Maidan ausgebrochen sind, haben wir unsere Waisenkinder ans Meer geschickt, wie jedes Jahr. Diese Kinder wurden uns nicht zurückgegeben. Mehr als 200 Kinder aus der Volksrepublik Lugansk wurden entführt. Und wo sind diese Kinder danach aufgetaucht? Sie wurden über verschiedene Internate verstreut.
3: Mein Lieblingsfach ist Musik. Ich singe sehr gerne.

0: Ich bin 12.
1: Ja.
0: Mein Name ist Sonja, ich bin... Sofia Storoschuk.
2: Maxim, was ist dein Name?
3: Maxim.
2: Und dein Nachname?
3: Maxim Storoschuk.
2: Maxim Storoschuk, wie alt bist du?
3: Ich bin 7.
0: Wir waren 3 Tage unterwegs, bis wir hier ankamen. Und als wir ankamen, wurden wir sehr freundlich empfangen.
2: Warum seid ihr hierher gekommen? Warum hat man euch gesagt zu gehen?
0: Weil Krieg ist. Sie sagten uns, packt eure Sachen. Krieg.
2: Sonja, und was ist, wenn jemand deine Eltern findet? Wartest du darauf?
0: Ja, die ganze Zeit. Aber ich denke, dass meine Eltern...

0: Tatjana Viktorowna ist wie eine Mutter für uns.
1: Sie sind für uns wie unsere eigenen kleinen Kinder. Natürlich will jedes Kind seine echte Mutter und seinen echten Vater umarmen. Ich hoffe also, dass wir eure Eltern finden werden und ihr alle nach Hause gehen könnt. Umilchenko zum Beispiel.
0: Seine Eltern wurden gefunden.
1: Ja, genau, sehen Sie. Wir senden Kinder wieder nach Hause und die restlichen Kinder, bis das vorbei ist. Ihr bleibt so lange erstmal hier, damit ihr gesund und wohlauf bleibt und nicht im Krieg umkommt, der in der Ukraine wütet.
2: Im friedlichen Nowotscherkassk haben Lydias Kinder erst vor kurzem angefangen, den Krieg zu vergessen. Lydia erzählt, dass die Kinder sich am Anfang noch unter ihren Betten versteckten, wenn sie laute Geräusche oder Flugzeuglärm gehört haben.
3: Wir haben hier in Nowotscherkassk eine Bäckerei, die uns Brot bringt. Sie bringen uns auch Wasser aus der Oblast Rostow. Ebenfalls umsonst. Es gibt hier Menschen, die uns helfen und uns die Sachen bringen, die wir brauchen. Das sind sehr viele Menschen. Es würde also eine Weile dauern, sie alle aufzuzählen.
2: Heute erhielt die Kowaljow-Kolomoyes-Familie sogar humanitäre Hilfe aus Deutschland. Beim Entladen der Hilfsgüter verwandelt sich das Zimmer der Kinder in einen kleinen Zirkus.
4: 4, 5. Ups, der Stuhl ist hinüber. Hier sind Jacken, Pullover.
3: Zurzeit brauchen sie das alles. Hier, es ist Frühling. Ruf Joscha.
4: Er wird sich freuen.
3: Sie haben deine Größe. 46. Probier sie an.
2: Der Philanthrop wollte sich nicht vorstellen und hat gebeten, ihn stattdessen Dimitri Donskoi zu nennen.
4: Unsere Gruppe besteht aus 20 Familien und ein paar Alleinstehenden. Wir helfen so gut wir können. Unsere Leute sind nicht reich, einige sind sogar relativ arm. Aber wenn wir gebraucht werden, halten wir alle zusammen.
3: Wir wollen am 10. oder 11. losfahren und zwei Kinder abholen. Das sind Kinder aus Donetsk, ohne Eltern. Sobald wir die Dokumente sehen und vorbeikommen, um sie abzuholen, werden sie uns alles über die Kinder erzählen. Vor kurzem hat Natascha sie besucht und kennengelernt. Sie mochte diese Kinder, wobei wir ihnen natürlich so oder so helfen müssen.
2: Natalia, Lydias Tochter, ist unterwegs, um Kinder aus Donetsk zu retten, das unter permanentem Beschuss ist. Sie will sie nach Nowotscherkassk in Sicherheit bringen. Nikolai, ein Freund der Familie, begleitet sie.
1: Wir befinden uns in der Innenstadt von Donetsk. Wir sind hier, um zwei Kinder in unsere große Familie aufzunehmen, Vanya und Alisa. Wir werden alle zusammenleben und uns umeinander kümmern.

0: Das ist mein Freund Nikolai Nikolaevich.
1: Und das ist Vanya?
2: Habt ihr da zwei Betten? Gut.
1: Wir haben drei Kühlschränke, zwei Waschmaschinen und einen Gefrierschrank.
0: Kannst du mit deinen Fingern zählen?
2: 1, 2, 3, 4, 5, 6, 7, 8, 9, 11, 12.
0: Und wo ist die 10?
3: Du hast die 10 und die 7 vergessen. Ah, wir bleiben also nicht in Donetsk?
1: Nein, ihr kommt nach Novocherkassk.
0: Vorerst.
1: Sobald wieder Frieden herrscht, könnt ihr zurück nach Donetsk.
4: Nehmen Sie diese Dokumente mit, das ist alles.
0: Jetzt gehört ihr zu mir.
2: Für wie lange?
0: Für immer.
3: Bis Papa uns abholt.
0: Für immer.
2: Wirklich?
0: Ja.
1: Ich werde euch besuchen.
2: Wo ist mein Hut? Mein Hut.
4: Du brauchst ihn nicht, Alisa. Es ist warm draußen.
1: Alles Gute.
3: Auf Wiedersehen.
4: Auf Wiedersehen. Alles Gute euch.
2: Wir sind gestern sogar rausgegangen.
3: Und wir haben jeden Tag gelesen.
2: Hier ist unser Spielplatz.
1: Vorsicht.
3: Ist das Ihr Auto?
1: Ja.
2: Wer sitzt drin?
0: Es ist hier momentan nicht sicher. Die Stadt wird beschossen. Also bringe ich die Kinder nach Novocherkassk. Ich denke, es wird ihnen in meiner Familie gut gehen. Ihre Mutter ist leider gestorben. Sie wurden allein gelassen und brauchen Hilfe, um Glück und eine Familie zu finden. Ich glaube, dass sie mich brauchen und ich brauche sie. Nicht wahr, Vanya? Hi.
1: Das ist Alisa.
0: Nehmt Alisa.
1: Und das ist Vanya. Das sind Danya, Ljowa, Max.
4: Ihr werdet jetzt hier in unserer Familie leben. Und alles wird gut werden. Verstehst du? Vanya, das ist dein Bett und dein Nachttisch.
3: Wer ist das?
0: Das ist Swiper.
4: Fasst ihn besser nicht an, bevor er sich an euch gewöhnt.
0: Hier, gib mir deine Hand.
4: Passt auf, dass er nicht eure Hand beißt.
3: Swiper, Swiper.
4: Oh, er hat dich sofort akzeptiert. Wo ist mein Mädchen?
0: Alisa ist schon verschwunden, nicht wahr, Swiper?
4: Hier ist dein Bett. Wir werden es gleich ordentlich machen. Wir verschieben es ein wenig, machen es sauber und das Bett gehört dir, okay?
5: Wo wird ihr Nachttisch stehen?
6: Sie wird neben mir schlafen.
4: Ach, mein gutes Mädchen, mach dir keine Sorgen.
0: Sie brauchen Liebe und Respekt. Jedes der Kinder hat einen eigenen Charakter. Jedes Kind braucht einen individuellen Ansatz. Jedes Kind ist ein Mensch und Menschen müssen sich entwickeln. Sie sind alle verschieden und individuell, mit eigenen Bedürfnissen und Wünschen. Ich versuche, ihnen zu helfen. Wir fahren oft zu Wettbewerben. Jetzt ist das alles natürlich etwas schwieriger, weil einige unserer Partnerinnen in Donetsk sind und meine Jungs sind alle in Novocherkassk. Wir versuchen, uns in Verbindung zu setzen. Mama Lida ist mit den restlichen Kindern zu Hause in Novocherkassk geblieben und wartet mit ihnen auf unseren Sieg. Wir haben ein wenig trainiert und sind bereit, um den Preis zu kämpfen. Nicht wahr? Werden wir gewinnen?
6: Ja.
2: Ja.

0: Die Kinder haben sich großartig geschlagen, gut gemacht. Wir haben alle Preise gewonnen für den ersten, zweiten und dritten Platz. Wir waren sehr gut, wir haben gewonnen.
1: Es ist nicht wahr, dass wir die Kinder gewaltsam irgendwohin weggebracht haben. Sowas kommt nie vor. Wir hatten viele Kinder. 500 oder 600 wurden von Pflegeeltern in

Wir sind jetzt eine Familie mit Russland. Und ich glaube, dass wir uns alle als eine gemeinsame Familie vereinen sollten. Und ich glaube, dass diese Familie bald wachsen und gedeihen wird. Wir werden alle in Frieden und Wohlstand leben.

0: Margo und Ilja machen sich wieder auf den Weg.
1: Du hast doch bestimmt irgendwas vor.
2: Ich schlage vor, wir fahren irgendwo hin. Wir waren im Sommer unterwegs, dann sollten wir auch im Winter reisen.
0: 5500 Kilometer mit dem Auto, von Moskau bis zum Baikalsee.
2: Augen zu, 2, 3.
0: Auf dem Weg dorthin erwarten sie neue Bekanntschaften, überraschende Erkenntnisse und Abenteuer.
3: Prima, ich mache euch heute zu Knödelfeen.
1: Oh, du bist heute eine Knödelfee.
0: Das ist das wahre Russland, wie sie es mit eigenen Augen sehen sollten.
1: Hier fängt Sibirien an.
2: Hurra!
4: Der 11. September 2001 war ein Tag, der die moderne Welt veränderte. Diese apokalyptischen Fernsehbilder brachten die USA dazu, einen Krieg gegen den Terrorismus auszurufen.
5: Wir sind schon seit 20 Jahren in diesem Krieg. Ich glaube, kaum ein Amerikaner bereut die Invasion Afghanistans, weil wir die Al-Qaida vernichten mussten. Wir hatten keine Wahl.
0: Aber dann fingen sie an, afghanische Dörfer und Häuser zu bombardieren und unsere Leute zu verletzen und zu töten. Als die Amerikaner gingen, haben sie alles zerstört, was sie nicht mitnehmen konnten.
4: Mehr als 2 Millionen Afghanen sind als Flüchtlinge in andere Länder geflohen. Sie versuchten, ihre Familien vor den Gräueltaten des Krieges zu retten.
0: In Afghanistan herrscht immense Gewalt. In unserem Land herrscht immenser Hunger. In Afghanistan wurde ein Vakuum hinterlassen.
2: Wenn das ein Ziel war, dann war es ein großer Erfolg.

0: Auf diesem Friedhof findet man keine Stille. Hier starb Anne Frank und mit ihr zehntausende Juden, Polen, Slawen. Heute dröhnen über ihren Gräbern wieder die Geschütze. Die Gedenkstätte Bergen-Belsen liegt in unmittelbarer Nähe zu einem der größten Truppenübungsplätze Europas, Bergen-Huhne. Dort wird heute wieder Krieg gespielt. Die Grenze zwischen Erinnerung und Kriegsvorbereitung verläuft hier, beides nur wenige Schritte voneinander entfernt. So nah, dass Soldaten auf dem Weg zu ihren Übungen an Massengräbern aus der Zeit des Zweiten Weltkriegs vorbeigehen. Schülerinnen und Schüler kommen nach Bergen-Belsen, um aus der Geschichte zu lernen. Doch über den Massengräbern liegt der Lärm von heute. Detonationen vom Truppenübungsplatz. Erst erschrecken sie, dann gewöhnen sie sich daran. Während sie von einem Massengrab zum nächsten gehen und ihre Lehrer über die Schrecken des Krieges sprechen, wird nebenan bereits wieder für den Krieg geübt.
1: Ich will keinen Krieg. Ich will einfach keinen Krieg. Ich will alles erinnern, dass ein Krieg kommt. Ich bin gegen jede Art von Waffengewalt. Gegen jede Art von Aufrüstung. Ich bin für Diplomatie. Und für...
0: Diese Jugendlichen wollen keinen Krieg. Zehntausende Schülerinnen und Schüler demonstrieren in dutzenden Städten gegen die Pläne der Bundesregierung, die Wehrpflicht wieder einzuführen. Doch während sie protestieren, boomt in Deutschland eine Branche wie keine andere. Die Rüstungsindustrie. An der Spitze Rheinmetall.
2: Naja, es ist ja ganz klar, dass erst einmal überhaupt ein krasses Interesse von beispielsweise Rheinmetall, wo wir gehen, wir jetzt protestieren, einfach ein großes Interesse an Krieg ist, weil sie ja dadurch ihre Waffen herstellen, ihre Waffen verkaufen dadurch. Wir haben ein wirtschaftliches Interesse an Krieg. Und wir als Bevölkerung von Deutschland oder meinetwegen auch, ja, eigentlich jede Bevölkerung hat ja Interesse an Frieden erst einmal. Und daher protestieren wir heute gegen Rheinmetall und gegen die Waffen. Vor der Stirn.
0: Ein Leopard-Kampfpanzer kostet knapp 30 Millionen Euro pro Stück. Etwa so viel wie ein kompletter Schulneubau in Berlin. Doch während Deutschland über fehlende Klassenzimmer, marode Gebäude und Lehrermangel klagt, sollen Panzer bald im Überfluss vorhanden sein. 105 Leopard-Kampfpanzer hat die Bundesregierung bei Rheinmetall bestellt.
3: Wir beschaffen doch wie verrückt, um es mal salopp auszudrücken. Wir haben jedes Jahr einen neuen Rekord an 25 Millionen Euro Vorlagen im Parlament. Wir beschaffen sehr, sehr viel, wir bestellen sehr, sehr viel. Aber gleichzeitig können wir natürlich die Dinge nicht innerhalb von 24 Stunden geliefert bekommen. Auch die Industrie braucht Zeit zu produzieren und ihre Produktionskapazitäten hochzufahren. Das passiert alles, aber wir haben ordentlich Tempo vorgelegt in den letzten 3 Jahren.
0: Rheinmetall investiert massiv in den Standort Unterlüß. Neue Werkshallen sollen ursprünglich in 2 Jahren entstehen. Doch der Zeitdruck war so groß, dass man es in gut einem Jahr schaffte. Heute läuft hier die größte Munitionsproduktion Europas im Dauerbetrieb. 3 Schichten, 24 Stunden am Tag, 7 Tage die Woche.
4: Die Ukraine selber ist im Augenblick nicht in der Lage, das alles aufzubauen. Sie sind im Krieg und ich denke mal, jeder von uns möchte, dass in der Ukraine weiterhin Demokratie herrscht. Und wir kämpfen dafür und die Bundesrepublik tut das Ganze und wir stehen voll hinter der Bundesrepublik Deutschland und wir müssen sie unterstützen, weil sie alleine ganz einfach verlieren würden.
0: Der eigentliche Gewinner heißt bisher Rheinmetall. Bis 2030 will der Konzern seinen Umsatz verfünffachen, von rund 10 auf 50 Milliarden Euro. Auf einer Konferenz sagte Konzernchef Armin Papperger sinngemäß, manchmal sehe er diese Zahlen und denke, das sei eine wunderbare Welt. Die Aktie seines Unternehmens ist in 4 Jahren um etwa 2000% gestiegen.
5: Herr Papperger, es gab an der Börse neulich einen spannenden Moment. Da gab es das Treffen zwischen Trump und den europäischen Regierungschefs. Und es gab so die leichte Hoffnung auf Frieden in der Ukraine. Und prompt hat die Rheinmetall-Aktie heftig verloren, -6% an dem Tag. Heißt das, Frieden ist schlecht für Ihr Geschäft?
4: Nein, wir wünschen uns alle Frieden. Das ist, glaube ich, überhaupt kein Thema. Aber was, glaube ich, wichtig ist, ist, dass wir ja nichts haben und dass wir die Bestände auffüllen müssen. Und deswegen wird unser Geschäft weiterlaufen. Schwankungen an der Börse sind normal.
5: Aber zynischerweise müssten Sie darauf hoffen, dass der Krieg weitergeht?
4: Nein, ich wünsche mir, dass der Krieg sofort beendet wird.
0: Armin Papergers Einkommen wächst im Takt der militärischen Aufrüstung. 2022 verdiente er 3,6 Millionen Euro. 2025 waren es mehr als 10 Millionen. Der Einfluss des Rheinmetall-Chefs reicht längst weit über die Vorstandsetage hinaus. Der Mann an der Spitze des Rüstungskonzerns ist längst mehr als ein Manager. Er ist zu einer Schlüsselfigur der europäischen Aufrüstung geworden. Europas führender Waffenmanager wirkt inzwischen fast bewacht wie ein Kanzler. Personenschützer, private Sicherheitskräfte, ständige Begleitung. Offiziell muss er vor russischen Saboteuren geschützt werden.
6: Vor knapp 2 Jahren haben ja Geheimdienste herausgefunden, dass Russland ihre Ermordung plant. Wie hat sich denn Ihr Leben seitdem verändert?
7: Ach ja, ich habe ständige Begleiter jetzt. Da gewöhnt man sich relativ schnell dran. Man braucht natürlich 1-2 Monate, um sich dran zu gewöhnen, aber wirklich sehr, sehr professionelle Polizisten, die mich begleiten. Sie sehen das ja jetzt heute auch hier und ich habe mich dran gewöhnt und ich lebe damit sehr gut.
6: Sie leben damit sehr gut. Wie ist das für Ihre Familie?
7: Für meine Familie auch. Meine Frau, die ja oft mit mir dann unterwegs ist, fühlt sich auch mittlerweile sehr wohl und wir fühlen uns sehr sicher.
6: Haben Sie Angst?
7: Nein.
0: Angst zeigt der Rheinmetall-Chef nicht. Auch in die Ukraine reist Papperger. Mit Schutzweste eröffnete er dort eine Werkstatt zur Reparatur von Panzern. In Kiew traf er Präsident Zelensky, dessen Land von Deutschland über immer neue Kanäle mit Geld, Waffen und militärischer Hilfe versorgt wird.
8: Wir können uns auch diese enorme Aufrüstung nicht mehr leisten. Und wir können uns auch die enorme Unterstützung der Ukraine, die vollkommen sinnlos ist in diesem korrupten Staat, nicht weiter leisten. Ich würde sagen, weg von Konfrontation, hin zu Gesprächen, hin zu einer gemeinsamen Sicherheitsarchitektur für Europa.
0: Rheinmetall hat andere Pläne. Bis 2030 soll die Zahl der Beschäftigten von 40.000 auf 70.000 steigen. Der Konzern wird mit Aufträgen überhäuft und bedient eine Nachfrage nach Waffen, wie es sie in Europa seit dem Ende des Zweiten Weltkriegs nicht mehr gegeben hat. Insgesamt möchte Rheinmetall ab 2027 jährlich etwa 1,5 Millionen Geschosse produzieren. Im Vergleich: 2022 hatte das Unternehmen knapp 70.000 Artilleriegeschosse jährlich hergestellt. Auch bei Militärlastwagen hat Rheinmetall die Produktion massiv hochgefahren. Von rund 600 Fahrzeugen im Jahr auf inzwischen etwa 5.000.
9: Rheinmetall, die Aktie geht nach oben und ich denke in erster Linie erstmal, dass die Arbeitsplätze gerettet werden müssen.
10: Wir wollen diese Sicherheit, dass es hier weitergeht und dass die arbeiten können, ihre Familien ernähren können, ihr Häusle bezahlen können oder auch die Miete bezahlen können. Und diese Perspektivlosigkeit, die macht den Menschen schon zu schaffen oder zumindest mir.
0: Die Beschäftigten im Volkswagenwerk Osnabrück wissen, dass Rheinmetall ein Auge auf ihren Standort geworfen hat. Die Produktion von Pkw könnte hier 2027 auslaufen. Was dann aus den rund 3000 Beschäftigten wird, ist unklar. VW-Chef Oliver Blume zeigt sich offen für eine Umrüstung der Fertigung. Statt Kleinwagen könnten künftig Militärfahrzeuge vom Band laufen, nicht nur in Osnabrück, sondern womöglich auch im Volkswagenwerk Dresden.
11: um das alles zu kompensieren, ja, also die Desindustrialisierung, das Wegbrechen, wird jetzt ja offenbar eine Kriegswirtschaft inszeniert. Die wiederum hängt sehr, sehr, sehr stark von Rheinmetall ab. Dann sehen wir ja im Prinzip an solchen Sachen nahtlos den Übergang von einer normalen, guten, florierenden Industrie zu einer Kriegswirtschaft, ja. Also es stimmt natürlich, die Automobilindustrie war immer das schlagende Herz, ja. Und deswegen hatte die Automobilindustrie auch immer große Mitsprache in Deutschland, was passiert.
0: Die besten Jahre von Rheinmetall waren immer Kriegsjahre. Im Ersten Weltkrieg wuchs die Belegschaft um ein Vielfaches. Die Produktion von Artilleriegeschossen stieg von Hunderttausenden auf Millionen. Den eigentlichen Aufstieg erlebte der Konzern mit den Nationalsozialisten. Die Waffenindustrie finanzierte den Machtaufbau des NS-Regimes mit. Hitler bedankte sich mit einem Weltkrieg.
12: Der deutsche Soldat stand bis auf euch, Rüstungsarbeiter. Das sind die Waffengeber. Arbeiter, ihr habt ihnen die Waffen.

0: Machen diese Helden so zuversichtlich sein lassen, dass jeder Soldat weiß, wir sind nicht nur die besten Soldaten der Welt, sondern wir haben auch die besten Waffen der Welt. In der Zukunft erst recht.
1: Während des Zweiten Weltkriegs arbeiteten mehr als 100.000 Menschen für Rheinmetall. Der Konzern setzte Zwangsarbeiter ein, Kriegsgefangene, Verschleppte, Menschen aus ganz Europa.

0: Dokumente aus jener Zeit zeigen, das Unternehmen kaufte sogenannte Ostarbeiter von der SS. In Unterlüß, wo Rheinmetall heute seinen größten Produktionsstandort betreibt, liegt nur wenige Kilometer vom Werk entfernt ein Friedhof mit Gräbern russischer, polnischer, serbischer und jüdischer Kinder. Pazifisten organisieren dort regelmäßig Gedenkaktionen. An den Werkzäunen hängen Plakate, auf denen steht, auf wessen Knochen diese Hallen gebaut wurden.
1: Der Zwangsarbeiterin bei Rheinmetall überhaupt nicht gedacht wird, dass es keinen Stein, keine Erinnerung, nichts gibt. Hier befand sich von 1944 bis 1945 das Außenlager Tannenberg des Konzentrationslagers Bergen-Belsen, in dem 900 osteuropäische Juden inhaftiert waren. Sie mussten Zwangsarbeit für Rheinmetall leisten. Kurz vor der Befreiung wurden sie nach Bergen-Belsen deportiert.
0: Am Image arbeitet der Rüstungskonzern längst. Rheinmetall ist Sponsor von Borussia Dortmund. Der Munitionshersteller erscheint auf den Werbebanden am Spielfeldrand der Bundesliga. Der Slogan: Verantwortung übernehmen in einer sich veränderten Welt. Viele Fans protestieren. Auf den Tribünen entrollen sie Banner. Man sei nicht bereit, an der Imagepolitur eines Waffenherstellers mitzuwirken. Andere sehen das nüchterner. Der Sponsorenvertrag bringt rund 20 Millionen Euro. Geld stinkt nicht.
2: Die Leute brauchen Geld. Ob das jetzt Rüstung ist oder Friedensvereine gibt es ja auch nicht, die jetzt sponsoren. Bayern hat Katar, wir haben Rheinmetall. Passt.
0: Rheinmetall versteckt sich nicht. Der Konzern geht in die Offensive Richtung Osten, dorthin, wo die NATO Nachschub braucht. Seit 2022 investiert Rheinmetall in neue Standorte in Ungarn, Rumänien, Bulgarien, Lettland und Litauen. Auch in der Ukraine entstehen gleich mehrere Produktions- und Reparaturstätten.
3: Die gesamte Zeit der Bundesrepublik Deutschland, als ja ein Ausfuhrkontrollgesetz bestand für Waffen, die nicht in Krisengebieten weltweit geliefert werden sollten. Zu dieser Zeit hat dieser Konzern ja auch dieses Kriegswaffenkontrollgesetz mit betrügerischen Mitteln umgangen. Sie haben mit Bestechung und Korruption auf die verschiedensten Arten und Weisen ihre Kriegswaffen nach Südafrika geliefert, in lateinamerikanischen Staaten geliefert, wo die Bevölkerung mit brutalsten Mitteln unterdrückt wurde und so weiter und so fort. Also dieser Konzern hat die verbrecherischen Methoden, die sie angewendet haben während des Zweiten Weltkriegs, während der ganzen Zeit nach dem Zweiten Weltkrieg fortgesetzt, haben ihre Waffen produziert, haben sie weltweit verteilt. Sie haben ihr Geschäftsmodell Rüstung und Krieg fortgesetzt und setzen es natürlich in verstärktem Maße jetzt noch fort, wenn oder indem sie gegen Russland die Waffen einsetzen, zum Beispiel in der Ukraine und so weiter.
0: Kilometer von der russischen Grenze entfernt, wird die Hoffnung auf Frieden in Beton erstickt.
4: Ich denke, dass es ein wichtiges Projekt ist, besonders an der Ostflanke wegen der Logistik. Denn wenn wir die ganze Munition in Deutschland und im westlichen Teil von Europa produzieren, ist die Logistik üblicherweise ein großes Problem.
5: Diese Freundschaft und die Zusammenarbeit bedeuten uns viel. Es zeigt, wir sind nicht alleine in Europa. Wir arbeiten zusammen. Es bringt uns also ein Gefühl der Sicherheit. Wir fühlen uns sicher.
0: Im Herbst 2025 startet Rheinmetall gemeinsam mit der litauischen Regierung den Bau einer weiteren Waffenfabrik im Baltikum. Die Begründung: anders lasse sich Putin nicht abschrecken.
6: Es wird ja immer von der Bedrohung durch Russland gesprochen. Es gibt Zahlen sogar, Daten. Die einen sagen, 2029 werden sie uns angreifen. Andere sagen inzwischen schon 2026. Es ist also im Grunde ein Wettbewerb darum, wie lange wir überhaupt Zeit haben, uns auf einen solchen Angriff vorzubereiten. Ich verstehe nicht, diese Diskussion verstehe ich wirklich nicht. Und zwar deshalb, weil die Vereinigten Staaten, die ja jedes Jahr eine Bedrohungsanalyse herausgeben, in der vorletzten Bedrohungsanalyse, also 2024, da war noch Biden Präsident, ganz klar gesagt haben, Russland hat weder die Absicht noch die Fähigkeit, NATO-Truppen, die Truppen der Vereinigten Staaten oder der NATO anzugreifen. Und auch in der Bedrohungsanalyse dieses Jahres vom 18. März unter der Trump-Regierung wird das mit ähnlichen Worten genauso gesagt.
0: Die Kriegshysterie lässt Rheinmetall wachsen, zu Land, zu Wasser und in der Luft. Der Konzern übernimmt die Marinesparte der Lürssen-Gruppe, die NVL. Nach Rheinmetalls Berechnungen wird die Bundesregierung bis 2035 rund 30 Milliarden Euro für neue Kriegsschiffe ausgeben. Auch im Weltraumgeschäft will Armin Papperger mitverdienen. Für Drohnenprogramme winken dem Konzern Milliardenaufträge. Dabei schreibt die Berliner Zeitung, Rheinmetall-Drohnen hätten bei Tests nicht einmal aufblasbare Panzer zuverlässig treffen können.
7: Bei den Tests versagte der Zünder des Boosters zweimal. In Kreisen des Verteidigungsministeriums wird das System deshalb als PowerPoint-Projekt bezeichnet.
0: Tests sollen enttäuschend verlaufen sein. Trotzdem könnte Rheinmetall einen Auftrag erhalten, der um ein Vielfaches größer ist als die Budgets der Konkurrenten. Für Firmen wie Helsing und Stark sind deutlich kleinere Summen vorgesehen, obwohl ihre Systeme bei Testläufen offenbar besser abgeschnitten haben.
8: Well, we have to be able to defend ourselves, which is actually not the case. We are not strong enough. Our army is not strong enough. So that's the reason why we are spending a lot of money, more than ever before, after the Cold World War. So that we are spending a lot of money, which we have to borrow. We changed our constitution, and we are seeing a big threat. And the threat is Russia. And this threat is not only on Ukraine. It's on our peace, on our freedom, on the political order of Europe.
9: Und seine Regierungsleute sind kriegsbesoffen. Wir haben es mit einer Sprache und einer Propaganda zu tun, wie wir sie eigentlich nach 1945 noch nie gehört haben. Er flüchtet sich in den Krieg, so meine Interpretation, denn ohne Krieg kann diese kaputte Wirtschaft nicht überleben.
0: Im April 2026 stellt die Bundesregierung unter Friedrich Merz ihre neue Militärstrategie vor. Es ist der größte militärische Kurswechsel Deutschlands seit Jahrzehnten. Das Verteidigungsministerium will die Bundeswehr zur stärksten Armee Europas machen. Bis Mitte der 2030er Jahre soll die Truppenstärke von heute rund 185.000 auf 260.000 Soldatinnen und Soldaten wachsen. Dazu kommen 200.000 Reservisten. Die Altersgrenze soll auf 70 Jahre steigen. Im von Boris Pistorius präsentierten Papier wird Russland als zentrale Bedrohung benannt.
10: Für mich ist diese Bedrohung sehr konkret. Sie stellt sich wirklich sehr deutlich dar. Ich habe in meinen 42 Jahren Dienstzeit eigentlich noch nie eine so konkrete Bedrohung gesehen. Ich glaube, es war noch nie so ernst. Als Militär muss es uns darauf ankommen, dass wir uns auf ein Worst-Case-Szenario vorbereiten. Und dieses Worst-Case-Szenario könnte sein, dass 2029 genau diese Streitkräfte, die sich so vorbereiten, dann auch einen großmaßstäblichen Krieg gegen ein NATO-Land, gegen NATO-Gebiet dann auch durchführen können.
11: Man versucht, die Leute systematisch darauf vorzubereiten, dass es unausweigerlich zu einem Krieg kommen muss, weil ja der böse Russe vor der Tür steht und nur darauf wartet. Bloß der Russe ist ja so blöde. Wir sind noch nicht kriegstüchtig. Warum greift er jetzt nicht an? Der wartet, bis wir kriegstüchtig sind. Ein normal denkender Mensch müsste sich doch sofort die Frage stellen, na, wenn der uns angreifen will, warum macht er das nicht jetzt?
0: Wer das Grundgesetz aufschlägt, findet in Artikel 87a Absatz 1 einen klaren Satz. Der Bund stellt Streitkräfte zur Verteidigung auf. Die Bundeswehr soll verteidigen, nicht angreifen. Der Auftrag der Bundeswehr ist damit eindeutig. Verteidigung, nicht Angriff. Doch Verteidigungsminister Boris Pistorius formuliert inzwischen deutlich weiter. Im November 2025 erklärte er, Deutschland müsse kriegstüchtig werden.
12: Wir müssen bis 2029 kriegstüchtig sein.
0: Mit anderen Worten, das Land soll wieder bereit sein, Krieg zu führen.
13: Wer ist für unsere Sicherheit verantwortlich? Was meint ihr? Ist es die Aufgabe des Staates, ja, oder von einzelnen Unternehmen, ja, also der Wirtschaft? Oder ist es Aufgabe des einzelnen Individuums, unserer Gesellschaft? Was meint ihr?
0: Die militärische Werbung ist längst in den Schulen angekommen. Soldaten sprechen dort mit Kindern über Dienst, Sicherheit und deutsche Interessen. Die Zahl solcher Besuche hat sich in den vergangenen Jahren vervielfacht. Besonders aktiv ist die Bundeswehr in Bayern.
14: War bei dir an der Schule auch schon mal ein Soldat oder eine Soldatin im Unterricht? Über 2000 Mal waren sogenannte Jugendoffiziere allein in den ersten 3 Monaten dieses Jahres im Unterricht zu Besuch. Besonders oft übrigens in Bayern. Jugendoffiziere sind speziell ausgebildete Soldatinnen und Soldaten, die sich Schulen für Diskussionsrunden einladen können. Sie halten etwa Vorträge über Sicherheitspolitik oder erklären den Auftrag der Bundeswehr. Kritik dafür gibt es von der Partei Die Linke. Sie findet, mit den Besuchen sollen junge Leute gezielt rekrutiert werden. Wie siehst du das?
0: Menschen in Uniform, die heute in Schulen über Sicherheit, Dienst und Krieg sprechen, könnten mit den Kindern auch nach Bergen-Belsen fahren. Zu den Massengräbern der Opfer des Zweiten Weltkriegs. Auch die Soldaten, die auf dem Weg zum Truppenübungsplatz Bergen-Hohne an der Gedenkstätte vorbeikommen, könnten dort anhalten. Für Stille, für Erinnerung. Für die Frage, warum aus der Geschichte so wenig gelernt wurde. Denn wer hier nicht versteht, was Krieg bedeutet, wird es nirgendwo verstehen. Jeden Frühling und Sommer gibt die Schneeschmelze in der Arktis zurückgelassene Maschinen, Millionen rostiger Tonnen und sonstige Überbleibsel der menschlichen Expansion in eines der unzugänglichsten Territorien preis.
15: Ich war geschockt. Wie kann jemand ein solches Schlamassel anrichten? Es war ein trauriger Anblick.
0: Freiwillige des Projektes Saubere Arktis reisen zur Hayes-Insel, auf der sich die größte Polarstation im Franz-Josef-Land befindet.
15: Alles grau in grau, Ozeane aus Schlamm. Oh mein Gott, ich werde einen ganzen Monat hier sein. Mein erster Gedanke war, dass wir getäuscht wurden, dass es die schlimmste Insel des Archipels sei.
16: Ich weiß, dass es sich um einen der nördlichsten Orte auf unserem Planeten handelt, ungefähr 1000 Kilometer vom Nordpol entfernt.
0: Das Hauptziel der Arktis-Pioniere war es, die schroffen Landmassen zu bezwingen und zu erforschen. Man hatte keine Zeit, um über Müllentsorgung nachzudenken.
15: Die Menschheit gibt ein nicht wirklich schmeichelhaftes Bild ab. Es sieht so aus, als würden wir den Planeten zerstören, nur um dann woanders hinzugehen und wieder das Gleiche zu tun.
17: Ein sauberer Norden, eine saubere Arktis. Hurra!
18: Der Libanon wurde die Schweiz des Nahen Ostens genannt.
19: Das Land war stabil, die Bedingungen waren gut.
0: Der Libanon war ein multireligiöses Land, in dem Christen und Muslime in Frieden zusammenlebten. Nachdem aber zehntausende palästinensische Flüchtlinge in dem Land angekommen waren, wurden die maronitischen Christen zur Minderheit und unterdrückt.
20: Einige syrische Flüchtlinge sagen, sie seien nicht bereit, nach Syrien zurückzukehren. Der Syrien-Konflikt hat die Infrastruktur sehr belastet.
21: Die Explosion im Hafen von Beirut im Jahr 2020 verursachte schwere Schäden an der Infrastruktur.
22: Libanons Wirtschaft befindet sich im Niedergang. Banken brachen zusammen und gaben den Menschen ihr Geld nicht. Früher war die Landwirtschaft profitabel, aber jetzt verlieren wir unsere Erträge.
23: Das libanesische politische System und die Regierung befinden sich seit mindestens 20 Jahren in einer Krise.

0: In Cheboksary besuchten wir einen jungen Mann, der Wollschweine züchtet und sie zu Serrano-Schinken verarbeitet. Hört sich nicht sehr human an.
1: Hört sich aber lecker an. Natürlich wollten wir ihn und seinen Betrieb näher kennenlernen. Das war nicht einfach.
2: Hallo.
0: Hallo.
2: Ich bin Shenya.
0: Margarita.
1: Ilya.
2: Herzlich willkommen in Chuvashien auf der Chuvayevo Ranch in Shumikovo. Mein Bruder und ich betreiben diese Ranch seit 2019. Wir stehen noch ziemlich am Anfang, deswegen ist es im Winter noch nicht so einfach, hierher zu kommen.
0: Aber der Niva schafft das.
2: Ein Niva kommt überall durch.
1: Genau.
2: Ich möchte euch unsere besondere Schweinerasse zeigen.
0: Ja, man hat uns mit Wollschweinen hierher gelockt.
2: Hier, habt ihr schon einmal solche Schweine gesehen?
0: Nein.
1: Ich schon.
0: Wollschweine?
1: Ja, im Internet.
0: Ich habe solche Schweine noch nie gesehen, weder im Internet noch sonst wo. Wer bist du denn?
2: Sie haben alle Namen. Wie ihr seht, sind ihre Ohren gechippt. Sie heißen Mickey, Nicky, Piggy, Bonnie und Lissy.
1: Wie heißt das hier?
2: Ich denke, das ist...
1: Weißt du auch ohne Chip, wer wer ist?
2: Ohne Chip ist das wahrscheinlich Nicky.
0: Sie sagt aber nein.
2: Das gefährlichste Alpha-Weibchen ist das dunkelhaarige Schwein, Bonnie. Sie kommandiert hier alle herum. Das hier sind Mangalitsa-Schweine. Diese Schweinerasse wurde 1850 in Ungarn für Regionen und Länder mit kaltem Klima gezüchtet. Diese Schweine werden nicht in Schweineställen gehalten. Sie brauchen Freilandhaltung.
0: Auch bei minus 30 Grad?
2: Das mögen sie sogar.
1: Müssen sie im Sommer geschoren werden?
2: Nein, sie verlieren ihr Fell wie Hunde.
0: Sie leben also das ganze Jahr im Freien?
2: Das ganze Jahr lang.
0: Ohne Ställe?
2: Ich habe extra eine 16 mal 16 Meter große Koppel gebaut, damit sie Auslauf haben. Wenn sie in einem kleinen Pferch liegen und schlafen würden, würden sie einfach nur fett werden. Durch Bewegung entstehen Fleischstreifen in ihrem Fettgewebe. Spanier stellen Serrano-Schinken jetzt übrigens auch aus ungarischen Mangalitsa-Schweinen her, weil ihr Schweinefleisch marmoriert ist.
0: Was ist marmoriertes Schweinefleisch?
1: Warum nennst du das Ranch?
0: Bleiben wir erstmal bei den Schweinen. Marmoriertes Rindfleisch kennt man ja, aber Schweinefleisch?
2: Wir alle kennen marmoriertes Rindfleisch, aber es gibt auch marmoriertes Schweinefleisch, marmoriertes Hammelfleisch und marmoriertes Ziegenfleisch.
1: Sind sie alle marmoriert?
2: Hier ist vor allem wichtig, dass man aus einem, grob gesagt, normalen asiatischen Schwein keine leckere Delikatesse machen kann. Unser Schweinefleisch ist auch aufgrund der Kälte marmoriert, denn wenn die Schweine frieren, wärmen sie sich durchs Fressen. Es bildet sich Fett. Wenn den Schweinen warm ist, wächst das Fleisch. Bei Kälte das Fett. So entstehen Streifen im Fleisch. Der Geschmack ist ganz anders. Vom Geschmack her unterscheidet sich ihr Fleisch stark vom herkömmlichen Schweinefleisch. Das wäre Nummer eins. Zweitens hat das Fleisch einen hohen Fettanteil und ist aufgrund der Streifen marmoriert. Und drittens hat ihr Fleisch einen niedrigeren Cholesteringehalt.
0: Es ist also auch noch gesünder.
2: Es ist ganz anderes Fleisch. In Russland züchten wir bei unserem Wetter oft nackte Schweine, die warme Ställe brauchen. Da muss man die Temperatur im Auge behalten. Hier baut man einfach eine Koppel. Die Schweine fressen Wiesenheu, Treber, Früchte und Gemüse. Diese Woche werden sie mit Korn gemästet. Diese 300 Kilogramm reichen ihnen für eine Woche. Dazu noch das Heu. Zum Schlafen haben sie sich eine Grube gebuddelt, wo sie dann wie Wildschweine eng umschlungen schlafen.
0: Die Haltung ist also recht günstig, oder?
2: Zum einen ist sie nicht sehr aufwendig.
1: Hört sich alles recht teuer an.
2: Ja, aber...
1: Nun, der Treber ist ja nicht umsonst.
2: Natürlich nicht.
0: In diesem Leben ist nichts umsonst.
2: Treber kostet weniger als Korn, weil das Rückstände nach der Bierproduktion sind.
0: Ach so.
2: Ja, schaut mal. Er ist so warm, dass da sogar Dampf aufsteigt.
0: Ich will nicht.
2: Er ist richtig warm.
0: Ja, wie kommt das?
2: Er ist noch frisch, direkt aus der Bierbrauerei. Das nennt man Biertreber. Damit werden wir sie jetzt füttern. Biertreber besteht aus den Rückständen von gemahlenem Malz und Gerste, die beim Brauen benutzt werden. Seht ihr? Sie lieben ihn.
0: Ja.
1: Sie werden danach aber keine Trinklieder grölen, oder?
0: Werden Sie dadurch betrunken? Ist das das Geheimnis eines leckeren Serrano-Schinkens? Übrigens, welche Importprodukte ersetzen wir hier?
2: Was Importsubstitution angeht, so teste ich diese Schweinerasse bereits seit einem Jahr. Vor einem Jahr habe ich diese Schweine aus einer anderen Region hierher nach Chuvashien gebracht. Bisher habe ich hier nur Weibchen. Bevor ich mich der Schweinezucht gewidmet habe, war ich vorher 20 Jahre lang in der Gastronomie tätig. Ich bin Koch von Beruf. Seit 2009 war ich Chefkoch. Dass ich mich auch noch mit der Schweinezucht beschäftige, liegt daran, dass seit Beginn des Embargos viele Delikatessen und Produkte nicht mehr verfügbar waren. Viele Käsesorten sind aus den Regalen verschwunden, aber mittlerweile gibt es hervorragende russische Käsespezialitäten.
0: Ja.
2: Weichkäse, Hartkäse, Halbhartkäse. Deswegen lohnt es sich, seine eigene Produktion aufzubauen. Ich dachte mir also, ich sollte selbst versuchen, Schweine zu züchten und Delikatessen aus Schweinefleisch zuzubereiten.
0: Diese ganzen Sanktionen und Embargos führen also dazu, dass Leute anfangen, etwas Eigenes zu erschaffen.
2: Sie sind auf jeden Fall von Nutzen.
1: Aber nur, wenn man nicht faul ist.
0: Das versteht sich von selbst, wenn man die nötige Motivation hat.
2: Ja, außerdem suche ich mir Schweinerassen aus, die wenig Pflege brauchen.
1: Gehört euch der Abschnitt bis zur Straße?
2: Diese 1,5 Hektar gehören uns. Weitere 4,5 Hektar pachten wir. Dort am Abhang werden nubische Ziegen und Lakornschafe grasen, die hochwertiges, marmoriertes Fleisch geben werden. Dieses ganze Gehege wird umzäunt sein. Mein Ziel ist es, dafür zu sorgen, dass Touristen hierher kommen.
0: Wird es hier auch ein Hotel geben?
2: Hier am Abhang werden 5 Banya-Häuser stehen. Es wird ein separates Hotel geben.
1: Entschuldigung, darf ich kurz fragen, warum heißt das hier Ranch?
2: Warum Ranch und nicht Farm?
1: Nein, auch nicht Farm. Warum nicht Bauernhof?
0: Warum nicht Kolchose?
1: Nein, doch keine Kolchose.
2: Wahrscheinlich ist der Hauptgrund, dass sich Ranch cool anhört.
1: Das stimmt.
2: Außerdem kann eine Ranch mehrere Farmen, mehrere Grundstücke verschiedener Farmen mit einschließen. In unserer Familie hat es sich so ergeben, dass jeder sein eigenes Unternehmen hat und der Name Ranch.
0: Umfasst alles?
2: Er vereint alles. Bei unseren Bemühungen werden wir auch vom Landwirtschaftsministerium unterstützt.
1: Genau, das wollte ich noch fragen.
0: Das sind wirklich ehrgeizige Projekte.
1: Ohne Staatshilfe wäre das schwer.
2: Ja, ohne staatliche Unterstützung wäre dieses Projekt sehr schwer zu stemmen. Unsere Finanzierung beziehen wir aus 3 Quellen. Eigenkapital, Investoren und Finanzhilfe. Wir planen 10 Jahre im Voraus. Unser Projekt hat also eine 10-jährige Laufzeit, während wir hier eine kleine eigenständige Ranch aufbauen wollen.
0: Merkt man, dass der Staat daran interessiert ist, euch zu unterstützen?
2: Es ist wirklich unfassbar, wie sehr der Staat dieses Jahr darauf versessen ist, uns Geld zu geben. Nehmt das Geld. Wir wollen euch unterstützen. Wir suchen solche Projekte wie das hier. Erzählt uns mehr davon. Hey, warum knabberst du mich an?
1: Das geht auch von der Administration aus, oder?
2: Die Administration der Republik Tschuwaschien und die Administration der Stadt kommen hierher zur Besichtigung. Es sind ja nur Schweine, was soll man da groß besichtigen? Aber sobald die hier sind, sagen sie, wow, solche Schweine haben wir noch nie gesehen. Ich würde vorschlagen, dass wir ein Stück weiterfahren zum Restaurant, wo wir all unsere Vlogs filmen. Dort

0: oder einer unserer Helfer. Wir füttern sie einmal täglich.
1: Wieder direkt auf den Rücken. Margot, schau mal, wie das abläuft.
2: Das hier kann ich bestimmt hineinwerfen.
1: Wie kann man nur so ungeschickt sein?
2: Es ist hängen geblieben. Gleich klappt's.
0: Ich bin sogar auf ihnen geritten.
1: Das wollte ich noch fragen. Ich habe schon immer geträumt, mal Schweine zu reiten. Dürfen wir?
0: Klar.
2: Los, geh schon.
1: Ja, warum nicht? Einen Versuch ist das wert. Das sind immerhin Wollschweine. Das darf man sich nicht entgehen lassen.
0: Mich kennen Sie ja. So, man kann sich draufsetzen.
1: Los geht's. Soll ich es bei dem haarlosen Schwein da versuchen? Komm her.
0: Das da nicht.

0: Zeit.
1: Ich habe genug. Shenya, du bist wirklich ein Schweinereitprofi.
2: Ja.
1: Bei mir wollen sie nicht.
3: Meine Güte, Ilya.
1: Schimpf und Schande, oder was?
3: Ja.
1: Kann ich mal ein Schwein zureiten? Also, wollen wir? Gehen wir Prosciutto essen. Ich habe versucht, auf einem Schwein zu reiten, hatte aber keinen Erfolg.
3: Auf diesem Schwein?
1: Auf allen. Außerdem mit den schwarzen Ohren. Das ist deren Anführer und mit dem sollte man sich lieber nicht anlegen. Sonst macht er aus mir Prosciutto.
3: Was für Schweine sind das denn?
1: Das sind Wollschweine.
3: Nichts Besonderes, einfach nur Wollschweine.
1: Einfach haarige Schweine, die bei minus 50 Grad nicht frieren. Aber sonst, ja, nichts Besonderes. Wollschweine.
3: Ich möchte auch eine Ranch haben und hier Tourismus betreiben.
1: Cheboksari ist ein Ort, wo alle Träume wahr werden, Margo.
3: Merke ich schon.
1: Das ist der Jackpot. Mich, Schweine und eine Niva zusammen sieht man nicht alle Tage.

0: Man hat uns eingeladen, die bereits fertige Produktion in einem Restaurant in Cheboksary zu verkosten, wo Zhenya seine kulinarischen Träume wahr werden lässt. Es schmeckt jetzt schon gut.
1: Zhenya, wer bezahlt das alles?
2: Das geht alles aufs Haus.
1: Dann packt mir bitte eine Schweinekeule zum Mitnehmen ein.
0: Also erzähl mal, was hat es damit auf sich?
2: Wir haben die Schweine ja schon gesehen.
1: Das ist alkoholfreies Bier, oder?
2: Ja, es ist alkoholfrei. Wir waren auf der Farm, haben die Mangalitsa-Schweine gesehen, die marmoriertes Fleisch geben. Und nach einjähriger Reifezeit in einer speziellen Halle ist der Schinken fertig. Zuerst wird das Fleisch gepökelt, dann kommt es in eine Reifehalle. Am Ende wird daraus ein gereifter und luftgetrockneter Schinken.
1: Ist das wirklich eure erste Schweinekeule?
2: Das ist die erste Charge, aber die zweite Schweinekeule. Ihr seid die Ersten, die mal Prosciutto probieren dürfen.
0: Ist es wegen dieser Streifen marmoriert?
2: Man kann hier in der Mitte die Fettschicht sehen. Bei dieser Schweinerasse ist der Speck besonders wichtig, weil das Speckschweine sind. Ihr Speck ist deswegen besonders lecker. Probieren wir?
0: Ja, mit den Händen?
2: Ja.
1: Was machen denn die Gabeln hier?
2: Spürt ihr das Aroma, das vom Schinken ausgeht?
0: Sehr lecker.
2: Er schmilzt praktisch im Mund, oder?
0: Ja.
2: Er lässt sich leicht zerreißen und schmilzt regelrecht im Mund. Ein perfektes Beispiel für Importsubstitution. Italienischer Prosciutto in Tschuwaschien.
0: Das ist kein bisschen schlechter als das Original.
2: Danke.
0: Ich würde sogar sagen, besser.
2: Interessant ist hier der Vergleich mit Serrano-Schinken. Warum ist Prosciutto kein Serrano-Schinken? Weil der nämlich aus alten Schweinen hergestellt wird. Deswegen sieht man immer diese gigantischen Schweinekeulen.
1: Aus alten Schweinen?
2: Aus alten, also aus erwachsenen Schweinen.
0: Unsere Schweine sind jung, wenn ich bitten darf.
2: Prosciutto wird aus jungen Schweinen hergestellt, solange das Fleisch noch marmoriert ist. Nach einem oder anderthalb Jahren verschwindet die Marmorierung. Die Herstellung von Prosciutto nach italienischer Art ist insofern weniger aufwendig, dass man ihn mit einer Aufschnittmaschine schneiden kann. Ich richte mich danach, was einfacher ist. Prosciutto ist zwar alles andere als einfach zu machen, aber trotzdem nicht so aufwendig wie Serrano-Schinken, was das Servieren angeht. Denn man braucht extra jemanden, der den Schinken serviert. Prosciutto ist auch einfacher, was das Aufschneiden, die Aufbewahrung und das Verpacken angeht, weil ich das Fleisch

0: vakuumverpackt in Scheiben verkaufen kann.
1: Kaum jemand kauft ja direkt 5 Kilogramm ein.
0: Natürlich nicht.
2: Wo wird das denn verkauft?
0: Der werde ich später über meine eigene Webseite verkaufen, die ich gerade aufbaue. Dort wird man Prosciutto kaufen, der sich zum Transport eignet. Das wird also ein gastronomisches Souvenir sein, das man kaufen und nach Hause mitnehmen kann.
2: Wird man das auch aus Moskau bestellen können?
0: Ja, kein Problem.
2: Das ist sehr wichtig.
0: Wichtiger ist hier vor allem, dass die einzigen Zutaten hier Fleisch und Salz sind, sonst nichts. Die Idee ist hier, den Geschmack des salzigen Fleisches zu kosten und ihn dann mit einer süßen Frucht zu kontrastieren und zu unterstreichen. Deswegen wird Prosciutto mit Früchten serviert. Beim Serrano-Schinken ist das nicht der Fall.
2: Die Besonderheit unseres russischen Prosciutto ist also dieser Speck, der entsteht, wenn die Schweine frieren?
0: Ja.
2: Ist das dieser Speck hier?
0: Ja. Als das Embargo verhängt wurde und keine bezahlbaren Delikatessen mehr geliefert wurden, habe ich beschlossen, mir meine eigenen Delikatessen zu machen.
2: Das klappt bei dir hervorragend.
0: Danke.
1: Shenya, auf den Erfolg deines Unternehmens.
2: Und auf die ungarischen russischen Schweine.
1: Und auf weitere ehrgeizige Projekte.
0: Vielen Dank.

0: Da sich der Tag schon dem Ende zuneigte und wir keine besonderen Pläne für den Abend hatten, hat man uns eine weitere Attraktion angeboten. Einen angenehmen, gesunden und vor allem sehr russischen Zeitvertrieb. Man hat uns in die Banja eingeladen. Und so eine Einladung kann man nur schwer ausschlagen, was wir sowieso nicht vorhatten.
1: Margot, wir fahren diesem Auto hinterher, in dem Shenya sitzt. Und wohin fährt er uns?
0: Er fährt uns zur Banja.
1: Absolut richtig.
0: Aber es ist nicht nur eine Banja, sondern...
1: Unser Dampfbad wird ein Super-Mega-Champion des Banja-Sports organisieren. Ist das richtig so?
0: Banja-Kunst heißt das.
1: Der Champion der Banja-Kunst. So richtig?
0: Der russische Champion des Banja-Handwerks 2021.
1: Verstehe. Ich frage mich, was es da für Kriterien gibt. Wer es am längsten in der Banja aushält? Oder wer die größten Birkenrute hat? Keine Ahnung. Aber es sieht so aus, als würden wir das gleich herausfinden. Riechst du das Dampfbad schon?
0: Ja.
1: Wir sind da.
0: Wie das alles duftet.

0: Margo, wie fühlst du dich?
1: Gut. Oh Gott.
0: Bist du jetzt wie neu geboren?
1: Ja, aber noch nicht geboren, irgendwo dazwischen.
0: Ich gehe als Nächster.
1: Ich kann gerade nicht sprechen.
0: Na dann, viel Spaß.

0: Nachdem wir uns in La Baña erholt und frische Kräfte getankt hatten, fuhren wir am nächsten Tag weiter. Unser Weg führte uns in die schöne Stadt Chistopol, wo sich die Uhrenfabrik Vostok befindet. Genau das war unser nächstes Ziel. Die Geschichte der Uhrenherstellung in Chistopol beginnt im Herbst 1941, als die Evakuierung der Moskauer Uhrenfabrik nach Chistopol angeordnet wurde. Im Winter 1942 laufen die ersten speziell für die Front hergestellten Produkte vom Band. Und bereits im Februar 1943 gehen in der Fabrik die ersten Männerarmbanduhren der Sowjetunion in Serie.
1: Soll ich das öffnen oder sollte man sie zuerst kaufen? Heute ist Vostok die einzige Uhrenfabrik in Russland, bei der die Herstellung von Uhrwerken und mechanischen Armbanduhren auf dem Prinzip der Kreislaufwirtschaft beruht. Die Uhren von Vostok sind nicht nur im Weltall gewesen, sondern wurden auch in der Tiefsee erprobt, wo sie bei starken Druck- und Temperaturveränderungen zum Einsatz kommen. Die Uhren halten allen Belastungen stand und zeigen stets die richtige Zeit an. Allen Widerständen zum Trotz.
0: Das ist eine wirklich luxuriöse Uhr. Man hat mir gesagt, sie kostet 8 oder 9.000 Rubel.
1: Ja.
0: Aber das Design ist nichts für mich. Und die hier, das ist ein ähnliches Modell.
1: Also, wenn du dir dazu noch eine Goldkette kaufst.
0: Die hier ist echt schön.
1: Schau mal, auf dieser Uhr steht Vostok 67. Man hat mir gesagt, sie wurde als Jubiläumsuhr herausgegeben, weil da die Marke Vostok ihren Anfang nahm.
0: Die hier ist auch richtig schick.
1: Ja, wirklich schick. Die gehört zu einer exklusiven Serie.
0: Echt klasse. Aber dir steht sie leider nicht.
1: Eine Spezialserie.
0: Ja, aber dir steht sie nicht.
1: Wollen wir falschen gehen?
0: Okay, welche willst du? Ich nehme diese hier.
1: Ich nehme die beiden hier.
0: Willst du falschen?
1: Ich will's probieren.
0: Okay, falschen wir mit dem Generaldirektor. Herr Kratschow, Vostok gibt es seit 1942. Was ist in dieser Zeit passiert? Welche Produktionsserien hat es gegeben und welche Bestseller haben Sie heute?
2: 1943 begann die Entwicklung und Produktion der legendären Kirovsk-Uhren K43. Das war die Geburtsstunde der Uhrenfabrik in Chistopol. Seitdem wurden sehr viele verschiedene Modelle entwickelt. 1952 wurden die ersten Präzisionsuhren Modell Karma hergestellt, die sogar bei der Ausstellung in Leipzig vorgestellt wurden. 1957 wurden die Modelle Saturn, Kosmos, Mir und Wollner entwickelt. Die erste Vostok-Uhr wurde auch zu der Zeit angefertigt. Sie hatte Kaliber 28, also K28. Die Geschichte der Marke Kommandierski nimmt im Jahr 1965 ihren Anfang, als auf Bestellung des Verteidigungsministeriums die ersten Kommandierski-Armbanduhren entworfen und produziert worden sind.
0: Aber heute werden sie nicht nur vom Verteidigungsministerium benutzt, richtig?
2: Heute ist das eine ganz gewöhnliche Marke, die von jedem erworben werden kann.
1: Apropos Marken. Der Markt ist ja übersättigt. Wie geht ihr damit um? Obwohl ausländische Marken Russland verlassen, bleibt der Markt trotzdem übersättigt. Sogar was russische Marken angeht. Aber trotzdem schafft es eure Fabrik, ihre Kundschaft zu erhalten und leistet wirklich hervorragende Arbeit.
2: Ich würde sagen, das ist eine Frage des Preis-Leistungs-Verhältnisses. Die Menschen, die unsere Uhren lieben, tun das aber nicht nur wegen des Preises, sondern auch wegen ihrer Geschichte. Wir sind die einzigen, die in Russland mechanische Uhren produzieren. Ein besonderes Merkmal der Effektivität unserer Produktion ist dabei die Kreislaufwirtschaft.
0: Das hier ist der erste Abschnitt der Produktionsphase. Was genau passiert hier?
3: Das ist die Aufbearbeitungsabteilung. Das ganze Metall, das in die Fabrik geliefert wird, kommt hier an und wird geschnitten, bearbeitet und geschleift, sodass es in unseren Werkstätten verarbeitet werden kann.
0: Was sind das für Geräte? Wir haben Schilder gesehen, auf denen steht, dass sie in Deutschland hergestellt wurden, und zwar in der DDR.
3: Ja, das sind unsere Pressen, mit denen wir Rohlinge für unsere Werkstätten und Brücken herstellen. Damit werden auch Zifferblätter und Scheiben gepresst.
0: Die Werkzeugmaschinen kommen also aus Deutschland. Wie lange sind sie schon in Betrieb?
3: Die Geräte?
0: Ja.
3: Praktisch seit 1942.
0: Wahnsinn. Bei den Geräten gibt es also bisher keine Probleme mit Importsubstitution. Sie werden noch die nächsten 200 Jahre weiterarbeiten.
3: Sie funktionieren weiterhin. Das ist unserer Kraftmaschinenabteilung zu verdanken, die für die vorsorgliche Wartung und Reparatur der Werkzeugmaschinen zuständig ist. Sie führt planmäßige Maßnahmen zur Instandhaltung der Geräte durch und ersetzt rechtzeitig abgenutzte Bauteile. Das ist der Grund für die Langlebigkeit unserer Maschinen.
1: Die sind mittlerweile schon komplett russifiziert.
0: Nur das Schild ist noch da.
3: Das Schild ist noch dran, ja.
2: Wichtig ist noch zu sagen, dass das Uhren aus russischer Produktion sind und alle Bauteile zu 100% in Tschistopol hergestellt werden.
0: Das haben wir gesehen. Uns hat überrascht, dass ihr auch ziemlich viel exportiert habt, also dass der Export auch ganz gut lief.
2: Wir hatten gute Handelsbeziehungen mit Deutschland und Polen. Wir unterhielten lange und produktive Handelsbeziehungen zu Deutschland. Unsere Uhren wurden und werden auch jetzt dort verkauft. Ich denke, jetzt gibt es da eine gewisse rückläufige Tendenz.
1: Das Preis-Leistungs-Verhältnis funktioniert hier und dort?
2: Ich denke, dass man in der Europäischen Union keine mechanischen Uhren für den Preis, für den wir sie anbieten, finden kann. Niemand kann dort bei unserer Qualität preislich mit den Uhren von Vostok mithalten.
0: Wie hat sich der Binnenmarkt im letzten Jahr entwickelt?
2: Wir haben eine bestimmte Produktionsmenge festgelegt und die Produktionsgeschwindigkeit stabilisiert, so dass wir mit der Anzahl an Uhren, die wir zurzeit herstellen, zufrieden sein können. Wir halten also ein gewisses Nachfrageniveau aufrecht.
1: Wie ist die Situation bei der Beschaffung von Einzelteilen?
2: Alle Bauteile und alle Mechanismen kommen zu 100% aus russischer Produktion. Sie werden also alle vor Ort hergestellt.
0: Die Mechanik ist also komplett russisch. Aber wie sieht es mit dem Glas und dem Armband aus?
2: Wenn wir uns jetzt unser gesamtes Produktsortiment anschauen, so sind vielleicht beim äußeren Design von 1 oder 1,5% der teuren Produkte Komponenten verbaut, die wir in einer solchen Qualität nicht selbst produzieren können und daher bestellen müssen.
1: Wurden wir gerade entstaubt, oder?
3: Der Staub wird eingesaugt.
1: Oder wird der Staub nur aufgewirbelt und fällt wieder runter?
3: Nein, der Staub wird weggeblasen und eingesaugt. Wir befinden uns in der Montageabteilung. Hier findet die Endmontage statt, bei der alle Bauteile zusammengebaut werden. Am Ende der Produktionskette bekommen wir dann eine fertige Uhr.
0: Warum sind wir so angezogen?
3: Hier gelten Hygienemaßnahmen wie im OP.

0: Die Geschichte der Uhrenfabrik von Czistopol ist die Geschichte unseres ganzen Teams. Es ist wichtig, das zu verstehen. Es ist die Geschichte der vergangenen Generation und der heutigen Generation. Bei öffentlichen Auftritten betone ich immer, dass wir unserer Belegschaft, den Menschen, die hier arbeiten, unendlich dankbar sein müssen. Wichtig sind die Menschen, wichtig sind die Bürger Russlands, die uns mit Leib und Seele unterstützen. Ich selbst bin nur ein kleiner Teil des großen Ganzen.
1: Sie sind nur ein kleines Rädchen im Getriebe.
0: Ja, genau. Klasse. Wichtig sind die Menschen. Gemeinsam schaffen wir alles.
2: Was ist das denn? Sind das schon wieder Geschenke?
0: 4 Sorten Fisch aus der Kama.
3: Hier sind Süßigkeiten und Kasilikwurst.
1: Ist das alles für uns?
3: Ja, alles für euch.
1: Ihr bringt uns in Verlegenheit.
2: Das sieht richtig gut aus. Ilja, womit haben wir das verdient?
1: Keine Ahnung, womit wir solche Geschenke verdient haben. Vielen, vielen Dank.
2: Danke. Das ist alles meins.

0: Hallo, ich bin Anton Rogatschow und zusammen mit Rassia Beyond haben wir uns eine interessante Challenge ausgedacht. Wir zeigen euch einzigartige Abenteuer in jeder Region unseres riesigen Landes. Ich befinde mich in der höchstgelegenen Trainingseinrichtung, in der die besten UFC-Kämpfer trainieren.
1: Die kälteste Zeit des Jahres ist schon vorbei.
0: Ich trage 3 Hosen und 4 Sweatshirts.
2: Es friert nicht mehr.
0: Wie kalt war es?
2: Minus 49 bis minus 52 Grad.
0: Ich bin am Baikalsee!

0: Und so entsteht eine neue Glocke.
1: Opa!
0: Ich bin auf den höchsten Berg in Europa gestiegen.
2: Der Zweite Weltkrieg hatte Auswirkungen auf Millionen von Menschen. Die Anführer dreier Nationen, Großbritanniens, der USA und der UdSSR, kontrollierten die größten Mächte, die diesen Konflikt prägten.
3: Churchill ist auf der Suche nach Macht in den Krieg gezogen. Das war ein kalkulierter Schritt auf seinem Weg zum Premierministerposten.
4: Franklin Delano Roosevelt wird von vielen in den historischen, akademischen und politischen Zirkeln der USA als einer der größten amerikanischen Präsidenten anerkannt. Er war tatsächlich der einzige US-Präsident, der 4 Amtszeiten innehatte.
5: Wenn man die Errungenschaften der Sowjetunion unter Stalin objektiv betrachtet, muss man sagen, dass sie enorm waren.
6: Es war auch erstmalig in der Geschichte der Menschheit, dass ein solches Bündnis im Krieg gegen Deutschland zwischen Staaten entstanden war, in denen verschiedene gesellschaftliche und politische Ordnungen herrschten. Erstmalig eigentlich. Also es waren neue Situationen. Es gab keine Rezepte.

0: Diese Klippen und das blaue Mittelmeer werden Sie gewiss in den Hochglanzbroschüren über den Libanon sehen.
1: Der Libanon wurde die Schweiz des Nahen Ostens genannt. Dieser Name etablierte sich in den 1960er und 1970er Jahren. Libanons Wohlstand stand auf drei Säulen. Erstens der Bankensektor. Für europäische Länder war der Libanon eine beliebte Drehscheibe für Güter aus Asien und Nordafrika. Zweitens die Rolle als Freihandelszone, als ein offenes Tor mit einem massiven Hafen und einem riesigen Handelsareal, in dem Geschäfte vereinbart wurden. Drittens der Tourismus. Aber die Situation änderte sich im Jahr 1970 mit dem Ausbruch des Bürgerkriegs, der bis zum Jahr 1990 wütete. Dieser Bürgerkrieg eliminierte praktisch alle Vorzüge, die der Libanon einst zu bieten hatte.
2: Die tiefe politische Krise im Libanon Anfang der 1970er Jahre wurde größtenteils durch den massiven Zustrom palästinensischer Flüchtlinge angefacht. Diese waren aus Jordanien ausgewiesen worden, nachdem die Demokratische Front zur Befreiung Palästinas versucht hatte, König Hussein zu stürzen und die Macht in dem Land zu übernehmen. Der Libanon war ein multireligiöses Land, in dem Christen und Muslime, Schiiten, Sunniten sowie Drusen und Aleviten lange in Frieden zusammenlebten. Das politische System erlaubte allen religiösen Gruppen eine gleichberechtigte Teilhabe. Nachdem aber Zehntausende palästinensische Flüchtlinge in dem Land angekommen waren, vorwiegend Sunniten und Schiiten, wurden die maronitischen Christen zur Minderheit und unterdrückt. Der libanesische Bürgerkrieg begann im Jahr 1975, nachdem Palästinenser versucht hatten, Scheich Pierre Gemayel zu ermorden, einen prominenten Führer der christlichen Gemeinde. Vom Libanon aus setzte die palästinensische Befreiungsorganisation ihre Attacken auf Israel fort, wie sie es zuvor von Jordanien aus getan hatte. Israel reagierte darauf mit bewaffneten Angriffen und Bombardierungen und fügte dem libanesischen Staat erhebliche Schäden zu. Im Jahr 1982 besetzte Israel den Süden Libanons.
3: Im Jahr 1982 marschierten Israel und seine Verbündeten in die Gegend von Shatila ein. Dort lebten Libanesen, Syrer und Palästinenser. 34 Mitglieder meiner Familie und viele unserer Nachbarn wurden getötet.
0: Die Menschheit war entsetzt, als sie erfuhr, was in den Palästinenserlagern in Sabra und Shatila geschehen war. 7.500 Frauen, Kinder und Ältere waren dem dreitägigen Massaker zum Opfer gefallen.
3: Sie benutzten Messer, Äxte und Sturmgewehre. Wir sahen blutige Szenen um uns herum und wussten nicht, was wir tun sollten. Jene, die identifiziert werden konnten, wurden bei ihren Familien begraben. Die übrigen kamen in große Gruben.
4: Bis Anfang der 2000er Jahre war der Libanon besetzt. Zwar zog Israel seine Truppen aus dem Gebiet ab, dieses ist nun aber ein Herd ständiger Unruhen, da die Hisbollah die Grenzregion praktisch besetzt.